0: Meist trocken, von der Nordsee her Schauer, zum Teil neblig, Tiefstwerte 8 bis 0 Grad. Tagsüber gebietsweise Schauer, teils mit Graupel, selten Gewitter, örtlich Sonne. Höchstwerte 9 Grad im Allgäu bis 17 Grad in der Lausitz. Am Samstag zum Teil heiter, ein paar Schauer, in den Bergen Schnee, 9 bis 17 Grad. Und am Sonntag überwiegend trocken, die Temperaturen liegen dann bei 13 bis 19 Grad. Es ist 2.03 Uhr.
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2: Die A40 Essen Richtung Duisburg ist zwischen Kreuz Kaiserberg und Kreuz Duisburg wegen Brückenarbeiten bis Dienstag früh gesperrt. Die A67 Darmstadt Richtung Mannheim ist zwischen Lorsch und Viernheimer Dreieck wegen Bauarbeiten bis Montag früh gesperrt. Die Umleitung führt ab dem Darmstädter Kreuz über die parallel verlaufende A5. Und die A94 München Richtung Passau ist zwischen Paarstetten und Lengdorf nach einem Unfall gesperrt. Kommen Sie gut und sicher an Ihr Ziel.
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2: Von NDR Info aus Hamburg mit Klaas Christoffersen. Willkommen. US-Präsident Trump ist gerade zu Besuch in China. Und die Fragen, die er zusammen mit Xi Jinping, seinem Amtskollegen in China, diskutieren muss, die sind gravierend. Da geht es um Krieg und Frieden, da geht es um den Zollstreit. Aber erst einmal gab es einen pompösen Empfang für Trump. Und darüber hat mein NDR-Kollege Sebastian Ottowitz mit unserer Washington-Korrespondentin Nina Barth gesprochen. Sie ist in Peking mit dabei. Auf den ersten Blick ist das ja ein Besuch ganz nach dem Geschmack von Donald Trump. Sieht er das auch so?
3: Ja, also zumindest der Empfang, der war ganz sicher nach seinem Geschmack, viel Pomp. Das gefällt Donald Trump, und der chinesische Staats- und Parteichef Xi Jinping hat Trump auch in den Himmelstempel eingeladen. Das gilt als besondere Ehre. Also das hat Donald Trump auf jeden Fall gefallen. China ist großartig, hat er gesagt. Aber wie zufrieden er tatsächlich mit dem Gespräch, das sie hatten, ist, das ist schwer zu sagen. Er wird es auf jeden Fall als Erfolg verkaufen. Er will zu Hause punkten. Aber wir wissen noch nicht, was denn eigentlich konkret beschlossen worden ist.
4: Was wir aber wissen, ist, dass schwierige Fragen auch angesprochen wurden und auch werden bei diesem Besuch, etwa die für China so wichtige Taiwan-Frage. Und da hat der Staats- und Parteichef Xi eine bemerkenswerte Aussage getroffen. Ich zitiere mal: Wenn die Taiwan-Frage falsch gehandhabt werde, könnten China und die USA aneinander geraten oder sogar in einen Konflikt geraten. Muss man das als Drohung interpretieren?
3: Ja, das ist eine Drohung, oder zumindest ist es auch ein klares Signal, was China von den USA will, nämlich, dass die USA ihre Unterstützung für Taiwan aufgeben oder zumindest einschränken. Und da geht's in allererster Linie mal um ein Militärpaket. Das hat der Kongress im Dezember beschlossen. 11 Milliarden Dollar umfasst das. Das ist das bisher größte Paket für Taiwan. Und für China ist das ein Affront. Und Xi wird auf Donald Trump einwirken, dass dieses Paket doch nicht zustande kommt oder nicht umgesetzt wird. Denn bisher ist es noch nicht umgesetzt. Donald Trump hat vor diesem Treffen auch gesagt, ja, darüber werden sie reden.
4: Und wie hat Trump dann jetzt nach dieser Drohung des chinesischen Staats- und Parteichefs reagiert? Hat er irgendwie Andeutungen gemacht, dass es vielleicht weniger Unterstützung für Taiwan geben könnte?
3: Wir haben noch kein offizielles Statement von Donald Trump gehört. Er hat hier in Peking beim Staatsbankett gesprochen, aber da hat er Taiwan nicht erwähnt. Wir wissen also nicht, was da genau gesprochen wurde, auch nicht, wie Trump sich positioniert hat. Aber in Taiwan ist natürlich die Sorge groß, dass Trump die Unterstützung der USA einschränkt. Und diese Sorge besteht zu Recht.
4: Weil Trump vielleicht ja auch Zusagen machen muss, um Xi dazu zu bringen, auf den Iran wiederum einzuwirken, weil da braucht Trump ja dringend Erfolge.
3: Ja, das ist genau der Punkt. Wie weit ist Donald Trump bereit zu gehen? Und das ist auch die Befürchtung, die in den USA manche Demokraten vor der Reise geäußert haben, dass Trump Xi Jinping zu große Zugeständnisse machen könnte. Und gerade was den Iran angeht, da ist es natürlich schon so, das ist ein wichtiges Thema für Donald Trump. Er möchte Xi Jinping dazu bewegen, dass der seinen Einfluss auf Iran geltend macht und den Druck auf den Iran erhöht, einem Abkommen zuzustimmen, und zwar einem Abkommen, das für die USA akzeptabel ist.
4: Es geht also bei diesem Treffen auch um Krieg und Frieden. Ich habe es gesagt, um die großen Fragen. Dazu gehört natürlich aber auch die Wirtschaft, der Handel. Und da gab es, so habe ich das zumindest gesehen, zufriedene Gesichter bei der Wirtschaftsdelegation, die Donald Trump in China begleitet. Inwieweit sind denn in Sachen Handel beide Seiten aufeinander zugegangen?
3: Also Elon Musk, der Tesla-Chef, der hat gesagt, es war großartig. Auch der Nvidia-Chef und Tim Cook von Apple haben gesagt, tolles Treffen. Aber auch da gibt's noch keine konkreten Ergebnisse. Aber Xi hat den Wirtschaftsbossen einen besseren Zugang zum chinesischen Markt versprochen. Und es soll wohl auch der Verkauf von Boeing-Maschinen an China beschlossen werden.
4: Ist das etwas, womit Donald Trump zu Hause innenpolitisch punkten kann? Weil das muss er ja.
3: Ja, das wird er auf jeden Fall versuchen. Und es ist auch wahrscheinlich, dass sich China bereit erklärt, noch mehr landwirtschaftliche Produkte aus den USA zu kaufen. Da geht es zum Beispiel um Sojabohnen oder Rindfleisch. Damit kann Donald Trump auf jeden Fall punkten. Und sie werden, davon können wir sicher ausgehen, ihren Handelsfrieden verlängern. Den haben die USA und China ja im Herbst bei ihrem Treffen in Südkorea vereinbart. Dieser Handelsfrieden sollte ein Jahr gelten und wahrscheinlich wird der verlängert. Und das ist auch was, was Donald Trump als Erfolg verkaufen wird in der Heimat.
2: Einschätzungen und Informationen von Nina Barth aus Peking. Und wir wollen das Thema jetzt noch einmal mit einem Experten vertiefen. Über den Staatsbesuch des US-Präsidenten in China hat mein Kollege Dirk Leukroth mit Eberhard Sandschneider gesprochen. Er ist Politikwissenschaftler und Ostasien-Experte von der FU Berlin. Wie glaubwürdig klingt es, wenn Chinas Präsident Xi Jinping sagt, die USA und China sollten Partner statt Rivalen sein?
5: Naja, das sind große Worte, das ist die Ankündigung, das ist auch der typische Sprachstil zum Teil von Donald Trump, der gerne mit solchen Superlativen redet. Am Ende wird man sehen müssen, was konkret herauskommt, ob die beiden sich tatsächlich an entscheidenden Punkten treffen. Worte allein genügen da natürlich nicht.
4: In China wird ja immer wieder betont, dass man nicht sein Gesicht verlieren darf bei solchen Verhandlungen. Mhm. Bei wem droht denn das bei diesem Treffen eher, Ihrer Meinung nach?
5: Ach, das werden die diplomatisch wahrscheinlich schon hinbekommen, aber es ist natürlich klar, dass Donald Trump ganz gezielt mit Erwartungen, insbesondere in der Iran-Frage, nach China gekommen ist. Mit Erwartungen auch in seiner Delegation, was die Geschäftsmöglichkeiten in China angeht. An der Stelle wird der zeremonielle Akt sicherlich funktionieren. Ob der inhaltliche Akt dann auch so funktioniert, das werden wir erst nachher sehen.
4: Wirtschaftlich betrachtet sind ja beide Volkswirtschaften gegenseitig voneinander abhängig. Die Amerikaner wollen Sojabohnen und Boeing-Flugzeuge verkaufen. Mhm. Chinas Wirtschaft ist extrem exportabhängig, wird aber durch Trumps Politik ausgebremst. Wo schmerzt denn der Zollstreit am meisten?
5: Naja, der ist für China natürlich genauso problematisch wie beispielsweise für uns in Europa. Es schränkt die Handelsmöglichkeiten ein. Chinas Wirtschaft orientiert sich immer stärker nach außen. Wir dürfen nicht vergessen, China hat die Position, die Deutschland auch einmal hatte, nämlich Exportweltmeister zu sein. Insofern ist China sehr davon abhängig, dass Donald Trump mindestens eine gemäßigte Zollpolitik betreibt. Und umgekehrt ist das Interesse des Landes an fortgeschrittener Technologie, denken Sie an Chips und Halbleiter, natürlich auch entsprechend groß. Und Sie sagen zu Recht, die sind gegenseitig abhängig. Das ist etwas, was in unserer Abhängigkeitsdiskussion meistens zu kurz kommt. Solche Abhängigkeiten sind immer gegenseitig. Wenn es einer Seite wehtut, tut es der anderen Seite auch weh.
4: Sie haben die Zukunftstechnologie KI schon so angedeutet. Wie kann man da übereinkommen in dieser Angelegenheit?
5: Ja, das ist natürlich eine schwierige Streitfrage, weil der bisherige Ansatz von Donald Trump war, zu verhindern, dass China mit modernster Technologie aus dem Westen versorgt wird, um den schnellen Aufstieg des Landes möglichst zumindest auszubremsen, wenn nicht zu verhindern. Aber ganz offensichtlich haben seine Tech-Freunde, so nennen wir sie mal, dafür gesorgt, dass ihm deutlich wird, der chinesische Markt ist auch für die amerikanischen Technologiefirmen so interessant, weil er so groß ist und ein möglicher Wettbewerber ist, dass man Wege finden muss, die Zusammenarbeit zu organisieren und nicht nur konfrontatorisch vorzugehen.
4: Wirtschaftsinteressen sind das eine, Geopolitik das andere. China zeigt sich ja schon länger verärgert über US-Pläne, Waffen an Taiwan zu verkaufen. Diese Insel betrachtete China ja als Teil ihres eigenen Territoriums. Könnte das zum Knackpunkt der, sagen wir mal, betonten Harmonie werden?
5: Das ist zumindest ein ganz zentraler Punkt und übrigens nicht nur für China und die USA, sondern vor allem für die Menschen in Taiwan. Die schauen mit Argusaugen hin, was da passiert, ob der amerikanische Präsident tatsächlich bereit ist, den Preis zu zahlen für seine Interessen, für seine Wirtschaftsinteressen, die Sicherheitsinteressen Taiwans preiszugeben. Das ist eine der aktuellen Fragen, die man vielleicht tatsächlich auch nicht übertreiben sollte, denn die taiwanesischen Waffeneinkäufer sind ja nicht nur auf dem amerikanischen Markt unterwegs und selbst wenn Donald Trump jetzt symbolisch oder tatsächlich auf diese Waffenkäufe verzichten sollte, dann heißt das nicht, dass Taiwan diese Waffen nicht bekommen kann. Es gibt Umwege, es gibt Drittmärkte, aber natürlich ist es ein symbolischer Schlag ins Kontor für Taiwan, wenn der amerikanische Präsident praktisch offiziell die Schutzmachtfunktion, die USA bislang oder seit 1979 bereits haben, aufgibt. Das ist, glaube ich, ein Preis, den Donald Trump nicht zahlen kann. Das würde auch der amerikanische Kongress nicht ohne weiteres tolerieren. Er kann es sich auch innenpolitisch nicht leisten, als der Präsident nach Hause zu kommen, der Taiwan aufgegeben hat. Man darf nicht vergessen, diese Reise ist für Trump inhaltlich und symbolisch auch deshalb wichtig, weil er in einer schwierigen Zwischenwahlsituation steckt, wo alle die Niederlage seiner Partei voraussagen. Mit einem solchen Ergebnis nach Hause zu kommen, wäre wahrscheinlich verheerend für seinen Wahlerfolg.
2: Sagt der China-Experte Eberhard Sandschneider von der FU Berlin. Und damit ist es 2.14 Uhr.
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2: Bis 1945 lebten sie auf dem Gebiet Tschechiens, die Sudetendeutschen. Nach dem Ende der NS-Schreckensherrschaft flohen viele von ihnen nach Deutschland. Sie wurden enteignet. Jetzt, 81 Jahre später, sollte ihr traditionelles Pfingsttreffen zum ersten Mal in der alten Heimat stattfinden, in der Stadt Brünn. Doch dagegen hat eine in Prag mitregierende extrem rechte Partei eine Resolution durchgesetzt. Die Hintergründe von Marianne Allweis.
6: Der tschechische Parlamentspräsident ist am Ziel. Tomio Okamura, Rechtsaußenpolitiker mit japanischen Wurzeln und guten Beziehungen zur AfD, seit Dezember im dritthöchsten Amt des Staates, kann verkünden, dass seine Erklärung angenommen wurde. Von 77 anwesenden Abgeordneten stimmen 73 dafür, den ersten Sudetendeutschen Tag in Tschechien abzulehnen und die deutsch-tschechischen Organisatoren aufzufordern, die Veranstaltung abzusagen. Okamura hatte den Vorstoß vergangene Woche überraschend eingebracht. Die Abgeordnetenkammer äußert ihre Unzufriedenheit mit der Durchführung der 76. Versammlung der Sudetendeutschen Landsmannschaft in Bezug auf den historischen Kontext und die Tatsache, dass es in einem Teil dieses Umfelds schon lange Einstellungen gibt, die die Nachkriegsordnung in Frage stellen. Der Vertriebenenverband hat allerdings 2015 in seiner Satzung auf die Forderung nach Wiedergewinnung der Heimat und Rückgabe beschlagnahmten Eigentums verzichtet. Seit Jahren pflegt der aktuelle Vorsitzende Bernd Posselt enge Beziehungen nach Tschechien. Die konservativ-liberalen Oppositionsparteien in Prag boykottierten geschlossen die Abstimmung. Sie wollten sich nicht an dieser, Zitat, Schande beteiligen. Das Treffen, das in wenigen Tagen in Brünn stattfinden soll, ist ein kleines Kapitel in einer endlos langen Geschichte der Versöhnung. Ich halte es für positiv und potenziell vielversprechend. So Hayato Okamura von den Christdemokraten, der Bruder des nationalistischen Parlamentspräsidenten. Premier Andrej Babiš erklärte das Sudetentreffen in Tschechien zunächst zu einer Bürgerinitiative, mit der sich seine Regierung nicht befasst habe. Auch noch im Februar bei seinem Besuch in München neben dem bayerischen Ministerpräsidenten Markus Söder, der auch in Brünn sprechen wird. Inzwischen klingt der Populist Babiš anders. Es gibt in Tschechien noch die Generation von Menschen, die damit nicht ihren Frieden gemacht hat. Wir hoffen, dass das nicht wieder zu Konflikten führt. Ich glaube, es ist nicht glücklich, das in Tschechien stattfinden zu lassen. Und wir als Regierung werden daran auch sicher nicht teilnehmen. Beobachter halten den Parlamentsbeschluss gegen den Sudetendeutschen Tag für ein Signal ans tschechische Publikum, besonders an nationalistische Wählergruppen. Der rechte Koalitionspartner habe bisher wenig von seinem Programm umsetzen können. Wer in Tschechien nicht weiter wisse, bringe die Sudetendeutschen ins Spiel, schon sei Aufmerksamkeit garantiert, meint Deutschland-Expertin Susanna Liszowa von der Prager Karls-Universität.
7: Das ist eher eine überschaubare, aber sehr laute Gruppe, die eine Kampagne betreibt gegen diese Veranstaltung. Dass es extreme Parteien gibt, die sich gegen diese Veranstaltung stellen, ist keine Überraschung. Aber ich würde schon erwarten, dass Regierungsvertreter sich eher für die Versöhnung zwischen den beiden Völkern einsetzen. Das passiert leider in dieser Situation nicht.
2: Susanna Liszowa von der Prager Karls-Universität im Beitrag unserer Korrespondentin Marianne Allweis. Vor einer Woche sind ukrainische Drohnen in Lettland abgestürzt. Eine traf ein Öllager. Vermutlich sollten die Flugobjekte Ziele in Russland angreifen. Vermutet wird, dass Russland die Navigation der Drohnen gestört und manipuliert hat. Der Vorfall hat enormen politischen Ärger in Lettland nach sich gezogen. Die Regierungskoalition zerbrach im Streit über den Umgang mit den Waffen. Jetzt hat auch die Ministerpräsidentin Evika Silina Konsequenzen gezogen. Unsere Korrespondentin Jana Sinram berichtet.
8: Lettlands Regierungschefin gab ihren Rücktritt bei einer Pressekonferenz in Riga bekannt. Wenige Stunden zuvor hatten die linksgerichteten Progressiven die Dreierkoalition mit Evika Silinjas Liberal-Konservativen und einer weiteren Partei aufgekündigt, aus Protest gegen die Entlassung ihres Verteidigungsministers Andris Puts. Silinjas Regierung hatte daraufhin keine Mehrheit mehr im Parlament. Deshalb gebe ich bekannt, dass ich als Ministerpräsidentin zurücktrete. Das ist keine leichte Entscheidung, aber die richtige in dieser Situation. Spruz hatte sein Amt auf Druck Silinjas niedergelegt, nachdem vergangene Woche erneut Drohnen in den lettischen Luftraum eingedrungen waren. Sie kamen vermutlich aus der Ukraine und sollten wohl eigentlich Ziele in Russland treffen. Zwei der Drohnen stürzten auf ein Öllager. Größere Schäden oder Verletzte gab es nicht. Viele Menschen in der Grenzregion zu Russland wurden aber offenbar zu spät per Handy gewarnt. Unter anderem deshalb hatte Silinja Spruts Umgang mit den Drohnen scharf kritisiert und wollte den frei gewordenen Posten mit einem Militäroberst besetzen, statt erneut mit einem Vertreter der Progressiven. Ihrem ehemaligen Koalitionspartner machte sie in ihrer Rücktrittsrede schwere Vorwürfe. Die Menschen in Lettland haben das Beste verdient, was der Staat zu bieten hat. Anstatt gemeinsam an einer Stärkung unserer Sicherheit zu arbeiten, hat sich die Führung der Progressiven entschieden, sich aus der politischen Verantwortung zu ziehen. Das ist für mich inakzeptabel. Der Fraktionsvorsitzende der Progressiven, Andris Shuvayev, gab die Kritik umgehend zurück. Evika Silinja hat heute den einzig richtigen Schritt getan, indem sie ihren Rücktritt angekündigt hat. Dass sie es nicht unterlassen konnte, anderen und vor allem den Progressiven die Schuld zu geben, ist meiner Meinung nach ziemlich bezeichnend. Morgen will sich der lettische Präsident Edgars Rinkevičs nun mit allen im Parlament vertretenen Parteien treffen. Er ist laut Verfassung damit beauftragt, einen neuen Regierungschef oder eine neue Regierungschefin zu ernennen. Die nächste reguläre Parlamentswahl in dem baltischen EU-Land ist für Oktober geplant.
2: Jana Sinram berichtete. Ein russischer Zerstörer zeigt sich gerade vor der deutschen Ostseeküste. Wie schätzen die Bundesregierung und Experten die Lage ein? Wie groß ist die Eskalationsgefahr? Christina Nagel mit Einzelheiten.
9: Die Severomorsk hat vor Fehmarn Position bezogen. Der Zerstörer gehört zur russischen Nordmeerflotte, ein über 160 Meter langes Kriegsschiff, das auf U-Boot-Abwehr spezialisiert ist. Es ist nicht das erste Schiff der russischen Marine, das vor der deutschen Ostseeküste Flagge zeigt, aber eines, das allein aufgrund seiner Größe und Bewaffnung auffällt. Grund zur Beunruhigung bestehe aber nicht, meint der Sprecher des Verteidigungsministeriums Mitko Müller.
10: Aktuell sehen wir nur Normverhalten.
9: Aber auch wenn sich das Kriegsschiff an allgemeine Regeln hält.
10: Wir haben dort natürlich Fühlung, so will ich es mal sagen, in der Marinesprache.
9: Heißt, der russische Zerstörer wird genau beobachtet. Von einem ständigen NATO-Marineverband, dessen Flaggschiff aktuell die deutsche Fregatte Sachsen ist. Auch die Bundespolizei ist eingebunden. Sie ist als Teil der Küstenwache für die deutschen Gewässer verantwortlich und für jene Zone, für die Deutschland spezielle Rechte hat, die sogenannte ausschließliche Wirtschaftszone. Solange sich die russische Marine außerhalb der deutschen Hoheitsgewässer aufhalte, sei das durch internationales Seerecht gedeckt, bestätigt Moritz Brake, Experte für maritime Sicherheit, der unter anderem für ein Forschungszentrum der Universität Bonn tätig ist. Grundsätzlich hätten auch Kriegsschiffe das Recht auf friedliche Durchfahrt der Ostsee.
11: Aber das ist eben genau der Punkt. Inwieweit sind diese Schiffe friedlich unterwegs, wenn die Kommunikation dazu so ist, wie sie ist? Und sich gegen die rechtsstaatlichen Kontrollen wendet, die wir in Europa anwenden, um ja, seeuntüchtige Schiffe, Schiffe, die Umweltgefahren darstellen oder eben auch Sanktionen unterlaufen, Gefahren für den Seeverkehr darstellen, dann auch zu inspizieren und im Zweifel festzusetzen.
9: Es sei ein Einschüchterungsversuch, eine klare Drohung, die Schiffe der Schattenflotte, mit denen Russland Ölsanktionen umgeht, nicht anzutasten, meint Brake. Der Sonderbeauftragte des russischen Außenministeriums, Artjom Bulatov, hatte Anfang des Monats klargestellt, dass eine Reihe von Optionen geprüft würde, um den physischen Schutz der eigenen Handelsflotte sicherzustellen. Auch mit Hilfe der russischen Marine. Wie weit Russland dabei bereit ist zu gehen, blieb offen. Es als militärische Muskelspielchen abzutun, wäre allerdings ein Fehler, meint Brake, der auch Unternehmen und Behörden in Fragen maritimer Sicherheit berät. Die Erfahrung habe gezeigt,
11: dass die Gegenseite mit militärischen Mitteln eskalationsbereit ist. Und zwar konstant, seit Jahren.
9: Aus Brakes Sicht wäre es deshalb wichtig und sinnvoll, maritime Interessen als nationale Sicherheitsinteressen zu definieren und den Verteidigungsfall damit zu verknüpfen.
2: Eine russische Machtdemonstration mit einem Marineschiff vor Fehmarn, aber keine militärische Eskalation, Christina Nagel informierte.
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12: Mit Moritz Knorr. Die Fußballerinnen des FC Bayern München können sich über den zweiten Titel der Saison freuen. Im Finale des DFB-Pokals setzten sich die Titelverteidigerinnen souverän mit 4:0 gegen den VfL Wolfsburg durch. Ohne Happy End bleibt damit die Zeit von Stürmerin Alexandra Popp bei den Wölfinnen. Die Kapitänin verlässt Wolfsburg im Sommer nach 14 Jahren. Christian Schulze über ungewohnte Gefühle.
13: Dieses Gefühl hat sie bisher nicht gekannt. Im Anschluss an ihr 14. DFB-Pokalfinale flossen bei Alexandra Popp bittere Tränen. Erstmals musste sie sich die Silbermedaille umhängen lassen. Der Traum vom märchenhaften Abschied nach 14 Jahren Wolfsburg ist für Popp durch die 0:4-Niederlage gegen Bayern München je geplatzt.
14: Ja, natürlich bin ich extrem enttäuscht und gleichzeitig auch traurig. Ich habe es mir natürlich anders vorgestellt, ein schöneres Happy End. Aber man muss am Ende nahtlos anerkennen, dass es verdient an die Bayern ging.
13: Eine Halbzeit lang konnte Wolfsburg mithalten, ohne allerdings wirklich zu klaren Torchancen zu kommen. Kurz vor der Pause gingen die Bayern durch Stanway per Foulelfmeter nach Videobeweis in Führung. Den zweiten Durchgang dominierten die Münchnerinnen schließlich. Hader nach einer Stunde, Tanigawa und Caruso sorgten für den deutlichen 4:0 Endstand.
15: Wir füllen immer Anspielstationen, haben ein sehr gutes Passspiel. Sieht sehr dominant aus und das haben wir oft gezeigt. Aber es war auch wichtig, dass wir die erste Halbzeit, finde ich, haben wir es noch nicht so gut gemacht, aber gerade in der zweiten Halbzeit dann auch gezeigt haben, was wir können. Und es war am Ende auch ein verdienter Sieg.
13: Sprach Linda Dallmann und zog ab zur Double-Party der Bayern. Dem vierten Meistertitel in Folge haben die Münchnerinnen ihren zweiten Pokaltriumph in Serie folgen lassen. Und so verließ Alexandra Popp Köln erstmals ohne die Trophäe.
12: Von einem Titel sind die Männer des VfL Wolfsburg in dieser Saison ganz weit entfernt. Die Niedersachsen lagen über weite Strecken der Rückrunde auf einem Abstiegsplatz. Am letzten Spieltag ist es aber durchaus realistisch, dass die Wölfe den Worst-Case-Abstieg doch noch abwenden. Unter Trainer Dieter Hecking hat sich der VfL zumindest mal auf den Relegationsplatz 16 hochgearbeitet. Das aber auch nur wegen des besseren Torverhältnisses im Vergleich zur Konkurrenz aus Heidenheim und vom FC St. Pauli. Es ist eine historische Ausgangslage. Alle drei Mannschaften sind punktgleich und am Samstag kommt es dann zum großen Showdown. Dann tritt Wolfsburg im direkten Duell bei St. Pauli an. Bei Hecking herrscht vor diesem Spiel Optimismus.
16: Ich weiß, wie schwer das wird am Samstag. Aber trotzdem habe ich das Gefühl, dass meine Mannschaft zum richtigen Zeitpunkt da ist. Und das muss sie jetzt beweisen. Und da werden wir ihr bei helfen. Da werden wir versuchen, einen guten Plan an die Hand zu geben, wie wir es versuchen umzusetzen.
12: Und alle Infos rund um dieses Herzschlagfinale in der Fußball-Bundesliga finden Sie auch online unter sportschau.de oder in der Sportschau-App. Und dann wollen wir noch in die Basketball-Bundesliga schauen. Dort steht das achte und damit letzte Playoff-Team fest. Die Gladiators Trier bezwangen die Rostock Seawolves und stehen damit jetzt im Viertelfinale gegen Bayern München. Marc Stefgen.
17: Für die Gladiators aus Trier geht eine hervorragende Saison damit in die Verlängerung. Die Trierer haben es nach 22 Jahren wieder in die Playoffs geschafft und das als Aufsteiger. Das Play-In-Duell gegen die Rostock Seawolves war lange die erwartet spannende Partie. Obwohl beide Mannschaften zuletzt 4 Spiele in 7 Tagen absolviert hatten, war die Partie über weite Strecken auf hohem Niveau. Keine Mannschaft konnte sich einen deutlichen Vorsprung herausarbeiten. Ausgerechnet im Schlussviertel häuften sich bei den Rostockern die Fehler. Trier nutzte die Schwächephase, angetrieben von 5.400 Fans, gnadenlos aus. Für Rostock ist die Saison vorbei. Trier kann sich auf mindestens 3 Spiele gegen den amtierenden deutschen Meister freuen.
12: Und die Playoffs, die starten dann am Samstag.
2: Das war der Sport mit Moritz Knorr. Und bevor Sie gleich die Nachrichtenredaktion kompakt auf den neuesten Stand bringt, haben wir noch einen Hörtipp für Sie.
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0: Um 2.29 Uhr mit Katja Kindermann. Der britische Gesundheitsminister Streeting ist zurückgetreten. Streeting erhöht damit den Druck auf den angeschlagenen Premier Starmer. Der Ex-Minister erklärte, er habe das Vertrauen in Starmer verloren. Es sei nun klar, dass der Premier die Labour-Partei nicht in die nächsten Parlamentswahlen führen werde. Starmer reagierte seinerseits mit einem Brief, in dem er Streetings Rücktritt bedauerte. Zugleich ernannte er James Murray zum neuen Gesundheitsminister. Die Times hatte zuvor berichtet, dass Streeting vor dem Rücktritt stehe, um Starmer als Chef der Labour-Partei herauszufordern. Die USA hoffen auf die Hilfe von China, um den Konflikt mit dem Iran zu lösen. US-Präsident Trump sagte bei seinem Besuch in Peking, der chinesische Staatschef Xi habe seine Unterstützung angeboten. Aus der Nachrichtenredaktion Sebastian Segebade.
26: Trump sagte dem Sender Fox News, dass Xi sich dafür einsetzen will, dass wieder Öl- und Gastanker die Straße von Hormuz passieren können. Außerdem wolle China bis auf Weiteres dem Iran keine Waffen liefern. Auch Taiwan war Thema bei dem Treffen der beiden. Dabei hat Xi nach Angaben chinesischer Medien vor möglichen Konflikten gewarnt, sollten die USA die Sache im chinesischen Sinne schlecht handhaben. China betrachtet das unabhängige Taiwan als eigenes Staatsgebiet und droht immer wieder mit einer Übernahme. Die USA unterstützen bislang Taiwan sowohl diplomatisch als auch mit Waffen.
0: Der Chef der US-Grenzschutzbehörde, Michael Banks, ist überraschend zurückgetreten. Einen Grund für den Schritt nannte die Behörde nicht. Trump hatte Banks im Januar letzten Jahres zum Chef der staatlichen Institution ernannt. Einem Insider zufolge galt er als Verbündeter der ehemaligen Heimatschutzministerin Noem, die Trump im März entlassen hatte. In Polen ist erstmals eine gleichgeschlechtliche Ehe eingetragen worden. Grundlage für die Eintragung ist ein Gerichtsurteil. Aus Warschau Lukas Tomaszewski.
27: Geklagt hatte ein homosexuelles Paar, das 2018 in Berlin geheiratet hat, nachdem ein Warschauer Standesamt ihre Heiratsurkunde nicht anerkennen wollte. Auf einen jahrelangen Rechtsstreit folgte Ende März die Entscheidung am Oberverwaltungsgericht in Warschau. Grundlage war ein EuGH-Urteil vom November. Es hatte entschieden, dass die bisherige Verweigerung gegen das europäische Freizügigkeits- und Aufenthaltsrecht sowie gegen das Recht auf Achtung des Privat- und Familienlebens verstoße.
0: Das Wetter in Deutschland. Meist trocken, von der Nordsee her Schauer, zum Teil neblig. Tiefstwerte 8 bis 0 Grad. Tagsüber gebietsweise Schauer, teils mit Graupelte, selten Gewitter, örtlich Sonne. Höchstwerte 9 Grad im Allgäu bis 17 Grad in der Lausitz. Am Samstag zum Teil heiter, ein paar Schauer, in den Bergen Schnee, 9 bis 17 Grad. Und am Sonntag überwiegend trocken, bei 13 bis 19 Grad. Das waren die Nachrichten.
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2: Achtung, Falschfahrer auf der A7 Füssenreute-Ulm. Zwischen Rastplatz Badhauserwald und Dreieck Hittistetten kommt Ihnen ein Falschfahrer entgegen. Fahren Sie äußerst rechts und überholen Sie nicht. Auf der A7 Füssenreute-Ulm zwischen Rastplatz Badhauserwald und Dreieck Hittistetten ist ein Falschfahrer unterwegs. Bitte Vorsicht in beiden Richtungen. Die A40 Essen Richtung Duisburg ist zwischen Kreuz Kaiserberg und Kreuz Duisburg wegen Brückenarbeiten bis Dienstag früh noch gesperrt. Und die A67 Darmstadt Richtung Mannheim ist zwischen Lorsch und Viernheimer Dreieck wegen Bauarbeiten bis Montag früh gesperrt. Es gibt eine Umleitung, sie führt ab dem Darmstädter Kreuz über die parallel verlaufende A5.

0: sehr, sehr freue, denn man muss sehr vorsichtig sein mit dem Begriff Kult, aber er ist wirklich einer, auf den der Begriff Kultmoderator oder Kultreporter zutrifft. Herzlich willkommen, Frank Buschi Buschmann. Ist das okay, wenn ich Buschi Buschmann sage, nicht im weiteren Gespräch, aber zu der Vorstellung?
1: Ja, es ist tatsächlich so, gibt es eine ganz schöne Anekdote zu. Meine Therapeutin hat mal zu mir gesagt, in unserer ersten richtigen Sitzung, Herr Buschmann, Sie sind 50 Jahre alt und Sie sind der Buschi? Und dann musste ich ihr ein bisschen was erklären, dass ich damit groß geworden bin, und dann war das wieder in Ordnung.
0: Ja, aber es ist ja wie bei Howard Carpendale, der auch schon ein großartiger Gast in unserem Podcast war, der natürlich auch nicht mehr Howie sein will, und Dieter Hallervorden will auch nicht mehr Didi sein. Aber auf der anderen Seite sage ich mal immer, wer schafft es schon, so eine Marke zu werden?
1: Ja, ich habe da auch gar kein Problem mit, weil das ist Teil meines Lebens, nicht nur meines Berufslebens, sondern ich hieß auch als Steppke schon Buschi. Ja. Und von daher ist das für mich gar kein Problem.
0: Und für unsere zwei HörerInnen, Sie merken, ich bin ganz auf der höchsten Welle der Zeit, die Frank Buschmann, wie ich ab jetzt sage, nicht kennen. Das wusste ich zum Beispiel nicht, war Basketballspieler in der zweiten Liga, ja?
1: Ja. Für die erste hat es nicht gereicht. Ja, gut, deshalb habe ich dann auch später drüber gesprochen und nicht mehr selbst gespielt.
0: Ja, und dann kam natürlich der Durchbruch beim DSF. Erst Basketball, dann Fußball und für ein ganz, ganz großes Publikum die Moderation bei Schlag den Raab. Mhm. Und vor allen Dingen, das war meine Lieblingsmoderation bei Ninja Warrior Germany. Ja, wie geht's Ihnen heute aktuell?
1: Mir geht's super gut. Ich bin zwar noch nicht steinalt, aber natürlich überraschenderweise auch ein bisschen älter geworden. Das heißt, auch bei jemandem wie mir, jetzt lachen alle, die es hören und mich schon mal irgendwo erlebt haben, ich werde so langsam auch ruhiger, schraub auch so ein bisschen die Schlagzahl, was die beruflichen Einsätze betrifft, runter. Und deshalb geht's mir tatsächlich, oder trotzdem würden manche sagen, sau gut. Ich bin ganz viel mit dem Hund an der frischen Luft in der Natur. Tut mir gut.
0: Und man muss ja auch sagen, Sie sind uns zugeschaltet aus München. Mhm. Professor Hegel und ich, wir sitzen im Studio in Köln. Leben Sie da auch in der Gegend?
1: Ich lebe seit 33 Jahren in München, seit 20 jetzt ganz weit im Süden von München, direkt an und in der Natur. Und ohne, dass ich jetzt zum Waldschrat verkommen bin, das tut mir wirklich richtig, richtig gut.
0: Und das wusste ich zum Beispiel auch nicht. Irgendwie sind Sie auch so der Inbegriff des Ruhrgebietlers.
1: Ja, ich bin geboren in Bottrop. Das ist wirklich, das ist Inbegriff des Ruhrgebiets. Bin dann aufgewachsen in Hagen. Das ist so Tor zum Sauerland, Ruhrgebiet. Und dann habe ich im Rheinland studiert, in Köln an der Sporthochschule, und bin 1993 dann nach München gegangen.
0: Jetzt sind Sie hier mit einem Thema, was natürlich Sie mal von einer völlig anderen Seite zeigt, als man Sie beruflich erlebt hat. Ich habe schon ein oder zwei große Interviews gelesen. Eins war, glaube ich, im Zeitmagazin. Also Sie sind damit schon an die Öffentlichkeit gegangen. Das sage ich vielleicht noch vorweg. Sie haben gerade noch von Ihrer Therapeutin erzählt. Sie sind noch in Therapie?
1: Jetzt nicht mehr, aber vielleicht kommen wir da später noch drauf. Ich bin nicht in die Therapie gegangen wegen des Suizids meines Vaters, sondern viele, viele Jahre, um nicht zu sagen Jahrzehnte später, die Trennung von meiner ersten Frau. Und da habe ich dann beschlossen, ich muss mal an mir selbst so ein bisschen gucken, warum das vielleicht nicht so gut gegangen ist und wo liegt denn da was. Und da bin ich tatsächlich viele Jahre nach dem Suizid meines Vaters in einem ganz anderen Kontext darauf gestoßen, dass ich das Ganze offensichtlich nicht so gut verarbeitet hatte, wie ich es immer gedacht habe.
0: Ja, nachdem Sie das schon angesprochen haben, das ist das zentrale Thema heute, der Suizid Ihres Vaters. Wie alt waren Sie da?
1: Ich war 18, bin zwei Monate später 19 geworden, hatte gerade den Sprung in die zweite Basketball-Bundesliga geschafft, war alles geil und dann war alles scheiße.
0: Ja. Sie wohnten zu dem Zeitpunkt noch zu Hause?
1: In Hagen, ich wohnte noch bei meiner Mutter, ja.
0: Ja, wie haben Sie davon erfahren?
1: Boah, das ist so die Geschichte, da kriege ich jetzt noch Gänsehaut und ein Unwohlsein in mir. Es war tatsächlich so, dass ich zu Hause in meinem Kinderzimmer, muss ich sagen, lag, wie immer nach der Schule, so ein bisschen rumgedöst habe und dann hat's geklingelt. Und ich bin an die Tür und ich kürze das jetzt ein bisschen ab. Ja. Es stand ein Polizist, ein Kriminalbeamter vor mir und hat mir relativ unverblümt gerade rausgesagt, sind Sie Frank Buschmann? Ja, ich bin Frank Buschmann. Ja, wir müssen Ihnen etwas mitteilen. Ja, was habe ich gemacht? Falsch geparkt oder keine Ahnung. Und dann sagte der, ja, wir haben Ihren Vater heute Morgen

0: 1.37 Uhr oder ich weiß nicht was genau, in Bielefeld-Senne stattgefunden. Und dann bin ich erstmal, musste mich erstmal hinsetzen und habe tatsächlich keine Erinnerung mehr an das, was danach unmittelbar passiert ist. Ich weiß nur, dass ich irgendwann gesagt habe, ich muss meine Mutter anrufen. Die war zu der Zeit in ihrem Geschäft. Sie hat einen kleinen Laden für Gewürze und Küchenartikel. Und die hat genauso perplex reagiert wie ich. Allerdings im Nachhinein habe ich mir gedacht, die wusste genau, was passiert war. Weil in dem Moment, als ich sagte, Mami, du musst nach Hause kommen, wir müssen was besprechen, da hat sie reflexartig reagiert. Ich kann nicht kommen, ich bin im Geschäft, ich kann nicht kommen. Heute bin ich mir zu 1000% sicher, dass sie exakt wusste, was passiert war.
1: Das heißt, Sie glauben, Ihre Mutter hatte eine Vorahnung, während Sie vollkommen überrascht worden sind.
0: Meine Mutter hatte eine Vorahnung, denn wie wir dann erst später im Nachgang, als wir endlich geschafft haben, wirklich mal offen über die Beweggründe meines Vaters zu sprechen oder was die Beweggründe sein könnten, man muss da ja sehr vorsichtig sein, da ist uns erst klar geworden, meiner Schwester und mir, als meine Mutter dann erzählt hat, dass es unter anderem schon einen Suizidversuch gegeben hatte. Also die wusste, dass da was im Argen war und es hatte natürlich auch von uns Kindern ferngehaltene Gespräche und Situationen gegeben, wo das Thema, dass er sich das Leben nehmen wollte, großes logischerweise war.
1: Ja, aber in der Situation, als man Ihnen das mitgeteilt hat, hat man Sie vollkommen allein gelassen.
0: Tatsächlich, ja, es war skurril. Ich mache da übrigens im Nachgang auch dem Kommissar, dem Polizisten überhaupt keine Vorwürfe. Ich glaube, dass wir reden vom Jahr 1983.
1: Eben, ja.
0: Da war das einfach, also entweder war es eine Schande oder Sünde für manche Menschen, dieses Thema Selbstmord, oder aber es war einfach ganz weit weg beziehungsweise nicht existent für viele Leute. Und ich glaube, dass dieser Mann gar keine Ahnung hatte, wie er das in irgendeiner Form, wenn man das denn überhaupt kann, schonend mir beibringen konnte.
1: Man hört es ja immer, dass die Leute, die solche Nachrichten überbringen, daraufhin ausgebildet werden, dass so knapp und direkt wie möglich zu sagen, ohne jetzt drumherum oder eine eigene Gefühligkeit, sondern im Grunde ja kurz und nicht unbedingt schmerzlos. Aber Herr Professor Hegel, wissen Sie das? Gibt es da Ausbildungen oder in Filmen sieht man immer, dass da noch ein Psychologe mit dabei ist, der gleich den Hinterbliebenen sozusagen ein bisschen auffängt?
2: Das ist mir jetzt nicht bekannt, dass das irgendwie Standard ist. Das Beste ist ja meistens bei solchen schrecklichen Nachrichten, dass man im Kreise der Familie und der Ängsten damit umgeht. Es gibt ja auch Studien bei Riesenkatastrophen, wer besser abschneidet, wer von einem Psychologen danach in der Gruppe betreut wird oder wer zu Hause noch zur Familie geht. Und zum Teil kommt bei den Studien raus, am besten ist, wenn man das im Kreise der Familie erlebt und gemeinsam trauert. Dass jemand ganz allein ist und kriegt dann die Nachricht und dann allein gelassen wird, das dürfte wahrscheinlich heute nicht mehr so Standard sein.
1: Ja. Wurde das denn bei Ihnen, Herr Buschmann, dann in der Familie besprochen oder aufgearbeitet?
0: Ja, das ist so eine spannende Geschichte. Ich weiß, dass ich relativ schnell durch die Gegend gelaufen bin und gedacht habe, geh mal mit dem Thema offensiv um und erzähl den Leuten auch, dass dein Vater sich das Leben genommen hat, dass es kein Unfall war und so, weil ich dachte, ich hätte das in Anführungsstrichen schon einigermaßen verarbeitet. Ich war nach 2-3 Jahren, war ich mir komplett sicher, ich habe das verpackt, das war halt eine ganz traurige, bittere Nummer, aber ich habe das verpackt. Natürlich haben wir drüber gesprochen, warum hat er das gemacht, wie konnte er nur. Aber das kann meiner Meinung nach ja sowieso nicht ganz zeitnah zum Geschehen passieren, dass man das wirklich verarbeitet. Aber wir haben, glaube ich, nicht offen und ehrlich genug miteinander kommuniziert. Ich glaube, wir haben getrauert, wir haben gemeinsam getrauert. Das war schon der Fall. Also wenn ich von wir spreche, ist es meine Schwester, meine Mutter und ich. Aber ich glaube, heute würde man da automatisch sich Hilfe suchen, man würde das begleiten lassen und man würde einfach vielleicht mehr Hinweise bekommen, wie man miteinander trauern kann. Wir haben das so ein bisschen aus dem Bauch raus gemacht, aus der Seele raus, was ich im Kern erstmal immer ganz gut und wichtig finde, weil ich bin ein Mensch, der sehr auch auf Instinkte, auf Gefühle, auf Empathie geht, aber das war ja wie eine Begegnung mit einem Alien, diese Begegnung mit einem Suizid. Und es war, also ich weiß heute, dass ich mir immer die Frage gestellt habe, und die habe ich übrigens auch meiner Mutter gestellt, warum? Wie konnte er das tun? Und die nächste Frage war, ich hatte so ein enges Verhältnis zu meinem Vater. Warum habe ich nichts gespürt? Und da haben wir sicherlich uns irgendwann ab einem gewissen Punkt vermutlich was vorgemacht und haben gedacht, okay, wir haben das verstanden. Wir hatten überhaupt nichts verstanden. Wir hatten akzeptiert, dass es passiert war. Aber weil es eben damals auch noch, ich hoffe, ich rede jetzt nicht zu sehr am Stück.
1: Ich finde es ja großartig, dass wir sie haben.
0: Okay.
1: Ja.
0: Ich habe immer so ein bisschen Scham empfunden, wenn ich auch mit Freunden, wenn ich mit so Themen wie in der Schule. Erzähl mal, wenn du nach 3 Wochen, die du einfach nicht in die Schule gegangen bist, das habe ich einfach eingestellt zu dem Zeitpunkt. Ich habe mich nicht in der Lage gesehen, mir war auch egal, was das schulisch bedeutete oder sonst was. Erklär mal in der Schule Mitschülerinnen und Mitschülern, dass dein Vater sich das Leben genommen hat. Also erklär das mal 1983.
1: Ja.
0: Da kommt als Reaktion, was war denn da los? Dann gibt's Eltern von Mitschülerinnen und Mitschülern, wo du irgendwann zugetragen bekommst, dass sie sagen, ja, da kann ja die Frau nicht ganz unbeteiligt gewesen sein. Was waren das denn für Familienverhältnisse? Und all dieser ganze Ranz, wenn Leute dann aus Unwissenheit irgendetwas rausposaunen. Das war wirklich nicht einfach. Und ich hoffe nur, dass das heutzutage nicht mehr so ist. Ich habe auch den Eindruck, dass sich einiges getan hat. Und trotzdem spüre ich selbst heute noch, wenn ich Leute neu treffe und es durch irgendeinen Zufall, ich bin jetzt in einem Alter, ich sage immer, wo die Einschläge häufiger werden, ja, und wo auch immer mal von Todesfällen die Rede ist. Und irgendwann kommt die Rede darauf, ja, woran ist sein Vater denn gestorben? Ja, mein Vater hat sich sehr früh schon das Leben genommen. Dann ist immer noch, natürlich auch aus einer Unsicherheit heraus, aber es ist immer noch oft dieses, im ersten Moment eher betretenes Schweigen und nicht das betretene Schweigen, wenn der Vater an einem Herzinfarkt, Schlaganfall oder Krebs verstorben ist. Es ist ganz erstaunlich, aber es ist einfach immer noch so. Und das projiziert auf das Jahr 1983. Da können Sie sich vielleicht vorstellen, ja, dass das noch eine ganz andere Veranstaltung war.
1: Herr Professor Hegel, oder?
2: Ja, der große Unterschied zu der Situation, dass man jetzt plötzlich als junger Mensch hört, ein Elternteil ist plötzlich verstorben, ist beim Suizid natürlich auch, dass immer die Frage ist, warum habe ich es nicht gemerkt oder bin ich schuld? Und ich halte es mir für ganz, ganz wichtig, dass man sich da klar macht, dass das ja in aller Regel in Verbindung mit einer psychischen Erkrankung erfolgt und dass da der Hauptschuldige diese Erkrankung ist und nicht die Familie, auch wenn es da Konflikt gab und Streit und alles Mögliche. Es ist die Erkrankung. Und diese Erkenntnis, die hat man ja am Anfang nicht, ne? Und man gibt sich dann immer selber die Schuld. Ich glaube, da hat sich ein bisschen was geändert, aber ich sehe das genau wie Sie, Herr Butschmann, dass da nach wie vor sehr viel Unsicherheit ist und viele Fragen im Raum stehen, wenn jemand durch Suizid verstirbt.
1: Aber es hat sich zum Beispiel medial insofern was geändert, dass nicht darüber berichtet wird. Man ahnt es zwar natürlich, wenn so Fälle geschildert werden, ja, aber es wird nicht explizit erwähnt. Also, und da hält sich ja auch die Boulevardpresse dran. Mir ist es zumindest aufgefallen, dass es nicht mehr explizit erwähnt wird.
2: Das ist vor dem Hintergrund, um Nachahmungssuizide eben möglichst zu verhindern, weil das gibt's, dass Menschen dann meinen, sie können den gleichen Weg gehen wie jemand, den sie bewundert haben. Deswegen versucht man hier bei der Berichterstattung vorsichtig zu sein und nur zu berichten, wenn es unbedingt sein muss. Das ist richtig, aber das ist ein bisschen ein Thema, wie kann man Nachahmungssuizide verhindern. Deswegen gibt es da bei den Zeitungen auch so gewissen Kodex,
1: ja,
2: dass da nur vorsichtig berichtet wird, ohne dass man über den Ort und das genaue Vorgehen berichtet und auch dann, was früher oft passiert ist, dann ja sozusagen Verständnis zeigt, dass eben das Leben so schlimm war und so weiter. Es ist eben meistens nicht die Lebensumstände, sondern einfach, dass der Mensch das Pech hat, eine schwere Erkrankung, meistens eine Depression gehabt zu haben. Ich denke, wird bei Ihrem Vater ja auch so gewesen sein, Herr Buschmann.
0: Ja, ich bin dann irgendwann so ein bisschen auf Ursachenforschung gegangen, also mit Jahrenverspätung und bin dann auch auf den Hausarzt meines Vaters getroffen, ganz, ganz fantastischer Mann. Und der hatte natürlich auch damals mit meiner Mutter schon gesprochen und hatte, und nochmal, wir reden vom Jahr 1983, und der hatte gesagt, ihr Mann ist krank. Sie können da im ersten Schritt jetzt keine Verantwortung für übernehmen, sie können nur helfen. Also der hatte tatsächlich als ganz normaler Hausarzt, ich sag das jetzt mal, ich bin kein Professor, ich bin kein Mediziner, ganz laienhaft, der hatte den richtigen Riecher. Also war so ein Hausarzt alten Schlages, der hat sich noch, das hat es früher noch gegeben, mit seinem Patienten wirklich beschäftigt und hatte längst herausgefunden, dass da etwas im Argen ist und wohl auch intensivere Gespräche mit meinem Vater geführt. Das habe ich erst Jahre später erfahren. Meine Mutter wusste davon, meine Schwester und ich hatten keinen blassen Schimmer. Deshalb hat mich das auch oder uns das auch dermaßen getroffen. Aber ja, aus heutiger Sicht, oder was heißt aus heutiger Sicht, er hatte ganz sicher, er hatte Depressionen, ja.
2: Und das ist die Schuldige, diese Erkrankung. Ja. Ne? Die Schuld muss man auf die Erkrankung legen und nicht bei sich selber suchen. Es nehmen sich auch Menschen in der Depression das Leben, die ein wunderbares Umfeld haben. Und vielleicht noch ein Punkt, warum habe ich es nicht erkannt? Es passiert ja leider auch in Kliniken, in psychiatrischen Kliniken, wo eigentlich die Experten sitzen sollten, dass diese nicht erkennen, wenn einer das sehr gut versteckt, wie groß die Lebensgefahr im Augenblick ist, in der steckt. Also auch da muss man sich nicht unbedingt Vorwürfe machen, denn selbst Experten können das übersehen und Menschen, die da geschickt sind, die können das einfach so gut verbergen, dass das selbst den nächsten Angehörigen nicht mitbekommen.
0: Ja, ich glaube, das ist ein ganz, ganz wichtiger Punkt, weil diese Frage, glaube ich, das hat auch jetzt dann nichts damit zu tun, dass es vor über 40 Jahren war, diese Frage wird sich jeder erstmal stellen. Mhm. Also die Frage, die ich mir am häufigsten gestellt habe, war wirklich, weil ich hatte eine sehr enge Bindung über den Sport eben auch zu meinem Vater. Meine Schwester, das war so ein typisches Papa-Tochter-Ding und wenn da mal was nicht so gelaufen ist, dann hat er so auch nicht verstanden, weil Männer Frauen nicht immer verstehen und umgekehrt. Und wir waren so auf einer Wellenlänge, da war Sport. Und ich habe immer gedacht, ich weiß alles über meinen Vater und mein Vater dachte sicherlich auch alles über seinen Sohn zu wissen und da ging kein Blatt Papier dazwischen. Und natürlich habe ich mir immer die Frage gestellt, wie konnte es sein, dass ich das nicht gemerkt habe. Ich war auch dann, als ich gehört habe, dass meine Mutter von diesem ersten Suizidversuch wusste, dass meine Mutter häufiger, wenn er sich verabschiedet hat, er hat also in einer anderen Stadt gearbeitet, ein paar hundert Kilometer von uns entfernt, wenn er sich dann am Wochenende, Ende des Wochenendes verabschiedet hat, dass sie oft so ein Ziehen in der Magengegend hat. Da habe ich immer gesagt, wie konntest du uns das verschweigen? Aber es war eben so, sie wollte uns damit nicht belasten. Ich glaube, im Nachhinein jetzt mit all dem, was man Jahrzehnte später weiß, hätte man vielleicht gesagt, wäre es nicht vielleicht doch der bessere Weg gewesen, als Familie gemeinsam mit ihm, als Betroffenen, als Kranken gegen diese Krankheit zu arbeiten. Aber auch da nie ein Vorwurf an meine Mutter. Ich habe das zwar als junger Erwachsener dann mal gesagt, aber im Nachgang, wie gesagt, vor allem später, als ich mich dann mal so ein bisschen, das gehört jetzt hier nicht hin, aber auch mit mir selbst beschäftigt habe, habe ich dann erkannt, nee, das ist nicht der richtige Weg. Das Arschloch ist die Krankheit.
2: Ganz genau. Ne? Das ist sehr schön formuliert.
1: Das heißt, man hat auch als Angehöriger kaum eine Möglichkeit oder gibt es Warnzeichen, auf die man achten kann?
2: In dem Fall gab es ja schon mal einen Suizidversuch und nicht selten gibt es auch Warnzeichen und natürlich sollte man drauf reagieren. Aber wie schon gesagt, selbst in einer psychiatrischen Klinik passiert es, dass man die tatsächliche Lebensgefahr, in der der Mensch ist, doch nicht erkennt, wenn der das nicht sagt und nicht will. Ich vermute, dass ihr Vater wahrscheinlich auch nicht wollte, dass ihre Mutter mit ihnen redet. Das kommt dazu, dass viele Menschen mit Depressionen nicht wollen, dass das als Erkrankung akzeptiert wird, die selber auch nicht akzeptieren. Die wollen auch nicht als krank gesehen werden. Die haben auch nicht das Gefühl, man kann ihnen helfen. Das kommt dazu, dass es sehr schwer ist für Menschen mit Depressionen, damit so offen umzugehen, dass sie sich Hilfe holen. Aber immerhin, beim Hausarzt ist ihr Vater ja gewesen. Ich weiß nicht, ob er auch beim Facharzt gewesen ist.
1: Nee. Was war denn dann für Sie, Herr Buschmann, der Auslöser, nach vielen Jahrzehnten damit an die Öffentlichkeit zu gehen?
0: Ja, ich habe dann irgendwann so gedacht, das kann doch nicht wahr sein, dass das ein Tabuthema ist, dass das stigmatisiert wird, dass es Am Ende geht's ja tatsächlich fast mehr dann um die Hinterbliebenen, um die Angehörigen.
1: Ja.
0: Weil wenn es einen Suizid gegeben hat, dann ist der oder diejenige weg. Aber die, die unter den Folgen in Anführungsstrichen zu leiden haben, nee, wir streichen die Anführungsstriche, die darunter leiden. Da wollte ich einfach, dass das klar wird. Ich wollte immer sagen, man hat keine Schuld. Man hat nicht zugeguckt, wie jemand in sein Unglück gelaufen ist. Und dann habe ich gedacht, okay, vielleicht kannst du, ich habe es ja bei meinem ersten Buch, Am Ende kackt die Ente, da haben wir schon wieder so einen Ausdruck dabei, ne? da habe ich es ja im Vorwort habe ich es geschrieben, weil ich diese enge Bindung zu meinem Vater hatte und ich habe mir nichts mehr gewünscht, als dass er das hätte erleben können, dass ich ja ein einigermaßen erfolgreiches Berufsleben hatte und weil es sich im Sport abgespielt hat, hätte ich mir gewünscht, dass er das erlebt und dann habe ich so gedacht und dann wegen dieser verflixten Krankheit hat er das nicht erleben können. Und da habe ich gesagt, okay, wenn du damit Leuten hilfst, dass sie sowohl als Angehörige als auch, das ist jetzt ein hehrer Wunsch, vielleicht sogar als Selbstbetroffene sagen, ja, ich versuche mit und irgendwann dann auch, ich glaube, man muss erstmal mit und dann irgendwann gegen diese Krankheit arbeiten. Ich glaube, das mit ist entscheidend, weil man sie einfach, ist ja gerade schon angeklungen, ich glaube, man muss sie, da habe ich jetzt gut reden, weil es mich tatsächlich nicht betrifft, aber ich glaube, man muss sie wirklich erstmal akzeptieren. Und ich habe gedacht, wenn ich denn, was weiß ich, keine Ahnung, wie viele Bücher verkauft worden sind, 100, 150.000, wenn das 100.000 Menschen gelesen haben und dann geben sie es noch an die Kinder weiter und die lesen das auch noch, dann vielleicht erwischst du ein paar, die da irgendwas von mitnehmen. Ich habe es ganz sicher nicht erzählt. Der Typ Mensch bin ich nicht. Das merkt man auch, glaube ich, um da irgendwie so weinerlich daherzukommen. Und ich habe ein schwieriges Leben. Ich glaube sogar im Nachhinein, dass ich einer der Hinterbliebenen bin bei allem Schmerz, den mir diese Geschichte bereitet hat, den uns diese Geschichte bereitet hat. Geht ja logischerweise für meine Schwester und meine Mutter ganz genauso. Dass es am Ende, jetzt kommt gleich ein spannender Punkt, es hat mich geprägt. Und am Anfang habe ich gedacht, oh geil, da war ich übrigens genauso wie die ganzen Trottel in den 80er, 90er Jahren. Es hat mich härter gemacht.
1: Mhm.
0: Das ist natürlich plumper Quatsch. Ne? Härter muss einen das nicht machen. Jetzt sage ich was kaum jemand so richtig nachvollziehen kann wahrscheinlich. Aber diese Geschichte mit allem drumherum habe ich akzeptiert und sie gehört zu mir. Und es gehört die Form der Krankheit und die Form des Todes meines Vaters auch zu mir. Und dafür schäme ich mich keine Sekunde. Und er müsste sich dafür auch nicht schämen. Er war krank.
1: Frank Buschmann, vielen Dank. Hat mich sehr beeindruckt.
0: Ich danke.
2: Vielen Dank auch von meiner Seite,
0: ja?
2: Herr Buschmann.
0: Ja? Ich danke Ihnen.
1: Danke an die Hörerinnen und Hörer. Sie können uns, wie gesagt, überall dort hören, wo man Podcasts hören kann. Und der Gast heute war sehr, sehr beeindruckend und ich bin überzeugt, sehr hilfreich. Frank Buschmann. Herr Buschmann, alles Gute und bei anderer Gelegenheit.
0: Danke, bei anderer Gelegenheit.
1: Ja, tschüss.
0: Ciao.
3: 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Der Verkehrsservice in der ARD-Infonacht mit einer Entwarnung für die A7 Füssenreute-Ulm. Kein Falschfahrer mehr zwischen Rastplatz Barthauser Wald und Dreieck Hittistetten.
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3: Das Bundeskabinett hat das Aus für das Heizungsgesetz der Ampelkoalition auf den Weg gebracht. Das Echo in den Zeitungen dazu ist geteilt. Die Märkische Oder-Zeitung aus Frankfurt-Oder sagt, gut so.
5: Die neuen Regelungen, die im Gebäudemodernisierungsgesetz festgeschrieben sind, ermöglichen es Bürgern, sich technologieoffen für eine Heizung zu entscheiden. Egal ob Wärmepumpe, Gas- oder Ölkessel, Pellets oder Fernwärme, der Hauseigentümer hat die Wahl. Ökoverbände rufen nun das Ende des Klimaschutzes aus. Das ist mitnichten so. Die Gründe dafür liegen in den Kosten für neue Gas- und Ölheizungen. Die meisten Eigentümer und Vermieter werden ganz genau rechnen, ob sich der Einbau einer fossilen Heizung überhaupt noch lohnt.
3: Die Neue Osnabrücker Zeitung bemerkt, dass sich der Jubel über den Kabinettsbeschluss in Grenzen hält.
5: Aus verschiedenen Gründen. Zum einen schwant vielen, dass der Umstieg von fossilen auf erneuerbare Energiequellen keine grüne Spinnerei ist, sondern notwendig, damit es auf der Erde so angenehm bleibt. Zudem ist das Gebäudemodernisierungsgesetz doch kein Freibrief für Hauseigentümer, künftig zu tun und zu lassen, was sie wollen. Verbote und Quoten wurden durch kleinteilige Vorgaben ersetzt, durch die selbst Spezialisten nicht durchsteigen.
3: Das Darmstädter Echo kommt zu diesem Fazit.
5: Man muss das so klar sagen. Wer heute eine alte Gas- oder Ölheizung gegen eine neue tauscht, begibt sich auf einen höchst ungewissen Kostenpfad. Das führt schon die akute, von der Hormuzblockade ausgelöste Energiekrise vor Augen. Hinzu kommen steigende Netzentgelte, eine aufwachsende CO2-Steuer und die Biotreppe im Gesetz. Sie zwingt die Versorger, ihrem Gas und Öl stetig steigende Bioanteile beizumischen, was das Ganze noch teurer macht. Wer dennoch auf fossile Brennstoffe setzt, der kann das nun wieder. Es ist die erneuerte Freiheit im Heizungskeller, das Falsche zu tun.
3: Ein weiteres Thema der Kommentare ist der Besuch von US-Präsident Trump bei Chinas Staats- und Regierungschef Xi Jinping. Die Frankfurter Allgemeine Zeitung meint dazu:
5: Donald Trump wird bei seiner Abreise aus China fast alles im Gepäck haben, was er sich von dem Besuch erhofft hatte. Die Gastgeber bauchpinselten ihn mit einem großen Empfang inklusive Ehrengarde und jubelnden Kindern. Mögliche Handelsdeals wird Trump ebenfalls als Gewinn verbuchen. Doch für die Lösung von Amerikas wahren Problemen nimmt er nichts mit. China kommt Trump im Iran-Krieg kein Stück entgegen. Mit Xi kann er sich nur darauf einigen, dass die Straße von Hormuz offen bleiben müsse.
3: Und für die Badische Zeitung aus Freiburg zeigt das Treffen in Peking ein klares Bild.
5: Als Chinas Staatschef den US-Präsidenten empfing, wirkte er in sich ruhend und selbstbewusst. Xi Jinping weiß, dass er die besseren Trümpfe in der Hand hält. Sobald sein Kontrahent Donald Trump auf Konfrontation geht, kann er ihn, dank des chinesischen de facto Monopols, von seltenen Erden abschneiden. Xi muss nicht mehr tun, als von der Seitenlinie aus zuzuschauen, wie sich die alte Weltmacht selbst demontiert.
3: Das waren die Standpunkte, zusammengestellt von Peter Eichenberg.

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1: Um 3 Uhr mit Katja Kindermann. In Großbritannien gerät Premierminister Starmer stärker unter Druck. Ein Minister ist gestern zurückgetreten und ein weiterer Konkurrent aus der Labour-Partei könnte sich um ein Unterhausmandat bewerben. Aus der Nachrichtenredaktion Torben Müller.
2: Gesundheitsminister Streeting hat seinen Rückzug aus dem Kabinett damit begründet, dass er das Vertrauen in Starmer verloren habe. Er hat aber nicht erklärt, ob er gegen ihn antreten will. Der Premier bekräftigte seine Absicht, das Amt weiterzuführen. Sollte es in der Labour-Partei zu einer Revolte gegen Starmer kommen, gilt auch der Bürgermeister von Manchester, Burnham, als Anwärter auf seine Nachfolge. Er hat bisher keinen Sitz im Unterhaus. Ein anderer Labour-Abgeordneter hat sein Mandat jetzt aber niedergelegt, sodass Burnham sich darum bewerben kann.
1: US-Präsident Trump setzt heute seinen Staatsbesuch in China fort. Offen blieb zunächst, ob es im Handelskonflikt zwischen den Vereinigten Staaten und der Volksrepublik konkrete Fortschritte geben wird. Gestern war Trump bereits zu ersten Gesprächen mit Chinas Staatschef Xi in Peking zusammengekommen. Auch heute ist ein Treffen geplant. Danach wird der Präsident zurück in die USA reisen. Es ist Trumps zweiter Staatsbesuch. Bereits in seiner ersten Amtszeit, 2017, besuchte er China. Der ukrainische Präsident Selenskyj hat schmerzhaftere Sanktionen gegen Moskau gefordert. Anlass ist der jüngste Angriff auf Kiew mit mindestens 21 Toten, darunter offenbar auch 2 Kindern. Laut Selenskyj war ein Marschflugkörper vom Typ CH-101 in ein Gebäude eingeschlagen. Das Geschoss sei im 2. Quartal dieses Jahres hergestellt worden, so der Präsident in seiner abendlichen Videobotschaft. Das bedeute, dass Russland die dafür nötigen Komponenten weiterhin beziehe und die weltweiten Sanktionen umgehe. Vor der dänischen Insel Anholt ist ein toter Wal entdeckt worden. Jetzt prüfen die zuständigen Behörden, ob es sich dabei um den Buckelwal handelt, der wochenlang vor der deutschen Ostseeküste festsaß. Aus Stockholm, Arne Bartram.
3: Die dänische Umweltbehörde hat bisher nur bestätigt, dass ein Wal vor Anholt gestrandet ist. Beobachter vor Ort schätzen das Tier auf 10 bis 15 Meter Länge. Das würde zu dem Buckelwal passen, der zuletzt vor der Insel Pöhl lag. Außerdem befindet sich Anholt auf der Route Richtung Nordsee, in die der Wal Anfang Mai gebracht worden war. Die dänischen Behörden gehen davon aus, dass das jetzt gefundene Tier schon eine Weile tot ist. Als nächstes sollen Gewebeproben genommen werden. So könnte geklärt werden, ob es der Wal von der Insel Pöhl ist.
1: Das waren die Nachrichten. Das Wetter in Deutschland. Tagsüber gebietsweise Schauer, teils mit Graupel, selten Gewitter, örtlich Sonne. Höchstwerte 9 Grad im Allgäu bis 17 Grad in der Lausitz. Am Samstag zum Teil heiter, ein paar Schauer, in den Bergen Schnee, 9 bis 17 Grad. Und am Sonntag überwiegend trocken, die Temperaturen liegen dann bei 13 bis 19 Grad. Die Zeit, es ist jetzt 3:03.
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4: Zunächst nochmal die Entwarnung für die A7 Füssenreute-Ulm. Kein Falschfahrer mehr zwischen Rastplatz Badhauser Wald und Dreieck Hittistetten. Die A40 Essen Richtung Duisburg ist zwischen Kreuz Kaiserberg und Kreuz Duisburg wegen Brückenarbeiten noch bis Dienstag früh gesperrt. Und die A67 Darmstadt Richtung Mannheim ist zwischen Lorsch und Viernheimer Dreieck wegen Bauarbeiten bis Montag früh gesperrt. Die Umleitung führt ab dem Darmstädter Kreuz über die parallel verlaufende A5. Ihnen eine gute und sichere Fahrt.
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4: Von NDR Info aus Hamburg mit Klaas Christoffersen. Hallo. Man kann es angesichts der vielen Krisen heute fast vergessen, aber vor etwa 14 Jahren, da hatte es die Welt mit den Folgen einer Finanzkrise zu tun, die in den USA begonnen hatte und dann auf die EU übergriff. Damit die Eurozone nicht auseinanderbrach, war eine gewaltige Anstrengung gefragt und die unternahm der damalige Chef der Europäischen Zentralbank, Mario Draghi. Später wurde der Italiener dann nochmal Ministerpräsident seines Heimatlandes. Für seine Verdienste hat Draghi gestern den internationalen Karlspreis in Aachen bekommen. Und dabei waren auch Bundeskanzler Friedrich Merz und der griechische Ministerpräsident Mitsotakis. Thomas Wenkert.
5: Als Super Mario bezeichnete der deutsche Bundeskanzler Friedrich Merz den neuen Karlspreisträger, den ehemaligen italienischen Ministerpräsidenten und früheren Präsidenten der Europäischen Zentralbank Mario Draghi. Merz lobte in seiner Laudatio die zähe Disziplin und strenge Konsequenz des heute 78-jährigen Italieners.
6: Sie haben sich in bedrohlicher Zeit um den Euro gekümmert und Sie haben den Euro und die Währungszone stabilisiert. Mit Mitteln, die umstritten waren. Das war mutig. Sie haben etwas riskiert. Es hätte scheitern können. Aber es ist gelungen und es hat sich ausgezahlt.
5: Draghi selbst warb in seiner Rede für seine im sogenannten Draghi-Report vorgeschlagenen Reformen. Der Druck auf Europa wachse, und zwar aus allen Richtungen, so der Karlspreisträger. Auch durch den Nahostkonflikt und die steigende Inflation. Nur mit zusätzlichen Investitionen von 800 Milliarden Euro pro Jahr könne Europa wettbewerbsfähig werden und mit den USA und China mithalten. Auch bei der Verteidigung, so Draghi, müsse sich die Europäische Union unabhängiger machen von den Vereinigten Staaten.
7: For the first time in living memory, we are truly alone together.
5: Das erste Mal in unserer Erinnerung stehen wir alleine da. Europa muss Antworten auf diese neue Realität finden. Aber es antwortet mit einem System, das für Herausforderungen dieses Ausmaßes nicht geschaffen ist. Das europäische Projekt war absichtlich gebaut, um Machtkonzentrationen zu verhindern, dass kein anderer Staat den anderen dominiert.
7: Europeans resolved that no member state would dominate the others.
5: Europa habe sich zu lange vor unbequemen Entscheidungen gedrückt, kritisierte der Karlspreisträger. Mit seinem Bericht liegen jetzt aber Lösungsideen vor. Draghi betonte, dass die Beschlüsse umfassend sein müssten. Bundeskanzler Merz sagte in seiner Rede, dass er eine grundlegende Modernisierung des europäischen Haushaltes für unerlässlich halte. Prioritäten müssten gesetzt werden. Merz machte aber auch deutlich:
6: Einige meinen nun, wir könnten uns dieser schmerzhaften Aufgabe entziehen, indem wir neue Schulden, europäische Schulden auflegen, indem wir reguläre Ausgaben durch Schulden finanzieren. Diesen Weg kann Deutschland schon aus verfassungsrechtlichen Gründen nicht mitgehen. Und meine Damen und Herren, wir brauchen auch für zukünftige Krisen noch Ressourcen.
5: Deutliche Worte des Kanzlers an seine europäischen Partner. Dennoch befinde sich die Europäische Union mitten in der Umsetzung der Reformideen aus dem Draghi-Report. Merz war es heute wichtig, den Blick auch noch einmal auf den Krieg in der Ukraine zu lenken. Europa werde den Abwehrkampf gegen Russland weiter entschlossen unterstützen.
6: Wir wollen helfen, diesen schrecklichen Krieg so schnell wie möglich zu beenden. Die Angriffe der letzten Nacht sprechen eine andere Sprache. Gesprächsbereitschaft erfordert Gesprächsbereitschaft auf beiden Seiten. Und last but not least, wir Europäer entscheiden selbst, wer für uns spricht. Niemand anders.
5: Der Aachener Karlspreis wird seit 1950 verliehen. Seit dem vergangenen Jahr ist er mit 1 Million Euro dotiert und damit die höchst dotierte Auszeichnung dieser Art in Europa. Die Preisträger schlagen selbst Projekte vor, denen das Geld zugutekommen soll.
4: Ein Bericht von Thomas Wenkert. Mario Draghi, wer ist dieser Mann, der doch eher kühl und technokratisch wirkt? Ein Porträt von Lisa Weiß.
8: Nüchtern wirkt er oft und ziemlich trocken. Aber der promovierte Wirtschaftswissenschaftler Mario Draghi hat auch einen gewissen Sinn für Humor.
9: Mir fällt immer die Geschichte des Mannes ein, der ein neues Herz braucht. Man sagt ihm, wir haben zwei Herzen. Das eine gehörte einem jungen 25-jährigen Mann in Topform. Das andere einem 86-jährigen Zentralbanker. Welches wollen Sie? Das vom Banker? Wie? Warum? Klar, weil es noch nie zum Einsatz gekommen ist.
8: So ganz stimmt das im Fall von Mario Draghi sicher nicht, der ja selbst mal Chef der italienischen Zentralbank war. Er hat sich in seiner langen Laufbahn immer wieder mit sozialer Ungleichheit beschäftigt. Aber das Interesse für Wirtschaft liegt in der Familie. Er promovierte am renovierten MIT in den USA, sammelte Berufserfahrung als Wirtschaftsprofessor bei der Weltbank, im Finanzministerium, bei der Investmentbank Goldman Sachs und eben als Notenbankchef Italiens. 2011 dann noch ein Karrieresprung an die Spitze der Europäischen Zentralbank. Es waren schwierige Zeiten. Die Finanzkrise war in vollem Gange, der Euro geriet ins Schlingern. Und so schaute die Welt auf Mario Draghi, als er im Juli 2012 bei einer Rede in London verkündete:
9: Innerhalb unseres Auftrages ist die EZB bereit, alles Notwendige zu tun, um den Euro zu erhalten.
8: Die Whatever it takes-Aussage löste eine Kehrtwende aus. Die Finanzmärkte beruhigten sich. Aber die lockere Zinspolitik der EZB, die fanden nicht alle gut. Doch Draghi ließ sich nicht aus der Ruhe bringen. Die Währungsunion brach nicht auseinander und das hochverschuldete Italien und andere südeuropäische Länder sparten Milliarden. Bei seinen Landsleuten hat sich der wortkarge gebürtige Römer auch dadurch großen Respekt erarbeitet. Vor allem aber seine Zeit als Ministerpräsident Italiens ist vielen in Erinnerung. Italien war nach einem Jahr Corona-Pandemie wirtschaftlich am Boden, hatte viele Tote zu betrauern, als Draghi Anfang 2021 ins Amt kam. Als Quereinsteiger an der Spitze einer Regierung der nationalen Einheit, die Italien aus der Krise führen sollte. Von seinem gut durchdachten Wiederaufbauprogramm mit Geldern aus dem Corona-Hilfsfonds der EU profitiert auch heute noch die rechte Nachfolgeregierung unter Giorgia Meloni. Er selbst blieb trotz allem nicht mal 2 Jahre im Amt. Eine breite Regierung der nationalen Einheit und die zerstrittenen italienischen Parteien, das hat nicht so gut zusammengepasst. Aber Draghi hat sich da nicht etwa zur Ruhe gesetzt, sondern für die EU-Kommission einen Plan für die Zukunft Europas erarbeitet. Es ist also kein Wunder, dass er jetzt für seine Verdienste um Europa und die europäische Einigung den renommierten Karlspreis bekommt.
9: Ich betone ganz stark, dass es heute nichts gibt, was wir für unsere Bürgerinnen und Bürger tun müssen und das wir allein tun könnten. Der einzige Weg nach vorne ist, gemeinsam voranzugehen.
8: Mario Draghi ist eben überzeugter Europäer.
4: Und das war unser kleiner Schwerpunkt zur Verleihung des Karlspreises an den ehemaligen Chef der Europäischen Zentralbank, Mario Draghi.

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1: Um jetzt 3.13 Uhr. Der britische Gesundheitsminister Wes Streeting ist aus Protest gegen Premierminister Keir Starmer zurückgetreten. Und es wird auch erwartet, dass der 43-jährige Streeting Starmer um den Parteivorsitz herausfordert. Mit dem Posten des Parteichefs ist traditionell auch das Amt des Premierministers in Großbritannien verbunden, das Starmer im Falle einer Niederlage abgeben müsste. Milad Kupay, mein Kollege, hat mit der Korrespondentin in London, Franziska Hoppen, gesprochen und sie gefragt, wie genau hat Streeting seinen Rücktritt begründet?
2: Also er hat ein langes Schreiben veröffentlicht und darin ziemlich deutliche Worte gefunden. Er hat gesagt, dass er das Vertrauen in die Parteispitze, also in Premier Starmer, verloren habe. Denn da, wo es Vision brauche, da herrsche Leere. Wo es Orientierung brauche, da treibe Labour ziellos dahin. Und das ist eine Kritik, die auch viele Bürgerinnen und Bürger immer wieder geäußert haben, dass gar nicht klar sei, wofür Labour noch stehe, dass die so einen Zickzackkurs fahren. Und so sei Streeting zu dem Schluss gekommen, dass es, schreibt er wörtlich, unehrenhaft und prinzipienlos wäre, unter diesen Bedingungen seinen Posten zu behalten.
3: Das könnte man ja schon richtig als Kampfansage sehen. Sehen Sie das auch so?
2: Nicht so ganz. Also das war noch nicht die offizielle Anfechtung, denn Streeting schreibt auch, es sei klar, dass die Labour-Abgeordneten eine breite Debatte darüber wollten, wie es mit der Partei weitergehe, dass sie das bestmögliche Kandidatenfeld wollten. Und dann schreibt er Battle of Ideas, also ein Kampf der Ideen. Und er hoffe, dass Starmer das ermöglichen werde. Und das liest sich für mich wie eine Aufforderung an Starmer, bitte von sich aus zurückzutreten und dem nicht im Weg zu stehen. Und es liest sich auch so, als wolle Streeting selbst kein Hauruck-Verfahren, sondern lieber ein Wettbewerb, der mit mehr Zeit ausgefochten wird, wenn alle möglichen Kandidaten dazu bereit sind.
3: Und das ist das Stichwort. Wie werden die Chancen Streetings denn eingeschätzt, der nächste Labour-Vorsitzende oder sogar Premierminister zu werden?
2: Also er ist im konservativen Lager der Partei durchaus beliebt, gilt zum Beispiel auch als jemand, der super kommunizieren kann, ganz anders als Starmer. Aber von den linken Strömungen wird er als zu zentrisch oder sogar rechts gesehen, was auch seine Chancen schmälern könnte, die Parteibasis hinter sich zu vereinen. Und heute ist nochmal eine spannende Umfrage unter Labour-Mitgliedern rausgekommen von Politics UK. Da war überraschend, dass Streeting im direkten Vergleich mit Starmer doch 30 Prozentpunkte schlechter abgeschnitten hat. Und der klare Favorit war Andy Burnham, Bürgermeister von Greater Manchester. Der gilt als ganz bodenständig, ist auch bei den Leuten beliebt. Also die Chancen für Streeting sind nicht optimal.
3: Wie ist denn die Stimmung bei Labour jetzt nach dem Desaster der Kommunalwahlen? Die Partei ist ja trotz allem weiter klar stärkste Kraft im Unterhaus.
2: Das stimmt. Aber da geht schon merklich Panik um mit Blick auf die nächste Parlamentswahl. Die ist zwar erst 2029, aber die Befürchtung ist, dass die Briten da ja genauso wählen könnten wie jetzt letzte Woche bei den Kommunalwahlen. Also dass Labour eben viele Sitze verlieren würde. Und deshalb ist da jetzt so eine Hektik ausgebrochen, wie es weitergehen soll, wer die Partei anführen soll. Fast 90 Abgeordnete haben Starmer aufgefordert, zurückzutreten. Mehr als 100 haben sich für seinen Verbleib ausgesprochen. Der Rest sagt gar nichts so richtig. Man streitet sich über all das öffentlich in Talkshows und die Partei wirkt gerade so ein bisschen wie kopflose Hühner und tief gespalten.
3: Sind denn Neuwahlen überhaupt eine politische Option?
2: Also wenn hier ein Premier zurücktritt oder gestürzt wird, dann bleibt die Regierungspartei an der Macht. Der neue Parteichef wird dann automatisch Premierminister ohne Neuwahl. Das war ja das Problem der Tories, von Johnson zu Liz Truss zu Rishi Sunak, alles ohne Wählervotum. Also es ist nicht vorgesehen, aber man muss sagen, dass das bei den Wählerinnen und Wählern auch immer wieder für Murren sorgt.
3: Es scheint ja so, als würde vor allem die einwanderungsfeindliche Partei Reform UK von dem Streit bei Labour profitieren. Wie sehen das die Menschen im Land? Wie sehen das vor allem die politischen Beobachter?
2: Ja, das ist genau richtig, diese Einschätzung. Also Reform hat ja bei den Kommunalwahlen letzte Woche massiv zugelegt und den Regionalwahlen. Und die Einschätzung ist, je frustrierter die Briten mit den alten etablierten Parteien werden, desto eher sind die gewillt, den neuen alternativen Parteien ihre Stimme zu geben, die mal auszuprobieren. Allen voran eben Reform UK, aber auch den Grünen am anderen Ende des Spektrums. Die hatten beide noch keine Regierungsverantwortung. Die konnten noch keine großen Fehler machen und erscheinen deshalb vielen attraktiv. Und Labour tut gerade natürlich genau das Gegenteil von dem, was sie versprochen hatten. Sie wollten ja genau nicht so chaotisch sein wie die Konservativen die 14 Jahre davor. Und damit nehmen sie den Briten natürlich noch mehr das Vertrauen und treiben sie damit quasi in die Arme der neuen Parteien wie Reform oder den Grünen.
1: Informationen und Einschätzungen von ARD-Korrespondentin Franziska Hoppen waren das aus London. In Peking hat Chinas Staats- und Parteichef Xi Jinping US-Präsident Trump empfangen. Insgesamt 2 Tage wird über Handelsfragen und geopolitische Konflikte gesprochen. Vor allem geht es beiden Seiten darum, das sehr angespannte Verhältnis zwischen den USA und China wieder zu verbessern. Wie viel Pomp dafür am ersten Tag aufgefahren wurde und welches Thema für das größte Konfliktpotenzial sorgt, Max Seib fasst für uns den ersten Tag des Treffens zusammen.
4: Es ist ein Empfang ganz nach Donald Trumps Geschmack. Militärische Ehren, Hymnen und rote Teppiche, dazu chinesische Kinder, die ihm und Xi frenetisch zujubeln. Als Chinas Staats- und Parteichef ihn am Morgen vor der großen Halle des Volkes begrüßt, ist Trumps Laune bestens. Die Worte für den Gastgeber, richtige Lobeshymnen.
5: Such respect for China, the job you've done. You're a great leader, I say it to everybody.
4: Ich habe großen Respekt vor China und der Arbeit, die sie geleistet haben. Sie sind ein großartiger Führer. Das sage ich jedem. Sie sind ein großartiger Führer. Xi lächelt bei Trumps Worten, doch reagiert mit chinesischer Zurückhaltung. Wenn unsere Länder zusammenarbeiten, profitieren beide davon. Wenn wir uns gegenüberstehen, leiden beide darunter. China und die USA sollten Partner statt Rivalen sein und sich gegenseitig helfen, gemeinsam erfolgreich zu sein. Bei dem Treffen geht es vor allem um Wirtschafts- und Handelsfragen. Als Symbol der eigenen Stärke hat US-Präsident Trump hochkarätige Firmenbosse mitgebracht, die am Anfang mit am Tisch sitzen. Unter anderem Tesla-CEO Elon Musk, Apple-Boss Tim Cook und Jensen Huang, Chef des Chip-Herstellers Nvidia. Beim Rausgehen ruft der Reportern zu, die Gespräche seien fantastisch gewesen. Xi verspricht den mitgereisten Wirtschaftsbossen einen besseren Zugang zum chinesischen Markt. Zuletzt wurde die Situation für ausländische Unternehmen immer schwieriger. Im Gegenzug dürfen 10 chinesische Firmen AI-Chips von Nvidia kaufen, allerdings nur das zweitbeste Modell. Hochleistungschips werden unter anderem für künstliche Intelligenz, Rüstung und Elektronik gebraucht. In diesem Feld sind die USA China deutlich überlegen. Ob und in welcher Form beschlossene Punkte in der Realität auch wirklich umgesetzt werden, wird sich aber erst noch zeigen müssen. Nach dem eskalierten Handelsstreit im vergangenen Jahr ist dies vor allem ein Tag für schöne Bilder und Wohlfühlatmosphäre. So zeigt Xi Trump den Himmelstempel, einen symbolträchtigen Ort, an den nur wenige Staatsgäste kommen dürfen. Trump ist sichtlich beeindruckt. Auf die Frage eines Reporters, wie die Gespräche zwischen ihm und Xi gelaufen seien, sagt er nur,
6: great. Great place.
4: Es sei toll, ein toller Ort, China sei schön.
6: China is beautiful.
4: Eine Reporterfrage zu Taiwan lässt er unbeantwortet. Bei diesem Thema hat Xi am Morgen Konfrontation und Konflikte angedroht, dann, wenn die USA das Thema Taiwan nicht gut handhaben würden. Eine deutliche Warnung, er will nicht, dass die Amerikaner weitere Waffen in Milliardenhöhe an Taiwan liefern. Die Insel wird seit Jahrzehnten unabhängig und demokratisch regiert, China aber sieht sie als Teil des eigenen Staatsgebietes. Wenig bekannt wurde zu Verhandlungen über den von den USA und Israel gestarteten Irankrieg. US-Außenminister Marco Rubio fordert von China als wichtigstem Handelspartner des Irans, Druck auf Teheran auszuüben.
7: Well, of all the countries of the world, economies are melting down.
4: Wenn alle Volkswirtschaften auf der Welt wegen dieser Krise zusammenbrechen, werden sie weniger chinesische Produkte kaufen. Es liegt also im Interesse der Chinesen, diese Krise zu lösen. Wir hoffen, sie davon überzeugen zu können, eine aktivere Rolle dabei einzunehmen. Das Weiße Haus erklärt nach den ersten Verhandlungen, China und die USA seien sich einig, dass die Straße von Hormuz offen sein müsse. Konkreter wird man aber nicht. Stattdessen gibt es am Abend noch einmal schöne Bilder beim Staatsbankett.
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1: Heute, vor 70 Jahren, erhielt die Bundesrepublik eine der ersten Lieferungen US-amerikanischer Waffen. Damit begann die Wiederbewaffnung nach dem Krieg. Katharina Spätmann blickt zurück.
8: Der Zweite Weltkrieg ist gerade 11 Jahre her. Im Hafen in Bremerhaven werden an diesem Frühlingstag schwere Militärfahrzeuge und Waffen abgeladen. Salutierende Männer in Uniformen stehen vor Klappstühlen auf der Kaje. Andere in Zivil, einer hat seinen Hut abgenommen. Amerikanische und deutsche Militärvertreter und der US-Botschafter begleiten die Übergabe.
9: 10.300 Pistolen, 2.450 Maschinengewehre, 1.100 mittlere Kampfpanzer, 300 Bergepanzer.
8: Die Waffen sind als Hilfe der Amerikaner zum Wiederaufbau gedacht. Über den Umfang hatte es Diskussionen gegeben. Die Lieferung am 15. Mai ist eine der ersten, die an die noch ganz neue Bundeswehr gehen. Sie war erst Monate zuvor gegründet worden. In der Bevölkerung und auch im Parlament ist die Frage einer Wiederbewaffnung nach dem Krieg hoch umstritten. Für die neue deutsche Armee hatte Kanzler Konrad Adenauer schon früh bei den Amerikanern antichambriert. Er will ein souveränes Deutschland in den Westen und dessen Verteidigung integrieren. SPD und CDU streiten öffentlich über den richtigen Kurs, auch über Adenauers geheimes Vorgehen.
1: Hier ist der Verkehrsservice in der ARD-Infonacht. Achtung, Falschfahrer in Hannover auf der B65 Südschnellweg Anderten-Kirchrode. Zwischen Höverscher Straße und Brabeckstraße kommt Ihnen ein Falschfahrer entgegen. Fahren Sie äußerst rechts und überholen Sie nicht. Achtung, Falschfahrer in Hannover auf der B65 Südschnellweg Anderten-Kirchrode. Zwischen Höverscher Straße und Brabeckstraße ist ein Falschfahrer unterwegs. Bitte Vorsicht in beiden Richtungen. Und weiter geht es mit unserem Stichtag. Da geht es um die ersten US-Waffenlieferungen, die vor 70 Jahren in der Bundesrepublik ankamen.
8: Im Oktober 1950 schmeißt Innenminister Gustav Heinemann hin.
10: Wer im politischen Amt steht, soll nach seiner gewissenhaften Überzeugung handeln und nicht an einem Posten kleben. Darum bin ich nach reiflicher Überlegung gegangen.
8: Der Koreakrieg im Sommer 1950 und der wachsende Ost-West-Gegensatz spielen Adenauer in die Hände.
11: Meine Damen und Herren, die westliche Welt befindet sich in einer wahrhaft großen Gefahr.
8: Bremerhaven entwickelt sich in den folgenden Jahrzehnten zur NATO-Drehscheibe. Hier wird militärische Ausrüstung für Operationen wie Atlantic Resolve und für den Ukraine-Krieg umgeschlagen. Ende vergangenen Jahres wird bekannt, dass das Bundesverteidigungsministerium 1,3 Milliarden in den Hafen investieren will, auch für dessen weitere militärische Ertüchtigung. Thomas Röwekamp, Vorsitzender im Verteidigungsausschuss des Bundestages.
12: Die Bedeutung dieses Hafens in militärischer Hinsicht ist schon lange bekannt und jetzt wird sie nutzbar gemacht. Das bedeutet, wir bereiten diese Häfen vor, damit wir unsere Aufgaben wahrnehmen können im Spannungs- oder Bedrohungsfall.
8: Eine der ersten Waffenlieferungen aus den USA nach dem Zweiten Weltkrieg kam im Hafen von Bremerhaven am 15. Mai 1956 an. Heute vor 70 Jahren.
1: Und das war der Stichtag von Katharina Spätmann.
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13: Mit Moritz Knorr. Der FC Bayern München ist in dieser Saison nicht nur im Männerfußball das Maß der Dinge, sondern auch bei den Frauen. Nach der Meisterschaft sicherten sich die Münchnerinnen jetzt auch den DFB-Pokal und das quasi problemlos durch ein 4:0 gegen den VfL Wolfsburg. Christian Schulze.
14: Es war letztlich eine einseitige Angelegenheit, dieses Traumfinale zwischen dem Rekordpokalsieger Wolfsburg und Titelverteidiger Bayern München. Vor über 46.000 Zuschauern in Köln setzte der deutsche Meister aus München seine Dominanz aus der Bundesliga auch im Pokal fort. Kurz vor der Pause gingen die Bayern durch einen von Stanway verwandelten Foulelfmeter nach Videobeweis in Führung. Und mit dem 1:0 im Rücken spielten im zweiten Durchgang nur noch die Münchnerinnen. Harder, Tanikawa und die eingewechselte Caruso per tollem Freistoß schraubten das Ergebnis verdientermaßen in die Höhe. Die Bayern jubeln über das erneute Double aus Meisterschaft und Pokal. In Wolfsburg flossen allen voran bei Alexandra Popp bittere Tränen. Die Kapitänin verabschiedet sich nach 14 Jahren ohne Titel zu Regionalligist Dortmund.
13: Und bei den Männern, da steuert die Fußball-Bundesliga ja auf ein historisches Saisonfinale zu. Erstmals gehen die letzten drei Mannschaften punktgleich in den abschließenden Spieltag. Wolfsburg liegt wegen des besten Torverhältnisses auf dem Relegationsplatz 16, 17. ist Heidenheim und St. Pauli letzter. Als wäre das noch nicht spannend genug, kommt es am Samstag auch noch zum direkten Duell zwischen dem FC St. Pauli und Wolfsburg. Die Hamburger haben den Sprung auf den Relegationsplatz aber nicht mehr in der eigenen Hand, sondern sind auch abhängig vom Ausgang des Heidenheimer Spiels gegen Mainz. Zu sehr ablenken lassen will sich St. Pauli aber nicht, sagt Trainer Alexander Blessin.
15: Ich glaube, wir wären falsch beraten, wenn wir dann die ganze Zeit am Hörer hängen oder gucken, was da in Heidenheim passiert. Also ich glaube schon, dass wir ab der zweiten Halbzeit dann mal mit dem halben Ohr hinhören und aber in der Summe uns dann trotzdem auf Wolfsburg erstmal konzentrieren, dass wir unsere Hausaufgaben machen wollen. Wir wollen das Spiel gewinnen, wir müssen das Spiel gewinnen, das ist schon mal klar.
13: Und dann wollen wir unseren Blick noch nach Kleinflottbek werfen. Das ist ein Stadtteil von Hamburg und dürfte vor allen Dingen Reitsportfans ein Begriff sein. Dort findet in diesen Tagen nämlich das deutsche Springderby statt. Und die erste Entscheidung, die ist am Himmelfahrtsdonnerstag bereits gefallen. Und zwar im Championat. Das war gleichzeitig auch die Qualifikation für den großen Preis, der dann am Samstag ausgetragen wird. Und in diesem Championat, da hatten die deutschen Reiter wenig mit dem Sieg zu tun. Jörg Tegelhütter.
16: Für die deutschen Reiter gab es im Championat von Hamburg nichts zu gewinnen. Zwar hatten sich gleich vier Paare für den entscheidenden zweiten Umlauf qualifiziert, aber mehr als Platz 4 für Mario Stevens war dieses Mal nicht drin.
17: Ich war jetzt im Stechen ein bisschen früh dran, aber gut, Kian, der war auch deutlich schneller. Wie gesagt, Starissa ist super gesprungen, ich habe auch nur ein Pferd für dieses Niveau. Ein bisschen haushalten für Samstag müssen wir auch noch und für die nächsten Wochen. Und von daher bin ich einfach super glücklich und wenn Otto das auch gefallen hat, freut es mich noch mehr.
16: Vom angesprochenen Bundestrainer Otto Becker gab es Lob für Stevens. Für Kian O'Connor gab es 20.000 Euro Siegprämie. Der Ire gewann auf seinem Wallach Genghis Khan vor dem Schweizer Eduard Schmitz. Für das Finale qualifiziert gewesen wäre auch André Thieme. Doch der Einzel-Europameister von 2021 verzichtete trotz Nullrunde auf den zweiten Umlauf zum Wohle seiner lange verletzten Stute Chakaria.
18: Nach der Verletzungspause muss ich auch fair sein zu ihr, so traurig das auch ist, hier in Hamburg aufs Stechen verzichten zu müssen. Aber fürs Pferd ist es, glaube ich, besser. Manchmal muss man auch verzichten.
16: Beim großen Preis am Samstag will Thieme allerdings starten, auch um sich beim Bundestrainer erneut für die Weltmeisterschaften im August in Aachen zu empfehlen.
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19: Um 3.29 Uhr mit Katja Kindermann. Der Druck auf den britischen Premier Starmer wächst weiter. Jetzt ist sein Gesundheitsminister Streeting zurückgetreten. Franziska Hoppen in London erläutert die Hintergründe.
2: Streeting hat ein langes Schreiben veröffentlicht und darin ziemlich deutliche Worte gefunden. Er hat gesagt, dass er das Vertrauen in die Parteispitze, also in Premier Starmer, verloren habe. Denn, da zitiere ich jetzt mal, da wo es Vision brauche, da herrsche Leere, wo es Orientierung brauche, da treibe Labour ziellos dahin. Und das ist eine Kritik, die auch viele Bürgerinnen und Bürger immer wieder geäußert haben, dass gar nicht klar sei, wofür Labour eigentlich noch stehe, dass sie so einen Zickzackkurs fahren. Und so sei Streeting eben zu dem Schluss gekommen, dass es, schreibt er wörtlich, unehrenhaft und prinzipienlos wäre, unter diesen Bedingungen seinen Posten weiter zu behalten.
19: US-Präsident Trump setzt heute seinen Staatsbesuch in China fort. Offen blieb zunächst, ob es im Handelskonflikt zwischen den Vereinigten Staaten und der Volksrepublik konkrete Fortschritte geben wird. Gestern war Trump bereits zu ersten Gesprächen mit Chinas Staatschef Xi in Peking zusammengetroffen. Auch heute ist ein Treffen geplant. Danach wird der Präsident zurück in die USA reisen. Es ist Trumps zweiter Staatsbesuch. Bereits in seiner ersten Amtszeit 2017 besuchte er China. Der Generalinspekteur der Bundeswehr, Breuer, rechnet nach eigenen Worten damit, dass Russland die NATO spätestens 2029 militärisch testen könnte. Die Indikatoren Aufrüstung, Personalaufbau sowie wirtschaftliche und politische Entwicklungen liefen auf diesen Punkt zu, so Breuer in der Süddeutschen Zeitung. Deutschland brauche die Fähigkeit, sofort einsatzbereit zu sein, betonte der Generalinspekteur. Gleichzeitig bekräftigte er angesichts von Truppenabzügen und unklaren Signalen aus Washington, dass die NATO zusammenstehe. Auf dem Katholikentag in Würzburg wird heute Bundeskanzler Merz erwartet. Der Kanzler stellt sich dort den Fragen von Jugendlichen. Aus Würzburg Christian Wölfel.
20: Eine Stunde nimmt sich der Kanzler Zeit, Rede und Antwort zu stehen. Anschließend wird er noch ausgewählte Angebote auf der Kirchenmeile besuchen und sich mit Helferinnen und Helfern des christlichen Großereignisses treffen. Am Nachmittag steht auf mehreren zeitgleich stattfindenden Podien das Thema Krieg und Frieden auf der Agenda. Prominentester Teilnehmer ist der Generalinspekteur der Bundeswehr, Carsten Breuer. Mitschwingen wird dabei die konsequente Mahnung von Papst Leo XIV. Für den Frieden und gegen Aufrüstung. Dazu passt die Frage, die ebenso auf der Agenda des Katholikentags steht, wie politisch soll Kirche sein.
19: Und das Wetter in Deutschland. Tagsüber gebietsweise Schauer, teils mit Graupel, selten Gewitter, örtliche Sonne. Höchstwerte 9 Grad im Allgäu bis 17 Grad in der Lausitz. Am Samstag zum Teil heiter, ein paar Schauer in den Bergen Schnee, 9 bis 17 Grad. Und am Sonntag überwiegend trocken bei 13 bis 19 Grad. Das waren die Nachrichten.
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1: Und er startet mit einer Entwarnung für die B65 Südschnellweg Anderten-Kirchrode in Hannover. Kein Falschfahrer mehr zwischen Hövescher Straße und Brabeckstraße. Die A40 Essen Richtung Duisburg ist zwischen Kreuz Kaiserberg und Kreuz Duisburg wegen Brückenarbeiten bis Dienstag früh gesperrt. Und die A67 Darmstadt Richtung Mannheim ist zwischen Lorsch und Viernheimer Dreieck wegen Bauarbeiten bis Montag früh gesperrt. Die Umleitung führt ab dem Darmstädter Kreuz über die parallel verlaufende A5.

0: in Erneuerbare, gerade etwa von Bürgerinnen und Bürgern vor Ort und nicht von großen Konzernen, unnötig zu erschweren. Was ist dran an dem Vorwurf? Dieser Frage sind Susanne Tappe und Arne Schulz nachgegangen.
1: Arne, was Katharina Reiche will, das hat sie von Anfang an gesagt, zum Beispiel hier in ihrer ersten Rede im Bundestag vor gut einem Jahr.
2: Wir werden unsere Energiepolitik einem Realitätscheck unterziehen und auf dieser Basis die Bedarfe für erneuerbare Energien, für gesicherte Leistung und den dann folgenden Netzausbau neu ermitteln. Versorgungssicherheit und Bezahlbarkeit müssen wieder ins Zentrum unseres politischen Handelns rücken.
3: Ja, genau. Das ist das, was sie immer wieder sagt. Klimaschutz ja, aber nicht zu jedem Preis. Die Kosten müssen runter, die Energieversorgung muss sichergestellt sein. Ich glaube, das sind auch Sachen, auf die können wir uns eigentlich alle einigen. Die Frage ist dann nur, was heißt das im Detail? Und da bringt eben Katharina Reiche Leute ziemlich auf die Palme. Die Debatte, also zumindest nach meiner Wahrnehmung, ist mittlerweile total polarisiert, hitzig. Da gibt es die einen, die sagen, endlich schaut mal jemand stärker auf die Kosten, auf die Folgen für die Wirtschaft. Und die anderen, ja, die sind so empört, dass sie eben auf Demonstrationen gehen gegen Reiches Politik.
1: Ja, genau. Und wegen dieser aufgeheizten Stimmung und dieser extremen Polarisierung, wo man ja manchmal das Gefühl hat, niemand hört dem anderen mehr zu, wollen wir uns jetzt die Details eben mal in Ruhe anschauen. Reiche hat verschiedene Gesetzesentwürfe in der Pipeline, die in den nächsten Wochen immer wieder Thema sein dürften. Sie will das Gebäudeenergiegesetz reformieren, Stichwort Heizung.

0: besonders folgenschwer sein könnten.
1: Genau, einmal den von Reiche geplanten Bau neuer Gaskraftwerke und dann auch noch die Pläne für den weiteren Netzausbau.
0: Lass uns mit dem absoluten Reizthema für Klimaschützerinnen und Klimaschützer starten, den Gaskraftwerken. Ich übernehme mal deren Position und muss dann leider sagen, Arne, wie kann man denn im Jahr 2026 inmitten einer Klimakrise und einer Versorgungskrise bei Öl und Erdgas auf die Idee kommen, neue fossile Kraftwerke zu bauen?
1: Genau, also auf den ersten Blick klingt es wie so ein Widerspruch, ne? Das sollen ja Reserven sein für sogenannte Dunkelflauten. Und ich glaube, eine Sache sollte man direkt vorweg sagen, weil man das dann vielleicht schon direkt ein bisschen anders einordnet. Auch der vorige Wirtschaftsminister Robert Habeck von den Grünen, der hatte das ja vor. Letztlich hat das, würde ich sagen, mit dem Erfolg der Energiewende zu tun. Wir kriegen ja immer mehr Strom aus Erneuerbaren, die ins Netz kommen. Der Anteil am Stromverbrauch ist auf 55% gestiegen im vergangenen Jahr. Jetzt gibt's aber wenige Zeiten, da ist keine Sonne am Himmel und es ist fast windstill. Und dafür braucht man im Stromsystem in Zukunft eben Reserven, auch Backups genannt. Auch heute braucht man die teilweise schon. Das ist unter Experten eigentlich unumstritten. Sonne und Wind liefern einfach nicht so konstant Strom, wie das früher die vielen Kohle- oder vielleicht sogar auch Atomkraftwerke getan haben. Was aber umstritten ist, das ist eben, was genau die Lösung für solche Zeiten sein soll, was genau wir da als Backup eigentlich brauchen.
0: Du hast jetzt von wenigen Zeiten gesprochen, in denen es eben Probleme geben kann. Was heißt denn das konkret?
1: Das heißt, und das ist auch ein ganz wichtiger Punkt, die allermeisten Tage im Jahr, da ergänzen sich Wind und Sonne super. Also im Winter zum Beispiel, wenn wenig Solarstrom da ist, dafür ist es da meistens windiger und dadurch hat man dann mehr Windstrom. Es gibt so eine ziemlich aktuelle Analyse der staatlichen KfW-Bank, die sagen, im Schnitt sind nur 15 Tage im Jahr überhaupt ungünstige Bedingungen für Wind und Sonne gleichzeitig. Und echte Notfälle, also sogenannte Dunkelflauten, die sind noch viel seltener, sagt Professor Aaron Pratignio von der Technischen Hochschule in Aachen.
2: Wir haben das mal quantitativ ausgewertet und haben unterschiedliche Wetterausprägungen uns angeschaut aus 30 Jahren und sehen da, dass wir ungefähr in 10 Fällen über diese 30 Jahre diese Dunkelflauten sehen, also Zeiten, wo dann zusätzliche Kapazität einspringen muss, die über einen Zeitraum von 10 Stunden oder länger Leistung bereitstellen muss. Vielleicht alle 3 Jahre kommt das mal vor, sage ich jetzt mal. Ne?
0: Klimaschützer sagen auch, Katharina Reiche sei von vornherein nicht offen gewesen für andere Lösungen. Das Handelsblatt und der Spiegel haben nämlich berichtet, ihr Ministerium habe die Energieerzeuger RWE und EnBW um Argumente gebeten, warum es eben für solche Dunkelflauten Gaskraftwerke brauche. Ein mindestens fragwürdiges Vorgehen, schließlich verdienen EnBW und RWE mit Gaskraftwerken selbst Geld.
1: Ja, genau, verdienen die. Der Fairness halber würde ich immer dazu sagen, die verdienen gleichzeitig auch Geld mit Windparks, mit Batteriespeichern, anderen grünen Lösungen. Ne? Also das sollte man schon dazu sagen. Erstmal ist es ja grundsätzlich total okay, sich Meinungen einzuholen von Leuten, die damit zu tun haben, mit dem, was man da machen will. Es ist sinnvoll, es ist wichtig, dann nur natürlich sich ein umfassendes Meinungsbild zu besorgen. Aber große Batteriespeicherbetreiber, die eben auch helfen wollen in sogenannten Dunkelflauten, die sind eben Medienberichten zufolge nicht um Argumente gebeten worden. Und das erweckt dann eben zumindest den Eindruck, dass hier eben gezielt und einseitig vorgegangen wird.
0: Genau. Und das ist auch der Grund, warum diese Affäre auf jeden Fall für einen Sturm der Entrüstung gesorgt hat. Also lass uns doch direkt das mal nachholen und auf diese mögliche Alternative zum Erdgas schauen. Was ist denn mit großen Batteriespeichern als Backup?
1: Ja, zu denen kann man sagen, dass die Kosten für Batterien extrem gesunken sind. Projekte schießen, man könnte schon fast sagen, wie Pilze aus dem Boden in letzter Zeit. Also das Ausbautempo hat sich fast vervierfacht innerhalb eines Jahres.
0: Wahnsinn.
1: Und das Tolle an denen ist eben, die können Energie einspeichern, wenn gerade viel davon vorhanden ist. Und dann können sie es ans Netz zurückgeben, wenn wir Engpässe haben, weil gerade wenig Sonne und Wind da sind oder weil vielleicht auch die Nachfrage nach Strom in bestimmten Momenten besonders hoch ist. Wir brauchen die unbedingt, die sind super nützlich. Eine andere Frage ist aber, helfen die uns auch im Extremfall? Also was Aaron Pratignio vorhin beschrieben hat, in diesen sehr seltenen Dunkelflauten von mehr als 10 Stunden oder sogar mehreren Tagen. Und da ist die Bewertung dann ein bisschen schwieriger.
0: Ja, insofern schwierig, als dass die meisten der aktuellen Speicher nach 2, 4 oder sagen wir mal 8 Stunden komplett leer sind. Das ist zumindest der aktuelle Stand der Technik. Dazu habe ich auch schon mal eine Folge gemacht. Und damit kann man eben kurze Engpässe sehr gut abpuffern. Aber bei diesen seltenen, wirklich langen Engpässen, da kommen die Batteriespeicher

0: ja zumindest aktuell noch an ihre Grenzen. Jetzt haben wir aber gesagt, das kommt so alle 3 Jahre mal vor. Ist trotzdem nötig, dass wir uns dann da Gaskraftwerke hinstellen?
1: Naja, Felix Mattes vom Öko-Institut sagt, wir werden in Zukunft noch viel mehr Backups brauchen als das, was Reiche jetzt plant. Das heißt also, diese aktuellen Pläne, die sind eigentlich nur ein erster Schritt. Und deshalb sagt er zumindest,
2: letztendlich brauchen wir so ein paar Gaskraftwerke, und mit diesen 10 Gigawatt oder wenn es jetzt 12, 14, 15 werden, machen wir keinen Fehler.
1: Es ist auch so, dass Mattes schon auch Unterstützung kriegt für diese Position, zum Beispiel auch vom Science Media Center. Das ist so eine Organisation, die wissenschaftliche Erkenntnisse für die Öffentlichkeit aufbereiten. Und die haben so eine eigene Modellrechnung erstellt und haben geguckt, könnte man denn nicht auch diese Versorgungslücke in einigen Jahren schließen, wenn man gar keine Gaskraftwerke jetzt zubauen würde. Und das Ergebnis war bei denen zumindest, selbst im optimistischsten Szenario, wenn wir also einen total starken Zubau an Batteriespeichern jetzt hätten und wenn wir gleichzeitig eben auch eine Situation hätten, wo wir gar nicht so viele Wärmepumpen und E-Autos zubauen und deswegen der Strombedarf gar nicht so stark steigt. Selbst wenn man das alles annimmt, dann bliebe da laut denen immer noch eine Lücke, und deswegen erscheint denen zumindest auch der Bau von Gaskraftwerken in der jetzt geplanten Größenordnung ganz sinnvoll.
0: Okay, aber selbst dann bleibt bei vielen der Eindruck, dass Katharina Reiche einfach Gas gut findet. Sie wollte ursprünglich ja sogar doppelt so viele Gaskraftwerke bauen. Die EU hat dem allerdings dann einen Riegel vorgeschoben und hat auf Technologieoffenheit gepocht. Und gleichzeitig lese ich, dass Katharina Reiche Geld sparen will, indem deutsche Firmen langfristige Gasverträge mit Saudi-Arabien, Aserbaidschan und Algerien schließen sollen. Das klingt für mich schon so, als würde da gerade eine fossile Abhängigkeit, na sagen wir mal, zementiert.
1: Ja, ich finde, dass es total berechtigt ist, ne, wenn man diese Gefahr sieht für die Energiewende und den Klimaschutz. Und deswegen gibt es natürlich auch die anderen Stimmen, zum Beispiel die Energieökonomin Claudia Kempfert, die sagen, bitte nicht jetzt so stark auf Erdgas setzen. Wir müssen einfach gucken, wie wir das anders hinkriegen. Was sehr viele Expertinnen und Experten auch fordern, ist, dass man zumindest bei den weiteren Backup-Plänen, ich hatte ja gesagt, das soll jetzt nur der erste Schritt sein, dass man da viel technologieoffener rangeht, dass man also den Batteriespeichern auch wirklich mal eine echte Chance gibt. Das ist nämlich jetzt eben nicht so. Und dass man auch andere Lösungen noch mal mehr pusht. Also zum Beispiel, dass wir auch viel stärker darauf setzen, vielleicht den Stromverbrauch zu steuern in so einer Dunkelflaute. Dass man also sagt, man schafft irgendwie Anreize, damit die Leute in solchen Momenten weniger Strom nutzen. Da ist ganz viel möglich durch Digitalisierung. Deshalb finde ich auch dieser Vorwurf, ne, dass sie einseitig auf Gas setzt, der ist jetzt nicht im luftleeren Raum entstanden. Reiche kann ja jetzt bei den weiteren Backup-Plänen einfach das Gegenteil beweisen.
0: Wahrscheinlich ist es euch schon aufgefallen. Bei der Problemanalyse, da kann man unserer Energieministerin nicht so viel vorwerfen. Sie benennt kritische Punkte bei der Energiewende, die auch die meisten Experten und Leute aus der Branche sehen. Der Streit entsteht eher bei der Frage, wie Reiche diese Probleme lösen will. Und das gilt genauso für das Thema Netzausbau. Reiche will sich um Engpässe im Netz kümmern. Das ist ein reales Problem, wo man ran muss. Aber im Ergebnis, sagen ihre Kritiker, würge sie damit die Energiewende ab. Logische erste Frage an dich, Arne. Wo stehen wir denn gerade beim Netzausbau?
1: Ja, ich glaube, das hat ja vermutlich jeder schon gehört. Im Norden stehen sehr viele Windräder, da ist sehr viel Stromerzeugung. Die Industrie ist aber zu großen Teilen auch im Süden. Da gibt es große Stromabnehmer. Und diese Stromautobahnen, die wir haben, die haben eben Probleme, alles vom Norden in den Süden zu kriegen. Das ist seit Ewigkeiten klar. Man muss das Netz verstärken. Es müssen neue Trassen gebaut werden. Aber es geht eben zu langsam voran. Professor Andreas Löschel, der ist Ökonom an der Ruhr-Uni Bochum, ist auch Leitautor im Weltklimarat, der fasst die Problematik so zusammen.
3: Die Netze haben nicht Schritt gehalten mit der Dynamik bei den Erneuerbaren, und wir haben eigentlich immer neue Projekte dazu bekommen und hinken strukturell immer hinterher.
1: Ein ganz großes Problem, das war auch lange die Bürokratie bei den Genehmigungen. Also da hat es teilweise irre lange gedauert. Da gab es jetzt aber wirklich immense Fortschritte in den vergangenen Jahren. Die Bundesnetzagentur genehmigt mittlerweile so viele Leitungen pro Jahr wie nie. Mehrere große Stromautobahnen, die ausgebaut werden sollen, da sind die Pläne komplett freigegeben. Aber es gibt eben nicht nur die ganz großen Stromtrassen, die sogenannten Übertragungsnetze. Es gibt auch die Verteilnetze, das sind sozusagen die Nebenstraßen. Und auch da muss viel mehr ausgebaut werden, weil Wir bauen ja immer mehr Solaranlagen auf Dächern dazu, immer mehr Leute schaffen sich Wärmepumpen an, E-Autos und auch auf diesen Nebenstraßen ist deswegen mittlerweile viel mehr Strom unterwegs.
3: Man geht davon aus, dass Investitionsvolumen sich hier verdoppeln müssen in den nächsten Jahren, um die Verteilnetze nach vorne zu bringen. Also große Herausforderungen bei den Netzen in der Infrastruktur.
0: Die Folge ist, dass das bestehende Netz regelmäßig überlastet ist. Und dann müssen die Netzbetreiber eingreifen und zum Beispiel Windkraft- oder Solaranlagen runterregeln. Also dafür sorgen, dass die vorübergehend nicht mehr so viel Strom einspeisen. Wenn im Moment ein Solarpark abgeregelt wird, weil das Netz überlastet ist, dann werden die Betreiber der Anlagen für diesen Produktionsausfall entschädigt. Und dieses Geld möchte die Ministerin bei neuen Anlagen jetzt einsparen. Und das könnte ziemlich heftige Folgen haben. Anne, schauen wir uns das näher an. Wie soll das konkret funktionieren?
1: Also dafür gibt's so ein technisches Wort, das nenne ich jetzt einfach mal, weil das fällt ja sehr oft in der Debatte. Das heißt Redispatch, Vorbehalt. Und salopp gesagt geht's eben genau darum, da wo es öfter zu Engpässen im Netz kommt, da soll es eben für neue Anlagen keine Entschädigung mehr geben. Und jetzt ist es natürlich so, es macht wenig Sinn, da eine Regel für ganz Deutschland einzuführen, weil natürlich gibt es nicht überall gleich viele Engpässe. Deshalb will Reiche sogenannte kapazitätslimitierte Netzgebiete festlegen lassen. Also einfach Gegenden, ne, wo es oft zu Engpässen kommt. Da ist dann eine Zahl wichtig, die muss man sich unbedingt merken. Das soll überall da sein, wo mehr als 3% des möglichen Stroms nicht ins Netz kann. Es ist jetzt nicht so, dass man in diesen Gegenden dann keine neuen Windräder oder Solarparks mehr bauen darf. Aber falls die dann abgeregelt werden, dann gibt's eben bis zu 10 Jahre lang keine Entschädigung.
0: Auch das kann ja auf dem ersten Blick keine dumme Idee sein, ja? Weil die Idee ist wahrscheinlich eine Lenkungswirkung. Natürlich wäre es gut, wenn wir die erneuerbaren Energien vor allem in den Gegenden ausbauen, wo das Netz noch Kapazitäten hat und nicht dahin, wo es schon überlastet ist. Mit dieser neuen Regel könnte man wahrscheinlich Investitionen entsprechend lenken, oder? Das könnte doch funktionieren?
1: Genau, also im Prinzip ja. Aber so wie es aktuell geplant ist, da könnte es eben extreme Nebenwirkungen haben und im schlimmsten Fall große Teile des Ausbaus lahmlegen.
0: Warum?
1: Weil, ich habe ja gesagt, es gibt diese 3%-Schwelle. Wenn da mehr ist und es muss abgeregelt werden, dann ist das eben so ein Engpassgebiet. Und diese 3%-Schwelle, die ist total streng. Weite Teile Deutschlands wären tatsächlich betroffen, wenn diese Regel so käme. Zum Beispiel in Schleswig-Holstein fast 80% der Gemeinden, die dann in so einem Engpassgebiet lägen. Aber auch, wo man es vielleicht nicht so vermutet, Teile von Bayern, da könnte es auch einen Großteil der Gemeinden treffen.
0: Wegen Solar.
1: Wegen Solar vor allem, genau. Und deswegen hätte das halt enorme Auswirkungen. Und dann gibt es noch einen weiteren Grund, warum diese Regel wirklich streng ist. Und die ist, dass Stromnetze eigentlich fast nie bis ans absolute Limit ausgebaut werden. Also wenn jetzt ein Netzbetreiber garantieren würde, dass er wirklich jede Kilowattstunde zu jedem Zeitpunkt durchs Netz kriegt, dann müsste man das Netz so stark ausbauen, dass die Kosten so explodieren würden. Das macht einfach keiner. Das
0: steht nicht im Verhältnis.
1: Ist einfach nicht verhältnismäßig. Und deswegen sagen Netzplaner oft, wenn wir nur 3% abregeln müssen, dann ist das eigentlich ganz gut. Dann kann man es fast so lassen. Und für Reiche ist jetzt aber genau diese 3%-Schwelle offenbar ein Riesenproblem. Und das ist einfach nicht stimmig. Das ist super streng. Und deswegen könnte es eben so große Auswirkungen haben.
0: Okay, also ich verstehe dich so, dass es einfach in wahnsinnig vielen Fällen zur Anwendung käme. Und zwar in übertrieben vielen Fällen. Ich fasse mal stark zusammen. Aber wie wichtig sind denn diese Entschädigungszahlungen überhaupt für einen Solar- oder Windparkbetreiber? Das klingt ja nicht so, als wäre das so viel, wo das dann tatsächlich eintritt. Könnte der auf dieses Geld nicht vielleicht verzichten?
1: Du meinst so, weil es eh nur ein paar Prozent Abregelung sind,
0: genau.
1: Dann kann man ja auch vielleicht drauf verzichten. Ja, das ist leider nicht so, dass man da so easy drauf verzichten kann, weil solche Projekte, die werden ja bei Firmen nicht aus der Kaffeekasse gezahlt, sondern ein Großteil der Investitionen wird finanziert über Banken. Und ich habe mit Leuten gesprochen, die solche Kredite vergeben. Und da hat mir zum Beispiel der Banker von so einem mittelgroßen Geldhaus gesagt, wenn das so kommt, das ist bei uns eigentlich Sensor. Also mindestens mal muss dann der Projektierer viel mehr eigenes Geld mitbringen als bislang. Und teilweise werden wir das gar nicht mehr finanzieren.
0: Das ist eine heftige Aussage. Wie kommt er dazu? Hat er dir erklärt?
1: Ja, also weil das nicht kalkulierbar ist. Das ist einfach der Grund. Es geht ja teils um 10 Jahre, wo man dann keine Entschädigung kriegen würde. Und jetzt kann aber niemand präzise vorhersagen, wie sich so ein Engpass entwickelt. Also wie schnell wird dann der Netzbetreiber tatsächlich das Netz ausbauen in dieser Zeit? Und wie viel Prozent genau der Energie wird denn dann abgeregelt? Das können ja deutlich mehr als 3% auch sein. Und dazu kommt noch, der Netzbetreiber, der hat ja eigentlich einen Anreiz, wenn so ein Engpass auftritt, dass er dann zuerst die neuen Projekte abregelt, weil für die muss er halt kein Geld zahlen. Und die alten lässt er dann vielleicht so lange wie möglich am Netz, weil bei denen würde dann ja Entschädigung fällig. Also das ist nochmal so ein schlechter Anreiz und in der Summe großes Problem, das überhaupt zu kalkulieren. Deswegen für Banken eigentlich der Horror.
0: Das heißt ja, das ist ein echter Hammer, was die Energieministerin hier plant. Und auch wenn der Koalitionspartner, die SPD, ja mittlerweile größere Bedenken zu haben scheint und wohl nicht alles durchwinken wird, dass Reiche jetzt da nochmal richtig rangeht und nochmal die Pläne richtig ändert, das können wir aber nicht so wirklich hoffen, oder?
1: Also würde ich auch nicht so sehen. Ich glaube nicht, dass die das komplett über den Haufen wirft. Aber Energieökonom Löschel und auch andere Forscher fordern dann, dass es da jetzt nochmal zwingend Änderungen gibt.
3: Dass man versucht, Risiken rauszunehmen für die erneuerbaren Investoren. Denn das wird das große Problem dieses Vorschlags sein. Und Risiken rausnehmen kann man aus meiner Sicht, indem man gut darüber nachdenkt, wie man auch die Netzbetreiber mit in die Pflicht nimmt, dass der Netzausbau tatsächlich weiter vorangeht und indem man ja eine Untergrenze schafft, wie sich diese Belastungen auch ausspielen können für neue Investoren, also etwas Planbarkeit schafft, auch in den Verlusten.
0: Okay, warte, das sind ja jetzt zwei Ideen in einer Antwort. Also lass uns das nochmal durchgehen. Idee 1, die Netzbetreiber stärker in die Pflicht nehmen und nicht die Kosten für verschleppten Netzausbau komplett auf die Erzeuger von grünem Strom abwälzen, richtig?
1: Genau, also man kann jetzt den Netzausbau nicht beliebig beschleunigen. Ne? Da gibt es auch Materialengpässe. Es liegt vielleicht auch einfach an den Leuten, die man zur Verfügung hat, um so ein Netz auszubauen. Aber es ist eben wichtig zu verstehen, dass wenn der Netzbetreiber keine Entschädigung mehr zahlen muss, dass er dann ja Geld spart und eben weniger Anreiz hat, das Netz auszubauen. Und das ist ja aber eigentlich das wichtigste Ziel überhaupt. Und deswegen macht das eben wenig Sinn, sagt Löschel und sagen auch andere Experten. Das müsste man also irgendwie ändern im Gesetz.
0: Okay, und wenn man jetzt diese Idee 1 umsetzen würde und das ändern würde, hätten wir noch Problem Nummer 2, nämlich Solar- und Windparkbetreiber hätten immer noch das Problem, dass es sich schlecht kalkulieren lässt, wie viel oder wie wenig Strom sie werden einspeisen können, sprich wie viel sie werden verdienen können. Und das ist der zweite Punkt von Löschel, da will er auch nochmal ran, ne?
1: Genau, und ich meine, das Erste, was man da möglicherweise tun sollte, ist diese 3%-Schwelle anheben. Also einfach dafür sorgen, dass das erstmal für weniger Gebiete gilt, ne? Und so. Und wenn man dann unbedingt Geld von Solar- und Windinvestoren eintreiben will an dieser Stelle, dann ist es total wichtig, dass man die Regeln so macht, dass die wenigstens wissen, wie viel Verlust muss ich jetzt hier einkalkulieren in den nächsten Jahren. Wie man das dann macht, das ist eigentlich zweitrangig. Ich sag mal nur einen Lösungsvorschlag, der geht so, man lässt die Entschädigung, wie sie ist, zahlt die weiter, aber man bittet die eben an anderer Stelle zur Kasse und man sagt halt zu so einem Windpark-Investor, pass auf, du willst hier bauen, aber hier sind Engpässe in der Gegend. Wenn du das machst, dann müssen wir ja das Netz noch stärker ausbauen und an diesen Ausbaukosten, da musst du dich bitte beteiligen und zwar mit dieser festen Summe X. Dass der Investor eben vorher genau weiß, was auf ihn zukommt, dann kann der auch wieder besser zu seinen Banken gehen. Und das wäre wirklich ein großer Fortschritt. Wenn das Gesetz aber so kommt wie jetzt geplant, dann würde ich sagen, ist das eine echt große Gefahr für die Energiewende.
0: Puh, Anne, wir haben uns ja wirklich bemüht, unvoreingenommen auf die Reformvorschläge von Reiche zu schauen. Und ich habe es vorhin auch schon gesagt, in der Problemanalyse kann man ihr ja selten widersprechen. Aber die Schlüsse, die sie daraus zieht, die Lösungen, die sie dafür vorschlägt, die scheinen mir dann doch alles in allem ziemlich verheerend zu sein für die Energiewende, oder?
1: Ja, ich glaube, dass es wirklich vor allem die Summe ist der Projekte, die hier das Problem ist. Ne? Also Belastung hier, Belastung da und dann insgesamt eben so viel, dass es doch ein heftiger Schlag werden könnte. Und dann ist es eben dazu einfach dieser Gesamteindruck. Sie betont zwar, dass sie zu diesen Ausbauzielen für die Energiewende steht, aber dann fehlen mir ehrlich gesagt auch so konkrete Vorschläge, wie sie denn die Energiewende wirklich voranbringen und nicht ausbremsen will, ist übrigens genau das, was auch der Ökonom Andreas Löschel sagt.
3: Das bringt mich zu eigentlich der grundsätzlichen Frage, man braucht eine gute Vision, wie es eigentlich weitergehen soll in der Energiewende. Und die darf aus meiner Sicht eben keine sein, die alles einstampft, was wir bisher erreicht haben, sondern das, was wir erreicht haben, sinnvoll weiterentwickelt.
1: Ja, und wenn man so eine Vision hat, sagt er, dann würden ja auch viele Menschen, Hausbesitzer, Investoren, die würden dann ja auch mitmachen.
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4: Und auf eine Maßnahme im Zusammenhang mit dem Klimaschutz kommen wir jetzt auch noch mal zu sprechen. Das Bundeskabinett hat das Aus für das Heizungsgesetz der Ampelkoalition auf den Weg gebracht. Das Echo in den Zeitungen dazu ist geteilt. Die Märkische Oder-Zeitung aus Frankfurt-Oder sagt, gut so.
6: Die neuen Regelungen, die im Gebäudemodernisierungsgesetz festgeschrieben sind, ermöglichen es Bürgern, sich technologieoffen für eine Heizung zu entscheiden. Egal ob Wärmepumpe, Gas- oder Ölkessel, Pellets oder Fernwärme, der Hauseigentümer hat die Wahl. Ökoverbände rufen nun das Ende des Klimaschutzes aus. Das ist mitnichten so. Die Gründe dafür liegen in den Kosten für neue Gas- und Ölheizungen. Die meisten Eigentümer und Vermieter werden ganz genau rechnen, ob sich der Einbau einer fossilen Heizung überhaupt noch lohnt.
4: Die Neue Osnabrücker Zeitung bemerkt, dass sich der Jubel über den Kabinettsbeschluss in Grenzen hält.
6: Aus verschiedenen Gründen. Zum einen schwant vielen, dass der Umstieg von fossilen auf erneuerbare Energiequellen keine grüne Spinnerei ist, sondern notwendig, damit es auf der Erde so angenehm bleibt. Zudem ist das Gebäudemodernisierungsgesetz doch kein Freibrief für Hauseigentümer, künftig zu tun und zu lassen, was sie wollen. Verbote und Quoten wurden durch kleinteilige Vorgaben ersetzt, durch die selbst Spezialisten nicht durchsteigen.
4: Das Darmstädter Echo kommt zu diesem Fazit.
6: Man muss das so klar sagen. Wer heute eine alte Gas- oder Ölheizung gegen eine neue tauscht, begibt sich auf einen höchst ungewissen Kostenpfad. Das führt schon die akute, von der Hormuzblockade ausgelöste Energiekrise vor Augen. Hinzu kommen steigende Netzentgelte, eine aufwachsende CO2-Steuer und die Biotreppe im Gesetz. Sie zwingt die Versorger, ihrem Gas und Öl stetig steigende Bioanteile beizumischen, was das Ganze noch teurer macht. Wer dennoch auf fossile Brennstoffe setzt, der kann das nun wieder. Es ist die erneuerte Freiheit im Heizungskeller, das Falsche zu tun.
4: Ein weiteres Thema der Kommentare ist der Besuch von US-Präsident Trump bei Chinas Staats- und Parteichef Xi Jinping. Die Frankfurter Allgemeine Zeitung meint dazu,
6: Donald Trump wird bei seiner Abreise aus China fast alles im Gepäck haben, was er sich von dem Besuch erhofft hatte. Die Gastgeber bauchpinselten ihn mit einem großen Empfang inklusive Ehrengarde und jubelnden Kindern. Mögliche Handelsdeals wird Trump ebenfalls als Gewinn verbuchen. Doch für die Lösung von Amerikas wahren Problemen nimmt er nichts mit. China kommt Trump im Iran-Krieg kein Stück entgegen. Mit Xi kann er sich nur darauf einigen, dass die Straße von Hormuz offen bleiben müsse.
4: Und für die Badische Zeitung aus Freiburg zeigt das Treffen in Peking ein klares Bild.
6: Als Chinas Staatschef den US-Präsidenten empfing, wirkte er in sich ruhend und selbstbewusst. Xi Jinping weiß, dass er die besseren Trümpfe in der Hand hält. Sobald sein Kontrahent Donald Trump auf Konfrontation geht, kann er ihn, dank des chinesischen de facto Monopols, von seltenen Erden abschneiden. Xi muss nicht mehr tun, als von der Seitenlinie aus zuzuschauen, wie sich die alte Weltmacht selbst demontiert.
4: Und das waren die Standpunkte, zusammengestellt von Peter Eichenberg.

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1: Um 4 Uhr mit Katja Kindermann. In Großbritannien gerät Premierminister Starmer stärker unter Druck. Ein Minister ist gestern zurückgetreten und ein weiterer Konkurrent aus der Labour-Partei könnte sich um ein Unterhausmandat bewerben. Aus der Nachrichtenredaktion Torben Müller.
2: Gesundheitsminister Streeting hat seinen Rückzug aus dem Kabinett damit begründet, dass er das Vertrauen in Starmer verloren habe. Er hat aber nicht erklärt, ob er gegen ihn antreten will. Der Premier bekräftigte seine Absicht, das Amt weiterzuführen. Sollte es in der Labour-Partei zu einer Revolte gegen Starmer kommen, gilt auch der Bürgermeister von Manchester, Burnham, als Anwärter auf seine Nachfolge. Er hat bisher keinen Sitz im Unterhaus. Ein anderer Labour-Abgeordneter hat sein Mandat jetzt aber niedergelegt, sodass Burnham sich darum bewerben kann.
1: Die USA setzen bei der Öffnung der Straße von Hormus auf Unterstützung aus China. Präsident Trump sagte in einem Interview mit dem Sender Fox News, Chinas Staatschef Xi Jinping habe seine Hilfe angeboten. Aus der Nachrichtenredaktion Thorsten Lange.
3: Trump hat bei seinem Besuch in Peking ein erstes Gespräch mit Xi geführt und sich anschließend in Interviews geäußert. Dort sagte er, der chinesische Staats- und Parteichef habe erklärt, wenn er irgendwie helfen könne bei der Öffnung der Straße von Hormus, dann werde er das gern tun. Und Xi soll zugesagt haben, keine weitere militärische Ausrüstung an Iran zu liefern. Von chinesischer Seite gibt es dafür keine Bestätigung. Peking kauft einen Großteil des iranischen Öls und gilt neben Russland als Irans wichtigster Lieferant von Militärgütern. Trump und Xi werden heute ein weiteres Gespräch führen.
1: Der ukrainische Präsident Zelensky hat schmerzhaftere Sanktionen gegen Moskau gefordert. Anlass ist der jüngste Angriff auf Kiew mit mindestens 21 Toten, darunter offenbar auch Kinder. Laut Zelensky war ein Marschflugkörper vom Typ CH-101 in ein Gebäude eingeschlagen. Das Geschoss sei im zweiten Quartal dieses Jahres hergestellt worden. Vor der dänischen Insel Anholt ist ein toter Wal entdeckt worden. Jetzt prüfen die zuständigen Behörden, ob es sich dabei um den Buckelwal handelt, der wochenlang vor der deutschen Ostseeküste festsaß. Aus Stockholm, Arne Bartram.
4: Die dänische Umweltbehörde hat bisher nur bestätigt, dass ein Wal vor Anholt gestrandet ist. Beobachter vor Ort schätzen das Tier auf 10 bis 15 Meter Länge. Das würde zu dem Buckelwal passen, der zuletzt vor der Insel Pöhl lag. Außerdem befindet sich Anholt auf der Route Richtung Nordsee, in die der Wal Anfang Mai gebracht worden war. Die dänischen Behörden gehen davon aus, dass das jetzt gefundene Tier schon eine Weile tot ist. Als nächstes sollen Gewebeproben genommen werden. So könnte geklärt werden, ob es der Wal von der Insel Pöhl ist.
1: Das waren die Nachrichten. Das Wetter in Deutschland. Tagsüber gebietsweise Schauer, teils mit Graupel, selten Gewitter, örtlich Sonne. Zwischen 9 und 17 Grad in der Lausitz. Es ist jetzt 4.03 Uhr.
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5: Die A40 Essen Richtung Duisburg ist zwischen Kreuz Kaiserberg und Kreuz Duisburg wegen Brückenarbeiten bis Dienstag früh gesperrt. Und die A67 Darmstadt Richtung Mannheim ist zwischen Lorsch und Viernheimer Dreieck wegen Bauarbeiten bis Montag früh gesperrt. Die Umleitung führt ab dem Darmstädter Kreuz über die parallel verlaufende A5. Kommen Sie gut und sicher an Ihr Ziel.
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5: Von NDR Info aus Hamburg mit Klaas Christoffersen. Willkommen. Jubelnde Kinder mit Fähnchen, stramm stehende Soldaten, historische Kulissen, etwa vor der großen Halle des Volkes, der chinesische Präsident Xi Jinping und US-Präsident Trump davor auf dem roten Teppich. Beim Empfang des US-Präsidenten in China, da wurde offensiv Freundschaft demonstriert, aber auf der Liste der Themen für diesen Besuch geht's um die ganz großen Fragen, Krieg und Frieden, der Zollstreit und so weiter. Unsere Washington-Korrespondentin Nina Barth ist in Peking mit dabei und mein Kollege vom NDR, Sebastian Ottowitz, hat sie gefragt. Auf den ersten Blick ist das doch ein Besuch ganz nach dem Geschmack von Donald Trump. Sieht er das auch so?
6: Ja, also zumindest der Empfang, der war ganz sicher nach seinem Geschmack, viel Pomp. Das gefällt Donald Trump und der chinesische Staats- und Parteichef Xi Jinping. hat Trump auch in den Himmelstempel eingeladen. Das gilt als besondere Ehre. Also das hat Donald Trump auf jeden Fall gefallen. China ist großartig, hat er gesagt. Aber wie zufrieden er tatsächlich mit dem Gespräch, das sie hatten, ist, das ist schwer zu sagen. Er wird es auf jeden Fall als Erfolg verkaufen. Er will zu Hause punkten. Aber wir wissen noch nicht, was denn eigentlich konkret beschlossen worden ist.
7: Was wir aber wissen, ist, dass schwierige Fragen auch angesprochen wurden und auch werden bei diesem Besuch, etwa die für China so wichtige Taiwan-Frage. Und da hat der Staats- und Parteichef Xi eine bemerkenswerte Aussage getroffen. Ich zitiere mal: Wenn die Taiwan-Frage falsch gehandhabt werde, könnten China und die USA aneinander geraten oder sogar in einen Konflikt geraten. Muss man das als Drohung interpretieren?
6: Ja, das ist eine Drohung oder zumindest ist es auch ein klares Signal, was China von den USA will, nämlich, dass die USA ihre Unterstützung für Taiwan aufgeben oder zumindest einschränken. Und da geht's in allererster Linie mal um ein Militärpaket. Das hat der Kongress im Dezember beschlossen. 11 Milliarden Dollar umfasst das. Das ist das bisher größte Paket für Taiwan. Und für China ist das ein Affront. Und Xi wird auf Donald Trump einwirken, dass dieses Paket doch nicht zustande kommt oder nicht umgesetzt wird. Denn bisher ist es noch nicht umgesetzt. Donald Trump hat vor diesem Treffen auch gesagt, ja, darüber werden sie reden.
7: Und wie hat Trump dann jetzt nach dieser Drohung des chinesischen Staats- und Parteichefs reagiert? Hat er irgendwie Andeutungen gemacht, dass es vielleicht weniger Unterstützung für Taiwan geben könnte?
6: Wir haben noch kein offizielles Statement von Donald Trump gehört. Er hat hier in Peking beim Staatsbankett gesprochen, aber da hat er Taiwan nicht erwähnt. Wir wissen also nicht, was da genau gesprochen wurde, auch nicht, wie Trump sich positioniert hat. Aber in Taiwan ist natürlich die Sorge groß, dass Trump die Unterstützung der USA einschränkt. Und diese Sorge besteht zu Recht.
7: Weil Trump vielleicht ja auch Zusagen machen muss, um Xi dazu zu bringen, auf den Iran wiederum einzuwirken, weil da braucht Trump ja dringend Erfolge.
6: Ja, das ist genau der Punkt. Wie weit ist Donald Trump bereit zu gehen? Und das ist auch die Befürchtung, die in den USA manche Demokraten vor der Reise geäußert haben, dass Trump Xi Jinping zu große Zugeständnisse machen könnte. Und gerade was den Iran angeht, da ist es natürlich schon so, das ist ein wichtiges Thema für Donald Trump. Er möchte Xi Jinping dazu bewegen, dass der seinen Einfluss auf Iran geltend macht und den Druck auf den Iran erhöht, einem Abkommen zuzustimmen, und zwar einem Abkommen, das für die USA akzeptabel ist.
7: Es geht also bei diesem Treffen auch um Krieg und Frieden. Ich habe es gesagt, um die großen Fragen. Dazu gehört natürlich aber auch die Wirtschaft, der Handel. Und da gab es, so habe ich das zumindest gesehen, zufriedene Gesichter bei der Wirtschaftsdelegation, die Donald Trump in China begleitet. Inwieweit sind denn in Sachen Handel beide Seiten aufeinander zugegangen?
6: Also Elon Musk, der Tesla-Chef, der hat gesagt, das war großartig. Auch der Nvidia-Chef und Tim Cook von Apple haben gesagt, tolles Treffen. Aber auch da gibt's noch keine konkreten Ergebnisse. Aber Xi hat den Wirtschaftsbossen einen besseren Zugang zum chinesischen Markt versprochen. Und es soll wohl auch der Verkauf von Boeing-Maschinen an China beschlossen werden.
7: Ist das etwas, womit Donald Trump zu Hause innenpolitisch punkten kann? Weil das muss er ja.
6: Ja, das wird er auf jeden Fall versuchen. Und es ist auch wahrscheinlich, dass sich China bereit erklärt, noch mehr landwirtschaftliche Produkte aus den USA zu kaufen. Da geht es zum Beispiel um Sojabohnen oder Rindfleisch. Damit kann Donald Trump auf jeden Fall punkten. Und sie werden, davon können wir sicher ausgehen, ihren Handelsfrieden verlängern. Den haben die USA und China ja im Herbst bei ihrem Treffen in Südkorea vereinbart. Dieser Handelsfrieden sollte ein Jahr gelten und wahrscheinlich wird der verlängert. Und das ist auch was, was Donald Trump als Erfolg verkaufen wird in der Heimat.
5: Informationen von Nina Barth aus Peking. Und wir wollen das Thema jetzt noch einmal mit einem Experten vertiefen. Mein Kollege Dirk Leukroth hat mit Eberhard Sandschneider gesprochen. Er ist Politikwissenschaftler und Ostasien-Experte von der FU Berlin. Wie glaubwürdig klingt es, wenn Chinas Präsident Xi Jinping sagt, die USA und China sollten Partner statt Rivalen sein?
8: Naja, das sind große Worte, das ist die Ankündigung, das ist auch der typische Sprachstil zum Teil von Donald Trump, der gerne mit solchen Superlativen redet. Am Ende wird man sehen müssen, was konkret herauskommt, ob die beiden sich tatsächlich an entscheidenden Punkten treffen. Worte allein genügen da natürlich nicht.
7: In China wird ja immer wieder betont, dass man nicht sein Gesicht verlieren darf bei solchen Verhandlungen. Mhm. Bei wem droht denn das bei diesem Treffen eher, Ihrer Meinung nach?
8: Ach, das werden die diplomatisch wahrscheinlich schon hinbekommen, aber es ist natürlich klar, dass Donald Trump ganz gezielt mit Erwartungen, insbesondere in der Iran-Frage, nach China gekommen ist. Mit Erwartungen auch in seiner Delegation, was die Geschäftsmöglichkeiten in China angeht. An der Stelle wird der zeremonielle Akt sicherlich funktionieren. Ob der inhaltliche Akt dann auch so funktioniert, das werden wir erst nachher sehen.
7: Wirtschaftlich betrachtet sind ja beide Volkswirtschaften gegenseitig voneinander abhängig. Die Amerikaner wollen Sojabohnen und Boeing-Flugzeuge verkaufen. Mhm. Chinas Wirtschaft ist extrem exportabhängig, wird aber durch Trumps Politik ausgebremst. Wo schmerzt denn der Zollstreit am meisten?
8: Naja, der ist für China natürlich genauso problematisch wie beispielsweise für uns in Europa. Es schränkt die Handelsmöglichkeiten ein. Chinas Wirtschaft orientiert sich immer stärker nach außen. Wir dürfen nicht vergessen, China hat die Position, die Deutschland auch einmal hatte, nämlich Exportweltmeister zu sein. Insofern ist China sehr davon abhängig, dass Donald Trump mindestens eine gemäßigte Zollpolitik betreibt. Und umgekehrt ist das Interesse des Landes an fortgeschrittener Technologie, denken Sie an Chips und Halbleiter, natürlich auch entsprechend groß. Und Sie sagen zu Recht, die sind gegenseitig abhängig. Das ist etwas, was in unserer Abhängigkeitsdiskussion meistens zu kurz kommt. Solche Abhängigkeiten sind immer gegenseitig. Wenn es einer Seite wehtut, tut es der anderen Seite auch weh.
7: Sie haben die Zukunftstechnologie KI schon so angedeutet. Wie kann man da übereinkommen in dieser Angelegenheit?
8: Ja, das ist natürlich eine schwierige Streitfrage, weil der bisherige Ansatz von Donald Trump war, zu verhindern, dass China mit modernster Technologie aus dem Westen versorgt wird, um den schnellen Aufstieg des Landes möglichst zumindest auszubremsen, wenn nicht zu verhindern. Aber ganz offensichtlich haben seine Tech-Freunde, so nennen wir sie mal, dafür gesorgt, dass ihm deutlich wird, der chinesische Markt ist auch für die amerikanischen Technologiefirmen so interessant, weil er so groß ist und ein möglicher Wettbewerber ist, dass man Wege finden muss, die Zusammenarbeit zu organisieren und nicht nur konfrontatorisch vorzugehen.
7: Wirtschaftsinteressen sind das eine, Geopolitik das andere. China zeigt sich ja schon länger verärgert über US-Pläne, Waffen an Taiwan zu verkaufen. Diese Insel betrachtete China ja als Teil ihres eigenen Territoriums. Könnte das zum Knackpunkt der, sagen wir mal, betonten Harmonie werden?
8: Das ist zumindest ein ganz zentraler Punkt und übrigens nicht nur für China und die USA, sondern vor allem für die Menschen in Taiwan. Die schauen mit Argusaugen hin, was da passiert, ob der amerikanische Präsident tatsächlich bereit ist, den Preis zu zahlen für seine Interessen, für seine Wirtschaftsinteressen, die Sicherheitsinteressen Taiwans preiszugeben. Das ist eine der aktuellen Fragen, die man vielleicht tatsächlich auch nicht übertreiben sollte, denn die taiwanesischen Waffeneinkäufer sind ja nicht nur auf dem amerikanischen Markt unterwegs und selbst wenn Donald Trump jetzt symbolisch oder tatsächlich auf diese Waffenkäufe verzichten sollte, dann heißt das nicht, dass Taiwan diese Waffen nicht bekommen kann. Es gibt Umwege, es gibt Drittmärkte, aber natürlich ist es ein symbolischer Schlag ins Kontor für Taiwan, wenn der amerikanische Präsident praktisch offiziell die Schutzmachtfunktion, die USA bislang oder seit 1979 bereits haben, aufgibt. Das ist, glaube ich, ein Preis, den Donald Trump nicht zahlen kann. Das würde auch der amerikanische Kongress nicht ohne weiteres tolerieren. Er kann es sich auch innenpolitisch nicht leisten, als der Präsident nach Hause zu kommen, der Taiwan aufgegeben hat. Man darf nicht vergessen, diese Reise ist für Trump inhaltlich und symbolisch auch deshalb wichtig, weil er in einer schwierigen Zwischenwahlsituation steckt, wo alle die Niederlage seiner Partei voraussagen. Mit einem solchen Ergebnis nach Hause zu kommen, wäre wahrscheinlich verheerend für seinen Wahlerfolg.
5: Sagt der China-Experte Eberhard Sandschneider von der FU Berlin. Und wir blicken etwas ausführlicher auf das Wetter hier in der ARD-Infonacht. Aktuell haben die Schauer nachgelassen, teils lockert es auf. Örtlich kann es Nebel geben und es ist ziemlich kalt bei 7 bis 0 Grad. Am Tag im Norden und Nordosten meist trocken, sogar die Sonne kann sich mal länger blicken lassen im Norden und Nordosten. Ansonsten fallen Schauer, örtlich gibt es Graupelgewitter und die Höchstwerte, die liegen gar nicht besonders hoch, nämlich zwischen 11 Grad im Süden und 17 Grad im Osten Deutschlands. Hier noch einige aktuelle Werte. In Berlin ist es klar bei 4 Grad. Frankfurt am Main meldet geringen Nieselregen bei 6 Grad. In Dresden ist es bedeckt bei 7 Grad. Hamburg meldet 2 Grad und Nebel. In Hannover sind es 4 Grad, es ist bedeckt. In Köln ebenfalls 4 Grad und bedeckt. Leipzig 2 Grad und klar. München 7 Grad und bedeckt. Und Stuttgart 7 Grad und wolkig.
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5: Bis 1945 lebten sie auf dem Gebiet Tschechiens, die Sudetendeutschen. Nach dem Ende der NS-Schreckensherrschaft flohen viele von ihnen nach Deutschland und sie wurden enteignet. Jetzt, 81 Jahre später, sollte ihr traditionelles Pfingsttreffen zum ersten Mal in der alten Heimat stattfinden, in der Stadt Brünn. Doch dagegen hat eine in Prag mitregierende extrem rechte Partei eine Resolution durchgesetzt. Die Hintergründe von Marianne Allweis.
9: Der tschechische Parlamentspräsident ist am Ziel. Tomio Okamura, Rechtsaußenpolitiker mit japanischen Wurzeln und guten Beziehungen zur AfD, seit Dezember im dritthöchsten Amt des Staates, kann verkünden, dass seine Erklärung angenommen wurde. Von 77 anwesenden Abgeordneten stimmen 73 dafür, den ersten Sudetendeutschen Tag in Tschechien abzulehnen und die deutsch-tschechischen Organisatoren aufzufordern, die Veranstaltung abzusagen. Okamura hatte den Vorstoß vergangene Woche überraschend eingebracht. Die Abgeordnetenkammer äußert ihre Unzufriedenheit mit der Durchführung der 76. Versammlung der sudetendeutschen Landsmannschaft in Bezug auf den historischen Kontext und die Tatsache, dass es in einem Teil dieses Umfelds schon lange Einstellungen gibt, die die Nachkriegsordnung in Frage stellen. Der Vertriebenenverband hat allerdings 2015 in seiner Satzung auf die Forderung nach Wiedergewinnung der Heimat und Rückgabe beschlagnahmten Eigentums verzichtet. Seit Jahren pflegt der aktuelle Vorsitzende Bernd Posselt enge Beziehungen nach Tschechien. Die konservativ-liberalen Oppositionsparteien in Prag boykottierten geschlossen die Abstimmung. Sie wollten sich nicht an dieser, Zitat, Schande beteiligen. Das Treffen, das in wenigen Tagen in Brünn stattfinden soll, ist ein kleines Kapitel in einer endlos langen Geschichte der Versöhnung. Ich halte es für positiv und potenziell vielversprechend. So Hayato Okamura von den Christdemokraten, der Bruder des nationalistischen Parlamentspräsidenten. Premier Andrej Babiš erklärte das Sudetentreffen in Tschechien zunächst zu einer Bürgerinitiative, mit der sich seine Regierung nicht befasst habe. Auch noch im Februar bei seinem Besuch in München neben dem bayerischen Ministerpräsidenten Markus Söder, der auch in Brünn sprechen wird. Inzwischen klingt der Populist Babiš anders. Es gibt in Tschechien noch die Generation von Menschen, die damit nicht ihren Frieden gemacht hat. Wir hoffen, dass das nicht wieder zu Konflikten führt. Ich glaube, es ist nicht glücklich, das in Tschechien stattfinden zu lassen. Und wir als Regierung werden daran auch sicher nicht teilnehmen. Beobachter halten den Parlamentsbeschluss gegen den Sudetendeutschen Tag für ein Signal ans tschechische Publikum, besonders an nationalistische Wählergruppen. Der rechte Koalitionspartner habe bisher wenig von seinem Programm umsetzen können. Wer in Tschechien nicht weiter wisse, bringe die Sudetendeutschen ins Spiel, schon sei Aufmerksamkeit garantiert, meint Deutschland-Expertin Susanna Liszowa von der Prager Karls-Universität.
10: Das ist eher eine überschaubare, aber sehr laute Gruppe, die eine Kampagne betreibt gegen diese Veranstaltung. Dass es extreme Parteien gibt, die sich gegen diese Veranstaltung stellen, ist keine Überraschung. Aber ich würde schon erwarten, dass Regierungsvertreter sich eher für die Versöhnung zwischen den beiden Völkern einsetzen. Das passiert leider in dieser Situation nicht.
5: Susanna Liszowa von der Prager Karls-Universität im Beitrag unserer Korrespondentin Marianne Allweis. Vor einer Woche sind ukrainische Drohnen in Lettland abgestürzt und sie trafen auch ein Öllager. Vermutlich sollten die Flugobjekte Ziele in Russland angreifen. Vermutet wird, dass Russland die Navigation der Drohnen gestört hat. Der Vorfall hat enormen politischen Ärger in Lettland nach sich gezogen. Die Regierungskoalition zerbrach im Streit über den Umgang mit den Waffen. Und jetzt hat auch die Ministerpräsidentin Evika Silina Konsequenzen gezogen. Unsere Korrespondentin Jana Sinram berichtet.
11: Lettlands Regierungschefin gab ihren Rücktritt bei einer Pressekonferenz in Riga bekannt. Wenige Stunden zuvor hatten die linksgerichteten Progressiven die Dreierkoalition mit Evika Silinas Liberal-Konservativen und einer weiteren Partei aufgekündigt, aus Protest gegen die Entlassung ihres Verteidigungsministers Andris Puz. Silinas Regierung hatte daraufhin keine Mehrheit mehr im Parlament. Deshalb gebe ich bekannt, dass ich als Ministerpräsidentin zurücktrete. Das ist keine leichte Entscheidung, aber die richtige in dieser Situation. Spruz hatte sein Amt auf Druck Silinas niedergelegt, nachdem vergangene Woche erneut Drohnen in den lettischen Luftraum eingedrungen waren. Sie kamen vermutlich aus der Ukraine und sollten wohl eigentlich Ziele in Russland treffen. Zwei der Drohnen stürzten auf ein Öllager. Größere Schäden oder Verletzte gab es nicht. Viele Menschen in der Grenzregion zu Russland wurden aber offenbar zu spät per Handy gewarnt. Unter anderem deshalb hatte Silinja Spruts Umgang mit den Drohnen scharf kritisiert und wollte den frei gewordenen Posten mit einem Militäroberst besetzen, statt erneut mit einem Vertreter der Progressiven. Ihrem ehemaligen Koalitionspartner machte sie in ihrer Rücktrittsrede schwere Vorwürfe. Die Menschen in Lettland haben das Beste verdient, was der Staat zu bieten hat. Anstatt gemeinsam an einer Stärkung unserer Sicherheit zu arbeiten, hat sich die Führung der Progressiven entschieden, sich aus der politischen Verantwortung zu ziehen. Das ist für mich inakzeptabel. Der Fraktionsvorsitzende der Progressiven, Andris Šuvajas, gab die Kritik umgehend zurück. Evika Silinja hat heute den einzig richtigen Schritt getan, indem sie ihren Rücktritt angekündigt hat. Dass sie es nicht unterlassen konnte, anderen und vor allem den Progressiven die Schuld zu geben, ist meiner Meinung nach ziemlich bezeichnend. Morgen will sich der lettische Präsident Edgars Rinkevičs nun mit allen im Parlament vertretenen Parteien treffen. Er ist laut Verfassung damit beauftragt, einen neuen Regierungschef oder eine neue Regierungschefin zu ernennen. Die nächste reguläre Parlamentswahl in dem baltischen EU-Land ist für Oktober geplant.
5: Jana Sinram berichtete und damit zurück nach Deutschland. Über ein Drittel der Deutschen engagiert sich regelmäßig ehrenamtlich, zum Beispiel als Helfer auf dem 104. Deutschen Katholikentag. Der findet gerade in Würzburg statt. Und die Organisatoren, die wollten über das Ehrenamt sprechen und haben mit Bundespräsident Frank-Walter Steinmeier einen Spitzenpolitiker aufs Podium geladen, dem das Ehrenamt ganz besonders am Herzen liegt. Sabine Brütting berichtet.
12: Auch der Bundespräsident ist mit Ehrenamt groß geworden. Damals auf dem Dorf im Fußballverein, wie er am Donnerstagnachmittag auf dem Podium beim 104. Deutschen Katholikentag berichtet.
13: Als ich angefangen habe, in meinem kleinen Dorf Fußball zu spielen, war mir natürlich nicht klar, dass das ein ehrenamtlich geführter Verein ist. Dass da jemand ist, der sonntags, bevor wir gespielt haben, hingegangen ist, die Netze aufgehängt hat und den Platz abgestreut hat. Uns war nicht klar, was es bedeutet, dass uns jemand durch den gesamten Landkreis mit dem Maurerbulli morgens durch die Gegend fährt.
12: Nicht nur Sportvereine könnten ohne Ehrenamtler nicht existieren. Auch bei Rettungsdiensten und dem Katastrophenschutz sähe es düster aus. Weil dem Bundespräsidenten das Ehrenamt sehr am Herzen liegt, hat er den 23. Mai zum Tag des Ehrenamtes ausgerufen. Auch viele Besucher des Katholikentages engagieren sich in ihrer Freizeit.
14: Ich persönlich beteilige mich im Jugendparlament und das ist natürlich auch da, um die Demokratie zu schützen, indem das den Jugendlichen eine Stimme gibt und Mitentscheidungsgewalt.
15: Wir suchen einfach Kontakt zu Menschen, wo wir denken, ach, die haben vielleicht länger kein Wort mehr mit jemandem anders gesprochen oder so. Wenn es auf dem Friedhof ist oder irgendwo in der Stadt oder so.
16: Ich habe 50 Jahre ehrenamtlich als Wahlhelfer mitgearbeitet.
12: Diese Antworten decken sich mit den Studienergebnissen von Tobias Kläden von der Katholischen Arbeitsstelle für missionarische Pastoral in Erfurt. Während sich bei den konfessionslosen Menschen in Deutschland rund 32% engagieren, sind es bei den Protestanten 46% und bei den Katholiken 49%. Kläden betont aber, dass das nicht daran liege, dass Christen per se die besseren Menschen seien.
17: Also wer im kirchlichen Kontext unterwegs ist, der findet halt viele Gelegenheiten. Da wird man einfach gefragt, wir suchen noch jemanden beim Pfarrfest, der das und das macht. oder hat dein Kind nicht Lust, bei den Sternsingern mitzumachen?
12: Wenn nun die Zahl der Kirchenmitglieder zurückgeht, schwinden natürlich auch die Gelegenheitsstrukturen. Bundespräsident Frank-Walter Steinmeier sieht die Gefahr fürs Ehrenamt aber nicht nur im Rückgang der Mitgliederzahlen bei den Kirchen und im Altern der Gesellschaft, sondern ganz konkret auch ausgehend von politischen Akteuren wie der AfD. Steinmeier spricht hier von gesellschaftlicher Gegenwehr, die nötig sei, um einen Niedergang des Ehrenamtes abzuwehren.
13: Wir stehen vor Landtagswahlen im Herbst. Wir haben in einem Bundesland ein komplettes Parteiprogramm, bei dem man ungefähr herauslesen kann, was es bedeuten würde für das Ehrenamt, wenn ein Regierungsprogramm Realität wird, in dem viele Museen und Einrichtungen mit künstlerischem Anspruch vernichtet werden. Das wird in einem Land wie Sachsen-Anhalt etwa 50.000 Ehrenamtler betreffen.
12: Das Motto des Katholikentages könnte man angesichts dieser Zahlen schon fast als politische Aufforderung verstehen. Hab Mut, steh auf.
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19: Mit Moritz Knorr. Die Fußballerinnen des FC Bayern München können sich über den zweiten Titel der Saison freuen. Im Finale des DFB-Pokals setzten sich die Titelverteidigerinnen souverän mit 4:0 gegen den VfL Wolfsburg durch. Ohne Happy End bleibt damit die Zeit von Stürmerin Alexandra Popp bei den Wölfinnen. Die Kapitänin verlässt Wolfsburg im Sommer nach 14 Jahren. Christian Schulze über ungewohnte Gefühle.
20: Dieses Gefühl hat sie bisher nicht gekannt. Im Anschluss an ihr 14. DFB-Pokalfinale flossen bei Alexandra Popp bittere Tränen. Erstmals musste sie sich die Silbermedaille umhängen lassen. Der Traum vom märchenhaften Abschied nach 14 Jahren Wolfsburg ist für Popp durch die 0:4-Niederlage gegen Bayern München je geplatzt.
21: Ja, natürlich bin ich extrem enttäuscht und gleichzeitig auch traurig. Ich habe es mir natürlich anders vorgestellt, ein schöneres Happy End. Aber man muss am Ende nahtlos anerkennen, dass es verdient an die Bayern ging.
20: Eine Halbzeit lang konnte Wolfsburg mithalten, ohne allerdings wirklich zu klaren Torchancen zu kommen. Kurz vor der Pause gingen die Bayern durch Stanway per Foulelfmeter nach Videobeweis in Führung. Den zweiten Durchgang dominierten die Münchnerinnen schließlich. Hader nach einer Stunde, Tanigawa und Caruso sorgten für den deutlichen 4:0 Endstand.
21: Wir finden immer Anspielstationen, haben ein sehr gutes Passspiel. Sieht sehr dominant aus und das haben wir oft gezeigt. Aber es war auch wichtig, dass wir die erste Halbzeit, finde ich, haben wir es noch nicht so gut gemacht, aber gerade in der zweiten Halbzeit dann auch gezeigt haben, was wir können. Und es war am Ende auch ein verdienter Sieg.
20: Sprach Linda Dallmann und zog ab zur Double-Party der Bayern. Dem vierten Meistertitel in Folge haben die Münchnerinnen ihren zweiten Pokaltriumph in Serie folgen lassen. Und so verließ Alexandra Popp Köln erstmals ohne die Trophäe.
19: Von einem Titel sind die Männer des VfL Wolfsburg in dieser Saison ganz weit entfernt. Die Niedersachsen lagen über weite Strecken der Rückrunde auf einem Abstiegsplatz. Am letzten Spieltag ist es aber durchaus realistisch, dass die Wölfe den Worst-Case-Abstieg doch noch abwenden. Unter Trainer Dieter Hecking hat sich der VfL zumindest mal auf den Relegationsplatz 16 hochgearbeitet. Das aber auch nur wegen des besseren Torverhältnisses im Vergleich zur Konkurrenz aus Heidenheim und vom FC St. Pauli. Es ist eine historische Ausgangslage. Alle drei Mannschaften sind punktgleich und am Samstag kommt es dann zum großen Showdown. Dann tritt Wolfsburg im direkten Duell bei St. Pauli an. Bei Hecking herrscht vor diesem Spiel Optimismus.
22: Ich weiß, wie schwer das wird am Samstag. Aber trotzdem habe ich das Gefühl, dass meine Mannschaft zum richtigen Zeitpunkt da ist. Und das muss sie jetzt beweisen. Und da werden wir ihr bei helfen. Da werden wir versuchen, einen guten Plan an die Hand zu geben, wie wir es versuchen umzusetzen.
19: Und alle Infos rund um dieses Herzschlagfinale in der Fußball-Bundesliga finden Sie auch online unter sportschau.de oder in der Sportschau-App. Und dann wollen wir noch in die Basketball-Bundesliga schauen. Dort steht das achte und damit letzte Playoff-Team fest. Die Gladiators Trier bezwangen die Rostock Seawolves und stehen damit jetzt im Viertelfinale gegen Bayern München. Marc Stefken.
23: Für die Gladiators aus Trier geht eine hervorragende Saison damit in die Verlängerung. Die Trierer haben es nach 22 Jahren wieder in die Playoffs geschafft und das als Aufsteiger. Das Play-In-Duell gegen die Rostock Seawolves war lange die erwartet spannende Partie. Obwohl beide Mannschaften zuletzt 4 Spiele in 7 Tagen absolviert hatten, war die Partie über weite Strecken auf hohem Niveau. Keine Mannschaft konnte sich einen deutlichen Vorsprung herausarbeiten. Ausgerechnet im Schlussviertel häuften sich bei den Rostockern die Fehler. Trier nutzte die Schwächephase, angetrieben von 5.400 Fans, gnadenlos aus. Für Rostock ist die Saison vorbei. Trier kann sich auf mindestens 3 Spiele gegen den amtierenden deutschen Meister freuen.
19: Und die Playoffs, die starten dann am Samstag.
5: Das war der Sport mit Moritz Knorr.
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1: Um 4.29 Uhr mit Katja Kindermann. Der Druck auf den britischen Premier Starmer wächst weiter. Jetzt ist sein Gesundheitsminister Streeting zurückgetreten. Franziska Hoppen in London erläutert die Hintergründe.
2: Streeting hat ein langes Schreiben veröffentlicht und darin ziemlich deutliche Worte gefunden. Er hat gesagt, dass er das Vertrauen in die Parteispitze, also in Premier Starmer, verloren habe. Denn, da zitiere ich jetzt mal, da wo es Vision brauche, da herrsche Leere, wo es Orientierung brauche, da treibe Labour ziellos dahin. Und das ist eine Kritik, die auch viele Bürgerinnen und Bürger immer wieder geäußert haben, dass gar nicht klar sei, wofür Labour eigentlich noch stehe, dass sie so einen Zickzackkurs fahren. Und so sei Streeting eben zu dem Schluss gekommen, dass es, schreibt er wörtlich, unehrenhaft und prinzipienlos wäre, unter diesen Bedingungen seinen Posten weiter zu behalten.
1: US-Präsident Trump setzt heute seinen Staatsbesuch in China fort. Offen blieb zunächst, ob es im Handelskonflikt zwischen den Vereinigten Staaten und der Volksrepublik konkrete Fortschritte geben wird. Gestern war Trump bereits zu ersten Gesprächen mit Chinas Staatschef Xi in Peking zusammengekommen. Auch heute ist ein Treffen geplant. Danach wird der Präsident zurück in die USA reisen. Es ist Trumps zweiter Staatsbesuch. Bereits in seiner ersten Amtszeit 2017 besuchte er China. Bei einem russischen Raketenangriff in der vergangenen Nacht auf die Ukraine sind mindestens 21 Menschen getötet und 50 weitere verletzt worden. Bundeskanzler Merz sprach von den schwersten russischen Angriffen seit langem. Aus der Nachrichtenredaktion Lukas Kram.
3: Der ukrainische Präsident Zelensky sprach in einer Videobotschaft von mehr als 675 Angriffsdrohnen und 56 Raketen, die Moskau abgefeuert habe. Er forderte außerdem schärfere Sanktionen gegen Russland. Bei der mehrstündigen Attacke auf die Hauptstadt Kiew sei ein Marschflugkörper eingeschlagen, der erst kürzlich hergestellt wurde. Das zeige, dass Russland die weltweiten Sanktionen umgehe, um die dafür nötigen Komponenten zu beziehen.
1: Auf dem Katholikentag in Würzburg wird heute Bundeskanzler Merz erwartet. Der Kanzler stellt sich dort den Fragen von Jugendlichen. Aus Würzburg Christian Wölfel.
4: Eine Stunde nimmt sich der Kanzler Zeit, Rede und Antwort zu stehen. Anschließend wird er noch ausgewählte Angebote auf der Kirchenmeile besuchen und sich mit Helferinnen und Helfern des christlichen Großereignisses treffen. Am Nachmittag steht auf mehreren zeitgleich stattfindenden Podien das Thema Krieg und Frieden auf der Agenda. Prominentester Teilnehmer ist der Generalinspekteur der Bundeswehr, Carsten Breuer. Mitschwingen wird dabei die konsequente Mahnung von Papst Leo XIV. Für den Frieden und gegen Aufrüstung. Dazu passt die Frage, die ebenso auf der Agenda des Katholikentags steht, wie politisch soll Kirche sein.
1: Das Wetter in Deutschland. Tagsüber gebietsweise Schauer, teils mit Graupel, selten Gewitter, örtlich Sonne. Höchstwerte 9 Grad im Allgäu bis 17 Grad in der Lausitz. Am Samstag zum Teil heiter, ein paar Schauer, in den Bergen Schnee, 9 bis 17 Grad. Und am Sonntag überwiegend trocken bei 13 bis 19 Grad. Das waren die Nachrichten.
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5: A5 Karlsruhe Richtung Basel zwischen Dreieck Weil am Rhein und Grenzübergang Weil am Rhein Basel 1 Kilometer Stau für Lkw. Die A40 Essen Richtung Duisburg ist zwischen Kreuz Kaiserberg und Kreuz Duisburg wegen Brückenarbeiten bis Dienstag früh gesperrt. Und die A67 Darmstadt Richtung Mannheim ist zwischen Lorsch und Viernheimer Dreieck wegen Bauarbeiten bis Montag früh gesperrt. Die Umleitung hier führt ab dem Darmstädter Kreuz über die parallel verlaufende A5.
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5: Mit Klaas Christoffersen. Das Recht, die eigene Meinung sagen zu dürfen, ist in Deutschland garantiert im Grundgesetz, Artikel 5. Und trotzdem taucht in Debatten immer wieder der Vorwurf auf, es gebe Denk- und Sprechverbote. Wo sind also die Grenzen? Wann verstößt man gegen Gesetze? Der Jurist Ronen Steinke, der als Journalist für die Süddeutsche Zeitung arbeitet, hat dazu das Buch Meinungsfreiheit herausgebracht. Meine SWR-Kollegin Nicole Köster hat mit ihm gesprochen und ihn gefragt, warum er sich dem Thema gewidmet hat.
18: Ich bin schon lange etwas irritiert darüber, dass wir in Deutschland zwei Sichtweisen haben, die sich gegenüberstehen und die beide ziemlich vereinfachend sind. Und die eine Sichtweise ist, man darf ja nichts mehr sagen, man wird ja gleich mundtot gemacht, was also ich nicht für besonders sinnvoll halte als Analyse. Und die Gegenmeinung ist, das ist alles Quatsch, da ist gar nichts dran und wer so redet, ist ein Schwurbler und der soll mal ruhig den Mund halten. Und ich glaube, man wird mit beiden dem Thema nicht gerecht. Das Thema ist wichtig. Die Meinungsfreiheit ist unser wichtigstes Grundrecht, sagen Verfassungsrechtler. Warum? Weil die Meinungsfreiheit die Voraussetzung dafür schafft, für andere Rechte zu kämpfen. Und wenn wir wirklich eine Situation haben, wo die Meinungsfreiheit

0: nicht mehr frei fühlt, ihre Meinung zu sagen. Und es war also früher viel besser und die Zahlen sind also immer düsterer geworden. Diese Wahrnehmung hört man ja sehr oft, ne? Dass Leute sagen, ich werde sofort niedergemacht, da kommen die mit ihrer Rassismuskeule. Und ich warne da ein bisschen davor, Weinerlichkeit mit einer sachlichen Analyse zu verwechseln, weil es ist schon so, dass man heute eine Debattenlandschaft hat, in der mehr Menschen mitreden. Mehr junge Menschen mitreden als früher beispielsweise, mehr Frauen mitreden als vor einer Generation. Man wird also eher mal darauf hingewiesen, wenn was sexistisch war, was vielleicht früher einfach so vorbeigesegelt wäre. Also die Tatsache, dass man vielleicht gerade als älterer Mann öfter mal Gegenwind bekommt, ist aus meiner Warte jetzt noch kein Symptom eines kaputten Diskurses, sondern vielleicht gerade eines besser werdenden Diskurses.
1: Wobei, dass man nichts mehr sagen darf, das sagen ja nicht nur ältere Männer. Also das ist ja viel
0: das
1: in der Gesellschaft.
0: Da war.
1: Ja?
0: Also, ich stelle mein Buch das Beispiel eines, in dem Fall noch gar nicht so alten, aber eines Tagesschausprechers, Konstantin Schreiber, ja, der also als Sprecher einer Tagesschau Millionen von Menschen jeden Abend angesprochen hat und der dann Bestsellerbücher geschrieben hat über den Islam vor allem, die aus Sicht vieler Kritiker ziemlich plump und ein bisschen vereinfachend und herablassend waren. Und er geht dann in eine Universität, um sich da vor den Studierenden zu präsentieren und kriegt dann von denen gespiegelt, dass sie nichts halten von seiner Analyse. Und ist unheimlich beleidigt dann abgezogen, hat dann ein großes weinerliches Interview gegeben, wo er gejammert hat, er hätte da keine Möglichkeit mehr, seine Meinung darzustellen. Und ich sage, nein, das ist doch lächerlich. Also er hat seine Meinung gesagt, ja, sogar in hoher Auflage. Die anderen haben ihm gesagt, sie halten von dieser Meinung nichts. Das ist Meinungsfreiheit. Man muss auch akzeptieren, wenn da Meinungen aufeinanderprallen, die nicht nur höfliches Loben sind.
1: Wobei es da ja, glaube ich, Situationen gab, dass jemand dann mit einer Torte ihnen bewerfen wollte oder irgend sowas, habe ich in Erinnerung. Also das geht dann ja vielleicht schon über
0: das
1: gewisse Grenzen
0: weit,
1: hinaus.
0: Keine Frage. Also die Sahnetorte, die ihn im Gesicht traf, das ist nicht erlaubt. Jede Form von körperlicher Übergriff überschreitet eine Grenze und ist auch rechtlich so, dass er selbstverständlich dann die Reinigungskosten für seine Kleidung der Tortenwerferin in Rechnung stellen dürfte. Und wenn es ihm wehgetan hat, könnte er auch eine Anzeige wegen Körperverletzung erstatten. Aber das Gejammer, dass er da diffamiert werden würde, weil Leute ihm vorhalten, das sei rassistisch, Ressentiment geladen, das möchte ich eigentlich nicht allzu ernst nehmen. Ja, das ist ein Geheule. Wir müssen, glaube ich, schon uns klar den Satz vor Augen führen, niemand hat das Recht, nicht kritisiert zu werden. Das ist eigentlich die Quintessenz von Meinungsfreiheit.
1: In den vergangenen 10 Jahren ist eine Vielzahl neuer Paragraphen hinzugekommen, um bestimmte Äußerungen zu verbieten. Und der Staat definiert etliche Sätze als strafbar, die noch vor 10 Jahren ganz klar unter die Meinungsfreiheit fielen. Das sagen Sie. Haben Sie denn ein Beispiel dafür?
0: Die Bundesaußenministerin Annalena Baerbock von den Grünen, die bis letztes Jahr amtiert hat, wurde im Netz von einem Bürger bezeichnet als die dümmste Außenministerin der Welt. Das ist nicht meine Meinung, aber ich fände es ganz gut, wenn in einem Land sowas angstfrei geäußert werden dürfte. Aber der wurde verurteilt von einem Strafgericht in Bayern und ist jetzt rechtskräftig als Krimineller gebrandmarkt.
1: Wurde er verurteilt aufgrund eines neuen Paragraphens? Denn das behaupten Sie ja.
0: Es gibt schon lange einen Paragraphen der Beleidigung in Deutschland, ja, der also für alle Menschen gilt. Und seit 2021 gibt es einen speziellen, verschärften Paragraphen für Politikerinnen und Politiker. Da ist dann die Strafe noch höher, da schaut auch die Justiz schärfer hin. Und das ist ein Fall davon gewesen.
1: Warum gibt es diesen Paragraphen? Wie ist der zustande gekommen?
0: Der ist aus guten Absichten mal geschaffen worden. Man hat nämlich gesagt, vor allem nach 2015, 16, als wir sehr einen brodelnden Rechtspopulismus hatten, sehr, sehr polarisierte Debatten und sehr viel auch Hass gegen Politikerinnen vor allem, dass, um die zu schützen, es eine zumindest symbolische Handlung des Staates braucht. Wir stellen uns vor, die Menschen, die sich in den Dienst der Demokratie stellen. Ich hätte ja die Fantasie, dass man vielleicht auch Menschen anders beschützen kann, ja, mit konkreter Prävention, mit Polizei. Aber die billigste Methode ist dann immer, dass man Strafparagraphen verschärft. Das wurde also gemacht. So, und das ist, so gut die Absichten sind, trotzdem in der Wirkung, was man jetzt ja nach ein paar Jahren sehen kann, hat es dazu geführt, dass an ganz vielen Stellen die Justiz über die Stränge schlägt. Also eine Aussage wie die dümmste Außenministerin aller Zeiten, das ist überall und zu allen Zeiten eine Aussage, die man über Politiker hört. Und ich möchte auch sagen, manchmal stimmt's ja auch. Ja, es muss ja auch möglich sein.
1: Lässt sich mal schlecht bewerten, ne?
0: Ja, aber deswegen, es gibt ja die Meinungsfreiheit.
1: Ja.
0: Das ist immer Ansichtssache. Und die ganze Idee von Meinungsfreiheit ist ja, dass Machtkritik Schutz braucht. Wir brauchen kein Grundrecht von Meinungsfreiheit für Lob der Regierung. Das ist gefahrlos. Aber gerade für die Dinge, die die Mächtigen nicht hören wollen, die auch verärgern, gerade da brauchst du einen grundrechtlichen Schutz.
1: Inwiefern ist das denn juristisch zu beurteilen, dass es so einen Paragraphen überhaupt gibt? Denn man macht ja dann Unterschiede zwischen Politikern.

0: und zwischen normalen Menschen. Also die werden besser geschützt. Im Gleichheitsgrundsatz, ist das vertretbar?
1: Ich halte es für problematisch. Also es ist eine Symbolik, die gut zu einem feudalen System passen würde, aber zu einer Demokratie, wie Sie sagen, ja, wo wir eigentlich als bürgerliche Menschen alle gleich sind, passt es schlecht. Und ja, auch deswegen ist diese Symbolik keine gute, weil es ist nicht schön, wenn Politikerinnen bedroht werden, aber die Ehre oder die Gesundheit einer Malermeisterin oder eines Grundschullehrers ist auch nicht weniger wert.
0: Aber das werden wahrscheinlich die, die diesen Paragraphen nutzen, nehmen nicht an, die Politikerinnen und Politiker ganz anders sehen. Und die haben ihn ja geschaffen.
1: Ja, und ich kritisiere das. Ich halte das für keine gute Idee.
0: Wir sprechen über Meinungsfreiheit. Ronen Steinke, Sie haben viele Beispiele in Ihrem Buch zusammengefasst, natürlich auch ein ganz prominentes, als jemand Robert Habeck als Schwachkopf bezeichnet hatte. Wie wurde das dann anschließend bewertet vom Gericht?
1: Da gab es eine Ermittlungsrichterin in Bamberg in Bayern, die angeordnet hat, soll man eine Hausdurchsuchung machen bei dem Menschen, der Schwachkopf gepostet hatte. Ich würde ja annehmen, das Wort Schwachkopf, da hat Robert Habeck selbst von Parteifreunden schon mal schlimmere Beleidigungen gehört. Das ist wirklich ein hartes Penela-Wörtchen. Und dass wir da eine Justiz haben, die schon sagt, das überschreitet eine Grenze. Das ist eine Form von Machtkritik, da setzen wir die Polizei in Bewegung. Das ist ja eine ernste Sache, ja. Das finde ich schon bedenklich. Und das heißt ja auch ganz praktisch, man steht dann morgens um 6 Uhr an seiner Wohnungstür, die Polizei klingelt einen raus, da sind dann Menschen in Uniform mit Pistole am Gürtel. Das würde ich doch denken, sollte man reservieren für wirkliche Kriminalität.
0: Was passiert denn da im Vorfeld? Wie wägen Richterinnen und Richter ab, ob das jetzt eine Meinungsfreiheit darunter fällt oder unter Persönlichkeitsrecht?
1: Ich bin Jurist, ich unterrichte an der Universität in Frankfurt angehende Staatsanwältinnen und Staatsanwälte und ich würde es kurz zusammenfassen, es herrscht eine riesige Verunsicherung in der Justiz. Selbst Fachleute tun sich schwer zu entscheiden, ist das noch eine Beleidigung nach unserem Recht oder nicht, weil Beleidigung ist nicht definiert nach dem Paragraphen. Es gibt einen Paragraphen 185 Strafgesetzbuch, da steht Beleidigung drin. 188 steht Politikerbeleidigung. Da ist nicht erklärt, was das sein soll. Und auch die hohen Gerichte, die das dann also ausgeführt haben über die Jahrzehnte, haben dann so Formeln wie, ja, eine besondere Erniedrigung, Ausdruck von Missachtung. Das kann auch alles und nichts bedeuten. Das ist sehr offen für Interpretationen. Also an welchen Richter, an welche Richterin man gerät. Die Leitlinie des Bundesverfassungsgerichts lautet wie folgt: Wenn man einen legitimen Kritikpunkt hat an einem Politiker, dann ist auch Frechheit gestattet. Ja, sozusagen eine Abwägung. Wenn man keinen Kritikpunkt hat, sondern es geht nur gegen das Aussehen, dann zieht die Justiz eher mal eine Grenze.
0: Also das heißt, es wäre verbunden mit einer sachlichen Kritik, die am Anfang steht. Und wenn dann irgendwie eine freche Äußerung kommt, dann geht's durch.
1: Ja.
0: Und wenn man nur irgendwas sagt, sieht
1: Fette
0: irgendwie
1: Sau
0: blöd aus
1: zum Beispiel,
0: oder sowas ohne
1: dafür
0: Grund.
1: Dafür gibt's keine Freiräume. Nur, das klingt jetzt als Idee, finde ich ganz sinnvoll und vielleicht sogar weise. Aber was heißt es denn praktisch? Also ich würde ja denken, wenn man einen Politiker als Schwachkopf bezeichnet, dann tut man das ja nicht deswegen, weil man den als Nachbar nicht schätzt, sondern weil dessen politisches Handeln einen empört. Es ist ganz schwierig, bei Politikern überhaupt jemals zu sagen, dass es nicht auch um einen sachlichen Kern geht. Also kurz gesagt, in der Praxis, kluge Menschen, die in der Justiz arbeiten, die sich wirklich Gedanken machen, kommen trotzdem zu völlig unterschiedlichen Antworten. Und was bedeutet das für die Bürgerinnen und Bürger? Da klingelt es morgens um 6 an deiner Tür. Und du bist vollkommen überrascht, weil du ja dich nicht orientieren kannst, weil du da nicht vorher weißt, wo die Grenze gezogen werden wird.
0: Was ist denn als Ursache auszumachen, dass wir solche Äußerungen haben? Ich meine, es gibt jetzt diesen Paragraphen, deswegen wehren sich die Politikerinnen und Politiker. Das ist natürlich ihr gutes Recht, wenn es diesen Paragraphen gibt. Aber dass es diese Beschimpfungen gibt, haben die zugenommen? Lässt sich das ausmachen? Was ist da der Grund?
1: Also die Beschimpfungen haben mit Sicherheit zugenommen. Ja, es ist auch heute durch das Netz leichter zu dokumentieren. Das Internet vergisst nichts, was früher vielleicht ein bisschen so ja, diffundiert ist in der Luft. Das ist heute für alle Zeiten nachzulesen. Aber auch die Tatsache, dass wir als Gesellschaft pluraler geworden sind, dass unsere Debatten vielfältiger geführt werden, dass Menschen sich zu Wort melden, seien es Menschen, die einen Migrationshintergrund haben, seien es Frauen, die früher viel weniger repräsentiert waren, führt dazu, dass die Dinge komplizierter werden, dass es vielleicht lauter wird, aber das möchte ich nicht unbedingt als was Schlechtes betrachten. Ne?
0: Sie wollen ja auch Lösungen anbieten. Wie sehen denn Lösungen aus?
1: Ja, wir müssen schon damit leben, dass es auch legitim ist, wenn wir kritisiert werden. Also es gibt ganz oft, das höre ich so in Debatten um Migration zum Beispiel, dass Leute beklagen, ich kriege ja gleich den Rassismusvorwurf gemacht. Oder in Debatten um Nahost, ich werde gleich als Antisemit hingestellt. Es tut mir leid, manchmal sind diese Vorwürfe auch berechtigt. Und wer soll da der Richter sein, ob dieser Vorwurf berechtigt ist oder nicht? Also wir sollten als Gesellschaft das schon akzeptieren, dass auch harte Vorwürfe ihren Platz haben. Politikerinnen und Politiker, aber auch wir alle. Also das ist was, was zu einer Debatte dazugehört, dass man auch hart gegenseitig sich angeht. Immer ohne Gewalt, immer nur mit Worten. Aber diese Worte auszuhalten, ich glaube, das drohen wir gerade ein bisschen zu verlernen.
0: Die Hörerinnen und Hörer schalten sich ein. Aus Kusterdingen schreibt uns Frank Stickel und sagt, wie verhält es sich denn, wenn man äußert, ich denke, Sie sind ein Punkt, Punkt, Punkt. Ich glaube, jeder weiß, was er
1: damit. Das hilft leider juristisch nicht. Also ja. Da ist man dann trotzdem drin, wenn man da eine Beleidigung äußert.
0: Also viele erinnern sich an dieses berühmte Beispiel. Joschka Fischer hat das, ja, glaube ich, mal im Bundestag geäußert. Ne?
1: Herr Präsident, mit Verlaub, Sie sind ein A, Punkt, Punkt, Punkt. Mhm. Ja, das, also in dem Fall im Bundestag gilt die Indemnität. Da ist man dann als Abgeordneter nicht strafbar. Das ist sozusagen ein heiliger Raum. Aber wenn man sowas auf der Straße zu jemandem sagt, kann das Strafrecht sehr schnell greifen. Und es gibt also eine ganze Vielfalt, ein Regenbogen von Grautönen. Also es gibt einen Fall vom Amtsgericht Wiesloch in Baden-Württemberg, wo sich die Richter und Richterinnen den Kopf drüber zerbrochen haben, ob denn die Flitzpiepe schon eine strafbare Beleidigung ist. Und das Amtsgericht meinte, ja, das sei eine Beleidigung. Und dann haben sie es hochgegeben. Also dann hat der betroffene Mensch Widerspruch eingelegt und das also zur nächsten Instanz hochgetragen, eine zweite Meinung sich eingefordert. Und am Landgericht meinten sie, nee, das ist ja, Flitzpiepe kann auch eine Kritik sein am Verhalten von jemandem. Und dann haben sie es wieder zurückverwiesen und am Ende wurde der Fall eingestellt, ohne gelöst zu sein. Also da sehen Sie, sogar so ein Wort wie Flitzpiepe überfordert manchmal schon unsere Prozesse.
0: Randolf Gessler aus Marbach am Neckar schreibt uns zum Beispiel auch, Social Media ist der Pranger der heutigen Zeit. Wie blicken Sie darauf?
1: Das ist sicherlich so. Es ist aber nicht immer nur negativ. Also Social Media bedeutet ja für Millionen von Menschen, dass sie die Möglichkeit haben, sich zu äußern. Dass sie Dinge gut oder schlecht finden, kann man jeden Tag der Welt mitteilen. Das ist vor 20, 30 Jahren, sagen wir mal vor 30 Jahren, noch gar nicht möglich gewesen. Sondern da lebte man wirklich als Bürger in der Situation, dass man alle 4, 5 Jahre mal sich zu Wort melden darf. Und dazwischen durfte man darauf hoffen, dass vielleicht die Zeitung ein bisschen einmal ein Sprachrohr gibt. Aber in Wahrheit war sozusagen das Fernsehen, war das Radio Frontalunterricht. Da kam nichts zurück vom Publikum. Die Zeitungen waren sozusagen ein Monopol von ein paar mächtigen Menschen in Redaktionsstuben. Und die Millionen Menschen da draußen haben zugehört und waren mehr oder weniger stumm. Das ist ja wunderbar, dass das besser geworden ist. Und das mag dann vielleicht im Ergebnis manchen Leuten missfallen, wenn da irgendwie Misstöne und es ist vielleicht nicht immer ganz so durchkomponiert, sondern ein bisschen roher, aber ich möchte es eigentlich nicht missen. Ich halte schon für einen Fortschritt.
0: Nur, es gibt natürlich auch solche Dinge wie Hasskommentare, wo einfach Grenzen überschritten werden. Wo zieht man da die Grenzen?
1: Die Grenze sollte bei der Gewalt sein. Also jede Form von Bedrohung, ja, und das kann auch mal zwischen den Zeilen sein. Ja, pass mal auf, sonst ergeht es dir wie Walter Lübcke zum Beispiel. Das ist dieser CDU-Politiker in Hessen, der erschossen wurde.
0: Kasseler Regierungspräsident.
1: Wegen seiner humanen Flüchtlingspolitik, angefeindet von Rechtsextremen. Oder es gibt auch Andeutungen, pass mal auf, guck mal heute Nacht über deine Schulter. Also solche Dinge sind ganz klar eine Grenze, wenn es darum geht, jemanden physisch Angst zu machen. Alles, was aber eine Auseinandersetzung mit der inhaltlichen Position von jemandem ist, das ist dumm, was du da sagst, das ist falsch, das ist verlogen. All das muss drin sein, denn wer soll am Ende der Entscheider sein darüber, welche Kritik legitim ist und welche nicht? Das ist ganz gut, dass wir da einen Freiraum haben.
0: Ja, es gibt gerade eine große Diskussion in Sachen digitaler Gewalt, dass bei uns in der Rechtsprechung Lücken sind. Ist das so?
1: Das sehe ich auch so. Da sprechen Sie den Fall von Colleen Fernandes an, Fernsehmoderatorin. Und die Situation ist in unserem derzeitigen Recht wirklich so, es ist legal, bis heute den Kopf einer realen Person auf ein Porno drauf zu montieren, das im Internet zu veröffentlichen, als sei das ein reales Geschehen. Da gibt es kein Gesetz bislang dagegen. Das ist für mich also wirklich unglaublich, vor allem, weil diese Fälle ja nicht neu sind. Schon vor 5 Jahren haben wir darüber gesprochen. Da fehlt anscheinend die Lobbymacht, um das in der Politik irgendwie zu einem Gesetz zu bringen. Auf der anderen Seite, wenn man eine Politikerin als dumm bezeichnet oder als Kriegstreiberin, dann gibt es da schon scharfe Gesetze. Also da passt es aus meiner Sicht nicht zusammen.
0: In Ihrem Buch Meinungsfreiheit, da greifen Sie viele Beispiele von Gerichten auf, die während der Corona-Zeit getroffen wurden. Das ist sehr spannend zu lesen und bringt nochmal diese Zeit in Erinnerung zurück. Manche sagen, das soll noch weiter aufgearbeitet werden. Andere sagen, naja, ist doch jetzt auch endlich mal gut. Welche Meinung haben Sie?
1: Ja, wir hatten in der Corona-Zeit, also auf der Hochzeit der Pandemie, Leute, die als Scharlatane behauptet haben, ein Entwurmungsmittel für Pferde würde helfen oder Bleichemittel soll man trinken. Also gefährliche Dinge, wenn so etwas jemand glaubt. Ja. Genauso auch Leute, die behauptet haben, die Impfungen seien des Teufels und Leute davon abgeschreckt haben, sich zu schützen gegen diese schreckliche Erkrankung. Und da gab es eine Zeit lang in der Politik Überlegungen, ob man nicht schärfere Strafgesetze einführen sollte gegen Desinformation im medizinischen Bereich. Rückblickend würde ich sagen, ein Glück, dass wir das nicht gemacht haben. Denn was in so einer unklaren Lage, wo man sich als Gesellschaft noch schwer tut mit Orientierung und wo die Wissenschaft auch noch sich vorantastet, was in so einer Lage wahr und unwahr ist, das muss immer auch ausgehandelt werden dürfen.
0: Boris Pistorius, damals niedersächsischer Ministerpräsident, hatte es, glaube ich, mit...
1: Genau, der heutige Verteidigungsminister, der war dafür eine klare Kante, aber ein anderer SPD-Politiker, Karl Lauterbach, der dann als Gesundheitsminister werben wollte für Impfungen, hat zum Beispiel getwittert, dass die Corona-Impfung gar keine Nebenwirkungen hätte. Und da muss ich sagen, also wer sich ein bisschen auskennt mit Medizin, Impfungen ohne Nebenwirkungen existieren nicht. Keine Medizin hat keine Nebenwirkungen. Und wenn man dieses Gesetz gehabt hätte, dann wären also ganz viele Leute in Teufelsküche gekommen.
0: Aber würde das für die Menschen, die jetzt heute vielleicht auch davon noch betroffen sind, die gibt es ja auch von Impfnebenwirkungen, hätte es für die vielleicht Folgen gehabt, dass sie dann in Anführungszeichen hätten rechtliche Schritte unternehmen können?
1: Ich glaube, die Corona-Zeit ist von zu viel staatlicher Härte eher geprägt gewesen. Und auch was das Äußern von Kritik an der Politik damals betraf. Also es gibt Beispiele, die mir den Magen umdrehen, persönlich, von Leuten, die es für angemessen gehalten haben, sich so gelbe Sterne zu basteln und ungeimpft draufzuschreiben. Also anzuprangern, dass ihre eigene Benachteiligung, wie sie es gesehen haben, weil sie nicht geimpft sind, weil sie noch nicht in Geschäfte rein dürfen zum Beispiel, zu vergleichen wäre mit der Art, wie mit Juden umgegangen wurde in der Zeit der Nazis. Ich finde das nicht richtig, aber ich möchte rückblickend schon sagen, dass es eine große Härte war, solche Leute dann als quasi Nazi-Verharmloser zu bestrafen. Also wir haben eine Geschichte in der Bundesrepublik, dass jahrzehntelang geschmacklose Nazi-Vergleiche immer wieder mal auftauchen, aber nie von der Justiz sozusagen attackiert worden sind. Aber in der Corona-Zeit begann das, dass man diesen Leuten vorwarf, es ist eine Verharmlosung des Holocaust. Die wurden bestraft und zwar nicht zwei, drei, sondern Hunderte. Und das ist, glaube ich, letztlich tun die Leute das ja nicht, um etwas Gutes über die Nazi-Zeit zu sagen, sondern die benutzen diese Symbolik, ja, geschmacklos, wie es auch immer ist, benutzen diese Symbolik, weil sie darauf Bezug nehmen, dass der Holocaust, dass die Nazi-Zeit ein Sinnbild für das Üble schlechthin ist. Und denen dann nachher den Vorwurf zu machen, sie seien sowas wie selber Nazis. Ich glaube, das hat viele von denen schwer verletzt und noch mehr auseinandergetrieben.
0: Was wäre ein besserer Umgang?
1: Nicht so sehr auf Strafrecht zu setzen, mit seiner ganzen Härte, mit seiner auch moralischen Verurteilungskraft und Stigmatisierung, sondern den Diskurs ein bisschen mehr auszuhalten. Ich bin der Erste, der sagt, sowas geht nicht. Ja, mit gelben Sternen, mit Holocaust, schiefen Vergleichen. Aber meine Aufgabe muss es dann sein, mich dann in die Diskussion hineinzubegeben und solchen Leuten zu sagen, warum es nicht geht und nicht zu sagen, ich rufe die Polizei.
0: Sie sagen jetzt also aushalten und da robuster werden wäre eine Strategie. Aber jetzt gab es neulich das Interview mit dem Bundeskanzler Friedrich Merz, der sagte, ja, noch kein Kanzler vor ihm hat so etwas aushalten müssen. Ist die Tendenz nicht gerade eine komplett andere?
1: Das ist eine Weinerlichkeit. Also Friedrich Merz, wenn man sich mal vor Augen führt, wie Angela Merkel jahrelang also beschimpft worden ist als Echsenmensch und als sonst was, dass Friedrich Merz da meint, er sei der am meisten leiden würde, das ist schon also ein Fall von Männergrippe in der Politik aus meiner Sicht.
0: Also welche Signale gibt die Politik davor?
1: Weinerlichkeit, Dünnhäutigkeit und also mangelnde Diskursbereitschaft. Ja, es gibt von dem britischen Historiker Timothy Garton Ash ein sehr schönes Wort, der sagt, wir brauchen robuste Zivilität. Demokratie ist Streit. Du wirst in der Demokratie immer Gegenwind haben. Es wird nie kuschelig sein. Soll man uns auch nicht Illusionen machen. Und man muss schon in der Lage sein, Kritik dann auch auszuhalten, nicht die andere Wange hinhalten oder nicht alles irgendwie runterschlucken mit Lächeln, aber das ist sozusagen unsere Geschäftsgrundlage. Und gerade wenn man mächtig ist wie ein Bundeskanzler, selbstverständlich ist es das gute Recht der Regierten, einem zu sagen, dass man einen schlechten Job macht.
0: Wobei bei Ihnen ja jetzt als Journalist da eine Meinung mit durchkommt. Jetzt heißt es ja immer, Journalisten sind zur Neutralität verpflichtet. Inwiefern haben Sie den Eindruck, kommt das, was früher immer als Kommentar oder Glosse gekennzeichnet wurde, heute zu kurz?
1: Ich finde gar nicht, dass Journalisten zur Neutralität verpflichtet sind. Sie sind vielleicht ein bisschen verpflichtet dazu, zu reflektieren, wann kommentiere ich und wann gebe ich an Informationen, um nicht da, wenn man die Grenzen verschiebt, so hintenrum letztlich so Schleichwerbung zu machen, sage ich mal. Ja, also im Nachrichtenteil sollte nicht die Meinung allzu sehr durchschimmern. Aber zu kommentieren, zu kritisieren, natürlich auch mit einer Meinung, mit einer Positionierung, halte ich für eine ganz vornehme Aufgabe.
0: Ist das etwas, was sich verschoben hat im Allgemeinen, also dass man mehr Meinung von Journalisten mitbekommt, wo sie eigentlich nicht hingehört?
1: Das kann sein. Ich glaube, das war früher auch nie so klar abgrenzbar. Und es ist ja auch so, wenn man verschiedene Menschen hat, die aus unterschiedlicher politischer Warte dieselben Nachrichten hören, dann haben die eine ganz andere Art, das zu interpretieren, was da in den Nachrichten ist. Also das zeigt uns schon, so ganz sauber abgrenzbar ist es nicht. Ich schilder in meinem Buch auch Fälle, wie man auch wie Journalisten ja durch Auswahl von Nachrichten ein falsches Bild zeichnen können. Also Deutschland ist ein großes Land, es gibt jeden Tag Gewalttaten, die von Flüchtlingen begangen werden. Und man kann natürlich in der Zeitung jeden Tag auf Seite 1 einen solchen Fall präsentieren. Man muss dabei nicht lügen. Trotzdem, denke ich, würde man auf diese Weise ein bisschen falsches Bild zeichnen. Oder man lässt Details weg. Also das ist deswegen nicht so einfach zu sagen, es gibt hier die klare Wahrheit und da gibt es die Wertung. Ich warne sehr davor und würde sagen, überall steckt ein bisschen Meinung drin.
0: Wie wichtig ist dann, und das ist so ein, wir wollen jetzt das ganze Buch noch nicht vorwegnehmen, aber wie kann jeder selbst damit umgehen? Das ist ja das, was wir im Grunde auch lernen wollen.
1: Also sich auseinandersetzen mit unterschiedlichen Quellen, unterschiedlichen Sichtweisen ist immer ratsam. Ja, nicht eine Kost, die also nur auf eine Ernährungsquelle setzt, sondern immer schön ausgewogen. Vielleicht mal auch Internet, auch soziale Medien. Es tut alles gut zu einem Gesamtbild und dann mit einer großen Distanz. Und ich glaube, das ist etwas, was wir sowieso als Erwachsene lernen. Ja, man glaubt nicht alles, was auch in der Zeitung steht, aber was einem auch Leute erzählen. Ich glaube, das ist ganz gesund.
2: Der Journalist Ronen Steinke im Gespräch mit Nicole Köster und sein Buch Meinungsfreiheit ist im Berlin Verlag erschienen. Und Meinungen, die hören wir auch jetzt.
3: Standpunkte.
2: Das Bundeskabinett hat das Aus für das Heizungsgesetz der Ampelkoalition auf den Weg gebracht. Und das Echo in den Zeitungen dazu ist geteilt. Die Märkische Oder-Zeitung aus Frankfurt-Oder sagt, gut so.
4: Die neuen Regelungen, die im Gebäudemodernisierungsgesetz festgeschrieben sind, ermöglichen es Bürgern, sich technologieoffen für eine Heizung zu entscheiden. Egal ob Wärmepumpe, Gas- oder Ölkessel, Pellets oder Fernwärme, der Hauseigentümer hat die Wahl. Ökoverbände rufen nun das Ende des Klimaschutzes aus. Das ist mitnichten so. Die Gründe dafür liegen in den Kosten für neue Gas- und Ölheizungen. Die meisten Eigentümer und Vermieter werden ganz genau rechnen, ob sich der Einbau einer fossilen Heizung überhaupt noch lohnt.
2: Die Neue Osnabrücker Zeitung bemerkt, dass sich der Jubel über den Kabinettsbeschluss in Grenzen hält.
4: Aus verschiedenen Gründen. Zum einen schwant vielen, dass der Umstieg von fossilen auf erneuerbare Energiequellen keine grüne Spinnerei ist, sondern notwendig, damit es auf der Erde so angenehm bleibt. Zudem ist das Gebäudemodernisierungsgesetz doch kein Freibrief für Hauseigentümer, künftig zu tun und zu lassen, was sie wollen. Verbote und Quoten wurden durch kleinteilige Vorgaben ersetzt, durch die selbst Spezialisten nicht durchsteigen.
2: Das Darmstädter Echo kommt zu diesem Fazit.
4: Man muss das so klar sagen. Wer heute eine alte Gas- oder Ölheizung gegen eine neue tauscht, begibt sich auf einen höchst ungewissen Kostenpfad. Das führt schon die akute, von der Hormuzblockade ausgelöste Energiekrise vor Augen. Hinzu kommen steigende Netzentgelte, eine aufwachsende CO2-Steuer und die Biotreppe im Gesetz. Sie zwingt die Versorger, ihrem Gas und Öl stetig steigende Bioanteile beizumischen, was das Ganze noch teurer macht. Wer dennoch auf fossile Brennstoffe setzt, der kann das nun wieder. Es ist die erneuerte Freiheit im Heizungskeller, das Falsche zu tun.
2: Ein weiteres Thema der Kommentare ist der Besuch von US-Präsident Trump bei Chinas Staats- und Parteichef Xi Jinping. Die Frankfurter Allgemeine Zeitung meint dazu:
4: Donald Trump wird bei seiner Abreise aus China fast alles im Gepäck haben, was er sich von dem Besuch erhofft hatte. Die Gastgeber bauchpinselten ihn mit einem großen Empfang inklusive Ehrengarde und jubelnden Kindern. Mögliche Handelsdeals wird Trump ebenfalls als Gewinn verbuchen. Doch für die Lösung von Amerikas wahren Problemen nimmt er nichts mit. China kommt Trump im Irankrieg kein Stück entgegen. Mit Xi kann er sich nur darauf einigen, dass die Straße von Hormuz offen bleiben müsse.
2: Und für die Badische Zeitung aus Freiburg zeigt das Treffen in Peking ein klares Bild.
4: Als Chinas Staatschef den US-Präsidenten empfing, wirkte er in sich ruhend und selbstbewusst. Xi Jinping weiß, dass er die besseren Trümpfe in der Hand hält. Sobald sein Kontrahent Donald Trump auf Konfrontation geht, kann er ihn dank des chinesischen de facto Monopols von seltenen Erden abschneiden. Xi muss nicht mehr tun, als von der Seitenlinie aus zuzuschauen, wie sich die alte Weltmacht selbst demontiert.
2: Und das waren die Standpunkte, zusammengestellt heute von Peter Eichenberg.

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1: Um 5 Uhr mit Katja Kindermann. In Großbritannien gerät Premierminister Starmer stärker unter Druck. Ein Minister ist gestern zurückgetreten und ein weiterer Konkurrent aus der Labour-Partei könnte sich um ein Unterhausmandat bewerben. Aus der Nachrichtenredaktion Torben Müller.
2: Gesundheitsminister Streeting hat seinen Rückzug aus dem Kabinett damit begründet, dass er das Vertrauen in Starmer verloren habe. Er hat aber nicht erklärt, ob er gegen ihn antreten will. Der Premier bekräftigte seine Absicht, das Amt weiterzuführen. Sollte es in der Labour-Partei zu einer Revolte gegen Starmer kommen, gilt auch der Bürgermeister von Manchester, Burnham, als Anwärter auf seine Nachfolge. Er hat bisher keinen Sitz im Unterhaus. Ein anderer Labour-Abgeordneter hat sein Mandat jetzt aber niedergelegt, sodass Burnham sich darum bewerben kann.
1: Die USA setzen bei der Öffnung der Straße von Hormuz auf Unterstützung aus China. Präsident Trump sagte in einem Interview mit dem Sender Fox News, Chinas Staatschef Xi Jinping habe seine Hilfe angeboten. Aus der Nachrichtenredaktion Thorsten Lange.
3: Trump hat bei seinem Besuch in Peking ein erstes Gespräch mit Xi geführt und sich anschließend in Interviews geäußert. Dort sagte er, der chinesische Staats- und Parteichef habe erklärt, wenn er irgendwie helfen könne bei der Öffnung der Straße von Hormuz, dann werde er das gern tun. Und Xi soll zugesagt haben, keine weitere militärische Ausrüstung an Iran zu liefern. Von chinesischer Seite gibt es dafür keine Bestätigung. Peking kauft einen Großteil des iranischen Öls und gilt neben Russland als Irans wichtigster Lieferant von Militärgütern. Trump und Xi werden heute ein weiteres Gespräch führen.
1: Der ukrainische Präsident Zelensky hat schmerzhaftere Sanktionen gegen Moskau gefordert. Anlass ist der jüngste Angriff auf Kiew mit mindestens 21 Toten, darunter offenbar auch Kinder. Laut Zelensky war ein Marschflugkörper vom Typ CH-101 in ein Gebäude eingeschlagen. Das Geschoss sei im zweiten Quartal dieses Jahres hergestellt worden. Vor der dänischen Insel Anholt ist ein toter Wal entdeckt worden. Jetzt prüfen die zuständigen Behörden, ob es sich dabei um den Buckelwal handelt, der wochenlang vor der deutschen Ostseeküste festsaß. Aus Stockholm, Arne Bartram.
4: Die dänische Umweltbehörde hat bisher nur bestätigt, dass ein Wal vor Anholt gestrandet ist. Beobachter vor Ort schätzen das Tier auf 10 bis 15 Meter Länge. Das würde zu dem Buckelwal passen, der zuletzt vor der Insel Pöhl lag. Außerdem befindet sich Anholt auf der Route Richtung Nordsee, in die der Wal Anfang Mai gebracht worden war. Die dänischen Behörden gehen davon aus, dass das jetzt gefundene Tier schon eine Weile tot ist. Als nächstes sollen Gewebeproben genommen werden. So könnte geklärt werden, ob es der Wal von der Insel Pöhl ist.
1: Das waren die Nachrichten. Das Wetter in Deutschland. Tagsüber gebietsweise Schauer, teils mit Graupel, selten Gewitter, örtlich Sonne. Höchstwerte 9 Grad im Allgäu bis 17 Grad in der Lausitz. Es ist jetzt 5:03.
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5: Zurzeit mit 3 Meldungen. Einmal die A5 Karlsruhe Richtung Basel zwischen Dreieck Weil am Rhein und Grenzübergang Weil am Rhein-Basel. 1 Kilometer Stau für Lkw. Die A40 Essen Richtung Duisburg ist zwischen Kreuz Kaiserberg und Kreuz Duisburg wegen Brückenarbeiten bis Dienstag früh gesperrt. Und die A67 Darmstadt Richtung Mannheim ist zwischen Lorsch und Viernheimer Dreieck wegen Bauarbeiten bis Montag früh gesperrt. Die Umleitung führt ab dem Darmstädter Kreuz über die parallel verlaufende A5. Ihnen eine gute und sichere Fahrt.
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5: Von NDR Info aus Hamburg mit Klaas Christoffersen. Guten Morgen. Man kann es angesichts der vielen Krisen heute fast vergessen, aber vor etwa 14 Jahren, da hatte es die Welt mit den Folgen einer Finanzkrise zu tun, die in den USA begonnen hatte und dann auf die EU übergriff. Damit die Eurozone nicht auseinanderbrach, war eine gewaltige Anstrengung gefragt und die unternahm der damalige Chef der Europäischen Zentralbank, Mario Draghi. Später wurde der Italiener dann nochmal Ministerpräsident seines Heimatlandes. Für seine Verdienste hat Draghi gestern den internationalen Karlspreis in Aachen bekommen. Und dabei waren auch Bundeskanzler Friedrich Merz und der griechische Ministerpräsident Mitsotakis. Thomas Wenkert.
6: Als Super Mario bezeichnete der deutsche Bundeskanzler Friedrich Merz den neuen Karlspreisträger, den ehemaligen italienischen Ministerpräsidenten und früheren Präsidenten der Europäischen Zentralbank Mario Draghi. Merz lobte in seiner Laudatio die zähe Disziplin und strenge Konsequenz des heute 78-jährigen Italieners.
7: Sie haben sich in bedrohlicher Zeit um den Euro gekümmert und Sie haben den Euro und die Währungszone stabilisiert. Mit Mitteln, die umstritten waren. Das war mutig. Sie haben etwas riskiert. Es hätte scheitern können. Aber es ist gelungen und es hat sich ausgezahlt.
6: Draghi selbst warb in seiner Rede für seine im sogenannten Draghi-Report vorgeschlagenen Reformen. Der Druck auf Europa wachse, und zwar aus allen Richtungen, so der Karlspreisträger. Auch durch den Nahostkonflikt und die steigende Inflation. Nur mit zusätzlichen Investitionen von 800 Milliarden Euro pro Jahr könne Europa wettbewerbsfähig werden und mit den USA und China mithalten. Auch bei der Verteidigung, so Draghi, müsse sich die Europäische Union unabhängiger machen von den Vereinigten Staaten.
8: For the first time in living memory, we are truly alone together.
6: Das erste Mal in unserer Erinnerung stehen wir alleine da. Europa muss Antworten auf diese neue Realität finden. Aber es antwortet mit einem System, das für Herausforderungen dieses Ausmaßes nicht geschaffen ist. Das europäische Projekt war absichtlich gebaut, um Machtkonzentrationen zu verhindern, dass kein anderer Staat den anderen dominiert.
8: Europeans resolved that no member state would dominate the others.
6: Europa habe sich zu lange vor unbequemen Entscheidungen gedrückt, kritisierte der Karlspreisträger. Mit seinem Bericht liegen jetzt aber Lösungsideen vor. Draghi betonte, dass die Beschlüsse umfassend sein müssten. Bundeskanzler Merz sagte in seiner Rede, dass er eine grundlegende Modernisierung des europäischen Haushaltes für unerlässlich halte. Prioritäten müssten gesetzt werden. Merz machte aber auch deutlich:
7: Einige meinen nun, wir könnten uns dieser schmerzhaften Aufgabe entziehen, indem wir neue Schulden, europäische Schulden auflegen, indem wir reguläre Ausgaben durch Schulden finanzieren. Diesen Weg kann Deutschland schon aus verfassungsrechtlichen Gründen nicht mitgehen. Und meine Damen und Herren, wir brauchen auch für zukünftige Krisen noch Ressourcen.
6: Deutliche Worte des Kanzlers an seine europäischen Partner. Dennoch befinde sich die Europäische Union mitten in der Umsetzung der Reformideen aus dem Draghi-Report. Merz war es heute wichtig, den Blick auch noch einmal auf den Krieg in der Ukraine zu lenken. Europa werde den Abwehrkampf gegen Russland weiter entschlossen unterstützen.
7: Wir wollen helfen, diesen schrecklichen Krieg so schnell wie möglich zu beenden. Die Angriffe der letzten Nacht sprechen eine andere Sprache. Gesprächsbereitschaft erfordert Gesprächsbereitschaft auf beiden Seiten. Und last but not least, wir Europäer entscheiden selbst, wer für uns spricht. Niemand anders.
6: Der Aachener Karlspreis wird seit 1950 verliehen. Seit dem vergangenen Jahr ist er mit 1 Million Euro dotiert und damit die höchst dotierte Auszeichnung dieser Art in Europa. Die Preisträger schlagen selbst Projekte vor, denen das Geld zugutekommen soll.
5: Soweit der Bericht von Thomas Wenkert. Mario Draghi, wer ist dieser Mann, der doch eher kühl und technokratisch wirkt? Ein Porträt jetzt von Lisa Weiß.
9: Nüchtern wirkt er oft und ziemlich trocken. Aber der promovierte Wirtschaftswissenschaftler Mario Draghi hat auch einen gewissen Sinn für Humor.
10: Mir fällt immer die Geschichte des Mannes ein, der ein neues Herz braucht. Man sagt ihm, wir haben zwei Herzen. Das eine gehörte einem jungen 25-jährigen Mann in Topform. Das andere einem 86-jährigen Zentralbanker. Welches wollen Sie? Das vom Banker? Wie? Warum? Klar, weil es noch nie zum Einsatz gekommen ist.
9: So ganz stimmt das im Fall von Mario Draghi sicher nicht, der ja selbst mal Chef der italienischen Zentralbank war. Er hat sich in seiner langen Laufbahn immer wieder mit sozialer Ungleichheit beschäftigt. Aber das Interesse für Wirtschaft liegt in der Familie. Er promovierte am renovierten MIT in den USA, sammelte Berufserfahrung als Wirtschaftsprofessor bei der Weltbank, im Finanzministerium, bei der Investmentbank Goldman Sachs und eben als Notenbankchef Italiens. 2011 dann noch ein Karrieresprung an die Spitze der Europäischen Zentralbank. Es waren schwierige Zeiten. Die Finanzkrise war in vollem Gange, der Euro geriet ins Schlingern. Und so schaute die Welt auf Mario Draghi, als er im Juli 2012 bei einer Rede in London verkündete:
10: Innerhalb unseres Auftrages ist die EZB bereit, alles Notwendige zu tun, um den Euro zu erhalten.
9: Die Whatever-It-Takes-Aussage löste eine Kehrtwende aus. Die Finanzmärkte beruhigten sich. Aber die lockere Zinspolitik der EZB, die fanden nicht alle gut. Doch Draghi ließ sich nicht aus der Ruhe bringen. Die Währungsunion brach nicht auseinander und das hochverschuldete Italien und andere südeuropäische Länder sparten Milliarden. Bei seinen Landsleuten hat sich der wortkarge gebürtige Römer auch dadurch großen Respekt erarbeitet. Vor allem aber seine Zeit als Ministerpräsident Italiens ist vielen in Erinnerung. Italien war nach einem Jahr Corona-Pandemie wirtschaftlich am Boden, hatte viele Tote zu betrauern, als Draghi Anfang 2021 ins Amt kam. Als Quereinsteiger an der Spitze einer Regierung der nationalen Einheit, die Italien aus der Krise führen sollte. Von seinem gut durchdachten Wiederaufbauprogramm mit Geldern aus dem Corona-Hilfsfonds der EU profitiert auch heute noch die rechte Nachfolgeregierung unter Giorgia Meloni. Er selbst blieb trotz allem nicht mal 2 Jahre im Amt. Eine breite Regierung der nationalen Einheit und die zerstrittenen italienischen Parteien, das hat nicht so gut zusammengepasst. Aber Draghi hat sich da nicht etwa zur Ruhe gesetzt, sondern für die EU-Kommission einen Plan für die Zukunft Europas erarbeitet. Es ist also kein Wunder, dass er jetzt für seine Verdienste um Europa und die europäische Einigung den renommierten Karlspreis bekommt.
10: Ich betone ganz stark, dass es heute nichts gibt, was wir für unsere Bürgerinnen und Bürger tun müssen und das wir allein tun könnten. Der einzige Weg nach vorne ist, gemeinsam voranzugehen.
9: Mario Draghi ist eben überzeugter Europäer.
5: Und das war unser kleiner Schwerpunkt zur Verleihung des Karlspreises an den ehemaligen Chef der Europäischen Zentralbank, Mario Draghi. Und wir blicken etwas ausführlicher aufs Wetter hier in der ARD-Infonacht. Aktuell haben die Schauer nachgelassen, teils lockert es auf, örtlich kann sich auch Nebel bilden. Und es ist ziemlich kalt bei 7 bis 0 Grad. Am Tag im Norden und Nordosten meist trocken. Da kann die Sonne sogar sich mal länger blicken lassen. Ansonsten fallen Schauer. Es kann örtlich Graupelgewitter geben. Und die Höchstwerte, die liegen eigentlich gar nicht besonders hoch. Nämlich zwischen 11 Grad im Süden und 17 Grad im Osten Deutschlands. In den Alpen oberhalb von 1500 Metern fällt sogar noch mal etwas Schnee. Und an der Nordsee weht der Wind zeitweise stark bis stürmisch. Hier einige aktuelle Werte. In Berlin nach Nebel 4 Grad, Frankfurt am Main meldet 6 Grad und kaum Niederschlag. In Dresden 6 Grad und es ist bedeckt. Hamburg Nebel bei 2 Grad. In Kiel sind es 4 Grad und es ist klar. Köln ebenfalls 4 Grad und bedeckt. München 7 Grad, stark bewölkt. Leipzig 2 Grad und gering bewölkt. Und in Stuttgart ist es bedeckt bei 6 Grad.

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1: Um jetzt 5.13 Uhr. Die regierende Labour-Partei von Premierminister Keir Starmer in Großbritannien musste jüngst bei den Kommunal- und Regionalwahlen eine herbe Schlappe einstecken. Der Premier lehnt einen Rücktritt bisher ab, aber in seinem Kabinett ist ihm jetzt ein weiterer Politiker von der Fahne gegangen, Gesundheitsminister Wes Streeting. Der Starmer auch als Parteivorsitzender herausfordern könnte bei einem Amt, das traditionell mit dem des Regierungschefs verknüpft ist. Mein Kollege Milad Kupay hat darüber mit unserer Korrespondentin in London, Franziska Hoppen, gesprochen. Wie hat Streeting seinen Rücktritt begründet?
2: Wes Streeting, do you want to be Prime Minister? Will you challenge Keir Starmer?
3: Ob Wes Streeting Regierungschef Keir Starmer um den Parteivorsitz herausfordern würde, das wollten diese Woche alle politischen Reporter wissen. Seit Tagen muss der Premier um seine politische Zukunft bangen. Mehr als 80 Labour-Abgeordnete fordern bislang seinen Rücktritt. Streeting galt als möglicher Gegenkandidat. Am Ende trat er selbst zurück, ohne den Kampf um die Parteispitze eröffnet zu haben. Der 43-Jährige zögert wohl auch, weil seine Umfragewerte unter Labour-Mitgliedern wenig rosig sind. Und so dürften manche auch aufgeatmet haben. Etwa Jackie Smith, Labour-Staatssekretärin für Bildung. Wir sind in einer Zeit, die weltweit von enormen Schwierigkeiten und Unsicherheiten geprägt ist. Und ich glaube nicht, dass wir den Menschen am besten dienen, wenn wir uns jetzt auf einen Führungsstreit einlassen, schon gar nicht, wenn wir uns nach innen wenden und gegeneinander aufbringen. In den letzten Tagen hatte Labour kopflos gewirkt, panisch und gespalten. Könnte jetzt ohne den Rebell Wes Streeting am Kabinettstisch wieder Ruhe einkehren? Bildungsministerin Bridget Phillipson hofft das zumindest. Ich stimme mit Streetings Haltung nicht überein. Ich bin traurig, dass er gegangen ist, aber das ist jetzt die Gelegenheit, innezuhalten, tief durchzuatmen und einen Schlussstrich unter alles zu ziehen. Starmer selbst reagierte versöhnlich auf Streetings Rücktritt. Er habe keinen Zweifel daran, dass Streeting noch viele Jahre eine wichtige Rolle in der Partei spielen werde und hoffe, man könne gemeinsam zeigen, dass Labour Probleme angehen könne. Doch so zuversichtlich das klingt, der Schaden, den der Premier in den letzten Tagen genommen habe, sei zu groß, meint Guardian-Journalist Raphael Baer im ARD-Interview. Die Rücktrittsforderungen sind nun so laut, dass sie Starmer in den Ohren klingeln. Ich glaube, er wird einräumen müssen, dass er vielleicht nicht sofort, aber irgendwann zurücktreten muss und es zu einer Nachfolgewahl kommen sollte. Der Punkt ist, es wird nicht morgen, nicht sofort geschehen. Und am Donnerstagabend dann die nächste Wendung. Der Labour-Abgeordnete Josh Simmons gab bekannt, dass er sein Mandat niederlegen würde, um Andy Burnham per Nachwahl den Weg ins Parlament zu ebnen. Burnham, derzeit noch Bürgermeister von Manchester, ist der aktuell wohl beliebteste Labour-Politiker des Landes und Starmers gefährlichster Rivale. Sein Markenzeichen Manchesterism ist eine Art wirtschaftsfreundlicher Sozialismus. Der 56-Jährige braucht jedoch einen Parlamentssitz, um gegen Starmer antreten zu können. Simmons hat ihm den nun auf dem Silbertablett geliefert und Burnham gab umgehend bekannt, dass er um Erlaubnis bitten werde, für den Wahlkreis kandidieren zu können. Starmer muss nun überlegen, ob er sich dem wahrscheinlichen Herausforderer stellt oder den würdevollen Ausstieg wählt, was wohl besser wäre, meint Raphael Baer. Aus Starmers Sicht ist es wahrscheinlich das Beste, wenn er zu einem Zeitpunkt seiner Wahl zurücktreten kann, ohne seine Würde zu verlieren. Eines ist allerdings auch klar, selbst wenn Labour einen neuen Parteichef wählt, der andere Töne anschlägt und Starmer in der 10 Downing Street ablöst, mehr finanziellen Spielraum für Veränderungen wird es nicht geben und die zu bewältigenden Krisen bleiben dieselben.
1: Die ARD-Korrespondentin Franziska Hoppen berichtete aus London und falls Sie darauf gewartet haben, meinen Kollegen Milad Kupay mit seinen Fragen zu hören, den hatte ich Ihnen ja angekündigt, dann ist das jetzt hier nicht der Fall gewesen, weil wir hier nur den Beitrag von Franziska Hoppen hatten. Da ist uns einiges durcheinander geraten, aber das Thema stimmte und zumindest Franziska Hoppen war auch zu hören. Vertreter des Libanon und Israels haben in Washington direkte Gespräche aufgenommen. Sie sollen auch heute noch andauern unter US-Vermittlung. Die vom Iran unterstützte Hisbollah-Miliz protestiert scharf gegen das Treffen. Insbesondere im Süden des Libanon hoffen die Menschen auf ein Ende der israelischen Angriffe, nachdem die Feindseligkeiten mit dem Irankrieg wieder begonnen hatten. Unser Korrespondent Moritz Behrendt berichtet.
4: Eine Trauerfeier in einem Dorf im Südlibanon. Angehörige blicken fassungslos auf die grünen Leichensäcke. Einer ist der eines Kindes. Obwohl seit Mitte April eine Waffenruhe gilt, ist das ein tägliches Bild im Libanon. Nach Angaben des Gesundheitsministeriums in Beirut sind mehr als 400 Menschen während der Feuerpause durch israelische Angriffe getötet worden. vor allem Hisbollah-Kämpfer, betont die israelische Armee. Auch sehr viele Zivilisten, Kinder, Frauen, Rettungskräfte, heißt es auf libanesischer Seite. Ein älterer Mann, der aus dem Süden in die Hauptstadt Beirut geflohen ist, sagt: Sie haben Dörfer zerstört während der Waffenruhe. Unser Dorf wurde zerstört und von Bulldozern platt gemacht. Diese sogenannte Feuerpause ist eine Lüge. Er fordert, dass sich die Israelis hinter die Grenze zurückziehen. Dann könnte es einen Friedensvertrag oder eine Waffenstillstandsvereinbarung geben, wie auch immer man es nennt. Sie bleiben für sich und wir bleiben für uns. Den ganzen Tag über kreisen israelische Drohnen über der libanesischen Hauptstadt. Viele hier haben wenig Hoffnung, dass Israel mit den Angriffen aufhört, auch wenn die Waffenruhe verlängert werden sollte. Auch die schiitische Hisbollah stellt das Feuer nicht ein, greift Ziele in Israel an und israelische Soldaten, die in den Libanon einmarschiert sind. Die pro-iranische Miliz bezeichnet das als Widerstand, eine Formulierung, der Rassan Hasbani vehement widerspricht. Sie haben weder die Zerstörung im Land verhindert, noch den Einmarsch der israelischen Streitkräfte auf libanesischen Boden. Und sie waren nicht in der Lage, nur einen einzigen libanesischen Bürger vor diesem Krieg zu schützen. Hasbani sitzt für die rechtskonservativ-nationalistischen Forces Libanaises im Parlament. Er war Minister und stellvertretender Regierungschef. Aktuell ist seine Partei in der Opposition. Doch er unterstützt die Regierung bei zentralen Vorhaben, der Entwaffnung der Hisbollah und der Aufnahme von direkten Gesprächen mit der israelischen Regierung. Die finden aktuell in Washington statt. Von einer Chance für nachhaltige Stabilität im Libanon spricht der Abgeordnete. Auch wenn das Umfeld nicht gerade ideal ist für umfassende Verhandlungen, so ist es doch ein guter Ausgangspunkt. Mit seinen vorsichtigen Formulierungen liegt Hasbani auf der Linie der libanesischen Regierung. Die fordert bei den Verhandlungen in Washington ein Ende der israelischen Angriffe, während Israel eine konsequente Entwaffnung der Hisbollah verlangt und auf ein Friedensabkommen pocht. Auf einen wirklichen Frieden wagt im Libanon noch niemand zu hoffen. Die Regierung kann die Hisbollah nicht kontrollieren. In der Folge gibt es kaum internationalen Druck auf Israel, seine Soldaten aus dem Nachbarland abzuziehen. Wenn wir tatsächlich Frieden anstreben, sagt Rassan Hasbani, dann müssen alle diese Punkte geklärt werden und das könnte eine Weile dauern. In Beirut sehen viele ein langfristiges Sicherheitsabkommen zwischen dem Libanon und Israel als bestmögliches mittelfristiges Ergebnis der Verhandlungen. Noch aber ist es längst nicht so weit. Vor allem im Süden des Landes wären die Menschen schon froh über eine Waffenruhe, die tatsächlich hält.
1: Moritz Behrendt aus dem ARD-Studio Kairo berichtete. Durch den Klimawandel nehmen die Wetterextreme zu und da gibt es in Deutschland auch regionale Unterschiede. In Bayern etwa war das vergangene Jahr 2025 das trockenste seit knapp 50 Jahren. Und da rückt die Frage in den Mittelpunkt, wie Wasser eingespart werden kann. Zum Beispiel, indem man Bier aus Abwasser braut, aus recyceltem Abwasser wohlgemerkt. Mehr dazu von Rüdiger Kronthaler.
5: Wir stehen am Rand des Münchner Frühlingsfests, Burschen in Lederhose, Mädels in Dirndl. Wir halten sie auf, um sie auf ein Bier einzuladen. Das Bier hat allerdings eine besondere Vorgeschichte. Es wurde aus recyceltem Abwasser gebraut, aus Pipi und Co. Alle Schadstoffe wurden natürlich vollständig rausgereinigt. Dennoch skeptisches Schnuppern.
6: Wie riecht's so? Ist das euer Geruchstest?
7: Riecht nach Bier, ja.
5: Hinter dem Bier aus Abwasser steckt Professor Jörg Drewes vom Lehrstuhl für Siedlungswissenschaft der TU München. Er ist Experte für Recycling von Abwasser. Er hat das Abwasser in mehreren Schritten gereinigt, deutlich intensiver als in einer normalen Kläranlage natürlich, bis am Ende ein spurenfreies Trinkwasser übrig blieb. Daraus ließ er das Bier brauen. Es geht ihm darum, für den Wert von Wasser zu sensibilisieren, angesichts der zunehmenden Wasserknappheit.
8: Wir gehen jeden Tag auf die Toilette, wir gehen jeden Tag duschen und waschen uns und das Wasser fällt immer an. Und wenn wir das so aufreinigen können, dass wir da auch andere Dinge mit bespielen können, Bewässerungszwecke im urbanen Bereich oder in der Landwirtschaft, dann hätten wir eine Alternative.
5: Das Wasser des Recyclingbiers stammt aus Schweinfurt, einer der trockensten Regionen Bayerns. Professor Drewes arbeitet mit der dortigen Stadtentwässerung zusammen. Bislang wird in Schweinfurt gereinigtes Abwasser in den Main geleitet. Gereinigtes Abwasser ist qualitativ noch weit weg vom Trinkwasser aus der Leitung, aber an sich sehr sauber. Ab kommendem Jahr soll gereinigtes Abwasser zur Bewässerung von Parks und Grünanlagen verwendet werden. Bisher wird mit Leitungswasser gegossen. Ein bayerisches Pilotprojekt. Nadine Scheier von der Stadtentwässerung Schweinfurt.
9: Der Schuh drückt, weil wir einfach sinkende Grundwasserspiegel haben und alternativlos irgendwann kein Flusswasser mehr zurückholen können, um die Bewässerung städtischer Grünflächen, die keine Trinkwasserqualität erfordern, zu bewässern. Und dann sind wir irgendwann in einer Dürre. Also von daher ist wichtig, dass wir eine alternative Wasserressource verfügbar machen.
5: Die Vereinten Nationen haben dieses Jahr den sogenannten Wasserbankrott erklärt. Das heißt, in manchen Gegenden der Welt sind die Wasserressourcen dermaßen verbraucht oder verschmutzt, dass sie als irreparabel anzusehen sind. Zurück zum Frühlingsfest. Melina und Sophie probieren jetzt auch das Recyclingbier.
10: Das schmeckt eigentlich wie Bier.
11: Voll.
10: Also ich merke keinen Unterschied.
11: So, schon spannend. Es
10: klingt halt sehr eklig, muss man ehrlich sagen. So.
5: Die Technik für Wasserrecycling wäre jedenfalls schon vorhanden.
1: Bier aus Abwasser, ein Beitrag von Rüdiger Kronthaler war das. Vielleicht um diese Uhrzeit, um 5.24 Uhr, nicht unbedingt das richtige Getränk. Kommt wohl eher, läuft das wohl auf Kaffee heraus, zumindest wenn Sie gerade aufstehen müssen.
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13: Mit Moritz Knorr. Der FC Bayern München ist in dieser Saison nicht nur im Männerfußball das Maß der Dinge, sondern auch bei den Frauen. Nach der Meisterschaft sicherten sich die Münchnerinnen jetzt auch den DFB-Pokal und das quasi problemlos durch ein 4:0 gegen den VfL Wolfsburg. Christian Schulze.
14: Es war letztlich eine einseitige Angelegenheit, dieses Traumfinale zwischen dem Rekordpokalsieger Wolfsburg und Titelverteidiger Bayern München. Vor über 46.000 Zuschauern in Köln setzte der deutsche Meister aus München seine Dominanz aus der Bundesliga auch im Pokal fort. Kurz vor der Pause gingen die Bayern durch einen von Stanway verwandelten Foulelfmeter nach Videobeweis in Führung. Und mit dem 1:0 im Rücken spielten im zweiten Durchgang nur noch die Münchnerinnen. Harder, Tanikawa und die eingewechselte Caruso per tollem Freistoß schraubten das Ergebnis verdientermaßen in die Höhe. Die Bayern jubeln über das erneute Double aus Meisterschaft und Pokal. In Wolfsburg flossen allen voran bei Alexandra Popp bittere Tränen. Die Kapitänin verabschiedet sich nach 14 Jahren ohne Titel zur Regionalligist Dortmund.
13: Und bei den Männern, da steuert die Fußball-Bundesliga ja auf ein historisches Saisonfinale zu. Erstmals gehen die letzten drei Mannschaften punktgleich in den abschließenden Spieltag. Wolfsburg liegt wegen des besten Torverhältnisses auf dem Relegationsplatz 16, 17. ist Heidenheim und St. Pauli letzter. Als wäre das noch nicht spannend genug, kommt es am Samstag auch noch zum direkten Duell zwischen dem FC St. Pauli und Wolfsburg. Die Hamburger haben den Sprung auf den Relegationsplatz aber nicht mehr in der eigenen Hand, sondern sind auch abhängig vom Ausgang des Heidenheimer Spiels gegen Mainz. Zu sehr ablenken lassen will sich St. Pauli aber nicht, sagt Trainer Alexander Blessin.
15: Ich glaube, wir wären falsch beraten, wenn wir dann die ganze Zeit am Hörer hängen oder gucken, was da in Heidenheim passiert. Also ich glaube schon, dass wir ab der zweiten Halbzeit dann mal mit dem halben Ohr hinhören und aber in der Summe uns dann trotzdem auf Wolfsburg erstmal konzentrieren, dass wir unsere Hausaufgaben machen wollen. Wir wollen das Spiel gewinnen, wir müssen das Spiel gewinnen, das ist schon mal klar.
13: Und dann wollen wir unseren Blick noch nach Kleinflottbek werfen. Das ist ein Stadtteil von Hamburg und dürfte vor allen Dingen Reitsportfans ein Begriff sein. Dort findet in diesen Tagen nämlich das deutsche Springderby statt und die erste Entscheidung, die ist am Himmelfahrtsdonnerstag bereits gefallen. Und zwar im Championat. Das war gleichzeitig auch die Qualifikation für den großen Preis, der dann am Samstag ausgetragen wird. Und in diesem Championat, da hatten die deutschen Reiter wenig mit dem Sieg zu tun. Jörg Tegelhütter.
16: Für die deutschen Reiter gab es im Championat von Hamburg nichts zu gewinnen. Zwar hatten sich gleich vier Paare für den entscheidenden zweiten Umlauf qualifiziert, aber mehr als Platz 4 für Mario Stevens war dieses Mal nicht drin.
17: Ich war jetzt im Stechen ein bisschen früh dran, aber gut, Kian, der war auch deutlich schneller. Wie gesagt, Starissa ist super gesprungen, ich habe auch nur ein Pferd für dieses Niveau. Bisschen haushalten, für Samstag müssen wir auch noch und für die nächsten Wochen. Und von daher bin ich einfach super glücklich und wenn Otto das auch gefallen hat, freut es mich noch mehr.
16: Vom angesprochenen Bundestrainer Otto Becker gab es Lob für Stevens. Für Kian O'Connor gab es 20.000 Euro Siegprämie. Der Ire gewann auf seinem Wallach Genghis Khan vor dem Schweizer Eduard Schmitz. Für das Finale qualifiziert gewesen wäre auch André Thieme. Doch der Einzel-Europameister von 2021 verzichtete trotz Nullrunde auf den zweiten Umlauf zum Wohle seiner lange verletzten Stute Schakaria.
18: Nach der Verletzungspause muss ich auch fair sein zu ihr, so traurig das auch ist, hier in Hamburg aufs Stechen verzichten zu müssen. Aber fürs Pferd ist es, glaube ich, besser. Manchmal muss man auch verzichten.
16: Beim großen Preis am Samstag will Thieme allerdings starten, auch um sich beim Bundestrainer erneut für die Weltmeisterschaften im August in Aachen zu empfehlen.
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1: Und das Aktuelle vom Sport war das jetzt mit Moritz Knorr.
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12: Um 5.28 Uhr mit Katja Kindermann. Der Druck auf den britischen Premier Starmer wächst weiter. Jetzt ist sein Gesundheitsminister Streeting zurückgetreten. Franziska Hoppen in London erklärt die Hintergründe.
3: Streeting hat ein langes Schreiben veröffentlicht und darin ziemlich deutliche Worte gefunden. Er hat gesagt, dass er das Vertrauen in die Parteispitze, also in Premier Starmer, verloren habe. Denn, da zitiere ich jetzt mal, da wo es Vision brauche, da herrsche Leere, wo es Orientierung brauche, da treibe Labour ziellos dahin. Und das ist eine Kritik, die auch viele Bürgerinnen und Bürger immer wieder geäußert haben, dass gar nicht klar sei, wofür Labour eigentlich noch stehe, dass sie so einen Zickzackkurs fahren. Und so sei Streeting eben zu dem Schluss gekommen, dass es, schreibt er wörtlich, unehrenhaft und prinzipienlos wäre, unter diesen Bedingungen seinen Posten weiter zu behalten.
12: Bei einem russischen Raketenangriff in der vergangenen Nacht auf die Ukraine sind mindestens 21 Menschen getötet und 50 weitere verletzt worden. Bundeskanzler Merz sprach von den schwersten russischen Angriffen seit langem. Aus der Nachrichtenredaktion Lukas Kram.
19: Der ukrainische Präsident Zelensky sprach in einer Videobotschaft von mehr als 675 Angriffsdrohnen und 56 Raketen, die Moskau abgefeuert habe. Er forderte außerdem schärfere Sanktionen gegen Russland. Bei der mehrstündigen Attacke auf die Hauptstadt Kiew sei ein Marschflugkörper eingeschlagen, der erst kürzlich hergestellt wurde. Das zeige, dass Russland die weltweiten Sanktionen umgehe, um die dafür nötigen Komponenten zu beziehen.
12: Nach gut 9 Monaten gibt es gute Nachrichten für viele Pendler zwischen Schwerin und Hamburg. Auf der sanierten Strecke sollen ab heute wieder Züge fahren. Aus der Nachrichtenredaktion Mareike Markusch.
20: Der erste Regionalexpress von Schwerin nach Hamburg ist heute früh um 4:15 abgefahren. Neben den Regionalzügen sollen laut Fahrplan heute auch 3 ICE- bzw. IC-Züge je Richtung unterwegs sein. Ab dem 14. Juni sollen dann alle Züge zwischen Berlin und Hamburg wieder fahren. Seit Anfang August letzten Jahres ist die Strecke für eine Generalsanierung gesperrt. Eigentlich waren 9 Monate Bauzeit angesetzt, also bis Ende April. Das hatte sich dann aber verzögert, laut Bahn wegen des strengen Winters.
12: Der Präsident des Zentralverbands des deutschen Handwerks, Dittrich, hat der Bundesregierung mangelnden Reformwillen vorgeworfen. Es sei kein schlüssiges Gesamtkonzept zu erkennen, sagte Dittrich den Funke-Zeitungen. Und es werde viel zu viel über Umverteilung geredet. Das schaffe aber kein Wirtschaftswachstum, so der ZDH-Präsident. Stattdessen forderte er Änderungen im Steuersystem, mehr Anreize für Investitionen und eine geringere Sozialversicherungslast für Betriebe und Beschäftigte. Und das Wetter in Deutschland. Tagsüber gebietsweise Schauer, teils mit Graupel, selten Gewitter, örtlich Sonne. Höchstwerte 9 Grad im Allgäu bis 17 Grad in der Lausitz. Am Samstag zum Teil heiter, ein paar Schauer, in den Bergen Schnee, 9 bis 17 Grad. Und am Sonntag überwiegend trocken bei 13 bis 19 Grad. Das waren die Nachrichten.
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1: Zurzeit nur mit einer akuten Meldung. A5 Karlsruhe Richtung Basel zwischen Dreieck Weil am Rhein und Grenzübergang Weil am Rhein Basel. 1 Kilometer Stau für Lkw.
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1: Mit Klaas Christoffersen. US-Präsident Trump ist zu Besuch in China. Gestern gab es bereits ein längeres Gespräch mit seinem Amtskollegen Xi Jinping. Und unsere Washington-Korrespondentin Nina Barth begleitet die US-Delegation in Peking, wo es jetzt circa 11.30 Uhr Ortszeit ist. Ich bin jetzt live mit Nina Barth verbunden. Heute ist der 2. und letzte Tag des Besuches. Auf dem Programm, habe ich gelesen, steht jetzt noch ein gemeinsames Teetrinken von Trump und Xi. Ist das heute schon alles oder gibt es noch weitere Programmpunkte, bevor Trump wieder zurück in die USA fliegt?
2: Also Donald Trump ist jetzt gerade am Regierungssitz in Peking, nahe der verbotenen Stadt ist er. Im Garten dieses Regierungssitzes gibt es ein Freundschaftsfoto, dann eben eine Teezeremonie und in etwa 10 Minuten soll nochmal ein Meeting beginnen. Dann haben sie Lunch zusammen und um kurz vor 8 deutscher Zeit bricht Donald Trump dann zum Flughafen auf. Da gibt es dann nochmal eine Abschiedszeremonie für ihn und dann fliegt er ab. Um 8:30 deutscher Zeit.
1: Also man kann schon hören, und das war auch gestern zu hören, viel Zeremonie. Und wir haben da auch gesehen und gehört, wie Trump Xi Jinping als Freund preist. Und auf der anderen Seite hat er China ja als größten weltwirtschaftlichen Konkurrenten gerade noch mit horrenden Zöllen überzogen. Gibt es überhaupt so etwas wie eine erkennbare Linie der gegenwärtigen Administration im Umgang mit China, oder ist das alles ziemlich erratisch?
2: Also die Strategie ist im Moment ganz klar Deeskalation. Donald Trump will etwas von China und ich glaube, es ist im Moment einfach so, dass er sich sagt, Eskalation hilft im Moment nicht. Also insofern würde ich sagen, die Strategie ist im Moment, wir wollen das Ganze nicht eskalieren lassen, sondern er steht offensichtlich auf dem Standpunkt, dass es für die USA besser ist, wenn sie einen gemeinsamen Weg finden. Und so hat sich auch der chinesische Staatschef geäußert.
1: Ja, schauen wir doch mal auf den Gastgeber. Der hat ja aber gestern auch den USA geradezu unverhohlen gedroht, kann man sagen. Und zwar in der Taiwan-Frage. China betrachtet die Insel ja als abtrünnige Provinz und die USA sind so etwas

0: Es geht da in allererster Linie um ein Militärpaket. Das hat der US-Kongress im Dezember beschlossen. 11 Milliarden Dollar umfasst dieses Paket. Das ist das bisher größte für Taiwan. Für China ist das ein Affront. Und die Chinesen wollen, dass die USA ihre Unterstützung für Taiwan aufgeben oder zumindest einschränken.
1: Der US-Präsident wird ja von einer Wirtschaftsdelegation begleitet. Dabei sind da vor allem die Bosse von Tech- und Digitalunternehmen, Elon Musk, Apple-Chef Cook zum Beispiel oder Jensen Huang vom Chip-Hersteller Nvidia. China macht ja in der Technologieentwicklung selbst große Sprünge. Wurden da jetzt Deals eingefädelt? Weiß man etwas darüber?
0: Also was offenbar vereinbart worden ist, ist, dass China 200 Boeing-Flugzeuge kaufen wird. Das hat Donald Trump in einem Interview mit Fox News gesagt. Tatsächlich ist auch im Vorfeld vermutet worden, dass die Chinesen zusagen werden, Boeing-Maschinen zu kaufen. Aber ansonsten wissen wir noch nicht, was sie konkret vereinbart haben. Es gibt noch keine offiziellen Mitteilungen dazu. Es gab auch keine Statements bisher, keine Pressekonferenzen. Ich vermute, dass sich Donald Trump auf dem Rückflug den Journalisten, die mit dem mitfliegen, stellen wird, ein paar Fragen beantwortet dann wahrscheinlich. Vielleicht wird es da etwas konkreter. Aber was wir aus dem Weißen Haus gehört haben, ist, dass China wohl zugesagt hat, dass sie mehr Agrarprodukte kaufen aus den USA. Und die Wirtschaftsbosse, die hier mitgereist sind, die haben sich jedenfalls sehr zuversichtlich geäußert hier in Peking. Elon Musk, der Tesla-Chef, hat gesagt, dass die Gespräche großartig gelaufen sind. Auch der Nvidia-Chef und Tim Cook von Apple haben gesagt, es waren tolle Treffen. Aber wie gesagt, noch keine großen Ergebnisse, keine konkreten Ergebnisse vielmehr. Und was Xi Jinping schon versprochen hat, das ist ein besserer Zugang für amerikanische Unternehmen zum chinesischen Markt. Was das dann tatsächlich konkret bedeutet, das müssen wir aber erst noch sehen.
1: Gut, vielen Dank. Informationen live waren das aus Peking von Nina Barth. Und möglicherweise werden wir dann im Laufe des Tages und beim Rückflug von US-Präsident Trump etwas mehr erfahren.
2: Wirtschaft.
1: Ja, und da bleiben wir bei US-Präsident Trump. Der zerrt an den althergebrachten Institutionen der amerikanischen Demokratie. Manche sagen, er schleift sie, die Institutionen. Eine der wichtigsten ist die Federal Reserve, die Notenbank. Unabhängig von der Regierung soll sie für möglichst stabile Preise und möglichst wenig Arbeitslose sorgen. Und ihr zentrales Instrument dafür sind die Leitzinsen. Allerdings hat Trump seine eigenen Vorstellungen über Zinsen. Und heute übernimmt sein Mann, Kevin Warsh, den Chefposten der Fed. Angela Göpfert fragt, ob Trump jetzt seinen Willen bekommt.
3: Präsident Donald Trump erwartet von seinem Wunschkandidaten vor allem eines: niedrigere Zinsen, um die Wirtschaft anzukurbeln. Doch genau das ist keineswegs ausgemacht. Denn der Fed-Chef entscheidet nicht allein über die Geldpolitik. Für Zinssenkungen braucht Warsh eine Mehrheit im Offenmarktausschuss. Und die dürfte nicht automatisch auf Trump-Kurs liegen, sagt Stefan Risse von Akatis.
4: Da müsste Trump noch mehrere Posten austauschen, damit er die Zinspolitik der Fed bestimmen kann. Und dann müssten diese ernannten Kandidaten eben auch noch willfährige Lakaien sein, die all das tun, was Donald Trump tut. Und das sehe ich selbst bei Kevin Warsh nicht.
3: Zwar hat sich Warsh in der Vergangenheit durchaus für niedrigere Zinsen ausgesprochen. Sein Argument, künstliche Intelligenz könne die Produktivität steigern und so den Preisauftrieb dämpfen. Doch ob er damit die anderen Notenbanker überzeugen kann, ist fraglich. Zumal Warshs Vorgänger Jerome Powell seinen Sitz im Fed-Vorstand und damit auch im Offenmarktausschuss behält. Eine heikle Konstellation, die es so seit Jahrzehnten nicht gegeben hat. Edgar Walk von Metzler Asset Management hält deshalb sogar offene Konflikte für möglich.
5: Von daher kann es auch sein, dass wir eine Situation bekommen, dass die Mehrheit im Offenmarktausschuss auch gegen den Vorsitzenden stimmt. Das heißt, die US-Notenbank wird alles versuchen, um einigermaßen unabhängig zu bleiben.
3: Für Warsh könnte das sogar hilfreich sein. Denn wenn Trump schnelle Zinssenkungen verlangt, kann der neue Fed-Chef auf die Mehrheitsverhältnisse verweisen.
5: Vielleicht passt es ihm ja ganz gut und er kann es als Ausrede nehmen gegenüber Trump und sagen, ich habe einfach keine Mehrheit bekommen für die Geldpolitik, die du haben willst.
3: Zugleich ist Warsh die gewaltige Fed-Bilanz von knapp 7 Billionen Dollar ein Dorn im Auge. Warsh will sie schrumpfen und die Notenbank wieder auf ihren Kernauftrag zurückführen. Das ist für Trump heikel, denn Bilanzschrumpfung heißt, die Fed zieht sich als Käufer am Anleihemarkt zurück. Dadurch könnten vor allem die langfristigen Zinsen steigen, also die Renditen 10- oder 30-jähriger US-Staatsanleihen.

0: Staatsanleihen. Für den hochverschuldeten US-Staat hätte das drastische Folgen, warnt Akatis-Experte Risse.
1: Und wenn die langfristigen Zinsen steigen, weil die Zentralbank sich nicht daran beteiligt, die Schulden des Staates mitzufinanzieren, dann werden die Budgetdefizite, die unter Donald Trump nochmal gestiegen sind, nachdem sie auch unter den vorherigen Präsidenten massiv gewachsen sind, immer teurer zu finanzieren.
0: Damit könnte Walsh ausgerechnet dort gegen Trumps Interessen handeln, wo es für den Präsidenten besonders wichtig ist, bei den Finanzierungskosten des Staates. Unterm Strich könnte die Geldpolitik dadurch sogar straffer werden.
1: Ich bin mir gar nicht sicher, ob Donald Trump sich da den richtigen Kandidaten in Kevin Walsh gesucht hat. Kevin Walsh will die Bilanz eher schrumpfen. Und so könnte am Ende, wenn er sich mit Zinssenkungen nicht durchsetzt, die Politik im Ganzen sogar eine eher restriktivere werden. Ganz das Gegenteil, was sich Donald Trump vorstellt.
0: Am Ende könnte Trump also einen Fed-Chef bekommen, der zwar anders klingt als Powell, aber nicht zwingend die lockere Geldpolitik liefert, die sich das Weiße Haus erhofft. Walsh war der Wunschkandidat des US-Präsidenten. Doch für Trump könnte er unbequemer werden als gedacht.
2: Ein Bericht von Angela Göpfert.
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2: Um jetzt 5.41 Uhr. Das von den Taliban geführte afghanische Generalkonsulat in Bonn bietet neuerdings Praktika an für Studierende und Hochschulabsolventen. Seit der NDR in der vergangenen Woche berichtet hatte, geht diese etwas kuriose Meldung durch die deutschen Medien, oft mit ironischem Unterton nach dem Motto, so verrückt wäre wohl keiner, als Praktikant zu den Radikal-Islamisten zu gehen. Doch Afghaninnen und Afghanen, die in Deutschland leben, fürchten, dass die Taliban in Bonn auf diese Weise Sympathisanten anwerben könnten und Netzwerke aufbauen. Erste Hinweise darauf gibt es. Peter Hornung berichtet.
4: Es ist ein Angebot, das sich durchaus interessant anhört. Arbeit in einem mehrsprachigen, interkulturellen Umfeld.
5: Berufserfahrung in einer diplomatischen Vertretung.
4: Einblick in Konsularrecht und öffentliche Verwaltung.
6: Bewerben können sich
5: Studierende, Hochschulabsolventinnen und Hochschulabsolventen sowie weitere interessierte Bewerberinnen und Bewerber.
6: So steht es seit vergangener Woche auf der Seite des afghanischen Generalkonsulats in Bonn. Allerdings sind die radikal-islamistischen Taliban, die inzwischen hier das Sagen haben. Die Bundesregierung hatte letztes Jahr 2 Konsularbeamte aus Afghanistan akkreditiert. Deutschland ist damit der erste Staat in der EU, der Taliban als Diplomaten zulässt. Einer der beiden Diplomaten hat faktisch die Leitung der Bonner Mission übernommen. Dass die Radikal-Islamisten nun Praktikanten suchen, löst bei Afghaninnen und Afghanen in Deutschland mehr als Unbehagen aus. Das System der Taliban beruhe seit jeher auf dieser Art von Nachwuchsarbeit, sagt Patoni Teichmann, deutsch-afghanische Menschenrechtsaktivistin.
7: Wenn Taliban in Europa junge Menschen institutionell einzubinden, Netzwerke aufbauen und politische Präsenz etablieren, dann geht es nicht mehr nur um Verwaltung oder Konsulararbeit oder Botschaftsarbeit. Es geht um langfristige Einflussräume.
6: Laut Ausschreibung können sich zwar grundsätzlich auch Deutsche bewerben, sehr willkommen steht dort aber, seien Sprachkenntnisse in Dari und Pashtu, den Landessprachen Afghanistans. Es geht also ganz offenbar darum, in Deutschland lebende Afghanen anzusprechen, junge Afghanen. Alisina Ayub ist ein afghanischer Journalist, der im Exil in Deutschland lebt. Er sei schockiert gewesen, sagt er, als er von dem Praktikumsangebot hörte.
8: Because I believe it's like a ticking bomb.
6: Denn ich bin der Überzeugung, dass es eine tickende Zeitbombe ist. Und die deutsche Regierung erlaubt den Taliban, sie mitten in ihrer eigenen Gesellschaft zu platzieren. Die Taliban sind nicht bloß eine politische Gruppierung, sie folgen einer Ideologie.
8: They're following an ideology.
6: Es sei klar, an wen sich das Angebot richte, sagt Journalist Ayub. Sie wissen sicher, in welchem Alter man sich üblicherweise um Praktikumsplätze bewirbt. Es sind zumeist recht junge Menschen, die sehr leicht zu beeinflussen sind. Stellen Sie sich also einen jungen Mann vor, der, selbst wenn er den Islam nicht sonderlich streng auslegt, sich dennoch als Muslim bezeichnet, der dorthin geht, seine Arbeit aufnimmt und schließlich von den Taliban beeinflusst wird. Unter den Afghanen in Deutschland gäbe es nicht wenige, sagt er, die Sympathien für die Taliban zeigten. Das afghanische Generalkonsulat in Bonn hat eine Anfrage von WDR und NDR zu dem Praktikum nicht beantwortet.
2: Ein Bericht von Peter Hornung. Als schwarzes Gold wird das Mittel Shilajit auf diversen Social-Media-Kanälen beworben. Das angebliche Heilmittel aus der Ayurveda-Medizin soll die Magen-Darm-Gesundheit verbessern, Libido und Potenz positiv beeinflussen, Entzündungen hemmen und für die Knochen gut sein. Ob da was dran ist, berichtet ARD-Gesundreporterin Alina Riazanova.
9: Shilajit oder Mumijo wird die bräunliche, gummiartige, harzige Substanz genannt. Sie kommt in der zentralasiatischen Bergregion vor, wo man sie in Gesteinsritzen findet. Wie die Substanz entsteht, ist noch nicht abschließend geklärt. In der ayurvedischen Medizin wird Shilajit seit Jahrtausenden als Heilmittel verwendet. Vor allem als Stärkungsmittel, basierend auf Erfahrungswissen. In den sozialen Medien wird Shilajit allerdings als eine Art Alleskönner gepriesen. Gut für Potenz und Libido, zur Stärkung des Immunsystems und für die Magen-Darm-Gesundheit. Die Studienlage dazu ist jedoch äußerst dünn.
10: In der modernen Medizin gibt es sehr viele interessante Studien zu Shilajit und Mumijo, die aber vor allem experimentellen Charakter haben, die keinesfalls so belastbar sind, dass man daraus jetzt konklusive, definitive Schlüsse machen könnte zur Wirksamkeit und auch zur Sicherheit von Shilajit,
9: sagt Professor Christian Kessler von der Medizinischen Fakultät der Universität Augsburg. Er forscht zu den naturheilkundlichen Wirkungen von Shilajit. Auch Britta Schautz von der Verbraucherzentrale Berlin ist eher skeptisch.
11: Was total auffällt bei den Herstellern, die werben mit diesem Produkt, dass sie häufig Studien verlinken, die gar nicht zu den genannten Wirkungen passen. Und oft sind es auch eher kleine Studien aus zum Beispiel aus dem Iran, aus Indien. Von daher ist das meiste, was über diesen Stoff gesagt wird, nur sehr blumiges Marketing.
9: Hinzu kommt, Shilajit steht in Verdacht, neben Schwindel, Durchfall und Bauchschmerzen auch Wechselwirkungen mit Blutverdünnern und Diabetesmedikamenten auslösen zu können. Auch andere Nebenwirkungen sind möglich.
11: Es gibt einige Studien, die zeigen, dass es gerade den weiblichen Hormonhaushalt durcheinander bringen kann. Und genau deshalb sollte man wirklich gut überlegen, ob man dieses Produkt nehmen will.
9: So Britta Schautz. Als Nahrungsergänzungsmittel muss Shilajit nicht unabhängig getestet und geprüft werden, bevor es verkauft werden darf. Durch die Bedingungen, unter denen solche Produkte gewonnen oder angebaut werden, kommt es bei den Präparaten oft zu hohen Rückständen von Schwermetallen. Und das kann richtig gefährlich werden.
11: Die können an sich schon sehr gefährlich sein, denn die können auch zu Vergiftungserscheinungen führen.
9: Wer auf Nahrungsergänzungsmittel wie Shilajit zurückgreifen will, dem empfehlen Experten, sich erst bei einem Arzt oder einer Ärztin beraten zu lassen. Denn es gäbe oft auch Lösungen, die sicherer seien, so Britta Schautz.
11: Was ich erstmal probieren würde, wenn es zum Beispiel um ein besseres Immunsystem geht oder um einen gesunden Darm, ist die Ernährung zu optimieren.
9: Hier können zum Beispiel Vitamin C-reiche Obst- und Gemüsesorten eine gute Wahl sein. Oder auch Lebensmittel, die viele Ballaststoffe enthalten.

0: Es ist 5.49 Uhr.
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0: Wenn die Begriffe Rave- und Clubszene fallen, denken die meisten an dunkle Dancefloors und eine schlaflose Nacht. Oft verbunden mit synthetischen Drogen, Alkohol und einem anschließenden Kater. Aber man kann bei derselben Musik bleiben und alle anderen Parameter auf den Kopf stellen. Das ist das Erfolgsrezept einer neuen Rave-Szene. Und dazu pünktlich zum Ende der Nacht aus Warschau, Lukasz Tomaszewski.
2: Eigentlich sind wir zum ersten Mal hier. Ich war einfach total gespannt, wie viele Leute zu solch einer Veranstaltung an einem Sonntagmorgen kommen können. Beim DJ-Kollektiv Nedzielni ist der Name Programm. Niedziela heißt Sonntag. Nedzielni steht für die Sonntäglichen. Zwischen 10 und 14 Uhr laden sie zum gemeinsamen Rave. Im Winter Indoor und ab Mai in Outdoor-Locations. Über einen Holzsteg erreicht man den schwimmenden Hausbootclub Miejsce im Weichselhafen. Statt Türsteher und Kasse gibt es erstmal einen Willkommensdrink aufs Haus. Eis Matcha. Am Pult steht eine junge DJ in Sonnenbrille und schraubt langsam die knarzenden Hausbässe rein. Als der Drop kickt, jault die Menge kurz auf und springt in die Luft. Das Hausboot wackelt. Erster Gedanke, ein typischer Rave. Zweiter Gedanke, nichts hier ist so wirklich typisch, außer der Musik. Genau das gefällt Olla und Anja. Einzigartiger Vibe. Wasser, Sonne, was willst du mehr vom Leben? Ich freue mich auch sehr, dass es immer mehr solche Events ohne Alkohol gibt. Ich denke, die Menschen wollen immer weniger trinken, denn sie konzentrieren sich mehr auf ihre Gesundheit und ihr Training. Ich trinke praktisch gar nichts mehr und ich fühle mich auch viel besser so und funktioniere viel besser. Schon um 11 Uhr ist der Club Miejsce mit über 1000 Ravern prall gefüllt. Am steilen Weichselufer sind lange Holzterrassen als Chillzone angelegt. Unter dem großen Sonnensegel gibt es Snacks. Chia-Salat, Hummus und Oliven. An der Bar Maracuja-Limo und Aperol Zero. Aber das ist nicht der Grund, warum Daniele herkommt. Wir tanzen in der Sonne. So kann ich die Gesichter der Menschen und ihre Bewegungen besser sehen. Hier sehe ich die echten Tänzer. Nachts geht das nicht. Freies Tanzen ist Kunst. Und am Morgen kannst du dich auch battlen. Du lernst die Leute kennen und freundest dich mit ihnen an. Daniele hat die Niedzielna Events vor einem Jahr auf Insta entdeckt und ist seitdem eingefleischter Fan. Der Italiener arbeitet in der IT-Branche.
3: Also because I'm not a student anymore.
2: Ich bin kein Student mehr. Ich habe einen Job in einem Unternehmen. Am Sonntag tanze ich und Montag bis Freitag arbeite ich. Daniele passt mit dieser Work-Life-Balance ganz gut zu den übrigen Gästen. Die meisten sind lässig, aber trotzdem gut gekleidete Akademiker zwischen 30 und 45. Viele mit einem Fitness- oder Yoga-Buddy. Dass als Sponsor dieses Events ausgerechnet eine Matcha-Eistee-Marke auftritt, wirkt das schon fast etwas ironisch. Aber die Promoterin weiß, das hier ist genau ihr Zielpublikum. Jeder hier ist ein Individualist. Es ist eine bunte, aktive Welt voller Unterhaltung. Und wenn wir diese Menschen beobachten, dann hoffen wir, dass sie für länger in unserer Matcha-Welt bleiben. In Warschau wird der Rave-Begriff gerade ganz neu definiert. Anstelle von Ecstasy, Kontrollverlust und Kater treten Sonne, Nüchternheit und Matcha.
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0: Das Bundeskabinett hat das Aus für das Heizungsgesetz der Ampelkoalition auf den Weg gebracht. Das Echo in den Zeitungen dazu ist geteilt. Die Märkische Oder-Zeitung aus Frankfurt-Oder sagt, gut so.
4: Die neuen Regelungen, die im Gebäudemodernisierungsgesetz festgeschrieben sind, ermöglichen es Bürgern, sich technologieoffen für eine Heizung zu entscheiden. Egal ob Wärmepumpe, Gas- oder Ölkessel, Pellets oder Fernwärme, der Hauseigentümer hat die Wahl. Ökoverbände rufen nun das Ende des Klimaschutzes aus. Das ist mitnichten so. Die Gründe dafür liegen in den Kosten für neue Gas- und Ölheizungen. Die meisten Eigentümer und Vermieter werden ganz genau rechnen, ob sich der Einbau einer fossilen Heizung überhaupt noch lohnt.
0: Die neue Osnabrücker Zeitung bemerkt, dass sich der Jubel über den Kabinettsbeschluss in Grenzen hält.
4: Aus verschiedenen Gründen. Zum einen schwant vielen, dass der Umstieg von fossilen auf erneuerbare Energiequellen keine grüne Spinnerei ist, sondern notwendig, damit es auf der Erde so angenehm bleibt. Zudem ist das Gebäudemodernisierungsgesetz doch kein Freibrief für Hauseigentümer, künftig zu tun und zu lassen, was sie wollen. Verbote und Quoten wurden durch kleinteilige Vorgaben ersetzt, durch die selbst Spezialisten nicht durchsteigen.
0: Das Darmstädter Echo kommt zu diesem Fazit.
4: Man muss das so klar sagen. Wer heute eine alte Gas- oder Ölheizung gegen eine neue tauscht, begibt sich auf einen höchst ungewissen Kostenpfad. Das führt schon die akute, von der Hormuzblockade ausgelöste Energiekrise vor Augen. Hinzu kommen steigende Netzentgelte, eine aufwachsende CO2-Steuer und die Biotreppe im Gesetz. Sie zwingt die Versorger, ihrem Gas und Öl stetig steigende Bioanteile beizumischen, was das Ganze noch teurer macht. Wer dennoch auf fossile Brennstoffe setzt, der kann das nun wieder. Es ist die erneuerte Freiheit im Heizungskeller, das Falsche zu tun.
0: Die Standpunkte zusammengestellt von Peter Eichenberg.
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6: Wie können wir das schaffen, trotz düsterer Aussichten zuversichtlich unseren Weg zu gehen? Die Frage wird immer drängender. Die Belastungen nehmen nicht ab, im Gegenteil. Es wird immer noch etwas obendrauf gelegt. Krise folgt auf Krise, Krieg auf Krieg. Das zerrt an den Nerven. Viele Menschen sind erschöpft und müde. Was könnte da helfen, nicht mehr verzagt zu sein und zu entdecken, wo wir etwas gestalten können? Paul Gerhardt, der evangelische Pfarrer und Lieddichter, hat im 17. Jahrhundert intensiv mit dieser Frage gerungen. Nicht als theoretisches Gedankenspiel, sondern weil er für sich selbst eine tragfähige Antwort suchte. Infolge eines Konfliktes mit seinem Landesherrn verlor Gerhardt im Jahre 1666 seine Anstellung als Pfarrer in Berlin. In dieser dramatischen Situation vertraute er in allem, im Guten wie im Schweren, von Gott getragen zu sein. Von dieser Glaubenserfahrung singt Paul Gerhardt in dem Lied »Gib dich zufrieden und sei stille«. Aber er fordert in diesem Lied nicht dazu auf, schwierige Verhältnisse einfach zu akzeptieren. Aber Angst und Verzweiflung sind nicht die Themen des Liedes, sondern ihnen wird entgegengesungen. Den Sorgen wird der eine vor Augen gestellt, der allen Nöten Herr werden kann, der Gott des Lebens. An ihn und sein Wirken erinnert Paul Gerhardt sich und uns, weil er überzeugt ist und es so erfahren hat, dass er im Vertrauen auf Gott ein Fundament im Leben gefunden hat. Und mit dieser Grundlage lassen sich auch stürmische Zeiten sicher überstehen. Und so lautet seine Empfehlung an alle, die Halt und Trost suchen. Gib dich zufrieden und sei stille in dem Gott deines Lebens. In ihm ruht aller Freudenfülle. Ohne ihn mühst du dich vergebens. Er ist dein Quell und deine Sonne, scheint täglich hell zu deiner Wonne. Dieses Lied findet sich im evangelischen Gesangbuch unter der Nummer 371. Es lohnt sich, diesen Text einmal ganz zu lesen und ihn zu singen. Paul Gerhardt übt mit seinem Lied in eine Lebenskunst ein. Nicht nur das zu erdulden, was uns in dieser Zeit herausfordert, sondern selbst zu gestalten. Und zwar im Vertrauen auf den Gott des Lebens, zuversichtlich, mutig und kreativ zum Wohl unserer Mitmenschen und dieser Welt.
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1: Um 6 Uhr mit Claudia Drews. In Peking treffen sich heute erneut Chinas Staats- und Regierungschef Xi und US-Präsident Trump zu Gesprächen. Viele offene Fragen und Streitpunkte sind noch ungeklärt. Aus Peking, Maximilian Seib.
2: Bisher ist es vor allem ein Gipfel der schönen Bilder und der warmen Worte. Xi und Trump beschworen gestern immer wieder die gute Beziehung und Zusammenarbeit der beiden Staaten. Konkrete Ergebnisse sind bislang dagegen kaum bekannt geworden. Und wenn, dann vor allem in Handelsfragen. Xi hat US-Unternehmen mehr Zugang zum chinesischen Markt versprochen. Ähnliche Versprechen wurden in der Vergangenheit allerdings nicht gehalten. 10 chinesische Firmen dürfen derweil Hochleistungschips vom US-Unternehmen Nvidia kaufen, die unter anderem für künstliche Intelligenz gebraucht werden. Allerdings nur das zweitbeste Modell. Eine gemeinsame Linie gibt es offenbar beim Thema Iran-Krieg. Das Weiße Haus erklärte, man sei sich einig, dass die Straße von Hormus offen sein müsse und der Iran keine Atomwaffen haben dürfe.
1: Der britische Premierminister Starmer gerät immer mehr unter Druck. Gestern trat Gesundheitsminister Streeting zurück. Er erklärte, er habe das Vertrauen in Starmer verloren. Es sei klar, dass der Premier die Labour-Partei nicht in die nächsten Parlamentswahlen führen werde. Starmer reagierte mit einem Brief, in dem er Streetings Rücktritt bedauerte. Die Times hatte zuvor berichtet, dass Streeting vor dem Rücktritt stehe, um Starmer als Chef der Labour-Partei herauszufordern. Nach rund 9 Monaten gibt es gute Nachrichten für viele Pendler zwischen Schwerin und Hamburg. Auf der sanierten Strecke sollen von heute an wieder Züge fahren. Aus der NDR-Nachrichtenredaktion Mareike Makosch.
3: Der erste Regionalexpress von Schwerin nach Hamburg ist heute früh um 4:15 abgefahren. Neben den Regionalzügen sollen laut Fahrplan heute auch 3 ICE- bzw. IC-Züge je Richtung unterwegs sein. Ab dem 14. Juni sollen dann alle Züge zwischen Berlin und Hamburg wieder fahren. Die Strecke ist eine der wichtigsten Pendlerverbindungen in Deutschland. Im Normalfall sind dort täglich 470 Züge mit etwa 30.000 Fahrgästen unterwegs. Seit Anfang August letzten Jahres ist die Strecke für eine Generalsanierung gesperrt. Eigentlich waren 9 Monate Bauzeit angesetzt, also bis Ende April. Das hatte sich dann aber verzögert, laut Bahn wegen des strengen Winters.
1: Vor der dänischen Insel Anholt ist ein toter Wal entdeckt worden. Jetzt wird geprüft, ob es sich dabei um das Tier handelt, das wochenlang vor der deutschen Ostseeküste festsaß. Aus Stockholm, Arne Bartram.
4: Die dänische Umweltbehörde hat bisher nur bestätigt, dass ein Wal vor Anholt gestrandet ist. Beobachter vor Ort schätzen das Tier auf 10 bis 15 Meter Länge. Das würde zu dem Buckelwal passen, der zuletzt vor der Insel Pöhl lag. Außerdem befindet sich Anholt auf der Route Richtung Nordsee, in die der Wal Anfang Mai gebracht worden war. Die dänischen Behörden gehen davon aus, dass das jetzt gefundene Tier schon eine Weile tot ist. Als nächstes sollen Gewebeproben genommen werden. So könnte geklärt werden, ob es der Wal von der Insel Pöhl ist.
1: Das Finale des Eurovision Song Contest ist komplett. Am Abend haben sich 10 weitere Länder für die Show mit 25 Teilnehmern qualifiziert, darunter Australien und Dänemark, die zum erweiterten Favoritenkreis gezählt werden. Ausgeschieden sind dagegen Aserbaidschan, Luxemburg, Armenien, die Schweiz und Lettland. Deutschland, Großbritannien, Frankreich und Italien sind für das Finale gesetzt. Diese Länder sind die größten Geldgeber des ESC. Der Eurovision Song Contest feiert in diesem Jahr sein 70-jähriges Bestehen. Das Finale findet morgen in Wien statt. Die Fußballerinnen von Bayern München haben den DFB-Pokal gewonnen. Im Finale in Köln bezwangen sie den VfL Wolfsburg mit 4:0. Aus Köln Christian Schulze.
5: Es war letztlich eine einseitige Angelegenheit, dieses Traumfinale zwischen dem Rekordpokalsieger Wolfsburg und Titelverteidiger Bayern München. Vor über 46.000 Zuschauern in Köln setzte der deutsche Meister aus München seine Dominanz aus der Bundesliga auch im Pokal fort. Kurz vor der Pause gingen die Bayern durch einen von Stanway verwandelten Foulelfmeter nach Videobeweis in Führung. Und mit dem 1:0 im Rücken spielten im zweiten Durchgang nur noch die Münchnerinnen. In Wolfsburg flossen allen voran bei Alexandra Popp bittere Tränen. Die Kapitänin verabschiedet sich nach 14 Jahren ohne Titel zu Regionalligist Dortmund.
1: Und das waren die Nachrichten.
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6: Es kann noch etwas Nebel geben heute Morgen. Ansonsten ist es aber oft freundlich mit teils längerem Sonnenschein. Später ein bisschen wolkiger mit gelegentlichen Schauern bei 12 bis 16 Grad. Der Blick aufs Wochenende: am Sonnabend weiter wechselhaft. Dabei bis zum Vormittag östlich der Elbe noch trocken. Sonst verbreitet Schauer und Gewitter. An der Nordsee da wiederum später freundlicher, die Höchstwerte 12 bis 17 Grad. Auch der Sonntag, naja, eher wechselhaft, die Höchstwerte dann immerhin 14 bis 19 Grad. So haben wir es gerne. Im NDR-Info-Verkehrsservice, es liegen keine Meldungen vor. Hoffentlich bleibt es so. 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Das Alter hat keinen Vorteil außer einem einzigen. Man hat erlebt, dass man Krisen auch überwinden kann. Diese Worte stammen von einem Mann, der mittlerweile auch schon 70 Jahre alt ist, Bundespräsident Frank-Walter Steinmeier. Gestern war er zu Besuch auf dem Deutschen Katholikentag in Würzburg, dem größten Treffen katholischer Christinnen und Christen in Deutschland. Alt ist die Kirche nun wahrlich auch und die Krise ist allgegenwärtig. Die Kirchen kämpfen gegen ihren Bedeutungsverlust in unserer Gesellschaft. Wie also steht es um das Überwinden, von dem Steinmeier da sprach? Heute wird darüber weiter diskutiert. Sabine Brütting.
7: Auch der Bundespräsident ist mit Ehrenamt groß geworden. Damals auf dem Dorf im Fußballverein, wie er am Donnerstagnachmittag auf dem Podium beim 104. Deutschen Katholikentag berichtet.
8: Als ich angefangen habe, in meinem kleinen Dorf Fußball zu spielen, war mir natürlich nicht klar, dass das ein ehrenamtlich geführter Verein ist. Dass da jemand ist, der sonntags, bevor wir gespielt haben, hingegangen ist, die Netze aufgehängt hat und den Platz abgestreut hat. Uns war nicht klar, was es bedeutet, dass uns jemand durch den gesamten Landkreis mit dem Maurerbulli morgens durch die Gegend fährt.
7: Nicht nur Sportvereine könnten ohne Ehrenamtler nicht existieren. Auch bei Rettungsdiensten und dem Katastrophenschutz sähe es düster aus. Weil dem Bundespräsidenten das Ehrenamt sehr am Herzen liegt, hat er den 23. Mai zum Tag des Ehrenamtes ausgerufen. Auch viele Besucher des Katholikentages engagieren sich in ihrer Freizeit.
9: Ich persönlich beteilige mich im Jugendparlament und das ist natürlich auch da, um die Demokratie zu schützen, indem das den Jugendlichen eine Stimme gibt und Mitentscheidungsgewalt.
10: Wir suchen einfach Kontakt zu Menschen, wo wir denken, ach, die haben vielleicht länger kein Wort mehr mit jemandem anders gesprochen oder so, wenn es auf dem Friedhof ist oder irgendwo in der Stadt oder so.
11: Ich habe 50 Jahre ehrenamtlich als Wahlhelfer mitgearbeitet.
7: Diese Antworten decken sich mit den Studienergebnissen von Tobias Kläden von der Katholischen Arbeitsstelle für missionarische Pastoral in Erfurt. Während sich bei den konfessionslosen Menschen in Deutschland rund 32% engagieren, sind es bei den Protestanten 46 und bei den Katholiken 49%. Kläden betont aber, dass das nicht daran liege, dass Christen per se die besseren Menschen seien.
12: Also wer im kirchlichen Kontext unterwegs ist, der findet halt viele Gelegenheiten. Da wird man einfach gefragt, wir suchen noch jemanden beim Pfarrfest, der das und das macht. Oder hat dein Kind nicht Lust, bei den Sternsingern mitzumachen?
7: Wenn nun die Zahl der Kirchenmitglieder zurückgeht, schwinden natürlich auch die Gelegenheitsstrukturen. Bundespräsident Frank-Walter Steinmeier sieht die Gefahr fürs Ehrenamt aber nicht nur im Rückgang der Mitgliederzahlen bei den Kirchen und im Altern der Gesellschaft, sondern ganz konkret auch ausgehend von politischen Akteuren wie der AfD. Steinmeier spricht hier von gesellschaftlicher Gegenwehr, die nötig sei, um einen Niedergang des Ehrenamtes abzuwehren.
8: Wir stehen vor Landtagswahlen im Herbst. Wir haben in einem Bundesland ein komplettes Parteiprogramm, bei dem man ungefähr herauslesen kann, was es bedeuten würde für das Ehrenamt, wenn ein Regierungsprogramm Realität wird, in dem viele Museen und Einrichtungen mit künstlerischem Anspruch vernichtet werden. Das wird in einem Land wie Sachsen-Anhalt etwa 50.000 Ehrenamtler betreffen.
7: Das Motto des Katholikentages könnte man angesichts dieser Zahlen schon fast als politische Aufforderung verstehen. Hab Mut, steh auf. Steinmeiers Frau Elke Büdenbender interpretiert das auf einem Podium zum Thema als ChristInnen stabil bleiben in polarisierten Zeiten zur selben Zeit für sich so.
13: Was ich finde, was vielleicht auch wieder Stabilität zurückbringen könnte, ist zuhören, nachfragen, aber auch Haltung haben. Also ich stehe auf meinem Glauben und ich habe Werte, die ich für ganz wichtig halte. Bildungsgerechtigkeit, Gerechtigkeit gegenüber allen Menschen, egal wo sie stehen und wie sie befähigt sind.
7: Nach Bundespräsident Frank-Walter Steinmeier am Donnerstag hat sich für den heutigen Freitag weiterer hochrangiger Besuch angekündigt. Bundeskanzler Friedrich Merz diskutiert mit Jugendlichen zum Thema gemeinsam Zukunft gestalten. Wohlfühlthemen sind es nicht, die den Kanzler erwarten. Es soll unter anderem um Rente und Klimaschutz gehen.
6: Es ist gleich 6:10. Schönen guten Morgen.
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6: Viele Pendlerinnen und Pendler, die zwischen Schwerin und Hamburg unterwegs sind, die sparen ab heute bis zu 2 Stunden Fahrzeit am Tag. Denn die Bahnstrecke zwischen den beiden Städten ist nur wieder freigegeben. Dennis Mollenhauer.
14: Knapp 10 Monate hat es gedauert. Jetzt ist die Strecke zwischen Schwerin und Hamburg komplett saniert. Seit dem frühen Morgen fahren dort die Züge wieder. Die Strecke gilt als eine der meistgenutzten in Mecklenburg-Vorpommern. Mit dem IC oder dem ICE beträgt die Fahrzeit jetzt etwa 1 Stunde. Mit den Bussen, die während der Sanierung im Einsatz gewesen sind, hat es mehr als doppelt so lange gedauert. Außerdem ist mit dem Ende der Sanierung auch die direkte Fahrt von Rostock nach Hamburg und umgekehrt wieder möglich. Die Arbeiten sind Teil der Generalsanierung der Strecke Hamburg-Berlin gewesen. Die Strecke bis Berlin soll erst im Juni wieder freigegeben werden.
6: Spricht da noch der Mensch oder spricht schon die Maschine? Das fragen sich inzwischen auch Abgeordnete in der Hamburger Bürgerschaft, wenn sie etwas vom Senat wissen wollen. Denn tatsächlich nutzen die Behörden wohl bereits künstliche Intelligenz, um Anfragen von Abgeordneten zu beantworten. Jörn Strehler-Pohl.
15: Nachgefragt hatte der CDU-Abgeordnete Sascha Gresshake. Demnach können die Mitarbeiter der Behörden für ihre Arbeit das städtische KI-Werkzeug LL Moin nutzen. Und zwar auch für die Beantwortung von Parlamentsanfragen. Zum Beispiel als Hilfsmittel für das Formulieren der Antworten. Nicht mehr und nicht weniger. Allerdings macht der Senat bei den Antworten nicht kenntlich, wann und wie genau die KI genutzt wurde. Das wäre aber auch gar nicht möglich, denn der Einsatz von LL Moin wird nicht dokumentiert. Richtig zufrieden ist der CDU-Abgeordnete Gresshake damit nicht. Er fordert vom Senat mehr Transparenz, wie mögliche Fehler beim Einsatz von künstlicher Intelligenz verhindert werden können. Ansonsten bleibe offen, ob statt einer Entlastung durch KI nicht neue Risiken und ein zusätzlicher Kontrollaufwand entstehen.
6: 12 bis 16 Grad heute in Norddeutschland, das auch wenn die Temperaturen nicht so wirklich einladend wirken. In Mecklenburg-Vorpommern, da öffnen in diesem Monat tatsächlich wieder Freibäder und Badestellen. Viele Familien freuen sich auf den Start in die Badesaison. Gleichzeitig warnen Experten vor den Gefahren im Wasser. Sophie Jung.
16: Nach Angaben des DRK-Landesverbands ist Ertrinken die zweithäufigste Todesursache bei Kindern bis 14 Jahren. Gleichzeitig werde die Aufsichtspflicht der Eltern häufig unterschätzt. Laut Deutschem Roten Kreuz verlassen sie sich zunehmend auf Rettungsschwimmer vor Ort und seien oft durch Handys abgelenkt. Die Verantwortung liege jedoch weiterhin bei den Eltern bzw. Begleitpersonen. Um Kinder früher ans Wasser zu gewöhnen, gibt es laut DRK immer mehr Schwimmkursprojekte wie Rette sich, wer's kann, an dem 84 Kitas im Land teilnehmen. Das Sportministerium fördert in diesem Jahr erneut das Programm MV kann schwimmen für Grundschüler. Dafür stellt das Land 160.000 Euro bereit.
6: Im Kreis Herzogtum Lauenburg wird's nostalgisch. Busfahren wie vor 100 Jahren im Kreis ist das für kurze Zeit jetzt wieder möglich. Statt Linienbussen schicken die Verkehrsbetriebe Hamburg-Holstein historische Omnibusse auf die Straße. Inga Wonnemann hat die Einzelheiten.
17: Die Verkehrsbetriebe Hamburg-Holstein feiern Jubiläum. Heute vor genau 100 Jahren sind erstmals Busse zwischen Bergedorf, Geesthacht und Lauenburg unterwegs gewesen. Und wie sich das angefühlt hat, das wollen die Verkehrsbetriebe jetzt nochmal erlebbar machen. Und das ohne Aufpreis. Zwischen Bergedorf und Geesthacht fährt heute zum Beispiel ein Büssing-Präsident von 1964. Wer will, kann noch weiterfahren, von Geesthacht nach Lauenburg zum Beispiel in einem Mercedes-Benz von 1984. Das Ganze soll mehrere Wochen dann immer sonnabends angeboten werden. Fahrpläne gibt's auf der Internetseite von VHH Mobility.
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6: 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Was ist eigentlich das Geheimnis des Eurovision Song Contest? Die Windmaschine oder doch der gute Song oder doch vielleicht das politische Drumherum, das ja trotz aller Verbote jedes Jahr die immerhin größte Musikshow der Welt prägt? Wir fragen nach heute im NDR-Info-Thema. Mehr über eines der Länder, die wegen der Teilnahme Israels in diesem Jahr nicht dabei sein wollen, gibt's gleich in 5 Minuten. Vorher kommt wie gewohnt noch der Sport und jetzt Claudia Drees mit all dem Kurzen und Schnellen, was wichtig ist heute Morgen.
2: In der chinesischen Hauptstadt sind Staatschef Xi und US-Präsident Trump erneut zusammengetroffen. Erwartet wird am 2. Gipfeltag, dass sich die beiden auf Handelserleichterungen einigen. Trump reist mit einer großen Wirtschaftsdelegation und sagte dem Sender Fox News von China aus, das Land werde 200 Boeing-Maschinen in den USA bestellen. Weil vorab mehr erwartet wurde, brach der Aktienkurs des US-Flugzeugbauers daraufhin um mehrere Prozentpunkte ein. Chinas Außenministerium teilte mit, sein Land und die USA hätten bei einer Reihe von Themen einen neuen Konsens erreicht. Bei einem ukrainischen Drohnenangriff sind in der russischen Großstadt Ryazan offenbar mindestens 3 Menschen gestorben. Der Gouverneur der gleichnamigen Provinz teilte mit, es sei ein mehrstöckiges Wohnhaus getroffen worden. Nach dem Großangriff auf Kiew in der Nacht von Mittwoch auf Donnerstag ist die Zahl der Toten dort auf 21 gestiegen. Zudem werden immer noch Menschen in den Trümmern eines zerstörten Wohnblocks vermisst, melden ukrainische Medien. Vor der dänischen Insel Anholt ist ein toter Wal entdeckt worden. Überprüft wird jetzt, ob es sich dabei womöglich um den Buckelwal handelt, der wochenlang vor der deutschen Ostseeküste festsaß. Laut dänischer Umweltbehörde wird das 10 bis 15 Meter lange Tier nun genauer untersucht. Die Insel liegt auf der Route Richtung Nordsee, an der eine Privatinitiative Anfang Mai den Ostseewal Timmy ausgesetzt hatte. Das Wetter in Norddeutschland. Heute nach Nebelauflösung oft freundlich mit teils längerem Sonnenschein, später wolkiger und gelegentlich nass bei 12 bis 16 Grad. Das war der Überblick. Es geht weiter mit Tim Krohn.
6: Vielen Dank.
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6: Um 18 Minuten nach 6. Schönen guten Morgen. Tränen fließen ja eigentlich fast immer bei ganz großen Finalspielen im Profisport aus Frust oder aus Glück. Aber gestern in Köln war das Henrik Lückhoff doch nochmal eine bisschen andere Dimension.
3: Ja, die Fußballerinnen des VfL Wolfsburg hatten das DFB-Pokalfinale gegen Bayern München gerade klar verloren mit 0:4. Da gab's bei Wolfsburgs Kapitänin Alexandra Popp kein Halten mehr. Im Herbst ihrer Karriere, kurz vor ihrem Abschied beim VfL, hatte sie das wohl letzte Mal in ihrer Karriere die Chance auf einen großen Titel. Aber Popp muss den Club nach 14 Jahren ohne eine weitere Trophäe verlassen und war dann trotz der vielen Tränen schon wieder klar, wie sie zurückblickt auf ihre Zeit in Wolfsburg.
4: Mit sehr, sehr viel Dankbarkeit, muss ich sagen. Und sehr, sehr viel Stolz natürlich auch. Ich habe in 14 Jahren sehr, sehr viele Titel geholt. Wir durften sehr, sehr viele interessante Wege gehen. Wir haben ganz, ganz viel entwickelt. Auch im deutschen Frauenfußball haben wir, glaube ich, in den letzten 10 Jahren ganz, ganz viel bewegt und geschaffen.
3: Aber in den vergangenen Jahren, das muss man auch dazu sagen, haben die Wolfsburgerinnen ein bisschen den Anschluss verpasst. Für die früher so erfolgsverwöhnten VfL-Fußballerinnen ist es schon die 2. Saison in Folge ohne Titel. Solche Sorgen hätten ihre männlichen Kollegen in Wolfsburg gerne, denn die kämpfen noch gegen den Abstieg. Morgen steht in der Bundesliga das große Herzschlagfinale an. Wolfsburg, St. Pauli und Heidenheim, die letzten 3 der Tabelle, gehen alle punktgleich in den letzten Spieltag. So Sowas gab es noch nie. Und nur einer der drei kann sich dann in die Relegation retten. Die anderen beiden werden absteigen. Und Wolfsburg und St. Pauli treffen auch noch im direkten Duell am Millerntor aufeinander. Unser Wolfsburger Vereinsreporter Kevin Poveska schildert seine Eindrücke zur Lage beim VfL vor dem Showdown morgen.
5: Der VfL Wolfsburg ist bereit für das große Saisonfinale beim FC St. Pauli. 3000 Fans werden die Wölfe am Millerntor unterstützen. Auch bei den Anhängern ist der Glaube zurück. Die Form in den letzten Spielen hat gestimmt und der VfL hat sich dieses Endspiel verdient, meint Wölfe-Cheftrainer Dieter Hecking. Zum einen freut er sich auf die Partie in Hamburg, hat unter der Woche nach eigener Aussage nichts an den Trainingseinheiten verändert. Das Motto in Wolfsburg: mit Normalität zum Erfolg und damit in die Relegation. Der VfL-Trainer gibt sich zuversichtlich, er glaubt an seine Mannschaft. Und doch ist er auf der anderen Seite auch angespannt, sagt er, trotz seiner großen Erfahrung an der Seitenlinie. Es sei eben ein Endspiel, in dem vieles passieren kann, womit man jetzt noch gar nicht rechnen könne.
3: Und in der nächsten Stunde hier im Sport schauen wir dann genauer auf die Lage beim FC St. Pauli vor dem alles entscheidenden Spiel morgen. In der Basketball-Bundesliga finden die Playoffs, also die Meisterschaftsrunde der besten 8 Teams, ohne die Rostock Seawolves statt. Die Rostocker haben das entscheidende Play-in-Spiel gestern bei Aufsteiger Trier verloren mit 69-76. Aus Trier, Marc Stefken.
9: Dabei gegen die Rostocker nach zuletzt 4 Siegen in Serie als leichter Favorit gegen zuletzt schwächelnde Trierer in die Partie. Das erste Viertel war eine Gala der Distanzschützen auf beiden Seiten mit traumhaften Trefferquoten. Auch danach blieb die Partie spannend und auf hohem Niveau. Beiden Mannschaften merkte man die vielen Spiele in den letzten Tagen nicht an. Rostock in der zweiten Hälfte auf Schlagdistanz, doch ausgerechnet in den letzten Minuten der Partie summierten sich die Fehler bei den Seawolves. Trier, angetrieben von 5.400 Fans, ließ sich den Sieg und den Playoff-Einzug nicht mehr nehmen.
3: Und für Rostock ist die Saison beendet. Aus dem Norden ist damit nur noch ein Team in den Playoffs der Basketball-Bundesliga mit dabei. Rasta Vechta trifft auf den früheren Serienmeister Alba Berlin. Und das erste Spiel der Viertelfinalserie ist dann am Sonntag in der Hauptstadt.
6: Der Sport mit Henrik Lückhoff. Schönen guten Morgen. So politisiert war der Eurovision Song Contest wohl noch nie. United by Music? Nicht wirklich, wie es scheint. Deshalb stellen wir heute mal die Frage, alles nur tralala, wie politisch ist der Eurovision Song Contest? Das NDR-Info-Thema. Spanien, die Niederlande, Irland, Slowenien und Island boykottieren den 70. ESC von Wien aus Protest gegen die Teilnahme Israels. Ihre Kritik richtet sich vorrangig an das Vorgehen des Landes im Gazastreifen. Unsere Nachbarn aus Holland zum Beispiel sind nicht dabei oder naja, hintenrum vielleicht schon. Auf die Einschaltquoten will man offenbar doch nicht verzichten. Die zuständige Rundfunkanstalt schickt zwar keine Künstler nach Wien, aber ausstrahlen tut sie die Show dann trotzdem. Wie passt das eigentlich alles zusammen? Katrin Schmidt berichtet.
10: Den ESC boykottieren, weil Israel dabei ist, das spaltet.
11: I think the Eurovision is a very political event, so it's a good statement of the Netherlands to don't.
12: Yeah, I do agree with it, because I don't agree what Israel is doing right now.
10: Der ESC also könne sich nicht vom Politischen abkoppeln, daher sei es ein gutes Statement der Niederlande, sagen manche. Andere sehen es so. Ich finde das nicht gut. Es ist eine Leistung der Künstler, die hart dafür gearbeitet haben. Ein Boykott ist da nicht angemessen.
25: Da bin ich es dus nicht mehr eins, diese Keuze.
10: Laut aktuellen Umfragen steht ungefähr die Hälfte der Niederländer hinter der Entscheidung der Rundfunkorganisation NPO. Afrotos ist der Teil davon, der den ESC normalerweise organisiert und überträgt. Afrotos-Direktor Taco Zimmermann hat sich die Entscheidung nicht leicht gemacht.
26: Ja, das ist natürlich ontzettend verdrietig. Wir haben hier vanmiddag natürlich allein mal mit Verlierern zu machen, weil wir wollen natürlich.
27: Das ist natürlich furchtbar traurig. Wir sind alle Verlierer. Wir möchten natürlich mit Europa den Frieden feiern und ein prächtiges Fest genießen. Das aber wird sabotiert. So entspricht die Veranstaltung nicht mehr unseren Werten. Und dann kann ich einfach nicht anders.
10: Genauer gesagt gibt es 2 Gründe für den Boykott. Generell die Ablehnung des Vorgehens der israelischen Regierung im Gazastreifen. Und dann stehen die Vorwürfe im Raum, die israelische Regierung habe beim vergangenen Eurovision Song Contest Kampagnen zur Wahl der eigenen Künstlerin mitfinanziert. Ein als unfair empfundener Schritt, woraufhin der ESC-Veranstalter, die EBU, die Regeln für dieses Jahr angepasst hat. Ebenso begründen auch Spanien, Slowenien, Island und Irland ihren diesjährigen Boykott der Veranstaltung. 35 andere Nationen hingegen nehmen aber weiterhin teil und äußern auch ihr Unverständnis, sowie Bundeskanzler Friedrich Merz.
7: Ich halte es für einen Skandal, dass darüber überhaupt diskutiert wird. Israel gehört dazu.
10: Das Ganze steht also ganz offensichtlich sinnbildlich für den europäischen Zankapfel Israel-Politik. So erklärt es Nahost-Experte Daniel Gerlach im ARD-Europa-Podcast.eu.
8: Was natürlich insofern ein bisschen widersinnig ist, als die EU ja eigentlich eine gemeinsame Politik gegenüber dem Nahen Osten fahren möchte. Und alle Staaten der Europäischen Union sagen von sich her, dass sie die Zwei-Staaten-Lösung zur Grundlage einer Friedenslösung für den Nahen Osten vorschlagen. Alle EU-Staaten sind eigentlich der Ansicht, dass es eine palästinensische Eigenstaatlichkeit geben sollte. Aber wenn man sich dann die Details anschaut, dann ist das doch ein sehr disparates Bild.
10: Nach langem Ringen erst konnte sich die EU gerade auf gemeinsame Sanktionen gegen einige gewaltbereite israelische Siedler verständigen. Doch vielen ist das längst zu wenig. Belgien etwa treibt einen Importstopp von Produkten aus israelischen Siedlungen voran. Die Niederlande und Italien zum Beispiel haben zuletzt militärische Kooperationen mit Israel ausgesetzt. Und Spanien, Irland und Slowenien fordern die Aussetzung des EU-Israel-Assoziierungsabkommens, welches Israel bisher relativ freien Marktzugang ermöglicht und dazu führt, dass die EU der wichtigste Handelspartner ist. Aber wie viele andere Pläne der EU-Kommission, um die Gangart gegenüber der israelischen Regierung zu verschärfen, scheitert es bislang an der Uneinigkeit unter den 27 EU-Mitgliedstaaten. Und so verlaufen die Fronten in der großen Politik ähnlich wie im Showgeschäft, so Nahost-Experte Gerlach.
8: Weil die Staaten, die teilnehmen, das ja auch sehr stark politisch nutzen. Insgesamt finde ich wirklich faszinierend und auch erschütternd, alle europäischen Staaten haben ihre eigene Logik, ihre eigene Staatsräson, ihre eigenen Dämonen und ihre eigenen Rechtfertigungen, warum sie dies oder das tun müssen. Und sie begründen das meistens mit ihrer Geschichte, sehr oft auch mit der Geschichte des Zweiten Weltkriegs. Und das ist wirklich kurios zu sehen, wie jeder da seine eigene Argumentation zu dem Thema hat und davon entsprechende Politik noch ableitet.
10: Insgesamt schwächt dies die Rolle der EU bei den zahlreichen Konflikten im Nahen Osten, so Gerlach. Und dies gilt, eine weitere Parallele, auch für den Eurovision Song Contest. Denn gerade der Boykott eines großen Geldgebers, wie allen voran Spanien, könnte zum großen Schaden des ESC-Veranstalters werden, der Europäischen Rundfunkunion.
6: Der ESC als Politikum, wie gespalten ist die EU gegenüber Israel? Das ist unser NDR-Info-Thema heute und das ist auch Thema im Podcast.eu aus unserem Studio in Brüssel. Die komplette Folge vom vergangenen Freitag finden Sie noch, wenn Sie mögen, bei ARD Sounds.
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6: Das Bundeskabinett hat das Aus für das Heizungsgesetz der Ampelkoalition auf den Weg gebracht. Das Echo in den Zeitungen dazu ist geteilt. Die Märkische Oder-Zeitung aus Frankfurt-Oder sagt: Gut so.
13: Die neuen Regelungen, die im Gebäudemodernisierungsgesetz festgeschrieben sind, ermöglichen es Bürgern, sich technologieoffen für eine Heizung zu entscheiden. Egal ob Wärmepumpe, Gas- oder Ölkessel, Pellets oder Fernwärme, der Hauseigentümer hat die Wahl. Ökoverbände rufen nun das Ende des Klimaschutzes aus. Das ist mitnichten so. Die Gründe dafür liegen in den Kosten für neue Gas- und Ölheizungen. Die meisten Eigentümer und Vermieter werden ganz genau rechnen, ob sich der Einbau einer fossilen Heizung überhaupt noch lohnt.
6: Die neue Osnabrücker Zeitung bemerkt, dass sich der Jubel über den Kabinettsbeschluss doch in Grenzen hält.
13: Aus verschiedenen Gründen. Zum einen schwant vielen, dass der Umstieg von fossilen auf erneuerbare Energiequellen keine grüne Spinnerei ist, sondern notwendig, damit es auf der Erde so angenehm bleibt. Zudem ist das Gebäudemodernisierungsgesetz doch kein Freibrief für Hauseigentümer, künftig zu tun und zu lassen, was sie wollen. Verbote und Quoten wurden durch kleinteilige Vorgaben ersetzt, durch die selbst Spezialisten nicht durchsteigen.
6: Das Darmstädter Echo kommt zu diesem Fazit.
13: Man muss das so klar sagen. Wer heute eine alte Gas- oder Ölheizung gegen eine neue tauscht, begibt sich auf einen höchst ungewissen Kostenpfad. Das führt schon die akute, von der Hormuzblockade ausgelöste Energiekrise vor Augen. Hinzu kommen steigende Netzentgelte, eine aufwachsende CO2-Steuer und die Biotreppe im Gesetz. Sie zwingt die Versorger, ihrem Gas und Öl stetig steigende Bioanteile beizumischen, was das Ganze noch teurer macht. Wer dennoch auf fossile Brennstoffe setzt, der kann das nun wieder. Es ist die erneuerte Freiheit, im Heizungskeller das Falsche zu tun.
6: Ein weiteres Thema der Kommentare heute ist natürlich der Besuch von US-Präsident Trump bei Chinas Staats- und Regierungschef Xi Jinping. Auch wir bei NDR Info werden schwerpunktmäßig in der kommenden halben Stunde viel darüber berichten. Die Frankfurter Allgemeine Zeitung meint dazu:
13: Donald Trump wird bei seiner Abreise aus China fast alles im Gepäck haben, was er sich von dem Besuch erhofft hatte. Die Gastgeber bauchpinselten ihn mit einem großen Empfang inklusive Ehrengarde und jubelnden Kindern. Mögliche Handelsdeals wird Trump ebenfalls als Gewinn verbuchen. Doch für die Lösung von Amerikas wahren Problemen nimmt er nichts mit. China kommt Trump im Iran-Krieg kein Stück entgegen. Mit Xi kann er sich nur darauf einigen, dass die Straße von Hormus offen bleiben müsse.
6: Für die Badische Zeitung aus Freiburg zeigt das Treffen in Peking ein klares Bild.
13: Als Chinas Staatschef den US-Präsidenten empfing, wirkte er in sich ruhend und selbstbewusst. Xi Jinping weiß, dass er die besseren Trümpfe in der Hand hält. Sobald sein Kontrahent Donald Trump auf Konfrontation geht, kann er ihn, dank des chinesischen de facto Monopols, von seltenen Erden abschneiden. Xi muss nicht mehr tun, als von der Seitenlinie aus zuzuschauen, wie sich die alte Weltmacht selbst demontiert.
6: Das waren die Standpunkte, zusammengestellt heute von Peter Eichenberg. Mehr zu den Vereinbarungen zwischen den USA und China und was das alles womöglich für die deutsche Wirtschaft bedeutet, in der kommenden halben Stunde.
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2: Um 6.31 Uhr mit Claudia Drews. Chinas Staats- und Regierungschef Xi und US-Präsident Trump haben sich zu weiteren Gesprächen zusammengesetzt. Konkrete Ergebnisse hat das Gipfeltreffen in Peking bislang noch nicht gebracht. Aus der NDR-Nachrichtenredaktion Constanze Semide.
14: Trump schrieb heute früh auf seiner eigenen Online-Plattform, er hoffe, dass die amerikanische Beziehung zu China stärker und besser sein werde als je zuvor. Nach dem Start der Gespräche gestern hieß es von den USA, beiden Seiten sei daran gelegen, ihre Wirtschaftsbeziehungen zu verbessern, etwa durch mehr chinesische Investitionen in den USA. Auch beim Thema Iran herrsche größtenteils Einigkeit. Die Straße von Hormus müsse wieder geöffnet werden. Letzteres bestätigte das chinesische Außenministerium. Von chinesischer Seite hieß es gestern allerdings, am ersten Tag des Staatsbesuchs sei es vor allem um Taiwan gegangen. Man habe die USA eindringlich gewarnt. Staatspräsident Xi wird mit den Worten zitiert: Bei einem falschen Umgang mit dem Thema liefen beide Großmächte Gefahr, aneinander zu geraten oder sogar in einen Konflikt zu stürzen.
2: In Großbritannien gerät Premierminister Starmer stärker unter Druck. Ein Minister ist gestern zurückgetreten und ein weiterer Konkurrent aus der Labour-Partei könnte sich um ein Unterhausmandat bewerben. Aus der Nachrichtenredaktion Torben Müller.
15: Gesundheitsminister Streeting hat seinen Rückzug aus dem Kabinett damit begründet, dass er das Vertrauen in Starmer verloren habe. Er hat aber nicht erklärt, ob er gegen ihn antreten will. Der Premier bekräftigte seine Absicht, das Amt weiterzuführen. Sollte es in der Labour-Partei zu einer Revolte gegen Starmer kommen, gilt auch der Bürgermeister von Manchester, Burnham, als Anwärter auf seine Nachfolge. Er hat bisher keinen Sitz im Unterhaus. Ein anderer Labour-Abgeordneter hat sein Mandat jetzt aber niedergelegt, sodass Burnham sich darum bewerben kann.
2: Der neue Vorsitzende der US-Notenbank, Fed Walsh, tritt heute sein Amt an. Der Senat in Washington hatte den 56-Jährigen zuvor für 4 Jahre an der Spitze der Federal Reserve bestätigt. Walsh ist der Wunschkandidat von US-Präsident Trump. Er folgt auf Jerome Powell, der 8 Jahre lang Fed-Chef war. Walsh hat einen Kurswechsel der Notenbank angekündigt. Zugleich hat er zugesagt, ihre Unabhängigkeit gegen Einflussnahme aus dem Weißen Haus zu verteidigen. Trump hatte Powell und die Fed unter Druck gesetzt, den Leitzins zu senken. Auf dem Katholikentag in Würzburg wird heute Bundeskanzler Merz erwartet. Der Kanzler stellt sich dort den Fragen von Jugendlichen. Aus Würzburg Christian Wölfel.
16: Eine Stunde nimmt sich der Kanzler Zeit, Rede und Antwort zu stehen. Anschließend wird er noch ausgewählte Angebote auf der Kirchenmeile besuchen und sich mit Helferinnen und Helfern des christlichen Großereignisses treffen. Am Nachmittag steht auf mehreren zeitgleich stattfindenden Podien das Thema Krieg und Frieden auf der Agenda. Prominentester Teilnehmer ist der Generalinspekteur der Bundeswehr, Carsten Breuer. Mitschwingen wird dabei die konsequente Mahnung von Papst Leo XIV. Für den Frieden und gegen Aufrüstung. Dazu passt die Frage, die ebenso auf der Agenda des Katholikentags steht: Wie politisch soll Kirche sein?
2: Die umweltschädlichen Chemikalien PFAS könnten in vielen Medikamenten ersetzt werden. Das zeigt eine neue Studie der Universität Freiburg. Aus Hamburg, Mandy Sarti.
1: PFAS sind sogenannte Ewigkeitschemikalien, die sich nicht abbauen. Sie belasten Gewässer und Böden. Eine neue deutsche Studie der Universität Freiburg, die NDR und WDR vorliegt, zeigt nun, zahlreiche Wirkstoffe in Medikamenten lassen sich längst ohne die umstrittenen Chemikalien herstellen. Für 90% der PFAS-haltigen Wirkstoffe gibt es bereits umweltfreundliche Alternativen. Weil die Chemikalien so langlebig sind und zu gesundheitlichen Schäden führen können, arbeitet die Europäische Union daran, PFAS zu beschränken. Die Pharmaindustrie ist von diesen Plänen allerdings weitgehend ausgenommen. Pharmakonzerne verweisen bislang unter anderem

0: Städten zerstört worden seien. Auch ein wirtschaftlicher Schaden für die indigene Bevölkerung wurde in die Entschädigungssumme einberechnet. Das Gerichtsurteil ist wegweisend, nicht nur für Australien, wo zahlreiche Minen auf offiziell anerkanntem Land der indigenen Bevölkerung betrieben werden, sondern für die weltweite Rohstoffbranche. Derzeit prüfen beide Seiten das Urteil.
1: Und das waren die Nachrichten.
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3: Ja, dieser Freitag beginnt, von so ein bisschen Nebel abgesehen, fast überall sehr freundlich mit teils längerem Sonnenschein. Später allerdings wird's wolkiger, dann auch wieder mit gelegentlichen Schauern. 12 bis 16 Grad. Morgen dann am Sonnabend weiter wechselhaft, dabei bis zum Vormittag östlich der Elbe noch trocken, sonst verbreitet Schauer und Gewitter. Es wird langsam wieder ein bisschen wärmer, an der Nordsee später freundlicher, Höchstwerte 12 bis 17 Grad. 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So haben wir es eigentlich gerne. Es liegen im Moment keine Meldungen vor. Und wir schauen jetzt in den Nahen Osten hier auf NDR Info, denn übermorgen schon läuft die Waffenruhe für den Libanon aus. Es sei denn, die Feuerpause wird nun auf den letzten Metern quasi doch nochmal verlängert. Bislang stand dieser Waffenstillstand vor allem auf dem Papier. Auf sehr geduldigem Papier allerdings, denn auf libanesischem Boden sah die Realität doch ganz und gar anders aus. Hunderte Menschen kamen während dieser Zeit der angeblichen Feuerpause ums Leben. Gestern begann nun in Washington eine neue Runde direkter Gespräche zwischen der libanesischen und der israelischen Regierung. Über die Lage im Libanon berichtet Moritz Behrendt.
4: Eine Trauerfeier in einem Dorf im Südlibanon. Angehörige blicken fassungslos auf die grünen Leichensäcke. Einer ist der eines Kindes. Obwohl seit Mitte April eine Waffenruhe gilt, ist das ein tägliches Bild im Libanon. Nach Angaben des Gesundheitsministeriums in Beirut sind mehr als 400 Menschen während der Feuerpause durch israelische Angriffe getötet worden. Vor allem Hisbollah-Kämpfer, betont die israelische Armee. Auch sehr viele Zivilisten, Kinder, Frauen, Rettungskräfte, heißt es auf libanesischer Seite. Ein älterer Mann, der aus dem Süden in die Hauptstadt Beirut geflohen ist, sagt: Sie haben Dörfer zerstört während der Waffenruhe. Unser Dorf wurde zerstört und von Bulldozern platt gemacht. Diese sogenannte Feuerpause ist eine Lüge. Er fordert, dass sich die Israelis hinter die Grenze zurückziehen. Dann könnte es einen Friedensvertrag oder eine Waffenstillstandsvereinbarung geben, wie auch immer man es nennt. Sie bleiben für sich und wir bleiben für uns. Den ganzen Tag über kreisen israelische Drohnen über der libanesischen Hauptstadt. Viele hier haben wenig Hoffnung, dass Israel mit den Angriffen aufhört, auch wenn die Waffenruhe verlängert werden sollte. Auch die schiitische Hisbollah stellt das Feuer nicht ein, greift Ziele in Israel an und israelische Soldaten, die in den Libanon einmarschiert sind. Die pro-iranische Miliz bezeichnet das als Widerstand, eine Formulierung, der Rassan Hasbani vehement widerspricht. Sie haben weder die Zerstörung im Land verhindert, noch den Einmarsch der israelischen Streitkräfte auf libanesischen Boden. Und sie waren nicht in der Lage, nur einen einzigen libanesischen Bürger vor diesem Krieg zu schützen. Hasbani sitzt für die rechtskonservativ-nationalistischen Forces Libanaises im Parlament. Er war Minister und stellvertretender Regierungschef. Aktuell ist seine Partei in der Opposition. Doch er unterstützt die Regierung bei zentralen Vorhaben, der Entwaffnung der Hisbollah und der Aufnahme von direkten Gesprächen mit der israelischen Regierung. Die finden aktuell in Washington statt. Von einer Chance für nachhaltige Stabilität im Libanon spricht der Abgeordnete. Auch wenn das Umfeld nicht gerade ideal ist für umfassende Verhandlungen, so ist es doch ein guter Ausgangspunkt. Mit seinen vorsichtigen Formulierungen liegt Hasbani auf der Linie der libanesischen Regierung. Die fordert bei den Verhandlungen in Washington ein Ende der israelischen Angriffe, während Israel eine konsequente Entwaffnung der Hisbollah verlangt und auf ein Friedensabkommen pocht. Auf einen wirklichen Frieden wagt im Libanon noch niemand zu hoffen. Die Regierung kann die Hisbollah nicht kontrollieren. In der Folge gibt es kaum internationalen Druck auf Israel, seine Soldaten aus dem Nachbarland abzuziehen. Wenn wir tatsächlich Frieden anstreben, sagt Rassan Hasbani, dann müssen alle diese Punkte geklärt werden und das könnte eine Weile dauern. In Beirut sehen viele ein langfristiges Sicherheitsabkommen zwischen dem Libanon und Israel als bestmögliches mittelfristiges Ergebnis der Verhandlungen. Noch aber ist es längst nicht so weit. Vor allem im Süden des Landes wären die Menschen schon froh über eine Waffenruhe, die tatsächlich hält.
3: Freitagmorgen, es wird 6:41 Uhr.

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1: Die USA und China haben eine fantastische gemeinsame Zukunft. Das sagte US-Präsident Trump gestern zu Beginn seines Besuchs in Peking, über den wir heute Morgen auch ausführlich bei uns berichten. Die freundlichen Worte, die können aber trotz allem nicht drüber hinwegtäuschen. Die USA und China sehen einander als Rivalen. Sie überziehen sich ja regelmäßig mit Zöllen, mit schwarzen Listen für Unternehmen und Ausfuhrkontrollen, etwa für seltene Erden. Welche Auswirkungen hat diese Rivalität eigentlich auf deutsche Unternehmen? Dieser Frage ist Ines Burkhardt aus unserer Wirtschaftsredaktion mal nachgegangen. Ines, erstmal zur Ausgangslage. Wie wichtig sind China und die USA denn als Handelspartner für uns?
2: Also die beiden Länder bleiben die wichtigsten Handelspartner für Deutschland. Wenn wir auf die deutschen Exporte schauen, dann sind die USA der sehr viel wichtigere Abnehmer. Deutsche Waren im Wert von fast 150 Milliarden Euro gingen im vergangenen Jahr in die USA. Nach China sind es nur noch in Anführungsstrichen Exporte im Wert von etwa 80 Milliarden Euro. Vor allem, weil China inzwischen viele Produkte selbst herstellt, die früher aus Deutschland kamen, zum Beispiel Autos. Und wirklich schwierig, einige sagen auch dramatisch, ist für deutsche Unternehmen, dass beide Märkte jetzt gleichzeitig einbrechen. Also deutsche Ausfuhren in die USA gingen im vergangenen Jahr um mehr als 9% zurück. Das lag natürlich vor allem an den US-Zöllen. Und nach China gingen die Exporte sogar um fast 10% zurück.
1: Ja, da wären wir aber wieder bei meiner Ausgangsfrage. Also inwiefern macht diese Rivalität deutschen Firmen dann zu schaffen?
2: Also da muss man ein bisschen ausholen. Das derzeitige Dilemma für deutsche Unternehmen wird auch Compliance-Falle genannt. Und das heißt, viele deutsche Unternehmen geraten quasi mittlerweile zwischen die Fronten. Also entweder sie verstoßen gegen ein amerikanisches oder gegen ein chinesisches Gesetz.
1: Okay, das musst du erklären. Die Compliance-Falle, was
2: ja,
1: ist das?
2: Also die USA haben die Regelung, wenn in einer deutschen Maschine auch nur ein winziger Teil US-Technik steckt, und das ist bei fast allen Hightech-Produkten so, dann dürfen sie bestimmen, wohin diese Maschine verkauft wird und wohin auch nicht. Das ist das Exportkontrollrecht. Wenn die USA jetzt also sagen, keine Hochleistungschips mehr nach China, um Druck auszuüben, dann darf ein deutsches Unternehmen sein Produkt mit US-Technik nicht mehr nach China verkaufen, sonst wird es vom US-Markt abgeschnitten.
1: China wiederum hat ja seine Gegenmaßnahmen auch massiv verschärft.
2: Genau, also gerade im April trat eine neue Verordnung in Kraft, und die besagt im Grunde, wenn eine ausländische, also etwa eine deutsche Firma, solche US-Sanktionen befolgt und deshalb die Lieferung nach China stoppt, dann kann China diese Firma dafür bestrafen. Also zum Beispiel Exportstopps für bestimmte Rohstoffe verhängen. Das wäre ein großes Problem. Also laut IFO-Institut ist mehr als jedes dritte deutsche Industrieunternehmen auf Vorleistungen aus China angewiesen. Und viele deutsche Firmen haben ja auch Produktionsstandorte oder Töchter in China. Die könnten also auch dort direkt von chinesischen Strafmaßnahmen betroffen sein. Und somit stecken viele deutsche Firmen wirklich in der Zwickmühle. Sie sehen sich gezwungen, sich zwischen zwei Rechtssystemen entscheiden zu müssen, was aufgrund der Abhängigkeiten, die ich ja beschrieben habe, quasi unmöglich ist.
1: Ja, wie kommt man aus dieser Zwickmühle raus? Also was kann man tun?
2: Also ein Ausweg für einige Firmen ist, für die großen Absatzmärkte China, USA vor allem lokal zu produzieren. Local for local heißt die Strategie. Das bedeutet, die gesamte Zuliefererkette von einem Produkt mit allen Vorprodukten ist dann in dem Land vor Ort. Aber so eine doppelte Produktion, nenne ich es jetzt mal, ist sehr teuer und funktioniert natürlich auch nicht für alle Branchen und Unternehmen. Es gibt zum Beispiel ja nicht immer die passenden Zulieferer und Rohstoffe vor Ort. Und vor allem für kleinere Unternehmen ist diese Strategie in der Regel nicht umsetzbar. Und dann darf man auch nicht vergessen bei dieser Strategie, Arbeitsplätze in Deutschland gehen so verloren.
1: Nun könnte man ja auch sagen, wir ziehen uns da raus, soweit es eben geht. Also was ist mit anderen Handelspartnern? Sollte man nicht viel stärker auf Alternativen setzen?
2: Ja, das wird ja versucht. Also die Handelsabkommen der EU mit Mercosur, mit Indien, mit Australien wurden ja schon abgeschlossen. Auch wenn sich China und die USA jetzt mal nicht so eben ersetzen lassen, verkaufen als Märkte, dafür sind sie zu wichtig. Aber es wird schon auch darauf hingewiesen, es gibt auch jetzt Optionen. Also viele Ökonomen rufen immer wieder zu mehr Geschlossenheit und auch Selbstbewusstsein der EU auf. Denn auch China und die USA brauchen den europäischen Markt. Gerade in Zeiten von US-Zöllen exportieren die Chinesen ja vieles zu uns, was sich in die USA nicht mehr zu exportieren lohnt. Also die Importe aus China nach Deutschland sind im vergangenen Jahr um etwa 9% gestiegen. Die Chinesen brauchen uns als Abnehmer. Ja, auch wir sind angewiesen auf chinesische seltene Erden, bei E-Motoren sogar nahezu vollständig abhängig von denen. Aber Europa sollte nicht alles mit sich machen lassen, sagen selbst liberale Ökonomen, die mittlerweile raten zu drastischeren Gegenmaßnahmen der EU, etwa zu hohen Zöllen auf chinesische Importe, wenn China den Export seltener Erden wieder stark einschränkt.
1: Das Problem mit der Compliance-Falle für die deutschen Unternehmen. Vielen Dank. Ines Burkhardt war das aus unserer Wirtschaftsredaktion. Und wir bleiben beim Thema. In 5 Minuten sprechen wir mit unserer Korrespondentin in Peking über all das, was denn da bislang rausgekommen ist. In den Gesprächen zwischen den USA und China. Und klar, das Treffen zwischen Xi und Trump ist auch jetzt ein Thema in unserem schnellen Überblick. Es wird 6.47 Uhr.
0: In Großbritannien wächst der Druck auf Premierminister Starmer. Es wird damit gerechnet, dass der gestern zurückgetretene Gesundheitsminister Streeting den Regierungschef in einem parteiinternen Abwahlverfahren herausfordert. Im britischen System ist der Parteichef der stärksten Kraft auch Regierungschef. Stürzt Starmer als Chef seiner Labour-Partei, würde er auch an der Spitze der Regierung abgelöst. Der Präsident des Zentralrats der Juden, Schuster, sieht eine wachsende Gleichgültigkeit vieler Menschen gegenüber Judenfeindlichkeit. Am Rande des Katholikentags in Würzburg, sagte Schuster, gegen diese Gleichgültigkeit helfe Zivilcourage. Wichtig sei es, bei antisemitischen, demokratiefeindlichen oder rassistischen Sprüchen im Bekanntenkreis oder am Arbeitsplatz den Mund aufzumachen. Der Postversand einer gängigen Tablette für Schwangerschaftsabbrüche ist in den USA wieder erlaubt. Das hat der Supreme Court entschieden und damit ein Verbot eines untergeordneten Gerichts vorläufig aufgehoben. Das Verbot für den Versand des Medikaments im US-Bundesstaat Louisiana zum 1. Mai hatte seitdem für die gesamten USA gegolten. Das Wetter in Norddeutschland, heute nach Nebel oft freundlich und teils länger sonnig, später wolkiger, gelegentlich nass bei 12 bis 16 Grad. Soweit der Überblick, weiter mit Tim Krohn.
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1: Morgen Abend findet in Wien das Finale des 70. Eurovision Song Contest statt. Aber das Jubiläum wird überschattet von Boykottaufrufen gegen die Teilnahme Israels. Gleich 5 Länder hatten im Vorfeld ihren Rückzug angekündigt. Darunter ja auch immerhin Spanien als einer der Hauptgeldgeber. Wie politisiert ist also der ESC? Das ist unser NDR-Info-Thema heute Morgen. Ist am Ende doch alles nur Tralala? Scheint ja kaum zu sein, denn schließlich haben auch zahlreiche Künstler einen weiteren Boykottaufruf unterschrieben. Jonas Kühlberg über die massive Kritik an Israel und was Antisemitismusforscher dazu sagen.
4: Mehr als 1100 Musikerinnen und Musiker haben einen offenen Brief der Kampagne No Music for Genocide unterzeichnet. Darunter nicht nur Künstler wie Pink Floyd-Mitgründer Roger Waters oder der US-Rapper Macklemore, denen selbst Antisemitismus vorgeworfen wird, sondern auch britische Bands wie Massive Attack oder der Ex-Genesis-Frontmann Peter Gabriel. Sie fordern den Ausschluss des israelischen öffentlich-rechtlichen Senders Kan vom ESC. In dem Aufruf heißt es, man erlebe zum 3. Mal in Folge, wie Israel beim ESC auf der Bühne gefeiert werde, obwohl es, Zitat, seinen Völkermord in Gaza fortsetze. Gleichzeitig bliebe Russland wegen seines Angriffskriegs weiterhin ausgeschlossen. Die Unterzeichner werfen der Europäischen Rundfunkunion Doppelstandards vor. Kritik an Israel und auch am ESC sei legitim, Doch Boykottaufrufe gegen Israel sehen Antisemitismusforscher kritisch. Niklas Herberg von der Österreichischen Akademie der Wissenschaften.
5: Also Israel wird als ja so übermächtiger Aggressor dargestellt. Der reale Anlass, also das ist Massaker vom 7. Oktober, was einfach natürlich auch zu dem aktuellen Krieg geführt hat, ist kein Thema, sondern vielmehr ist Israel von vornherein als der eigentlich Schuldige ausgemacht, den man jetzt legitimerweise boykottieren kann.
4: Im vergangenen Jahr in Basel nahm Yuval Raphael teil. Eine Überlebende des Terrorangriffs der Hamas am 7. Oktober 2023. Während ihrer Proben auf dem ESC wurde Yuval Raphael ausgebuht und ausgepfiffen. Warum gibt es so viel Polarisierung gegen Israel, gerade beim ESC? Damit beschäftigt sich unter anderem die Politikwissenschaftlerin Maria Karnitz.
6: Es wurde Israel Vereinnahmung vorgeworfen, dass da eine Überlebende des Nova-Massakers vom 7. Oktober ins Rennen geschickt wurde. Also quasi auch so ein Narrativ von Beeinflussung und Emotionalisierung und dass da eben eine Agenda dahinter steht, so eine Person in den ESC einzuschleusen, obwohl sie eben in einem Auswahlverfahren gewonnen hat, in einem Casting.
4: 2022, nach dem russischen Überfall, gewann die Ukraine dank Publikumsvoting. Das wurde als Zeichen der Solidarität gewertet. 2025, nach dem zweiten Platz für Yuval Raphael, gab es Vorwürfe, Israel hätte die Zuschauerabstimmung manipuliert, was dementiert wurde. Politikwissenschaftlerin Maria Karnitz findet hierbei:
6: Bereits an dem Beispiel kann man sehen, dass damit zweierlei Maß gemessen wird, sobald es eben um Juden geht.
4: Dieses Jahr tritt der 27-jährige Künstler Noam Betan für Israel an. Auch diesmal werden antisemitische Übergriffe befürchtet. Seine Hoteladresse in Wien wird geheim gehalten. Er steht unter Personenschutz. Wo genau verläuft die Grenze zwischen berechtigter Kritik an der israelischen Regierung und Antisemitismus beim ESC? Für Maria Karnitz liegen die Dinge klar.
7: Natürlich darf man die israelische Politik kritisieren. Das darf man auch bei sämtlichen anderen Staaten machen. Problematisch wird das eben nur, wenn dann bestimmte Dinge vorgeworfen werden, wie dass Israel ein Apartheidsstaat ist. Ob da ein Genozid stattgefunden hat oder nicht, das entscheiden Gerichtshöfe.
4: Am Ende stelle sich die Frage, wem diese Boykotte eigentlich nützen. Antisemitismusforscher Niklas Herberg.
5: Ich glaube, dass schon viel einfach getan wäre, wenn Empathie und Solidarität nicht gruppenexklusiv gedacht wird. Wenn pro-palästinensisch sein nur noch heißt, anti-Israel zu sein, dann ist da, glaube ich, keinem mitgeholfen.
1: Der ESC und die Politik, unser NDR-Info-Thema heute an diesem Freitagmorgen, 6.53 Uhr. Es geht um Boeing-Flugzeuge, Sojabohnen, Chips und Halbleiter. Aber eben auch um den Frieden auf der Welt, um die Taiwan-Frage, um die Straße von Hormuz, um das große Ganze, sprich das Verhältnis der beiden mächtigsten Männer dieser Erde. Donald Trump ist zu Besuch bei Xi Jinping in Peking. Es ist das erste Gipfeltreffen seit 9 Jahren. Unsere USA-Korrespondentin Nina Barth ist für uns mit nach Peking gereist. Fangen wir doch mal, Nina, bei dem an, was die Welt gerade so in Atem hält. Xi und Trump, die haben in Peking unter anderem ja über die Straße von Hormuz und den Irankrieg gesprochen. Was, außer sehr freundlicher Worte, ist dabei dann rumgekommen?
8: Also es gibt eine Pressemitteilung aus dem Weißen Haus zum Thema Iran. Und da steht drin, dass die USA und China sich einig darüber sind, dass die Straße von Hormuz wieder geöffnet werden soll und dass sich beide Länder auch darüber einig sind, dass der Iran keine Atomwaffen besitzen darf. So, also das ist das, was offiziell mitgeteilt worden ist. Aber wie das jetzt aussehen soll, wie die Straße von Hormuz wieder geöffnet werden soll, beziehungsweise wie der Iran dazu bewogen werden soll, dass die Straße von Hormuz wieder geöffnet wird, dazu haben wir jetzt nichts gehört. Ich bin mir sehr sicher, dass Donald Trump, als er in Washington ins Flugzeug gestiegen ist Richtung Peking, das ganz oben hatte auf seiner Liste, dass er Xi Jinping dazu bewegen will, Druck aufzubauen gegen den Iran, um eben diese Straße von Hormuz wieder zu öffnen. Aber ob der chinesische Staatschef da jetzt irgendwelche Zusagen gemacht hat in diese Richtung, das wissen wir nicht. Das werden wir in der nächsten Zeit, denke ich, mitbekommen.
1: Und dieser Druck wäre ja durchaus möglich. China hätte ja einen sehr großen Einfluss, sowohl auf den Iran als auch auf Russland beispielsweise. Also was für einen Eindruck haben Sie da? Treten die USA da jetzt also als so eine Art weltpolitischer Bittsteller auf?
8: Also was das Thema Iran angeht, ist das schon so, dass China da im Moment am längeren Hebel sitzt. So würde ich das mal ausdrücken. Und es ist ja auch so, dass dieses Treffen zwischen Trump und Xi Jinping schon für Ende März, Anfang April geplant war. Und dann hat ja Donald Trump dieses Treffen abgesagt, weil er gesagt hat, er kann jetzt zu Hause gerade nicht weg aufgrund des Iran-Krieges. Dann haben sie diesen neuen Termin vereinbart, eben den Termin jetzt. Und wir können sicher davon ausgehen, dass Donald Trump gedacht hat, dass bis dahin dieses Treffen, dieser Krieg beendet ist, wenn dieses neue Treffen stattfindet. Und das ist nicht der Fall. Also insofern, es ist schon so, dass Donald Trump hier in der schwächeren Position gerade ist. Denn natürlich weiß Xi Jinping auch ganz genau, dass Donald Trump in der Heimat extrem unter Druck steht. Er hat schlechte Umfragewerte, auch wegen des Iran-Krieges. Die große Mehrheit der Amerikaner lehnt diesen Krieg ab. Und Donald Trump will diesen Krieg auch beenden. Es sieht aber so aus, dass er irgendwie nicht weiß, wie er das machen soll, ohne sein Gesicht zu verlieren.
1: Noch viel heikler, Nina Barth, zwischen diesen beiden Supermächten ist ja die Taiwan-Frage. Und das fiel ja schon auf bei diesem Gipfel. Xi Jinping hat ganz klipp und klar formuliert, wenn diese Frage falsch gehandhabt werde, könnten beide Nationen in einen Konflikt geraten. Das kann man ja auch als waschechte Drohung verstehen. Wie ging die US-Delegation damit um bislang?
8: Wir haben bisher noch gar keine offizielle Äußerung dazu gehört. Also Donald Trump hat da noch nicht reagiert. Es ist natürlich so, diese Äußerung von Xi Jinping ist schon eine Drohung, wobei das natürlich auch ein Muskelspiel ist. Wir wissen nicht, wie er tatsächlich reagiert, wenn Donald Trump nicht macht, was er gerne hätte. Da geht es ja in allererster Linie um ein Militärpaket. Das hat der US-Kongress im Dezember beschlossen. 11 Milliarden Dollar umfasst dieses Paket. Das ist das bisher größte Paket für Taiwan. Für China ist das ein Affront. Die Chinesen wollen, dass die USA ihre Unterstützung für Taiwan aufgeben oder zumindest einschränken. Ich vermute, dass Donald Trump da jetzt so ein bisschen auf Zeit spielt. Er wird wahrscheinlich sagen, ja, lass uns darüber im Gespräch bleiben. Aber ich glaube, er wird sich zum momentanen Zeitpunkt auf nichts festlegen. Er wird keine klare Zusage zu irgendwas machen, aber gleichzeitig auch nicht die Türen zuschlagen.
1: Ein paar wirtschaftliche Deals hat Donald Trump in Peking ja aber schon machen können. Welche sind das zum Beispiel?
8: Ja, er hat übrigens gerade eben gesagt, dass er fantastische Wirtschaftsdeals abgeschlossen hat hier in Peking. Was wir wissen ist, dass die Chinesen wohl 200 Boeing-Maschinen von den USA kaufen. Wir haben auch aus einer Pressemitteilung aus dem Weißen Haus erfahren, dass die Chinesen zugesagt haben, dass sie weitere oder mehr Agrarprodukte von den USA kaufen. Da geht es in erster Linie um Sojabohnen. Offensichtlich wollen sie auch mehr Öl kaufen aus den USA. Das sind so die Dinge, die auch tatsächlich erwartet worden waren, aber die sind noch nicht mit Zahlen versehen. Also wir wissen jetzt nicht, um wie viel Sojabohnen, um wie viel Öl es tatsächlich geht. Aber konkret scheinen diese 200 Boeing-Maschinen zu sein.
1: Wie ist es eigentlich mit den Zukunftstechnologien, also KI, Halbleiterkomponenten, Computerchips und so weiter? Das ist ja so entscheidend. Öffnet sich China da für die US-Unternehmen?
8: Also da haben wir überraschend wenig bisher drüber gehört. Also für mich überraschend wenig. Und es ist so, dass im Moment Donald Trump und Xi Jinping auch noch zusammensitzen. Vielleicht werden wir danach noch mehr dazu hören. Also alles, was wir bisher erfahren haben, ist, dass es wohl im Zusammenhang mit künstlicher Intelligenz, dass sie da wohl eine Art Arbeitsgruppe jetzt ins Leben gerufen haben. Sie wollen sich in Zukunft da enger austauschen. Das ist schon mal eine gute Sache. Aber mehr wissen wir dazu im Moment tatsächlich nicht.
1: Warten wir da also noch mal ab. Vielen Dank. Eindrücke waren das vom Pekinger Gipfel. Donald Trump bei Xi Jinping. Das war unsere USA-Korrespondentin Nina Barth.

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1: Um 7 Uhr mit Claudia Drews. Chinas Staats- und Regierungschef Xi und US-Präsident Trump haben sich zu weiteren Gesprächen zusammengesetzt. Konkrete Ergebnisse hat das Gipfeltreffen in Peking bislang noch nicht gebracht. Aus der NDR-Nachrichtenredaktion Constanze Semidey.
2: Trump schrieb heute früh auf seiner eigenen Online-Plattform, er hoffe, dass die amerikanische Beziehung zu China stärker und besser sein werde als je zuvor. Nach dem Start der Gespräche gestern hieß es von den USA, beiden Seiten sei daran gelegen, ihre Wirtschaftsbeziehungen zu verbessern, etwa durch mehr chinesische Investitionen in den USA. Auch beim Thema Iran herrsche größtenteils Einigkeit. Die Straße von Hormuz müsse wieder geöffnet werden. Letzteres bestätigte das chinesische Außenministerium. Von chinesischer Seite hieß es gestern allerdings, am ersten Tag des Staatsbesuchs sei es vor allem um Taiwan gegangen. Man habe die USA eindringlich gewarnt. Staatspräsident Xi wird mit den Worten zitiert, bei einem falschen Umgang mit dem Thema liefen beide Großmächte Gefahr, aneinander zu geraten oder sogar in einen Konflikt zu stürzen.
1: Der Druck auf Großbritanniens Premier Starmer wächst immer weiter. Nach dem Rücktritt von Gesundheitsminister Streeting droht in der Regierungskrise jetzt eine interne Revolte bei der Labour-Partei. Aus der NDR-Nachrichtenredaktion Nina Schön.
3: Die Debatte darüber, wie es weitergehe, müsse ein Wettstreit der Ideen sein und kein Kampf der Persönlichkeiten, schreibt Streeting in einem Brief auf X. Er galt eigentlich als möglicher Gegenkandidat zu Starmer, hat den Kampf um die Parteispitze aber nicht eröffnet. Neuer Gesundheitsminister wird der Chefsekretär im Finanzministerium James Murray. Für Starmer wird es indes immer enger. Der Labour-Abgeordnete Simmons will sein Mandat niederlegen, um Andy Burnham den Weg ins Parlament zu ebnen. Der ist noch Bürgermeister von Manchester, aktuell wohl der beliebteste Labour-Politiker des Landes und damit große Konkurrenz für Starmer. Bei den Kommunal- und Regionalwahlen der vergangenen Woche hatte die britische Labour-Partei katastrophal abgeschnitten. Mehr als 80 Labour-Abgeordnete haben Premier Starmer bisher zum Rücktritt aufgefordert.
1: Bundeskanzler Merz hat die jüngsten russischen Angriffe auf Kiew verurteilt. Durch die Attacken mit Raketen und Marschflugkörpern starben mehr als 20 Menschen. Aus Berlin, Markus Sambale.
4: Kanzler Merz spricht von den schwersten russischen Angriffen auf die Ukraine seit langem. Er wirft Russland vor, auf Eskalation zu setzen, statt auf Verhandlung. In einer schriftlichen Erklärung stellt Merz fest, Kiew und seine Partner sind bereit für Verhandlungen, Russland aber führt weiter Krieg. Merz hatte gestern noch einmal Hilfe der Europäer angeboten, um den Krieg so schnell wie möglich zu beenden. Das erfordere Gesprächsbereitschaft auf beiden Seiten. Die russischen Angriffe sprechen aber eine andere Sprache. Beim Thema, wer ein europäischer Vermittler sein könnte, kritisierte Merz Einmischungen von außen. Der russische Präsident Putin hatte als Vermittler seinen Freund, den früheren Bundeskanzler Gerhard Schröder, ins Gespräch gebracht. Merz stellte klar, wir Europäer entscheiden selbst, wer für uns spricht, niemand anders.
1: Nach gut 9 Monaten gibt es gute Nachrichten für viele Pendler zwischen Schwerin und Hamburg. Auf der sanierten Strecke sollen ab heute wieder Züge fahren. Aus der NDR-Nachrichtenredaktion Mareike Makosch.
5: Der erste Regionalexpress von Schwerin nach Hamburg ist heute früh um 4:15 abgefahren. Neben den Regionalzügen sollen laut Fahrplan heute auch 3 ICE- bzw. IC-Züge je Richtung unterwegs sein. Ab dem 14. Juni sollen dann alle Züge zwischen Berlin und Hamburg wieder fahren. Seit Anfang August letzten Jahres ist die Strecke für eine Generalsanierung gesperrt. Eigentlich waren 9 Monate Bauzeit angesetzt, also bis Ende April. Das hatte sich dann aber verzögert, laut Bahn wegen des strengen Winters.
1: Das Finale des Eurovision Song Contest ist komplett. Am Abend haben sich 10 weitere Länder für die Show mit 25 Teilnehmern qualifiziert, darunter Australien und Dänemark, die zum erweiterten Favoritenkreis gezählt werden. Ausgeschieden sind dagegen Aserbaidschan, Luxemburg, Armenien, die Schweiz und Lettland. Deutschland, Großbritannien, Frankreich und Italien sind für das Finale gesetzt. Diese Länder sind die größten Geldgeber des ESC. Der Eurovision Song Contest feiert in diesem Jahr sein 70-jähriges Bestehen. Das Finale findet morgen in Wien statt. Das waren die Nachrichten.
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6: Vielleicht gibt's noch ein bisschen Nebel, ansonsten ist es aber oft freundlich. Heute Vormittag mit teils längerem Sonnenschein. Später wird's ein bisschen wolkiger mit gelegentlichen Schauern. 12 bis 16 Grad. am Sonnabend dann weiter wechselhaft, aber bis zum Vormittag östlich der Elbe trocken. Sonst kann es immer noch Schauer und Gewitter geben. An der Nordsee später dann wieder freundlicher. Und es wird ein bisschen wärmer, 12 bis 17 Grad. Am Sonntag haben wir dann 14 bis 19 Grad. Allerdings wird es da eher wechselhaft. Ende Info, der Verkehrsservice mit einer Meldung von der A27 Walsrode Richtung Bremen. Zwischen Achim Ost und Achim Nord 2 Kilometer Stau. Kommen Sie gut an Ihr Ziel. 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Am Mikrofon ist Tim Krohn. Mal ehrlich, können Sie noch alle Premierminister Großbritanniens seit dem Brexit aufzählen? Wissen Sie noch, wie oft in die Londoner Downing Street die Möbelwagen eingebogen sind? Wahrscheinlich nicht. Es haben sich die Tories zerlegt mit Boris Johnson und all denen, die nach ihm kamen. Ja, und jetzt scheint es der aktuellen Labour-Regierung womöglich ganz genauso zu ergehen. Regierungschef Keir Starmer, der ist mittlerweile mehr als nur angezählt. Seit gestern hat er mit Wes Streeting und Angela Rayner 2 mögliche Gegenkandidaten in den eigenen Reihen. Der Geduldsfaden bei den Briten wird derweil immer dünner. Franziska Hoppen.
7: Wes Streeting, do you want to be Prime Minister? Will you challenge Keir Starmer?
8: Ob Wes Streeting Regierungschef Keir Starmer um den Parteivorsitz herausfordern würde, das wollten diese Woche alle politischen Reporter wissen. Seit Tagen muss der Premier um seine politische Zukunft bangen. Mehr als 80 Labour-Abgeordnete fordern bislang seinen Rücktritt. Streeting galt als möglicher Gegenkandidat. Am Ende trat er selbst zurück, ohne den Kampf um die Parteispitze eröffnet zu haben. Der 43-Jährige zögert wohl auch, weil seine Umfragewerte unter Labour-Mitgliedern wenig rosig sind. Und so dürften manche auch aufgeatmet haben. Etwa Jackie Smith, Labour-Staatssekretärin für Bildung. Wir sind in einer Zeit, die weltweit von enormen Schwierigkeiten und Unsicherheiten geprägt ist. Und ich glaube nicht, dass wir den Menschen am besten dienen, wenn wir uns jetzt auf einen Führungsstreit einlassen, schon gar nicht, wenn wir uns nach innen wenden und gegeneinander aufbringen. In den letzten Tagen hatte Labour kopflos gewirkt, panisch und gespalten. Könnte jetzt ohne den Rebell Wes Streeting am Kabinettstisch wieder Ruhe einkehren? Bildungsministerin Bridget Phillipson hofft das zumindest. Ich stimme mit Streetings Haltung nicht überein. Ich bin traurig, dass er gegangen ist, aber das ist jetzt die Gelegenheit, innezuhalten, tief durchzuatmen und einen Schlussstrich unter alles zu ziehen. Starmer selbst reagierte versöhnlich auf Streetings Rücktritt. Er habe keinen Zweifel daran, dass Streeting noch viele Jahre eine wichtige Rolle in der Partei spielen werde und hoffe, man könne gemeinsam zeigen, dass Labour Probleme angehen könne. Doch so zuversichtlich das klingt, der Schaden, den der Premier in den letzten Tagen genommen habe, sei zu groß, meint Guardian-Journalist Raphael Baer im ARD-Interview. Die Rücktrittsforderungen sind nun so laut, dass sie Starmer in den Ohren klingeln. Ich glaube, er wird einräumen müssen, dass er vielleicht nicht sofort, aber irgendwann zurücktreten muss und es zu einer Nachfolgewahl kommen sollte. Der Punkt ist, es wird nicht morgen, nicht sofort geschehen. Und am Donnerstagabend dann die nächste Wendung. Der Labour-Abgeordnete Josh Simmons gab bekannt, dass er sein Mandat niederlegen würde, um Andy Burnham per Nachwahl den Weg ins Parlament zu ebnen. Burnham, derzeit noch Bürgermeister von Manchester, ist der aktuell wohl beliebteste Labour-Politiker des Landes und Starmers gefährlichster Rivale. Sein Markenzeichen Manchesterism ist eine Art wirtschaftsfreundlicher Sozialismus. Der 56-Jährige braucht jedoch einen Parlamentssitz, um gegen Starmer antreten zu können. Simmons hat ihm den nun auf dem Silbertablett geliefert und Burnham gab umgehend bekannt, dass er um Erlaubnis bitten werde, für den Wahlkreis kandidieren zu können. Starmer muss nun überlegen, ob er sich dem wahrscheinlichen Herausforderer stellt oder den würdevollen Ausstieg wählt, was wohl besser wäre, meint Raphael Baer. Aus Starmers Sicht ist es wahrscheinlich das Beste, wenn er zu einem Zeitpunkt seiner Wahl zurücktreten kann, ohne seine Würde zu verlieren. Eines ist allerdings auch klar, selbst wenn Labour einen neuen Parteichef wählt, der andere Töne anschlägt und Starmer in der 10 Downing Street ablöst, mehr finanziellen Spielraum für Veränderung wird es nicht geben. Und die zu bewältigenden Krisen bleiben dieselben.
6: Franziska Hoppen war das in London. Schönen guten Morgen.
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6: Ist es Timmy? Der Wahl, der wochenlang Norddeutschland in Atem gehalten und die Menschen so gespalten hat? Vor der dänischen Insel Anholt wurde jetzt ein toter Wal entdeckt. Und wir haben mit unserem Skandinavien-Korrespondenten Arne Bartram gesprochen. Könnte es tatsächlich der Wal sein, der im April vor unserer norddeutschen Küste bei Pöhl festsaß?
9: Das ist noch nicht klar. Die dänische Umweltbehörde hat bestätigt, dass ein Wal vor Enholt gestrandet ist. Er ist laut Beobachtern vor Ort etwa 10 bis 15 Meter lang. Das würde tatsächlich zu dem Buckelwal passen, der vor der Insel Pöhl lag. Außerdem liegt das Gebiet auf der Route Richtung Nordsee, in die der Buckelwal Anfang Mai gebracht worden war. Die dänischen Behörden, die sagen, dass der jetzt gefundene Wal wohl auch schon eine Weile tot ist. Als nächstes sollen jetzt Gewebeproben genommen werden, um mehr über den Wal zu erfahren. Allerdings ist das nicht ganz so einfach, weil die Gefahr ist, dass der tote Wal im schlimmsten Fall explodieren könnte wegen der ganzen angesammelten Gase. Vor der dänischen Küste, da werden übrigens immer mal wieder tote Wale angeschwemmt. Es muss also nicht sein, dass es der Wal ist, der vorher in Deutschland lag.
6: Was wissen wir denn darüber, was mit dem Wal aus der Ostsee passiert ist? Eine private Initiative hat ihn ja mit einem Spezialschiff sehr aufwendig in die Nordsee gebracht und dann ja nach eigenen Angaben dort freigelassen.
9: Die Spur, die hat sich einfach in der Nordsee verloren. Die private Initiative, die hat gesagt, dass der Wal Anfang Mai vor Skagen selbstständig ins offene Meer geschwommen sei. Allerdings gibt es einfach überhaupt keine Infos darüber, wo der Wal sich befindet und ob er es tatsächlich geschafft hat, viel weiter raus ins Meer zu schwimmen. Meeresbiologen, die sind da ziemlich pessimistisch. Die gehen inzwischen davon aus, dass der stark geschwächte Wal kaum Überlebenschancen hatte und vermutlich gestorben ist.
6: Soweit also Arne Bartram, unser Skandinavien-Korrespondent zu dem toten Wal, der vor der dänischen Insel Anholt gefunden wurde. Ein anderes Thema aus dem Norden. Einige Geschäfte bei uns, die könnten heute geschlossen bleiben. Die Gewerkschaft Verdi hat nämlich bundesweit Beschäftigte im Einzel-, Versand- und auch im Groß- und Außenhandel zum gemeinsamen Warnstreik aufgerufen. Demnach hakt es in beiden Branchen bei den laufenden Tarifverhandlungen. In Hamburg gibt's heute um 11 Uhr eine zentrale Kundgebung. Frauke Reinig.
10: Unter anderem bei H&M, Zara, Primark, Ikea, Metro und Rewe sollen Beschäftigte die Arbeit niederlegen. Und auch im Groß- und Außenhandel bläst die Gewerkschaft zum Arbeitskampf. Im Handel hieße es Gewinne top, Löhne flop. Die Branchen verzeichneten demnach in Deutschland zuletzt Milliardengewinne. Arbeitgeber hätten bei den Tarifverhandlungen im Einzel- und Versandhandel aber ein Angebot deutlich unterhalb der Inflation gemacht, empört sich die Gewerkschaft. Sie fordert 7% mehr Gehalt für die Beschäftigten, mindestens aber 225 Euro mehr pro Monat. Im Groß- und Außenhandel hätten die Arbeitgeber bei ersten Verhandlungen noch gar kein Angebot vorgelegt. Auch hier will Verdi 7% mehr Lohn durchsetzen. Um 11 Uhr versammeln sich die Streikenden vor dem Gewerkschaftshaus am Besenbinderhof und ziehen dann durch die Innenstadt. In Hamburg sind rund 150.000 Menschen in den Handelsbranchen beschäftigt. Wie sich der heutige Warnstreik in den Geschäften auswirkt, ist noch unklar.
6: Und jetzt wird's dramatisch. Ein langanhaltender, flächendeckender Stromausfall. Das Telefonnetz bricht zusammen. Irgendwann ist auch kein Funk mehr möglich. Das ist ein Szenario, das es so in Niedersachsen noch nicht gab, das es aber jederzeit geben könnte. Darum bereiten sich Einsatzkräfte des Technischen Hilfswerks darauf vor, mit einer Großübung in Braunschweig. Matthias Timmermann.
11: Die Männer und Frauen vom THW bauen in Braunschweig ein Telefon- und Datennetz auf. Das heißt, sie verlegen Kabel quer durch die Stadt. Von der Feuerwache zum Krankenhaus, zur Polizei, das Rathaus wird angeschlossen. Außerdem weitere strategisch wichtige Einrichtungen. Ja, und über dieses Notfallnetz können sie alle dann kommunizieren, wenn nichts anderes mehr geht, so das Szenario. In echt werden dazu heute mehrere hundert Kilometer Telefondraht durch die Stadt geführt, an Straßen, über Plätze, durch Parks, teilweise auch durch den Fluss Oker. Der Verkehr soll nicht beeinträchtigt werden. Die Großübung sei eine logistische Herausforderung, sagt Ingo Kettner vom THW Ortsverband Braunschweig. Lohne sich aber, denn die Helfer wollen ja vorbereitet sein. Rund 400 Ehrenamtliche aus ganz Deutschland beteiligen sich an der Übung.
6: Das waren unsere Reporter aus Norddeutschland. 7.14 Uhr. Alles nur tralala. Wie politisch ist eigentlich der Eurovision Song Contest? Das ist unser NDR-Info-Thema heute am Tag vor dem großen Finale der größten Musikshow der Welt. Die Frage nach der Politik dürfte sich, also wenn man sich mal die Statuten der EBU ansieht, eigentlich gar nicht stellen. Denn politische Äußerungen sind grundsätzlich verboten. Aber klar, Musik ist eben auch gesellschaftlich relevant und damit sehr wohl politisch. Wir nehmen Sie gleich mal mit auf eine Zeitreise. 70 Jahre ESC mit vielen offenen Konflikten und versteckten Botschaften. Mehr dazu in 5 Minuten. Vorher kommt noch der Sport und jetzt das Wichtigste kurz zusammengefasst, genau 7:15.
1: In der chinesischen Hauptstadt sind Staatschef Xi und US-Präsident Trump erneut zusammengetroffen. Erwartet wird am zweiten Gipfeltag, dass sich die beiden auf Handelserleichterungen einigen. Trump reist mit einer großen Wirtschaftsdelegation und sagte dem Sender Fox News von China aus, das Land werde 200 Boeing-Maschinen in den USA bestellen. Weil vorab mehr erwartet wurde, brach der Aktienkurs des US-Flugzeugbauers daraufhin um mehrere Prozentpunkte ein. Chinas Außenministerium teilte mit, sein Land und die USA hätten bei einer Reihe von Themen einen neuen Konsens erreicht. Bei einem ukrainischen Drohnenangriff sind in der russischen Großstadt Ryazan offenbar mindestens 3 Menschen gestorben. Der Gouverneur der gleichnamigen Provinz teilte mit, es sei ein mehrstöckiges Wohnhaus getroffen worden. Nach dem Großangriff auf Kiew in der Nacht von Mittwoch auf Donnerstag ist die Zahl der Toten dort auf 21 gestiegen. Zudem werden immer noch Menschen in den Trümmern eines zerstörten Wohnblocks vermisst, melden ukrainische Medien. Vor der dänischen Insel Anholt ist ein toter Wal entdeckt worden. Überprüft wird jetzt, ob es sich dabei womöglich um den Buckelwal handelt, der wochenlang vor der deutschen Ostseeküste festsaß. Laut dänischer Umweltbehörde wird das 10 bis 15 Meter lange Tier nun genauer untersucht. Die Insel liegt auf der Route Richtung Nordsee, an der eine Privatinitiative Anfang Mai den gestrandeten Wal ausgesetzt hatte. Das Wetter in Norddeutschland, heute nach Nebel oft freundlich, teils länger sonnig, später wolkiger und gelegentlich auch wieder nass bei 12 bis 16 Grad. Das war der Überblick. Ich gebe zurück zu Tim Krohn.
6: Vielen Dank, Claudia Drews. Das Wichtigste kurz und kompakt in 90 Sekunden.
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6: Es sollte ja das ganz große Happy End werden für Alexandra Popp, die langjährige Kapitänin des VfL Wolfsburgs. Aber statt tränender Freude gab es gestern dann doch nach dem DFB-Pokalfinale nur Tränen der Trauer, Hendrik Lückhoff.
12: Das Happy End ist ausgeblieben. Die Wolfsburger Fußballerinnen haben das Pokalendspiel klar verloren mit 0:4 gegen den FC Bayern. Die Wolfsburger Fußballfrauen bleiben damit in der zweiten Saison in Folge ohne Titel. Und ganz besonders bitter war diese Niederlage gestern eben für Alexandra Popp. Nach 14 Jahren verlässt die lebende Vereinslegende den VfL, wollte noch einmal den Pokal gewinnen. Ihr Baby, wie sie sagte, 13 Mal konnte sie die Trophäe ja in den Himmel stemmen. So oft wie keine andere. Zum 14. Titel reichte es für sie gestern aber eben nicht, weswegen sie dann minutenlang weinte nach dem Schlusspfiff.
13: Ja, natürlich bin ich extrem enttäuscht und gleichzeitig auch traurig. Ich glaube, ich habe es mir natürlich anders vorgestellt, ein schöneres Happy End. Aber man muss am Ende nahtlos anerkennen, dass es verdient an die Bayern ging.
12: Die damit ihr Double aus Meisterschaft und Pokal verteidigen können. In der Fußball-Bundesliga der Männer kommt es morgen zum absoluten Abstiegsgipfel. Die letzten 3 der Tabelle gehen alle punktgleich in den letzten Spieltag. Wolfsburg, Heidenheim und St. Pauli. Nur ein Team kann sich in die Relegation retten. Die anderen beiden müssen absteigen. Und St. Pauli und Wolfsburg treffen direkt aufeinander. Mindestens einer der beiden Nordclubs wird morgen also den Gang in die zweite Liga antreten müssen. Vor einer Stunde haben wir schon genauer auf die Lage beim VfL Wolfsburg geschaut. Jetzt sagt uns unser St. Pauli-Reporter Jörg Naroska, wie der Kiez-Club in diesen Showdown geht.
14: Personell steht St. Pauli auf jeden Fall schon mal besser da als vergangene Woche. Der Magen-Darm-Virus im Team scheint überwunden. Nur hinter dem Einsatz von Schlüsselspieler Eric Smith steht noch ein Fragezeichen. Mit Verteidiger Carol Metz und Angreifer Ricky J. Jones kehren zudem 2 Verletzte in den Kader zurück. Klar ist, St. Pauli braucht einen Sieg gegen Wolfsburg und eine bessere Tordifferenz als Konkurrent Heidenheim. Taktisch ist in den vergangenen Tagen deshalb ordentlich getüftelt worden. Trainer Alexander Blessin hat in Geheimtrainings mit den Spielern für verschiedene Szenarien verschiedene Spielideen entwickelt. Was tun bei Führung, was, wenn St. Pauli noch Tore braucht? Zwischenstände aus Heidenheim sollen am Millerntor aber nicht durchgegeben werden. St. Pauli will aus eigener Kraft und mit der Unterstützung der Fans noch den Sprung auf den Relegationsrang schaffen.
12: Ja, das wird ein großes Abstiegsdrama morgen. St. Pauli gegen Wolfsburg, parallel spielt Heidenheim gegen Mainz. In der Basketball-Bundesliga ist die Saison für die Rostock Seawolves vorbei. Durch die 69:76 Niederlage im K.O.-Spiel gestern bei Aufsteiger Trier haben die Rostocker die Playoffs der besten 8 Teams verpasst. Den aktuellen kalten Temperaturen durchaus angemessen startet heute in der Schweiz die Eishockey-Weltmeisterschaft. Für das deutsche Team beginnt die WM mit dem Gruppenspiel gegen Finnland. Für uns ist Burkhard Hupe dabei und an ihn ging die Frage, was dem deutschen Team zuzutrauen ist.
15: Naja, zuzutrauen ist im deutschen Eishockey ja immer eine ganze Menge und zwar in jeder Richtung. Die Frage für mich ist, ob die Mannschaft rechtzeitig genügend Zutrauen in das eigene Können entwickelt. Die letzten beiden Turniere verliefen ja eher enttäuschend. Aus nach der Vorrunde bei der letzten WM im dänischen Herning und das Aus nach dem Viertelfinale bei den Olympischen Spielen in Mailand, wo die vermeintlich beste deutsche Mannschaft aller Zeiten doch vieles schuldig geblieben war. Das sportliche Ziel heißt hier in der Schweiz Erreichen des Viertelfinals. Hoffnung auf mehr gibt's natürlich auch, aber die Hoffnung und das deutsche Hockey waren zuletzt nicht wirklich ein Match.
12: Heute soll erstmal ein guter Auftakt her. Ab 16.20 Uhr geht's für die deutschen Eishockeyspieler bei der WM in der Schweiz gegen den Olympiadritten Finnland.
6: 7.21 Uhr. Schönen guten Morgen. Der ESC wird 70 Jahre alt und er war selten so zerstritten. United by Music? Nicht wirklich, wie es scheint. Wie politisch ist der Eurovision Song Contest das NDR-Info-Thema? Politik auf der Bühne des ESC ist ja eigentlich verboten. Auch die Regeln besagen das eigentlich klipp und klar. Politische Äußerungen, Gesten, Handlungen und natürlich auch Songtexte mit politischem Inhalt sind nicht erlaubt. All das ist eigentlich haarklein geregelt in den Regularien der Eurovision. Aber nun wissen wir ja alle, Papier ist eben geduldig. Und diese Regeln, so gut sie auch gemeint sein dürften, die wurden in der 70-jährigen ESC-Geschichte schon häufig gebrochen. Auch schon vor den Auseinandersetzungen um Israel und auch schon vor dem russischen Einmarsch in der Ukraine. Manchmal hat sich die Politik auch ganz direkt in die Auswahl des Interpreten eingemischt. Marcel Stober mit ein paar Beispielen.
16: Manchmal versteckt sich die größte Politik ja hinter dem simpelsten Text. Zum Beispiel hinter einem, in dem 138 Mal die Silbe La vorkommt. Die Spanierin Maciel gewann den ESC 1968 mit dem Titel La La La. Und die spanische Franco-Diktatur hatte damit zu tun. Denn der eigentlich vorgesehene Sänger wollte das Lied in Katalan singen. Das gefiel dem Regime nicht, also wurde er ersetzt. Und man hat noch ein bisschen mehr nachgeholfen. So sagt es der spanische Journalist José María Íñigo in einer TV-Dokumentation.
17: In esa época. In jener Zeit und auch in den Jahren davor war Spanien sehr darauf erpicht, den Eurovision Song Contest zu gewinnen, um zumindest auf irgendeinem Gebiet einen guten Ruf zu haben. Und der ESC passte da sehr gut, so sehr, dass zahlreiche Manöver durchgeführt wurden, besonders auch in den Jahren davor, um eine große Anzahl von Stimmen anderer Länder zu gewinnen.
16: In den 70er Jahren versuchten es manche Länder mit Zensur. Ein griechischer Song, in dem von kriegerischen Handlungen der Türkei auf Zypern gesungen wird, wurde im türkischen Fernsehen einfach nicht gesendet. 1978 lief der ESC auch in Jordanien im Fernsehen. Man zeigte anstelle des Songs aus dem ungeliebten Israel aber einfach ein Blumenbild. Als klar wurde, dass Israel gewinnt, brach man die Übertragung ab. Die deutschen ESC-Beiträge waren meistens sehr brav und sehr unpolitisch. Und eigentlich auch dieser hier.
18: Ein bisschen Frieden, ein bisschen Sonne für diese Erde, auf der wir wohnen.
16: Kalter Krieg, Aufrüstung, Falklandkrieg, Deutschlands erster ESC-Sieg mit Nicole und ein bisschen Frieden 1982 wird oft als Kommentar zur damaligen Zeit verstanden. Doch so politisch war das Lied gar nicht gemeint, sagt Komponist Ralf Siegel.
19: Aber es war nie von Krieg die Rede. Ja? Also damals war der Falklandkrieg noch ein paar Monate später. Ja? Wenn wir alle immer sagen, du hast das Lied wegen dem Falklandkrieg. Nein, nein, nein, wir haben es einfach immer aus Emotionen, Herz und Know-how.
16: Ein bisschen Frieden entstand zwar vor dem Falklandkrieg, der brach aber gut drei Wochen vor dem ESC-Finale aus. Und so interpretierte Europa Nicole als Antwort darauf, sagt Jan Feddersen, Journalist bei der Taz, der den ESC seit Jahrzehnten begleitet.
20: Mann, sie ist das Friedensengel, sie ist so Jeanne d'Arc, der Idee von Nichtkrieg, also von Nichtbomben, von Nicht-Phosphor-Beschuss und.
16: Gewollt politisch wurde es 1990. Nach dem Fall der Berliner Mauer erneuerte sich Europa und gleich mehrere ESC-Songs widmeten sich diesem Thema. Der deutsche Titel hieß Frei zu leben, der österreichische Keine Mauern mehr, der norwegische Starter sang sogar vom Brandenburger Tor. Hast du Auch der italienische Sieger besang das vereinte Europa. Jugoslawien und die Sowjetunion lösten sich auf. In den 90ern und 2000ern kamen viele neue Länder zum ESC dazu, aber auch die geopolitischen Spannungen häuften sich. Armenien und Aserbaidschan tragen ihren Konflikt um die umstrittene Region Bergkarabach auch beim ESC aus. Juroren der beiden Länder voten das jeweils andere Land bis heute fast durchgängig auf die hintersten Plätze. Und auch Armenien und die Türkei haben eine Geschichte. Don't deny. 2015 sang eine armenische Gruppe vom Völkermord an den Armeniern im Osmanischen Reich, den die Türkei nicht anerkennt. Ein Jahr später gewann Jamala aus der Ukraine mit einem Lied über die Deportation von Krimtataren durch Stalin 1944. They kill you all and say we're not guilty. Zuletzt dominierte der Krieg zwischen Israel und der Hamas nicht nur die Schlagzeilen rund um den ESC, sondern auch die israelischen Songs. 2024 und 2025 schwang die Verarbeitung des Hamas-Angriffs in Israels Balladen deutlich mit. Etwa bei Hurricane von Eden Golan vor 2 Jahren. Ab und zu werfen die ESC-Organisatoren aber auch Songs aus dem Wettbewerb, weil sie zu politisch sind. Ursprünglich wollte Israel mit einem Song namens October Rain an den Start gehen. Ein Lied aus Belarus wurde mal nicht zugelassen, weil es Proteste gegen Präsident Lukaschenko verhöhnte. Das wohl kurioseste Verbot gab es aber für Georgien 2009. Denn die Lyrics des Disco-Songs We Don't Wanna Put In sind eigentlich total harmlos. Es sei denn, man singt sie mit extra osteuropäischem Akzent. We don't wanna Putin, das ging dann nicht. Beim ESC 2009 in Moskau.
6: Ein Rückblick mit Marcel Stober. Warum sich auch Unterhaltungsmusik eben nie so ganz aus den politischen Debatten heraushalten kann, darüber sprechen wir später in der Sendung noch mit einem Musikpsychologen. Denn nur Liebe und Töne, so funktionieren Songs einfach nicht. Wie politisch ist der ESC? Unser NDR-Info-Thema.
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6: Das Bundeskabinett hat das Aus für das Heizungsgesetz der Ampelkoalition auf den Weg gebracht. Das Echo in den Zeitungen dazu ist geteilt. Die Märkische Oder-Zeitung aus Frankfurt-Oder sagt, gut so.
2: Die neuen Regelungen, die im Gebäudemodernisierungsgesetz festgeschrieben sind, ermöglichen es Bürgern, sich technologieoffen für eine Heizung zu entscheiden. Egal ob Wärmepumpe, Gas- oder Ölkessel, Pellets oder Fernwärme, der Hauseigentümer hat die Wahl. Ökoverbände rufen nun das Ende des Klimaschutzes aus. Das ist mitnichten so. Die Gründe dafür liegen in den Kosten für neue Gas- und Ölheizungen. Die meisten Eigentümer und Vermieter werden ganz genau rechnen, ob sich der Einbau einer fossilen Heizung überhaupt noch lohnt.
6: Die Neue Osnabrücker Zeitung bemerkt, dass sich der Jubel über den Kabinettsbeschluss in Grenzen hält.
2: Aus verschiedenen Gründen. Zum einen schwant vielen, dass der Umstieg von fossilen auf erneuerbare Energiequellen keine grüne Spinnerei ist, sondern notwendig, damit es auf der Erde so angenehm bleibt. Zudem ist das Gebäudemodernisierungsgesetz doch kein Freibrief für Hauseigentümer, künftig zu tun und zu lassen, was sie wollen. Verbote und Quoten wurden durch kleinteilige Vorgaben ersetzt, durch die selbst Spezialisten nicht durchsteigen.
6: Das Darmstädter Echo kommt zu diesem Fazit.
2: Man muss das so klar sagen. Wer heute eine alte Gas- oder Ölheizung gegen eine neue tauscht, begibt sich auf einen höchst ungewissen Kostenpfad. Das führt schon die akute, von der Hormuzblockade ausgelöste Energiekrise vor Augen. Hinzu kommen steigende Netzentgelte, eine aufwachsende CO2-Steuer und die Biotreppe im Gesetz. Sie zwingt die Versorger, ihrem Gas und Öl stetig steigende Bioanteile beizumischen, was das Ganze noch teurer macht. Wer dennoch auf fossile Brennstoffe setzt, der kann das nun wieder. Es ist die erneuerte Freiheit, im Heizungskeller das Falsche zu tun.
6: Das waren die Standpunkte, Meinungen aus den deutschen Medien, zusammengestellt von Peter Eichenberg. Heute ist Freitag, der 15. Mai.
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1: Um 6.30 Uhr mit Claudia Drews. US-Präsident Trump und Chinas Staatschef Xi haben sich erneut in Peking zusammengesetzt. Nach dem Treffen will Trump wieder in die USA zurückfliegen. Aus der NDR-Nachrichtenredaktion Rainer Glitz.
3: US-Präsident Trump und Chinas Staatschef Xi versuchen am zweiten Tag ihres Gipfels in Peking, die politischen und wirtschaftlichen Beziehungen zwischen den konkurrierenden Großmächten zu verbessern. Die USA hoffen auch, dass China im Iran-Krieg seinen Einfluss auf die Führung in Teheran nutzt, damit die Meerenge von Hormuz wieder dauerhaft geöffnet wird und für Handelsschiffe ohne Gefahr passierbar ist. Gestern standen auch der Handel, Technologie und Taiwan auf der Tagesordnung. Staatspräsident Xi versprach der mitgereisten US-Wirtschaftsdelegation einen besseren Zugang zum chinesischen Markt. Im Gegenzug dürfen 10 chinesische Firmen US-Hochleistungschips kaufen, die für künstliche Intelligenz benötigt werden.
1: In Großbritannien gerät Premierminister Starmer stärker unter Druck. Ein Minister ist gestern zurückgetreten und ein weiterer Konkurrent aus der Labour-Partei könnte sich um ein Unterhausmandat bewerben. Aus der Nachrichtenredaktion Torben Müller.
21: Gesundheitsminister Streeting hat seinen Rückzug aus dem Kabinett damit begründet, dass er das Vertrauen in Starmer verloren habe. Er hat aber nicht erklärt, ob er gegen ihn antreten will. Der Premier bekräftigte seine Absicht, das Amt weiterzuführen. Sollte es in der Labour-Partei zu einer Revolte gegen Starmer kommen, gilt auch der Bürgermeister von Manchester, Burnham, als Anwärter auf seine Nachfolge. Er hat bisher keinen Sitz im Unterhaus. Ein anderer Labour-Abgeordneter hat sein Mandat jetzt aber niedergelegt, sodass Burnham sich darum bewerben kann.
1: Der ukrainische Präsident Selenskyj hat schmerzhaftere Sanktionen gegen Moskau gefordert. Anlass ist der jüngste Angriff auf Kiew mit mindestens 21 Toten. Laut Selenskyj war ein Marschflugkörper vom Typ Ch-101 in ein Gebäude eingeschlagen. Das Geschoss sei im zweiten Quartal dieses Jahres hergestellt worden, so der Präsident in seiner abendlichen Videobotschaft. Er berief sich dabei auf vorläufige Angaben. Selenskyj betonte, das bedeute, dass Russland die dafür nötigen Komponenten weiterhin beziehe und die weltweiten Sanktionen umgehe. Auf dem Katholikentag in Würzburg wird heute Bundeskanzler Merz erwartet. Der Kanzler stellt sich dort den Fragen von Jugendlichen. Aus Würzburg Christian Wölfel.
22: Eine Stunde nimmt sich der Kanzler Zeit, Rede und Antwort zu stehen. Anschließend wird er noch ausgewählte Angebote auf der Kirchenmeile besuchen und sich mit Helferinnen und Helfern des christlichen Großereignisses treffen. Am Nachmittag steht auf mehreren zeitgleich stattfindenden Podien das Thema Krieg und Frieden auf der Agenda. Prominentester Teilnehmer ist der Generalinspekteur der Bundeswehr, Carsten Breuer. Mitschwingen wird dabei die konsequente Mahnung von Papst Leo XIV. Für den Frieden und gegen Aufrüstung. Dazu passt die Frage, die ebenso auf der Agenda des Katholikentags steht, wie politisch soll Kirche sein.
1: Bundesweit hat die Gewerkschaft Verdi zu Warnstreiks im Einzelhandel aufgerufen. Hintergrund sind die laufenden Tarifverhandlungen. Wie die Streiksituation im Norden aussieht, erklärt Inken Henkel.
23: Kunden müssen heute und morgen mit Einschränkungen rechnen. Zum Streik aufgerufen sind in Schleswig-Holstein unter anderem Beschäftigte von Lagerstandorten für Supermärkte. In Hamburg hat die Gewerkschaft zum Beispiel die Mitarbeiter von Rewe, IKEA, H&M, Zara und Primark zum Arbeitskampf aufgerufen. Heute und morgen sollen außerdem Betriebe im Groß- und Außenhandel in Mecklenburg-Vorpommern und Schleswig-Holstein bestreikt werden. Verdi fordert 7% mehr Lohn für die Beschäftigten. Die zentrale Gewerkschaftskundgebung im Norden ist am Vormittag in Hamburg.
1: In Braunschweig gibt es heute eine Großübung des Technischen Hilfswerks. Trainiert wird für den Fall eines langanhaltenden, flächendeckenden Stromausfalls. Das Szenario: Das Telefonnetz bricht zusammen, irgendwann ist auch kein Funk mehr möglich. Für eine solche Situation verlegt das Team des THW mehrere hundert Kilometer Kabel quer durch die Stadt. Verbunden werden strategisch wichtige Einrichtungen wie Krankenhäuser, Polizei, Rathaus und Feuerwache. Die Fernmelde Bauübung Kabelblitz mit rund 400 ehrenamtlichen Fachkräften aus dem gesamten Bundesgebiet findet schon zum 10. Mal statt. Der Flughafen der finnischen Hauptstadt Helsinki hat nach einem zwischenzeitlichen Drohnenalarm wieder den Betrieb aufgenommen. In der Nacht waren Kampfflugzeuge aufgestiegen, nachdem in der Region um die Hauptstadt eine Drohnensichtung gemeldet wurde. Die Behörden hatten die Menschen aufgefordert, sich vorerst drinnen aufzuhalten. Am frühen Morgen hob das finnische Innenministerium die Gefahrenmeldung aber wieder auf. Wer heute einkaufen geht, muss womöglich mit Einschränkungen rechnen. Bundesweit gibt es Warnstreiks im Handel. Aufgerufen sind von der Gewerkschaft Verdi Lagermitarbeiter von Supermärkten, ebenso wie Mitarbeitende der Ketten Rewe, IKEA, H&M, Zara und Primark. Verdi fordert 7% mehr Lohn für die Beschäftigten. Die zentrale Gewerkschaftskundgebung im Norden ist am Vormittag in Hamburg. Das Wetter in Norddeutschland, heute nach Nebel oft freundlich, teils länger sonnig, später wolkiger, gelegentlich nass bei 12 bis 16 Grad. Das waren die Nachrichten.
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6: Ja, den Sonnenschein hat Claudia Drewster eben schon erwähnt. Es wird später allerdings ein bisschen wolkiger mit gelegentlichen Schauern. Und dann das Wochenende am Sonnabend weiter wechselhaft, aber bis zum Vormittag östlich der Elbe noch trocken, sonst verbreitet Schauer und Gewitter. An der Nordsee später freundlicher, Höchstwerte 12 bis 17 Grad, am Sonntag sind es dann schon 14 bis 19 Grad, also es wird sukzessive wärmer. Zum Wochenstart wird es eher wechselhaft sein. Ende Info, der Verkehrsservice mit der guten Meldung,

0: freundlich zu, obwohl viele ja vermuten, dass er doch deutlich mehr Kraft im Arm hat als sein Gegenüber aus Washington. Maximilian Seid berichtet aus Peking.
1: Es ist ein ungewöhnliches Bild gestern Abend. Chinas Staats- und Parteichef erhebt beim Staatsbankett das Glas auf die gute Beziehung zwischen den USA und Peking.
2: Kanbei.
1: Prost, ruft Xi auf Mandarin. In China ist es durchaus üblich, beim Geschäftemachen zu trinken. Wenig später tut US-Präsident Trump, bekennender Nichttrinker, es Xi gleich. Es sind Szenen, die zu einem Treffen der beiden passen, das bisher vor allem zweierlei produziert hat. Schöne Bilder und warme Worte.
3: It's an honor to be your friend.
1: Es ist eine Ehre, dein Freund zu sein, hatte Trump schon zu Beginn des Treffens zu Xi gesagt. In einem richtigen Feuerwerk an Nettigkeiten fügte er an.
3: We're going to have a fantastic future together.
1: Man werde eine großartige Zukunft zusammen haben. Xi wiederum erklärte beim Staatsbankett, die Menschen in China und in den USA seien beide großartig und die Ziele, die beide Länder hätten, nämlich die große Wiederbelebung der chinesischen Nation und Make America Great Again, ließen sich ohne Widerspruch parallel verfolgen. Man könne sich gegenseitig stärken. Xi bekommt Huldigungen, die er als Propaganda in Chinas Staatsmedien nutzen kann und Trump, der bekommt den Pomp, den er liebt. Roter Teppich, militärische Ehren, chinesische Kinder, die ihm und Xi zujubeln. Dieser Empfang sei eine Ehre, wie er sie selten zuvor erlebt habe, so Trump. Wenn es um das geht, was die beiden inhaltlich bisher erreicht haben, ist allerdings weniger Musik drin. Konkrete Beschlüsse sind bislang kaum nach außen gedrungen und wenn, dann vor allem in Handelsfragen. Xi hat US-Unternehmen mehr Zugang zum chinesischen Markt versprochen. Das hatte er auch in der Vergangenheit bereits versprochen, passiert ist seither allerdings wenig. Derweil dürfen 10 chinesische Firmen Hochleistungschips vom US-Unternehmen Nvidia kaufen, die unter anderem für künstliche Intelligenz gebraucht werden, allerdings nur das zweitbeste Modell. Nvidia-Chef Jensen Huang ist im Gespräch mit einer Journalistin des chinesischen Staatsfernsehens auf jeden Fall zufrieden. Präsident Trump und Präsident Xi haben ein hervorragendes Verhältnis und wir setzen große Hoffnungen darauf, dass wir darauf aufbauen und die Beziehungen zwischen unseren beiden Ländern weiter verbessern können. Eine gemeinsame Linie scheint es beim Thema Iran-Krieg zu geben. Von US-Seite heißt es, man sei sich einig, dass der Iran keine Atomwaffen haben dürfe und die Straße von Hormuz offen sein müsse.
3: He'd like to see the Hormuz Strait open. He said, if I could be of any help whatsoever, I would like to help.
1: Xi wolle, dass die Straße von Hormuz offen sei, so Trump bei Fox News. Xi habe ihm gesagt, wenn er in irgendeiner Weise helfen könne, würde er das gerne tun. China ist der wichtigste Handelspartner des Irans. Ob und in welcher Form Peking diesen Einfluss als möglicher Vermittler nutzt, ist allerdings noch offen. Direkt nach dem pompösen Empfang und dem Austausch von Freundlichkeiten sprach Xi eine Warnung an die USA aus, wie der Sprecher des Außenministeriums, Guo Jiakun, der Presse erklärte. In seinen Gesprächen mit US-Präsident Trump habe Präsident Xi darauf hingewiesen, dass die Taiwan-Frage das wichtigste Thema in den chinesisch-amerikanischen Beziehungen sei. Werde sie richtig gehandhabt, würden die bilateralen Beziehungen insgesamt stabil bleiben, andernfalls komme es zu Auseinandersetzungen und Konflikten. Trump, sonst selten um klare Botschaften verlegen, hat sich zu diesen Aussagen bisher nicht öffentlich geäußert. Ein bisschen Zeit für Verhandlungen bleibt noch. Nach einem Freundschaftsfoto, wie es im offiziellen Programm heißt, und einer gemeinsamen Teezeit finden heute erneut Gespräche statt bei einem Arbeitsmittagessen. Anschließend fliegt der US-Präsident zurück nach Washington. Ob er dann deutlich mehr mit im Gepäck hat als nur ein paar schöne Bilder, ist aktuell noch fraglich.
0: Die Sache mit dem Armdrücken der Supermächte. Wir wollen das gleich nochmal vertiefen, und zwar mit einem, der sowohl die USA als auch China so gut kennt wie kaum ein anderer. Der ehemalige deutsche Botschafter Volker Stanzel im Interview in gut 10 Minuten hier auf NDR Info. Unser Schwerpunkt in dieser halben Stunde, der Gipfel von Peking.
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0: Trotz des vor mittlerweile ja 2 Wochen eingeführten Tankrabatts bleibt Tanken für viele Autofahrer teuer. Gerade jetzt vor dem verlängerten Wochenende beschäftigt das weiterhin viele. Dabei wird der Tankrabatt von knapp 17 Cent inzwischen fast vollständig weitergegeben. Das bestätigte erst diese Woche die Monopolkommission. Und eine neue Studie des IFO-Instituts Dresden zeigt, die Belastung ist historisch gesehen offenbar geringer als oft angenommen. Ann-Britt Backenbüll hat sich am gestrigen Himmelfahrtstag an einer Hamburger Tankstelle umgehört.
5: Noch einmal schnell tanken vor dem Start ins verlängerte Wochenende. Schon am frühen Morgen herrscht an einer freien Tankstelle in Hamburg-Wandsbek

0: ein reges Kommen und Gehen. Während einige für 15 Euro nachlegen, machen andere den Tank noch einmal voll. Ein Liter Super kostet gerade knapp 2,02 Euro, trotz Tankrabatt. Ein Preis, bei dem die Meinungen auseinandergehen.
1: Ich pendel ein bisschen nach Bremen, aber wenn wir ehrlich sind, ein paar Cent mehr kann man schon bezahlen.
2: Wir fahren heute in Urlaub und das merkt man richtig in der Kasse, ne, im Portemonnaie.
3: Am Ende des Monats, man merkt, das bleibt ein bisschen mehr, ja.
4: Ist halt die Frage, inwieweit die Unternehmen das dann auch wirklich den Endkunden weiterreichen.
0: Dabei zeigt der Tankrabatt inzwischen offenbar Wirkung. Nach Angaben des ADAC kommt die steuerliche Entlastung inzwischen größtenteils bei den Autofahrern an, jedoch noch nicht vollständig. Die Mineralölbranche hält dagegen. Alexander von Gersdorf vom Wirtschaftsverband Fuels und Energie spricht inzwischen sogar von einer doppelten Entlastung für Verbraucher.
5: Zum einen durch den Tankrabatt, der in voller Höhe weitergegeben wird, und durch eine gewisse Entspannung am globalen Markt für Rohöl und für Produkte. Das macht sich jetzt doppelt bemerkbar. Die Preise für Benzin und Diesel sind im Durchschnitt unter 2 Euro. Wo die Reise hingeht, das haben wir in Deutschland nicht in der Hand. Entscheidend ist aktuell der Nahostkonflikt und welche Richtung dort vorgegeben wird.
0: Obwohl viele die aktuellen Spritpreise als hoch empfinden, kommt das IFO-Institut Dresden nun in einer Studie zu einem neuen Ergebnis. So sei die Belastung historisch betrachtet derzeit offenbar nicht außergewöhnlich hoch. Gemessen an der Arbeitszeit müssen Beschäftigte für einen Liter Kraftstoff momentan im Schnitt rund 5 Minuten arbeiten. Ähnlich viel wie in den vergangenen Jahrzehnten. Selbst für Joachim Ragnitz, stellvertretender Leiter des IFO-Instituts Dresden, ein unerwartetes Resultat.
6: Das Überraschende war, dass die aktuellen Preise zwar hoch sind, absolut sicherlich höher sind, als es früher immer der Fall war, aber umgerechnet eben in Arbeitszeit, die man dafür aufwenden muss, liegt man immer noch deutlich niedriger als in den Jahren 2010 bis 2012. Damals waren es ungefähr 6 Minuten, die man arbeiten musste, um 1 Liter Benzin bezahlen zu können. Derzeit sind es eigentlich sogar nur 5 Minuten, also sogar noch etwas weniger.
0: Der Grund dafür, während die Nettolöhne seit 2012 im Schnitt um rund 65% gestiegen sind, legten die Benzinpreise seitdem nur um etwa 45% zu, erklärt Joachim Ragnitz weiter. Der Forscher betont allerdings, Durchschnittswerte sagen nicht alles. So würden Menschen mit geringem Einkommen die höheren Spritpreise oft deutlich stärker spüren und nicht nur die.
6: Darüber hinaus muss man natürlich auch sehen, die tatsächliche Belastung der Menschen hängt natürlich auch davon ab, wie viel man fährt. Also Menschen, die halt sehr weite Pendelwege haben oder auf dem Land wohnen und deswegen aufs Auto angewiesen sind und relativ viel Benzin zahlen müssen, die werden natürlich trotzdem belastet.
0: Zwischen Durchschnittswerten und eigenem Geldbeutel liegt also oft ein Unterschied. Und auch wenn statistisch betrachtet Tanken heutzutage genauso bezahlbar ist wie vor einigen Jahren, für viele Autofahrer fühlt es sich dennoch teurer an.
7: An Britt Backenbüll über die Benzinpreise und den Tankrabatt. Der USA-China-Gipfel gleich ausführlich hier bei uns im Programm und natürlich auch jetzt in unserem schnellen Überblick.
8: Ganz genau. Am zweiten Tag seines Staatsbesuchs in China führt US-Präsident Trump heute weitere Gespräche mit Staatspräsident Xi. Zum Iran-Krieg sagte Trump, die USA und China hätten ähnliche Vorstellungen davon, wie der Konflikt enden solle. Trump zufolge ist China bereit, bei der Öffnung der Straße von Hormuz zu helfen. Zuvor hatte das chinesische Außenministerium zum Iran erklärt, es gebe keinen Grund, einen Krieg, der nie hätte begonnen werden dürfen, fortzusetzen. Der Flughafen der finnischen Hauptstadt Helsinki hat nach einem zwischenzeitlichen Drohnenalarm wieder den Betrieb aufgenommen. In der Nacht waren Kampfflugzeuge aufgestiegen, nachdem in der Region um die Hauptstadt eine Drohnensichtung gemeldet wurde. Die Behörden hatten die Menschen aufgefordert, sich vorerst drinnen aufzuhalten. Am frühen Morgen hob das finnische Innenministerium die Gefahrenmeldung aber wieder auf. Wer heute einkaufen gehen will, muss womöglich mit Einschränkungen rechnen. Bundesweit gibt es Warnstreiks im Handel, aufgerufen von der Gewerkschaft Verdi. Lagermitarbeiter von Supermärkten sind aufgerufen, ebenso wie Mitarbeitende der Ketten Rewe, IKEA, H&M, Zara und Primark. Verdi fordert 7% mehr Lohn für die Beschäftigten. Die zentrale Gewerkschaftskundgebung im Norden ist am Vormittag in Hamburg. Das Wetter in Norddeutschland, heute nach Nebel oft freundlich, teils sogar länger sonnig, später wieder wolkiger und gelegentlich nass bei 12 bis 16 Grad. Das war der Überblick. Es geht weiter mit Tim Krohn.
7: Vielen Dank für dieses Update. Ich glaube, mehr roter Teppich geht wohl nicht. Chinas Staatsspitze hat wirklich alles aufgefahren, was einen Donald Trump beeindrucken kann. Ein riesiger Empfang vor der Halle des Volkes, ein üppiges Staatsbankett mit 10 Gängen und so weiter und so weiter. Der US-Präsident, der spricht von einer Ehre, wie er sie selten zuvor erlebt habe. Gastgeber Xi Jinping wiederum betont, die ganze Welt schaut auf dieses Treffen. Die Weltgemeinschaft sei an einem Scheideweg, sagte Xi, und die Frage sei nun, ob wir diese Herausforderung gemeinsam angehen oder eben nicht. Das Treffen der beiden mächtigsten Männer der Welt, wer könnte das besser analysieren als der frühere deutsche Botschafter in der Volksrepublik China und jetzige USA- und China-Experte bei der Stiftung Wissenschaft und Politik? Guten Morgen, Volker Stanzel.
9: Schönen guten Morgen.
7: Xi und Trump nebeneinander, wer hat denn da bilateral den längeren Hebel in der Hand im Moment?
9: Wenn wir hinschauen, wie die beiden überhaupt in die Gespräche reingegangen sind, wird das sehr klar. Xi hat den Handelskrieg, den Donald Trump nach Amtsantritt losgetreten hat, nicht nur überstanden, sondern man kann sagen gewonnen, obwohl auch China darunter leidet. China hat sich aus den militärischen Konflikten, die im Moment die Geopolitik bestimmen, rausgehalten, also Ukraine, nahe Mittlerer Osten, trotz aller Wünsche, die die USA da um Unterstützung gehabt hatten. Also Xi war der Stärkere hier. Trump wollte etwas, hatte etwas erwartet. Und Xi hat das zuerst mal damit beantwortet, dass er, wie Sie sagten, mehr roten Teppich als überhaupt möglich ist, ausgefahren hat.
7: Das ist ja ohnehin das Problem der USA, denke ich. Trump ist ja einer, bei dem man nie weiß, was ihm morgen wieder einfällt. Xi wiederum, der wirkt ja immer ja geradezu stoisch ruhig, aber eben auch ungemein selbstbewusst. Ich habe heute in einem Kommentar, Badische Zeitung, glaube ich, war das gelesen, der müsse eigentlich nur noch zuschauen, wie sich die alte Weltmacht USA selbst zerlegt. Sehen Sie das auch so?
9: Ja, und Trump hat ihm ja zugestimmt. Trump hat ja der Presse gegenüber gestern gesagt, dass Xi mit seiner Aussage, dass die USA eine absteigende Macht seien, ja recht hatte. Er sagt aber, damit sei eigentlich nur die Zeit von Präsident Biden gemeint. Also lächerlicher kann man sich auch kaum noch machen. Und ob man auf dieser Basis dann viel von Xi erreichen kann, ist die Frage. Soweit wir bisher sind, wird Xi oder hat Xi bereits den US-Präsidenten begleitenden Wirtschaftsführern aus den USA Zusage gemacht, dass China sich ihre Anliegen annehmen würde. Wenn China das täte, dann wären wir beim Status quo ante, dann wären wir da, wo wir auch vor Trumps Zeit schon gewesen sind, also kein Fortschritt. Und wenn er dann auch noch zusagt, dass im Mittleren Osten, insbesondere im Verhältnis zum Iran, China um Frieden appellieren würde, dann wären wir auch da wieder dort, wo wir vorhin schon waren.
7: Um China noch mal besser einschätzen zu können, weiß dieser allmächtig wirkende Xi Jinping wirklich so genau, wo er hin will?
9: Was das Verhältnis in den USA angeht, mit Sicherheit. Da die USA sich unter Trump ja als der bisher schwächere Partner zeigen, brauche er hier nur, sagen wir mal, immer weiter ins gleiche Horn zu stoßen. Das hat er gemacht mit Blick auf Taiwan. Als er sagte, wenn sich zu Taiwan etwas bewegen würde, könnte daraus eine große Gefahr entstehen. Das war ja eine direkte Drohung mit Blick auf die Zusagen, die die USA bereits an Taiwan in Sachen Waffenlieferungen gemacht haben. Und so hat er sicher auch die anderen internationalen Themen in den Gesprächen zwischen den beiden angesprochen.
7: Aber drehen wir das doch nochmal um, Herr Stanzel. An welchen Punkten ist China denn von den USA abhängig?
9: Ja, das ist auch Handel. Ganz sicher, China will Dinge kaufen, die es anderswo nicht kriegt. Die 200 Boeing-Maschinen, die sie jetzt bereit in Aussicht gestellt hat, sind ein Beispiel dafür. Die Lieferung von Sojabohnen aus den USA nach China ist was anderes. Und dann die Zusammenarbeit im Hightech-Bereich, also bei KI und Ähnlichem. Und ja, da hat Trump ja die entscheidenden Spieler aus der amerikanischen Wirtschaft mitgebracht. Auch da also eigentlich gute Aussichten für Xi mit seinen Absichten.
7: Die beiden mächtigsten Männer der Welt. Xi Jinping hat dabei die besseren Karten. Das meint Volker Stanzel von der Stiftung Wissenschaft und Politik, früherer deutscher Botschafter in Peking.
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7: Die Spanier fehlen, die Niederländer genauso wie die Iren, aber eben nicht, weil es gesanglich nicht reicht. 5 Länder boykottieren das große ESC-Finale morgen Abend in Wien. Alles nur Tralala. Wie politisch ist der Eurovision Song Contest? Die Frage stellen wir heute Morgen im NDR-Info-Thema. Aber jetzt kümmern wir uns doch mal um das eben schon angesprochene Tralala und lassen die Politik mal, soweit es dann eben geht, zur Seite. Ich meine das gar nicht despektierlich mit dem Tralala, denn genau das macht einen guten Song für Millionen von Menschen ja ganz entscheidend aus. Muss schnell ins Ohr gehen und irgendwie packen. Ob das gestern Abend im 2. Halbfinale von Wien gelungen ist, Oliver Schosch berichtet.
11: Beim 2. Halbfinale gab es einige starke Sängerinnen, die sich erwartungsgemäß durchsetzen konnten. Wie zum Beispiel Delta Goodrem für Australien. Das ferne ESC-Gastland will unbedingt mal den europäischen Wettbewerb gewinnen und setzt deshalb auf einen Weltstar. Es ist kein besonders innovativer Song, aber opulent inszeniert mit goldenem Kleid, sprühenden Funken und Delta Goodrem wird auf einer Hebebühne in die Höhe gefahren, die schon einmal für Beyoncé im Einsatz war. Australien hat tatsächlich Chancen, den ESC zu gewinnen. Denn die Buchmacher sehen Australien beim Finale am Samstag auf Platz 3, hinter Finnland und Griechenland, die sich im ersten Halbfinale am Dienstag durchsetzen konnten. Zum erweiterten Favoritenkreis gehört auch die erst 17-jährige Sängerin Monroe für Frankreich. Sie hat beim 2. Halbfinale außer Konkurrenz mitgesungen, weil Frankreich zu den sogenannten Big Five gehört, den Ländern, die den Löwenanteil der ESC-Kosten stemmen und deshalb automatisch fürs Finale qualifiziert sind. Monroe ist eine klassisch ausgebildete Sängerin. Ihr Song erinnert ein bisschen an den spanischen Weltstar Rosalía und ihren Hit Berghain.

Frankreich setzt auf ein zurzeit angesagtes Erfolgsrezept, Classic meets Pop. Mit diesem Stil hat im letzten Jahr auch JJ den ESC gewonnen für Österreich. Nun versucht es Frankreich mit großem, opernhaftem Gesang.

Den absoluten Kontrast lieferte Dara aus Bulgarien mit ihrem Balkankracher Bangaranga, die Wortneuschöpfung des ESC und ein Kult im Internet.

0: Mit ihm muss man auch rechnen. Søren Torpegaard Lund aus Dänemark sehen die Buchmacher im Finale auf Platz 4. Überraschend gute Platzierungen im Finale könnten noch Rumänien oder Albanien erreichen. Eine bittere Enttäuschung gab es hingegen für die Schweiz, Luxemburg, Armenien, Aserbaidschan und Lettland. Diese fünf Länder sind beim zweiten Halbfinale des Eurovision Song Contests ausgeschieden.
1: Und morgen Abend gibt's dann die große Entscheidung, das große Finale in der größten Musikshow der Welt. Über die Favoriten, das wollen wir jetzt doch noch mal ein bisschen vertiefen. Darüber möchte ich sprechen mit unserem Korrespondenten Masbet Mufsisyan beim ESC in Wien. Wer wird denn, sagen wir mal, im Euroclub, also da, wo sich Fans und Macher immer nach den Shows treffen, was wird da am lautesten gegrölt und am höchsten gehandelt im Moment?
2: Das ist tatsächlich Griechenland. Akilas mit Ferto, also es ist so ein bisschen so eine griechische Lebensfreude-Hymne, die er damit ausdrücken will. Da habe ich das Gefühl, ich war jetzt schon mehrmals dort, das wird am lautesten mitgesungen, gebrüllt. Die Leute feiern das einfach. Es ist ein gute Laune-Song. Die Show ist übrigens dazu auch sehr, sehr schön gemacht. Genau, das ist auf jeden Fall hier in Wien so der Publikumsfavorit, würde ich mal sagen.
1: Obwohl im Fernsehen wirkt ja alles dann doch immer noch ein bisschen anders. Wer wird da bei den Buchmachern hochgehandelt?
2: Ja, wir haben es ja gerade gehört, Finnland ist auf jeden Fall ganz, ganz weit oben, Platz 1 im Moment. Es ist auch eine sehr, sehr gut gemachte Show, muss ich sagen. Und natürlich Australien, jetzt seit gestern tatsächlich nach oben gerutscht. Jetzt fast stündlich ein bisschen weiter hoch. Die war vorher, vor dem zweiten Halbfinale, gestern war sie Platz 6. Jetzt nach dem zweiten Halbfinale, heute Morgen, steht sie auf Platz 2.
1: Das Feilen.
2: Also es ist schon echt ordentlich.
1: Das Feilen, so eine klassische ESC-Nummer auf der Säule und mit allem Gold und was man sich nur so denken kann. Es hat aber selten so wenig klare Favoriten gegeben, oder? Da sticht in diesem Jahr niemand so richtig raus, habe ich zumindest den Eindruck. Haben Sie den auch?
2: Naja, bislang war das schon tatsächlich Finnland so die letzten Wochen. Jetzt aber gerade so die letzten Tage hat sich das ein bisschen geschoben. Ich muss aber auch sagen, jetzt seit den letzten zwei Jahren vertraue ich da nicht mehr so ganz auf die Buchmacher, weil die eben bislang in den letzten zwei Jahren zumindest den Erstplatzierten nicht richtig vorhergesagt haben. Von daher, ja, es bleibt auf jeden Fall spannend. Das ist ja auch gar nicht so schlecht.
1: Die Australierin haben wir eben schon erwähnt. Insgesamt viel Oper, viel Pathos und Pomp habe ich da bislang gehört. Wer oder was könnte denn morgen, ja sagen wir mal, vielleicht für so ein bisschen Leichtigkeit sorgen?
2: Ja, also gerade so diese Opernsachen, da habe ich auch das Gefühl, dass die eher darauf setzen, dass es so ein bisschen auch von der Jury die ganzen Punkte gibt. Also ein bisschen die lockeren Dance, sage ich mal, Tanzauftritte gibt es auf jeden Fall, zum Beispiel aus Rumänien, aus Bulgarien, Griechenland habe ich ja gerade gesagt, aber auch Moldawien, auch ein bisschen Schweden. Also sind auf jeden Fall einige dabei, die das Ganze zwischendurch auch gut auflockern werden.
1: Die Boykotts von so großen ESC-Nationen wie Irland oder Spanien, wir müssen es ja doch nochmal erwähnen, ist das unter den Delegationen der EBU eigentlich noch Thema oder wird das alles doch eher, ja sagen wir mal, von der Windmaschine verweht in diesen Tagen?
2: Ja, da spricht natürlich niemand gerne drüber. Es wird eher so ein bisschen, man versucht sich eher auf die Gemeinschaft, auf die gute Zeit zu konzentrieren. Aber natürlich gerade auch der ESC-Chef hier vor Ort, Martin Green, der wird immer wieder auch danach gefragt. Es fehlt natürlich auch ein bisschen Geld. Da wurde auch gesagt, man merkt das zum Beispiel auch an der Stimmung hier, gerade auch bei der Presse, aber auch bei den ganzen Fans, dass so ein bisschen die Stimmung gedrückt ist insgesamt. Weil gerade Spanier und die Niederländer natürlich auch traditionell so die größten Fangruppen mit sich bringen und die fehlen einfach in diesen ganzen, ja, ob das jetzt der Club ist, ob das in der Halle ist, die dann einfach ganz viel Stimmung mitbringen, die fehlen einfach.
1: Vielen Dank für diese Eindrücke live aus Wien beim ESC, unser Korrespondent Masbet Mufsisyan. Unser NDR-Info-Thema. Wir sprechen in der kommenden halben Stunde auch mal mit einem Musikpsychologen über den Eurovision Song Contest und die Politik. Lässt sich das voneinander trennen? Antworten gibt es in der kommenden Stunde. Hier bei uns

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1: Um 8 Uhr mit Claudia Drews. Chinas Staats- und Regierungschef Xi und US-Präsident Trump haben sich zu weiteren Gesprächen zusammengesetzt. Konkrete Ergebnisse hat das Gipfeltreffen in Peking bislang noch nicht gebracht. Aus der NDR-Nachrichtenredaktion Constanze Semidey.
2: Trump schrieb heute früh auf seiner eigenen Online-Plattform, er hoffe, dass die amerikanische Beziehung zu China stärker und besser sein werde als je zuvor. Nach dem Start der Gespräche gestern hieß es von den USA, beiden Seiten sei daran gelegen, ihre Wirtschaftsbeziehungen zu verbessern, etwa durch mehr chinesische Investitionen in den USA. Auch beim Thema Iran herrsche größtenteils Einigkeit. Die Straße von Hormuz müsse wieder geöffnet werden. Letzteres bestätigte das chinesische Außenministerium. Von chinesischer Seite hieß es gestern allerdings, am ersten Tag des Staatsbesuchs sei es vor allem um Taiwan gegangen. Man habe die USA eindringlich gewarnt. Staatspräsident Xi wird mit den Worten zitiert, bei einem falschen Umgang mit dem Thema liefen beide Großmächte Gefahr, aneinander zu geraten oder sogar in einen Konflikt zu stürzen.
1: Der Druck auf Großbritanniens Premier Starmer wächst immer weiter. Nach dem Rücktritt von Gesundheitsminister Streeting droht in der Regierungskrise jetzt eine interne Revolte bei der Labour-Partei. Aus der NDR-Nachrichtenredaktion Nina Schön.
3: Die Debatte darüber, wie es weitergehe, müsse ein Wettstreit der Ideen sein und kein Kampf der Persönlichkeiten, schreibt Streeting in einem Brief auf X. Er galt eigentlich als möglicher Gegenkandidat zu Starmer, hat den Kampf um die Parteispitze aber nicht eröffnet. Neuer Gesundheitsminister wird der Chefsekretär im Finanzministerium James Murray. Für Starmer wird es indes immer enger. Der Labour-Abgeordnete Simmons will sein Mandat niederlegen, um Andy Burnham den Weg ins Parlament zu ebnen. Der ist noch Bürgermeister von Manchester, aktuell wohl der beliebteste Labour-Politiker des Landes und damit große Konkurrenz für Starmer. Bei den Kommunal- und Regionalwahlen der vergangenen Woche hatte die britische Labour-Partei katastrophal abgeschnitten. Mehr als 80 Labour-Abgeordnete haben Premier Starmer bisher zum Rücktritt aufgefordert.
1: Bundeskanzler Merz hat die jüngsten russischen Angriffe auf Kiew verurteilt. Durch die Attacken mit Raketen und Marschflugkörpern starben mehr als 20 Menschen. Aus Berlin, Markus Sambale.
4: Kanzler Merz spricht von den schwersten russischen Angriffen auf die Ukraine seit langem. Er wirft Russland vor, auf Eskalation zu setzen, statt auf Verhandlung. In einer schriftlichen Erklärung stellt Merz fest, Kiew und seine Partner sind bereit für Verhandlungen, Russland aber führt weiter Krieg. Merz hatte gestern noch einmal Hilfe der Europäer angeboten, um den Krieg so schnell wie möglich zu beenden. Das erfordere Gesprächsbereitschaft auf beiden Seiten. Die russischen Angriffe sprechen aber eine andere Sprache. Beim Thema, wer ein europäischer Vermittler sein könnte, kritisierte Merz Einmischungen von außen. Der russische Präsident Putin hatte als Vermittler seinen Freund, den früheren Bundeskanzler Gerhard Schröder, ins Gespräch gebracht. Merz stellte klar, wir Europäer entscheiden selbst, wer für uns spricht, niemand anders.
1: Vor der dänischen Insel Anholt ist ein toter Wal entdeckt worden. Jetzt wird geprüft, ob es sich dabei um das Tier handelt, das wochenlang vor der deutschen Ostseeküste festsaß. Aus Stockholm, Arne Bartram.
5: Die dänische Umweltbehörde hat bisher nur bestätigt, dass ein Wal vor Anholt gestrandet ist. Beobachter vor Ort schätzen das Tier auf 10 bis 15 Meter Länge. Das würde zu dem Buckelwal passen, der zuletzt vor der Insel Pöhl lag. Außerdem befindet sich Anholt auf der Route Richtung Nordsee, in die der Wal Anfang Mai gebracht worden war. Die dänischen Behörden gehen davon aus, dass das jetzt gefundene Tier schon eine Weile tot ist. Als nächstes sollen Gewebeproben genommen werden. So könnte geklärt werden, ob es der Wal von der Insel Pöhl ist.
1: Das Finale des Eurovision Song Contest ist komplett. Am Abend haben sich 10 weitere Länder für die Show mit 25 Teilnehmern qualifiziert, darunter Australien und Dänemark, die zum erweiterten Favoritenkreis gezählt werden. Ausgeschieden sind dagegen Aserbaidschan, Luxemburg, Armenien, die Schweiz und Lettland. Deutschland, Großbritannien, Frankreich und Italien sind für das Finale gesetzt. Diese Länder sind die größten Geldgeber des ESC. Der Eurovision Song Contest feiert in diesem Jahr sein 70-jähriges Bestehen. Das Finale findet morgen in Wien statt. Das waren die Nachrichten.
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6: Blauer Himmel, viel Sonnenschein, allerdings dauert es nicht so lange, denn später wird es doch wieder wolkiger mit gelegentlichen Schauern. 12 bis 16 Grad, da liegen die Temperaturen ungefähr. Dann noch der Blick aufs Wochenende. Morgen eher wechselhaft, dabei bis zum Vormittag östlich der Elbe noch trocken, sonst verbreitet Schauer und Gewitter, an der Nordsee später freundlicher. Und es wird ein bisschen wärmer. Die Höchstwerte morgen 12 bis 17 Grad und am Sonntag dann 14 bis 19 Grad. NDR Info, der Verkehrsservice mit der guten Meldung, dass keine Meldungen vorliegen. Sie hören NDR Info am Freitagmorgen. Am Mikrofon ist Tim Krohn. Der Himmelstempel in Peking, dieser ikonische Tempel, der wurde von den Kaisern der Ming-Dynastie gebaut. Sie haben die früheren chinesischen Herrscher hunderte Jahre lang um gute Ernten gebetet. Dass Chinas heutiger Staatschef Xi Jinping Donald Trump nun genau hierher geführt hat, das macht also Sinn, denn um gute Ernten zwischen den beiden Weltmächten geht es natürlich auch heute. Und so sind beide Seiten tunlichst darauf aus, sich als Partner und eben nicht als Rivalen zu zeigen. Es gäbe genügend Platz für China und die USA, so hat es Xi formuliert. Die ganze Welt schaue eben auf dieses Treffen. Einer dieser Zuschauer ist auch der grünen Politiker Omid Nuripur. Er ist nicht nur Vizepräsident des Bundestages, sondern auch Mitglied der deutsch-chinesischen Parlamentariergruppe. Und mit dem sind wir jetzt live verbunden. Schönen guten Morgen, Herr Nuripur.
7: Schönen guten Morgen.
6: Technologie, Halbleiter, künstliche Intelligenz, das ist ja eine lange Liste von Handels- und Zukunftsthemen, die da bilateral verhandelt werden. Haben Sie da nicht Angst, dass das alles auf unsere europäische Kosten gehen könnte?
7: Doch, natürlich muss man drauf schauen, wie wir dort vorkommen, ob deutsche und europäische Interessen dort berührt sind und ob sie verletzt werden. Wir sind ja wieder ein Stückchen zurück in die Zeit, in der Großmächte versuchen, einfach jenseits der Regeln alles zu entscheiden. Und die beiden, die sich jetzt getroffen haben, stehen mehr als alle anderen dafür. Deshalb, ja, da muss man natürlich schauen, erstens, wie man solche Situationen vermeidet, dass wir unter die Rede kommen können. Zweitens aber natürlich auch immer wieder drauf gucken in der Zeit dazwischen, bis wir geschafft haben, unabhängig zu sein, wo wir denn eigentlich gerade stehen.
6: Was ich ganz erstaunlich fand, wir haben vorhin mit unserer Korrespondentin in Peking gesprochen und die meinte, so richtige Fortschritte und richtige Abschlüsse, was all diese Zukunftstechnologien gibt, hätte es da bislang offenbar gar nicht gegeben. Machen wir uns da vielleicht was vor und die beiden Supermächte treten doch auf der Stelle?
7: Ich glaube, dass es ein Stückchen um die Bilder geht. Bei den Bildern ist es relativ offensichtlich, dass das eine sehr, sehr große Show ist für China und für Xi Jinping. Gleichzeitig, und diese Show, muss man sagen, die gelingt gerade. Wenn man mich fragte, wer sieht denn eigentlich bei dieser ganzen Veranstaltung als der Gewinner aus, dann würde ich sagen, das ist eher die chinesische Seite. Trump sieht eher aus wie einer, der in einer Notsituation auch wegen der Straße von Hormuz und dem Krieg im Iran in Not geraten, jetzt tatsächlich als Bittsteller hinkommt. Wenn man sich die Ergebnisse bisher anschaut, gibt es relativ wenig. Die amerikanische Seite sagt, Trump hat einen großen Erfolg errungen, weil die chinesische Seite jetzt 200 Boeing kauft. Aber jenseits von einem einzelnen Geschäft ist das eher wenig. Eher ist die KP dabei, ihre Punkte zu machen. Wir werden natürlich Taiwan wieder einverleiben und die amerikanische Seite steht eigentlich daneben und Trump ist einfach nur nett und freundlich zu Xi Jinping.
6: Für wie gefährlich halten Sie denn im Moment die Taiwan-Frage, Herr Nuripur? Das war ja schon auffallend, wie offen und klar Xi Jinping dieses Thema auf die Agenda gesetzt hat.
7: Das ist, fand ich nicht so überraschend. Das ist ehrlich gesagt seit Jahren mittlerweile so, dass die KP da sehr, sehr offen drüber redet. Der Volkskongress entscheidet ja auch alle 5 Jahre nicht mehr, dass man friedlich die Wiedervereinigung will, sondern nur noch die Wiedervereinigung. Also die Unterschiede sind deutlich und natürlich besorgniserregend. Aber ja, wenn man sich anschaut, wie auch militärisch die chinesische Seite sich vorbereitet, und zwar schon länger, dann muss man davon ausgehen, dass es nicht zwingend friedlich bleibt. Und das wiederum hätte ganz andere Konsequenzen als andere Abhängigkeiten. Als der Krieg in der Ukraine 2022 eskalierte, hatten wir eine Energienotlage verglichen mit dem, was uns drohte, wenn die Straße von Taiwan zu ist, was es für Halbleiter, für unsere Halbleiterabhängigkeiten beispielsweise bedeutet, was es bedeutet für die Frage von Elektrotechnologie in unserem Land und vieles andere. Das wäre mindestens so graviert.
6: Schauen wir doch noch mal ganz kurz auf Deutschland. Der Chef der deutschen Außenhandelskammer in China, der spricht ja von so einer Art Sandwich-Position für uns. Und um mal im Bild zu bleiben, bei solchen gewaltigen Brötchen drumherum, kann man da nicht auch schnell zerquetscht werden?
7: Oh doch, das kann man, und deshalb ist es ja umso notwendiger, dass wir nicht in erster Linie schauen, wer hat denn eigentlich was getwittert und wie viel Uhr hat Trump was gesagt und wann hat er den Papst beleidigt, sondern uns auf uns selbst konzentrieren und auf unsere eigenen Interessen und vor allem, wie wir souverän bleiben und wie wir Abhängigkeiten dafür abbauen. Wir sehen das an Russland, wir sehen das an China, gerade zurzeit auch bei den seltenen Erden und bei vielen anderen Themen. Wir leben in Zeiten, in denen viele, viele bereit sind, Abhängigkeiten im wirtschaftlichen Sinne auch politisch auszuschlachten. Und das ist das Ende einer Souveränität, wenn man das zulässt. Deshalb müssen wir auf uns schauen und schauen, dass wir als europäische Staaten diese Abhängigkeiten abbauen, wo es nur geht.
6: Vielen Dank für diese Einschätzungen. Der Trump-Besuch in Peking, das war der Grünen-Politiker Omid Nuripur, Vize des Bundestages und Mitglied der deutsch-chinesischen Parlamentariergruppe.
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6: Sollte Schwarzfahren in öffentlichen Verkehrsmitteln eine Straftat bleiben? Oder vielleicht doch lieber herabgestuft werden zu einer Ordnungswidrigkeit? Darüber gibt es Streit in Schleswig-Holstein. Silvia Aust berichtet.
8: Der SPD-Abgeordnete Timmer hat beim Justizministerium nachgefragt. Demnach gab es in den vergangenen 5 Jahren tausende Ermittlungsverfahren wegen Schwarzfahrens. Völlig unverhältnismäßig, sagt Timmer, und fordert, das Fahren ohne Ticket zur Ordnungswidrigkeit herabzustufen. Auch die neue Richtervereinigung sieht das so. Die Gewerkschaft der Polizei widerspricht, genau wie die Justizministerin. Der Staat müsse Grenzen setzen, sonst könne man ja auch Ladendiebstahl zur Ordnungswidrigkeit machen, meint Ministerin von der Deken. Der Landesrichterverband schlägt vor, den Straftatbestand einzuschränken auf Fälle mit erhöhter krimineller Energie, zum Beispiel wenn jemand über Zugangskontrollen klettert.
6: Viele Hamburgerinnen und Hamburger bekommen in diesen Tagen Post vom ersten Bürgermeister. In einem Brief wirbt Peter Tschentscher darum, beim Olympia-Referendum teilzunehmen und mit Ja zu stimmen. Bianca Speck.
9: Olympische und Paralympische Spiele seien ein Zukunftsprojekt, das unsere Stadt entscheidend voranbringen könne. Das schreibt Bürgermeister Tschentscher in dem Brief. Dieser geht laut Senat als Postwurfsendung an rund 500.000 Hamburger Haushalte. Hamburg habe ein überzeugendes Konzept, so Tschentscher. Die Durchführungskosten würden wie in Paris vollständig etwa durch den Verkauf von Tickets und Lizenzen gedeckt. Hinzu kämen Investitionen etwa für moderne Sportstätten oder für Barrierefreiheit. Kritik an Tschentschers Brief kommt von der Linken. Die Co-Fraktionsvorsitzende Heike Sudmann hält das Vorgehen für unlauter. In der heißen Phase des Wahlkampfes mache Tschentscher unverhohlen Stimmung für ein Ja, so Sudmann. Außerdem werde der Brief auch an Bürger geschickt, die nicht stimmberechtigt seien. Das kritisiert auch die Initiative Nolympia. Außerdem hätte für die Kosten des Briefs auch eine Bushaltestelle barrierefrei ausgebaut werden können, meint die Initiative. Das Olympia-Referendum ist am 31. Mai.
6: Gestern war Himmelfahrt und die Polizei in Niedersachsen zieht eine positive Bilanz des diesjährigen Vatertages. Es waren weniger Menschen unterwegs als sonst und es blieb auch überwiegend ruhig. Julia Willkomm weiß, woran das lag.
10: Das Wetter war, sagen wir mal, wechselhaft und dadurch waren einfach weniger Leute auf der Straße. Das bestätigen eigentlich alle Polizeidienststellen im Land. Kleinere Vorfälle gab's. In Hiddensaborn im Schaumburger Land trafen sich trotz des Regenwetters etwa 1000 Leute am Kanal. Die Polizei zählte 3 Körperverletzungen. Die Polizei im Kreis Stade zählte gestern insgesamt rund 1500 Feiernde an den üblichen Hotspots, wie zum Beispiel in Brobergen, Gräpel und am Lühr-Anleger. Es kam zu Schlägereien, unter anderem vor einer Eisdiele in Buxtehude. Gesamtbilanz 5 Leichtverletzte. Relativ ruhig verlief der Vatertag auch im Landkreis Lüneburg. Am Inselsee in Scharnebeck trafen sich rund 500 hartgesottene Vatertagsausflügler. Keine besonderen Vorkommnisse, sagt die Polizei.
6: Und das waren unsere Berichte aus Norddeutschland. Es ist 8.14 Uhr an diesem Freitagmorgen. Eins ist klar, nur gute Musik, Töne und, sagen wir mal, eine Windmaschine. So funktionieren Songs auf der Bühne nicht. Warum sich auch Unterhaltungsmusik nie so ganz aus den politischen Debatten heraushalten kann, darüber sprechen wir gleich noch mit einem Musikpsychologen. Unser NDR-Info-Thema, alles nur tralala, wie politisch ist der Eurovision Song Contest? Antworten gibt's hoffentlich in 5 Minuten. Wie gewohnt, vorher kommt noch der Sport und unser schneller Überblick mit Claudia Drews. Hier ist kurz das Wichtigste.
1: Chinas Staatschef Xi und US-Präsident Trump setzen ihre Gespräche in Peking fort. Am zweiten Tag des Treffens sollen noch einmal über gegenseitige Handelserleichterungen gesprochen werden. Trump schrieb heute früh auf seiner eigenen Online-Plattform, er hoffe, dass die amerikanischen Beziehungen zu China stärker und besser sein werden als je zuvor. Überschattet wird der Gipfel aber von der Taiwan-Frage. Xi hatte dazu erklärt, je nachdem, wie sich die USA dazu verhalte, könnte das zu einer Konfrontation der beiden Länder führen. In Großbritannien wächst der Druck auf Premierminister Starmer. Es wird damit gerechnet, dass der gestern zurückgetretene Gesundheitsminister Streeting den Regierungschef in einem parteiinternen Abwahlverfahren herausfordert. Im britischen System ist der Parteichef der stärksten Kraft auch Regierungschef. Stürzt Starmer als Chef seiner Labour-Partei, würde er auch an der Spitze der Regierung abgelöst. Vor der dänischen Insel Anholt ist ein toter Wal entdeckt worden. Überprüft wird jetzt, ob es sich dabei womöglich um den Buckelwal handelt, der wochenlang vor der deutschen Ostseeküste festsaß. Laut dänischer Umweltbehörde wird das 10 bis 15 Meter lange Tier nun genauer untersucht. Die Insel liegt auf der Route Richtung Nordsee, an der eine Privatinitiative Anfang Mai den gestrandeten Wal ausgesetzt hatte. Das Wetter in Norddeutschland. Heute nach Nebel oft freundlich, teils auch länger sonnig, später wieder wolkiger und gelegentlich nass bei 12 bis 16 Grad. Das war der Überblick. Ich gebe zurück zu Tim Krohn.
6: Vielen Dank und guten Morgen.
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6: Einmal noch, ein einziges Mal noch wollte Fußballerin Alexandra Popp mit dem VfL Wolfsburg den DFB-Pokal gewinnen, als krönenden Abschluss ihrer Zeit beim VfL. Aber Hendrik Lückhoff, der Traum ist deutlich geplatzt.
11: Der Traum vom perfekten Abschied aus Wolfsburg mit einem Titel, ja, er ist ausgeträumt. Die klare 0:4 Niederlage der VfL-Frauen im Pokalendspiel in Köln gegen den FC Bayern gestern an sich schon niederschmetternd. Aber für Alexandra Popp, die nach 14 Jahren den VfL verlässt, ein extrem trauriger Abschied. Und so weinte die 35-Jährige nach Schlusspfiff minutenlang. Aber sie konnte dann trotz der vielen Tränen auch zufrieden zurückblicken auf ihre Zeit in Wolfsburg.
12: Mit sehr, sehr viel Dankbarkeit, muss ich sagen. Und sehr, sehr viel Stolz natürlich auch. Ich habe in 14 Jahren sehr, sehr viele Titel geholt. Wir durften sehr, sehr viele interessante Wege gehen. Wir haben ganz, ganz viel entwickelt. Auch im deutschen Frauenfußball haben wir, glaube ich, in den letzten 10 Jahren ganz, ganz viel bewegt und geschaffen.
11: Ja, aber in den vergangenen Jahren haben die Wolfsburgerinnen ein bisschen den Anschluss verloren. Das muss man dazu sagen. Für die früher so erfolgsverwöhnten VfL-Fußballerinnen ist es schon die zweite Saison in Folge ohne Titel. Solche Sorgen hätten die Männer des VfL Wolfsburg gerne. Die kämpfen ja noch gegen den Abstieg aus der Fußball-Bundesliga. Genauso wie der FC St. Pauli. Morgen, am letzten Spieltag, gibt's das direkte Duell der beiden am Millerntor. Und mindestens einer der beiden Clubs muss absteigen, eventuell auch beide, wenn sich am Ende Heidenheim noch den Relegationsplatz schnappen sollte. Alle drei Teams sind vor dem letzten Spieltag punktgleich. Das gab's noch nie. Und kein Team hat es komplett in der eigenen Hand. Die schlechteste Ausgangslage vor dem Abschlussspieltag hat St. Pauli von Trainer Alexander Blessin als Tabellenletzter.
13: Ich will jetzt aber auch keine Angstsituation hervorrufen, weil wir haben die Chance, einen Relegationsplatz klar zu machen. Auch wenn es jetzt von einer ungünstigsten Position dann auch ist, vom 18. Tabellenplatz. Aber es ist möglich und deswegen haben wir die Chance und so wollen wir es positiv dann auch sehen.
11: Blessins gegenüber Dieter Hecking hat mit dem VfL Wolfsburg dagegen als aktueller 16. die beste Ausgangslage der drei Teams.
14: Ich weiß, wie schwer das wird am Samstag. Aber trotzdem habe ich das Gefühl, dass meine Mannschaft zum richtigen Zeitpunkt da ist. Und das muss sie jetzt beweisen. Und da werden wir ihr bei helfen. Da werden wir versuchen, einen guten Plan an die Hand zu geben, wie wir es versuchen umzusetzen.
11: Und ob das gelingt, zeigt sich morgen ab 15.30 Uhr. Parallel spielt Heidenheim gegen Mainz. Dann gibt's also dieses große Abstiegsfinale. In der Basketball-Bundesliga finden die Playoffs, also die Meisterschaftsrunde der besten 8 Teams, ohne die Rostock Seawolves statt. Die Rostocker haben das entscheidende Play-In-Spiel gestern bei Aufsteiger Trier verloren mit 69:76. Aus Trier, Marc Stefken.
15: Dabei gingen die Rostocker nach zuletzt 4 Siegen in Serie als leichter Favorit gegen zuletzt schwächelnde Trierer in die Partie. Das erste Viertel war eine Gala der Distanzschützen auf beiden Seiten mit traumhaften Trefferquoten. Auch danach blieb die Partie spannend und auf hohem Niveau. Beiden Mannschaften merkte man die vielen Spiele in den letzten Tagen nicht an. Rostock in der zweiten Hälfte auf Schlagdistanz. Doch ausgerechnet in den letzten Minuten der Partie summierten sich die Fehler bei den Seawolves. Trier, angetrieben von 5.400 Fans, ließ sich den Sieg und den Playoff-Einzug nicht mehr nehmen.
11: Und für Rostock ist die Saison beendet. Aus dem Norden ist damit nur ein Team in den Playoffs der Basketball-Bundesliga dabei. Rasta Vechta trifft auf den früheren Serienmeister Alba Berlin. Und das erste Spiel der Viertelfinalserie ist am Sonntag in der Hauptstadt.
6: Vielen Dank, Hendrik Lückhoff, mit dem Sport hier auf NDR Info. Eigentlich steht beim Eurovision Song Contest ja die Musik im Vordergrund, aber kurz vor dem Finale morgen Abend steht, wie in den vergangenen Jahren ja oft, eine Frage wie so ein Elefant im Raum: Wie politisch darf der ESC eigentlich sein? Dieser Frage gehen wir heute Morgen nach, hier im NDR-Info-Thema. Wir sprechen gleich mit einem Musikpsychologen darüber, aber um genau Bescheid zu wissen, was da eigentlich geht und was nicht, Niklas Beck hat sich die Regeln und Verordnungen der Eurovision mal angeschaut.
16: Der Eurovision Song Contest versteht sich als reiner Unterhaltungswettbewerb. Das heißt, er soll nicht politisch sein. Im offiziellen Regelwerk ist das nachzulesen. Strictly non-political heißt es dort. Also absolut unpolitisch. Die Liste an Richtlinien und Grundsätzen ist lang. Zum Beispiel sind, Zitat, politische Gesten oder Handlungen während der Veranstaltung strikt verboten. Politische Äußerungen sind somit auf der Bühne zum Beispiel nicht erlaubt. Schaut man in den vergangenen Jahren auf die Entwicklung des ESC, dann wird deutlich, die Regeln sind das eine, die Realität weicht aber immer wieder davon ab. Denn die Veranstaltung wird auch als Schauplatz für politische Botschaften genutzt. So zum Beispiel durch den Sieg der österreichischen Drag Queen Conchita Wurst im Jahr 2014 als Zeichen für Toleranz. Weil die Realität nicht immer mit den Regeln des ESC einherging, wurden diese zum Teil angepasst. Beispielsweise gibt es strengere Auflagen für Fahnen. Künstler dürfen etwa keine Regenbogenfahnen auf der Bühne zeigen. Erst im vergangenen Jahr löste der Fall der israelischen Sängerin Raphael große Debatten aus. Der Vorwurf: Israels Regierung warb mit einer großen Kampagne für seine Kandidatin. Das sorgte für viel Kritik unter den ESC-Fans. Um solche Vorfälle in Zukunft zu verhindern, wurde das Regelwerk nochmals verschärft. Regierungen oder Behörden dürfen ihre musikalischen Vertreter nicht bewerben. Darüber hinaus müssen in den Jurys nun mehr jüngere Menschen sitzen. Der ESC soll damit attraktiver für junges Publikum sein. Neu auch, die Jurymitglieder müssen nun ganz offiziell erklären, dass sie bei ihrer Wertung unparteiisch sind. Zudem wird, wie es heißt, eine allgemeine Zurückhaltung in den sozialen Medien erwartet.
6: Strictly non-political haben wir da eben gehört, aber naja, das Papier, auf dem das Regelwerk steht, scheint doch sehr geduldig zu sein. Felix Thiesen ist kommissarischer Leiter des Hannover Music Lab, Professor für Musikpsychologie, und hat sich als ausgesprochener ESC-Kenner mit der politischen Wirkung von Musik beschäftigt. Schönen guten Morgen.
17: Guten Morgen, Herr Krohn.
6: Herr Thiesen, nun wissen wir ja spätestens seit Joy Fleming, ein Lied kann eine Brücke sein. Aber ist diese Brücke vielleicht doch nach 70 Jahren ein bisschen einsturzgefährdet?
17: Ach, das glaube ich nicht. Insgesamt ist ja der ESC durchaus eine politisch gedachte Veranstaltung. Denn schon zu ihrer Gründung galt sie als mittelfriedlicher Verständigung. Und auch wenn die Rahmung vermeintlich unpolitisch ist, dann hat der ESC doch immer wieder auch zum Platzieren zumindest indirekt politischer Beiträge beigetragen.
6: Wie politisch kann Musik denn sein? Oder fragen wir vielleicht mal besser, wie politisch muss sie eventuell sogar sein?
17: In erster Linie geht es natürlich über die Beiträge, in denen sich gut politische Botschaften vielleicht auch manchmal etwas klausulierter verstecken lassen. Und zum anderen ist es natürlich, das müssen wir uns vor Augen führen, ein großes Marketingphänomen, das da stattfindet. Entsprechend sind Themensetzungen auch in einem gewissen Rahmen nur möglich und erlaubt. Ja, also so ein gewisser gesellschaftlicher Konsens vorausgesetzt, funktioniert auch eine politische Botschaft natürlich besser. Gerade wenn wir an die Sichtbarkeit der LGBT-Community denken oder auch an Themen wie Umweltschutz, den Ruf nach Frieden. Sie merken schon, ich spiele so ein bisschen auf vergangene Beispiele an. Das sind vermeintlich unpolitisch-politische Themen, die auf Basis eines großen gesellschaftlichen Konsens natürlich gut funktionieren.
6: Aber es wird ja ordentlich Politik mitgemacht. In 70 Jahren ESC spiegelt sich da ganz zwangsläufig das wieder, was sich in unseren Gesellschaften entwickelt oder eben auch nicht. Ein kleines Beispiel dafür, die Ungarn, also der Viktor Orban-Zeit. Den Ungarn war jetzt schon einige Jahre nicht mehr dabei und einer der führenden Kommentatoren im Land sagt ganz offen, ich zitiere jetzt mal, der ESC sei zu einer homosexuellen Flottendemonstration verkommen, Zitat Ende. Popmusikalische Vielfalt als permanenter Kulturkampf oder wie muss man solche Äußerungen verstehen?
17: Nun, das ist natürlich das eine Extrem, das andere Extrem, muss man natürlich auch in der Vermarktbarkeit des ESC sehen. Ne? Gesellschaftspolitik spielt sich nun mal zu einem großen Teil auch in den Medien ab. Wir sehen gesellschaftliche Verwerfungen, wir sehen aber auch positive gesellschaftliche Entwicklungen und die rufen natürlich Reaktionen hervor. Und die große Sichtbarkeit dieser queeren Community im ESC, die erklärt sich natürlich auch über die Musik, über Künstlerinnen wie Dana International, die schon seit Jahrzehnten eigentlich diesen gesellschaftlichen Konsens abbildet. Dass das Reaktionen hervorruft, das ist sicherlich nicht ungewöhnlich.
6: Diese Boykottaktion jetzt wegen der Teilnahme Israels, ist das vielleicht sogar ein ganz treffendes Spiegelbild Europas?
17: Das kann man sicherlich so sehen. Auch im Abstimmungsverhalten zeigen sich ja immer wieder politische Tendenzen einzelner Mitgliedsländer, zeigen sich Zusammenhänge, vielleicht auch Einkünfte teilnehmender Staaten, ganz sicherlich.
6: Dieses Gezerre am Eurovision Song Contest, ist die größte Musikshow der Welt denn halbwegs immun dagegen auf lange Sicht?
17: Ich denke schon, denn die Themen, die dort vertreten sind, die sind ja ein Spiegel ihrer Zeit und werden immer wieder durch aktuelle politische und gesellschaftliche Diskurse bestimmt. Also ich glaube, der Untergang des ESC, der so oft beschworen worden ist, der steht noch nicht an.
6: Also die 100 Jahre, die schaffen wir auch noch.
17: Ich denke schon.
6: Das war der Musikpsychologe Felix Thiesen. Vielen Dank. Alles nur tralala.
17: Ich danke Ihnen.
6: Wie politisch ist der ESC? Unser NDR-Info-Thema.
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6: Das Bundeskabinett hat das Aus für das Heizungsgesetz der Ampelkoalition auf den Weg gebracht. Das Echo in den Zeitungen dazu ist geteilt. Die Märkische Oder-Zeitung aus Frankfurt-Oder sagt, gut so.
18: Die neuen Regelungen, die im Gebäudemodernisierungsgesetz festgeschrieben sind, ermöglichen es Bürgern, sich technologieoffen für eine Heizung zu entscheiden. Egal ob Wärmepumpe, Gas- oder Ölkessel, Pellets oder Fernwärme, der Hauseigentümer hat die Wahl. Ökoverbände rufen nun das Ende des Klimaschutzes aus. Das ist mitnichten so. Die Gründe dafür liegen in den Kosten für neue Gas- und Ölheizungen. Die meisten Eigentümer und Vermieter werden ganz genau rechnen, ob sich der Einbau einer fossilen Heizung überhaupt noch lohnt.
6: Die neue Osnabrücker Zeitung bemerkt, dass sich der Jubel über den Kabinettsbeschluss doch in Grenzen hält.
18: Aus verschiedenen Gründen. Zum einen schwant vielen, dass der Umstieg von fossilen auf erneuerbare Energiequellen keine grüne Spinnerei ist, sondern notwendig, damit es auf der Erde so angenehm bleibt. Zudem ist das Gebäudemodernisierungsgesetz doch kein Freibrief für Hauseigentümer, künftig zu tun und zu lassen, was sie wollen. Verbote und Quoten wurden durch kleinteilige Vorgaben ersetzt, durch die selbst Spezialisten nicht durchsteigen.
6: Das Darmstädter Echo kommt zu diesem Fazit.
18: Man muss das so klar sagen. Wer heute eine alte Gas- oder Ölheizung gegen eine neue tauscht, begibt sich auf einen höchst ungewissen Kostenpfad. Das führt schon die akute, von der Hormuzblockade ausgelöste Energiekrise vor Augen. Hinzu kommen steigende Netzentgelte, eine aufwachsende CO2-Steuer und die Biotreppe im Gesetz. Sie zwingt die Versorger, ihrem Gas und Öl stetig steigende Bioanteile beizumischen, was das Ganze noch teurer macht. Wer dennoch auf fossile Brennstoffe setzt, der kann das nun wieder. Es ist die erneuerte Freiheit im Heizungskeller, das Falsche zu tun.
6: Das waren die Standpunkte, Meinungen aus deutschen Medien zusammengestellt von Peter Eichenberg. Gleich in den Nachrichten geht es natürlich um das Gipfeltreffen zwischen Xi Jinping und Donald Trump. Und wir wollen nochmal ausführlich darüber sprechen, in 5 Minuten, mit unserer Korrespondentin in Peking.

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1: Um genau 8.30 Uhr mit Claudia Drews. US-Präsident Trump und Chinas Staatschef Xi haben sich erneut in Peking zusammengesetzt. Nach dem Treffen will Trump wieder in die USA zurückfliegen. Aus der NDR-Nachrichtenredaktion Rainer Glitz.
2: US-Präsident Trump und Chinas Staatschef Xi versuchen am zweiten Tag ihres Gipfels in Peking, die politischen und wirtschaftlichen Beziehungen zwischen den konkurrierenden Großmächten zu verbessern. Die USA hoffen auch, dass China im Iran-Krieg seinen Einfluss auf die Führung in Teheran nutzt, damit die Meerenge von Hormuz wieder dauerhaft geöffnet wird und für Handelsschiffe ohne Gefahr passierbar ist. Gestern standen auch der Handel, Technologie und Taiwan auf der Tagesordnung. Staatspräsident Xi versprach der mitgereisten US-Wirtschaftsdelegation einen besseren Zugang zum chinesischen Markt. Im Gegenzug dürfen 10 chinesische Firmen US-Hochleistungschips kaufen, die für künstliche Intelligenz benötigt werden.
1: Die Ukraine hat Russland offenbar massiv mit Drohnen angegriffen. Das Verteidigungsministerium in Moskau meldet, dass in der Nacht 355 ukrainische Drohnen über russischen Regionen abgeschossen wurden. In der zentralrussischen Stadt Ryazan seien 3 Menschen getötet und 12 weitere verletzt worden. Hochhäuser und ein Industrieunternehmen seien getroffen worden, so Gouverneur Malkow. In der Nacht von Mittwoch auf Donnerstag hatte Russland die Ukraine massiv angegriffen. Mindestens 21 Menschen sind dabei getötet worden. Der ukrainische Präsident Selenskyj hat gefordert, dass die Sanktionen gegen Russland noch einmal verschärft werden. Denn bei diesen heftigen Angriffen sei ein russischer Marschflugkörper eingesetzt worden, der erst in diesem Jahr gebaut wurde. Und das zeigt laut Selenskyj, dass Russland die aktuellen Sanktionen umgehen kann. Der britische Premierminister Starmer gerät immer mehr unter Druck. Gestern trat Gesundheitsminister Streeting zurück. Er erklärte, er habe das Vertrauen in Starmer verloren. Es sei klar, dass der Premier die Labour-Partei nicht in die nächsten Parlamentswahlen führen werde. Starmer reagierte mit einem Brief, in dem er Streetings Rücktritt bedauerte. Die Times hatte zuvor berichtet, dass Streeting vor dem Rücktritt stehe, um Starmer als Chef der Labour-Partei herauszufordern. Nach rund 9 Monaten gibt es gute Nachrichten für viele Pendler zwischen Schwerin und Hamburg. Auf der sanierten Strecke fahren seit heute früh wieder Züge. Aus der NDR-Nachrichtenredaktion Mareike Makosch.
3: Der erste Regionalexpress von Schwerin nach Hamburg ist heute früh um 4:15 abgefahren. Neben den Regionalzügen sollen laut Fahrplan heute auch 3 ICE- bzw. IC-Züge je Richtung unterwegs sein. Ab dem 14. Juni sollen dann alle Züge zwischen Berlin und Hamburg wieder fahren. Die Strecke ist eine der wichtigsten Pendlerverbindungen in Deutschland. Im Normalfall sind dort täglich 470 Züge mit etwa 30.000 Fahrgästen unterwegs. Seit Anfang August letzten Jahres ist die Strecke für eine Generalsanierung gesperrt. Eigentlich waren 9 Monate Bauzeit angesetzt, also bis Ende April. Das hatte sich dann aber verzögert, laut Bahn wegen des strengen Winters.
1: Das Bundesamt für Verfassungsschutz beendet nach Recherchen des ARD-Hauptstadtstudios und des SWR die systematische Beobachtung der Scientology-Organisation in Deutschland. Das Bundesamt will sich auf größere Bedrohungen fokussieren. Holger Schmidt berichtet.
4: Fast 30 Jahre lang, nämlich seit 1997, hatten deutsche Verfassungsschutzbehörden die Aktivitäten der Scientology-Organisation systematisch und auch mit nachrichtendienstlichen Mitteln beobachtet. Grund war die totalitäre Ideologie der Organisation, die aus Sicht vieler Analytiker antidemokratisch sei und letztlich die Weltherrschaft anstrebe. An der ideologischen Bewertung von Scientology hat sich seitdem nicht viel geändert. Allerdings gelang es der Organisation nach Ansicht des Verfassungsschutzes in den vergangenen Jahren immer weniger, Menschen für sich zu begeistern. Rund 3.600 Mitglieder zählte das Bundesamt für Verfassungsschutz in seinem Jahresbericht 2024. Schwerpunkte waren unter anderem Baden-Württemberg, Bayern und Hamburg.
1: Die umweltschädlichen Chemikalien PFAS könnten in vielen Medikamenten ersetzt werden. Das zeigt eine neue Studie der Universität Freiburg. Aus Hamburg, Mandy Sarti.
5: PFAS sind sogenannte Ewigkeitschemikalien, die sich nicht abbauen. Sie belasten Gewässer und Böden. Eine neue deutsche Studie der Universität Freiburg, die NDR und WDR vorliegt, zeigt nun, Zahlreiche Wirkstoffe in Medikamenten lassen sich längst ohne die umstrittenen Chemikalien herstellen. Für 90% der PFAS-haltigen Wirkstoffe gibt es bereits umweltfreundliche Alternativen. Weil die Chemikalien so langlebig sind und zu gesundheitlichen Schäden führen können, arbeitet die Europäische Union daran, PFAS zu beschränken. Die Pharmaindustrie ist von diesen Plänen allerdings weitgehend ausgenommen. Pharmakonzerne verweisen bislang unter anderem darauf, dass der Ersatz schwierig sei.
1: Und das waren die Nachrichten.
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6: Heute ist es oft freundlich mit teils längerem Sonnenschein. Später allerdings wird es wieder wolkiger mit gelegentlichen Schauern bei 12 bis 16 Grad. Dann morgen, der Samstag. Weiter wechselhaft, dabei bis zum Vormittag östlich der Elbe noch trocken. Sonst verbreitet Schauer und Gewitter. An der Nordsee wird es später wieder freundlicher. Die Höchstwerte steigen so langsam. 12 bis 17 Grad morgen und 14 bis 19 Grad am Sonntag. Der Wochenstart allerdings sieht eher wechselhaft aus. NDR Info, der Verkehrsservice, mit einer Meldung von der A1 Lübeck Richtung Hamburg zwischen Bad Oldesloe und Kreuzbargte Heide. 3 Kilometer stockender Verkehr. Heute ist Freitag, der 15. Mai. Schönen guten Morgen. Es geht um Boeing-Flugzeuge, Sojabohnen, Chips und Halbleiter. Aber eben auch um den Frieden auf der Welt, um die Taiwan-Frage, um die Straße von Hormuz. Um das große Ganze, sprich das Verhältnis der beiden mächtigsten Männer dieser Erde. Donald Trump ist zu Besuch bei Xi Jinping in Peking.

0: dass die Straße von Hormus wieder geöffnet werden soll und dass sich beide Länder auch darüber einig sind, dass der Iran keine Atomwaffen besitzen darf. Also das ist das, was offiziell mitgeteilt worden ist. Aber wie das jetzt aussehen soll, wie die Straße von Hormus wieder geöffnet werden soll, beziehungsweise wie der Iran dazu bewogen werden soll, dass die Straße von Hormus wieder geöffnet wird, dazu haben wir jetzt nichts gehört. Ich bin mir sehr sicher, dass Donald Trump, als er in Washington ins Flugzeug gestiegen ist Richtung Peking, das Ganze oben hatte auf seiner Liste, dass er Xi Jinping dazu bewegen will, Druck aufzubauen gegen den Iran, um eben diese Straße von Hormus wieder zu öffnen. Aber ob der chinesische Staatschef da jetzt irgendwelche Zusagen gemacht hat in diese Richtung, das wissen wir nicht. Das werden wir in der nächsten Zeit, denke ich, mitbekommen.
1: Noch viel heikler, Nina Barth, zwischen diesen beiden Supermächten ist ja die Taiwan-Frage. Und das fiel ja schon auf bei diesem Gipfel. Xi Jinping hat ganz klipp und klar formuliert, wenn diese Frage falsch gehandhabt werde, könnten beide Nationen in einen Konflikt geraten. Das kann man ja auch als waschechte Drohung verstehen. Wie ging die US-Delegation damit um bislang?
0: Wir haben bisher noch gar keine offizielle Äußerung dazu gehört. Donald Trump hat da noch nicht reagiert. Es ist natürlich so, diese Äußerung von Xi Jinping ist schon eine Drohung, wobei das natürlich auch ein Muskelspiel ist. Wir wissen nicht, wie er tatsächlich reagiert, wenn Donald Trump nicht macht, was er gerne hätte. Da geht's ja in allererster Linie um ein Militärpaket. Das hat der US-Kongress im Dezember beschlossen. 11 Milliarden Dollar umfasst dieses Paket. Das ist das bisher größte Paket für Taiwan. Für China ist das ein Affront. Die Chinesen wollen, dass die USA ihre Unterstützung für Taiwan aufgeben oder zumindest einschränken. Ich vermute, dass Donald Trump da jetzt so ein bisschen auf Zeit spielt. Er wird wahrscheinlich sagen, ja, lass uns darüber im Gespräch bleiben. Aber ich glaube, er wird sich zum momentanen Zeitpunkt auf nichts festlegen. Er wird keine klare Zusage zu irgendwas machen, aber gleichzeitig auch nicht die Türen zuschlagen.
1: Ein paar wirtschaftliche Deals hat Donald Trump in Peking ja aber schon machen können. Welche sind das zum Beispiel?
0: Ja, er hat übrigens gerade eben gesagt, dass er fantastische Wirtschaftsdeals abgeschlossen hat hier in Peking. Was wir wissen ist, dass die Chinesen wohl 200 Boeing-Maschinen von den USA kaufen. Wir haben auch aus einer Pressemitteilung aus dem Weißen Haus erfahren, dass die Chinesen zugesagt haben, dass sie weitere oder mehr Agrarprodukte von den USA kaufen. Da geht es in erster Linie um Sojabohnen. Offensichtlich wollen sie auch mehr Öl kaufen aus den USA. Das sind so die Dinge, die auch tatsächlich erwartet worden waren, aber die sind noch nicht mit Zahlen versehen. Also wir wissen jetzt nicht, um wie viel Sojabohnen, um wie viel Öl es tatsächlich geht. Aber konkret scheinen diese 200 Boeing-Maschinen zu sein.
1: Eindrücke vom Pekinger Gipfel, Donald Trump bei Xi Jinping. Das war unsere USA-Korrespondentin Nina Barth. Fantastische Abschlüsse, meinte Donald Trump da eben. Aber auch diese Superlative können ja nicht darüber hinwegtauschen. Die USA und China sehen einander als Rivalen. Sie überziehen sich regelmäßig mit Zöllen, mit schwarzen Listen für Unternehmen und Ausfuhrkontrollen, etwa für seltene Erden. Welche Auswirkungen hat diese Rivalität auf deutsche Unternehmen? Dieser Frage ist Ines Burkhardt aus unserer Wirtschaftsredaktion mal nachgegangen. Ich habe mit ihr vorhin gesprochen, sie erstmal zur Ausgangslage gefragt, wie wichtig sind China und die USA beide zusammen als Handelspartner für uns.
2: Also die beiden Länder bleiben die wichtigsten Handelspartner für Deutschland. Wenn wir auf die deutschen Exporte schauen, dann sind die USA der sehr viel wichtigere Abnehmer. Deutsche Waren im Wert von fast 150 Milliarden Euro gingen im vergangenen Jahr in die USA. Nach China sind es nur noch in Anführungsstrichen Exporte im Wert von etwa 80 Milliarden Euro. Vor allem, weil China inzwischen viele Produkte selbst herstellt, die früher aus Deutschland kamen, zum Beispiel Autos. Und wirklich schwierig, einige sagen auch dramatisch, ist für deutsche Unternehmen, dass beide Märkte jetzt gleichzeitig einbrechen. Also deutsche Ausfuhren in die USA gingen im vergangenen Jahr um mehr als 9% zurück. Das lag natürlich vor allem an den US-Zöllen. Und nach China gingen die Exporte sogar um fast 10% zurück.
1: Ja, da wären wir aber wieder bei meiner Ausgangsfrage. Also inwiefern macht diese Rivalität deutschen Firmen dann zu schaffen?
2: Also da muss man ein bisschen ausholen. Das derzeitige Dilemma für deutsche Unternehmen wird auch Compliance-Falle genannt. Und das heißt, viele deutsche Unternehmen geraten quasi

0: quasi mittlerweile zwischen die Fronten. Also entweder sie verstoßen gegen ein amerikanisches oder gegen ein chinesisches Gesetz.
1: Okay, das musst du erklären. Die Compliance-Falle, was
0: ja,
1: ist das?
0: Also die USA haben die Regelung, wenn in einer deutschen Maschine auch nur ein winziger Teil US-Technik steckt, und das ist bei fast allen Hightech-Produkten so, dann dürfen sie bestimmen, wohin diese Maschine verkauft wird und wohin auch nicht. Das ist das Exportkontrollrecht. Wenn die USA jetzt also sagen, keine Hochleistungschips mehr nach China, um Druck auszuüben, dann darf ein deutsches Unternehmen sein Produkt mit US-Technik nicht mehr nach China verkaufen, sonst wird es vom US-Markt abgeschnitten.
1: China wiederum hat ja seine Gegenmaßnahmen auch massiv verschärft.
0: Genau, also gerade im April trat eine neue Verordnung in Kraft, und die besagt im Grunde, wenn eine ausländische, also etwa eine deutsche Firma, solche US-Sanktionen befolgt und deshalb die Lieferungen nach China stoppt, dann kann China diese Firma dafür bestrafen. Also zum Beispiel Exportstopps für bestimmte Rohstoffe verhängen. Das wäre ein großes Problem. Also laut IFO-Institut ist mehr als jedes dritte deutsche Industrieunternehmen auf Vorleistungen aus China angewiesen. Und viele deutsche Firmen haben ja auch Produktionsstandorte oder Töchter in China. Die könnten also auch dort direkt von chinesischen Strafmaßnahmen betroffen sein. Und somit stecken viele deutsche Firmen wirklich in der Zwickmühle. Sie sehen sich gezwungen, sich zwischen zwei Rechtssysteme entscheiden zu müssen, was aufgrund der Abhängigkeiten, die ich ja beschrieben habe, quasi unmöglich ist.
1: Ja, wie kommt man aus dieser Zwickmühle raus? Also was kann man tun?
0: Also ein Ausweg für einige Firmen ist, für die großen Absatzmärkte China, USA vor allem lokal zu produzieren. Local for local heißt die Strategie. Das bedeutet, die gesamte Zuliefererkette von einem Produkt mit allen Vorprodukten ist dann in dem Land vor Ort. Aber so eine doppelte Produktion, nenne ich es jetzt mal, ist sehr teuer und funktioniert natürlich auch nicht für alle Branchen und Unternehmen. Es gibt zum Beispiel ja nicht immer die passenden Zulieferer und Rohstoffe vor Ort. Und vor allem für kleinere Unternehmen ist diese Strategie in der Regel nicht umsetzbar. Und dann darf man auch nicht vergessen bei dieser Strategie, Arbeitsplätze in Deutschland gehen so verloren.
1: Nun könnte man ja auch sagen, wir ziehen uns da raus, soweit es eben geht. Also was ist mit anderen Handelspartnern? Sollte man nicht viel stärker auf Alternativen setzen?
0: Ja, das wird ja versucht. Also die Handelsabkommen der EU mit Mercosur, mit Indien, mit Australien wurden ja schon abgeschlossen. Auch wenn sich China und die USA jetzt mal nicht so eben ersetzen lassen als Märkte, dafür sind sie zu wichtig. Aber es wird schon auch darauf hingewiesen, es gibt auch jetzt Optionen. Also viele Ökonomen rufen immer wieder zu mehr Geschlossenheit und auch Selbstbewusstsein der EU auf. Denn auch China und die USA brauchen den europäischen Markt. Gerade in Zeiten von US-Zöllen exportieren die Chinesen ja vieles zu uns, was sich in die USA nicht mehr zu exportieren lohnt. Also die Importe aus China nach Deutschland sind im vergangenen Jahr um etwa 9% gestiegen. Die Chinesen brauchen uns als Abnehmer. Ja, auch wir sind angewiesen auf chinesische seltene Erden, bei E-Motoren sogar nahezu vollständig abhängig von denen. Aber Europa sollte nicht alles mit sich machen lassen, sagen selbst liberale Ökonomen, die mittlerweile raten zu drastischeren Gegenmaßnahmen der EU, etwa zu hohen Zöllen auf chinesische Importe, wenn China den Export seltener Erden wieder stark einschränkt.
1: Der Gipfel zwischen China und den USA, und die Deutschen sitzen in der Compliance-Falle. Das war Ines Burkhardt aus unserer Wirtschaftsredaktion. Die Spanier fehlen, die Niederländer genauso wie die Iren, aber eben nicht, weil es gesanglich nicht reicht. 5 Länder boykottieren das große ESC-Finale morgen Abend in Wien. Alles nur Tralala. Wie politisch ist der Eurovision Song Contest? Diese Frage stellen wir heute Morgen im NDR-Info-Thema. Oder mal anders gefragt, war es denn in den letzten 70 Jahren so viel anders? Also zumindest zwischen den Zeilen gibt es ja immer Politik, zumindest Gesellschaftspolitik. Ein paar Beispiele gefällig können Sie haben nach unserem kurzen Überblick. Hier ist das Wichtigste in aller Kürze. Es ist 8:46 Uhr.
2: Der Staatsbesuch von US-Präsident Trump in China ist zu Ende. Zum Abschluss des zweitägigen Gipfels besprachen Trump und der chinesische Staatschef Xi auch außenpolitische Themen. Zum Iran-Krieg sagte Trump, die USA und China hätten ähnliche Vorstellungen davon, wie der Konflikt enden solle. Trump zufolge ist China bereit, bei der Öffnung der Straße von Hormuz zu helfen. Zuvor hatte das chinesische Außenministerium zum Iran erklärt, es gebe keinen Grund, einen Krieg, der nie hätte begonnen werden dürfen, fortzusetzen. Großbritanniens Premier Starmer gerät immer weiter unter Druck. Angeführt wird die parteiinterne Revolte gegen ihn von Ex-Gesundheitsminister Streeting. Nach landesweiten Verlusten der Labour-Partei bei den jüngsten Kommunalwahlen hat sich Anfang der Woche etwa ein Viertel der Labour-Abgeordneten gegen den Premier gewandt. Nun wird darüber spekuliert, ob Streeting Starmer in einem Abwahlverfahren als Chef von Labour herausfordert. Wer heute einkaufen gehen will, muss womöglich mit Einschränkungen rechnen. Bundesweit gibt es Warnstreiks im Handel. Aufgerufen von der Gewerkschaft Verdi sind Lagermitarbeiter von Supermärkten, ebenso wie Mitarbeitende der Ketten Rewe, IKEA, H&M, Zara und Primark. Verdi fordert 7% mehr Lohn für die Beschäftigten. Die zentrale Gewerkschaftskundgebung im Norden ist am Vormittag in Hamburg. Das Wetter in Norddeutschland, heute nach Nebel oft freundlich und teils länger sonnig, später wolkiger und gelegentlich nass bei 12 bis 16 Grad. Das war der Überblick. Zurück zu Tim Krohn.
1: Vielen Dank. So politisiert war der Eurovision Song Contest in den 70 Jahren seiner Existenz wohl noch nie. United by Music nicht wirklich, wie es scheint. Deshalb stellen wir heute die Frage, wie politisch der ESC geworden ist. Das NDR-Info-Thema. Eigentlich ist Politik auf der Bühne des ESC ja verboten. Die Regeln besagen, dass eigentlich klipp und klar politische Äußerungen, Gesten, Handlungen, natürlich auch Songtexte mit politischem Inhalt sind nicht erlaubt. All das ist sehr genau in den Regularien der Eurovision geklärt. Aber nun wissen wir ja alle, dass Papier geduldig ist. Diese Regeln, so gut sie auch gemeint sein dürften, wurden in der 70-jährigen ESC-Geschichte schon häufig gebrochen. Übrigens auch schon vor den Auseinandersetzungen um Israel und auch schon vor dem russischen Einmarsch in der Ukraine. Manchmal hat sich Politik auch ganz direkt in die Auswahl des Interpreten eingemischt. Marcel Stober mit ein paar Beispielen.
3: Manchmal versteckt sich die größte Politik ja hinter dem simpelsten Text. Zum Beispiel hinter einem, in dem 138 Mal die Silbe La vorkommt. Die Spanierin Maciel gewann den ESC 1968 mit dem Titel La La La. Und die spanische Franco-Diktatur hatte damit zu tun, denn der eigentlich vorgesehene Sänger wollte das Lied in Katalan singen. Das gefiel dem Regime nicht, also wurde er ersetzt. Und man hat noch ein bisschen mehr nachgeholfen. So sagt es der spanische Journalist José María Iñigo in einer TV-Dokumentation.
4: In dieser Epoche. In jener Zeit und auch in den Jahren davor war Spanien sehr darauf erpicht, den Eurovision Song Contest zu gewinnen, um zumindest auf irgendeinem Gebiet einen guten Ruf zu haben. Und der ESC passte da sehr gut, so sehr, dass zahlreiche Manöver durchgeführt wurden, besonders auch in den Jahren davor, um eine große Anzahl von Stimmen anderer Länder zu gewinnen.
3: In den 70er Jahren versuchten es manche Länder mit Zensur. Ein griechischer Song, in dem von kriegerischen Handlungen der Türkei auf Zypern gesungen wird, wurde im türkischen Fernsehen einfach nicht gesendet. 1978 lief der ESC auch in Jordanien im Fernsehen. Man zeigte anstelle des Songs aus dem ungeliebten Israel aber einfach ein Blumenbild. Als klar wurde, dass Israel gewinnt, brach man die Übertragung ab. Die deutschen ESC-Beiträge waren meistens sehr brav und sehr unpolitisch. Und eigentlich auch dieser hier.
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3: Kalter Krieg, Aufrüstung, Falklandkrieg. Deutschlands erster ESC-Sieg mit Nicole und ein bisschen Frieden 1982 wird oft als Kommentar zur damaligen Zeit verstanden. Doch so politisch war das Lied gar nicht gemeint, sagt Komponist Ralf Siegel.
6: Aber es war nie von Krieg die Rede. Ja? Also damals war der Falklandkrieg noch ein paar Monate später. Ja? Wenn wir alle immer sagen, du hast das Lied wegen dem Falklandkrieg. Nein, nein, nein, wir haben es einfach Immer aus Emotionen, Herz und Know-how.
3: Ein bisschen Frieden entstand zwar vor dem Falklandkrieg, der brach aber gut 3 Wochen vor dem ESC-Finale aus. Und so interpretierte Europa Nicole als Antwort darauf, sagt Jan Feddersen, Journalist bei der Taz, der den ESC seit Jahrzehnten begleitet.
7: Mann, sie ist das Friedensengel. Sie ist so Jeanne d'Arc der Idee von Nichtkrieg, also von Nichtbomben, von nicht Phosphorbeschuss und.
3: Gewollt politisch wurde es 1990. Nach dem Fall der Berliner Mauer erneuerte sich Europa und gleich mehrere ESC-Songs widmeten sich diesem Thema. Der deutsche Titel hieß Frei zu leben, der österreichische Keine Mauern mehr, der norwegische Starter sang sogar vom Brandenburger Tor. Auch der italienische Sieger besang das vereinte Europa. Jugoslawien und die Sowjetunion lösten sich auf. In den 90ern und 2000ern kamen viele neue Länder zum ESC dazu, aber auch die geopolitischen Spannungen häuften sich. Armenien und Aserbaidschan tragen ihren Konflikt um die umstrittene Region Bergkarabach auch beim ESC aus. Juroren der beiden Länder voten das jeweils andere Land bis heute fast durchgängig auf die hintersten Plätze. Und auch Armenien und die Türkei haben eine Geschichte. Don't 2015 sang eine armenische Gruppe vom Völkermord an den Armeniern im Osmanischen Reich, den die Türkei nicht anerkennt. Ein Jahr später gewann Jamala aus der Ukraine mit einem Lied über die Deportation von Krimtataren durch Stalin 1944. They kill you all and say we're not killed. Zuletzt dominierte der Krieg zwischen Israel und der Hamas nicht nur die Schlagzeilen rund um den ESC, sondern auch die israelischen Songs. 2024 und 2025 schwang die Verarbeitung des Hamas-Angriffs in Israels Balladen deutlich mit. Etwa bei Hurricane von Eden Golan vor 2 Jahren. Ab und zu werfen die ESC-Organisatoren aber auch Songs aus dem Wettbewerb, weil sie zu politisch sind. Ursprünglich wollte Israel mit einem Song namens October Rain an den Start gehen. Ein Lied aus Belarus wurde mal nicht zugelassen, weil es Proteste gegen Präsident Lukaschenko verhöhnte. Das wohl kurioseste Verbot gab es aber für Georgien 2009. Denn die Lyrics des Disco-Songs We Don't Wanna Put In sind eigentlich total harmlos. Es sei denn, man singt sie mit extra osteuropäischem Akzent. We don't wanna Putin, das ging dann nicht. Beim ESC 2009 in Moskau.
8: Der ESC, die Politik und jetzt der 5-fache Boykott im 70. Jahr. Ich hoffe, morgen um 21 Uhr geht's dann doch nur noch um die Musik, vielleicht auch um ein paar Windmaschinen und Kostümwechsel live on stage. Der ESC ist ja immer noch die größte Musikshow der Welt.
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8: Die allermeisten Kinder kommen, zum Glück, gesund zur Welt. Aber in manchen Fällen ist eben doch nicht alles in Ordnung. Um möglichst viele Erkrankungen früh zu erkennen, gibt es in Deutschland seit 1969 das sogenannte Neugeborenen-Screening. Fachleute sagen, eine der wichtigsten Präventionsmaßnahmen, die wir überhaupt haben. Denn die Kosten fallen gegenüber dem Nutzen relativ gering aus. Jetzt, also ab dem 15. Mai, werden diese Früherkennungsuntersuchungen um 4 Gruppen von Diagnosen erweitert. Darunter einige seltene Stoffwechselerkrankungen und die systematische Suche nach einem Vitamin-B12-Mangel. Der ist vergleichsweise häufig. Von 3.000 bis 5.000 Neugeborenen ist eines betroffen. Auch der kleine Neo, den Veronika Simon aus der ARD-Wissenschaftsredaktion getroffen hat.
10: Ein letztes Mal. Nur noch diese eine Blutentnahme. Noch einmal kontrollieren, dass Neo genug Vitamin B12 im Körper hat. Dann hat er es geschafft. Eigentlich ist Neo ein fröhliches Kind. Tapst herum, entdeckt die Welt. Gerade aber wird er festgehalten. Seine Mutter redet ihm gut zu, aber Neo wehrt sich. Dass er so fit und kräftig ist, ist ein Glück. Denn kurz nach seiner Geburt kam heraus, Neo hatte einen deutlichen Vitamin B12-Mangel. Für die Entwicklung des Gehirns ist das gefährlich, sagt seine behandelnde Ärztin Ulrike Mütze an der Uniklinik Heidelberg.
9: Also es ist so, wenn man Vitamin B12-Mangel hat, dann fällt das meistens auf so ab 4-6 Monate auf dem zweiten Hälfte des ersten Lebensjahres durch eine deutliche Entwicklungsverzögerung, muskuläre Hypotonie. Das heißt, die Kinder sind ein bisschen schlapp, können nicht so richtig anfangen, sich zu lernen, zu bewegen. Dann entstehen Schäden im Gehirn und die dann auch eventuell nicht wieder aufholbar sind.
10: Bisher war die Suche nach einem Vitamin B12-Mangel wie bei Neo Teil einer Studie der Uniklinik Heidelberg. Die Ergebnisse der Untersuchung sind klar, sagt die Professorin für Kinderheilkunde Ulrike Mütze.
9: Wir konnten zeigen, dass wenn gescreent wird, dann werden deutlich weniger Kinder berichtet, die einen schweren infantilen Vitamin B12-Mangel haben. Und damit konnten wir eigentlich nachweisen, dass das Screening und die frühe Behandlung einen Effekt haben.
10: Das überzeugte auch den gemeinsamen Bundesausschuss. Die Suche nach einem Vitamin B12-Mangel wird jetzt in das reguläre Neugeborenen-Screening aufgenommen. Bei diesem Programm werden den Säuglingen kurz nach der Geburt einige Tropfen Blut entnommen und auf eine Papierkarte getropft. Die Karten werden in eines von 11 spezialisierten Laboren in ganz Deutschland geschickt. Wichtig ist bei all den Tests, einen Fehlalarm aufgrund von Laborfehlern, also falsch positiven Ergebnissen, will man unbedingt vermeiden. Damit auch die Suche nach einem Vitamin B12-Mangel präzise genug ist, mussten die Analysemethoden verfeinert werden. Seit einigen Jahren ist die Technik ausgereift und zuverlässig, zeigen die Studien. Mit dem Vitamin B12-Mangel kommt jetzt eine vergleichsweise häufige Diagnose zum Screening hinzu. Für Christian Scharf, Direktor der Humangenetik am Uniklinikum Heidelberg, ist das Neugeborenen-Screening in Deutschland eine Erfolgsgeschichte.
11: Das Neugeborenen-Screening in unseren industrialisierten Ländern ist wahrscheinlich die erfolgreichste Maßnahme der Sekundärprävention.
10: Das heißt, sie ist sehr gut darin, Erkrankungen zu erkennen, bevor sie entstehen.
11: Wir haben hier Tausende und Abertausende von Leben gerettet und Zehntausende, Hunderttausende von Lebensverläufen positiv beeinflusst, von Personen, die, wenn sie nicht erkannt worden wären mit ihrer Krankheit, schwerst behindert gewesen wären und die jetzt ganz andere Lebensperspektiven haben.
10: Beim Screening nach einem Vitamin B12-Mangel gibt es aber auch Kritiker. In der Schweiz beispielsweise ist die Suche nach einem solchen Mangel nicht Teil des Neugeborenen-Screenings. Das wird geleitet von Matthias Baumgartner vom Universitätskinderspital in Zürich. Er gibt zu bedenken, dass nicht alle Kinder mit einem B12-Mangel kurz nach der Geburt später die gleichen Folgen haben.
12: Ein kleinster Bruchteil dieser Kinder braucht wirklich Vitamin B12 und wird wirklich einen Intelligenzschaden nach sich ziehen, wenn sie nicht behandelt werden.
10: Allerdings, das sagt auch Baumgartner, sei die Behandlung mit Vitamin B12 harmlos und unkompliziert. Vitamin B12 ist vor allem in tierischen Lebensmitteln enthalten. Ein Mangel entsteht, wenn die Mütter in der Schwangerschaft nicht genug aufnehmen können. Einmal entdeckt, lässt sich der Mangel leicht beheben. Die Kinder erhalten Tropfen, werden regelmäßig kontrolliert. Neos Mutter erhält mittlerweile regelmäßig Vitamin B12 gespritzt. Über die Nahrung kann sie es nicht gut aufnehmen. Heute ist sie froh, dass sie mit Neo vor 1,5 Jahren beim Neugeborenen-Screening und der Studie mitgemacht hat.
13: Ich habe mir überhaupt keine Gedanken darüber gemacht und tatsächlich erst als dann vom Kinderarzt die Nachricht kam, da stimmt was nicht, erst dann wurde mir überhaupt bewusst, was das überhaupt für Folgen haben kann.
10: Folgen, die Neo zum Glück erspart bleiben.
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15: Um 9 Uhr mit Juliette Groß. US-Präsident Trump ist nach seinem Staatsbesuch in China wieder unterwegs in die USA. In den Gesprächen mit Staatschef Xi ging es vor allem um die wirtschaftlichen Beziehungen beider Länder. Aus der NDR-Nachrichtenredaktion Tabea Panda.
16: US-Präsident Trump hat angekündigt, dass es Handelsverträge zwischen den USA und China geben soll. Unter anderem sagte er in einem Interview, dass der chinesische Präsident zugestimmt hätte, dass China 200 Boeing-Flugzeuge kauft. Außerdem erwähnte er Abkommen zu Sojabohnen und Öl. Einzelheiten zu den Vereinbarungen wurden bisher nicht veröffentlicht. Weiteres Thema in Peking war der Krieg im Iran. Laut Trump hat Xi erklärt, dass China bei der Öffnung der Straße von Hormuz helfen will. Weniger Einigkeit herrschte allerdings beim Thema Taiwan. Xi warnte, wenn die Taiwan-Frage falsch gehandhabt werde, könnten China und die USA sogar in einen Konflikt geraten.
15: Der Druck auf Großbritanniens Premier Starmer wächst immer weiter. Nach dem Rücktritt von Gesundheitsminister Streeting droht in der Regierungskrise jetzt eine interne Revolte bei der Labour-Partei. Aus der NDR-Nachrichtenredaktion Nina Schön.
2: Die Debatte darüber, wie es weitergehe, müsse ein Wettstreit der Ideen sein und kein Kampf der Persönlichkeiten, schreibt Streeting in einem Brief auf X. Er galt eigentlich als möglicher Gegenkandidat zu Starmer, hat den Kampf um die Parteispitze aber nicht eröffnet. Neuer Gesundheitsminister wird der Chefsekretär im Finanzministerium James Murray. Für Starmer wird es indes immer enger. Der Labour-Abgeordnete Simmons will sein Mandat niederlegen, um Andy Burnham den Weg ins Parlament zu ebnen. Der ist noch Bürgermeister von Manchester, aktuell wohl der beliebteste Labour-Politiker des Landes und damit große Konkurrenz für Starmer. Bei den Kommunal- und Regionalwahlen der vergangenen Woche hatte die britische Labour-Partei katastrophal abgeschnitten. Mehr als 80 Labour-Abgeordnete haben Premier Starmer bisher zum Rücktritt aufgefordert.
15: Die irreguläre Einwanderung in die EU ist in den ersten vier Monaten des Jahres deutlich zurückgegangen. Nach Angaben des ARD-Studios Brüssel zeigen Daten der EU-Grenzschutzagentur Frontex, dass es von Januar bis Ende April 40% weniger illegale Grenzübertritte gab als im selben Zeitraum 2025. Aus Brüssel, Katrin Schmidt.
17: Nach jüngsten Daten der EU-Grenzschutzagentur Frontex, die dem ARD-Studio Brüssel exklusiv vorliegen, sind in diesem Jahr bisher knapp 29.000 Menschen irregulär in die EU eingereist. Das heißt also ohne gültige Papiere oder ohne Einreise- bzw. Aufenthaltsgenehmigung. Die Haupteinreiseroute bleibt das zentrale Mittelmeer, meist mit Startpunkt Libyen und Ankunft etwa an der italienischen Küste. Gefolgt von der östlichen Mittelmeerroute, etwa über die Türkei, nach Griechenland und Zypern. Hauptursachen für den Rückgang der Migrationszahlen sind laut Frontex die Zusammenarbeit mit Partnerländern, etwa an der nordafrikanischen Küste, und schwierige Wetterbedingungen zu Beginn des Jahres.
15: Beim Katholikentag in Würzburg stellt sich Kanzler Merz heute den Fragen junger Menschen. Begleitet wird die Debatte von einer Demonstration unter dem Motto »Gemeinsam für eine Zukunft ohne Merz und Menschenfeindlichkeit«. Nach Angaben der Stadt haben sich dazu etwa 800 Teilnehmer angemeldet. Am dritten Tag der Großveranstaltung wird auch Bundestagspräsidentin Klöckner erwartet. Der Generalsekretär des Zentralkomitees der deutschen Katholiken Frings will mit der CDU-Politikerin unter anderem diskutieren, wie sich in einer aufgeheizten Gesellschaft Kompromisse finden lassen. In Deutschland ist die Produktion der energieintensiven Industrie stark eingebrochen. Wie das Statistische Bundesamt meldet, ging es von Februar 2022, dem Beginn des Ukraine-Kriegs, bis März 2026 um 15,2% zurück. In anderen Branchen waren es demnach 9,5%. Zur energieintensiven Industrie zählt die Herstellung von Metallen, Glas, Keramik oder Papier sowie die chemische Industrie. Damit verbunden wurden massiv Jobs abgebaut. Die Zahl der Beschäftigten in den betroffenen Branchen sank demnach um 6,3%. 53.300 Arbeitsplätze fielen weg. Das Finale des Eurovision Song Contest ist komplett. Am Abend haben sich 10 weitere Länder für die Show mit 25 Teilnehmern qualifiziert, darunter Australien und Dänemark, die zum erweiterten Favoritenkreis gezählt werden. Ausgeschieden sind dagegen Aserbaidschan, Luxemburg, Armenien, die Schweiz und Lettland. Der Eurovision Song Contest feiert in diesem Jahr sein 70-jähriges Bestehen. Das Finale findet morgen in Wien statt. Das waren die Nachrichten.
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18: Heute wird es ein oft freundlicher Tag mit teils längerem Sonnenschein, später dann wolkiger mit gelegentlichen Schauern und die Temperaturen den Tag über 12 bis 16 Grad. Morgen am Sonnabend weiter wechselhaft, dabei bis zum Vormittag östlich der Elbe trocken, sonst verbreitet Schauer und Gewitter, an der Nordsee später freundlicher und die Temperaturen morgen so ähnlich wie heute bei 12 bis 17 Grad. 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A1 Lübeck Richtung Hamburg zwischen Bad Oldesloe und Kreuzberg der Heide, 3 Kilometer stockender Verkehr. Und die A20 Lübeck Richtung Rostock ist zwischen Wismar Mitte und Kreuz Wismar nach einem Unfall gesperrt. Sie haben NDR Info eingeschaltet. 9 Uhr und gleich 6 Minuten ist es. Am Mikrofon Andreas Sperling. Schönen guten Morgen. Der britische Premier Starmer hätte es sich einfach machen können. Er hätte zurücktreten können nach der Wahlpleite seiner Labour-Partei bei den Regionalwahlen und nach der scharfen Kritik an ihm und seiner Regierung. Aber Keir Starmer von der Labour-Partei will im Amt bleiben und das hat Folgen. Jetzt hat der Gesundheitsminister Streeting seinen Rücktritt erklärt. Er habe kein Vertrauen mehr in Starmers Führungskraft, sagt er. Die Hängepartie, die politische Hängepartie geht also weiter und unsere Korrespondentin Franziska Hoppen berichtet, der Geduldsfaden bei den Menschen in Großbritannien werde immer dünner.
19: Where's Streeting, do you want to be Prime Minister? Will you challenge Keir Starmer?
20: Ob West Streeting Regierungschef Keir Starmer um den Parteivorsitz herausfordern würde, das wollten diese Woche alle politischen Reporter wissen. Seit Tagen muss der Premier um seine politische Zukunft bangen. Mehr als 80 Labour-Abgeordnete fordern bislang seinen Rücktritt. Streeting galt als möglicher Gegenkandidat. Am Ende trat er selbst zurück, ohne den Kampf um die Parteispitze eröffnet zu haben. Der 43-Jährige zögert wohl auch, weil seine Umfragewerte unter Labour-Mitgliedern wenig rosig sind. Und so dürften manche auch aufgeatmet haben. Etwa Jackie Smith, Labour-Staatssekretärin für Bildung. Wir sind in einer Zeit, die weltweit von enormen Schwierigkeiten und Unsicherheiten geprägt ist. Und ich glaube nicht, dass wir den Menschen am besten dienen, wenn wir uns jetzt auf einen Führungsstreit einlassen, schon gar nicht, wenn wir uns nach innen wenden und gegeneinander aufbringen. In den letzten Tagen hatte Labour kopflos gewirkt, panisch und gespalten. Könnte jetzt ohne den Rebell West Streeting am Kabinettstisch wieder Ruhe einkehren? Bildungsministerin Bridget Phillipson hofft das zumindest. Ich stimme mit Streetings Haltung nicht überein. Ich bin traurig, dass er gegangen ist, aber das ist jetzt die Gelegenheit, innezuhalten, tief durchzuatmen und einen Schlussstrich unter alles zu ziehen. Starmer selbst reagierte versöhnlich auf Streetings Rücktritt. Er habe keinen Zweifel daran, dass Streeting noch viele Jahre eine wichtige Rolle in der Partei spielen werde und hoffe, man könne gemeinsam zeigen, dass Labour Probleme angehen könne. Doch so zuversichtlich das klingt, der Schaden, den der Premier in den letzten Tagen genommen habe, sei zu groß, meint Guardian-Journalist Raphael Baer im ARD-Interview. Die Rücktrittsforderungen sind nun so laut, dass sie Starmer in den Ohren klingeln. Ich glaube, er wird einräumen müssen, dass er vielleicht nicht sofort, aber irgendwann zurücktreten muss und es zu einer Nachfolgewahl kommen sollte. Der Punkt ist, es wird nicht morgen, nicht sofort geschehen. Und am Donnerstagabend dann die nächste Wendung. Der Labour-Abgeordnete Josh Simmons gab bekannt, dass er sein Mandat niederlegen würde, um Andy Burnham per Nachwahl den Weg ins Parlament zu ebnen. Burnham, derzeit noch Bürgermeister von Manchester, ist der aktuell wohl beliebteste Labour-Politiker des Landes und Starmers gefährlichster Rivale. Sein Markenzeichen Manchesterism ist eine Art wirtschaftsfreundlicher Sozialismus. Der 56-Jährige braucht jedoch einen Parlamentssitz, um gegen Starmer antreten zu können. Simmons hat ihm den nun auf dem Silbertablett geliefert und Burnham gab umgehend bekannt, dass er um Erlaubnis bitten werde, für den Wahlkreis kandidieren zu können. Starmer muss nun überlegen, ob er sich dem wahrscheinlichen Herausforderer stellt oder den würdevollen Ausstieg wählt, was wohl besser wäre, meint Raphael Baer. Aus Starmers Sicht ist es wahrscheinlich das Beste, wenn er zu einem Zeitpunkt seiner Wahl zurücktreten kann, ohne seine Würde zu verlieren. Eines ist allerdings auch klar, selbst wenn Labour einen neuen Parteichef wählt, der andere Töne anschlägt und Starmer in der 10 Downing Street ablöst, mehr finanziellen Spielraum für Veränderung wird es nicht geben und die zu bewältigenden Krisen bleiben dieselben.
18: Franziska Hoppen war das aus unserem Studio in London. 9:09.
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18: Und da ist er noch einmal Thema bei uns, der Wal, der mehrfach ja in der Ostsee gestrandet war, dessen Schicksal die Menschen hier in Norddeutschland, aber auch weit darüber hinaus wochenlang bewegt hat. Mehrere Fachleute, darunter ja vom Meeresmuseum in Stralsund, die hatten dazu geraten, das geschwächte Tier in Ruhe zu lassen. Eine private Initiative hatte dann dennoch versucht, den Wal zu retten und hat ihn in die Nordsee geschleppt. Dort verlor sich zuletzt eine Spur. Jetzt ist vor Dänemark ein toter Wal gesichtet worden, von dem es heißt, es könnte sich um genau dieses Tier handeln. Arne Bartram ist unser Korrespondent für die Region dort. Was weiß man denn bis jetzt? Was spricht dafür, dass es der Wal ist, der auch vor der Insel Pöhl in Mecklenburg-Vorpommern lag?
21: Also wir wissen bis jetzt, dass eben ein Wal vor der dänischen Insel Enholt gefunden wurde. Ich konnte mit einem Mitarbeiter der dortigen Naturschutzbehörde sprechen und der hat mir gesagt, es könnte gut sein, dass das eben genau dieser Buckelwal ist, der in Deutschland und vor allem in Norddeutschland für so viel Aufsehen gesorgt hat. Es würde von der Größe passen. Der ist ungefähr so 10 bis 15 Metern entsprechend. Und jetzt muss eben geklärt werden durch Gewebeproben, ob es wirklich dieser Wal ist.
18: Nochmal genau zu dem Ort. Wo genau liegt der Wal oder wie liegt er da?
21: Der liegt vor einem Strand an der Insel Enhold. Die liegt ziemlich weit außerhalb im Kattegat. Also es ist auch gar nicht so einfach, dahin zu kommen. Man muss vom nächsten Festlandspunkt aus gesehen irgendwie knapp 3 Stunden mit der Fähre dahin fahren. Also das ist auch wirklich eine Aktion, dahin zu kommen, Proben zu entnehmen und das Ganze auszuwerten. Und das Tier soll dort wohl sichtbar am Strand liegen, in einem Bereich, der quasi für die Natur geschützt ist, also wo sich wie auch wenige Touristen befinden.
18: Und wer hat das Tier dort entdeckt?
21: Das waren wohl Mitarbeiter entweder von der Naturschutzbehörde, beziehungsweise die wurden benachrichtigt von Campern, die dort wohl entdeckt haben, dass da irgendetwas Riesiges im Wasser liegt, und haben sich das dann gestern genauer angeguckt. Und dann wurde eben festgestellt, dass es ein Wal ist und eben kein, sagen wir mal, kleiner Wal, sowas, oder kleinere Wale, die werden häufiger mal an der dänischen Küste gefunden, sondern eben ein deutlich größeres Tier.
18: Ist es denn schon klar, was jetzt geschieht, wie es jetzt weitergeht?
21: Also mir hat der Mitarbeiter der örtlichen Naturschutzbehörde gesagt, dass sie jetzt versuchen werden, Proben von dem Wal zu entnehmen, eine Biopsie quasi zu machen, um festzustellen, ob es sich dabei um den Wal aus Deutschland handelt, weil natürlich auch in Deutschland es ein großes Interesse daran gibt, schon mehrere Leute, auch Forscher, nachgefragt haben. Allerdings wird es wohl, meinte der Forscher, mindestens mal bis Montag dauern, bis es da ein Ergebnis gibt. Also werden das heute wohl noch nicht klären können, ob es jetzt wirklich der gesuchte Wal ist.
18: Also vermutlich weitere Informationen dann in der kommenden Woche, oder?
21: Genau. Ja.
18: Wäre denn der in der Ostsee gestrandete Wal, wäre der dort verendet, dann wäre das Skelett ins Meereskundemuseum nach Stralsund gebracht worden. Was wird denn jetzt mit dem gesichteten Tier dort passieren? Ist das denn schon klar?
21: Also ganz klar ist es noch nicht. Üblicherweise geht man aber eigentlich in Dänemark so damit um, weil ja eben häufiger mal kleinere Wale, tote Wale dort angespült werden an den Küsten, weil einfach Dänemark ja eine sehr, sehr lange Küstenlinie hat, hat man da relativ viel Erfahrung mit. Und meistens werden die eigentlich an Ort und Stelle gelassen, sofern sie jetzt keine Gefahr darstellen, beispielsweise weil sich irgendwie Gase bilden oder und sie in einem Bereich sind, wo zum Beispiel viele Touristen sind. Von daher ist es gut möglich, hat mir auch der Mitarbeiter der örtlichen Naturschutzbehörde gesagt, dass der einfach an Ort und Stelle bleibt, wenn er jetzt keine Gefahr darstellt.
18: Also ein toter Wal vor Dänemark, und jetzt wird geklärt, ob es sich dabei um das Tier handelt, was ja mehrfach in der Ostsee hier in Norddeutschland gestrandet war. Das waren Informationen von Arne Bartram. Und jetzt weitere Themen aus Norddeutschland. Viele Pendlerinnen und Pendler, die zwischen Schwerin und Hamburg unterwegs sind, sparen von heute an bis zu 2 Stunden Fahrzeit am Tag, denn die Bahnstrecke zwischen den beiden Städten ist wieder freigegeben. Dennis Mollenhauer.
0: Knapp 10 Monate hat es gedauert. Jetzt ist die Strecke zwischen Schwerin und Hamburg komplett saniert. Seit dem frühen Morgen fahren dort die Züge wieder. Die Strecke gilt als eine der meistgenutzten in Mecklenburg-Vorpommern. Mit dem IC oder dem ICE beträgt die Fahrzeit jetzt etwa 1 Stunde. Mit den Bussen, die während der Sanierung im Einsatz gewesen sind, hat es mehr als doppelt so lange gedauert. Außerdem ist mit dem Ende der Sanierung auch die direkte Fahrt von Rostock nach Hamburg und umgekehrt wieder möglich. Die Arbeiten sind Teil der Generalsanierung der Strecke Hamburg-Berlin gewesen. Die Strecke bis Berlin soll erst im Juni wieder freigegeben werden.
18: Spricht noch ein Mensch oder spricht schon die Maschine? Das fragen sich inzwischen auch Abgeordnete in der Hamburger Bürgerschaft, wenn sie etwas vom Senat wissen wollen. Denn tatsächlich nutzen die Behörden wohl bereits künstliche Intelligenz, um Anfragen von Abgeordneten zu beantworten. Jörn Strehler-Pohl aus Hamburg.
1: Nachgefragt hatte der CDU-Abgeordnete Sascha Gresshake. Demnach können die Mitarbeiter der Behörden für ihre Arbeit das städtische KI-Werkzeug LL Moin nutzen. Und zwar auch für die Beantwortung von Parlamentsanfragen. Zum Beispiel als Hilfsmittel für das Formulieren der Antworten. Nicht mehr und nicht weniger. Allerdings macht der Senat bei den Antworten nicht kenntlich, wann und wie genau die KI genutzt wurde. Das wäre aber auch gar nicht möglich, denn der Einsatz von LL Moin wird nicht dokumentiert. Richtig zufrieden ist der CDU-Abgeordnete Gresshake damit nicht. Er fordert vom Senat mehr Transparenz, wie mögliche Fehler beim Einsatz von künstlicher Intelligenz verhindert werden können. Ansonsten bleibe offen, ob statt einer Entlastung durch KI nicht neue Risiken und ein zusätzlicher Kontrollaufwand entstehen.
18: Soweit Themen aus den norddeutschen Bundesländern. Noch bis Sonntag läuft in Würzburg der 104. Katholikentag. Er wird vom Zentralkomitee der deutschen Katholiken veranstaltet. Das vertritt die katholische Zivilgesellschaft in Deutschland. Nachdem gestern der Bundespräsident in Würzburg war, also ein Präsident zum Anfassen für viele, da hat sich heute der Bundeskanzler angekündigt und es wird für ihn vermutlich kein Spaziergang. Ich spreche gleich mit dem Leiter unserer Religionsredaktion über Kirchentage und die Politik. Vorher gibt's wichtige Meldungen vom Tage in der kurzen Übersicht.
4: US-Präsident Trump und der chinesische Staatschef Xi haben ihre Gespräche in Peking abgeschlossen. Xi empfing Trump zum Abschluss in seiner offiziellen Residenz Zhongnanhai zu abschließenden Beratungen. Trump und Xi unternahmen einen kurzen Spaziergang über das Gelände. Beim Tee und beim Mittagessen berieten sie sich fast 3 Stunden lang, begleitet von ihren engsten Mitarbeitern. Dabei ging es offenbar erneut um die Kernthemen Handel und Außenpolitik. Die Bundesregierung rechnet infolge des Iran-Kriegs mit einem deutlichen Dämpfer für die deutsche Wirtschaftskraft. Laut Bundeswirtschaftsministerium drückten insbesondere steigende Preise, Lieferkettenprobleme und die allgemeine Unsicherheit auf die Stimmung sowohl in Unternehmen als auch in Privathaushalten. Wie es weitergeht, hängt laut dem Monatsbericht aus dem Ministerium von Wirtschaftsministerin Reiche davon ab, wie lange der Konflikt im Nahen Osten andauert. Selbst bei einer Entspannung der Lage dürften die Folgen bei Energie- und Rohstoffpreisen aber länger spürbar bleiben. In Großbritannien wächst der Druck auf Premierminister Starmer. Es wird damit gerechnet, dass der gestern zurückgetretene Gesundheitsminister Streeting den Regierungschef in einem parteiinternen Abwahlverfahren herausfordert. Im britischen System ist der Parteichef der stärksten Kraft auch Regierungschef. Stürzt Starmer als Chef in seiner Labour-Partei, würde er auch an der Spitze der Regierung abgelöst. Das Wetter in Norddeutschland. Heute nach Nebelauflösung oft freundlich mit teils längerem Sonnenschein, später wolkiger und gelegentlich nass bei 12 bis 16 Grad. Das war der kurze Überblick und nun weiter mit Andreas Sperling.
18: Um 9.18 Uhr.
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18: Kirchentage sind immer auch eine politische Veranstaltung. Das ist unser Thema gleich, über das wir nach dem Sport sprechen wollen, dann mit unserem Kollegen aus der Religionsredaktion. Jetzt zum Sport, da geht es um Tränen. Tränen fließen eigentlich fast immer bei großen Finalspielen im Profisport. Aber gestern in Köln, Hendrik Lückhoff, da war das nochmal eine andere Dimension.
5: Ja, die Fußballerinnen des VfL Wolfsburg hatten das DFB-Pokalfinale gegen Bayern München gerade klar verloren mit 0:4. Da gab es bei Wolfsburgs Kapitänin Alexandra Popp kein Halten mehr. Im Herbst ihrer Karriere angekommen, kurz vor ihrem Abschied beim VfL, hatte sie das wohl letzte Mal in ihrer Karriere die Chance auf einen großen Titel. Aber Popp, die lebende Legende, sie muss den Club nach 14 Jahren ohne weitere Trophäe verlassen. Und das auch, weil der VfL Wolfsburg den Anschluss an den FC Bayern verloren hat. Aus Köln berichtet Christian Schulze.
22: Die Wachablösung im deutschen Frauenfußball scheint nach diesem Pokalfinale von Köln vollends vollzogen.
23: Traumtor von Caruso! Was für ein schönes Tor zum 4:0 für den FC Bayern. Und jetzt ist hier Party Bavaria.
22: Der FC Bayern München hat seiner 4. deutschen Meisterschaft in Serie auch die Titelverteidigung im DFB-Pokal folgen lassen. In einem gerade in der zweiten Halbzeit einseitigem Traumfinale ließen die Bayern dem Rekordpokalsieger keine Chance, sah auch Wolfsburgs Keeperin Stina Johannes so.
24: Wir sind natürlich enttäuscht. Wir haben uns viel mehr vorgenommen. Am Ende müssen wir aber auch einfach ganz klar sagen, dass unsere Leistung heute nicht gereicht hat, dass Bayern deutlich besser war und am Ende total verdient gewonnen hat.
22: 10 Jahre in Folge hatten die Wölfinnen den Pokal beherrscht, bis im Vorjahr die Bayern dazwischenfunkten. Nun geht die silberne Trophäe zum zweiten Mal in Serie an Clara Bühl und Co.
25: Vor dem Spiel war uns schon bewusst, dass Wolfsburg hier schon noch die Hand auf dem Pokal hat, einfach mit der Siegesserie, die sie hingelegt haben. Ich glaube, jedes Jahr haben wir jetzt das Ziel, das zu unterbrechen, einfach im Jahr jetzt so eine ähnliche Siegesserie aufzubauen.
22: Die eine Serie könnte ihren Anfang gefunden haben, die andere ging hingegen jäh zu Ende. Wenige Tage vor dem Ende ihrer Ära in Wolfsburg verließ Alexandra Popp nach ihrem 14. DFB-Pokalfinale den Platz erstmals als Verliererin. Den bitteren Tränen nach dem Schlusspfiff folgte schnell der Stolz über die Entwicklung des Endspiels in Köln.
26: Das macht einfach immer wieder Spaß, wie Jahr für Jahr immer mehr Leute den Weg ins Stadion gefunden haben, die einfach auch nur für das Frauenpokalfinale Halbfinale kommen und dass wir es geschafft haben, mehr Anerkennung, mehr Wertschätzung für den Frauenfußball zu erspielen sozusagen, damit man hier so eine Bude dann auch ausverkauft bekommt.
22: Der Großteil der über 46.000 Zuschauer hätte es Pop wohl gegönnt, wenn sie Köln noch einmal mit dem DFB-Pokal in Richtung Wolfsburg verlassen hätte. Doch der erneute Doublesieger Bayern München hatte etwas dagegen und hat seine Vorherrschaft im deutschen Frauenfußball untermauert.
5: Mit dem zweiten Double in Folge. Für die früher so erfolgsverwöhnten Wolfsburgerinnen ist es dagegen das zweite Jahr in Folge ohne Titel. Und im Sommer gibt's wieder einen großen Umbruch. Pop und einige weitere Leistungsträgerinnen verlassen den Club, genauso wie Sportdirektor Ralf Kellermann. Auch bei den Männern des VfL Wolfsburg wird es große Veränderungen geben müssen, auch wenn noch unklar ist, in welcher Liga die Niedersachsen nächste Saison spielen, erste oder zweite. Morgen steht das große Abstiegsendspiel beim FC St. Pauli an. Nur einer der beiden Clubs kann sich in die Relegation retten oder müssen sogar beide absteigen, wenn am Ende Heidenheim noch vorbeizieht. Alle drei Teams sind punktgleich vor dem letzten Spieltag. Und vor diesem Showdown blicken wir heute auf die Lage bei den Clubs. Und jetzt berichtet Kevin Poveska aus Wolfsburg über die Situation beim VfL.
3: Der VfL Wolfsburg ist bereit für das große Saisonfinale beim FC St. Pauli. 3000 Fans werden die Wölfe am Millerntor unterstützen. Auch bei den Anhängern ist der Glaube zurück. Die Form in den letzten Spielen hat gestimmt und der VfL hat sich dieses Endspiel verdient, meint Wölfe-Cheftrainer Dieter Hecking. Zum einen freut er sich auf die Partie in Hamburg, hat unter der Woche nach eigener Aussage nichts an den Trainingseinheiten verändert. Das Motto in Wolfsburg: mit Normalität zum Erfolg und damit in die Relegation. Der VfL-Trainer gibt sich zuversichtlich, er glaubt an seine Mannschaft. Und doch ist er auf der anderen Seite auch angespannt, sagt er, trotz seiner großen Erfahrung an der Seitenlinie. Es sei eben ein Endspiel, in dem vieles passieren kann, womit man jetzt noch gar nicht rechnen könne.
5: Und in der nächsten Stunde schauen wir dann genauer auf die Lage beim FC St. Pauli vor dem alles entscheidenden Spiel morgen. Und heute startet die Eishockey-Weltmeisterschaft. Das deutsche Team hat das Ziel Viertelfinale ausgegeben. Im ersten Gruppenspiel wartet heute der Olympia-Dritte Finnland. Los geht's um 16.20 Uhr und auch dazu nächste Stunde mehr.
18: Und das war der Sport für diese Stunde mit Hendrik Lückhoff. Und bei uns geht's weiter jetzt um 9.23 Uhr, NDR Info, Kirchentage. Kirchentage sind jetzt unser Thema. Kirchentage sind immer auch eine politische Veranstaltung. Es gibt da politische Debatten, es gibt viele Politikerinnen und Politiker, die sich auf solchen kirchlichen Festen sehen lassen, die mit Besuchern diskutieren. Auf dem Katholikentag, der derzeit in Würzburg stattfindet, wird heute der Bundeskanzler erwartet. Heute Vormittag will er dort mit jungen Menschen diskutieren. Florian Breitmeier aus der Redaktion Religion und Gesellschaft. Er ist auch in Würzburg. Wie sieht das Programm des Kanzlers denn heute genau aus?
6: Also der Hauptprogrammpunkt ist sicherlich das Gespräch mit den Jugendlichen und jungen Erwachsenen im Kongresszentrum hier in Würzburg. Um 11 Uhr beginnt das. Da wird es dann um Fragen gehen, die natürlich auch junge Menschen bewegen. Krieg und Frieden, Freiwilligendienst, die Wehrpflicht, aber natürlich auch die Generationengerechtigkeit, Stichwort Rente, Ehrenamt. Also das werden schon sicherlich spannende Diskussionen sein, die in dieser knappen Stunde dann im Kongresszentrum stattfinden werden. Der Kanzler wird dann noch auf die gegenüberliegende Mainseite gehen. Dort sind nämlich die vielen Zelte aufgebaut von kirchlichen Vereinen und Verbänden, die also auch das zivilgesellschaftliche Engagement demonstrieren. Ich denke, dass er wird da auch die Gelegenheit nutzen, mit einigen Menschen an den Ständen dort ins Gespräch zu kommen. Aber erst einmal die Diskussion im Kongresszentrum über die Fragen, die junge Menschen bewegen.
18: Ja, das ist der Hauptpunkt des Besuchs auf dem Katholikentag für Friedrich Merz. Muss er sich denn da auf Gegenwind, auf Kritik, auf klare Worte und Protest einstellen?
6: Es ist jetzt so, dass eine Demonstration stattfinden wird. Offenes antifaschistisches Treffen ist das umschrieben. Das ist eine Protestveranstaltung, in der man sich eine Zukunft ohne Friedrich Merz und Menschenfeindlichkeit vorstellt, so die Organisatoren. Es werden auch Fridays for Future dabei sein, verschiedene politische Gruppierungen, die auch dort sind und die natürlich die Aufmerksamkeit, die der Kanzlerbesuch in Würzburg hat, auch das Interesse der Medienvertreterin sicherlich auch dafür nutzen, um ihre Position dort deutlich zu machen. Dort wird eine Veranstaltung so von 10 bis 13 Uhr stattfinden.
18: Gestern war ja schon der Bundespräsident dort auf dem Katholikentag, für ihn so eine Art Abschiedsbesuch. Nutzen die Menschen denn diese Gelegenheit, da auf Tuchfühlung mit Vertretern des Staates zu gehen, also auch mit denen ins Gespräch zu kommen?
6: Das kommt schon vor, also immer bei den Terminen, bei den Gottesdiensten, bei der Eröffnung. Da kann man natürlich auch mal einen Bundespräsidenten ja erleben, wenn er einfach auch durch die Menschenmenge geht, wenn er natürlich auch mit dem Wetter etwas hadert. Es gibt immer wieder Regenfälle in Würzburg, also es ist nicht so eine Veranstaltung für Schönwetterchristen, wenn man das so sagen kann. Aber bei den Ständen, wenn die Politikerinnen und Politiker auf der Kirchenmeile sind, dann hat man schon die Gelegenheit, noch einmal hautnah in Kontakt mit Politikerinnen zu kommen. Und das ist eine Gelegenheit, die viele auch dankend wahrnehmen, weil sie natürlich sonst viele Menschen aus den Talkshows kennen. Aber wenn sie jetzt auch mal dabei sind, fragen, wie geht es Ihnen? Was für eine Initiative haben Sie da? Welche Erfahrungen machen Sie im Alltag? Wie steht es um das Ehrenamt? Wie sind die Rückläufe? Welche Sorgen haben Sie? Das ist schon etwas, was viele Menschen auch dankend annehmen.
18: In Politiker-Statements auf dem Kirchentag, auch jetzt auf dem Katholikentag, hören wir auch immer wieder, wie relativ breit Front gegen rechts gemacht wird, gegen die AfD, jetzt im Wahljahr 2026. Ist denn ein Kirchentag der richtige Ort für solche Wahl- oder Nichtwahlempfehlungen? Wie sieht die Kirche das denn selbst?
6: Also sieht das sicherlich als eine Verlängerung auch von Statements, die sie auch schon in der Vergangenheit gemacht hat. Die katholische Kirche, die evangelische Kirche aber auch, haben sich ja schon sehr früh gegen einen völkischen Nationalismus, gegen einen exklusiven Anspruch vielleicht auch des christlichen Abendlandes ausgesprochen, nämlich ein Bild, das Menschen ausschließt, das eine gewisse Wertigkeit vorschlägt, dass die Nation also erst einmal wichtiger ist, dass die Solidarität innerhalb von Deutschen wichtiger ist als tatsächlich die Solidarität aller Menschen. Und das ist natürlich immer ein Punkt, wo die Kirchen dann auch ihre Stimme erheben und sagen, das Evangelium, das ist eben auch eine politische Botschaft. Denn wenn man von der Geschichte, von der Erzählung Jesus von Nazareth ausgeht, dann ist das ja auch ein Mensch gewesen, der sich den Schwachen zugewandt hat, den Ausgegrenzten. Die Bibel ist ja auch eine große Fluchtgeschichte von den großen Bewegungen, die Menschen immer wieder bewegt hat. Und da zeigen die Kirchen also auch sehr klare Kante, auch sehr konkret. Natürlich gibt es große Sorge. Das hat auch nochmal Henrik Wüst, der nordrhein-westfälische Ministerpräsident, deutlich gemacht. Der gesagt hat, man solle sich also schon dafür hüten, einfach so eine Position zu vertreten. Naja, dann lass doch einfach die AfD mal an die Regierung mal ausprobieren, wie das wird. Also da hat er auch dann Bezüge in die deutsche Geschichte gezogen, auf das Jahr 1933 verwiesen, wo natürlich auch die Demokratie von einer Partei, die in demokratischen Prozessen gewählt wurde, auch abgeschafft wurde. Und auch die Kirchen sind da sehr klar mit ihrer Haltung gegen die AfD, verweisen dann zum Beispiel auf das Parteiprogramm der AfD in Sachsen-Anhalt, wo es ja teilweise auch um massive Kürzungen geht, der finanziellen Art, die Staatsleistungen, die gestrichen werden sollen. So steht es im Parteiprogramm der AfD. Also das sind schon sehr klare Worte, die die Vertreterinnen und Vertreter der Kirchen gegenüber dieser Partei hier in Würzburg äußern.
18: Florian, du beobachtest ja Kirchentage, egal ob evangelisch oder katholisch, du beobachtest die schon seit vielen Jahren. Warum gehören auch immer die politischen Debatten mit hochrangigen Vertretern aus der Politik dazu?
6: Ich denke, dass viele Menschen diese Gelegenheit einfach nutzen, jemanden mal auch in anderthalb Stunden, vielleicht auch mal in zwei Stunden, die diese Veranstaltung oft haben, ganz anders kennenzulernen als in Talkshows, wo ja manchmal wirklich so das 20-Sekunden-Statement, 30-Sekunden-Statement wichtig sind und dann auch vielleicht in die Hauptnachrichten zu kommen. Man erlebt Politikerinnen und Politiker auch mal nachdenklich, auch Kirchenvertreter, war gestern zum Beispiel bei einer Veranstaltung auch unseres Podcasts NDR Raus aus der Depression, wo ein Bischof aus Speyer, Karl-Heinz Wiesemann, gesprochen hat, der auch eine Depression hatte im Gespräch mit Harald Schmidt. Und diese Schwächen mal zu offenbaren, auch mal etwas von sich selber preiszugeben, auch sich zu bekennen, auch einmal Raum zu haben, um Gedanken zu entfalten, auch einmal in zwei oder drei Minuten. Das ist etwas, was viele Menschen mögen. Und dann natürlich die direkte Kontaktaufnahme mit den Politikerinnen und Politikern. Das ist etwas, was zählt. Und man muss auch sagen, dass es auf den Kirchentagen und Katholikentagen im Vergleich zu früheren Jahrzehnten, jetzt in den 80er, 90er Jahren auch vergleichsweise zahmer zugeht. Es gab früher auch nochmal viel stärker deutliche Proteste, auch von den Gläubigen gegenüber einer Politik. Da ist man doch eher auf einer Welle, habe ich das Gefühl, gemeinsam zusammenzustehen, Solidarität zu zeigen für den Gesellschaft.
18: So, da ist die Leitung abgerissen, weil es ist 9.30 Uhr und wir hatten die Leitung nur bis Punkt 9.30 Uhr bestellt. Die Leitung zu Florian Breitmeier. Er hat berichtet vom 104. Katholikentag, der derzeit in Würzburg stattfindet.
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4: Um 9.30 Uhr mit Juliette Groß. US-Präsident Trump ist nach seinem Treffen mit Chinas Staatschef Xi wieder auf dem Weg in die USA. Trump zufolge sind sich beide Länder in vielen Punkten einig. Aus der NDR-Nachrichtenredaktion Constanze Semile.
7: Trump sagte dem Sender Fox News, Xi habe dem Kauf von 200 Boeing-Flugzeugen zugestimmt. Er solle auch Interesse am Kauf von Erdöl und Sojabohnen aus den Vereinigten Staaten haben. Wegen des Handels- und Zollstreites mit den USA hatte China seine Einfuhren aus den USA massiv zurückgefahren. Auch beim Thema Iran herrscht laut Trump größtenteils Einigkeit. Die Straße von Hormuz müsse wieder geöffnet werden. Letzteres bestätigte das chinesische Außenministerium. Gestern war offenbar Taiwan ein wichtiges Thema der Gespräche. Von chinesischer Seite hieß es, man habe die USA eindringlich vor einem Konflikt gewarnt. Der Umgang mit Taiwan sei die wichtigste Frage in den Beziehungen beider Länder. Die USA beliefern Taiwan mit Waffen. China beansprucht den Inselstaat für sich. Er wird aber seit Jahrzehnten unabhängig und demokratisch regiert.
4: Die Ukraine hat Russland offenbar massiv mit Drohnen angegriffen. Das Verteidigungsministerium in Moskau meldet, dass in der Nacht 355 ukrainische Drohnen über russischen Regionen abgeschossen wurden. In der zentralrussischen Stadt Ryazan seien 3 Menschen getötet und 12 weitere verletzt worden. Hochhäuser und ein Industrieunternehmen seien getroffen worden, so Gouverneur Malkov. In der Nacht von Mittwoch auf Donnerstag hatte Russland die Ukraine massiv angegriffen. Mindestens 21 Menschen sind dabei getötet worden. Der ukrainische Präsident Selenskyj hat gefordert, dass die Sanktionen gegen Russland noch einmal verschärft werden. Denn bei diesen heftigen Angriffen sei ein russischer Marschflugkörper eingesetzt worden, der erst in diesem Jahr gebaut wurde. Und das zeigt laut Selenskyj, dass Russland die aktuellen Sanktionen umgehen kann. Der britische Premierminister Starmer gerät immer mehr unter Druck. Gestern trat Gesundheitsminister Streeting zurück. Er erklärte, er habe das Vertrauen in Starmer verloren. Es sei klar, dass der Premier die Labour-Partei nicht in die nächsten Parlamentswahlen führen werde. Starmer reagierte mit einem Brief, in dem er Streetings Rücktritt bedauerte. Die Times hatte zuvor berichtet, dass Streeting vor dem Rücktritt stehe, um Starmer als Chef der Labour-Partei herauszufordern. Auf dem Katholikentag in Würzburg wird heute Bundeskanzler Merz erwartet. Der Kanzler stellt sich dort Fragen von Jugendlichen. Aus Würzburg Christian Wölfel.
8: Eine Stunde nimmt sich der Kanzler Zeit, Rede und Antwort zu stehen. Anschließend wird er noch ausgewählte Angebote auf der Kirchenmeile besuchen und sich mit Helferinnen und Helfern des christlichen Großereignisses treffen. Am Nachmittag steht auf mehreren zeitgleich stattfindenden Podien das Thema Krieg und Frieden auf der Agenda. Prominentester Teilnehmer ist der Generalinspekteur der Bundeswehr, Carsten Breuer. Mitschwingen wird dabei die konsequente Mahnung von Papst Leo XIV. Für den Frieden und gegen Aufrüstung. Dazu passt die Frage, die ebenso auf der Agenda des Katholikentags steht, wie politisch soll Kirche sein.
4: Das Bundesamt für Verfassungsschutz beendet nach Recherchen des ARD-Hauptstadtstudios und des SWR die systematische Beobachtung der Scientology-Organisation in Deutschland. Das Bundesamt will sich auf größere Bedrohungen fokussieren. Holger Schmidt berichtet.
9: Fast 30 Jahre lang, nämlich seit 1997, hatten deutsche Verfassungsschutzbehörden die Aktivitäten der Scientology-Organisation systematisch und auch mit nachrichtendienstlichen Mitteln beobachtet. Grund war die totalitäre Ideologie der Organisation, die aus Sicht vieler Analytiker antidemokratisch sei und letztlich die Weltherrschaft anstrebe. An der ideologischen Bewertung von Scientology hat sich seitdem nicht viel geändert. Allerdings gelang es der Organisation nach Ansicht des Verfassungsschutzes in den vergangenen Jahren immer weniger, Menschen für sich zu begeistern. Rund 3.600 Mitglieder zählte das Bundesamt für Verfassungsschutz in seinem Jahresbericht 2024. Schwerpunkte waren unter anderem Baden-Württemberg, Bayern und Hamburg.
4: Die umweltschädlichen Chemikalien PFAS könnten in vielen Medikamenten ersetzt werden. Das zeigt eine neue Studie der Universität Freiburg. Aus Hamburg Mandy Sarti.
10: PFAS sind sogenannte Ewigkeitschemikalien, die sich nicht abbauen. Sie belasten Gewässer und Böden. Eine neue deutsche Studie der Universität Freiburg, die NDR und WDR vorliegt, zeigt nun, zahlreiche Wirkstoffe in Medikamenten lassen sich längst ohne die umstrittenen Chemikalien herstellen. Für 90% der PFAS-haltigen Wirkstoffe gibt es bereits umweltfreundliche Alternativen. Weil die Chemikalien so langlebig sind und zu gesundheitlichen Schäden führen können, arbeitet die Europäische Union daran, PFAS zu beschränken. Die Pharmaindustrie ist von diesen Plänen allerdings weitgehend ausgenommen. Pharmakonzerne verweisen bislang unter anderem darauf, dass der Ersatz schwierig sei.
4: Bundesweit hat die Gewerkschaft Verdi zu Warnstreiks im Einzelhandel aufgerufen. Hintergrund sind die laufenden Tarifverhandlungen. Wie die Streiksituation im Norden aussieht, erklärt Inken Henke.
2: Kunden müssen heute und morgen mit Einschränkungen rechnen. Zum Streik aufgerufen sind in Schleswig-Holstein unter anderem Beschäftigte von Lagerstandorten für Supermärkte. In Hamburg hat die Gewerkschaft zum Beispiel die Mitarbeiter von Rewe, IKEA, H&M, Zara und Primark zum Arbeitskampf aufgerufen. Heute und morgen sollen außerdem Betriebe im Groß- und Außenhandel in Mecklenburg-Vorpommern und Schleswig-Holstein bestreikt werden. Verdi fordert 7% mehr Lohn für die Beschäftigten. Die zentrale Gewerkschaftskundgebung im Norden ist am Vormittag in Hamburg.
4: Das waren die Nachrichten.
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18: Wir gucken auf das Wetter heute für Norddeutschland. Oft freundlich, teils längere Zeit Sonnenschein, später dann aber auch ein paar Wolken und gelegentlich Schauer. Die Temperaturen heute den Tag über 12 bis 16 Grad. 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Drei Meldungen haben wir im A1 Lübeck Richtung Hamburg zwischen Bad Oldesloe und Kreuz Bagdeheide. 3 Kilometer stockender Verkehr. A20 Lübeck Richtung Rostock zwischen Wismar-Mitte und Kreuz Wismar, 3 Kilometer Stau. Und die A24 Hamburg Richtung Berlin ist zwischen Wittenburg und Hagenow nach einem Unfall gesperrt. 9.37 Uhr, NDR Info mit Andreas Sperling. Und jetzt sprechen wir über unser Programm.
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0: auch seit diesem Monat moderiert. Philipp, 75 Jahre zwischen Hamburg und Haiti. Wie feiert ihr diesen runden Geburtstag?
1: Ja, wir feiern diesen Geburtstag, wie das so ist als Geburtstagskind, nämlich nicht alleine. Wir feiern am Sonntag gemeinsam mit unseren Hörerinnen und Hörern. Sonst ist das ja so, dass unsere Reporterinnen und Reporter von ihren Erlebnissen auf Reisen erzählen. Diesmal haben wir es umgedreht. Für die Geburtstagsfolge haben wir unsere, ich muss sie echt mal loben, also eine wirklich tolle und treue Community, die haben wir nach ihren Erlebnissen gefragt. Was für Sie das Besondere und das Schöne ist am Reisen und wie sich Ihr Blick auf die Welt durchs Reisen verändert. Und wir haben tolle Antworten und Anregungen bekommen, wie diese zum Beispiel von Maike aus Göttingen. Sie spricht darüber, wie man sich auf Reisen einfach treiben lassen kann.
2: Dieses Ungeplante und Unperfekte, was wenig reibungslos ist und nicht berechenbar und immer auch anstrengend und frustrierend und manchmal auch furchtbar langweilig, gibt einem halt die Chance auf die so schöne Serendipität. Und irgendwie ist das Glück auf Reisen so kaum planbar, hat uns aber immer voll erwischt bislang.
1: Die Serendipität kaum auszusprechen, das Glück auf Reisen. Also Andreas, du hörst schon, wird eine schöne, eine besondere Folge, glaube ich, die ich gemeinsam mit unserer Kollegin Charlotte Horn moderiere. Wir feiern nicht nur die Sendung, wir feiern auch das Gefühl, einfach loszureisen, das Entdecken, das sich überraschen lassen, das sich begegnen. Ich glaube, ist alles dabei am Sonntag.
0: Weiter, lass uns doch nochmal zurückblicken. Vor 75 Jahren, da klang die Sendung noch ganz anders, nämlich so.

0: zwischen Hamburg und Haiti.
1: Ja, damals hat man sich auch noch Zeit für den Vorspann genommen, vor 75 Jahren. Das war eine ganz andere Zeit, Philipp. Warum hat der NDR damals diese Sendung zwischen Hamburg und Haiti aus der Taufe gehoben?
2: Ja, das war eine Zeit, an die, Andreas, da können wir beide uns, glaube ich, nicht mehr dran erinnern, 1951.
1: Nee, ganz knapp nicht mehr.
2: Viele Städte lagen in Trümmern. Der Zweite Weltkrieg war gerade mal 6 Jahre zu Ende, die dunkle Zeit des Krieges. Und jetzt ging wieder was. Es lag Aufbruchstimmung in der Luft, das Wirtschaftswunder stand vor der Tür. Die Leute wollten auch wieder, ich sag mal, die wollten mal wieder an der Welt teilnehmen. Sie wollten auch wieder raus und gucken. Und vielleicht konnten sich viele das Reisen noch nicht leisten, aber überall gab es ja ein Radio. Hans Albers sang von der großen Liebe, die irgendwo zwischen Hamburg und Haiti schwimmt. Und damit hatte die Sendung dann nicht nur ihren Titel gefunden, sondern auch einen Sendeplatz. Ab da ging es dann jeden Sonntag in die Ferne.
1: Ja, und das scheint ja nun wirklich einen Nerv getroffen zu haben. Was meinst du, warum ist zwischen Hamburg und Haiti über all diese Jahre, ja, und bis heute so erfolgreich?
2: Ich glaube, alle Menschen reisen gerne und bei dem Gefühl wollen wir unsere Hörerinnen und Hörer abholen. Wir haben immer schon ganz große Reiseabenteuer erzählt, fast wie Karl May. Ich habe eine Aufnahme im Archiv gefunden, wahnsinnig spannend. Ich glaube, wir hören mal rein, wie das klingt.
3: Prustend und fauchend ratterte der Sudan-Expresszug von Khartoum nach Wadi Halfa. Draußen in der nubischen Wüste brannte jetzt die Sonne fast senkrecht auf den Sand. Draußen herrschte jetzt eine Temperatur von 50 Grad im Schatten. Und Schatten gab es nicht.
2: Ja, der Sudan-Express nach Wadi Halfa. Ich denke, heute klingen wir nicht mehr ganz so knarzig und scheppern wie damals die Mikrofone. Wir wollen, und dafür nehmen wir uns auch wirklich Zeit jede Woche, da geht auch viel Kreativität rein in unserem Team. Wir wollen die Reise zu einem Hörerlebnis machen, mit Klängen, mit Atmosphäre, mit Musik. Und ich glaube, auch das schätzen einfach unsere Hörerinnen und Hörer.
1: Also der Sound hat sich verändert, aber hat sich zwischen Hamburg und Haiti auch inhaltlich verändert?
2: Ja, ich denke schon. Seit 5 Jahren gibt es uns ja inzwischen auch als Podcast, also jederzeit und überall, nicht nur am Sonntag im Radio. Und seitdem gucken wir auch stärker mit einem journalistischen Blick auf die Welt, hinter die Postkartenmotive, hinter die Klischees, also beispielsweise, wie lebt es sich wirklich auf den Malediven? Ist das wirklich alles nur Palmen, Sonne, Sand, Strand oder ist da noch was anderes? Wir wissen ja alle, wie gut Tourismus für Entwicklung ist, aber auch wie zerstörerisch Massentourismus sein kann. Und auch das machen wir regelmäßig zum Thema in unserer Sendung.
1: Und wenn wir jetzt vorausblicken, wir müssen ja

0: nicht gleich in die nächsten 75 Jahre gucken, aber für die nächste Zeit, was habt ihr euch da vorgenommen? Wie soll Hamburg und Haiti dann werden?
1: Also es gibt ja so ein interessantes Phänomen, das habe ich oft in meiner Zeit als Korrespondent in Asien erlebt. Du hast es vielleicht auch schon mal gefühlt, Andreas. Je weiter du reist, desto mehr erfährst du eigentlich darüber, wo du herkommst. Und darauf setzen wir auch in unserer Sendung. Also in die Ferne blicken, um sich selber ein bisschen besser zu verstehen und vielleicht auch den einen oder anderen Aha-Moment fürs eigene Leben zu bekommen. Demnächst gibt's eine Folge aus Singapur zum Beispiel. Da gucken wir auf das Thema gutes Miteinander. Das ist ja auch ein wichtiges und relevantes Thema hier bei uns in Deutschland. Oder wir fahren nach Indien in die Traumfabrik Bollywood und dann sprechen wir darüber, wie man sich Träume erfüllt. Und wir wollen natürlich auch nach wie vor neugierig bleiben, neugierig auf neue Trends. Solo-Reisen ist ein Thema. Reisen mit Kindern, Reisen mit Bahn, Camper oder zu Fuß. Wir wollen allerdings bei all diesen schönen Ideen, die wir, all dem, was wir vorhaben, wollen wir nicht vergessen, dass wir ein Hörerlebnis bleiben wollen zwischen Hamburg und Haiti. Das soll nach wie vor bleiben, Kino für die Ohren. Also wer die letzten 75 Jahre verpasst hat, der darf auch jetzt noch einsteigen.
0: jederzeit und jede Woche immer wieder. Danke, Philipp Abresch. Zwischen Hamburg und Haiti feiert Geburtstag, den 75. Und die Jubiläumssendung gibt es jetzt am kommenden Sonntag. Nach den Nachrichten um 9.30 Uhr ist die zu hören. Dann hier bei uns im Programm von NDR Info oder jederzeit auch in der ARD Sounds App. Wenn US-Präsident Trump gerade China besucht, den chinesischen Präsidenten Xi getroffen hat, dann war das ja auch ein Kräftemessen. Trump sieht sich als mächtigster Mann der Welt, aber China ist doch längst eine Weltmacht und ohne China läuft nichts. Wer ist also mächtiger? Wer hat mehr Einfluss? Wer verfügt über mehr Druckmittel? Trump oder Xi? Mittlerweile ist das Treffen ja zu Ende in Peking. Gleich dazu ein Interview mit dem früheren deutschen Botschafter in Peking, Volker Stanze. Und erstmal bringen wir Sie kurz und kompakt auf den aktuellen Stand.
2: Der Staatsbesuch von US-Präsident Trump in China ist zu Ende. Zum Abschluss des zweitägigen Gipfels besprachen Trump und der chinesische Staatschef Xi auch außenpolitische Themen. Zum Irankrieg sagte Trump, die USA und China hätten ähnliche Vorstellungen davon, wie der Konflikt enden solle. Trump zufolge ist China bereit, bei der Öffnung der Straße von Hormus zu helfen. Zuvor hatte das chinesische Außenministerium zum Iran erklärt, es gebe keinen Grund, einen Krieg, der nie hätte begonnen werden dürfen, fortzusetzen. Großbritanniens Premier Starmer gerät immer weiter unter Druck. Angeführt wird die parteiinterne Revolte gegen ihn von Ex-Gesundheitsminister Streeting. Nach landesweiten Verlusten der Labour-Partei bei den jüngsten Kommunalwahlen hat sich Anfang der Woche etwa ein Viertel der Labour-Abgeordneten gegen den Premier gewandt. Nun wird darüber spekuliert, ob Streeting Starmer in einem Abwahlverfahren als Chef von Labour herausfordert. Wer heute einkaufen gehen will, muss womöglich mit Einschränkungen rechnen. Bundesweit gibt es Warnstreiks im Handel. Aufgerufen von der Gewerkschaft Verdi sind zum einen Lagermitarbeiter von Supermärkten, zum anderen auch Verkäufer von Rewe sowie Ikea, H&M, Zara und Primark. Verdi fordert 7% mehr Lohn für die Beschäftigten. Die zentrale Gewerkschaftskundgebung im Norden ist am Vormittag in Hamburg. Das Wetter in Norddeutschland. Heute nach Nebelauflösung oft freundlich, mit teils längerem Sonnenschein, später wolkiger und gelegentlich nass, bei 12 bis 16 Grad. Das war der kurze Überblick. Und nun weiter mit Andreas Sperling.
0: Mehr roter Teppich geht wohl kaum. Chinas Staatsspitze hat nun wirklich alles aufgefahren, was einen Donald Trump beeindrucken kann. Ein riesiger Empfang vor der Halle des Volkes. Ein üppiges Staatsbankett mit 10 Gängen. Und so weiter. Der US-Präsident spricht von einer Ehre, wie er sie selten zuvor erlebt habe. Gastgeber Xi Jinping wiederum betont, die ganze Welt schaue auf dieses Treffen. Die Weltgemeinschaft sei an einem Scheideweg, so hat es Xi gesagt. Und die Frage sei nun, ob und wie diese Herausforderungen gemeinsam angegangen werden oder ob das nicht gelingt. Das Treffen dieser beiden mächtigen Männer der Welt, darüber hat mein Kollege Tim Krohn heute früh mit dem früheren deutschen Botschafter in China und dem China-Experten Volker Stanze gesprochen. Und die erste Frage war, ob Xi oder Trump den längeren Hebel in der Hand hatten.
3: Wenn wir hinschauen, wie die beiden überhaupt in die Gespräche reingegangen sind, wird das sehr klar. Nicht Xi hat den Handelskrieg, den Donald Trump nach Amtsantritt losgetreten hat, nicht nur überstanden, sondern man kann sagen gewonnen, obwohl auch China darunter leidet. China hat sich aus den militärischen Konflikten, die im Moment die Geopolitik bestimmen, rausgehalten, also Ukraine, nahe Mittlerer Osten, trotz aller Wünsche, die die USA da um Unterstützung gehabt hatten. Also Xi war der Stärkere hier. Trump wollte etwas, hatte etwas erwartet und Xi hat das zuerst mal damit beantwortet, dass er, wie Sie sagten, mehr roten Teppich als überhaupt möglich ist, ausgefahren hat.
4: Das ist ja ohnehin das Problem der USA, denke ich. Trump ist ja einer, bei dem man nie weiß, was ihm morgen wieder einfällt. Xi wiederum, der wirkt ja immer, ja geradezu stoisch ruhig, aber eben auch ungemein selbstbewusst. Ich habe heute in einem Kommentar, Badische Zeitung, glaube ich, war das gelesen, der müsse eigentlich nur noch zuschauen, wie sich die alte Weltmacht USA selbst zerlegt. Sehen Sie das auch so?
3: Ja, und Trump hat ihm ja zugestimmt. Trump hat ja der Presse gegenüber gestern gesagt, dass Xi mit seiner Aussage, dass die USA eine absteigende Macht seien, ja recht hatte. Er sagt aber, damit sei eigentlich nur die Zeit von Präsident Biden gemeint. Also lächerlicher kann man sich auch kaum noch machen. Und ob man auf dieser Basis dann viel von Xi erreichen kann, ist die Frage. Soweit wir bisher sind, wird Xi oder hat Xi bereits den US-Präsidenten begleitenden Wirtschaftsführern aus den USA Zusage gemacht, dass China sich ihre Anliegen annehmen würde. Wenn China das täte, dann wären wir beim Status quo ante, dann wären wir da, wo wir auch vor Trumps Zeit schon gewesen sind, also kein Fortschritt. Und wenn er dann auch noch zusagt, dass im Mittleren Osten, insbesondere im Verhältnis zum Iran, China um Frieden appellieren würde, dann wären wir auch da wieder dort, wo wir vorhin schon waren.
4: Um China noch mal besser einschätzen zu können, weiß dieser allmächtig wirkende Xi Jinping wirklich so genau, wo er hin will?
3: Was das Verhältnis in den USA angeht, mit Sicherheit. Da die USA sich unter Trump ja als der bisher schwächere Partner zeigen, brauche er hier nur, sagen wir mal, immer weiter ins gleiche Horn zu stoßen. Das hat er gemacht mit Blick auf Taiwan, als er sagte, wenn sich zu Taiwan etwas bewegen würde, könnte daraus eine große Gefahr entstehen. Das war ja eine direkte Drohung mit Blick auf die Zusagen, die die USA bereits an Taiwan in Sachen Waffenlieferungen gemacht haben. Und so hat er sich ja auch die anderen internationalen Themen in den Gesprächen zwischen den beiden angesprochen.
4: Aber drehen wir das doch nochmal um, Herr Stanzel. An welchen Punkten ist China denn von den USA abhängig?
3: Ja, das ist auch Handel. Ganz sicher, China will Dinge kaufen, die es anderswo nicht kriegt. Die 200 Boeing-Maschinen, die Xi jetzt bereit in Aussicht gestellt hat, sind ein Beispiel dafür. Die Lieferung von Sojabohnen aus den USA nach China ist was anderes. Und dann die Zusammenarbeit im Hightech-Bereich, also bei KI und Ähnlichem. Und ja, da hat Trump ja die entscheidenden Spieler aus der amerikanischen Wirtschaft mitgebracht. Auch da also eigentlich gute Aussichten für Xi mit seinen Absichten.
0: Volker Stanzel war das von der Stiftung Wissenschaft und Politik, der frühere deutsche Botschafter in Peking.
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0: Und ich spreche jetzt mit dem Mann, der morgen Abend in Millionen deutschen Wohnzimmern oder in Millionen Fernsehgeräten zu Gast sein wird. Denn morgen Abend steigt in Wien das Finale des Eurovision Song Contest des ESC. Und zum dritten Mal ist Thorsten Schorn vom WDR der deutsche Kommentator, der also aus dem Off, sozusagen aus dem Hintergrund, die Beiträge dann in deutscher Sprache ankündigt. Thorsten, du sitzt ja morgen Abend in der Halle, ganz weit oben abgeschottet in einer kleinen Kabine unterm Dach. Kann der Funke denn trotzdem überspringen?
6: Ich bin eigentlich mittendrin im Geschehen, weil ich sitze tatsächlich im Oberrang. Naja, nicht in der letzten Reihe, die habe ich vor mir, sondern dahinter ist direkt meine Kiste, meine kleine Kommentatorenbox. Also auch eigentlich wie ein Zuschauer in der Stadthalle Wien zusammen mit diesen 10.000 Leuten. Der Unterschied ist nur, ich habe noch einen kleinen Fernseher vor mir, wo ich dann das Fernsehbild sehe. Also auch dann natürlich mich beziehen kann auf das, was die Leute zu Hause sehen. Und habe so eine kleine Box vor mir, da sind ein paar Knöpfe drauf und die wichtigste Taste, da steht drauf On Air. Wenn ich da drauf drücke, dann bin ich über das Mikrofon, was ich am Kopfhörer habe, auch entsprechend zu hören. Also ich bin mittendrin, ich fühle das auch und vor allem, wenn die ganze Halle Kopf steht, wie wenn etwa Cosmo auftritt für Österreich und alle mittanzen, dann will ich selber aufspringen und kapp diesen Tanz nur nicht drauf. Oder auch Sarah Engels, die sich ja rücklings von so einer Kiste wirft. Das ist toll zu sehen, wie jedes Mal bei den Probendurchläufen vor Publikum allen der Atem stockte. Also, dass sie diesen Stunt dort macht, ist wirklich überragend.
0: Du machst das ja jetzt zum dritten Mal, diesen Kommentatorenjob. Den hast du 2024 von Peter Obern übernommen, alter NDR-Kollege von uns. Kehrt da jetzt schon sowas wie Routine ein?
6: Naja, Routine möchte ich das nicht nennen. Ich würde mal sagen, ich habe mich eingegroovt. Es ist einfach jedes Mal ja auch ein neues Abenteuer, der Eurovision Song Contest. Vielleicht vergleichbar auch mit Weihnachten. Es ist einmal im Jahr, die Vorfreude ist groß. Du kennst in etwa die Abläufe und doch ist es immer überraschend, was es letztendlich gibt. Und die Musik ist auch besonders beim ESC und bei Weihnachten.
0: Aber ich stelle mir ja vor, dass das ein relativ schmaler Grat ist. Also nicht einfach nur Titel anzusagen, so im Stile, das war jetzt der und der und jetzt kommt die und die, sondern vielleicht auch ein bisschen Würze in die Kommentare zu bringen, ein paar Spitzen, ein launiger Spruch, um einen persönlichen Stil zu entwickeln. Wie schwierig ist es da, Fettnäpfchen zu meiden und niemandem auf die Füße zu treten?
6: Also erstmal ist das ja eine Unterhaltungsshow. Wir wollen ja morgen am Samstagabend einfach auch viel Spaß zusammen haben und mal so dem Alltag entfliehen und uns diese Europameisterschaft im Singen da reinziehen. Und da gehört natürlich dazu, dass ich auch an manchen Stellen was Lustiges sage. Ich kann jetzt nicht einen vielleicht ganz guten Spruch weglassen, weil er vielleicht am Ende nicht allen gefällt, nicht allen schmeckt. Dann ist das nächste vielleicht wieder was für diejenigen. Also es soll Spaß machen und ich bleibe da stets bemüht und ja, möchte mich jetzt schon mal entschuldigen bei all denen, die etwas nicht komisch gefunden haben.
0: Er hat sich stets bemüht. Also ihr wollt Spaß haben, sagst du. Und für alle vor Ort bei so einem ESC sind die Tage ja auch wirklich immer eine große Party. Ist die Stimmung in Wien denn diesmal vielleicht eine andere, weil es ja doch sehr viele politische, kritische Stimmen gibt, vor allem zur Teilnahme Israels?
6: Die Stimmung in Wien, so wie ich sie empfinde hier, ist ausgezeichnet. Die ganze Stadt ist auch plakatiert. Die haben also wirklich jeden Quadratzentimeter Fläche mit Logos vom Eurovision Song Contest beklebt. Ich erlebe hier die Wiener auch als unglaublich stolz darauf, Gastgeberstadt sein zu dürfen. Ich war selbst bei dem Eröffnungsevent in der Menge unter Tausenden von Leuten, als dann Sarah Engels auch mit ihrem wahnsinnig ausladenden Kleid, das sie auch morgen Abend zu Beginn der Show tragen wird bei der Flaggenparade, als sie dann eben über diesen türkisfarbenen Teppich gelaufen ist. Und da bin ich noch ein bisschen stehen geblieben. Es kam dann die Delegation von Israel und die Menschen, ich habe natürlich geguckt, wie sind jetzt die Reaktionen. Alle haben geklatscht, alle haben sich gefreut und es war eine einzige Frau, die ich gesehen habe, die hat ihre Meinung kundgetan, die hat gepfiffen und gebuht. Und natürlich hörst du eine einzelne Person aus Tausenden heraus, wenn sie sich ganz anders verhält. Und so war es auch im Übrigen beim ersten Halbfinale. Da hat man eine Person, die gestört hat in Nähe der Mikrofone und das auch nicht nach Aufforderung unterlassen hat, hat man dann eben gebeten, die Halle zu verlassen. Das sind also ganz, ganz wenige, die hier es nicht mitgehen, dass das am Ende doch ein großes Projekt zur Völkerverständigung ist, der Eurovision Song Contest.
0: Du hast die deutsche Kandidatin Sarah Engels schon angesprochen und im Vorfeld hattest du über sie schon gesagt, Sarah Engels hätte somit die beste Stimme im ganzen Wettbewerb. Aber Stimme allein wird ja vermutlich nicht reichen, oder?
6: Entscheidend beim ESC ist immer das Paket aus dem Song, aus der Inszenierung und aus der Persönlichkeit. Und bei der Persönlichkeit Sarah Engels, da können wir wirklich froh sein, dass sie in diesem Jahr für Deutschland antritt, weil es ist so schön zu sehen, wie sie uns hier repräsentiert, wie sie connected auch mit allen anderen Nationen, wie sie sich nicht zu schade ist, hier noch ein Foto zu machen, da noch in irgendeinem Videopodcast aufzutauchen. Und sie gewinnt hier wirklich die Herzen der Menschen. Was die Inszenierung angeht, die finde ich persönlich spektakulär. Wir haben ihr ja diesen Kubus dorthin gebaut und ja, also da sich wirklich so in die Tiefe fallen zu lassen, ist wirklich was ganz Besonderes, sich da einfach nur auffangen zu lassen von ihren Tänzerinnen. Und sie hat mir auch gesagt, sie möchte einfach sich als angstfrei darstellen und auch zeigen, dass wir in Deutschland, wir gelten ja mitunter als ein bisschen vorsichtig, dass wir auch durchaus bereit sind, Risiko einzugehen. gehen. Also das macht sie hier wirklich ganz fabelhaft. Ja, und der Song Fire ist für manche hier ein Ohrwurm und ich bin sehr gespannt, wo wir am Ende landen werden, ob es vielleicht nicht sogar doch reicht für eine Top-10-Platzierung. Man weiß es nicht, wie letztendlich der europäische Musikgeschmack getroffen wird.
0: Thorsten Schorn war das. Er kommentiert für das deutsche Publikum den Eurovision Song Contest, den ESC. Morgen Abend also das Finale aus Wien. 21 Uhr geht es los und das erste sendet bereits ab 20.15 Uhr nach der Tagesschau.
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0: 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Achtung, ein Falschfahrer auf der B4 Uelzen-Hamburg. Zwischen Lüneburg-Hecklingen Stadtmitte und Lüne-Stadtmitte kommt Ihnen ein Falschfahrer entgegen. Fahren Sie äußerst rechts und überholen Sie nicht. Nochmal, auf der B4 Uelzen-Hamburg zwischen Lüneburg-Hecklingen Stadtmitte und Lüne-Stadtmitte ist ein Falschfahrer unterwegs. Vorsicht dort bitte in beiden Richtungen.

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1: Um 10 Uhr mit Juliette Groß. US-Präsident Trump ist nach seinem Staatsbesuch in China wieder unterwegs in die USA. In den Gesprächen mit Staatschef Xi ging es vor allem um die wirtschaftlichen Beziehungen beider Länder. Aus der NDR-Nachrichtenredaktion Tabea Panda.
2: US-Präsident Trump hat angekündigt, dass es Handelsverträge zwischen den USA und China geben soll. Unter anderem sagte er in einem Interview, dass der chinesische Präsident zugestimmt hätte, dass China 200 Boeing-Flugzeuge kauft. Außerdem erwähnte er Abkommen zu Sojabohnen und Öl. Einzelheiten zu den Vereinbarungen wurden bisher nicht veröffentlicht. Weiteres Thema in Peking war der Krieg im Iran. Laut Trump hat Xi erklärt, dass China bei der Öffnung der Straße von Hormuz helfen will. Weniger Einigkeit herrschte allerdings beim Thema Taiwan. Xi warnte, wenn die Taiwan-Frage falsch gehandhabt werde, könnten China und die USA sogar in einen Konflikt geraten.
1: Russland und die Ukraine tauschen erneut Kriegsgefangene aus. Das meldet die staatlich russische Nachrichtenagentur RIA. Der ukrainische Präsident Selenskyj bestätigte dies. Der Austausch von jeweils 205 Gefangenen ist Teil der von US-Präsident Trump vermittelten dreitägigen Feuerpause während der russischen Feiern zum Sieg über Nazi-Deutschland. Währenddessen meldete das Verteidigungsministerium in Moskau den Abschuss von 355 ukrainischen Drohnen über russischem Gebiet. Bei dem Angriff soll es 3 Tote und mehrere Verletzte gegeben haben. In Großbritannien gerät Premierminister Starmer stärker unter Druck. Ein Minister ist gestern zurückgetreten und ein weiterer Konkurrent aus der Labour-Partei könnte sich um ein Unterhausmandat bewerben. Aus der Nachrichtenredaktion Torben Müller.
3: Gesundheitsminister Streeting hat seinen Rückzug aus dem Kabinett damit begründet, dass er das Vertrauen in Starmer verloren habe. Er hat aber nicht erklärt, ob er gegen ihn antreten will. Der Premier bekräftigte seine Absicht, das Amt weiterzuführen. Sollte es in der Labour-Partei zu einer Revolte gegen Starmer kommen, gilt auch der Bürgermeister von Manchester, Burnham, als Anwärter auf seine Nachfolge. Er hat bisher keinen Sitz im Unterhaus. Ein anderer Labour-Abgeordneter hat sein Mandat jetzt aber niedergelegt, sodass Burnham sich darum bewerben kann.
1: Die irreguläre Einwanderung in die EU ist in den ersten 4 Monaten des Jahres deutlich zurückgegangen. Nach Angaben des ARD-Studios Brüssel zeigen Daten der EU-Grenzschutzagentur Frontex, dass es von Januar bis Ende April 40% weniger illegale Grenzübertritte gab als im selben Zeitraum 2025. Aus Brüssel, Katrin Schmidt.
4: Nach jüngsten Daten der EU-Grenzschutzagentur Frontex, die dem ARD-Studio Brüssel exklusiv vorliegen, sind in diesem Jahr bisher knapp 29.000 Menschen irregulär in die EU eingereist, das heißt also ohne gültige Papiere oder ohne Einreise- bzw. Aufenthaltsgenehmigung. Das ist der niedrigste Stand seit Jahren. 2023 etwa lag die Anzahl der Fälle noch 3-mal so hoch. Die Haupteinreiseroute bleibt, wenn auch mit deutlich rückläufigen Zahlen, das zentrale Mittelmeer, meist mit Startpunkt Libyen und Ankunft etwa an der italienischen Küste. Gefolgt von der östlichen Mittelmeerroute, etwa über die Türkei nach Griechenland und Zypern. Hauptursachen für den Rückgang der Migrationszahlen sind laut Frontex die Zusammenarbeit mit Partnerländern, etwa an der nordafrikanischen Küste, und schwierige Wetterbedingungen zu Beginn des Jahres.
1: Beim Katholikentag in Würzburg stellt sich Kanzler Merz heute den Fragen junger Menschen. Begleitet wird die Debatte von einer Demonstration unter dem Motto »Gemeinsam für eine Zukunft ohne Merz und Menschenfeindlichkeit«. Nach Angaben der Stadt haben sich dazu etwa 800 Teilnehmer angemeldet. Am dritten Tag der Großveranstaltung wird auch Bundestagspräsidentin Klöckner erwartet. Der Generalsekretär des Zentralkomitees der Deutschen Katholiken Frings will mit der CDU-Politikerin unter anderem diskutieren, wie sich in einer aufgeheizten Gesellschaft Kompromisse finden lassen. In Deutschland ist die Produktion der energieintensiven Industrie stark eingebrochen. Wie das Statistische Bundesamt meldet, ging sie von Februar 2022, dem Beginn des Ukraine-Kriegs, bis März 2026 um 15,2% zurück. In anderen Branchen waren es demnach 9,5%. Zur energieintensiven Industrie zählt die Herstellung von Metallen, Glas, Keramik oder Papier sowie die chemische Industrie. Damit verbunden wurden massiv Jobs abgebaut. Die Zahl der Beschäftigten in den betroffenen Branchen sank demnach um 6,3%. 53.300 Arbeitsplätze fielen weg. Das waren die Nachrichten.
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5: Heute oft freundlich mit teils längerem Sonnenschein, später wolkiger mit gelegentlichen Schauern und die Temperaturen heute den Tag über 12 bis 16 Grad. Morgen weiter wechselhaft, dabei bis zum Vormittag noch östlich der Elbe trocken, sonst verbreitet auch Schauer und Gewitter. An der Nordsee später freundlicher. Die höchsten Temperaturen morgen 12 bis 17 Grad. NDR Info, der Verkehrsservice zunächst mit der Entwarnung auf der B4 Uelzen-Hamburg. Kein Falschfahrer mehr zwischen Lüneburg-Hecklingen, Stadtmitte und Lüne. A1 Lübeck Richtung Hamburg zwischen Bad Oldesloe und Kreuzberg der Heide 3 Kilometer stockender Verkehr. Das gleiche auf der A20 Lübeck Richtung Rostock zwischen Wismar-Mitte und Kreuz-Wismar. Und die A24 Hamburg Richtung Berlin ist zwischen Wittenburg und Hagenow nach einem Unfall gesperrt. Dadurch staut sich der Verkehr. Einen schönen guten Tag, 10:06. Sie hören NDR Info mit Andreas Sperling. Und ich fange mal an mit einem Zitat. Das Alter hat keinen Vorteil, außer einem einzigen. Man hat erlebt, dass man Krisen auch überwinden kann. Diese Worte stammen von einem Mann, der mittlerweile auch schon über 70 ist, Bundespräsident Frank-Walter Steinmeier. Gestern war der 70-Jährige zu Besuch auf dem Deutschen Katholikentag in Würzburg, dem größten Treffen katholischer Christinnen und Christen in Deutschland. Alt ist die Kirche nun wahrlich auch und die Krise ist auch allgegenwärtig. Die Kirchen kämpfen gegen ihren Bedeutungsverlust in unserer Gesellschaft. Und da ist also die Frage, wie steht es um das Überwinden, von dem Steinmeier da gesprochen hat? Heute wird darüber weiter diskutiert, unter anderem übrigens auch mit dem Bundeskanzler. Sabine Brütting berichtet aus Würzburg.
6: Auch der Bundespräsident ist mit Ehrenamt groß geworden. Damals auf dem Dorf im Fußballverein, wie er am Donnerstagnachmittag auf dem Podium beim 104. Deutschen Katholikentag berichtet.
7: Als ich angefangen habe, in meinem kleinen Dorf Fußball zu spielen, war mir natürlich nicht klar, dass das ein ehrenamtlich geführter Verein ist. Dass da jemand ist, der sonntags, bevor wir gespielt haben, hingegangen ist, die Netze aufgehängt hat und den Platz abgestreut hat. Uns war nicht klar, was es bedeutet, dass uns jemand durch den gesamten Landkreis mit dem Maurerbulli morgens durch die Gegend fährt.
6: Nicht nur Sportvereine könnten ohne Ehrenamtler nicht existieren. Auch bei Rettungsdiensten und dem Katastrophenschutz sähe es düster aus. Weil dem Bundespräsidenten das Ehrenamt sehr am Herzen liegt, hat er den 23. Mai zum Tag des Ehrenamtes ausgerufen. Auch viele Besucher des Katholikentages engagieren sich in ihrer Freizeit.
8: Ich persönlich beteilige mich im Jugendparlament und das ist natürlich auch da, um die Demokratie zu schützen, indem das den Jugendlichen eine Stimme gibt und Mitentscheidungsgewalt.
9: Wir suchen einfach Kontakt zu Menschen, wo wir denken, ach, die haben vielleicht länger kein Wort mehr mit jemandem anders gesprochen oder so, wenn es auf dem Friedhof ist oder irgendwo in der Stadt oder so.
10: Ich habe 50 Jahre ehrenamtlich als Wahlhelfer mitgearbeitet.
6: Diese Antworten decken sich mit den Studienergebnissen von Tobias Kläden von der Katholischen Arbeitsstelle für missionarische Pastoral in Erfurt. Während sich bei den konfessionslosen Menschen in Deutschland rund 32% engagieren, sind es bei den Protestanten 46% und bei den Katholiken 49%. Kläden betont aber, dass das nicht daran liege, dass Christen per se die besseren Menschen seien.
11: Also wer im kirchlichen Kontext unterwegs ist, der findet halt viele Gelegenheiten. Da wird man einfach gefragt, wir suchen noch jemanden beim Pfarrfest, der das und das macht. Oder hat dein Kind nicht Lust, bei den Sternsingern mitzumachen?
6: Wenn nun die Zahl der Kirchenmitglieder zurückgeht, schwinden natürlich auch die Gelegenheitsstrukturen. Bundespräsident Frank-Walter Steinmeier sieht die Gefahr fürs Ehrenamt aber nicht nur im Rückgang der Mitgliederzahlen bei den Kirchen und im Altern der Gesellschaft, sondern ganz konkret auch ausgehend von politischen Akteuren wie der AfD. Steinmeier spricht hier von gesellschaftlicher Gegenwehr, die nötig sei, um einen Niedergang des Ehrenamtes abzuwehren.
7: Wir stehen vor Landtagswahlen im Herbst. Wir haben in einem Bundesland ein komplettes Parteiprogramm, bei dem man ungefähr herauslesen kann, was es bedeuten würde für das Ehrenamt, wenn ein Regierungsprogramm Realität wird, in dem viele Museen und Einrichtungen mit künstlerischem Anspruch vernichtet werden. Das wird in einem Land wie Sachsen-Anhalt etwa 50.000 Ehrenamtler betreffen.
6: Das Motto des Katholikentages könnte man angesichts dieser Zahlen schon fast als politische Aufforderung verstehen. Hab Mut, steh auf. Steinmeiers Frau Elke Büdenbender interpretiert das auf einem Podium zum Thema als ChristInnen stabil bleiben in polarisierten Zeiten zur selben Zeit für sich so.
12: Was ich finde, was vielleicht auch wieder Stabilität zurückbringen könnte, ist zuhören, nachfragen, aber auch Haltung haben. Also ich stehe auf meinem Glauben und ich habe Werte, die ich für ganz wichtig halte. Bildungsgerechtigkeit, Gerechtigkeit gegenüber allen Menschen, egal wo sie stehen und wie sie befähigt sind.
6: Nach Bundespräsident Frank-Walter Steinmeier am Donnerstag hat sich für den heutigen Freitag weiterer hochrangiger Besuch angekündigt. Bundeskanzler Friedrich Merz diskutiert mit Jugendlichen zum Thema gemeinsam Zukunft gestalten. Wohlfühlthemen sind es nicht, die den Kanzler erwarten. Es soll unter anderem um Rente und Klimaschutz gehen.
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5: Einige Geschäfte in Norddeutschland könnten heute geschlossen bleiben. Die Gewerkschaft Verdi hat bundesweit Beschäftigte im Einzel-, Versand- und auch im großen Außenhandel zum gemeinsamen Warnstreik aufgerufen. Demnach hakt es in beiden Branchen bei den laufenden Tarifverhandlungen. In Hamburg gibt's heute um 11 eine zentrale Kundgebung. Frauke Reinig aus Hamburg.
13: Unter anderem bei H&M, Zara, Primark, Ikea, Metro und Rewe sollen Beschäftigte die Arbeit niederlegen. Und auch im Groß- und Außenhandel bläst die Gewerkschaft zum Arbeitskampf. Im Handel hieße es Gewinne top, Löhne flop. Die Branchen verzeichneten demnach in Deutschland zuletzt Milliardengewinne. Arbeitgeber hätten bei den Tarifverhandlungen im Einzel- und Versandhandel aber ein Angebot deutlich unterhalb der Inflation gemacht, empört sich die Gewerkschaft. Sie fordert 7% mehr Gehalt für die Beschäftigten, mindestens aber 225 Euro mehr pro Monat. Im Groß- und Außenhandel hätten die Arbeitgeber bei ersten Verhandlungen noch gar kein Angebot vorgelegt. Auch hier will Verdi 7% mehr Lohn durchsetzen. Um 11 Uhr versammeln sich die Streikenden vor dem Gewerkschaftshaus am Besenbinderhof und ziehen dann durch die Innenstadt. In Hamburg sind rund 150.000 Menschen in den Handelsbranchen beschäftigt. Wie sich der heutige Warnstreik in den Geschäften auswirkt, ist noch unklar.
5: Ein lang anhaltender, flächendeckender Stromausfall. Das Telefonnetz bricht zusammen. Irgendwann ist auch kein Funk mehr möglich. Ein Szenario, das es so in Niedersachsen noch nicht gab, das es aber jederzeit geben könnte. Darum bereiten sich Einsatzkräfte des Technischen Hilfswerks darauf vor, mit einer Großübung in Braunschweig. Matthias Zimmermann dazu.
14: Die Männer und Frauen vom THW bauen in Braunschweig ein Telefon- und Datennetz auf. Das heißt, sie verlegen Kabel quer durch die Stadt. Von der Feuerwache zum Krankenhaus, zur Polizei, das Rathaus wird angeschlossen. Außerdem weitere strategisch wichtige Einrichtungen. Ja, und über dieses Notfallnetz können sie alle dann kommunizieren, wenn nichts anderes mehr geht. So das Szenario. In echt werden dazu heute mehrere hundert Kilometer Telefondraht durch die Stadt geführt, an Straßen, über Plätze, durch Parks, teilweise auch durch den Fluss Oker. Der Verkehr soll nicht beeinträchtigt werden. Die Großübung sei eine logistische Herausforderung, sagt Ingo Kettner vom THW Ortsverband Braunschweig, lohne sich aber, denn die Helfer wollen ja vorbereitet sein. Rund 400 Ehrenamtliche aus ganz Deutschland beteiligen sich an der Übung.
5: Auch wenn die Temperaturen noch nicht so einladend sind, an einigen Orten sind die Freibäder bereits geöffnet. Und in Mecklenburg-Vorpommern geht die Saison in diesem Monat los. Viele Familien freuen sich auf den Start in die Badesaison. Gleichzeitig warnen Experten aber vor den Gefahren im Wasser. Sophie Jung berichtet.
15: Nach Angaben des DRK-Landesverbands ist Ertrinken die zweithäufigste Todesursache bei Kindern bis 14 Jahren. Gleichzeitig werde die Aufsichtspflicht der Eltern häufig unterschätzt. Laut Deutschem Roten Kreuz verlassen sie sich zunehmend auf Rettungsschwimmer vor Ort und seien oft durch Handys abgelenkt. Die Verantwortung liege jedoch weiterhin bei den Eltern bzw. Begleitpersonen. Um Kinder früher ans Wasser zu gewöhnen, gibt es laut DRK immer mehr Schwimmkursprojekte wie Rette sich, wer's kann, an dem 84 Kitas im Land teilnehmen. Das Sportministerium fördert in diesem Jahr erneut das Programm MV kann schwimmen für Grundschüler. Dafür stellt das Land 160.000 Euro bereit.
5: Busfahren wie vor 100 Jahren. Im Kreis Herzogtum Lauenburg ist das für kurze Zeit möglich. Statt Linienbussen schicken die Verkehrsbetriebe Hamburg-Holstein historische Omnibusse auf die Straße. Inga Wonnemann.
16: Die Verkehrsbetriebe Hamburg-Holstein feiern Jubiläum. Heute vor genau 100 Jahren sind erstmals Busse zwischen Bergedorf, Geesthacht und Lauenburg unterwegs gewesen. Und wie sich das angefühlt hat, das wollen die Verkehrsbetriebe jetzt nochmal erlebbar machen. Und das ohne Aufpreis. Zwischen Bergedorf und Geesthacht fährt heute zum Beispiel ein Büssing-Präsident von 1964. Wer will, kann noch weiterfahren, von Geesthacht nach Lauenburg zum Beispiel in einem Mercedes-Benz von 1964. 84. Das Ganze soll mehrere Wochen, dann immer sonnabends angeboten werden. Fahrpläne gibt's auf der Internetseite von VHH Mobility.
5: Soweit Informationen aus Norddeutschland. Auch nach Jahrzehnten hat der ESC, der Eurovision Song Contest, eine riesige Fangemeinde, nahezu weltweit. Und nicht zum ersten Mal ist der ESC auch politisch. In diesem Jahr geht es so weit, dass einige Länder ihre Teilnahme abgesagt haben, aus Protest gegen die Teilnahme Israels. Alles nur tralala. Wie politisch ist der ESC? Das ist heute unser NDR-Info-Thema. Und dazu gibt es gleich nach dem Sport ein Interview mit einem Musikwissenschaftler. Jetzt gibt's aber erstmal wichtige Themen dieses Tages in der kurzen Übersicht.
1: US-Präsident Trump und der chinesische Staatschef Xi haben ihre Gespräche in Peking abgeschlossen. Xi empfing Trump zum Abschluss in seiner offiziellen Residenz Zhongnanhai zu abschließenden Beratungen. Trump und Xi unternahmen einen kurzen Spaziergang über das Gelände. Beim Tee und beim Mittagessen berieten sich beide fast 3 Stunden lang, begleitet von ihren engsten Mitarbeitern. Dabei ging es offenbar erneut um die Kernthemen Handel und Außenpolitik. Die Bundesregierung rechnet infolge des Iran-Kriegs mit einem deutlichen Dämpfer für die deutsche Wirtschaftskraft. Laut Bundeswirtschaftsministerium drückten insbesondere steigende Preise, Lieferkettenprobleme und die allgemeine Unsicherheit auf die Stimmung, sowohl in Unternehmen als auch in Privathaushalten. Wie es weitergeht, hängt laut dem Monatsbericht aus dem Ministerium von der Wirtschaftsministerin Reiche davon ab, wie lange der Konflikt im Nahen Osten andauert. Der Suchtbeauftragte der Bundesregierung Streeck dringt auf ein härteres Vorgehen gegen illegales Glücksspiel. Es gehe um organisierte Kriminalität auf Kosten suchtkranker Menschen und um eine höchst gefährliche Lage, die das Gemeinwesen zu untergraben drohe, sagte Streeck dem Redaktionsnetzwerk Deutschland. Behörden müssten befähigt werden, organisierte Strukturen besser zu erkennen, Beweise besser zu sichern und illegale Angebote schneller aus dem Verkehr zu ziehen. Das Wetter in Norddeutschland. Heute nach Nebelauflösung oft freundlich mit teils längerem Sonnenschein, später wolkiger und gelegentlich nass bei 12 bis 16 Grad. Das war der kurze Überblick und nun weiter mit Andreas Sperling.
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5: Das große Finale rückt näher. Und da meine ich jetzt nicht das ESC-Finale morgen, sondern wir sind beim Sport. Das Abstiegsfinale in der Fußball-Bundesliga morgen. 3 Vereine kämpfen noch um den Relegationsplatz und nur einer kann ihn erreichen, Hendrik Lückhoff.
17: Bedeutet auch, 2 der 3 Vereine werden morgen definitiv absteigen. Wolfsburg, Heidenheim und St. Pauli. 2 von ihnen wird es treffen. Das Besondere, alle 3 Vereine gehen punktgleich in diesen letzten Spieltag. Das gab's noch nie. Es wird womöglich auch auf die Tordifferenz am Ende ankommen. Und während Heidenheim zu Hause gegen Mainz spielt, treffen der FC St. Pauli und Wolfsburg direkt aufeinander. Heißt, im Millantor-Stadion wird auf jeden Fall 1 der beiden Teams morgen absteigen. Und die Gastgeber hoffen natürlich, dass nicht sie es sind, die runter müssen. Aus Hamburg berichtet Jörg Naroska.
18: Der Druck vor dem letzten Spieltag ist groß, die Nervosität bei den St. Pauli-Fans auch.
19: Der letzte Spieltag, Blutdruck von 200.
20: Natürlich bin ich am Sonnabend dabei. Dann habe ich keine Stimme mehr, das ist mir auch klar.
21: Sie soll einfach nur draufgehen, die Mannschaft, und alles auf dem Platz lassen, wie man so schön sagt.
18: St. Pauli geht als Tabellenletzter von der ungünstigsten Position in ein verrücktes Saisonfinale. Wolfsburg, Heidenheim, St. Pauli. Alle 3 Teams im Tabellenkeller haben jeweils 26 Punkte. Um noch die Relegation zu erreichen, muss St. Pauli gegen Wolfsburg gewinnen. Und das möglichst hoch, um auch Heidenheim bei der Tordifferenz sicher hinter sich zu lassen. Also volle Attacke? Auf keinen Fall, sagt Trainer Alexander Blessin.
22: Klar, wenn ich jetzt sage, es ist schön, mal auch 1-0 in Führung zu gehen, aber es ist, glaube ich, auch trotzdem weiterhin sehr, sehr wichtig, dass die Null steht und dass wir dafür alles tun.
18: St. Pauli, das Team, das in der Liga mit Abstand die wenigsten Tore geschossen hat, will auf keinen Fall in Rückstand geraten. In einem Spiel, das vermutlich ein Krimi, aber kein Leckerbissen wird.
22: Beide Mannschaften werden nervös sein. Also da werden viele Fehler passieren. Die Frage ist nur, wie gehe ich mit solchen Fehlern dann um? Da kann es natürlich auch sehr, sehr helfen, dass die Fans dann uns unterstützen.
18: Vorteil Heimspiel. Knapp 30.000 Fans wollen das ausverkaufte Millantor-Stadion zum Hexenkessel machen. Auch wenn es nach schwachen Leistungen zuletzt Kritik und sogar Pfiffe für das Team und den Trainer gab, gegen Wolfsburg sollen nochmal alle Kräfte mobilisiert werden. Sogar Fans des bereits geretteten Stadtnachbarn hoffen auf ein Happy End für St. Pauli.
23: Ich bin HSV-Fan, aber trotzdem drücke ich Pauli die Daumen, dass sie auch in der ersten Liga bleiben.
24: Wäre schon cool, wenn sie
2: in der Liga bleiben, damit es vielleicht auch mehr Derbys gibt.
18: Wolfsburg, Heidenheim oder St. Pauli. Zwei steigen sicher ab. Nur einem Team bleibt der Rettungsanker Relegation.
22: Wir werden alles reinschmeißen und werden alles versuchen. Und wenn wir danach in den Spiegel schauen können und sagen, wir haben alles dafür getan, dann akzeptiere ich dann auch, wenn es jemand anders schafft. Der dann am 34. Spieltag auf dieser Position dann ist, der hat es dann auch irgendwie verdient. Aber wir wollen es sein.
17: Das große Abstiegsfinale morgen ab 15.30 Uhr und Sie können alle 9 Spiele parallel live hören in voller Länge, auch in der Konferenz natürlich, in der Sportschau-App oder auch auf sportschau.de und auch hier im Programm sind wir morgen Nachmittag immer wieder live in den Stadien. St. Pauli und Wolfsburg zittern also noch, morgen wird dann bei mindestens einem der beiden auch getrauert. Gestern mussten die Fußballerinnen des VfL Wolfsburg trauern und so manche Träne wurde verdrückt nach der klaren 0:4 Niederlage im DFB-Pokalfinale gegen den FC Bayern. Vor allem für Kapitänin Alexandra Popp war es ein bitterer Tag. Nach 14 Jahren verlässt sie ja den Club und wollte sich eigentlich mit einem Titel verabschieden. Das gelang aber nicht. Alles dazu und ein Interview mit ihr sehen Sie online bei uns auf ndr.de/sport. Heute Nachmittag, da startet die Eishockey-Weltmeisterschaft in der Schweiz und zu Beginn trifft die deutsche Mannschaft auf den Olympiadritten Finnland. Burkhard Hupe ist wie jedes Jahr für uns bei der WM und an ihn ging die Frage, was dem deutschen Team zuzutrauen ist.
3: Naja, zuzutrauen ist dem deutschen Eishockey ja immer eine ganze Menge und zwar in jeder Richtung. Die Frage für mich ist, ob die Mannschaft rechtzeitig genügend Zutrauen in das eigene Können entwickelt. Die letzten beiden Turniere verliefen ja eher enttäuschend. Aus nach der Vorrunde bei der letzten WM im dänischen Herning und das Aus nach dem Viertelfinale bei den Olympischen Spielen in Mailand, wo die vermeintlich beste deutsche Mannschaft aller Zeiten doch vieles schuldig geblieben war. Das sportliche Ziel heißt hier in der Schweiz Erreichen des Viertelfinals. Hoffnung auf mehr gibt's natürlich auch, aber die Hoffnung und das deutsche Hockey waren zuletzt nicht wirklich ein Match.
17: Heute soll erstmal ein guter Auftakt her. Ab 16.20 Uhr geht's für die deutschen Eishockeyspieler bei der WM in der Schweiz gegen den Olympiadritten Finnland.
5: Das war der Sport mit Hendrik Lückhoff. Genau 10.22 Uhr, 8 Minuten vor 11:30. Eigentlich steht beim Eurovision Song Contest die Musik im Vordergrund. Doch jetzt, kurz vor dem Finale morgen, steht, wie auch schon in den vergangenen Jahren, erneut eine Frage im Raum. Nämlich die Frage, wie politisch darf der ESC sein? Dieser Frage gehen wir heute nach in unserem NDR-Info-Thema. Und dazu hören wir gleich auch einen Musikpsychologen. Aber um genauer zu wissen, um was es da geht und was nicht, hören wir erst Niklas Beck. Der hat sich Regeln und Verordnungen der Eurovision mal genauer angesehen.
4: Der Eurovision Song Contest versteht sich als reiner Unterhaltungswettbewerb. Das heißt, er soll nicht politisch sein. Im offiziellen Regelwerk ist das nachzulesen. Strictly non-political heißt es dort. Also absolut unpolitisch. Die Liste an Richtlinien und Grundsätzen ist lang. Zum Beispiel sind, Zitat, politische Gesten oder Handlungen während der Veranstaltung strikt verboten. Politische Äußerungen sind somit auf der Bühne zum Beispiel nicht erlaubt. Schaut man in den vergangenen Jahren auf die Entwicklung des ESC, dann wird deutlich, die Regeln sind das eine, die Realität weicht aber immer wieder davon ab. Denn die Veranstaltung wird auch als Schauplatz für politische Botschaften genutzt. So zum Beispiel durch den Sieg der österreichischen Drag Queen Conchita Wurst im Jahr 2014 als Zeichen für Toleranz. Weil die Realität nicht immer mit den Regeln des ESC einherging, wurden diese zum Teil angepasst. Beispielsweise gibt es strengere Auflagen für Fahnen. Künstler dürfen etwa keine Regenbogenfahnen auf der Bühne zeigen. Erst im vergangenen Jahr löste der Fall der israelischen Sängerin Raphael große Debatten aus. Der Vorwurf? Israels Regierung warb mit einer großen Kampagne für seine Kandidatin. Das sorgte für viel Kritik unter den ESC-Fans. Um solche Vorfälle in Zukunft zu verhindern, wurde das Regelwerk nochmals verschärft. Regierungen oder Behörden dürfen ihre musikalischen Vertreter nicht bewerben. Darüber hinaus müssen in den Jurys nun mehr jüngere Menschen sitzen. Der ESC soll damit attraktiver für junges Publikum sein. Neu auch, die Jurymitglieder müssen nun ganz offiziell erklären, dass sie bei ihrer Wertung unparteiisch sind. Zudem wird, wie es heißt, eine allgemeine Zurückhaltung in den sozialen Medien erwartet.
5: Also auf keinen Fall politisch, das sind die Regeln für den ESC. Felix Thiesen ist kommissarischer Leiter des Hannover Music Lab, Professor für Musikpsychologie. Und der hat sich mit der politischen Wirkung von Musik beschäftigt. Nun wissen wir ja spätestens seit Joy Fleming, ein Lied kann eine Brücke sein, aber ist diese Brücke nun vielleicht nach so vielen Jahren mittlerweile schon etwas einsturzgefährdet? Das hat mein Kollege Tim Krohn, den Professor, heute früh gefragt.
8: Ach, das glaube ich nicht. Insgesamt ist ja der ESC durchaus eine politisch gedachte Veranstaltung, denn schon zu ihrer Gründung galt sie als mittelfriedlicher Verständigung. Und auch wenn die Rahmung vermeintlich unpolitisch ist, dann hat der ESC doch immer wieder auch zum Platzieren zumindest indirekt politischer Beiträge beigetragen.
9: Wie politisch kann Musik denn sein? Oder fragen wir vielleicht mal besser, wie politisch muss sie eventuell sogar sein?
8: In erster Linie geht es natürlich über die Beiträge, in denen sich gut politische Botschaften vielleicht auch manchmal etwas klausulierter verstecken lassen. Und zum anderen ist es natürlich, das müssen wir uns vor Augen führen, ein großes Marketingphänomen, das da stattfindet. Entsprechend sind Themensetzungen auch in einem gewissen Rahmen nur möglich und erlaubt. Ja, also so ein gewisser gesellschaftlicher Konsens vorausgesetzt, funktioniert auch eine politische Botschaft natürlich besser. Gerade wenn wir an die Sichtbarkeit der LGBT-Community denken oder auch an Themen wie Umweltschutz, den Ruf nach Frieden. Sie merken schon, ich spiele so ein bisschen auf vergangene Beispiele an. Das sind vermeintlich unpolitisch-politische Themen, die auf Basis eines großen gesellschaftlichen Konsens natürlich gut funktionieren.
9: Aber es wird ja ordentlich Politik mitgemacht. In 70 Jahren ESC spiegelt sich da ganz zwangsläufig das wieder, was sich in unseren Gesellschaften entwickelt oder eben auch nicht. Ein kleines Beispiel dafür, die Ungarn, also der Viktor Orban-Zeit, den Ungarn war jetzt schon einige Jahre nicht mehr dabei und einer der führenden Kommentatoren im Land sagt ganz offen, ich zitiere jetzt mal, der ESC sei zu einer homosexuellen Flottendemonstration verkommen, Zitat Ende. Popmusikalische Vielfalt als permanenter Kulturkampf oder wie muss man solche Äußerungen verstehen?
8: Nun, das ist natürlich das eine Extrem, das andere Extrem. Muss man natürlich auch in der Vermarktbarkeit des ESC sehen. Ne? Gesellschaftspolitik spielt sich nun mal zu einem großen Teil auch in den Medien ab. Wir sehen gesellschaftliche Verwerfungen, wir sehen aber auch positive gesellschaftliche Entwicklungen und die rufen natürlich Reaktionen hervor. Und die große Sichtbarkeit dieser queeren Community im ESC, die erklärt sich natürlich auch über die Musik, über Künstlerinnen wie Dana International, die schon seit Jahrzehnten eigentlich diesen gesellschaftlichen Konsens abbildet. Dass das Reaktionen hervorruft, das ist sicherlich nicht ungewöhnlich.
9: Diese Boykottaktion jetzt wegen der Teilnahme Israels, ist das vielleicht sogar ein ganz treffendes Spiegelbild Europas?
8: Das kann man sicherlich so sehen. Auch im Abstimmungsverhalten zeigen sich ja immer wieder politische Tendenzen einzelner Mitgliedsländer, zeigen sich Zusammenhänge, vielleicht auch Übereinkünfte teilnehmender Staaten. Ganz sicherlich.
9: Dieses Gezerre am Eurovision Song Contest, ist die größte Musikshow der Welt denn halbwegs immun dagegen auf lange Sicht?
8: Ich denke schon, denn die Themen, die dort vertreten sind, die sind ja ein Spiegel ihrer Zeit und werden immer wieder durch aktuelle politische und gesellschaftliche Diskurse bestimmt. Also ich glaube, der Untergang des ESC, der so oft beschworen worden ist, der steht noch nicht an.
9: Also die 100 Jahre, die schaffen wir auch noch.
8: Ich denke schon.
5: Felix Thiesen war das, kommissarischer Leiter des Hannover Music Lab, Professor für Musikpsychologie, der sich insbesondere mit der politischen Wirkung von Musik beschäftigt hat.
10: Wenn schon die Regierung sich, sagen wir mal, bekämpft, ja.
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1: Um 10.30 Uhr mit Juliette Groß. US-Präsident Trump hat sich zufrieden mit seiner China-Reise gezeigt. Er sagte dem chinesischen Fernsehen, beide Seiten hätten mehrere Vereinbarungen getroffen. Aus der NDR-Nachrichtenredaktion Constanze Semidey.
6: Er sei zuversichtlich, sagte Trump, dass die Länder ihre Beziehungen vertiefen könnten. Der Sender berichtet, beide Präsidenten hätten sich über regionale Brennpunkte ausgetauscht. Thema war demnach auch Taiwan. China warnte die USA davor, sich zu sehr bei Taiwan einzumischen. Xi, der die Insel als Teil Chinas beansprucht, sagte, beide Großmächte könnten hier in einen Konflikt geraten. Beim Iran-Krieg soll Xi nach Angaben Trumps ein Hilfsangebot zur Öffnung der Straße von Hormus unterbreitet haben. Das wurde aber nicht näher ausgeführt. Dafür erneuerte der chinesische Staatschef die Forderung nach einer dauerhaften Waffenruhe. Wenn Xi Trumps Einladung für einen Gegenbesuch annimmt, wird es am 24. September ein Treffen beider Staatschefs im Weißen Haus geben.
1: Bundeskanzler Merz hat die jüngsten russischen Angriffe auf Kiew verurteilt. Durch die Attacken mit Raketen und Marschflugkörpern starben mehr als 20 Menschen. Aus Berlin, Markus Ambale.
7: Kanzler Merz spricht von den schwersten russischen Angriffen auf die Ukraine seit langem. Er wirft Russland vor, auf Eskalation zu setzen, statt auf Verhandlung. In einer schriftlichen Erklärung stellt Merz fest, Kiew und seine Partner sind bereit für Verhandlungen, Russland aber führt weiter Krieg. Merz hatte gestern noch einmal Hilfe der Europäer angeboten, um den Krieg so schnell wie möglich zu beenden. Das erfordere Gesprächsbereitschaft auf beiden Seiten. Die russischen Angriffe sprechen aber eine andere Sprache. Beim Thema, wer ein europäischer Vermittler sein könnte, kritisierte Merz Einmischungen von außen. Der russische Präsident Putin hatte als Vermittler seinen Freund, den früheren Bundeskanzler Gerhard Schröder, ins Gespräch gebracht. Merz stellte klar, wir Europäer entscheiden selbst, wer für uns spricht, niemand anders.
1: Der britische Premierminister Starmer gerät immer mehr unter Druck. Gestern trat Gesundheitsminister Streeting zurück. Er erklärte, er habe das Vertrauen in Starmer verloren. Es sei klar, dass der Premier die Labour-Partei nicht in die nächsten Parlamentswahlen führen werde. Starmer reagierte mit einem Brief, in dem er Streetings Rücktritt bedauerte. Die Times hatte zuvor berichtet, dass Streeting vor dem Rücktritt stehe, um Starmer als Chef der Labour-Partei herauszufordern. Palästinenser Präsident Abbas bleibt Chef der Fatah-Bewegung. Der 90-Jährige wurde von den Delegierten des Generalkongresses der Fatah in Ramallah geschlossen im Amt bestätigt. Aus Tel Aviv, Julio Segador.
11: Zuvor hatte Abbas in seiner Bewerbungsrede verschiedene politische Zusagen gemacht. Er versprach einen Fahrplan, um möglicherweise noch in diesem Jahr Parlaments- und Präsidentschaftswahlen stattfinden zu lassen. Auch sollen die palästinensische Verfassung und ein neues Parteiengesetz ausgearbeitet werden. Die Wiederwahl von Abbas findet zu einem Zeitpunkt statt, in dem die Fatah massiv unter Druck steht. Kritikpunkte sind die Überalterung der Führungsriege, eine systematische Vetternwirtschaft, Korruption und der autoritäre Führungsstil von Abbas. Vor allem junge Palästinenser betrachten die mächtige Bewegung als Partei, die in erster Linie die israelische Besatzung des Westjordanlandes verwaltet.
1: Das Bundesamt für Verfassungsschutz beendet nach Recherchen des ARD Hauptstadtstudios und des SWR die systematische Beobachtung der Scientology-Organisation in Deutschland. Das Bundesamt will sich auf größere Bedrohungen fokussieren. Holger Schmidt berichtet.
12: Fast 30 Jahre lang, nämlich seit 1997, hatten deutsche Verfassungsschutzbehörden die Aktivitäten der Scientology-Organisation systematisch und auch mit nachrichtendienstlichen Mitteln beobachtet. Grund war die totalitäre Ideologie der Organisation, die aus Sicht vieler Analytiker antidemokratisch sei und letztlich die Weltherrschaft anstrebe. An der ideologischen Bewertung von Scientology hat sich seitdem nicht viel geändert. Allerdings gelang es der Organisation nach Ansicht des Verfassungsschutzes in den vergangenen Jahren immer weniger, Menschen für sich zu begeistern. Rund 3.600 Mitglieder zählte das Bundesamt für Verfassungsschutz in seinem Jahresbericht 2024. Schwerpunkte waren unter anderem Baden-Württemberg, Bayern und Hamburg.
1: Vor der dänischen Insel Anholt ist ein toter Wal entdeckt worden. Jetzt wird geprüft, ob es sich dabei um das Tier handelt, das wochenlang vor der deutschen Ostseeküste festsaß. Aus Stockholm, Arne Bartram.
2: Die dänische Umweltbehörde hat bisher nur bestätigt, dass ein Wal vor Enholt gestrandet ist. Beobachter vor Ort schätzen das Tier auf 10 bis 15 Meter Länge. Das würde zu dem Buckelwal passen, der zuletzt vor der Insel Pöhl lag. Außerdem befindet sich Enholt auf der Route Richtung Nordsee, in die der Wal Anfang Mai gebracht worden war. Die dänischen Behörden gehen davon aus, dass das jetzt gefundene Tier schon eine Weile tot ist. Als nächstes sollen Gewebeproben genommen werden. So könnte geklärt werden, ob es der Wal von der Insel Pöhl ist. Der war Anfang Mai von einer privaten Initiative mit einem Spezialschiff Richtung Nordsee gebracht worden. Laut Meeresbiologen hatte der stark geschwächte Wal kaum Überlebenschancen und ist vermutlich gestorben.
1: Das waren die Nachrichten.
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5: Heute ist es oft freundlich, teils längere Zeit Sonnenschein, später dann aber auch Wolken am Himmel und gelegentlich Schauer. Das alles bei 12 bis 16 Grad. Morgen am Sonnabend weiter wechselhaft, dabei bis zum Vormittag östlich der Elbe trocken, sonst verbreitet Schauer und auch Gewitter. An der Nordsee später freundlicher. Temperaturen morgen so ähnlich wie heute 12 bis 17 Grad. Und so geht es weiter auch am Sonntag und zum Wochenstart wechselhaft und die Temperaturen weitgehend unverändert 14 bis 19 Grad. NDR Info, der Verkehrsservice mit einer Meldung. A1 Lübeck Richtung Hamburg zwischen Bad Oldesloe und Kreuzberg der Heide 3 Kilometer stockender Verkehr. Es gibt Zeitungen und Kommentatoren, die schreiben heute früh von einer Art Armdrücken, das es da in Peking gegeben hat. Xi Jinping gegen Donald Trump. So freundlich und so pompös dieses Gipfeltreffen auch gewesen sein mag, für beide Seiten ging es auch darum, Macht und Muskeln zu zeigen. Das allerdings diplomatisch so geschickt, dass der andere immer sein Gesicht behält und besagter Arm eben nicht ganz und gar auf die Tischkante knallt, wenn man da im Bild bleiben möchte. Xi Jinping drückt also dementsprechend freundlich zu, obwohl viele ja vermuten, dass er deutlich mehr Kraft im Arm hat als sein Gegenüber aus Washington. Maximilian Seib hat das Gipfeltreffen in Peking beobachtet.
13: Es ist ein ungewöhnliches Bild gestern Abend. Chinas Staats- und Parteichef erhebt beim Staatsbankett das Glas auf die gute Beziehung zwischen den USA und Peking.
14: Ganbei.
13: Prost, ruft Xi auf Mandarin. In China ist es durchaus üblich, beim Geschäftemachen zu trinken. Wenig später tut US-Präsident Trump, bekennender Nichttrinker, es Xi gleich. Es sind Szenen, die zu einem Treffen der beiden passen, das bisher vor allem zweierlei produziert hat. Schöne Bilder und warme Worte.
15: It's an honor to be your friend.
13: Es ist eine Ehre, dein Freund zu sein, hatte Trump schon zu Beginn des Treffens zu Xi gesagt. In einem richtigen Feuerwerk an Nettigkeiten fügte er an.
15: We're going to have a fantastic future together.
13: Man werde eine großartige Zukunft zusammen haben. Xi wiederum

0: inhaltlich bisher erreicht haben, ist allerdings weniger Musik drin. Konkrete Beschlüsse sind bislang kaum nach außen gedrungen und wenn, dann vor allem in Handelsfragen. Xi hat US-Unternehmen mehr Zugang zum chinesischen Markt versprochen. Das hatte er auch in der Vergangenheit bereits versprochen, passiert ist seither allerdings wenig. Derweil dürfen 10 chinesische Firmen Hochleistungschips vom US-Unternehmen Nvidia kaufen, die unter anderem für künstliche Intelligenz gebraucht werden, allerdings nur das zweitbeste Modell. Nvidia-Chef Jensen Huang ist im Gespräch mit einer Journalistin des chinesischen Staatsfernsehens auf jeden Fall zufrieden. Präsident Trump und Präsident Xi haben ein hervorragendes Verhältnis und wir setzen große Hoffnungen darauf, dass wir darauf aufbauen und die Beziehungen zwischen unseren beiden Ländern weiter verbessern können. Eine gemeinsame Linie scheint es beim Thema Iran-Krieg zu geben. Von US-Seite heißt es, man sei sich einig, dass der Iran keine Atomwaffen haben dürfe und die Straße von Hormuz offen sein müsse.
1: He'd like to see the Hormuz Strait open. He said, if I could be of any help whatsoever, I would like to help.
0: Xi wolle, dass die Straße von Hormuz offen sei, so Trump bei Fox News. Xi habe ihm gesagt, wenn er in irgendeiner Weise helfen könne, würde er das gerne tun. China ist der wichtigste Handelspartner des Irans. Ob und in welcher Form Peking diesen Einfluss als möglicher Vermittler nutzt, ist allerdings noch offen. Sehr viel klarer ist Xis Linie beim Thema Taiwan. Die Insel wird seit Jahrzehnten unabhängig und demokratisch regiert. China sieht sie aber als Teil des eigenen Staatsgebietes. Die USA liefern Waffen in Milliardenhöhe an Taiwan. Direkt nach dem pompösen Empfang und dem Austausch von Freundlichkeiten sprach Xi eine Warnung an die USA aus, wie der Sprecher des Außenministeriums Guo Jiakun der Presse erklärte. In seinen Gesprächen mit US-Präsident Trump habe Präsident Xi darauf hingewiesen, dass die Taiwan-Frage das wichtigste Thema in den chinesisch-amerikanischen Beziehungen sei. Werde sie richtig gehandhabt, würden die bilateralen Beziehungen insgesamt stabil bleiben, andernfalls komme es zu Auseinandersetzungen und Konflikten. Trump, sonst selten um klare Botschaften verlegen, hat sich zu diesen Aussagen bisher nicht öffentlich geäußert. Ein bisschen Zeit für Verhandlungen bleibt noch. Nach einem Freundschaftsfoto, wie es im offiziellen Programm heißt, und einer gemeinsamen Teezeit finden heute erneut Gespräche statt bei einem Arbeitsmittagessen. Anschließend fliegt der US-Präsident zurück nach Washington. Ob er dann deutlich mehr mit im Gepäck hat als nur ein paar schöne Bilder, ist aktuell noch fraglich.
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3: Trotz des vor mittlerweile 2 Wochen eingeführten Tankrabatts bleibt Tanken für viele Autofahrer teuer. Gerade jetzt vor dem verlängerten Wochenende beschäftigt das weiterhin viele Menschen. Dabei wird der Tankrabatt von knapp 17 Cent inzwischen fast vollständig weitergegeben. Das bestätigte erst in dieser Woche die Monopolkommission. Zudem ergibt eine neue Studie des IFO-Instituts Dresden, die Belastung sei historisch gesehen offenbar geringer als oft angenommen. Annbrit Backenbüll hat sich am gestrigen Himmelfahrtstag in einer Hamburger Tankstelle umgehört.
4: Noch einmal schnell tanken vor dem Start ins verlängerte Wochenende. Schon am frühen Morgen herrscht an einer freien Tankstelle in Hamburg-Wandsbek ein reges Kommen und Gehen. Während einige für 15 Euro nachlegen, machen andere den Tank noch einmal voll. Ein Liter Super kostet gerade knapp 2,02 Euro, trotz Tankrabatt. Ein Preis, bei dem die Meinungen auseinandergehen.
5: Ich pendel bis hin nach Bremen, aber wenn wir ehrlich sind, ein paar Cent mehr kann man schon bezahlen.
6: Wir fahren heute in Urlaub und das merkt man richtig in der Kasse, ne, im Portemonnaie.
7: Am Ende des Monats, man merkt, das bleibt ein bisschen mehr, ja.
8: Ist halt die Frage, inwieweit die Unternehmen das dann auch wirklich den Endkunden weiterreichen.
4: Dabei zeigt der Tankrabatt inzwischen offenbar Wirkung. Nach Angaben des ADAC kommt die steuerliche Entlastung inzwischen größtenteils bei den Autofahrern an, jedoch noch nicht vollständig. Die Mineralölbranche hält dagegen. Alexander von Gersdorf vom Wirtschaftsverband Fuels und Energie spricht inzwischen sogar von einer doppelten Entlastung für Verbraucher.
9: Zum einen durch den Tankrabatt, der in voller Höhe weitergegeben wird, und durch eine gewisse Entspannung am globalen Markt für Rohöl und für Produkte. Das macht sich jetzt doppelt bemerkbar. Die Preise für Benzin und Diesel sind im Durchschnitt unter 2 Euro. Wo die Reise hingeht, das haben wir in Deutschland nicht in der Hand. Entscheidend ist aktuell der Nahostkonflikt und welche Richtung dort vorgegeben wird.
4: Obwohl viele die aktuellen Spritpreise als hoch empfinden, kommt das IFO-Institut Dresden nun in einer Studie zu einem neuen Ergebnis. So sei die Belastung historisch betrachtet derzeit offenbar nicht außergewöhnlich hoch. Gemessen an der Arbeitszeit müssen Beschäftigte für einen Liter Kraftstoff momentan im Schnitt rund 5 Minuten arbeiten.

0: Menschen, ähnlich viel wie in den vergangenen Jahrzehnten. Selbst für Joachim Ragnitz, stellvertretender Leiter des IFO-Instituts Dresden, ein unerwartetes Resultat.
1: Das Überraschende war, dass die aktuellen Preise zwar hoch sind, absolut sicherlich höher sind, als es früher immer der Fall war, aber umgerechnet eben in Arbeitszeit, die man dafür aufwenden muss, liegt man immer noch deutlich niedriger als in den Jahren 2010 bis 2012. Damals waren es ungefähr 6 Minuten, die man arbeiten musste, um 1 Liter Benzin bezahlen zu können. Derzeit sind es eigentlich sogar nur 5 Minuten, also sogar noch etwas weniger.
0: Der Grund dafür, während die Nettolöhne seit 2012 im Schnitt um rund 65% gestiegen sind, legten die Benzinpreise seitdem nur um etwa 45% zu, erklärt Joachim Ragnitz weiter. Der Forscher betont allerdings, Durchschnittswerte sagen nicht alles. So würden Menschen mit geringem Einkommen die höheren Spritpreise oft deutlich stärker spüren und nicht nur die.
1: Darüber hinaus muss man natürlich auch sehen, die tatsächliche Belastung der Menschen hängt natürlich auch davon ab, wie viel man fährt. Also Menschen, die halt sehr weite Pendelwege haben oder auf dem Land wohnen und deswegen aufs Auto angewiesen sind und relativ viel Benzin zahlen müssen, die werden natürlich trotzdem belastet.
0: Zwischen Durchschnittswerten und eigenem Geldbeutel liegt also oft ein Unterschied. Und auch wenn statistisch betrachtet tanken heutzutage genauso bezahlbar ist wie vor einigen Jahren, für viele Autofahrer fühlt es sich dennoch teurer an.
2: Ann-Britt Backenbüll über Benzinpreise und den Tankrabatt. United by Music, also in der Musik vereint, das ist das Motto des ESC, des Eurovision Song Contest. Und so ganz vereint sind die Teilnehmerländer ja in diesem Jahr nicht. Einige haben ihre Teilnahme abgesagt, weil Israel zu dem Wettbewerb zugelassen wurde. Zu denen, die aus Protest nicht dabei sind, gehören die Niederlande. Und da gucken wir gleich mal genauer drauf. Wir haben eben schon berichtet über die China-Reise des US-Präsidenten. Damit beginnt jetzt auch die kurze aktuelle Übersicht.
3: Der Staatsbesuch von US-Präsident Trump in China ist zu Ende. Zum Abschluss des zweitägigen Gipfels besprachen Trump und der chinesische Staatschef Xi auch außenpolitische Themen. Zum Irankrieg sagte Trump, die USA und China hätten ähnliche Vorstellungen davon, wie der Konflikt enden solle. Trump zufolge ist China bereit, bei der Öffnung der Straße von Hormus zu helfen. Zuvor hatte das chinesische Außenministerium zum Iran erklärt, es gebe keinen Grund, einen Krieg, der nie hätte begonnen werden dürfen, fortzusetzen. Bei einem ukrainischen Angriff mit Drohnen sind in Russland mehrere Menschen gestorben. In der zentralrussischen Stadt Ryazan seien 3 Menschen getötet und 12 weitere verletzt worden. Wie das Verteidigungsministerium in Moskau meldet, schoss die russische Abwehr in der Nacht 355 ukrainische Drohnen über Russland ab. In der Nacht auf Donnerstag hatte Russland die Ukraine massiv angegriffen. Mindestens 21 Menschen sind dabei in der Hauptstadt Kiew getötet worden. Nach Angaben des Handelsverbands müssen Kunden trotz eines Warnstreiks heute kaum mit Einschränkungen beim Einkaufen rechnen. Auch der Branchenverband des Lebensmittelhandels teilte mit, man erwarte keine spürbaren Auswirkungen. Aufgerufen zu einem bundesweiten Warnstreik im Handel hat Verdi, und zwar Lagermitarbeiter von Supermärkten, als auch andere Mitarbeitende der Ketten Rewe, IKEA, H&M, Zara und Primark. Verdi fordert 7% mehr Lohn für die Beschäftigten. Das Wetter in Norddeutschland. Heute nach Nebelauflösung oft freundlich mit teils längerem Sonnenschein, später wolkiger und gelegentlich nass bei 12 bis 16 Grad. Das war der kurze Überblick. Und nun weiter mit Andreas Sperling.
2: Und da sind wir wieder beim Eurovision heißt es natürlich, der Eurovision Song Contest. Die Spanier sind jetzt nicht dabei, die Niederländer genauso wie die Iren, aber eben nicht, weil es da gesanglich nicht gereicht hat. 5 Länder boykottieren das große ESC-Finale morgen Abend in Wien. Alles nur Tralala. Wie politisch ist der Eurovision Song Contest? Das ist heute unser NDR-Info-Thema. Und da hören wir auch gleich mehr dazu. Erstmal gucken wir aber nochmal aufs Tralala, also auf die Musik, denn gestern Abend lief das 2. Halbfinale. Und das hat Oliver Schosch beobachtet.
4: Beim 2. Halbfinale gab es einige starke Sängerinnen, die sich erwartungsgemäß durchsetzen konnten. Wie zum Beispiel Delta Goodrem für Australien. Das ferne ESC-Gastland will unbedingt mal den europäischen Wettbewerb gewinnen und setzt deshalb auf einen Weltstar. Es ist kein besonders innovativer Song, aber opulent inszeniert mit goldenem Kleid, sprühenden Funken und Delta Goodrem wird auf einer Hebebühne in die Höhe gefahren, die schon einmal für Beyoncé im Einsatz war. Australien hat tatsächlich Chancen, den ESC zu gewinnen. Denn die Buchmacher sehen Australien beim Finale am Samstag auf Platz 3, hinter Finnland und Griechenland, die sich im ersten Halbfinale am Dienstag durchsetzen konnten. Zum erweiterten Favoritenkreis gehört auch die erst 17-jährige Sängerin Monroe für Frankreich. Sie hat beim zweiten Halbfinale außer Konkurrenz mitgesungen, weil Frankreich zu den sogenannten Big Five gehört, den Ländern, die den Löwenanteil der ESC-Kosten stemmen und deshalb automatisch fürs Finale qualifiziert sind. Monroe ist eine klassisch ausgebildete Sängerin. Ihr Song erinnert ein bisschen an den spanischen Weltstar Rosalía und ihren Hit Berghain.

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1: Frankreich setzt auf ein zurzeit angesagtes Erfolgsrezept, Classic meets Pop. Mit diesem Stil hat im letzten Jahr auch JJ den ESC gewonnen für Österreich. Nun versucht es Frankreich mit großem, opernhaftem Gesang.

Den absoluten Kontrast lieferte Dara aus Bulgarien mit ihrem Balkankracher Bangaranga, die Wortneuschöpfung des ESC und ein Kult im Internet.

0: Mit ihm muss man auch rechnen. Søren Toppegaard Lund aus Dänemark sehen die Buchmacher im Finale auf Platz 4. Überraschend gute Platzierungen im Finale könnten noch Rumänien oder Albanien erreichen. Eine bittere Enttäuschung gab es hingegen für die Schweiz, Luxemburg, Armenien, Aserbaidschan und Lettland. Diese 5 Länder sind beim 2. Halbfinale des Eurovision Song Contests ausgeschieden.
1: Ja, und ich habe es gesagt, Spanien, die Niederlande, Irland, Slowenien und Island boykottieren diesen Eurovision Song Contest in Wien aus Protest gegen die Teilnahme Israels. Die Kritik richtet sich da vorrangig an das Vorgehen Israels im Gazastreifen. Unsere Nachbarn aus Holland zum Beispiel sind nicht dabei. Oder naja, hintenrum schon, also auf die Einschaltquoten wollen sie dann nicht verzichten. Die zuständige Rundfunkanstalt schickt zwar keine Künstler nach Wien, aber ausstrahlen tun die Niederländer die Show dann trotzdem im Fernsehen. Wie passt das eigentlich alles zusammen? Katrin Schmidt berichtet.
2: Den ESC boykottieren, weil Israel dabei ist, das spaltet.
3: I think the Eurovision is a very political event, so it's a good statement of the Netherlands to do it.
4: Yeah, I do agree with it, because I don't agree what Israel is doing right now.
2: Der ESC also könne sich nicht vom Politischen abkoppeln, daher sei es ein gutes Statement der Niederlande, sagen manche. Andere sehen es so.
5: Ich finde es nicht gut, omdat je singen en zoals met Olympische Spelen.
2: Ich finde das nicht gut. Es ist eine Leistung der Künstler, die hart dafür gearbeitet haben. Ein Boykott ist da nicht angemessen.
5: Da bin ich es dus niet mee eens, deze keuze.
2: Laut aktuellen Umfragen steht ungefähr die Hälfte der Niederländer hinter der Entscheidung der Rundfunkorganisation NPO. Afrotos ist der Teil davon, der den ESC normalerweise organisiert und überträgt. Afrotos-Direktor Taco Zimmermann hat sich die Entscheidung nicht leicht gemacht.
6: Ja, das ist natürlich ontzettend verdrietig. Wir haben hier vanmiddag natürlich allein mal mit Verlierern zu machen, weil wir wollen natürlich.
7: Das ist natürlich furchtbar traurig. Wir sind alle Verlierer. Wir möchten natürlich mit Europa den Frieden feiern und ein prächtiges Fest genießen. Das aber wird sabotiert. So entspricht die Veranstaltung nicht mehr unseren Werten. Und dann kann ich einfach nicht anders.
2: Genauer gesagt gibt es 2 Gründe für den Boykott. Generell die Ablehnung des Vorgehens der israelischen Regierung im Gazastreifen. Und dann stehen die Vorwürfe im Raum, die israelische Regierung habe beim vergangenen Eurovision Song Contest Kampagnen zur Wahl der eigenen Künstlerin mitfinanziert. Ein als unfair empfundener Schritt, woraufhin der ESC-Veranstalter, die EBU, die Regeln für dieses Jahr angepasst hat. Ebenso begründen auch Spanien, Slowenien, Island und Irland ihren diesjährigen Boykott der Veranstaltung. 35 andere Nationen hingegen nehmen aber weiterhin teil und äußern auch ihr Unverständnis, sowie Bundeskanzler Friedrich Merz.
8: Ich halte es für einen Skandal, dass darüber überhaupt diskutiert wird. Israel gehört dazu.
2: Das Ganze steht also ganz offensichtlich sinnbildlich für den europäischen Zankapfel Israel-Politik. So erklärt es Nahost-Experte Daniel Gerlach im ARD-Europa-Podcast.eu.
9: Was natürlich insofern ein bisschen widersinnig ist, als die EU ja eigentlich eine gemeinsame Politik gegenüber dem Nahen Osten fahren möchte. Und alle Staaten der Europäischen Union sagen von sich her, dass sie die Zwei-Staaten-Lösung zur Grundlage einer Friedenslösung für den Nahen Osten vorschlagen. Alle EU-Staaten sind eigentlich der Ansicht, dass es eine palästinensische Eigenstaatlichkeit geben sollte. Aber wenn man sich dann die Details anschaut, dann ist das doch ein sehr disparates Bild.
2: Nach langem Ringen erst konnte sich die EU gerade auf gemeinsame Sanktionen gegen einige gewaltbereite israelische Siedler verständigen. Doch vielen ist das längst zu wenig. Belgien etwa treibt einen Importstopp von Produkten aus israelischen Siedlungen voran. Die Niederlande und Italien zum Beispiel haben zuletzt militärische Kooperationen mit Israel ausgesetzt. Und Spanien, Irland und Slowenien fordern die Aussetzung des EU-Israel-Assoziierungsabkommens, welches Israel bisher relativ freien Marktzugang ermöglicht und dazu führt, dass die EU der wichtigste Handelspartner ist. Aber wie viele andere Pläne der EU-Kommission, um die Gangart gegenüber der israelischen Regierung zu verschärfen, scheitert es bislang an der Uneinigkeit unter den 27 EU-Mitgliedstaaten. Und so verlaufen die Fronten in der großen Politik ähnlich wie im Showgeschäft, so Nahost-Experte Gerlach.
9: Weil die Staaten, die teilnehmen, das ja auch sehr stark politisch nutzen. Insgesamt finde ich wirklich faszinierend und auch erschütternd. Alle europäischen Staaten haben ihre eigene Logik, ihre eigene Staatsräson, ihre eigenen Dämonen und ihre eigenen Rechtfertigungen, warum sie dies oder das tun müssen. Und sie begründen das meistens mit ihrer Geschichte, sehr oft auch mit der Geschichte des Zweiten Weltkriegs. Und das ist wirklich kurios zu sehen, wie jeder da seine eigene Argumentation zu dem Thema hat und davon entsprechende Politik noch ableitet.
2: Insgesamt schwächt dies die Rolle der EU bei den zahlreichen Konflikten im Nahen Osten, so Gerlach. nach. Und dies gilt, eine weitere Parallele, auch für den Eurovision Song Contest. Denn gerade der Boykott eines großen Geldgebers, wie allen voran Spanien, könnte zum großen Schaden des ESC-Veranstalters werden, der Europäischen Rundfunkunion.
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1: Und da stellen wir das neue Album des amerikanischen Singer-Songwriters Kevin Morby vor mit seinem leisen Folk-Rock. Little Wide Open heißt das Album und Götz Steger hat es gehört.
11: Welcome to the Badlands, where the sky expands and you and I expire.
12: Karge Vegetation, tiefe, engstehende Erosionsrinnen und verwitterte Gesteine. So wird die Landschaft in den Badlands beschrieben, where the sky expands and you and I expire. Wo der Himmel sich ausbreitet und du und ich vergehen, singt Kevin Morby im ersten Song Badlands, der die ambivalente Atmosphäre des Albums setzt. Ein Hin- und Hergerissensein zwischen Geborgenheit und Trostlosigkeit, zwischen Freiheit und Beklemmung.
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12: In the big disaster, we call home, where God could be a dog, barking in the dark. In dem großen Desaster, das wir unser Zuhause nennen, wo Gott ein Hund sein könnte, der in der Dunkelheit bellt. Kevin Morby singt von Gegenden im mittleren Westen, in denen er aufgewachsen ist und sich nach wie vor zu Hause fühlt, obwohl Trump hier seine meisten Wähler hatte.

Ambivalenz und Zerrissenheit kommt auch in den Songarrangements zum Tragen. Hier bei Badlands gerät die anfangs noch zerbrechliche Atmosphäre in eine dramatische Popkulisse mit knalligem Schlagzeug. Andere Songs zeigen den Mittleren Westen mit ihrem Country-Folk-Sound von seiner besten Seite, mit Wiesen voller golden leuchtendem Löwenzahn im Song Dandelion.

Die zweite Stimme kommt hier von der Singer-Songwriterin Katie Gavin. Auch Lucinda Williams, Justin Vernon oder Amelia Heath von der Band Sylvan Esso sind auf Little Wide Open zu hören. Wichtigster Kollaborateur ist allerdings Aaron Dessner, Gitarrist von The National und momentan einer der angesagtesten Produzenten, dessen Expertise unter anderem schon Taylor Swift und Ed Sheeran in Anspruch genommen haben. Seine Popsensibilität ist die ideale Ergänzung für Kevin Morbys sparsame und pointierte Poesie.

0: Hunderttausende Menschen, die alle irgendwie mit dem Leben zurechtkommen müssen, dieselben Tränen weinen und auf denselben Highways fahren, heißt es in dem Song 100,000. Überhaupt plädiert Kevin Morby für Empathie und Hoffnung, dafür, sich auf die Gemeinsamkeiten zu besinnen.
1: Das neue Album von Kevin Morby, Little Wider Open, heißt es.
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3: Um 11 Uhr mit Juliette Groß. US-Präsident Trump ist nach seinem Staatsbesuch in China wieder unterwegs in die USA. In den Gesprächen mit Staatschef Xi ging es vor allem um die wirtschaftlichen Beziehungen beider Länder. Aus der NDR-Nachrichtenredaktion Tabea Panda.
4: US-Präsident Trump hat angekündigt, dass es Handelsverträge zwischen den USA und China geben soll. Unter anderem sagte er in einem Interview, dass der chinesische Präsident zugestimmt hätte, dass China 200 Boeing-Flugzeuge kauft. Außerdem erwähnte er Abkommen zu Sojabohnen und Öl. Einzelheiten zu den Vereinbarungen wurden bisher nicht veröffentlicht. Weiteres Thema in Peking war der Krieg im Iran. Laut Trump hat Xi erklärt, dass China bei der Öffnung der Straße von Hormuz helfen will. Weniger Einigkeit herrschte allerdings beim Thema Taiwan. Xi warnte, wenn die Taiwan-Frage falsch gehandhabt werde, könnten China und die USA sogar in einen Konflikt geraten.
3: Russland und die Ukraine tauschen erneut Kriegsgefangene aus. Das meldet die staatlich russische Nachrichtenagentur RIA. Der ukrainische Präsident Zelensky bestätigte dies. Der Austausch von jeweils 205 Gefangenen ist Teil der von US-Präsident Trump vermittelten dreitägigen Feuerpause während der russischen Feiern zum Sieg über Nazi-Deutschland. Währenddessen meldete das Verteidigungsministerium in Moskau den Abschuss von 355 ukrainischen Drohnen über russischem Gebiet. Bei dem Angriff soll es 3 Tote und mehrere Verletzte gegeben haben. Das Verteidigungsministerium hat eine stärkere deutsche Beteiligung an einem Einsatz in der Straße von Hormuz in Aussicht gestellt als bisher angedacht. Es gibt aber noch kein Mandat für eine Mission, die nach dem Ende der Kampfhandlungen beginnen soll. Aus Berlin, Evi Seibert.
5: Das Verteidigungsministerium nannte autonome Minenabwehrsysteme, Minentaucher und spezialisierte Kräfte zum Schutz von Schiffen. Möglich wäre auch eine hochrangige Beteiligung deutscher Stabsoffiziere in den Führungsstäben der Mission. Bisher hat sich bereits das deutsche Minenjagdboot Fulda auf den Weg ins östliche Mittelmeer gemacht, um einen Einsatz in der Straße von Hormuz möglicherweise zu unterstützen. Auch das deutsche Versorgungsschiff Mosel könnte zur Verstärkung eingesetzt werden. Zurzeit ist es noch im Auftrag der NATO in der Ägäis unterwegs. Voraussetzung für einen deutschen Einsatz zur Sicherung der Straße von Hormuz an der Seite von Partnerländern ist allerdings, dass die Kampfhandlungen beendet werden, dass es eine klare völkerrechtliche Grundlage dafür gibt und ein Mandat des Deutschen Bundestages.
3: Der Druck auf Großbritanniens Premier Starmer wächst immer weiter. Nach dem Rücktritt von Gesundheitsminister Streeting droht in der Regierungskrise jetzt eine interne Revolte bei der Labour-Partei. Aus der NDR-Nachrichtenredaktion Nina Schön.
6: Die Debatte darüber, wie es weitergehe, müsse ein Wettstreit der Ideen sein und kein Kampf der Persönlichkeiten, schreibt Streeting in einem Brief auf X. Er galt eigentlich als möglicher Gegenkandidat zu Starmer, hat den Kampf um die Parteispitze aber nicht eröffnet. Neuer Gesundheitsminister wird der Chefsekretär im Finanzministerium James Murray. Für Starmer wird es indes immer enger. Der Labour-Abgeordnete Simmons will sein Mandat niederlegen, um Andy Burnham den Weg ins Parlament zu ebnen. Der ist noch Bürgermeister von Manchester, aktuell wohl der beliebteste Labour-Politiker des Landes und damit große Konkurrenz für Starmer. Bei den Kommunal- und Regionalwahlen der vergangenen Woche hatte die britische Labour-Partei katastrophal abgeschnitten. Mehr als 80 Labour-Abgeordnete haben Premier Starmer bisher zum Rücktritt aufgefordert.
3: Die Gewerkschaft Verdi hat bundesweit zu Warnstreiks im Handel aufgerufen, um den Druck in den laufenden Tarifverhandlungen zu erhöhen. Wo in Norddeutschland mit Arbeitsniederlegungen zu rechnen ist, dazu Inken Henkel aus der NDR-Nachrichtenredaktion.
7: In Hamburg und Schleswig-Holstein hat die Gewerkschaft die Beschäftigten im Einzelhandel aufgefordert, heute und morgen die Arbeit niederzulegen. Betroffen sind zum Beispiel die Ketten H&M, Zara, Primark und Ikea. Der Handelsverband Deutschland rechnet aber nicht mit Einschränkungen für die Kunden. Es lägen keine Erkenntnisse zu Ladenschließungen vor, teilte der Verband mit. Allerdings sollen die Lager bestreikt werden, aus denen die Waren nachgeliefert werden, zum Beispiel bei Penny und Rewe. Die Gewerkschaft Verdi fordert für die Beschäftigten 7% mehr Lohn. Die Arbeitgeber bieten 3,5% in 2 Stufen. In Hamburg startet zur Stunde eine von Verdi organisierte Demonstration.
3: Das waren die Nachrichten.
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1: Zunächst gucken wir auf das Wetter am heutigen Tag in Norddeutschland. Oft freundlich, längere Zeit Sonnenschein, später aber auch wolkiger mit gelegentlichen Schauern bei 12 bis 16 Grad. Morgen weiter wechselhaft, dabei bis zum Vormittag östlich der Elbe trocken, sonst verbreitet Schauer und Gewitter. An der Nordsee später freundlicher bei 12 bis 17 Grad. NDR Info, der Verkehrsservice mit nur einer Meldung. A24 Hamburg Richtung Berlin zwischen Wittenburg und Hagenow 4 Kilometer Stau. 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Am Mikrofon heute Vormittag Andreas Sperling. Schönen guten Tag. Und unser Israel-Korrespondent Jan-Christoph Kitzler, der berichtet jetzt aus Jerusalem. Dort war gestern der Jerusalem-Tag, so wird er da genannt. In jedem Jahr kommen an diesem 14. Mai tausende radikale Siedler in die Stadt und marschieren dann mit Flaggen mitten durch das muslimische Viertel der Altstadt bis hin zur Klagemauer. Dieser Jerusalem-Tag ist eine Provokation und soll den jüdischen Anspruch auf die Stadt untermauern. Und auch in diesem Jahr ist der Jerusalem-Tag in eine besonders spannungsreiche Zeit gefallen, angesichts von viel Gewalt im Westjordanland und einer Waffenruhe im Gazastreifen, die keine ist.
8: Die Altstadt von Jerusalem. Gilad Zublaban, ein palästinensischer Schuhhändler, sperrt seinen Laden zu. Normalerweise würde er das um diese Zeit nicht tun, aber hier sind gewaltbereite jüdische Jugendliche unterwegs. Es ist hier nicht mehr sicher. Das war der Laden meines Großvaters, dann meines Vaters und jetzt betreibe ich ihn. Das ist nicht schön, denn das, was sie tun, ist nicht richtig. Und selbst wenn sie etwas feiern wollen, dann nicht so. Nicht, dass alles schließen muss. Kein Geschäft hat mehr geöffnet. Wer muss das denn ausbaden? Die Jugendlichen kommen auch hier bei ihm vorbei. Manche sind sehr aggressiv. Man sieht, wie eine muslimische Frau bespuckt wird. Man hört nationale und religiöse Lieder, die eher an Fangesänge erinnern. Am sogenannten Jerusalem-Tag feiern nationalreligiöse Juden, dass Jerusalem wieder ganz ihnen gehört. Seit Israel 1967 den Ostteil der Stadt besetzt hat, gilt die Stadt als vereint. Völkerrechtlich ist das nicht anerkannt. Ost-Jerusalem sollte laut den Oslo-Verträgen eigentlich die Hauptstadt eines palästinensischen Staates sein. In der Altstadt stehen auch Hunderte in lila Westen. Die Organisation Standing Together setzt sich für Verständigung ein zwischen Juden und Palästinensern. Heute stellen sie sich schützend dazwischen, wenn die Gewalt zu viel wird. Viele Tausende sind an diesem Tag aus den Siedlungen im besetzten Westjordanland gekommen. Viele wollen keine Gewalt, aber sie wollen jüdische Vorherrschaft. Kamel Una stammt aus einer Siedlung südlich von Hebron. Am Morgen war er schon auf dem Tempelberg. Der Ort mit der Al-Aqsa-Moschee gilt Muslimen nach Mekka und Medina als drittheiligster Ort. Itamar Ben-Gvir, Israels rechtsextremer Minister für nationale Sicherheit, hatte hier ebenfalls am Morgen medienwirksam die israelische Fahne geschwenkt. Kamel Una ist skeptisch. Es wäre schön, wenn das ein Tag sein könnte, an dem Leute zusammenkommen und Jerusalem feiern. Und ich glaube nicht, dass das die Mehrheit ist, aber es gibt Menschen, die Gewalt anwenden gegen Araber, ihre Läden und Linke. Das ist schade, das ist ein verschenkter Tag. Es könnte ein Tag für das gesamte Volk Israel sein. Und am Ende ist das ein Tag nur für einen Teil der Bevölkerung, die Nationalreligiösen. Einer dieser Nationalreligiösen ist Ariel aus Modi'in. Er ist 19 und mit Freunden hier. Gerade noch hat er mit einem anderen jungen Mann mit Kippa diskutiert, dem seine Ansichten zu radikal sind, der mit Blick auf die Unterdrückung von Palästinensern von Apartheid spricht. Dann sagt Ariel:
9: I'm here today to celebrate that this is our city.
8: Ich feiere hier heute, dass das unsere Stadt ist. Das ist das beste Gefühl in der Welt, durch die muslimische Straße zu gehen. Ich feiere das. Das ist unser Land. Das ist das heilige Land. Das ist Israel. Das ist Jerusalem. Und sie dürfen nicht hier sein. Sie sollen nicht hier sein, die Araber. Der 7. Oktober ist der beste Beweis, dass wir mit ihnen nicht zusammenleben können. Sie dürfen nicht hier sein. Punkt.
9: They can't be here. Point. Period.
8: Vor dem Damaskustor kommen immer mehr Menschen zusammen. Unter Gesängen ziehen sie durch die Altstadt bis zur Klagemauer. Auf Plakaten ist vom heiligen Jerusalem die Rede. Dass die Stadt nicht nur Juden heilig ist, sondern auch Muslimen und Christen, hat hier keinen Platz. Mohammed Abu Humus ist ein schon älterer palästinensischer Aktivist, der nicht mehr gut laufen kann. Er wird von Sicherheitskräften recht rabiat weggeschickt. Das ist ein schwarzer Tag für das palästinensische Volk, denn sie haben Jerusalem besetzt und vereint. Und wie du siehst, Jerusalem ist besetzt, all die Verletzungen. Es gibt Soldaten, die Polizei, die Palästinensern verbieten, sich hier aufzuhalten. Sie belagern unsere Märkte und Häuser, damit der Flaggenmarsch hier stattfinden kann, auf dem Land unseres Volkes. Und zu allem Überfluss ist an diesem Freitag noch der Nakba-Tag, an dem an die Flucht und Vertreibung von Hunderttausenden Palästinensern rund um die Gründung des Staates Israel erinnert wird. Auch dieser Teil der Geschichte ist in Jerusalem gerade ziemlich gegenwärtig.
1: Jan-Christoph Kitzler war das über den Jerusalem-Tag gestern. Zehntausende Menschen haben an einem nationalistischen Flaggenmarsch durch Jerusalem teilgenommen.
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1: Sollte Schwarzfahren in öffentlichen Verkehrsmitteln eine Straftat bleiben oder herabgestuft werden zu einer Ordnungswidrigkeit? Darüber gibt es in Schleswig-Holstein Streit. Silvia Aust.
19: Der SPD-Abgeordnete Timmer hat beim Justizministerium nachgefragt. Demnach gab es in den vergangenen 5 Jahren tausende Ermittlungsverfahren wegen Schwarzfahrens. Völlig unverhältnismäßig, sagt Timmer, und fordert, das Fahren ohne Ticket zur Ordnungswidrigkeit herabzustufen. Auch die neue Richtervereinigung sieht das so. Die Gewerkschaft der Polizei widerspricht, genau wie die Justizministerin. Der Staat müsse Grenzen setzen, sonst könne man ja auch Ladendiebstahl zur Ordnungswidrigkeit machen, meint Ministerin von der Deken. Der Landesrichterverband schlägt vor, den Straftatbestand einzuschränken auf Fälle mit erhöhter krimineller Energie, zum Beispiel wenn jemand über Zugangskontrollen klettert.
1: Viele Hamburgerinnen und Hamburger bekommen in diesen Tagen Post vom ersten Bürgermeister. In einem Brief wirbt Peter Tschentscher darum, beim Olympiareferendum teilzunehmen und mit Ja zu stimmen. Bianca Speck aus Hamburg.
20: Olympische und Paralympische Spiele seien ein Zukunftsprojekt, das unsere Stadt entscheidend voranbringen könne. Das schreibt Bürgermeister Tschentscher in dem Brief. Dieser geht laut Senat als Postwurfsendung an rund 500.000 Hamburger Haushalte. Hamburg habe ein überzeugendes Konzept, so Tschentscher. Die Durchführungskosten würden wie in Paris vollständig etwa durch den Verkauf von Tickets und Lizenzen gedeckt. Hinzu kämen Investitionen etwa für moderne Sportstätten oder für Barrierefreiheit. Kritik an Tschentschers Brief kommt von der Linken. Die Co-Fraktionsvorsitzende Heike Sudmann hält das Vorgehen für unlauter. In der heißen Phase des Wahlkampfes mache Tschentscher unverhohlen Stimmung für ein Ja, so Sudmann. Außerdem werde der Brief auch an Bürger geschickt, die nicht stimmberechtigt seien. Das kritisiert auch die Initiative No Olympia. Außerdem hätte für die Kosten des Briefs auch eine Bushaltestelle barrierefrei ausgebaut werden können, meint die Initiative. Das Olympia-Referendum ist am 31. Mai.
1: Die Polizei in Niedersachsen zieht eine positive Bilanz des diesjährigen Vatertags. Es waren weniger Menschen unterwegs als sonst und es blieb überwiegend ruhig. Julia Willkommen sagt, woran das lag.
21: Das Wetter war, sagen wir mal, wechselhaft und dadurch waren einfach weniger Leute auf der Straße. Das bestätigen eigentlich alle Polizeidienststellen im Land. Kleinere Vorfälle gab's. In Hinserborn im Schaumburger Land trafen sich trotz des Regenwetters etwa 1000 Leute am Kanal. Die Polizei zählte 3 Körperverletzungen. Die Polizei im Kreis Stade zählte gestern insgesamt rund 1500 Feiernde an den üblichen Hotspots, wie zum Beispiel in Brobergen, Gräpel und am Lühranleger. Es kam zu Schlägereien, unter anderem vor einer Eisdiele in Buxtehude. Gesamtbilanz 5 Leichtverletzte. Relativ ruhig verlief der Vatertag auch im Landkreis Lüneburg. Am Inselsee in Scharnebeck trafen sich rund 500 hartgesottene Vatertagsausflügler. Keine besonderen Vorkommnisse, sagt die Polizei.
1: Und soweit die Informationen aus den norddeutschen Bundesländern. Noch bis zum Sonntag läuft in Würzburg der 104. Katholikentag. Er wird vom Zentralkomitee der deutschen Katholiken veranstaltet. Dieses Zentralkomitee vertritt die katholische Zivilgesellschaft in Deutschland. Nachdem gestern der Bundespräsident in Würzburg war, ein Präsident zum Anfassen für viele, da hat sich heute der Bundeskanzler angekündigt und das wird für ihn vielleicht kein Spaziergang in den Diskussionen. Ich spreche gleich mit dem Leiter unserer Religionsredaktion über Kirchentage und Politik. Das alles gleich nach dem Sport. Ende eines Staatsbesuchs. Mit dieser Meldung beginnt jetzt die kurze aktuelle Übersicht.
3: US-Präsident Trump und der chinesische Staatschef Xi haben ihre Gespräche in Peking abgeschlossen. Xi empfing Trump zum Abschluss in seiner offiziellen Residenz Zhongnanhai zu abschließenden Beratungen. Trump und Xi unternahmen einen kurzen Spaziergang über das Gelände. Beim Tee und beim Mittagessen berieten sich beide fast 3 Stunden lang, begleitet von ihren engsten Mitarbeitern. Dabei ging es offenbar erneut um die Kernthemen Handel und Außenpolitik. Der Suchtbeauftragte der Bundesregierung Streeck dringt auf ein härteres Vorgehen gegen illegales Glücksspiel. Es gehe um organisierte Kriminalität auf Kosten suchtkranker Menschen und um eine höchst gefährliche Lage, die das Gemeinwesen zu untergraben drohe, sagte Streeck dem Redaktionsnetzwerk Deutschland. Behörden müssten befähigt werden, organisierte Strukturen besser zu erkennen, Beweise besser zu sichern und illegale Angebote schneller aus dem Verkehr zu ziehen. Die US-amerikanische Seuchenbehörde CDC hat einen neuen Ausbruch des Ebola-Fiebers im Kongo gemeldet. In der ostkongolesischen Provinz Ituri sind demnach 65 Menschen nach einer Ebola-Infektion gestorben. Es gibt demnach außerdem rund 250 weitere Ebola-Verdachtsfälle. Die Krankheit trifft eine Unruheregion. In Ituri und angrenzenden Gebieten hat die Rebellengruppe M23 in den vergangenen Monaten wichtige Ortschaften erobert und die nationalen Streit- und Polizeikräfte vertrieben. Das Wetter in Norddeutschland. Heute nach Nebelauflösung oft freundlich mit teils längerem Sonnenschein, später wolkiger und gelegentlich nass. Bei 12 bis 16 Grad. Das war der kurze Überblick und nun weiter mit Andreas Sperling.
1: Um 11.17 Uhr.
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1: In der Fußball-Bundesliga treffen sich morgen 2 Nordclubs zum Abstiegsendspiel. Wer das ist, das erfahren wir jetzt von Ben Wotzny.
15: Rette sich, wer kann. Das ist das Motto morgen. Der FC St. Pauli trifft im Nordduell auf den VfL Wolfsburg. Der Gewinner dieses Spiels schafft es wahrscheinlich in die Relegation. Beide Teams allerdings werden auch Richtung Heidenheim schielen, denn sollten die Heidenheimer gegen Mainz gewinnen, haben auch sie noch Chancen auf diesen Platz. Alle 3 Clubs stehen punktgleich am Tabellenende. Die beste Ausgangslage hat der VfL Wolfsburg, denn die Wölfe können aufgrund der besseren Tordifferenz den Relegationsplatz verteidigen. Kevin Poveska.
16: Fast 30 Jahre ist der VfL Wolfsburg nun Mitglied in der ersten Fußball-Bundesliga. Doch am letzten Spieltag geht es nun morgen um alles. Relegation oder direkter Abstieg. VfL-Trainer Dieter Hecking hat die Trainingseinheiten in dieser Woche nicht anders gestaltet. Im Rücken haben die Wölfe die aus Heckings Sicht guten Leistungen der letzten Wochen.
17: Das gibt uns eine gewisse Zuversicht, dass wir uns dieses Spiel jetzt auf St. Pauli auch genauso verdient haben, wie es jetzt ist in der Konstellation. Wir wussten, dass es so ein Spiel geben kann. Jetzt haben wir es und jetzt freuen wir uns auch drauf, dass wir das Spiel spielen können.
16: Verlieren verboten. So viel steht vor der Partie beim FC St. Pauli auf jeden Fall fest. Dadurch, dass jetzt auch noch Heidenheim punktgleich mit beiden Nordclubs ist, reicht dem VfL jetzt auch nicht ein Unentschieden, falls Heidenheim dann parallel gewinnen sollte.
17: Ich will auch nicht locker wirken, ich bin auch angespannt. Ja, aber deshalb ist dieser scheiß Fußball so toll für alle. Ja, und für uns, wir sind die Hauptprotagonisten, die 3 Vereine, für die es da um sehr, sehr viel geht am Wochenende. Und ich glaube, jeder für sich wird versuchen, das alles auf Normalmaß runterzudampfen, um dann trotzdem gut zu spielen und möglichst zu gewinnen.
16: Gewinnen. Allein das ist in so einem Endspiel natürlich schon eine Herausforderung für sich, gerade was das Nervenkostüm angeht und dann auch noch auswärts am Millerntor bei St. Pauli.
17: Millerntor steht für Begeisterung, steht für Atmosphäre. St. Pauli hat Tugenden, die einem richtig wehtun können. Ja, hat man jetzt auch gesehen, sie ist die Mannschaft, die zwischen den Linien am besten verteidigt in der ersten Liga. Ja, und sie haben auch ihre Umschaltmomente in jedem Spiel gehabt, wo sie gefährlich werden können.
16: Und doch, in so einem Spiel, wo es um so viel geht, ist alles möglich, weiß auch der noch so erfahrene Dieter Hecking. Er vertraut auf seine Mannschaft.
17: Die wollen dieses Spiel spielen, die wollen losgelassen werden. Und hoffentlich bringen sie es dann auch genauso rüber, wie es jetzt in den letzten 3-4 Wochen war. Dann können wir da auch mit Selbstbewusstsein hinfahren. Immer natürlich unter der Voraussetzung, dass wir wissen, das ist ein K.O.-Spiel.
16: Ein K.O.-Spiel in der Fußball-Bundesliga am letzten Spieltag gegen den direkten Konkurrenten. Spannender geht's wohl kaum.
15: Absolut. Und der FC St. Pauli ist aufgrund des schlechtesten Torverhältnisses Tabellenletzter, hat aber die eigenen Fans im Rücken morgen gegen den VfL Wolfsburg. Trainer Alexander Bessin, der wurde auf der Pressekonferenz gefragt, wer denn den Relegationsplatz mehr verdient habe. Wolfsburg, seine Mannschaft oder sogar Heidenheim, das mutmaßlich abgeschlagen war, aber einen starken Endspurt hingelegt hat zuletzt. Und das ist seine Antwort.
0: Jetzt dann extra zu sagen, ja, die haben es jetzt verdient, mehr verdient als die. Also da sage ich, wir haben es auch verdient. Von daher, wir werden alles reinschmeißen und werden alles versuchen. Und wenn wir danach in den Spiegel schauen können und sagen, wir haben alles dafür getan, dann akzeptiere ich dann auch, wenn es jemand anders schafft. Der dann am 34. Spieltag auf dieser Position dann ist, der hat es dann auch irgendwie verdient. Aber wir wollen es sein.
15: 3 Teams, alle noch mit Chancen auf die Rettung. Unsere Berichterstattung über den Abstiegs-Showdown in der Bundesliga hat nicht nur hier bei NDR Info begonnen. 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Vom Fußball zum Eishockey. Schwerer kann ein WM-Auftakt kaum sein. Mit Finnland wartet heute der Olympia-Dritte auf die Auswahl des Deutschen Eishockeybundes. Zuletzt gab es gegen die Skandinavier 3 Niederlagen in Folge, also kein Lieblingsgegner. Die Finnen, so ihr Ruf, spielen wie Roboter, konstant stark. Mit wem geht Deutschland heute aufs Eis? Burkhard Hupe blickt voraus.
4: Kurz vor Beginn des Turniers in der Schweiz hat Bundestrainer Harry Kreis mit Lukas Reichel einen weiteren deutschen NHL-Profi in Zürich begrüßt. Der 23-jährige Angreifer von den Boston Bruins unterzeichnete rechtzeitig vor dem ersten deutschen WM-Spiel gegen Finnland einen neuen Vertrag in Boston und ist nun der 4. deutsche Profi aus der besten Liga der Welt, der die DEB-Auswahl mindestens bis ins Viertelfinale bringen will. Des einen freut, des anderen leid. Für Reichel musste der Kölner Dominik Bock seinen Koffer packen und die Heimreise antreten. Möglich ist eine weitere prominente Verstärkung für das deutsche Team. Nachdem auch Angreifer Nico Sturm mit Minnesota in den Playoffs um den Stanley Cup ausgeschieden ist, könnte er in den kommenden Tagen zur deutschen Mannschaft stoßen.
15: Viele NHL-Stars also dabei. Der deutsche WM-Auftakt heute um 16.20 Uhr in der Schweiz. Und zum Schluss noch eine Meldung vom Golf. Martin Keimer und Stefan Jäger haben zum Auftakt der 108. PGA Championship in der Nähe von Philadelphia für eine Überraschung gesorgt. Die beiden Profis gehören zu einer Gruppe von 7 Spielern, die das 2. Major-Turnier des Jahres anführen. Auch der Weltranglisten-Erste und Titelverteidiger Scottie Scheffler aus den USA liegt mit 67 Schlägen an der Spitze des Feldes. Einen Fehlstart legte dagegen der Masters-Sieger Roy McIlroy hin. Der Weltranglisten-Zweite aus Nordirland rangiert nach einer schwachen 74er-Runde nur auf dem 105. Platz.
16: Das war der Sport mit Ben Wotzny. Uhr. Kirchentage sind immer auch eine politische Veranstaltung. Es gibt dort politische Debatten und es gibt vor allem viele Politikerinnen und Politiker, die sich auf solchen kirchlichen Festen sehen lassen, die mit den Besuchern diskutieren. Auf dem Katholikentag, der derzeit in Würzburg stattfindet, wird heute der Bundeskanzler erwartet. In diesen Minuten wird er dort möglicherweise eintreffen. Und ich habe heute früh mit meinem Kollegen Florian Breitmeier gesprochen aus unserer Redaktion Religion und Gesellschaft. Er ist im Moment auch in Würzburg. Wie sieht denn das Programm des Kanzlers dort heute aus?
5: Also der Hauptprogrammpunkt ist sicherlich das Gespräch mit den Jugendlichen und jungen Erwachsenen im Kongresszentrum hier in Würzburg. Um 11 Uhr beginnt das. Da wird es dann um Fragen gehen, die natürlich auch junge Menschen bewegen. Krieg und Frieden, Freiwilligendienst, die Wehrpflicht, aber natürlich auch die Generationengerechtigkeit, Stichwort Rente, Ehrenamt. Also das werden schon sicherlich spannende Diskussionen sein, die in dieser knappen Stunde dann im Kongresszentrum stattfinden werden. Der Kanzler wird dann noch auf die gegenüberliegende Mainseite gehen. Dort sind nämlich die vielen Zelte aufgebaut von kirchlichen Vereinen und Verbänden, die also auch das zivilgesellschaftliche Engagement demonstrieren. Ich denke, dass er wird da auch die Gelegenheit nutzen, mit einigen Menschen an den Ständen dort ins Gespräch zu kommen. Aber erst einmal die Diskussion im Kongresszentrum über die Fragen, die junge Menschen bewegen.
6: Ja, das ist der Hauptpunkt des Besuchs auf dem Katholikentag für Friedrich Merz. Muss er sich denn da auf Gegenwind, auf Kritik, auf klare Worte und Proteste einstellen?
5: Es ist jetzt so, dass eine Demonstration stattfinden wird. Offenes antifaschistisches Treffen ist das umschrieben. Das ist eine Protestveranstaltung, in der man sich eine Zukunft ohne Friedrich Merz und Menschenfeindlichkeit vorstellt, so die Organisatoren. Es werden auch Fridays for Future dabei sein, verschiedene politische Gruppierungen, die auch dort sind und die natürlich die Aufmerksamkeit, die der Kanzlerbesuch in Würzburg hat, auch das Interesse der Medienvertreterin sicherlich auch dafür nutzen, um ihre Position dort deutlich zu machen. Dort wird eine Veranstaltung so von 10 bis 13 Uhr stattfinden.
6: Gestern war ja schon der Bundespräsident dort auf dem Katholikentag, für ihn so eine Art Abschiedsbesuch. Nutzen die Menschen denn diese Gelegenheit, da auf Tuchfühlung mit Vertretern des Staates zu gehen, also auch mit denen ins Gespräch zu kommen?
5: Das kommt schon vor, also immer bei den Terminen, bei den Gottesdiensten, bei der Eröffnung. Da kann man natürlich auch mal einen Bundespräsidenten ja erleben, wenn er einfach auch durch die Menschenmenge geht, wenn er natürlich auch mit dem Wetter etwas hadert. Es gibt immer wieder Regenfälle in Würzburg, also es ist nicht so eine Veranstaltung für Schönwetterchristen, wenn man das so sagen kann. Aber bei den Ständen, wenn die Politikerinnen und Politiker auf der Kirchenmeile sind, dann hat man schon die Gelegenheit, noch einmal hautnah in Kontakt mit Politikerinnen zu kommen. Und das ist eine Gelegenheit, die viele auch dankend wahrnehmen, weil sie natürlich sonst viele Menschen aus den Talkshows kennen. Aber wenn sie jetzt auch mal dabei sind, fragen, wie geht es Ihnen, was für eine Initiative haben Sie da, welche Erfahrungen machen Sie im Alltag, wie steht es um das Ehrenamt, wie sind die Rückläufe, welche Sorgen haben Sie, das ist schon etwas, was viele Menschen auch dankend annehmen.
6: In Politiker-Statements auf dem Kirchentag, auch jetzt auf dem Katholikentag, hören wir auch immer wieder, wie relativ breit Front gegen rechts gemacht wird, gegen die AfD, jetzt im Wahljahr 2026. Ist denn ein Kirchentag der richtige Ort für solche Wahl- oder Nichtwahlempfehlungen? Wie sieht die Kirche das denn selbst?
5: Also sieht das sicherlich als eine Verlängerung auch von Statements, die sie auch schon in der Vergangenheit gemacht hat. Die katholische Kirche, die evangelische Kirche aber auch, haben sich ja schon sehr früh gegen einen völkischen Nationalismus, gegen einen exklusiven Anspruch vielleicht auch des christlichen Abendlandes ausgesprochen, nämlich ein Bild, das Menschen ausschließt, das eine gewisse Wertigkeit vorschlägt, dass die Nation also erst einmal wichtiger ist, dass die Solidarität innerhalb von Deutschen wichtiger ist als tatsächlich die Solidarität aller Menschen. Und das ist natürlich immer ein Punkt, wo die Kirchen dann auch ihre Stimme erheben und sagen, das Evangelium, das ist eben auch eine politische Botschaft. Wenn man von der Geschichte, von der Erzählung Jesus von Nazareth ausgeht, dann ist das ja auch ein Mensch gewesen, der sich den Schwachen zugewandt hat, den Ausgegrenzten. Die Bibel ist ja auch eine große Fluchtgeschichte von den großen Bewegungen, die Menschen immer wieder bewegt hat. Und da zeigen die Kirchen also auch sehr klare Kante, auch sehr konkret. Natürlich gibt es große Sorge. Das hat auch noch mal Henrik Wüst, der nordrhein-westfälische Ministerpräsident, deutlich gemacht. Der gesagt hat, man solle sich also schon dafür hüten, einfach so eine Position zu vertreten. Naja, dann lass doch einfach die AfD mal an die Regierung, mal ausprobieren, wie das wird. Also da hat er auch dann Bezüge in die deutsche Geschichte gezogen, auf das Jahr 1933 verwiesen, wo natürlich auch die Demokratie von einer Partei, die in demokratischen Prozessen gewählt wurde, auch abgeschafft wurde. Und auch die Kirchen sind da sehr klar mit ihrer Haltung gegen die AfD, verweisen dann zum Beispiel auf das Parteiprogramm der AfD in Sachsen-Anhalt, wo es ja teilweise auch um massive Kürzungen geht, der finanziellen Art, die Staatsleistungen, die gestrichen werden sollen. So steht es im Parteiprogramm der AfD. Also das sind schon sehr klare Worte, die die Vertreterinnen und Vertreter der Kirchen gegenüber dieser Partei hier in Würzburg äußern.
6: Florian, du beobachtest ja Kirchentage, egal ob evangelisch oder katholisch, du beobachtest die schon seit vielen Jahren. Warum gehören auch immer die politischen Debatten mit hochrangigen Vertretern aus der Politik dazu?
5: Ich denke, dass viele Menschen diese Gelegenheit einfach nutzen, jemanden mal auch in anderthalb Stunden, vielleicht auch mal in zwei Stunden, die diese Veranstaltung oft haben, ganz anders kennenzulernen als in Talkshows, wo ja manchmal wirklich so das 20-Sekunden-Statement, 30-Sekunden-Statement wichtig sind und dann auch vielleicht in die Hauptnachrichten zu kommen. Man erlebt Politikerinnen und Politiker auch mal nachdenklich, auch Kirchenvertreter, war gestern zum Beispiel bei einer Veranstaltung auch unseres Podcasts NDR Raus aus der Depression, wo ein Bischof aus Speyer, Karl-Heinz Wiesemann, gesprochen hat, der auch eine Depression hatte im Gespräch mit Harald Schmidt. Und diese Schwächen mal zu offenbaren, auch mal etwas von sich selber preiszugeben, auch sich zu bekennen, auch einmal Raum zu haben, um Gedanken zu entfalten, auch einmal in 2 oder 3 Minuten. Das ist etwas, was viele Menschen mögen. Und dann natürlich die direkte Kontaktaufnahme mit den Politikerinnen und Politikern. Das ist etwas, was zählt. Und man muss auch sagen, dass es auf den Kirchentagen und Katholikentagen im Vergleich zu früheren Jahrzehnten, jetzt in den 80er, 90er Jahren, auch vergleichsweise zahmer zugeht. Es gab früher auch nochmal viel stärker deutliche Proteste, auch von den Gläubigen gegenüber einer Politik. Da ist man doch eher auf einer Welle, habe ich das Gefühl, gemeinsam zusammenzustehen, Solidarität zu zeigen.
6: Mein Kollege Florian Breitmeier war das vom Katholikentag, der noch bis Sonntag in Würzburg stattfindet.
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3: Um 11.30 Uhr mit Juliette Groß. US-Präsident Trump hat sich zufrieden mit seiner China-Reise gezeigt. Er sagte dem chinesischen Fernsehen, beide Seiten hätten mehrere Vereinbarungen getroffen. Aus der NDR-Nachrichtenredaktion Constanze Semidey.
7: Er sei zuversichtlich, sagte Trump, dass die Länder ihre Beziehungen vertiefen könnten. Der Sender berichtet, beide Präsidenten hätten sich über regionale Brennpunkte ausgetauscht. Thema war demnach auch Taiwan. China warnte die USA davor, sich zu sehr bei Taiwan einzumischen. Xi, der die Insel als Teil Chinas beansprucht, sagte, beide Großmächte könnten hier in einen Konflikt geraten. Beim Iran-Krieg soll Xi nach Angaben Trumps ein Hilfsangebot zur Öffnung der Straße von Hormus unterbreitet haben. Das wurde aber nicht näher ausgeführt. Dafür erneuerte der chinesische Staatschef die Forderung nach einer dauerhaften Waffenruhe. Wenn Xi Trumps Einladung für einen Gegenbesuch annimmt, wird es am 24. September ein Treffen beider Staatschefs im Weißen Haus geben.
3: Bundeskanzler Merz hat die jüngsten russischen Angriffe auf Kiew verurteilt. Durch die Attacken mit Raketen und Marschflugkörpern starben mehr als 20 Menschen. Aus Berlin Markus Hambale.
9: Kanzler Merz spricht von den schwersten russischen Angriffen auf die Ukraine seit langem. Er wirft Russland vor, auf Eskalation zu setzen, statt auf Verhandlung. In einer schriftlichen Erklärung stellt Merz fest, Kiew und seine Partner sind bereit für Verhandlungen, Russland aber führt weiter Krieg. Merz hatte gestern noch einmal Hilfe der Europäer angeboten, um den Krieg so schnell wie möglich zu beenden. Das erfordere Gesprächsbereitschaft auf beiden Seiten. Die russischen Angriffe sprechen aber eine andere Sprache. Beim Thema, wer ein europäischer Vermittler sein könnte, kritisierte Merz Einmischungen von außen. Der russische Präsident Putin hatte als Vermittler seinen Freund, den früheren Bundeskanzler Gerhard Schröder, ins Gespräch gebracht. Merz stellte klar, wir Europäer entscheiden selbst, wer für uns spricht, niemand anders.
3: In Deutschland ist die Produktion der energieintensiven Industrie stark eingebrochen. Wie das Statistische Bundesamt meldet, ging sie von Februar 2022, dem Beginn des Ukraine-Kriegs, bis März 2026 um 15,2% zurück. In anderen Branchen waren es demnach 9,5%. Zur energieintensiven Industrie zählt die Herstellung von Metallen, Glas, Keramik oder Papier sowie die chemische Industrie. Im Bereich Glas und Keramik betrug der Rückgang sogar 25%, in der chemischen Industrie mehr als 18%. Damit verbunden wurden massiv Jobs abgebaut. Die Zahl der Beschäftigten in den betroffenen Branchen sank demnach um 6,3%. 53.300 Arbeitsplätze fielen weg. Palästinenser Präsident Abbas bleibt Chef der Fatah-Bewegung. Der 90-Jährige wurde von den Delegierten des Generalkongresses der Fatah in Ramallah geschlossen im Amt bestätigt. Aus Tel Aviv, Julio Segador.
22: Zuvor hatte Abbas in seiner Bewerbungsrede verschiedene politische Zusagen gemacht. Er versprach einen Fahrplan, um möglicherweise noch in diesem Jahr Parlaments- und Präsidentschaftswahlen stattfinden zu lassen. Auch sollen die palästinensische Verfassung und ein neues Parteiengesetz ausgearbeitet werden. Die Wiederwahl von Abbas findet zu einem Zeitpunkt statt, in dem die Fatah massiv unter Druck steht. Kritikpunkte sind die Überalterung der Führungsriege, eine systematische Vetternwirtschaft, Korruption und der autoritäre Führungsstil von Abbas. Vor allem junge Palästinenser betrachten die mächtige Bewegung als Partei, die in erster Linie die israelische Besatzung des Westjordanlandes verwaltet.
3: Das Bundesamt für Verfassungsschutz beendet nach Recherchen des ARD-Hauptstadtstudios und des SWR die systematische Beobachtung der Scientology-Organisation in Deutschland. Das Bundesamt will sich auf größere Bedrohungen fokussieren. Holger Schmidt berichtet.
8: Fast 30 Jahre lang, nämlich seit 1997, hatten deutsche Verfassungsschutzbehörden die Aktivitäten der Scientology-Organisation systematisch und auch mit nachrichtendienstlichen Mitteln beobachtet. Grund war die totalitäre Ideologie der Organisation, die aus Sicht vieler Analytiker antidemokratisch sei und letztlich die Weltherrschaft anstrebe. An der ideologischen Bewertung von Scientology hat sich seitdem nicht viel geändert. Allerdings gelang es der Organisation nach Ansicht des Verfassungsschutzes in den vergangenen Jahren immer weniger, Menschen für sich zu begeistern. Rund 3.600 Mitglieder zählte das Bundesamt für Verfassungsschutz in seinem Jahresbericht 2024. Schwerpunkte waren unter anderem Baden-Württemberg, Bayern und Hamburg.
3: Vor der dänischen Insel Anholt ist ein toter Wal entdeckt worden. Jetzt wird geprüft, ob es sich dabei um das Tier handelt, das wochenlang vor der deutschen Ostseeküste festsaß. Aus Stockholm Arne Bartram.
11: Die dänische Umweltbehörde hat bisher nur bestätigt, dass ein Wal vor Anholt gestrandet ist. Beobachter vor Ort schätzen das Tier auf 10 bis 15 Meter Länge. Das würde zu dem Buckelwal passen, der zuletzt vor der Insel Pöhl lag. Außerdem befindet sich Anholt auf der Route Richtung Nordsee, in die der Wal Anfang Mai gebracht worden war. Die dänischen Behörden gehen davon aus, dass das jetzt gefundene Tier schon eine Weile tot ist. Als nächstes sollen Gewebeproben genommen werden. So könnte geklärt werden, ob es der Wal von der Insel Pöhl ist. Der war Anfang Mai von einer privaten Initiative mit einem Spezialschiff Richtung Nordsee gebracht worden. Laut Meeresbiologen hatte der stark geschwächte Wal kaum Überlebenschancen und ist vermutlich gestorben.
3: Das waren die Nachrichten.
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6: Das Wetter heute Mittag und heute Nachmittag oft freundlich mit längerem Sonnenschein, später dann wolkiger mit gelegentlichen Schauern und Temperaturen heute 12 bis 16 Grad. Morgen am Sonnabend weiter wechselhaft, dabei bis zum Vormittag östlich der Elbe trocken, sonst verbreitet Schauer und Gewitter, an der Nordsee später freundlicher bei 12 bis 17 Grad. Noch kurz die weiteren Aussichten, auch am Sonntag und zum Wochenstart wechselhaft, die Höchsttemperaturen dann 14 bis 19 Grad. 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A1 Bremen Richtung Osnabrück, zwischen Obhusen, Bremen-Mahndorf und Arsten, 4 Kilometer stockender Verkehr. A1 Osnabrück Richtung Bremen, zwischen Bremen-Brinkum und Hemelingen, 3 Kilometer stocken vor der Baustelle. Und A24 Hamburg Richtung Berlin, zwischen Wittenburg und Hagenow, 5 Kilometer Stau.
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6: An diesem Wochenende feiert ein Radioklassiker Geburtstag. Und viele werden gleich sagen, ach ja, klar, habe ich schon als Kind gehört. Es geht um die NDR-Infosendung zwischen Hamburg und Haiti. Seit 1951 bringt diese Sendung Woche für Woche fremde, ferne Welten näher und will Lust machen aufs Losreisen und Entdecken. Und das jetzt seit 75 Jahren. Zwischen Hamburg und Haiti ist damit die älteste Reisesendung im deutschen Radio. Darüber habe ich mit meinem Kollegen Philipp Abresch gesprochen, der die Sendung gemeinsam mit Verena Gonsch redaktionell betreut und sie auch seit diesem Monat moderiert. 75 Jahre zwischen Hamburg und Haiti. Wie feiert ihr diesen Geburtstag?
12: Ja, wir feiern diesen Geburtstag, wie das so ist als Geburtstagskind, nämlich nicht alleine. Wir feiern am Sonntag gemeinsam mit unseren Hörerinnen und Hörern. Sonst ist das ja so, dass unsere Reporterinnen und Reporter von ihren Erlebnissen auf Reisen erzählen. Diesmal haben wir es umgedreht. Für die Geburtstagsfolge haben wir unsere, ich muss sie echt mal loben, also eine wirklich tolle und treue Community, die haben wir nach ihren Erlebnissen gefragt. Was für Sie das Besondere und das Schöne ist am Reisen und wie sich Ihr Blick auf die Welt durchs Reisen verändert. Und wir haben tolle Antworten und Anregungen bekommen, wie diese zum Beispiel von Maike aus Göttingen. Sie spricht darüber, wie man sich auf Reisen einfach treiben lassen kann.
23: Dieses Ungeplante und Unperfekte, was wenig reibungslos ist und nicht berechenbar und immer auch anstrengend und frustrierend und manchmal auch furchtbar langweilig, gibt einem halt die Chance auf die so

0: zwischen Hamburg und Haiti.
1: Ja, damals hat man sich auch noch Zeit für den Vorspann genommen, vor 75 Jahren. Das war eine ganz andere Zeit, Philipp. Warum hat der NDR damals diese Sendung zwischen Hamburg und Haiti aus der Taufe gehoben?
2: Ja, das war eine Zeit, an die, Andreas, da können wir beide uns, glaube ich, nicht mehr dran erinnern, 1951.
1: Nee, ganz knapp nicht mehr.
2: Viele Städte lagen in Trümmern. Der Zweite Weltkrieg war gerade mal 6 Jahre zu Ende, die dunkle Zeit des Krieges. Und jetzt ging wieder was. Es lag Aufbruchstimmung in der Luft, das Wirtschaftswunder stand vor der Tür. Die Leute wollten auch wieder, ich sag mal, die wollten mal wieder an der Welt teilnehmen. Sie wollten auch wieder raus und gucken. Und vielleicht konnten sich viele das Reisen noch nicht leisten, aber überall gab es ja ein Radio. Hans Albers sang von der großen Liebe, die irgendwo zwischen Hamburg und Haiti schwimmt. Und damit hatte die Sendung dann nicht nur ihren Titel gefunden, sondern auch einen Sendeplatz. Ab da ging es dann jeden Sonntag in die Ferne.
1: Ja, und das scheint ja nun wirklich einen Nerv getroffen zu haben. Was meinst du, warum ist zwischen Hamburg und Haiti über all diese Jahre, ja, und bis heute so erfolgreich?
2: Ich glaube, alle Menschen reisen gerne und bei dem Gefühl wollen wir unsere Hörerinnen und Hörer abholen. Wir haben immer schon ganz große Reiseabenteuer erzählt, fast wie Karl May. Ich habe eine Aufnahme im Archiv gefunden, wahnsinnig spannend. Ich glaube, wir hören mal rein, wie das klingt.
3: Prustend und fauchend ratterte der Sudan-Expresszug von Khartoum nach Wadi Halfa. Draußen in der nubischen Wüste brannte jetzt die Sonne fast senkrecht auf den Sand. Draußen herrschte jetzt eine Temperatur von 50 Grad im Schatten. Und Schatten gab es nicht.
2: Ja, der Sudan-Express nach Wadi Halfa. Ich denke, heute klingen wir nicht mehr ganz so knarzig und scheppern wie damals die Mikrofone. Wir wollen, und dafür nehmen wir uns auch wirklich Zeit jede Woche, da geht auch viel Kreativität rein in unserem Team. Wir wollen die Reise zu einem Hörerlebnis machen, mit Klängen, mit Atmosphäre, mit Musik. Und ich glaube, auch das schätzen einfach unsere Hörerinnen und Hörer.
1: Also der Sound hat sich verändert, aber hat sich zwischen Hamburg und Haiti auch inhaltlich verändert?
2: Ja, ich denke schon. Seit 5 Jahren gibt es uns ja inzwischen auch als Podcast, also jederzeit und überall, nicht nur am Sonntag im Radio. Und seitdem gucken wir auch stärker mit einem journalistischen Blick auf die Welt, hinter die Postkartenmotive, hinter die Klischees, also beispielsweise, wie lebt es sich wirklich auf den Malediven? Ist das wirklich alles nur Palmen, Sonne, Sand, Strand oder ist da noch was anderes? Wir wissen ja alle, wie gut Tourismus für Entwicklung ist, aber auch wie zerstörerisch Massentourismus sein kann. Und auch das machen wir regelmäßig zum Thema in unserer Sendung.
1: Und wenn wir jetzt vorausblicken, wir müssen ja nicht gleich in die nächsten 75 Jahre gucken, aber für die nächste Zeit, was habt ihr euch da vorgenommen? Wie soll Hamburg und Haiti dann werden?
2: Also es gibt ja so ein interessantes Phänomen, das habe ich oft in meiner Zeit als Korrespondent in Asien erlebt. Du hast es vielleicht auch schon mal gefühlt, Andreas. Je weiter du reist, desto mehr erfährst du eigentlich darüber, wo du herkommst. Und darauf setzen wir auch in unserer Sendung. Also in die Ferne blicken, um sich selber ein bisschen besser zu verstehen und vielleicht auch den einen oder anderen Aha-Moment fürs eigene Leben zu bekommen. Demnächst gibt's eine Folge aus Singapur zum Beispiel. Da gucken wir auf das Thema gutes Miteinander. Das ist ja auch ein wichtiges und relevantes Thema hier bei uns in Deutschland. Oder wir fahren nach Indien in die Traumfabrik Bollywood und dann sprechen wir darüber, wie man sich Träume erfüllt. Und wir wollen natürlich auch nach wie vor neugierig bleiben, neugierig auf neue Trends. Solo-Reisen ist ein Thema. Reisen mit Kindern, Reisen mit Bahn, Camper oder zu Fuß. Wir wollen allerdings bei all diesen schönen Ideen, die wir, all dem, was wir vorhaben, wollen wir nicht vergessen, dass wir ein Hörerlebnis bleiben wollen zwischen Hamburg und Haiti. Das soll nach wie vor bleiben, Kino für die Ohren. Also wer die letzten 75 Jahre verpasst hat, der darf auch jetzt noch einsteigen.
1: Philipp Abresch über 75 Jahre zwischen Hamburg und Haiti. Die Jubiläumssendung am kommenden Sonntag nach den Nachrichten um 9.30 Uhr hier auf NDR Info.
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1: Der amerikanische Präsident zerrt an den althergebrachten Institutionen der amerikanischen

0: Demokratie. Und eine der wichtigsten ist die Federal Reserve, die Notenbank. Unabhängig von der Regierung soll die Notenbank für möglichst stabile Preise und möglichst wenig Arbeitslose sorgen. Zentrales Instrument dafür sind die Leitzinsen. Allerdings hat Trump seine eigenen Vorstellungen über Zinsen. Und heute übernimmt sein Mann, Kevin Warsh, den Chefposten der Fed. Angela Göpfert.
1: Präsident Donald Trump erwartet von seinem Wunschkandidaten vor allem eines: niedrigere Zinsen, um die Wirtschaft anzukurbeln. Doch genau das ist keineswegs ausgemacht. Denn der Fed-Chef entscheidet nicht allein über die Geldpolitik. Für Zinssenkungen braucht Warsh eine Mehrheit im Offenmarktausschuss. Und die dürfte nicht automatisch auf Trump-Kurs liegen, sagt Stefan Risse von Arcatis.
2: Da müsste Trump noch mehrere Posten austauschen, damit er die Zinspolitik der Fed bestimmen kann. Und dann müssten diese ernannten Kandidaten eben auch noch willfährige Lakaien sein, die all das tun, was Donald Trump tut. Und das sehe ich selbst bei Kevin Warsh nicht.
1: Zwar hat sich Warsh in der Vergangenheit durchaus für niedrigere Zinsen ausgesprochen. Sein Argument, künstliche Intelligenz könne die Produktivität steigern und so den Preisauftrieb dämpfen. Doch ob er damit die anderen Notenbanker überzeugen kann, ist fraglich. Zumal Warshs Vorgänger Jerome Powell seinen Sitz im Fed-Vorstand und damit auch im Offenmarktausschuss behält. Eine heikle Konstellation, die es so seit Jahrzehnten nicht gegeben hat. Edgar Walk von Metzler Asset Management hält deshalb sogar offene Konflikte für möglich.
3: Von daher kann es auch sein, dass wir eine Situation bekommen, dass die Mehrheit im Offenmarktausschuss auch gegen den Vorsitzenden stimmt. Das heißt, die US-Notenbank wird alles versuchen, um einigermaßen unabhängig zu bleiben.
1: Für Warsh könnte das sogar hilfreich sein. Denn wenn Trump schnelle Zinssenkungen verlangt, kann der neue Fed-Chef auf die Mehrheitsverhältnisse verweisen.
3: Vielleicht passt es ihm ja ganz gut und er kann es als Ausrede nehmen gegenüber Trump und sagen, ich habe einfach keine Mehrheit bekommen für die Geldpolitik, die du haben willst.
1: Zugleich ist Warsh die gewaltige Fed-Bilanz von knapp 7 Billionen Dollar ein Dorn im Auge. Warsh will sie schrumpfen und die Notenbank wieder auf ihren Kernauftrag zurückführen. Das ist für Trump heikel, denn Bilanzschrumpfung heißt, die Fed zieht sich als Käufer am Anleihemarkt zurück. Dadurch könnten vor allem die langfristigen Zinsen steigen, also die Renditen 10- oder 30-jähriger US-Staatsanleihen. Für den hochverschuldeten US-Staat hätte das drastische Folgen, warnt Arcatis-Experte Risse.
2: Und wenn die langfristigen Zinsen steigen, weil die Zentralbank sich nicht daran beteiligt, die Schulden des Staates mitzufinanzieren, dann werden die Budgetdefizite, die unter Donald Trump nochmal gestiegen sind, nachdem sie auch unter den vorherigen Präsidenten massiv gewachsen sind, immer teurer zu finanzieren.
1: Damit könnte Warsh ausgerechnet dort gegen Trumps Interessen handeln, wo es für den Präsidenten besonders wichtig ist, bei den Finanzierungskosten des Staates. Unterm Strich könnte die Geldpolitik dadurch sogar straffer werden.
2: Ich bin mir gar nicht sicher, ob Donald Trump sich da den richtigen Kandidaten in Kevin Warsh gesucht hat. Kevin Warsh will die Bilanz eher schrumpfen. Und so könnte am Ende, wenn er sich mit Zinssenkungen nicht durchsetzt, die Politik im Ganzen sogar eine eher restriktivere werden. Ganz das Gegenteil, was sich Donald Trump vorstellt.
1: Am Ende könnte Trump also einen Fed-Chef bekommen, der zwar anders klingt als Powell, aber nicht zwingend die lockere Geldpolitik liefert, die sich das Weiße Haus erhofft. Warsh war der Wunschkandidat des US-Präsidenten. Doch für Trump könnte er unbequemer werden als gedacht.
0: Angela Göpfert aus den USA. Donald Trump sitzt wieder im Flugzeug auf dem Rückweg von seinem China-Besuch. Und dieser Besuch war gepflastert mit Nettigkeiten, aber auch mit versteckter Machtdemonstration und Muskelspielen. Dazu gleich im Interview der grünen Politiker Omid Nuripur, Mitglied der deutsch-chinesischen Parlamentariergruppe. Und die China-Reise des US-Präsidenten ist auch Thema jetzt in der kurzen aktuellen Übersicht.
4: Der Staatsbesuch von US-Präsident Trump in China ist zu Ende. Zum Abschluss des zweitägigen Gipfels besprachen Trump und der chinesische Staatschef Xi auch außenpolitische Themen. Zum Iran-Krieg sagte Trump, die USA und China hätten ähnliche Vorstellungen davon, wie der Konflikt enden solle. Trump zufolge ist China bereit, bei der Öffnung der Straße von Hormus zu helfen. Zuvor hatte das chinesische Außenministerium zum Iran erklärt, es gebe keinen Grund, einen Krieg, der nie hätte begonnen werden dürfen, fortzusetzen. Russland und die Ukraine haben nach übereinstimmenden Angaben jeweils 205 Kriegsgefangene ausgetauscht. Es sei der erste Schritt eines Austauschs von 1000 Gefangenen jeder Seite, teilte der ukrainische Präsident Selenskyj auf der Plattform X mit. Man werde weiter um jeden kämpfen, der noch in Gefangenschaft ist. Das Verteidigungsministerium in Moskau dankte den Vereinigten Arabischen Emiraten für die Vermittlung bei der Aktion. Nachdem ein toter Wal vor der dänischen Insel Anholt gefunden worden ist, sollen die Überreste untersucht werden. Forscher hoffen herauszufinden, ob es der Wal ist, der vorher mehrfach in der Ostsee gestrandet war. Mitarbeiter der dänischen Naturschutzbehörde vermessen den toten Wal und nehmen Proben. Außerdem soll geprüft werden, ob das Tier einen Sender trägt. Ergebnisse gibt es wohl frühestens nächste Woche. Das Wetter in Norddeutschland. Oft freundlich mit teils längerem Sonnenschein, später wolkiger und gelegentlich nass bei 12 bis 16 Grad. Das war der kurze Überblick und nun weiter mit Andreas Sperling.
0: Wir haben es gehört, der China-Besuch des amerikanischen Präsidenten ist zu Ende. Und beide Seiten waren tunlichst darauf bedacht, sich bei diesem Besuch als Partner und eben nicht als Rivalen zu zeigen. Es gäbe genügend Platz für China und die USA, so hat es der chinesische Staatschef Xi formuliert. Und einer der Zuschauer bei diesem Treffen war der Grünen-Politiker Omid Nuripur. Er ist nicht nur Vizepräsident des Bundestages, sondern er ist auch Mitglied der deutsch-chinesischen Parlamentariergruppe. Mein Kollege Tim Krohn hat vorhin mit ihm gesprochen und hat ihn gefragt, ob er angesichts der langen Liste von Handelsthemen, die da bilateral verhandelt werden, ob er besorgt ist, dass das alles auf europäische Kosten gehen könnte.
5: Doch, natürlich muss man drauf schauen, wie wir dort vorkommen, ob deutsche und europäische Interessen dort berührt sind und ob sie verletzt werden. Wir sind ja wieder ein Stückchen zurück in die Zeit, in der Großmächte versuchen, einfach jenseits der Regeln alles zu entscheiden. Und die beiden, die sich jetzt getroffen haben, stehen mehr als alle anderen dafür. Deshalb, ja, da muss man natürlich schauen, erstens, wie man solche Situationen vermeidet, dass wir unter die Räder kommen können. Zweitens aber natürlich auch immer wieder drauf gucken in der Zeit dazwischen, bis wir geschafft haben, unabhängig zu sein, wo wir denn eigentlich gerade stehen.
6: Was ich ganz erstaunlich fand, wir haben vorhin mit unserer Korrespondentin in Peking gesprochen und die meinte, so richtige Fortschritte und richtige Abschlüsse, was all diese Zukunftstechnologien gibt, hätte es da bislang offenbar gar nicht gegeben. Machen wir uns da vielleicht was vor und die beiden Supermächte treten doch auf der Stelle?
5: Ich glaube, dass es ein Stückchen um die Bilder geht. Bei den Bildern ist es relativ offensichtlich, dass das eine sehr, sehr große Show ist für China und für Xi Jinping. Diese Show, muss man sagen, die gelingt gerade. Wenn man mich fragte, wer sieht denn eigentlich bei dieser ganzen Veranstaltung als der Gewinner aus, dann würde ich sagen, das ist eher die chinesische Seite. Trump sieht eher aus wie einer, der in einer Notsituation auch wegen der Straße von Hormuz und dem Krieg im Iran in Not geraten, jetzt tatsächlich als Bittsteller hinkommt. Wenn man sich die Ergebnisse bisher anschaut, gibt es relativ wenig. Die amerikanische Seite sagt, Trump hat einen großen Erfolg errungen, weil die chinesische Seite jetzt 200 Boeing kauft. Aber jenseits von einem einzelnen Geschäft ist das eher wenig. Ist die KP dabei, ihre Punkte zu machen. Wir werden natürlich Taiwan wieder einverleiben und die amerikanische Seite steht eigentlich daneben und Trump ist einfach nur nett und freundlich zu Xi Jinping.
6: Für wie gefährlich halten Sie denn im Moment die Taiwan-Frage, Herr Nuripur? Das war ja schon auffallend, wie offen und klar Xi Jinping dieses Thema auf die Agenda gesetzt hat.
5: Das ist, fand ich nicht so überraschend. Das ist ehrlich gesagt seit Jahren mittlerweile so, dass die KP da sehr, sehr offen drüber redet. Der Volkskongress entscheidet ja auch alle 5 Jahre nicht mehr, dass man friedlich die Wiedervereinigung will, sondern nur noch die Wiedervereinigung. Also die Unterschiede sind deutlich und natürlich besorgniserregend. Aber ja, wenn man sich anschaut, wie auch militärisch die chinesische Seite sich vorbereitet, und zwar schon länger, dann muss man davon ausgehen, dass es nicht zwingend friedlich bleibt. Und das wiederum hätte ganz andere Konsequenzen als andere Abhängigkeiten. Als der Krieg in der Ukraine 2022 eskalierte, hatten wir eine Energienotlage verglichen mit dem, was uns drohte, wenn die Straße von Taiwan zu ist, was es für Halbleiter, für unsere Halbleiterabhängigkeiten beispielsweise bedeutet, was es bedeutet für die Frage von Elektrotechnologie in unserem Land und vieles andere. Das wäre mindestens so graviert.
6: Schauen wir doch noch mal ganz kurz auf Deutschland. Der Chef der deutschen Außenhandelskammer in China, der spricht ja von so einer Art Sandwich-Position für uns. Und um mal im Bild zu bleiben, bei solchen gewaltigen Brötchen drumherum, kann man da nicht auch schnell zerquetscht werden?
5: Oh doch, das kann man. Und deshalb ist es ja umso notwendiger, dass wir nicht in erster Linie schauen, wer hat denn eigentlich was getwittert und wie viel Uhr hat Trump was gesagt und wann hat er den Papst beleidigt, sondern uns auf uns selbst konzentrieren und auf unsere eigenen Interessen und vor allem, wie wir souverän bleiben und wie wir Abhängigkeiten dafür abbauen. Wir sehen das an Russland, wir sehen das an China, gerade zurzeit auch bei den seltenen Erden und bei vielen anderen Themen. Wir leben in Zeiten, in denen viele bereit sind, Abhängigkeiten im wirtschaftlichen Sinne auch politisch auszuschlachten. Und das ist das Ende einer Souveränität, wenn man das zulässt. Deshalb müssen wir auf uns schauen und schauen, dass wir als europäische Staaten diese Abhängigkeiten abbauen, wo es nur geht.
0: Der Trump-Besuch in Peking ist mittlerweile zu Ende. Das war der Grünen-Politiker Omid Nuripur, Vizepräsident des Bundestages und Mitglied der deutsch-chinesischen Parlamentariergruppe.
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0: Und jetzt spreche ich mit dem Mann, der morgen Abend in Millionen deutschen Fernsehern zu den Menschen sprechen wird. Denn morgen Abend steigt in Wien das Finale des Eurovision Song Contest, der ESC. Und zum dritten Mal ist Thorsten Schorn vom WDR, der deutsche Kommentator, der also aus dem Off, also aus dem Hintergrund, die Beiträge für das deutsche Publikum ankündigt. Ich habe heute früh mit ihm gesprochen. Wir haben darüber geredet, dass er ja in dieser Halle ganz weit oben sitzt, abgeschottet in einer kleinen Kabine unterm Dach. Kann der Funke denn da trotzdem überspringen?
8: Ich bin eigentlich mittendrin im Geschehen, weil ich sitze tatsächlich im Oberrang. Naja, nicht in der letzten Reihe, die habe ich vor mir, sondern dahinter ist direkt meine Kiste, meine kleine Kommentatorenbox. Also auch eigentlich wie ein Zuschauer in der Stadthalle Wien zusammen mit diesen 10.000 Leuten. Der Unterschied ist nur, ich habe noch einen kleinen Fernseher vor mir, wo ich dann das Fernsehbild sehe. Also auch dann natürlich mich beziehen kann auf das, was die Leute zu Hause sehen und habe so eine kleine Box vor mir. Da sind ein paar Knöpfe drauf und die wichtigste Taste, da steht drauf On Air. Wenn ich da drauf drücke, dann bin ich über das Mikrofon, was ich am Kopfhörer habe, auch entsprechend zu hören. Also ich bin mittendrin, ich fühle das auch und vor allem, wenn die ganze Halle Kopf steht, wie wenn etwa Cosmo auftritt für Österreich und alle mittanzen, dann will ich selber aufspringen und kapp diesen Tanz nur nicht drauf. Oder auch Sarah Engels, die sich ja rücklings von so einer Kiste wirft. Das ist toll zu sehen, wie jedes Mal bei den Probendurchläufen vor Publikum allen der Atem stockte. Also, dass sie diesen Stunt dort macht, ist wirklich überragend.
0: Also ihr wollt Spaß haben, sagst du, und für alle vor Ort bei so einem ESC sind die Tage ja auch wirklich immer eine große Party. Ist die Stimmung in Wien denn diesmal vielleicht eine andere, weil es ja doch sehr viele politische, kritische Stimmen gibt, vor allem zur Teilnahme Israels?
8: Die Stimmung in Wien, so wie ich sie empfinde hier, ist ausgezeichnet. Die ganze Stadt ist auch plakatiert. Die haben also wirklich jeden Quadratzentimeter Fläche mit Logos vom Eurovision Song Contest beklebt. Ich erlebe hier die Wiener auch als unglaublich stolz darauf, Gastgeberstadt sein zu dürfen. Ich war selbst bei dem Eröffnungsevent in der Menge unter Tausenden von Leuten, als dann Sarah Engels auch mit ihrem wahnsinnig ausladenden Kleid, das sie auch morgen Abend zu Beginn der Show tragen wird bei der Flaggenparade, als sie dann eben über diesen türkisfarbenen Teppich gelaufen ist. Und da bin ich noch ein bisschen stehen geblieben. Es kam dann die Delegation von Israel und die Menschen, ich habe natürlich geguckt, wie sind jetzt die Reaktionen. Alle haben geklatscht, alle haben sich gefreut und es war eine einzige Frau, die ich gesehen habe, die hat ihre Meinung kundgetan, die hat gepfiffen und gebuht. Und natürlich hörst du eine einzelne Person aus Tausenden heraus, wenn sie sich ganz anders verhält. Und so war es auch im Übrigen beim ersten Halbfinale. Da hat man eine Person, die gestört hat in Nähe der Mikrofone und das auch nicht nach Aufforderung unterlassen hat, hat man dann eben gebeten, die Halle zu verlassen. Das sind also ganz, ganz wenige, die hier es nicht mitgehen, dass das am Ende doch ein großes Projekt zur Völkerverständigung ist, der Eurovision Song Contest.
0: Du hast die deutsche Kandidatin Sarah Engels schon angesprochen und im Vorfeld hattest du über sie schon gesagt, Sarah Engels hätte somit die beste Stimme im ganzen Wettbewerb. Aber Stimme allein wird ja vermutlich nicht reichen, oder?
8: Entscheidend beim ESC ist immer das Paket aus dem Song, aus der Inszenierung und aus der Persönlichkeit. Und bei der Persönlichkeit Sarah Engels, da können wir wirklich froh sein, dass sie in diesem Jahr für Deutschland antritt, weil es ist so schön zu sehen, wie sie uns hier repräsentiert, wie sie connected auch mit allen anderen Nationen, wie sie sich nicht zu schade ist, hier noch ein Foto zu machen, da noch in irgendeinem Videopodcast aufzutauchen, und sie gewinnt hier wirklich die Herzen der Menschen. Was die Inszenierung angeht, die finde ich persönlich spektakulär. Wir haben ihr ja diesen Kubus dorthin gebaut, und ja, also da sich wirklich so in die Tiefe fallen zu lassen, ist wirklich was ganz Besonderes, sich da einfach nur auffangen zu lassen von ihren Tänzerinnen. Und sie hat mir auch gesagt, sie möchte einfach sich als angstfrei darstellen und auch zeigen, dass wir in Deutschland, wir gelten ja mitunter als ein bisschen vorsichtig, dass wir auch durchaus bereit sind, Risiko einzugehen. Also das macht sie hier wirklich ganz fabelhaft. Ja, und der Song Fire ist für manche hier ein Ohrwurm, und ich bin sehr gespannt, wo wir am Ende landen werden, ob es vielleicht nicht sogar doch reicht für eine Top-10-Platzierung. Man weiß es nicht, wie letztendlich der europäische Musikgeschmack getroffen wird.
0: Tja, der europäische Musikgeschmack beim Eurovision Song Contest. Morgen ist es soweit, der ESC. Das Finale, das war mein Kollege Thorsten Schorn vom Westdeutschen Rundfunk, der die Veranstaltung morgen kommentiert. Im Fernsehen geht's los um 20.15 Uhr.
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9: Um 12 Uhr mit Benjamin Kirsch. US-Präsident Trump ist nach seinem Staatsbesuch in China wieder unterwegs in die USA. In den Gesprächen mit Staatschef Xi ging es vor allem um die wirtschaftlichen Beziehungen beider Länder. Aus der NDR-Nachrichtenredaktion Tabea Panda.
10: US-Präsident Trump hat angekündigt, dass es Handelsverträge zwischen den USA und China geben soll. Unter anderem sagte er in einem Interview, dass der chinesische Präsident zugestimmt hätte, dass China 200 Boeing-Flugzeuge kauft. Außerdem erwähnte er Abkommen zu Sojabohnen und Öl. Einzelheiten zu den Vereinbarungen wurden bisher nicht veröffentlicht. Weiteres Thema in Peking war der Krieg im Iran. Laut Trump hat Xi erklärt, dass China bei der Öffnung der Straße von Hormuz helfen will. Weniger Einigkeit herrschte allerdings beim Thema Taiwan. Xi warnte, wenn die Taiwan-Frage falsch gehandhabt werde, könnten China und die USA sogar in einen Konflikt geraten.
9: Russland und die Ukraine greifen sich aktuell massiv mit Drohnen an. Beide Länder melden, dass dabei mehrere Menschen getötet und verletzt wurden. Unterdessen haben Russland und die Ukraine Kriegsgefangene ausgetauscht. Aus Köln Björn Blaschke.
11: Der Gefangenenaustausch habe nach der Formel 205 für 205 stattgefunden. Das teilte das russische Verteidigungsministerium in Moskau mit. Also 205 Soldaten von beiden Seiten. Die russischen Soldaten, die ausgetauscht wurden, befinden sich auf dem Territorium von Belarus. Sie würden zunächst medizinisch und psychologisch betreut, bevor sie dann in ihre Heimat zurückkehren können.
9: Das Verteidigungsministerium hatte eine stärkere deutsche Beteiligung an einem Einsatz in der Straße von Hormuz in Aussicht gestellt als bisher angedacht. Es gibt aber noch kein Mandat für eine Mission, die nach dem Ende der Kampfhandlungen beginnen soll. Aus Berlin Evi Seibert.
12: Das Verteidigungsministerium nannte autonome Minenabwehrsysteme, Minentaucher und spezialisierte Kräfte zum Schutz von Schiffen. Möglich wäre auch eine hochrangige Beteiligung deutscher Stabsoffiziere in den Führungsstäben der Mission. Voraussetzung für einen deutschen Einsatz zur Sicherung der Straße von Hormuz an der Seite von Partnerländern ist allerdings, dass die Kampfhandlungen beendet werden, dass es eine klare völkerrechtliche Grundlage dafür gibt und ein Mandat des Deutschen Bundestages.
9: Bundesjustizministerin Hubig will schärfer gegen überhöhte Preise beim Weiterverkauf von Eintrittskarten für Kultur- und Sportveranstaltungen vorgehen. Die SPD-Politikerin sagte der Bild-Zeitung, ein Blick in andere Länder zeige, dass man auch auf nationaler Ebene den Ticket-Zweitmarkt wirksam regulieren könne. Ein möglicher Schritt sei, überzogene Preisaufschläge beim Weiterverkauf der Tickets zu begrenzen. Künstler und Veranstalter hatten in einem offenen Brief strengere Regeln gefordert. Deren Angaben zufolge werden Tickets in Massen erworben, um sie dann zu deutlich höheren Preisen weiterzuverkaufen. Das Geld fließe in diesen Fällen nicht an die Künstler oder die Veranstaltungswirtschaft, sondern an die Zwischenhändler. Die Gewerkschaft Verdi hat bundesweit zu Warnstreiks im Handel aufgerufen, um den Druck in den laufenden Tarifverhandlungen zu erhöhen. Wo in Norddeutschland mit Arbeitsniederlegungen zu rechnen ist, dazu Inken Henkel aus der NDR-Nachrichtenredaktion.
13: In Hamburg und Schleswig-Holstein hat die Gewerkschaft die Beschäftigten im Einzelhandel aufgefordert, heute und morgen die Arbeit niederzulegen. Betroffen sind zum Beispiel die Ketten H&M, Zara, Primark und IKEA. Der Handelsverband Deutschland rechnet aber nicht mit Einschränkungen für die Kunden. Es lägen keine Erkenntnisse zu Ladenschließungen vor, teilte der Verband mit. Allerdings sollen die Lager bestreikt werden, aus denen die Waren nachgeliefert werden, zum Beispiel bei Penny und Rewe. Die Gewerkschaft Verdi fordert für die Beschäftigten 7% mehr Lohn. Die Arbeitgeber bieten 3,5% in 2 Stufen. In Hamburg startet zur Stunde eine von Verdi organisierte Demonstration.
9: Busse und Bahnen in Hannover und Göttingen sollen kommende Woche bestreikt werden. Das teilte die Gewerkschaft Verdi mit. An Dienstag und Mittwoch sollen die Busse der Göttinger Verkehrsbetriebe stillstehen. Am Mittwoch und Donnerstag folgen dann die der Östra und von Regiobus in und um Hannover. In beiden Städten werde auch demonstriert, so Verdi. Als Begründung verweist die Gewerkschaft auf den Tarifkonflikt im öffentlichen Nahverkehr. Die Arbeitgeberseite sei nicht kompromissbereit. Unter anderem wolle sie die Arbeitszeit für Bus- und Tramfahrer nicht senken. Das waren die Nachrichten.
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0: Heute gebietsweise freundlich, von der Nordsee her Schauer und einzelne Gewitter. Die Temperaturen 12 bis 16 Grad. Kurz der Blick auf morgen, Schauer und selten Gewitter, zum Teil auch trocken. Und die Temperaturen dann so ähnlich wie heute, 12 bis 17 Grad. 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Stau oder stockender Verkehr hier ab 3 Kilometern Länge. A1 Bremen Richtung Osnabrück, zwischen Obhusen, Bremen-Mahndorf und Arsten, 4 Kilometer stockender Verkehr. A1 Osnabrück Richtung Bremen, zwischen Bremen-Brinkum und Hemelingen, 3 Kilometer stockend vor der Baustelle. A7 Hamburg Richtung Hannover, zwischen Soltau Süd und Dorfmark, 4 Kilometer Stau. Dort ist nach einem Unfall eine Spur gesperrt. Zum Schluss die A39 Lüneburg Richtung Hamburg ist zwischen Handorf und Winsen Ost wegen Reinigungsarbeiten gesperrt. Die Umleitung dort führt über die U92. 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Jetzt mit Andreas Sperling. Schönen guten Tag. 12 Uhr und 6 Minuten ist es jetzt. Seit einem Monat gilt zwischen Libanon und Israel eine Waffenruhe. Es ist allerdings eine tödliche Waffenruhe, denn nach libanesischen Angaben wurden während der Feuerpause mehr als 400 Menschen durch israelische Angriffe getötet. Israel sagt, es habe sich um Kämpfer der pro-iranischen Hisbollah gehandelt. Im Libanon aber spricht man auch von zivilen Opfern. Es gibt jetzt auch in Washington wieder neue Gespräche zwischen Israel und dem Libanon. Und ob die Waffenruhe dann doch noch einmal verlängert wird, das ist ungewiss. Sie läuft am Sonntag aus.
14: Eine Trauerfeier in einem Dorf im Südlibanon. Angehörige blicken fassungslos auf die grünen Leichensäcke. Einer ist der eines Kindes. Obwohl seit Mitte April eine Waffenruhe gilt, ist das ein tägliches Bild im Libanon. Nach Angaben des Gesundheitsministeriums in Beirut sind mehr als 400 Menschen während der Feuerpause durch israelische Angriffe getötet worden. Vor allem Hisbollah-Kämpfer, betont die israelische Armee. Auch sehr viele Zivilisten, Kinder, Frauen, Rettungskräfte, heißt es auf libanesischer Seite. Ein älterer Mann, der aus dem Süden in die Hauptstadt Beirut geflohen ist, sagt: Sie haben Dörfer zerstört während der Waffenruhe. Unser Dorf wurde zerstört und von Bulldozern platt gemacht. Diese sogenannte Feuerpause ist eine Lüge. Er fordert, dass sich die Israelis hinter die Grenze zurückziehen. Dann könnte es einen Friedensvertrag oder eine Waffenstillstandsvereinbarung geben, wie auch immer man es nennt. Sie bleiben für sich und wir bleiben für uns. Den ganzen Tag über kreisen israelische Drohnen über der libanesischen Hauptstadt. Viele hier haben wenig Hoffnung, dass Israel mit den Angriffen aufhört, auch wenn die Waffenruhe verlängert werden sollte. Auch die schiitische Hisbollah stellt das Feuer nicht ein, greift Ziele in Israel an und israelische Soldaten, die in den Libanon einmarschiert sind. Die pro-iranische Miliz bezeichnet das als Widerstand, eine Formulierung, der Rassan Hasbani vehement widerspricht. Sie haben weder die Zerstörung im Land verhindert, noch den Einmarsch der israelischen Streitkräfte auf libanesischen Boden. Und sie waren nicht in der Lage, nur einen einzigen libanesischen Bürger vor diesem Krieg zu schützen. Hasbani sitzt für die rechtskonservativ-nationalistischen Forces Libanais im Parlament. Er war Minister und stellvertretender Regierungschef. Aktuell ist seine Partei in der Opposition. Doch er unterstützt die Regierung bei zentralen Vorhaben. der Entwaffnung der Hisbollah und der Aufnahme von direkten Gesprächen mit der israelischen Regierung. Die finden aktuell in Washington statt. Von einer Chance für nachhaltige Stabilität im Libanon spricht der Abgeordnete. Auch wenn das Umfeld nicht gerade ideal ist für umfassende Verhandlungen, so ist es doch ein guter Ausgangspunkt. Mit seinen vorsichtigen Formulierungen liegt Hasbani auf der Linie der libanesischen Regierung. Die fordert bei den Verhandlungen in Washington ein Ende der israelischen Angriffe, während Israel eine konsequente Entwaffnung der Hisbollah verlangt und auf ein Friedensabkommen pocht. Auf einen wirklichen Frieden wagt im Libanon noch niemand zu hoffen. Die Regierung kann die Hisbollah nicht kontrollieren. In der Folge gibt es kaum internationalen Druck auf Israel, seine Soldaten aus dem Nachbarland abzuziehen. Wenn wir tatsächlich Frieden anstreben, sagt Rassan Hasbani, dann müssen alle diese Punkte geklärt werden und das könnte eine Weile dauern. In Beirut sehen viele ein langfristiges Sicherheitsabkommen zwischen dem Libanon und Israel als bestmögliches mittelfristiges Ergebnis der Verhandlungen. Noch aber ist es längst nicht so weit. Vor allem im Süden des Landes wären die Menschen schon froh über eine Waffenruhe, die tatsächlich hält.
0: Moritz Behrendt war das über eine sehr brüchige Waffenruhe im Libanon. Sie sind sozusagen der neue heiße Scheiß. Peptide, die Leistung steigern sollen und angeblich schön und stark machen. Im Netz werden Peptide von Influencern aggressiv beworben. Experten warnen dagegen vor Forschungslücken. Apotheken zum Beispiel dürfen Peptide nicht vertreiben. US-Gesundheitsminister Kennedy will die Mittel nun neu bewerten lassen. Aus den USA dazu Giselle Uccar.
15: Es sind vor allem selbsternannte Fitness- und Beauty-Experten, die in sozialen Medien auf Peptide schwören. Influencer, teilweise mit hunderttausenden Followern.
16: My skin is tighter, my muscles feel tighter, have more energy.
17: It is time to check out peptides.
15: Sie versprechen straffere Haut, Muskelwachstum oder einen Energieschub, je nachdem, welches Peptid man sich spritzt. In den Kommentaren zu den Videos fragen viele, wo man die Substanzen herbekommt, denn die meisten der angepriesenen Peptide können in den USA eigentlich nur für Forschungszwecke gekauft werden. Sie befinden sich noch in einer Grauzone, sagt Peter Lurie, Präsident der Verbraucherschutzorganisation Center for Science in the Public Interest.
18: There really isn't adequate evidence to support.
19: Es gibt keine ausreichenden Belege für die Wirksamkeit dieser Peptide, die für seriöse Ärzte akzeptabel wären.
15: Peptide sind kurze Ketten aus Aminosäuren. Sie kommen natürlich im menschlichen Körper vor und steuern dort wichtige Prozesse. Von Wundheilung über Hormonproduktion bis hin zur Reaktion des Immunsystems. Künstlich hergestellte Peptide wie Insulin für Diabetiker oder GLP-1, was in Abnehmspritzen vorkommt, sind gut erforscht und von Gesundheitsbehörden zugelassen. Viele andere sind es allerdings nicht.
18: You could see the diversion of patients away from stuff that actually works to this stuff for which they're at the moment is generally no evidence.
15: Peter Lurie beobachtet mit Sorge, dass Patienten von wirklich wirksamen Medikamenten umsteigen auf Peptide, für deren Wirksamkeit es oft keine Belege gibt. Große klinische Studien an Menschen fehlen häufig. Deshalb hat die US-Lebens- und Arzneimittelbehörde FDA einige Trendpeptide im Jahr 2023 kategorisiert. 19 Substanzen werden als potenziell mit signifikanten Sicherheitsrisiken behaftet eingestuft. Das verbietet US-Apotheken die Herstellung. Robert F. Kennedy, der Gesundheitsminister von Donald Trump, möchte das ändern.
20: I mean, I'm a big fan of peptides. I've used them myself and used them with really good effect, with a couple of injuries.
15: Kennedy sei großer Fan von Peptiden. Er habe sie schon selbst genutzt, mit gutem Effekt nach Verletzungen. Deshalb will er eine Neueinschätzung von Experten zur Sicherheit von Peptiden durchführen. Unter den Peptiden, die der Minister neu bewerten lassen will, sind umstrittene Substanzen wie BPC-157. Es wird in der Bodybuilding-Szene zur schnelleren Geweberegeneration genutzt. Bisher wurde das Mittel nur an Nagetieren wissenschaftlich getestet. Ob es bei Menschen das Krebsrisiko erhöht oder eine ungewollte Immunreaktion hervorruft, kann nicht ausgeschlossen werden.
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0: Wir sprechen über den Wal. den Wal, der mehrfach in der Ostsee gestrandet war, dessen Schicksal in Norddeutschland und darüber hinaus wochenlang viele Menschen bewegt hat. Er war ja dann letzten Endes dann doch in die Nordsee gezogen worden, dann verlor sich die Spur. Jetzt ist vor Dänemark ein toter Wal gesichtet worden, von dem es heißt, es könnte sich genau um dieses Tier handeln. Ich habe darüber mit Arne Bartram gesprochen, unser Korrespondent für Dänemark, und wollte wissen, was man denn bis jetzt weiß.
3: Also wir wissen bis jetzt, dass eben ein Wal vor der dänischen Insel Enholt gefunden wurde. Ich konnte mit einem Mitarbeiter der dortigen Naturschutzbehörde sprechen und der hat mir gesagt, es könnte gut sein, dass das eben genau dieser Buckelwal ist, der in Deutschland und vor allem in Norddeutschland für so viel Aufsehen gesorgt hat. Es würde von der Größe passen. Der ist ungefähr so 10 bis 15 Metern entsprechend. Und jetzt muss eben geklärt werden durch Gewebeproben, ob es wirklich dieser Wal ist.
0: Nochmal genau zu dem Ort. Wo genau liegt der Wal oder wie liegt er da?
3: Der liegt vor einem Strand an der Insel Enholt. Die liegt ziemlich weit außerhalb im Kattegat. Also es ist auch gar nicht so einfach, dahin zu kommen. Man muss vom nächsten Festlandspunkt aus gesehen irgendwie knapp 3 Stunden mit der Fähre dahin fahren. Also das ist auch wirklich eine Aktion, dahin zu kommen, Proben zu entnehmen und das Ganze auszuwerten. Und das Tier soll dort wohl sichtbar am Strand liegen, in einem Bereich, der quasi für die Natur geschützt ist, also wo sich wie auch wenige Touristen befinden.
0: Und wer hat das Tier dort entdeckt?
3: Das waren wohl Mitarbeiter entweder von der Naturschutzbehörde beziehungsweise die wurden benachrichtigt von Campern, die dort wohl entdeckt haben, dass da irgendetwas Riesiges im Wasser liegt und haben sich das dann gestern genauer angeguckt und dann wurde eben festgestellt, dass es ein Wal ist und eben kein kleiner Wal, sowas oder kleinere Wale, die werden häufiger mal an der dänischen Küste gefunden, sondern eben ein deutlich größeres Tier.
0: Ist es denn schon klar, was jetzt geschieht, wie es jetzt weitergeht?
3: Also mir hat der Mitarbeiter der örtlichen Naturschutzbehörde gesagt, dass sie jetzt versuchen werden, Proben von dem Wal zu entnehmen, eine Biopsie quasi zu machen, um festzustellen, ob es sich dabei um den Wal aus Deutschland handelt, weil natürlich auch in Deutschland es ein großes Interesse daran gibt, schon mehrere Leute, auch Forscher nachgefragt haben. Allerdings wird es wohl, meinte der Forscher, mindestens mal bis Montag dauern, bis es da ein Ergebnis gibt. Also werden das heute wohl noch nicht klären können, ob es jetzt wirklich der gesuchte Wal ist.
0: Also vermutlich weitere Informationen dann in der kommenden Woche, oder?
3: Genau. Ja.
0: Wäre denn der in der Ostsee gestrandete Wal, wäre der dort verendet, dann wäre das Skelett ins Meereskundemuseum nach Stralsund gebracht worden. Was wird denn jetzt mit dem gesichteten Tier dort passieren? Ist das denn schon klar?
3: Also ganz klar ist es noch nicht. Üblicherweise geht man aber eigentlich in Dänemark so damit um, weil ja eben häufiger mal kleinere Wale, tote Wale dort angespült werden an den Küsten, weil einfach Dänemark ja eine sehr, sehr lange Küstenlinie hat, hat man da relativ viel Erfahrung mit. Und meistens werden die eigentlich an Ort und Stelle gelassen, sofern sie jetzt keine Gefahr darstellen, beispielsweise weil sich irgendwie Gase bilden oder und sie in einem Bereich sind, wo zum Beispiel viele Touristen sind. Von daher ist es gut möglich, hat mir auch der Mitarbeiter der örtlichen Naturschutzbehörde gesagt, dass der einfach an Ort und Stelle bleibt, wenn er jetzt keine Gefahr darstellt.
0: Unser Korrespondent Arne Bartram. Hier bei uns auf NDR Info jetzt gleich die kurze aktuelle Übersicht, dann der Sport und anschließend sprechen wir über die Frage, die heute unser NDR Info-Thema bestimmt. Wie politisch darf der ESC sein? Alles Wichtige vom Tage jetzt kurz zusammengefasst, 12.17 Uhr.
21: Bundeskanzler Merz hat Schwächen der schwarz-roten Koalition eingeräumt. Beim Deutschen Katholikentag in Würzburg sagte der CDU-Chef, zur Demokratie gehöre Streit, der aber zu Ergebnissen führen müsse. Vielleicht streite die Regierung im Augenblick zu viel und bringe zu wenig Ergebnisse. Toleranz beginne dort, wo die eigene Meinung aufhöre, betonte Merz. Man müsse beweisen, dass es möglich sei, in der politischen Mitte Lösungen zu finden. Bundesjustizministerin Hubich will schärfer gegen überhöhte Preise auf dem Ticket-Zweitmarkt vorgehen. Die SPD-Politikerin sagte der Bild-Zeitung, ein Blick in andere Länder zeige, dass man den Ticket-Zweitmarkt auch auf nationaler Ebene wirksam regulieren könne. Diese Möglichkeiten wolle sie nutzen. Konzerte, Fußballspiele und andere Veranstaltungen dürften nicht nur denjenigen offenstehen, die sich die horrenden Preise auf dem Zweitmarkt leisten könnten. Hintergrund ist ein offener Brief von Künstlern und Veranstaltungsfirmen, die strengere Regeln gegen Ticketabzocke fordern. Die US-amerikanische Seuchenbehörde CDC hat einen neuen Ausbruch des Ebola-Fiebers im Kongo gemeldet. In der ostkongolesischen Provinz Ituri sind demnach 65 Menschen nach einer Ebola-Infektion gestorben. Es gibt demnach außerdem rund 250 weitere Ebola-Verdachtsfälle. Die Krankheit trifft eine Unruheregion. In Ituri und angrenzenden Gebieten hat die Rebellengruppe M23 in den vergangenen Monaten wichtige Ortschaften erobert und die nationalen Streit- und Polizeikräfte vertrieben. Das Wetter in Norddeutschland. Gebietsweise freundlich, von der Nordsee her Schauer und einzelne Gewitter, 12 bis 16 Grad. Das war der kurze Überblick. Weiter mit Andreas Sperling.
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0: Das große Finale rückt näher. Das Abstiegsfinale in der Fußball-Bundesliga morgen. Drei Vereine kämpfen noch um den Relegationsplatz. Und nur einer kann ihn erreichen, Ben Wozny.
1: Der FC St. Pauli, der VfL Wolfsburg oder Heidenheim. Bedeutet auch, zwei der drei Vereine werden morgen definitiv absteigen. Das Besondere, alle drei Vereine gehen punktgleich in diesen letzten Spieltag. Das gab's noch nie. Es wird womöglich auch auf die Tordifferenz ankommen. Und während Heidenheim zu Hause gegen Mainz spielt, treffen der FC St. Pauli und Wolfsburg direkt aufeinander im Nordduell. Aus Hamburg berichtet Jörg Naroska.
2: Der Druck vor dem letzten Spieltag ist groß, die Nervosität bei den St. Pauli-Fans auch.
22: Der letzte Spieltag, Blutdruck von 200.
23: Natürlich bin ich am Sonnabend dabei. Dann habe ich keine Stimme mehr, das ist mir auch klar.
24: Sie soll einfach nur draufgehen, die Mannschaft, und alles auf dem Platz lassen, wie man so schön sagt.
2: St. Pauli geht als Tabellenletzter von der ungünstigsten Position in ein verrücktes Saisonfinale. Wolfsburg, Heidenheim, St. Pauli. Alle drei Teams im Tabellenkeller haben jeweils 26 Punkte. Um noch die Relegation zu erreichen, muss St. Pauli gegen Wolfsburg gewinnen. Und das möglichst hoch, um auch Heidenheim bei der Tordifferenz sicher hinter sich zu lassen. Also volle Attacke? Auf keinen Fall, sagt Trainer Alexander Blessin.
25: Klar, wenn ich jetzt sage, es ist schön, mal auch einzeln in Führung zu gehen, aber es ist glaube ich, auch trotzdem weiterhin sehr, sehr wichtig, dass die Null steht und dass wir dafür alles tun.
2: St. Pauli, das Team, das in der Liga mit Abstand die wenigsten Tore geschossen hat, will auf keinen Fall in Rückstand geraten. In einem Spiel, das vermutlich ein Krimi, aber kein Leckerbissen wird.
25: Beide Mannschaften werden nervös sein. Also da werden viele Fehler passieren. Die Frage ist nur, wie gehe ich mit solchen Fehlern dann um? Da kann es natürlich auch sehr, sehr helfen, dass die Fans dann uns unterstützen.
2: Vorteil Heimspiel. Knapp 30.000 Fans wollen das ausverkaufte Millerntor-Stadion zum Hexenkessel machen. Auch wenn es nach schwachen Leistungen zuletzt Kritik und sogar Pfiffe für das Team und den Trainer gab, gegen Wolfsburg sollen nochmal alle Kräfte mobilisiert werden. Sogar Fans des bereits geretteten Stadtnachbarn hoffen auf ein Happy End für St. Pauli.
26: Ich bin HSV-Fan, aber trotzdem drücke ich Pauli die Daumen, dass sie auch in der ersten Liga bleiben.
27: Wäre schon cool, wenn sie in der Liga bleiben, damit es vielleicht auch mehr Derbys gibt.
2: Wolfsburg, Heidenheim oder St. Pauli. Zwei steigen sicher ab. Nur einem Team bleibt der Rettungsanker Relegation.
25: Wir werden alles reinschmeißen und werden alles versuchen. Und wenn wir danach in den Spiegel schauen können und sagen, wir haben alles dafür getan, dann akzeptiere ich auch, wenn es jemand anders schafft. Der dann am 34. Spieltag auf dieser Position dann ist, der hat es dann auch irgendwie verdient. Aber wir wollen es sein.
1: Die beste Ausgangslage, weil das beste Torverhältnis, hat der VfL Wolfsburg. Was macht das mit dem so erfahrenen Wölfetrainer Dieter Hecking? Offenbar eine Menge.
28: Ich will auch nicht locker wirken, ich bin auch angespannt. Ja, aber deshalb ist dieser scheiß Fußball so toll für alle. Ja. Und für uns, wir sind die Hauptprotagonisten, die drei Vereine, für die es da um sehr, sehr viel geht am Wochenende. Und ich glaube, jeder für sich wird versuchen, das alles auf ein Normalmaß runterzudampfen, um dann trotzdem gut zu spielen und möglichst zu gewinnen.
1: Das große Abstiegsfinale morgen ab 15.30 Uhr und Sie können alle Spiele live und in voller Länge hören, natürlich auch in der Konferenz, wenn Sie wollen. 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Die deutsche Eishockey-Nationalmannschaft startet mit dem Spiel gegen Finnland heute in die Eishockey-Weltmeisterschaft in der Schweiz. Das Team von Bundestrainer Harold Kreis spielt in der Gruppe A in Zürich neben dem Olympiadritten auch gegen Lettland, Gastgeber Schweiz, Weltmeister USA, Ungarn, Österreich und Großbritannien. Der Viertelfinaleinzug ist nach dem enttäuschenden Olympia-Aus in Mailand 2026, also noch in diesem Jahr, und dem Scheitern in der WM-Vorrunde im vergangenen Jahr das erklärte Ziel. Doch ist es auch erreichbar? Burkhard Hupe weiß mehr.
4: Das große Fragezeichen, das vor dem Turnierstart über der deutschen Mannschaft wabert, lauert in jeder zweiten Frage, die dem Bundestrainer Harry Kreis derzeit in Zürich gestellt wird. Es ist die Frage nach der Identität des Teams und sie ist das Resultat von unbefriedigenden Olympischen Winterspielen in Mailand, als die beste deutsche Nationalmannschaft aller Zeiten eben nicht zum besten Team aller Zeiten zusammenwuchs.
5: Wie die Mannschaft miteinander umgeht, wie die Mannschaft Spaß hat im Training. Man spürt, dass da auch kein Spieler irgendwo alleine unterwegs ist. Die sind immer zusammen und das sind schon Zeichen von einer gesunden Portion Teamgeist.
4: Auf die ganz großen Namen muss Bundestrainer Harry Kreis in Zürich verzichten. Leon Dreiseitel, Tim Stützle oder JJ Peterka sagten ihre WM-Teilnahme ab, obwohl sie mit ihren Teams nicht mehr um den Stanley Cup spielen. Immerhin ist mit Kapitän Moritz Seider einer der besten Verteidiger dabei, der sich als Anführer versteht und in demonstrativer Zuversicht übt.
6: Ich glaube, wir haben mittlerweile echt eine tolle Kabine. Jeder kann was sagen, was ihm auf dem Herzen liegt. Keiner hat irgendwie Schiss, auch mal den Mund aufzumachen und vielleicht was Unangenehmes zu sagen. Ja, und dann, glaube ich, haben wir auch einfach sehr, sehr viel Spaß.
4: Moritz Seider ist ja neben Torhüter Philipp Grubauer sowie den Angreifern Josh Szymanski und Lukas Reichel einer von vier Profis, die in der nordamerikanischen NHL ihr Geld verdienen. Den jüngsten Rückschlägen mit der Nationalmannschaft will der Top-Verteidiger Seider mit Mut und Gelassenheit begegnen.
6: Positiv an die Sache rangehen, mit Mut auch gegen die großen Gegner spielen, weil wir haben wirklich eine tolle Mannschaft zusammen und dann soll es hoffentlich eine lange Reise werden.
4: Finnland, Lettland, die Schweiz, Titelverteidiger und Olympiasieger USA, Österreich, Ungarn und Großbritannien heißen die deutschen Gegner. Mindestens Platz 4 muss nach der Vorrunde rausspringen, damit das erklärte Ziel von Sportdirektor Christian Künast auch erreicht wird.
8: Verbandsziel ist klar, Viertelfinale. Wenn wir das schaffen, sind wir sehr, sehr happy. Und dann schauen wir weiter. Aber es ist ein harter, langer Weg dahin, dass wir so weit kommen.
4: Und auf diesem Weg wartet mit Finnland nun gleich zum Auftakt eine überaus anspruchsvolle Hürde, die nur übersprungen werden kann, wenn sich das große Fragezeichen nach der Identität schnell in ein Ausrufezeichen verwandelt.
1: Ja, heute Nachmittag wissen wir schon mehr. Der deutsche WM-Auftakt gegen Finnland um 16.20 Uhr.
0: Und das war Ben Wotzny aus der Sportredaktion. Eigentlich steht beim Eurovision Song Contest ja die Musik im Vordergrund. Aber jedes Festival hat oft auch eine politische Komponente. Niklas Beck hat sich aus dem Grund mal die Regeln und Verordnungen der Eurovision dazu angeschaut. Denn eigentlich sollte es nur um Musik gehen.
9: Der Eurovision Song Contest versteht sich als reiner Unterhaltungswettbewerb. Das heißt, er soll nicht politisch sein. Im offiziellen Regelwerk ist das nachzulesen. Strictly non-political heißt es dort. Also absolut unpolitisch. Die Liste an Richtlinien und Grundsätzen ist lang. Zum Beispiel sind, Zitat, politische Gesten oder Handlungen während der Veranstaltung strikt verboten. Politische Äußerungen sind somit auf der Bühne zum Beispiel nicht erlaubt. Schaut man in den vergangenen Jahren auf die Entwicklung des ESC, dann wird deutlich, die Regeln sind das eine, die Realität weicht aber immer wieder davon ab. Denn die Veranstaltung wird auch als Schauplatz für politische Botschaften genutzt. So zum Beispiel durch den Sieg der österreichischen Drag Queen Conchita Wurst im Jahr 2014 als Zeichen für Toleranz. Weil die Realität nicht immer mit den Regeln des ESC einherging, wurden diese zum Teil angepasst. Beispielsweise gibt es strengere Auflagen für Fahnen. Künstler dürfen etwa keine Regenbogenfahnen auf der Bühne zeigen. Erst im vergangenen Jahr löste der Fall der israelischen Sängerin Raphael große Debatten aus. Der Vorwurf? Israels Regierung warb mit einer großen Kampagne für seine Kandidatin. Das sorgte für viel Kritik unter den ESC-Fans. Um solche Vorfälle in Zukunft zu verhindern, wurde das Regelwerk nochmals verschärft. Regierungen oder Behörden dürfen ihre musikalischen Vertreter nicht bewerben. Darüber hinaus müssen in den Juries nun mehr jüngere Menschen sitzen. Der ESC soll damit attraktiver für junges Publikum sein. Neu auch, die Jurymitglieder müssen nun ganz offiziell erklären, dass sie bei ihrer Wertung unparteiisch sind. Zudem wird, wie es heißt, eine allgemeine Zurückhaltung in den sozialen Medien erwartet.
0: Und über das Thema hat mein Kollege Tim Krohn heute früh mit Felix Thiesen gesprochen, kommissarischer Leiter des Hannover Music Lab und Professor für Musikpsychologie. Ein Lied kann ja eine Brücke sein, heißt es immer, aber ist diese Brücke vielleicht mittlerweile nach 70 Jahren etwas einsturzgefährdet?
10: Ach, das glaube ich nicht. Insgesamt ist ja der ESC durchaus eine politisch gedachte Veranstaltung, denn schon zu ihrer Gründung galt sie als ja, mittelfriedlicher Verständigung. Und auch wenn die Rahmung vermeintlich unpolitisch ist, dann hat der ESC doch immer wieder auch zum Platzieren zumindest indirekt politischer Beiträge beigetragen.
11: Wie politisch kann Musik denn sein? Oder fragen wir vielleicht mal besser, wie politisch muss sie eventuell sogar sein?
10: In erster Linie geht es natürlich über die Beiträge, in denen sich gut politische Botschaften vielleicht auch manchmal etwas klausulierter verstecken lassen. Und zum anderen ist es natürlich, das müssen wir uns vor Augen führen, ein großes Marketingphänomen, das da stattfindet. Entsprechend sind Themensetzungen auch in einem gewissen Rahmen nur möglich und erlaubt. Ja, also so ein gewisser gesellschaftlicher Konsens vorausgesetzt, funktioniert auch eine politische Botschaft natürlich besser. Gerade wenn wir an die Sichtbarkeit der LGBT-Community denken oder auch an Themen wie Umweltschutz, den Ruf nach Frieden. Sie merken schon, ich spiele so ein bisschen auf vergangene Beispiele an. Das sind vermeintlich unpolitisch-politische Themen, die auf Basis eines großen gesellschaftlichen Konsens natürlich gut funktionieren.
11: Aber es wird ja ordentlich Politik mitgemacht. In 70 Jahren ESC spiegelt sich da ganz zwangsläufig das wieder, was sich in unseren Gesellschaften entwickelt oder eben auch nicht. Ein kleines Beispiel dafür, die Ungarn, also der Viktor Orban-Zeit, den Ungarn war jetzt schon einige Jahre nicht mehr dabei und einer der führenden Kommentatoren im Land sagt ganz offen, ich zitiere jetzt mal, der ESC sei zu einer homosexuellen Flottendemonstration verkommen, Zitat Ende. Popmusikalische Vielfalt als permanenter Kulturkampf oder wie muss man solche Äußerungen verstehen?
10: Nun, das ist natürlich das eine Extrem, das andere Extrem. Muss man natürlich auch in der Vermarktbarkeit des ESC sehen. Ne? Gesellschaftspolitik spielt sich nun mal zu einem großen Teil auch in den Medien ab. Wir sehen gesellschaftliche Verwerfungen, wir sehen aber auch positive gesellschaftliche Entwicklungen und die rufen natürlich Reaktionen hervor. Und die große Sichtbarkeit dieser queeren Community im ESC, die erklärt sich natürlich auch über die Musik, über Künstlerinnen wie Dana International, die schon seit Jahrzehnten eigentlich diesen gesellschaftlichen Konsens abbildet. Dass das Reaktionen hervorruft, das ist sicherlich nicht ungewöhnlich.
11: Diese Boykottaktion jetzt wegen der Teilnahme Israels, ist das vielleicht sogar ein ganz treffendes Spiegelbild Europas?
10: Das kann man sicherlich so sehen. Auch im Abstimmungsverhalten zeigen sich ja immer wieder politische Tendenzen einzelner Mitgliedsländer, zeigen sich Zusammenhänge, vielleicht auch Übereinkünfte teilnehmender Staaten. Ganz sicherlich.
11: Dieses Gezerre am Eurovision Song Contest, ist die größte Musikshow der Welt denn halbwegs immun dagegen auf lange Sicht?
10: Ich denke schon, denn die Themen, die dort vertreten sind, die sind ja ein Spiegel ihrer Zeit und werden immer wieder durch aktuelle politische und gesellschaftliche Diskurse bestimmt. Also ich glaube, der Untergang des ESC, der so oft beschworen worden ist, der steht noch nicht an.
11: Also die 100 Jahre, die schaffen wir auch noch.
10: Ich denke schon.
0: Das sagt Felix Thiesen, kommissarischer Leiter des Hannover Music Lab, Professor für Musikpsychologie.
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21: Um 12.31 Uhr mit Benjamin Kirsch. Das zweitägige Treffen von Chinas Staats- und Parteichef Xi Jinping und US-Präsident Trump in Peking ist beendet. Mittlerweile ist Trump auf dem Rückflug nach Washington. Aus Peking, Maximilian Seib.
12: Die Bilanz des Treffens, zwei Tage Show und pompöse Bilder, konkrete Ergebnisse gibt es hingegen kaum. US-Präsident Trump erklärte, China wolle neben Öl- und landwirtschaftlichen Produkten unter anderem auch 200 Boeing-Flugzeuge kaufen. 10 chinesische Firmen dürfen derweil Hochleistungschips vom US-Unternehmen Nvidia erwerben. Eine gemeinsame Linie gibt es beim Thema Iran-Krieg. Beide Seiten erklärten, die Straße von Hormus solle offen sein und bleiben. Trump sagte zudem, man sei sich einig, dass der Iran keine Atomwaffen haben dürfe. Das größte Konfliktpotenzial bot das Thema Taiwan. Die Insel wird seit Jahrzehnten unabhängig und demokratisch regiert. China sieht sie aber als Teil des eigenen Staatsgebiets. Die USA liefern Waffen in Milliardenhöhe an Taiwan. China erklärte, das sei eine rote Linie für Peking.
21: Bundeskanzler Merz hat die jüngsten russischen Angriffe auf Kiew verurteilt. Durch die Attacken mit Raketen und Marschflugkörpern starben mehr als 20 Menschen. Aus Berlin, Markus Sambale.
3: Kanzler Merz spricht von den schwersten russischen Angriffen auf die Ukraine seit langem. Er wirft Russland vor, auf Eskalation zu setzen statt auf Verhandlung. In einer schriftlichen Erklärung stellt Merz fest, Kiew und seine Partner sind bereit für Verhandlungen, Russland aber führt weiter Krieg. Merz hatte gestern noch einmal Hilfe der Europäer angeboten, um den Krieg so schnell wie möglich zu beenden. Das erfordere Gesprächsbereitschaft auf beiden Seiten. Die russischen Angriffe sprechen aber eine andere Sprache.
21: In Deutschland ist die Produktion der energieintensiven Industrie stark eingebrochen. Wie das Statistische Bundesamt meldet, ging sie von Februar 2022, dem Beginn des Ukraine-Kriegs, bis März 2026 um 15,2% zurück. In anderen Branchen waren es demnach 9,5%. Zur energieintensiven Industrie zählt die Herstellung von Metallen, Glas, Keramik oder Papier sowie die chemische Industrie. Im Bereich Glas und Keramik betrug der Rückgang sogar 25%, in der chemischen Industrie mehr als 18%. Damit verbunden wurden massiv Jobs abgebaut. Die Zahl der Beschäftigten in den betroffenen Branchen sank demnach um 6,3%. 53.300 Arbeitsplätze fielen weg. Mehrere Musikerinnen und Musiker haben sich Anfang der Woche in einem offenen Brief an die Politik gewandt. Der Grund: Sie machen sich Sorgen wegen der hohen Ticketpreise auf dem Zweitmarkt und fordern eine stärkere Regulierung. Jetzt hat Justizministerin Hubig angekündigt, schärfer gegen die hohen Ticketpreise vorzugehen. Wie Hubig das Problem angehen will, berichtet Bianca Schwarz in Berlin.
13: Aus ihrer Sicht könnte man zum Beispiel Preisaufschläge beim Weiterverkauf rechtlich begrenzen. In anderen Ländern geht es auch, sagt Hubig. Frankreich zum Beispiel hat schon lange so eine Begrenzung. Hubig sagt, ihr ist aber auch wichtig, dass der private Weiterverkauf von Tickets grundsätzlich möglich bleibt, weil kann ja immer mal was dazwischen kommen, ne? Im Laufe des Jahres könnte eine gesetzliche Regelung dazu kommen. Im Schnitt liegen die Preise auf Zweitplattformen 250% über dem Originalpreis. Das kann aber auch noch ein bisschen mehr werden. Die Band Annenmay Kantereit zum Beispiel, die hat schon erlebt, dass ihre Konzerttickets für über 2000 Euro angeboten worden sind. Auf dem Erstmarkt kosten die weniger als 100 Euro.
21: Israel baut seine Besatzung des Gazastreifens offenbar immer weiter aus. Ministerpräsident Netanyahu sagte in einer Rede wörtlich: Heute beherrschen wir 60%, morgen werden wir sehen. Aus Tel Aviv, Jan-Christoph Kitzler.
14: Die vereinbarte sogenannte gelbe Linie, die den von Israel kontrollierten Teil vom Rest des Gazastreifens trennt, wurde in den letzten Monaten demnach verschoben. Auf 40% des Küstenstreifens leben rund 2 Millionen Palästinenserinnen und Palästinenser. Das Gebiet ist durch den Krieg seit dem 7. Oktober 2023 flächendeckend zerstört. Berichten zufolge hat die Hamas, die Israel zusammen mit anderen Terrororganisationen überfallen hatte, ihre Kontrolle dort inzwischen wieder ausgebaut. Seit dem 11. Oktober 2025 gilt eine Waffenruhe, die brüchig ist. Israel wird vorgeworfen, sie durch regelmäßige Angriffe zu verletzen.
21: Der gestrandete tote Wal, der rund 75 Meter vor der dänischen Insel Anholt liegt, soll untersucht werden. Fachleute hoffen so herauszufinden, ob es das Tier ist, das vorher mehrfach vor der deutschen Ostseeküste gestrandet war. Aus Stockholm, Arne Bartram.
15: Mitarbeiter der dänischen Naturschutzbehörde schauen sich den jetzt gefundenen toten Wal genauer an, vermessen ihn und nehmen Proben. Vermutlich ist er schon eine Weile tot. Außerdem soll geprüft werden, ob das Tier einen Sender trägt. Die Proben sollen von Wissenschaftlern untersucht werden. Ergebnisse gibt es wohl frühestens nächste Woche. Die Insel Anholt liegt auf der Route Richtung Nordsee, in die der Wal aus Deutschland Anfang Mai gebracht worden war, von einer privaten Initiative. Damals hatten Meeresbiologen gesagt, dass der stark geschwächte Wal kaum Überlebenschancen habe und vermutlich sterben werde.
21: Das waren die Nachrichten.
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0: Das Wetter heute: gebietsweise freundlich, von der Nordsee her Schauer und einzelne Gewitter, Temperaturen 12 bis 16 Grad. Morgen auch Schauer und selten Gewitter, zum Teil auch trocken bei 12 bis 17 Grad. Am Sonntag meist trocken, 14 bis 18 Grad. NDR Info, der Verkehrsservice: Stau oder stockender Verkehr ab 3 Kilometern Länge. A1 Bremen Richtung Osnabrück, zwischen Obhusen, Bremen-Marndorf und Arsten 5 Kilometer stockender Verkehr. A1 Osnabrück Richtung Bremen, zwischen Bremen-Brinkum und Hemelingen 3 Kilometer stockend vor der Baustelle. A7 Hamburg Richtung Hannover, zwischen Soltau-Ost und Dorfmark streckenweise Stau oder stockender Verkehr nach einem Unfall. Die A39 Lüneburg Richtung Hamburg ist zwischen Handorf und Winsen Ost wegen Reinigungsarbeiten gesperrt. Die Umleitung führt über die U92. 12.37 Uhr, NDR Info mit Andreas Sperling. PFAS sind Chemikalien, und zwar solche, die sich in der Natur kaum oder nur sehr langsam abbauen und die dann so Mensch und Natur schaden können. Und trotzdem ist der Einsatz dieser sogenannten Ewigkeitschemikalien weit verbreitet, auch in Medikamenten. Doch das muss eigentlich gar nicht sein. NDR und WDR legt eine neue Studie vor, die zeigt, für die Mehrzahl der zugelassenen PFAS-haltigen Wirkstoffe in Medikamenten existiert längst eine Alternative – ohne die umstrittene Chemikalie. Katharina Felke, Johannes Edelhoff, Jana Heck und Mandy Sarti berichten.
16: Ganz gleich ob Antibiotikum, Antidepressiva oder Asthma-Spray. PFAS finden sich in zahlreichen Medikamenten. Die Abkürzung steht für per- und polyfluorierte Alkylsubstanzen und bezeichnet eine Gruppe von rund 10.000 Chemikalien, die mit immensen Umweltrisiken verbunden sein können. Einige PFAS sollen zudem schwere gesundheitliche Schäden hervorrufen, sagt Martin Scheringer, Professor für Umweltsystemwissenschaften an der Eidgenössischen Technischen Hochschule in Zürich.
17: Das sind genau die PFAS, die dann dazu führen, dass man eben all die Krankheiten bekommt, die auch mittlerweile bekannt sind: Leberschädigung, Nierenschädigung, Schilddrüsenschädigung, verminderte Immunantwort, Krebs, Nierenkrebs und Hodenkrebs ist nachgewiesen, Spermienzahl bei Männern nimmt ab.
16: Deshalb arbeitet die EU schon seit Jahren an einer Regulierung, die die Verwendung von PFAS deutlich einschränken soll. Weitgehend ausgenommen von diesem Vorstoß sind Arzneimittel. Es fehle an PFAS-freien Alternativen, eine Umstellung sei langwierig und gefährde die medizinische Versorgung, heißt es. Und PFAS haben Eigenschaften, die wichtig sind für Medikamente. Wissenschaftler Scheringer beschreibt sie so.
17: PFAS haben ganz besondere Eigenschaften, nämlich, dass sie

0: Und für die wenigen, für die noch keine zugelassenen Alternativen im Markt sind, sind diese Nicht-PFAS-Alternativen in der Entwicklung oder auch kurz vor der Zulassung.
1: Konkret ließen sich die problematischen Wirkstoffe bei insgesamt fast 90% der Fälle ersetzen. Studienautor Müller fordert deshalb ein Umdenken in der Gesellschaft.
0: Wir brauchen jetzt vor allem die Aufklärung der Wissenschaftler, der Patientinnen, aber auch der Ärzte, Ärztinnen, die sich des Problems bewusst werden und dann halt entsprechend auch Alternativen angehen.
1: Denn seine Studie zeigt auch, viele der Arzneiwirkstoffe mit PFAS zerfallen zu Trifluoressigsäure, kurz TFA. Diese verteilt sich leicht im Wasser und lässt sich nur mit großem technischen Aufwand aus Trinkwasser entfernen. Müller ist überzeugt, Umweltrisiken müssen bei der Zulassung neuer Medikamente eine Rolle spielen. Ein gutes Beispiel sei da die Zulassung von Tierarzneimitteln.
0: Da können die Umweltrisiken sehr wohl bei der Zulassung eine entscheidende Rolle spielen. Wir haben, auch das ist in der Studie aufgeführt, inzwischen Beispiele, wo aus Umweltgründen auf bestimmte Arzneimittel verzichtet wird.
1: Der Forscher fordert, PFAS-haltige Medikamente sollten nur noch dann zugelassen werden, wenn sie wirklich notwendig und alternativlos sind.
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3: Von heute an steht an der Spitze der US-Notenbank ein Mann, den Donald Trump ausgesucht hat, Kevin Warsh. Und man wird sehen, ob der neue willfährig dann die Zinsen in den USA senken wird. Leicht würde ihm das nicht fallen, denn sein Vorgänger Jerome Powell geht nicht in den Ruhestand, sondern bleibt der Notenbank erhalten. Durchaus ungewöhnlich. Aus Washington Anne Schneider.
4: I call him too late, you know, too late Powell, that's his nickname.
5: Zu spät, Powell, so nennt Donald Trump seit Monaten den Notenbankchef, den er in seiner ersten Amtszeit selbst eingesetzt hatte. Der Präsident macht damit regelmäßig klar, er hätte sich deutlich schneller, deutlich niedrigere Zinsen gewünscht. Billigere Kredite würden aus seiner Sicht zu mehr Investitionen führen und den schwächelnden Häusermarkt ankurbeln. Zudem müssten die USA dann auch weniger Zinsen für ihre hohen Staatsschulden zahlen. Heute verlässt Jerome Powell den Chefposten der Fed turnusgemäß. Er macht Platz für seinen Nachfolger Kevin Warsh, doch der Konflikt dürfte damit nicht enden, denn Powell geht nicht ganz, er bleibt im Führungsgremium der Notenbank. Ein historisch ungewöhnlicher Schritt, den zuletzt ein Fed-Chef im Jahr 1948 gegangen ist. Powell selbst kündigt das so an.
6: Ich werde dem Vorstand noch für unbestimmte Zeit angehören.
7: To be determined.
5: Und begründet den ungewöhnlichen Schritt mit dem politischen Druck. Und zwar nicht durch Trumps Beschimpfungen. Sie gehören für Powell zur normalen und oft geäußerten Kritik der Politik an der Notenbank. Der noch Fed-Chef kritisiert die inzwischen eingestellten strafrechtlichen Ermittlungen gegen ihn, den juristischen Druck auf die Fed und Trumps Versuch, eine Notenbankgouverneurin aus dem Amt zu drängen und den Posten mit einem loyaleren Kandidaten zu besetzen.
7: These legal actions by the administration are unprecedented in our 113-year history.
6: Diese rechtlichen Schritte sind beispiellos. Ich fürchte, dass die Angriffe der Institution schaden.
7: Or battering the institution.
5: Auch mit diesen Angriffen wollte Trump die Fed auf Linie bringen, hin zu niedrigeren Zinsen. Doch die Notenbanker sind ihrem Auftrag treu geblieben. Sie sollen für stabile Preise sorgen und gleichzeitig die Wirtschaft und den Arbeitsmarkt im Blick behalten. Und aus der Sicht der Fed bedeutet das aktuell, die Inflation liegt noch immer über dem Ziel von 2%. Zu frühe Zinssenkungen könnten den Preisdruck wieder verstärken und die Glaubwürdigkeit der Notenbank gefährden. Also politischer Druck gegen geldpolitische Vorsicht. Bleibt das so, auch unter dem neuen Chef Kevin Warsh? Der gibt darauf eine klare Antwort.
8: So let me be very clear.
9: Lassen Sie mich das ganz klar sagen. Die Unabhängigkeit der Geldpolitik ist von entscheidender Bedeutung. Die geldpolitischen Entscheidungsträger müssen im Interesse des Landes handeln.
5: Doch der Druck ist da. Der Präsident erwartet sinkende Zinsen und das schnell. Das hatte er kurz vor Warshs Ernennung nochmal deutlich gemacht. Und gleichzeitig bleibt Powell im System. Ein ehemaliger Chef im selben Gremium wie sein Nachfolger. Der Machtwechsel dürfte den Konflikt zwischen der Fed und dem Präsidenten also erstmal nicht entschärfen, zumindest solange Powell sich nicht ganz zurückzieht.
3: Soweit Anne Schneider aus Washington. Zehntausende Menschen auf den Straßen, bunte Flaggen und viele Parolen. Über den Jerusalem-Tag in Jerusalem berichtet unser Korrespondent gleich und er sagt dann auch, was sich dahinter genau verbirgt. Jetzt gibt's wie immer gegen Viertel vor die kurze aktuelle Übersicht.
10: Der Auftritt von

0: Bundeskanzler Merz beim Katholikentag in Würzburg ist von Zwischenrufern gestört worden. Demonstranten machten ihren Unmut über die Politik der Bundesregierung deutlich und hielten Protestplakate hoch. Zuvor hatten Jugendvertreter den Kanzler im Gespräch aufgefordert, junge Menschen stärker an politischen Entscheidungen zu beteiligen und sie nicht als faul zu bezeichnen. Merz betonte, das habe niemand in seiner Partei gesagt, räumte aber ein, dass er in seiner Kommunikation etwas verbessern müsse. Der Staatsbesuch von US-Präsident Trump in China ist zu Ende. Zum Abschluss des zweitägigen Gipfels besprachen Trump und der chinesische Staatschef Xi auch außenpolitische Themen. Zum Irankrieg sagte Trump, die USA und China hätten ähnliche Vorstellungen davon, wie der Konflikt enden solle. Trump zufolge ist China bereit, bei der Öffnung der Straße von Hormuz zu helfen. Zuvor hatte das chinesische Außenministerium zum Iran erklärt, es gebe keinen Grund, einen Krieg, der nie hätte begonnen werden dürfen, fortzusetzen. Russland und die Ukraine haben nach übereinstimmenden Angaben jeweils 205 Kriegsgefangene ausgetauscht. Es sei der erste Schritt eines Austausches von 1000 Gefangenen jeder Seite, teilte der ukrainische Präsident Selenskyj auf der Plattform X mit. Man werde weiter um jeden kämpfen, der noch in Gefangenschaft ist. Das Verteidigungsministerium in Moskau dankte den Vereinigten Arabischen Emiraten für die Vermittlung bei der Aktion. Das Wetter in Norddeutschland, gebietsweise freundlich, von der Nordsee her Schauer, einzelne Gewitter bei 12 bis 16 Grad. Das war der kurze Überblick. Weiter geht's mit Andreas Sperling.
1: Und unser Israel-Korrespondent Jan-Christoph Kitzler berichtet jetzt aus Jerusalem. Dort war gestern der Jerusalem-Tag. Jedes Jahr kommen an diesem 14. Mai tausende radikale Siedler in die Stadt und marschieren mit Flaggen mitten durch das muslimische Viertel der Altstadt bis zur Klagemauer. Der Jerusalem-Tag ist eine Provokation und er soll den jüdischen Anspruch auf die Stadt untermauern. Auch in diesem Jahr ist dieser Jerusalem-Tag in eine besonders spannungsreiche Zeit gefallen, angesichts von viel Gewalt im Westjordanland und einer Waffenruhe im Gazastreifen, die keine ist.
2: Die Altstadt von Jerusalem. Gilad Zublaban, ein palästinensischer Schuhhändler, sperrt seinen Laden zu. Normalerweise würde er das um diese Zeit nicht tun, aber hier sind gewaltbereite jüdische Jugendliche unterwegs. Es ist hier nicht mehr sicher. Das war der Laden meines Großvaters, dann meines Vaters und jetzt betreibe ich ihn. Das ist nicht schön, denn das, was sie tun, ist nicht richtig. Und selbst wenn sie etwas feiern wollen, dann nicht so. Nicht, dass alles schließen muss. Kein Geschäft hat mehr geöffnet. Wer muss das denn ausbaden? Die Jugendlichen kommen auch hier bei ihm vorbei. Manche sind sehr aggressiv. Man sieht, wie eine muslimische Frau bespuckt wird. Man hört nationale und religiöse Lieder, die eher an Fangesänge erinnern. Am sogenannten Jerusalem-Tag feiern nationalreligiöse Juden, dass Jerusalem wieder ganz ihnen gehört. Seit Israel 1967 den Ostteil der Stadt besetzt hat, gilt die Stadt als vereint. Völkerrechtlich ist das nicht anerkannt. Ost-Jerusalem sollte laut den Oslo-Verträgen eigentlich die Hauptstadt eines palästinensischen Staates sein. In der Altstadt stehen auch Hunderte in lila Westen. Die Organisation Standing Together setzt sich für Verständigung ein zwischen Juden und Palästinensern. Heute stellen sie sich schützend dazwischen, wenn die Gewalt zu viel wird. Viele Tausende sind an diesem Tag aus den Siedlungen im besetzten Westjordanland gekommen. Viele wollen keine Gewalt, aber sie wollen jüdische Vorherrschaft. Kamel Una stammt aus einer Siedlung südlich von Hebron. Am Morgen war er schon auf dem Tempelberg. Der Ort mit der Al-Aqsa-Moschee gilt Muslimen nach Mekka und Medina als drittheiligster Ort. Itamar Ben-Gvir, Israels rechtsextremer Minister für nationale Sicherheit, hatte hier ebenfalls am Morgen medienwirksam die israelische Fahne geschwenkt. Kamel Una ist skeptisch. Es wäre schön, wenn das ein Tag sein könnte, an dem Leute zusammenkommen und Jerusalem feiern. Und ich glaube nicht, dass das die Mehrheit ist, aber es gibt Menschen, die Gewalt anwenden gegen Araber, ihre Läden und Linke. Das ist schade, das ist ein verschenkter Tag. Es könnte ein Tag für das gesamte Volk Israel sein. Und am Ende ist das ein Tag nur für einen Teil der Bevölkerung, die Nationalreligiösen. Einer dieser Nationalreligiösen ist Ariel aus Modi'in. Er ist 19 und mit Freunden hier. Gerade noch hat er mit einem anderen jungen Mann mit Kippa diskutiert, dem seine Ansichten zu radikal sind, der mit Blick auf die Unterdrückung von Palästinensern von Apartheid spricht. Dann sagt Ariel:
3: I'm here today to celebrate that this is our city.
2: Ich feiere hier heute, dass das unsere Stadt ist. Das ist das beste Gefühl in der Welt, durch die muslimische Straße zu gehen. Ich feiere das. Das ist unser Land. Das ist das heilige Land. Das ist Israel. Das ist Jerusalem. Und sie dürfen nicht hier sein. Sie sollen nicht hier sein, die Araber. Der 7. Oktober ist der beste Beweis, dass wir mit ihnen nicht zusammenleben können. Sie dürfen nicht hier sein. Punkt.
3: They can't be here. Point. Period.
2: Vor dem Damaskustor kommen immer mehr Menschen zusammen. Unter Gesängen ziehen sie durch die Altstadt bis zur Klagemauer. Auf Plakaten ist vom heiligen Jerusalem die Rede. Dass die Stadt nicht nur Juden heilig ist, sondern auch Muslimen und Christen, hat hier keinen Platz. Mohammed Abu Humus ist ein schon älterer palästinensischer Aktivist, der nicht mehr gut laufen kann. Er wird von Sicherheitskräften recht rabiat weggeschickt. Das ist ein schwarzer Tag für das palästinensische Volk, denn sie haben Jerusalem besetzt und vereint. Und wie du siehst, Jerusalem ist besetzt, all die Verletzungen. Es gibt Soldaten, die Polizei, die Palästinensern verbieten, sich hier aufzuhalten. Sie belagern unsere Märkte und Häuser, damit der Flaggenmarsch hier stattfinden kann, auf dem Land unseres Volkes. Und zu allem Überfluss ist an diesem Freitag noch der Nakba-Tag, an dem an die Flucht und Vertreibung von Hunderttausenden Palästinensern rund um die Gründung des Staates Israel erinnert wird. Auch dieser Teil der Geschichte ist in Jerusalem gerade ziemlich gegenwärtig.
1: Jan-Christoph Kitzler über den Jerusalem-Tag.
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1: Die Medizin spricht von einer der wichtigsten Präventionsmaßnahmen, die wir haben, und meint damit das sogenannte Neugeborenen-Screening. Das gibt es seit 1969. Und jetzt, von heute an, werden diese Früherkennungsuntersuchungen um vier Gruppen von Diagnosen erweitert, darunter einige seltene Stoffwechselerkrankungen und die systematische Suche nach einem Vitamin B12-Mangel. Der ist vergleichsweise häufig, von 3.000 bis 5.000 Neugeborenen ist eines betroffen. Auch der kleine Neo, den Veronika Simon aus der ARD-Wissenschaftsredaktion getroffen hat.
5: Ein letztes Mal. Nur noch diese eine Blutentnahme. Noch einmal kontrollieren, dass Neo genug Vitamin B12 im Körper hat. Dann hat er es geschafft. Eigentlich ist Neo ein fröhliches Kind. Tapst herum, entdeckt die Welt. Gerade aber wird er festgehalten. Seine Mutter redet ihm gut zu, aber Neo wehrt sich. Dass er so fit und kräftig ist, ist ein Glück. Denn kurz nach seiner Geburt kam heraus, Neo hatte einen deutlichen Vitamin B12-Mangel. Für die Entwicklung des Gehirns ist das gefährlich, sagt seine behandelnde Ärztin Ulrike Mütze an der Uniklinik Heidelberg.
6: Also es ist so, wenn man einen Vitamin B12-Mangel hat, dann fällt das meistens auf so ab 4-6 Monate, oft im zweiten Hälfte des ersten Lebensjahres, durch eine deutliche Entwicklungsverzögerung, muskuläre Hypotonie. Das heißt, die Kinder sind ein bisschen schlapp, können nicht so richtig anfangen, sich zu lernen, zu bewegen. Dann entstehen Schäden im Gehirn, und die dann auch eventuell nicht wieder aufholbar sind.
5: Bisher war die Suche nach einem Vitamin B12-Mangel wie bei Neo Teil einer Studie der Uniklinik Heidelberg. Die Ergebnisse der Untersuchung sind klar, sagt die Professorin für Kinderheilkunde Ulrike Mütze.
6: Wir konnten zeigen, dass wenn gescreent wird, dann werden deutlich weniger Kinder berichtet, die einen schweren infantilen Vitamin B12-Mangel haben. Und damit konnten wir eigentlich nachweisen, dass das Screening und die frühe Behandlung einen Effekt haben.
5: Das überzeugte auch den gemeinsamen Bundesausschuss. Die Suche nach einem Vitamin B12-Mangel wird jetzt in das reguläre Neugeborenen-Screening aufgenommen. Bei diesem Programm werden den Säuglingen kurz nach der Geburt einige Tropfen Blut entnommen und auf eine Papierkarte getropft. Die Karten werden in eines von 11 spezialisierten Laboren in ganz Deutschland geschickt. Wichtig ist bei all den Tests, einen Fehlalarm aufgrund von Laborfehlern, also falsch positiven Ergebnissen, will man unbedingt vermeiden. Damit auch die Suche nach einem Vitamin B12-Mangel präzise genug ist, mussten die Analysemethoden verfeinert werden. Seit einigen Jahren ist die Technik ausgereift und zuverlässig, zeigen die Studien. Mit dem Vitamin B12-Mangel kommt jetzt eine vergleichsweise häufige Diagnose zum Screening hinzu. Für Christian Schaaf, Direktor der Humangenetik am Uniklinikum Heidelberg, ist das Neugeborenen-Screening in Deutschland eine Erfolgsgeschichte.
7: Das Neugeborenen-Screening in unseren industrialisierten Ländern ist wahrscheinlich die erfolgreichste Maßnahme der Sekundärprävention.
5: Das heißt, sie ist sehr gut darin, Erkrankungen zu erkennen, bevor sie entstehen.
7: Wir haben hier Tausende und Abertausende von Leben gerettet. und Zehntausende, Hunderttausende von Lebensverläufen positiv beeinflusst, von Personen, die, wenn sie nicht erkannt worden wären mit ihrer Krankheit, schwerst behindert gewesen wären und die jetzt ganz andere Lebensperspektiven haben.
5: Beim Screening nach einem Vitamin-B12-Mangel gibt es aber auch Kritiker. In der Schweiz beispielsweise ist die Suche nach einem solchen Mangel nicht Teil des Neugeborenen-Screenings. Das wird geleitet von Matthias Baumgartner vom Universitätskinderspital in Zürich. Er gibt zu bedenken, dass nicht alle Kinder mit einem B12-Mangel kurz nach der Geburt später die gleichen Folgen haben.
8: Ein kleinster Bruchteil dieser Kinder braucht wirklich Vitamin B12 und wird wirklich einen Intelligenzschaden nach sich ziehen, wenn sie nicht behandelt werden.
5: Allerdings, das sagt auch Baumgartner, sei die Behandlung mit Vitamin B12 harmlos und unkompliziert. Vitamin B12 ist vor allem in tierischen Lebensmitteln enthalten. Ein Mangel entsteht, wenn die Mütter in der Schwangerschaft nicht genug aufnehmen können. Einmal entdeckt, lässt sich der Mangel leicht beheben. Die Kinder erhalten Tropfen, werden regelmäßig kontrolliert. Neos Mutter erhält mittlerweile regelmäßig Vitamin B12 gespritzt. Über die Nahrung kann sie es nicht gut aufnehmen. Heute ist sie froh, dass sie mit Neo vor anderthalb Jahren beim Neugeborenen-Screening und der Studie mitgemacht hat.
9: Ich habe mir überhaupt keine Gedanken darüber gemacht. Und tatsächlich erst, als dann vom Kinderarzt die Nachricht kam, da stimmt was nicht, erst dann wurde mir überhaupt bewusst, was das überhaupt für Folgen haben kann.
5: Folgen, die Neo zum Glück erspart bleiben.
1: Veronika Simon über das Neugeborenen-Screening, das jetzt erweitert wird.
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1: Der Staatsbesuch von US-Präsident Trump in China ist mittlerweile zu Ende gegangen. Er beschäftigt aber auch heute die internationale Presse. Im Kommentar der niederländischen Zeitung Trouw heißt es, Trumps prestigeträchtige Reise habe unter keinem guten Stern gestanden.
10: Die frühere Bewunderung der Chinesen für Amerika ist mittlerweile ihrer Verwunderung über den Kurs der USA gewichen. Bisweilen schlägt diese Verwunderung sogar in Schadenfreude um, angesichts der Probleme in den USA. Die Regierung unter Staatspräsident Xi sieht sich durch Trumps unberechenbares Gebaren immer mehr in ihrer Einschätzung bestätigt, dass die USA im Niedergang sind und bald von China überholt werden. So wird Trumps Amerika in immer mehr Teilen der Welt als ein Riese auf tönernen Füßen angesehen, der durch einen selbstgeschaffenen Sumpf aus unvollendeten geopolitischen Interventionen und Ambitionen irrt. Das Gegenteil also von dem Bild, das Trump selbst von sich hat.
1: Für El Mundo aus Spanien hat China gezeigt, dass es keinen Konflikt mit den USA will, von seinen Positionen aber auch nicht abweicht.
10: Der Tonfall beider Staatschefs machte deutlich, dass weder Peking noch Washington derzeit einen frontalen Zusammenstoß wünschen, der die Weltwirtschaft und das geopolitische Gleichgewicht weiter destabilisieren würde. Daher ergaben sich taktische Übereinstimmungen in Bezug auf den Iran oder die Notwendigkeit, die globale wirtschaftliche Stabilität zu wahren. Doch die politische Bilanz des Gipfels wurde von Xis Machtdemonstration und der grundlegenden Botschaft an Washington geprägt. China will eine offene Konfrontation vermeiden, ist jedoch bereit, seine Interessen mit unerbittlicher Entschlossenheit zu verteidigen.
1: Die englische Times meint, der Gipfel zeige, China habe die USA wirtschaftlich noch nicht abgehängt.
10: US-Präsident Trump hat in seiner zweiten Amtszeit eine Kehrtwende in der China-Politik vollzogen. Das Weiße Haus preist nun wieder die Vorzüge einer kooperativen Wirtschaftsbeziehung mit China. Die große Delegation amerikanischer Unternehmer, die Trump begleitete, deutet darauf hin, dass die Tage der wirtschaftlichen Entkoppelung vorbei sind. Bislang hat China die USA noch nicht in den Schatten gestellt. Doch der Wandel ist unübersehbar. Es gibt heute zwei echte Supermächte.
1: Die französische Zeitung Les Echos äußert sich besorgt darüber, dass Europa bei Trumps Gesprächen in China außen vor blieb.
10: Aus europäischer Sicht ist es dramatisch, dass diese beiden Staatschefs Entscheidungen zu Themen wie Handel und Nahe Osten fällen können, die Europa direkt betreffen, ohne dass es dabei ein Mitspracherecht hat. Wurde Europa in den Gesprächen zwischen den beiden Staatschefs überhaupt erwähnt? Das erinnert an das Duo Trump-Putin, das über den alten Kontinent hinweg über die Ukraine verhandelt. Und auch der Krieg gegen den Iran wurde von Washington ohne Rücksprache mit den Europäern begonnen. Wo bleibt die Großmacht Europa?
1: Das waren Auszüge aus Kommentaren der internationalen Presse. Claudia Drews hat sie zusammengestellt. Sie hören NDR Info, gleich um 13 Uhr die Nachrichten und anschließend hier am Mikrofon Nina Zimmermann. Mein Name ist Andreas Sperling.
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0: Um 13 Uhr mit Benjamin Kirsch. US-Präsident Trump hat sich zufrieden mit seiner China-Reise gezeigt. Er sagte dem chinesischen Fernsehen, beide Seiten hätten mehrere Vereinbarungen getroffen. Aus der NDR-Nachrichtenredaktion Constanze Semidey.
11: Er sei zuversichtlich, sagte Trump, dass die Länder ihre Beziehungen vertiefen könnten. Der Sender berichtet, beide Präsidenten hätten sich über regionale Brennpunkte ausgetauscht. Thema war demnach auch Taiwan. China warnte die USA davor, sich zu sehr bei Taiwan einzumischen. Xi, der die Insel als Teil Chinas beansprucht, sagte, beide Großmächte könnten hier in einen Konflikt geraten. Beim Irankrieg soll Xi nach Angaben Trumps ein Hilfsangebot zur Öffnung der Straße von Hormus unterbreitet haben. Das wurde aber nicht näher ausgeführt. Dafür erneuerte der chinesische Staatschef die Forderung nach einer dauerhaften Waffenruhe. Wenn Xi Trumps Einladung für einen Gegenbesuch annimmt, wird es am 24. September ein Treffen beider Staatschefs im Weißen Haus geben.
0: Russland und die Ukraine tauschen erneut Kriegsgefangene aus. Das meldet die staatliche russische Nachrichtenagentur RIA. Der ukrainische Präsident Selenskyj bestätigte dies. Der Austausch von jeweils 205 Gefangenen ist Teil der von US-Präsident.
12: Wir müssen ganz kurz über die Nachrichten mit einer Falschfahrermeldung. Auf der A7 Hannover Richtung Flensburg zwischen Maschener Kreuz und Elbtunnel hier ist ein Falschfahrer unterwegs und ein Falschfahrer auf der A261 Buchholzer Dreieck Hamburg Südwest. Auch hier kommt Ihnen zwischen dem Buchholzer Dreieck und Hamburg Südwest ein Falschfahrer entgegen. Wir wiederholen das gleich ausführlich, aber bitte schon einmal vorsichtig auf diesen Strecken.
0: Der Arzt hat Kommunikationsprobleme eingeräumt. Der CDU-Chef hat sich entsprechend beim Katholikentag in Würzburg geäußert. Aus der NDR-Nachrichtenredaktion Caroline Wöhlert.
13: Er beschäftige sich mit immer größerer Intensität mit der Frage, woran es liege, dass es ihm offensichtlich nicht gelinge, die Menschen im Land hinreichend zu erreichen und zu überzeugen. Der Kanzler sagte wörtlich, ich weiß, dass ich in meiner Kommunikation etwas verbessern muss, damit diese Botschaft besser verstanden wird. Er hat auch Schwächen der schwarz-roten Koalition eingeräumt. Zur Demokratie gehöre Streit, aber der Streit müsse zu Ergebnissen führen, so der Kanzler. Laut Merz streitet die Regierung im Augenblick vielleicht zu viel und bringt zu wenig Ergebnisse. Wie beim DGB-Kongress vor 3 Tagen ist auch dieser Merz-Auftritt wieder von Zwischenrufen gestört worden. Außerdem wurden Protestplakate hochgehalten.
0: Bundesjustizministerin Hubig will schärfer gegen überhöhte Preise beim Weiterverkauf von Eintrittskarten für Kultur- und Sportveranstaltungen vorgehen. Die SPD-Politikerin sagte der Bild-Zeitung, ein Blick in andere Länder zeige, dass man auch auf nationaler Ebene den Ticket-Zweitmarkt wirksam regulieren könne. Ein möglicher Schritt sei, überzogene Preisaufschläge beim Weiterverkauf der Tickets zu begrenzen. Künstler und Veranstalter hatten in einem offenen Brief strengere Regeln gefordert. Deren Angaben zufolge werden Tickets in Massen erworben, um sie dann zu deutlich höheren Preisen weiterzuverkaufen. Das Geld fließe in diesen Fällen nicht an die Künstler oder die Veranstaltungswirtschaft, sondern an die Zwischenhändler. Die Gewerkschaft Verdi hat bundesweit zu Warnstreiks im Handel aufgerufen, um den Druck in den laufenden Tarifverhandlungen zu erhöhen. Wo in Norddeutschland mit Arbeitsniederlegungen zu rechnen ist, dazu Inken Henkel aus der NDR-Nachrichtenredaktion.
14: In Hamburg und Schleswig-Holstein hat die Gewerkschaft die Beschäftigten im Einzelhandel aufgefordert, heute und morgen die Arbeit niederzulegen. Betroffen sind zum Beispiel die Ketten H&M, Zara, Primark und Ikea. Der Handelsverband Deutschland rechnet aber nicht mit Einschränkungen für die Kunden. Es lägen keine Erkenntnisse zu Ladenschließungen vor, teilte der Verband mit. Allerdings sollen die Lager bestreikt werden, aus denen die Waren nachgeliefert werden, zum Beispiel bei Penny und Rewe. Die Gewerkschaft Verdi fordert für die Beschäftigten 7% mehr Lohn.
0: Busse und Bahnen in Hannover und Göttingen sollen kommende Woche bestreikt werden. Das teilte die Gewerkschaft Verdi mit. Am Dienstag und Mittwoch sollen die Busse der Göttinger Verkehrsbetriebe stillstehen. Am Mittwoch und Donnerstag folgen dann die der Östra und von Regiobus in und um Hannover. In beiden Städten werde auch demonstriert, so Verdi. Als Begründung verweist die Gewerkschaft auf den Tarifkonflikt im öffentlichen Nahverkehr. Die Arbeitgeberseite sei nicht kompromissbereit. Unter anderem wolle sie die Arbeitszeit für Bus- und Tramfahrer nicht senken. Das waren die Nachrichten.
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11: Heute bleibt es gebietsweise freundlich. Von der Nordsee her etwas Schauer, vereinzelt auch Gewitter. Die Temperaturen zwischen 12 und 16 Grad. Dann schauen wir natürlich auch auf das Wochenende. Morgen erneut mit Schauern, aber ganz selten Gewittern. Zum großen Teil auch schon trocken, 12 bis 17 Grad. Und am Sonntag meist trocken, die Temperaturen noch knapp unter der 20-Grad-Marke. 14 bis 18 Grad erwarten wir. NDR Info mit dem Verkehrsservice, mit Stau und stockendem Verkehr. Und vor allem zwei Falschfahrermeldungen, die wir jetzt noch mal in einer angemessenen Ruhe noch für Sie haben. Ein Falschfahrer auf der A7 Hannover Richtung Flensburg zwischen Marschner Kreuz und Elbtunnel. Hier kommt Ihnen ein Falschfahrer entgegen. Bitte fahren Sie äußerst rechts, überholen Sie nicht auf der A7 Hannover Richtung Flensburg. Und ein Falschfahrer auf der A261 Buchholzer Dreieck Hamburg Südwest. Hier zwischen dem Buchholzer Dreieck und dem Dreieck Hamburg Südwest auch ein Falschfahrer unterwegs. Fahren Sie auch hier äußerst rechts, überholen Sie erstmal nicht auf der A261 zwischen dem Buchholzer Dreieck und Hamburg Südwest. Und dann kommen wir zum Stau und stockenden Verkehr und haben alles ab 3 Kilometern für Sie auf der A1 Bremen Richtung Osnabrück zwischen Uphusen, Bremen, Mahndorf und Asten. 5 Kilometer stockend. Und A1 Osnabrück Richtung Bremen zwischen Bremen-Brinkum und Hemelingen vor der Baustelle 3 Kilometer stockend. Die A7 Hamburg Richtung Hannover zwischen Solter-Ost und Dorfmark. Streckenweise Stau oder stockender Verkehr nach einem Unfall. Und die A39 Lüneburg Richtung Hamburg zwischen Handorf und Winsen-Ost. Wegen Reinigungsarbeiten ist aktuell die Autobahn hier gesperrt. Sie werden mal umgeleitet über die U92. Ich wünsche Ihnen eine gute und sichere Fahrt heute Mittag. 6:01. Im Studio ab jetzt Nina Zimmermann. Peking weiß definitiv, wie man Macht inszeniert. Riesige Plätze, große Hallen, ein Empfang mit rotem Teppich, mit Militärehrung, mit jubelnden Kindern, die Fahnen schwenken. China hat Donald Trump einen Empfang bereitet, wie er ihn eher selten erlebt, aber vermutlich gerne mag. Aber trotz all dem Pomp und den gegenseitigen Freundlichkeiten, die ausgetauscht wurden, wurde der Ton auch schnell ernst. Denn Chinas Staatschef Xi Jinping warnte die USA ungewöhnlich offen vor Konflikten rund um Taiwan. Also scharfe geopolitische Spannung auf der einen Seite, wirtschaftliche Interessen auf der anderen. Über diesen Besuch von Donald Trump in China, der jetzt offiziell beendet ist, über die Ergebnisse und Folgen konnte ich mit unserem Korrespondenten in China, mit Maximilian Seib, sprechen. Ich habe ihn gefragt, warme Worte, schöne Bilder, aber was ist denn wirklich rausgekommen bei diesem Treffen?
15: Also da gibt es, glaube ich, zwei Aspekte. Zum einen das Inhaltliche und dann gibt es die soften Faktoren, möchte ich es mal nennen. Wenn wir darauf schauen, für Xi war das tolle Propaganda, die er in den Staatsmedien auch gut einsetzen kann. So von wegen, ich bin der große Staatsmann und diskutiere eben mit Donald Trump, dem US-Präsident, auf Augenhöhe. Und auch der kann was mitnehmen. Trump steht hier sehr unter Druck in der Heimat durch den Iran-Krieg, die gestiegenen Preise, gerade Spritpreise. Und da tun ein paar Handelsdeals, wie er sie ja angekündigt hat, auf jeden Fall auch gut. Womit wir beim Inhaltlichen wären, und da wird es dann deutlich dünner, muss man sagen, und vor allem nicht konkret. Also es gibt kein gemeinsames Abschlusspapier, es gab keine Presserunde. Und so können wir eigentlich nur auf das schauen, was Donald Trump, der US-Präsident, angekündigt hat. Er hat zum Beispiel gesagt, China wolle unter anderem 200 Boeing-Flugzeuge kaufen. Das wäre allerdings weniger, als Beobachter vorher erwartet haben. Da ging es auch um das Thema Sojabohnen. Das ist für Trump ein sehr wichtiges, weil die Landwirte in den USA eine wichtige Wählergruppe sind. Auch da heißt es, dass China wohl die Zusagen, die man schon vorher gegeben hat, einhalten möchte. Das wäre aber immer noch deutlich weniger, als man früher aus den USA importiert hat. Man hat im Handelskonflikt sich dann immer so ein bisschen umorientiert Richtung Brasilien. Und das finden die Landwirte in den USA natürlich nicht gut. Und wenn es da keine weiteren darüber hinaus Zusagen gäbe, wäre das auch kein Gewinn für Trump. Dafür gibt es 10 chinesische Firmen, die dürfen Hochleistungschips von dem US-Unternehmen Nvidia erwerben, aber auch das nur das zweitbeste Modell. Das sind Chips für die künstliche Intelligenz und auch da gibt es dann nicht den ganz großen Durchbruch. Und als letztes gibt es noch den leichteren Zugang zum chinesischen Markt für die US-Unternehmen. Das hat Xi angekündigt. Allerdings hat er das schon mehrfach angekündigt und bisher noch nie geliefert. Also auch da muss man abwarten, was am Ende rauskommt.
11: Präsident Xi hat Trump ja auch ungewöhnlich offen vor Konflikten wegen Taiwan gewarnt. Gleich am ersten Tag quasi, kurz nach der Begrüßung. Wie alarmierend war dieser Ton?
15: Also da gibt es, glaube ich, zwei Aspekte, die Sorgen machen können. Zum einen eben Xis klare Aussage und zum anderen Trumps fehlende Antwort darauf. Also es ist sehr interessant, du hast es eben angesprochen, wie früh und prominent Xi dieses Thema auf die Agenda gesetzt hat. Also es gab diesen Pomp-Empfang, es gab den Austausch von Nettigkeiten. Und dann hat Xi gesagt, also das wichtigste Thema für uns in den Beziehungen mit den USA, das ist eben Taiwan, da gibt es eine rote Linie. Und wenn man das mal einordnet, Taiwan ist oder wird seit Jahrzehnten demokratisch und unabhängig regiert, aber für die kommunistische Regierung in Peking ist es Teil des Staatsgebiets. Die USA sind Partner von Taiwan, die liefern Waffen im Milliardenbereich. Ein schweres Waffenpaket ist da im Dezember geschnürt worden, aber diese Waffen sind noch nicht geschickt worden. Und insofern ist es ganz spannend zu sehen, dass Donald Trump eben nichts gesagt hat. Also Xi macht so eine Ansage und Donald Trump, ein Mensch ist, der selten um große, klare Ansagen verlegen ist, der antwortet eben gar nicht während seines gesamten Besuchs. Und das kann man in Peking aus Sicht des kommunistischen Regimes hier schon als einen Teilerfolg werten.
12: Ja, und das alles vor dem Hintergrund, dass die Welt ja schon genug Krisen bewältigen muss. Taiwan könnte da die nächste sein, eine ganz andere Größenordnung würde dann nochmal drohen. Beim Thema Iran-Krieg, du hast es eben schon angesprochen, die Straße von Hormuz, da scheint es aber eine gemeinsame Linie zu geben. Kann China da als Vermittler auftreten?
15: Also Donald Trump sagt, Xi habe ihm genau das angeboten, als Vermittler aufzutreten. Man muss zumindest sagen, ja, da hat man sich von chinesischer Seite auf die USA zubewegt, Einigkeit demonstriert. Beide Seiten haben erklärt, also die Straße von Hormuz, die soll offen sein und bleiben. Trump hat auch gesagt, man sei sich einig, dass der Iran keine Atomwaffen haben dürfe. Also das wäre schon auch nochmal ein Statement. Klar ist, China hat Interesse und Macht einzugreifen in diesen Konflikt. Interesse deswegen, weil es sehr viel Öl aus dieser Region bezieht. Nicht nur aus dem Iran, auch aus den anderen Golfstaaten. Und die Macht eben, weil China überlebenswichtig ist für das Regime in Teheran. 80% des iranischen Öls, trotz aller Sanktionen, gehen in die Volksrepublik. Also man hat da einen großen Hebel. Aber ob Xi diesen Hebel tatsächlich in Bewegung setzt und in welcher Form, also wie der Druck auf Teheran aussehen würde, auch das ist alles noch unklar.
12: Lass uns nochmal auf dieses Thema Wirtschaft schauen, auf die fantastischen Deals, so hat es Trump kurz vor seiner Abreise ja auch nochmal genannt. Er hatte in seiner Delegation die großen Wirtschaftsbosse, die großen Tech-Bosse von Apple, Tesla und Nvidia mit dabei. Jetzt hast du schon gesagt, es blieb alles so ein bisschen unter den Erwartungen vielleicht zurück. Dennoch, wer profitiert da? Wer fliegt jetzt auch happy nach Hause?
15: Also in erster Linie könnte ich mir vorstellen, dass Jensen Huang happy nach Hause fliegt. Das ist der Chef des Chip-Unternehmens Nvidia, eben weil er Hochleistungschips verkauft hat. Auch die anderen Tech-Bosse, wenn sie tatsächlich Zugang zu diesem chinesischen Markt bekommen. Das ist das eine, aber ich habe es eben ja schon angedeutet, alle anderen Handelsfragen, alle anderen Handelsdeals, die sind eher etwas underwhelming, wie man im Englischen sagen würde, gelaufen. Also da hat man nicht so viel an die Chinesen verkaufen können, wie man vielleicht vorher gedacht hatte, zumindest soweit, wie wir das abschätzen können. Also ich könnte mir vorstellen, das breite Grinsen, was die Wirtschaftsbosse hatten, als sie nach den ersten Verhandlungen aus der großen Halle des Volkes gestern gekommen sind, das ist jetzt nicht mehr ganz so breit auf dem Rückflug.
12: Schauen wir mal nach Deutschland. Wirtschaftsministerin Reiche will ja Ende Mai auch nach China reisen. Der Bundeskanzler war schon da. Die werden diese wirtschaftliche Entspannung ja auch mitverfolgen, die sich da anbahnt. Was kann das für die deutsche Wirtschaft bedeuten?
15: Also in erster Linie ist man da durchaus positiv gestimmt. Wir haben 5000 Unternehmen hier in China, deutsche Unternehmen, die hier arbeiten, die hier Geschäfte machen, die durchaus auch Probleme hatten in den vergangenen Monaten, was diese Handelskonflikte angeht. Das ist ja ein sehr wichtiger Markt, auch für einige, zum Beispiel für die Autohersteller. Und wir haben Anfang der Woche mit Oliver Oehms gesprochen. Das ist der Geschäftsführer der deutschen Auslandshandelskammer hier in China. Und er hat gesagt, diese ständigen neuen Regularien, die es da gab, die Beschränkungen, die haben eben nicht nur chinesische oder US-amerikanische Unternehmen getroffen, sondern auch deutsche Unternehmen. Und deswegen hätte man sehr genau diesen Gipfel da im Blick und hofft eben auf die Entspannung. Auf sehr viel mehr hat man auch gerade von Seiten der deutschen Wirtschaft gar nicht gehofft. Da war klar, dass es keine riesigen Durchbrüche geben könnte. Aber dieses Signal der Entspannung, dass eben nicht weiter Regularien hochgefahren werden, sondern dass man vielleicht einfach wieder ein bisschen leichter miteinander Wirtschaft machen kann oder Geschäfte machen kann, das ist etwas, auf das man gehofft hat und auf das man natürlich jetzt auch in den kommenden Tagen und Wochen, wenn dieser Gipfel nachbereitet wird, weiter hofft.
12: Soweit Maximilian Seib zum Abschluss des zweitägigen Gipfels von Trump und Xi in Peking.
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12: Nachdem schon in den vergangenen Tagen auf den Inseln Borkum, Jüst und Norderney an den Stränden erneut wachsähnliche Klumpen angespült wurden, gibt es jetzt auch erste Funde auf Baltrum. Nach Angaben der Wasserschutzpolizei in Niedersachsen könnten die Paraffinklumpen aus auf See gewaschenen Schiffstank stammen. Thomas Stahlberg berichtet.
16: Diese Paraffinklumpen sind besonders auf Borkum ein Problem. 1500 Liter sind hier seit Dienstag angespült worden. 20 Kilometer Strand sind betroffen, laut Wasserschutzpolizei. Nach Osten hin wird es deutlich weniger, Jüst und Norderney. Auf Baltrum war es nur noch ein Liter Paraffin. Die Reinigungsarbeiten laufen per Hand für die größten Brocken bis zu 25 Zentimeter groß oder maschinell für die kleinen Körnchen. Nicht anfassen, sagen die Behörden. In vielen Fällen sei es Industrieparaffin, dem gefährlich Zusatzstoffe beigemischt sein können. Inzwischen gehen die Paraffinfunde an den Stränden aber deutlich zurück.
12: Der Zoll in Schleswig-Holstein hat im vergangenen Jahr viel zu tun gehabt. Die beiden Hauptzollämter in Kiel und Itzehoe melden Erfolge zum Beispiel bei der Bekämpfung von Rauschgiftschmuggel, Schwarzarbeit und Ausbeutung von Arbeitskräften. Leslie Hoder mit Einzelheiten.
17: Im März vergangenen Jahres deckten Kieler Beamte bei einer Razzia auf einer Baustelle in Neumünster einen schweren Fall von Arbeitsausbeutung auf. Ein Mann aus Rumänien hatte laut Zoll mehrere Landsleute mit falschen Versprechungen nach Deutschland gelockt und dann monatelang zur Arbeit gezwungen und in einer Fabrikhalle eingesperrt. Auch im Bereich der Schwarzarbeit meldet der Zoll Erfolge. Bei einem größeren Verfahren in der Verpackungs- und Logistikbranche zum Beispiel wurden mehr als 1200 Verstöße gegen das Mindestlohngesetz festgestellt. 5,5 Millionen Euro an Forderungen und illegal erzielten Gewinnen konnten gesichert werden. Außerdem gab es mehrere größere Funde von Rauschgift auf Autobahnen und an den Seehäfen in Schleswig-Holstein.
12: Heute endet die Bewerbungsphase für das Landespopfestival Mecklenburg-Vorpommern. Bewerben können sich Nachwuchsmusikerinnen und Musiker aus dem ganzen Land. Das Genre spielt aber keine Rolle. Im Oktober dürfen die Gewinner dann ein Konzert in Greifswald geben. Lars Kuschel.
18: Um Mitternacht endet die Frist, um sich für das diesjährige Landespopfestival zu bewerben. Aufgerufen sind alle Nachwuchskünstlerinnen und Künstler aus dem Land, die eigene Lieder schreiben und jünger als 40 Jahre sind. Bei Bands muss der Altersdurchschnitt darunter liegen. Eine Fachjury sucht 5 Bands oder Musiker aus. Über einen weiteren Act dürfen die Zuhörer von NDR1 Radio MV entscheiden. Von Juni an gibt es online ein Publikumsvoting. Die 6 Gewinner werden zu einem 2-tägigen Workshop nach Greifswald eingeladen. Dort lernen sie, wie sie sich bei einem Auftritt richtig in Szene setzen und welche Verträge es für Künstler gibt.
12: Und soweit waren das die Berichte hier aus Norddeutschland, zumindest für diese Stunde. Waffenruhe, das klingt ja nach Pause, nach Durchatmen, aber im Libanon ruhen die Waffen nicht wirklich. Weder Israel noch die Hisbollah halten sich dran. Und trotzdem wird gerade in Washington über eine Verlängerung der Waffenruhe verhandelt. Was wäre das wert? Was ist ein optimales Ergebnis? Unser Korrespondent ist gerade in Beirut und ihn holen wir dann gleich zu einer Einschätzung dazu. Davor der Sport und erstmal kompakter Überblick.
0: Bundeskanzler Merz hat Schwächen der schwarz-roten Koalition eingeräumt. Beim Deutschen Katholikentag in Würzburg sagte der CDU-Chef, zur Demokratie gehöre Streit, der aber zu Ergebnissen führen müsse. Vielleicht streite die Regierung im Augenblick zu viel und bringe zu wenig Ergebnisse. Toleranz beginne dort, wo die eigene Meinung aufhöre, betonte Merz. Man müsse beweisen, dass es möglich sei, in der politischen Mitte Lösungen zu finden. Bundesjustizministerin Hubich will schärfer gegen überhöhte Preise auf dem Ticket-Zweitmarkt vorgehen. Die SPD-Politikerin sagte der Bild-Zeitung, ein Blick in andere Länder zeige, dass man den Ticket-Zweitmarkt auch auf nationaler Ebene wirksam regulieren könne. Diese Möglichkeiten wolle sie nutzen. Konzerte, Fußballspiele und andere Veranstaltungen dürften nicht nur denjenigen offenstehen, die sich die horrenden Preise auf dem Zweitmarkt leisten könnten. Hintergrund ist ein offener Brief von Künstlern und Veranstaltungsfirmen, die strengere Regeln gegen Ticketabzocke fordern. Der Suchtbeauftragte der Bundesregierung Streeck dringt auf ein härteres Vorgehen gegen illegales Glücksspiel. Es gehe um organisierte Kriminalität auf Kosten suchtkranker Menschen und um eine höchst gefährliche Lage, die das Gemeinwesen zu untergraben drohe, sagte Streeck dem Redaktionsnetzwerk Deutschland. Behörden müssten befähigt werden, organisierte Strukturen besser zu erkennen, Beweise zu sichern und illegale Angebote schneller aus dem Verkehr zu ziehen. Das Wetter in Norddeutschland, gebietsweise freundlich, auch Schauer, einzelne Gewitter, 12 bis 16 Grad. Das war der kurze Überblick. Weiter mit Nina Zimmermann.
12: Um gleich 20 nach 1.
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12: Ja, jetzt ist es soweit. In der Fußball-Bundesliga treffen sich ja morgen gleich 2 Nordclubs zum Abstiegsendspiel. Totale Spannung.
19: Wer das ist, weiß nochmal Ben Wotzny für uns.
20: Rette sich, wer kann, ist das Motto morgen. Der FC St. Pauli trifft im Nordduell auf den VfL Wolfsburg. Der Gewinner dieses Spiels schafft es wahrscheinlich in die Relegation. Beide Teams liegen allerdings, schielen oder gucken allerdings Richtung Heidenheim. Denn sollten die Heidenheimer gegen Mainz gewinnen, haben auch sie noch Chancen auf die Relegation. Also alle drei Clubs stehen punktgleich am Tabellenende. Die beste Ausgangslage hat der VfL Wolfsburg. Die Wölfe können aufgrund der besseren Tordifferenz den Relegationsplatz verteidigen. Kevin Poveska.
21: Fast 30 Jahre ist der VfL Wolfsburg nun Mitglied in der ersten Fußball-Bundesliga. Doch am letzten Spieltag geht es nun morgen um alles. Relegation oder direkter Abstieg. VfL-Trainer Dieter Hecking hat die Trainingseinheiten in dieser Woche nicht anders gestaltet. Im Rücken haben die Wölfe die aus Heckings Sicht guten Leistungen der letzten Wochen.
22: Das gibt uns eine gewisse Zuversicht, dass wir uns dieses Spiel jetzt auf St. Pauli auch genauso verdient haben, wie es jetzt ist in der Konstellation. Wir wussten, dass es so ein Spiel geben kann. Jetzt haben wir es und jetzt freuen wir uns auch drauf, dass wir das Spiel spielen können.
21: Verlieren verboten. So viel steht vor der Partie beim FC St. Pauli auf jeden Fall fest. Dadurch, dass jetzt auch noch Heidenheim punktgleich mit beiden Nordclubs ist, reicht dem VfL jetzt auch nicht ein Unentschieden, falls Heidenheim dann parallel gewinnen sollte.
22: Ich will auch nicht locker wirken, ich bin auch angespannt. Ja, aber deshalb ist dieser scheiß Fußball so toll für alle. Ja. Und für uns, wir sind die Hauptprotagonisten, die drei Vereine, für die es da um sehr, sehr viel geht am Wochenende. Und ich glaube, jeder für sich wird versuchen, das alles auf Normalmaß runterzudampfen, um dann trotzdem gut zu spielen und möglichst zu gewinnen.
21: Gewinnen. Allein das ist in so einem Endspiel natürlich schon eine Herausforderung für sich. Gerade was das Nervenkostüm angeht. Und dann auch noch auswärts am Millerntor bei St. Pauli.
22: Millerntor steht für Begeisterung, steht für Atmosphäre. St. Pauli hat Tugenden, die einem richtig wehtun können. Ja, hat man jetzt auch gesehen. Sie ist die Mannschaft, die zwischen den Linien am besten verteidigt in der ersten Liga. Ja, und sie haben auch ihre Umschaltmomente in jedem Spiel gehabt, wo sie gefährlich werden können.
21: Und doch, in so einem Spiel, wo es um so viel geht, ist alles möglich, weiß auch der noch so erfahrene Dieter Hecking. Er vertraut auf seine Mannschaft.
22: Die wollen dieses Spiel spielen, die wollen losgelassen werden. Und hoffentlich bringen sie es dann auch genauso rüber, wie es jetzt in den letzten 3-4 Wochen war. Dann können wir da auch mit Selbstbewusstsein hinfahren. Immer natürlich unter der Voraussetzung, dass wir wissen, das ist ein K.O.-Spiel.
21: Ein K.O.-Spiel in der Fußball-Bundesliga am letzten Spieltag gegen den direkten Konkurrenten. Spannender geht's wohl kaum.
20: Absolut, das gab's noch nie. Also drei Teams, alle noch mit Chancen auf die Rettung. Unsere Berichterstattung über den Abstiegs-Showdown in der Bundesliga hat nicht nur hier bei NDR Info begonnen. Auf ndr.de/sport werden Sie ab sofort in einem Newsblog online quasi minütlich auf dem Laufenden gehalten. Heute Nachmittag startet die Eishockey-Weltmeisterschaft in der Schweiz und zum Beginn trifft die deutsche Mannschaft auf den Olympiadritten Finnland. Burkhard Hupe ist für uns bei der WM und an ihn ging die Frage, was dem deutschen Team denn zuzutrauen ist.
23: Naja, zuzutrauen ist dem deutschen Eishockey ja immer eine ganze Menge und zwar in jeder Richtung. Die Frage für mich ist, ob die Mannschaft rechtzeitig genügend Zutrauen in das eigene Können entwickelt. Die letzten beiden Turniere verliefen ja eher enttäuschend. Aus nach der Vorrunde bei der letzten WM im dänischen Herning und das Aus nach dem Viertelfinale bei den Olympischen Spielen in Mailand, wo die vermeintlich beste deutsche Mannschaft aller Zeiten doch vieles schuldig geblieben war. Das sportliche Ziel heißt hier in der Schweiz Erreichen des Viertelfinals. Hoffnung auf mehr gibt's natürlich auch, aber die Hoffnung und das deutsche Hockey waren zuletzt nicht wirklich ein Match.
20: Heute soll erstmal ein guter Auftakt her. Ab 16.20 Uhr geht's für die deutschen Eishockeyspieler also los bei der WM zum Auftakt gegen Finnland. Rennfahrer Max Verstappen, der sucht eine neue Herausforderung und zwar in Deutschland. 237 Formel-1-Rennen hat er absolviert, wurde 4-mal Weltmeister und startete bereits in etlichen Klassen. Doch am Wochenende probiert der Superstar etwas völlig Neues. Erstmals wird er beim legendären 24-Stunden-Rennen auf dem Nürburgring antreten. Martin Thiel blickt voraus.
24: Max Verstappen verspürt das Kribbeln. Nach 4 Formel-1-Weltmeistertiteln wagt sich der Niederländer in die grüne Hölle, das 24-Stunden-Rennen auf dem Nürburgring. Verstappen teilt sich einen über 500 PS starken Mercedes AMG GT3 mit 3 Teamkollegen. Ungewohnt sind für Verstappen die Nachtstunden, auf die sich der Formel-1-Pilot besonders freut. Da bist du völlig auf dich allein gestellt und pusht in der Dunkelheit. Das wird wohl das beste Gefühl sein, so Verstappen. Auch für die Motorsportfans ist der Auftritt des Formel-1-Piloten etwas Besonderes. Über 280.000 Zuschauer werden am Nürburgring erwartet.
20: Ja, nachts auf der grünen Hölle, das klingt in der Tat herausfordernd.
19: Oder wie ein Punkrock-Song. Vielen Dank. Ben Wozny.
2: Israel und der Libanon verhandeln ja aktuell in Washington über eine neue Waffenruhe. Gleichzeitig gehen aber die Kämpfe weiter. Obwohl seit 3 Wochen diese Waffenruhe in Kraft ist, starben an die 400 Menschen. Denn sowohl die Hisbollah als auch Israel halten sich nicht an die Abmachung. Die israelische Armee soll rund 40 Ziele im Süden und im Osten des Landes angegriffen haben. Hat die Waffenruhe von Israel und Libanon dann überhaupt eine Chance auf Verlängerung? Was würde das bringen? Dazu schalten wir jetzt zu unserem Korrespondenten Moritz Behrendt, der aktuell aus der Hauptstadt des Libanon, aus Beirut, berichtet. Moritz, wenn man sich die Lage gerade anschaut, im Grunde ruht da keine Waffe. Wie erlebst du das Land?
3: Als ein Land, das sich an diese absurde Situation gewöhnt hat, dass es zwar offiziell eine Feuerpause oder Waffenruhe gibt, aber dennoch täglich Angriffe aus Israel mit täglich Toten, mehr als 10 pro Tag im Durchschnitt und wiederum Gegenangriffe der Hisbollah sowohl in Richtung Israel als auch vor allem gegen die israelischen Soldaten, die in den Libanon einmarschiert sind. Diese Aufrufe der israelischen Streitkräfte, dass Menschen ihre Dörfer schnell verlassen sollen, das ist für die Libanesen inzwischen Alltag. Ebenso das häufig kurz darauf folgende Bombardement und am nächsten Tag dann die Trauerfeiern. Hier in der Hauptstadt Beirut gibt es aber durchaus auch ein gewisses Maß an Normalität. Dass Krieg herrscht, bekommt man trotzdem mit. Aus den Fenstern vieler Schulen ist Wäsche zum Trocknen aufgehängt. Dort sind Flüchtlinge aus dem Süden und Osten des Landes untergebracht. Und dann gibt es auch noch dieses ständige Surren. Das klingt so ein bisschen, als würde jemand in der Nachbarschaft den ganzen Tag den Rasen mähen. Das ist immer und überall zu hören. Zuerst, mir geht es zumindest so, versuche ich dann rauszufinden, wo kommt das eigentlich her? Und dann blicke ich in den Himmel. Das sind die israelischen Drohnen, die ständig über der Stadt kreisen. Selten zu sehen, aber eigentlich immer zu hören.
2: Wie groß ist im Libanon dann die Frustration über die aktuelle Situation?
3: Viele Libanesen sehen sich als Geisel genommen von zwei Seiten, die beide aus ihrer Sicht keinen Frieden wollen, Annäherungen aktiv verhindern. Auf der einen Seite ist das Israel, auf der anderen Seite die pro-iranische Hisbollah. Wo die Verantwortung mehr gesehen wird, das hängt dann immer davon ab, mit wem man spricht. Meinungspluralität ist wirklich sehr groß im Libanon. Mir haben Leute gesagt, wenn die Hisbollah will, dass der Libanon so wird wie der Iran, dann sollen sie doch dorthin gehen. Andere dagegen unterstützen die Hisbollah ganz massiv und sagen, das ist Widerstand und sie befürchten eine länger andauernde Besatzung von Teilen ihres Landes durch Israel. Das haben sie von 1982 bis zum Jahr 2000 ja auch schon einmal erlebt.
2: Parallel dazu laufen eben erstmals seit Jahrzehnten direkte Friedensverhandlungen zwischen Libanon und Israel. Also Vertreter beider Länder kommen zu diesen Gesprächen in Washington zusammen, wobei man ja auch sagen muss, der Libanon ist in diesem aktuellen Konflikt ja keine aktive Kriegspartei. Was ist also von diesen Gesprächen zu erwarten?
3: Die Erwartungshaltung hier in Beirut ist recht gering. Ich habe mit Politikern aus verschiedenen politischen Lagern, einige, die der Hisbollah eher näher stehen, einige, die klar sich gegen die Hisbollah positionieren, gesprochen. Und die sagen aber im Prinzip beide, ein Problem sei, dass die USA als Gastgeber und als Ermöglicher dieser direkten Gespräche zwar Druck auf den Libanon ausüben, die Hisbollah zu entwaffnen, aber keinen Druck auf Israel, ihre Angriffe einzustellen und sich aus dem Süden des Landes zurückzuziehen. Jetzt kursieren gerade schon erste Meldungen, vor allem in israelischen Medien, über mögliche Ergebnisse dieser Verhandlungen in Washington, alles noch nicht bestätigt, also wirklich mit Vorsicht zu genießen. Demnach könnten sich die israelischen Streitkräfte phasenweise aus dem Libanon zurückziehen, Schritt für Schritt, wenn es von libanesischer Seite zu ernsthaften Schritten kommt, die Hisbollah zu entwaffnen. Aber phasenweise und ernsthaft, das sind natürlich auch Begriffe, die noch einen gewissen Interpretationsspielraum lassen und noch gibt es auch keine offiziellen Ergebnisse.
2: Und die libanesische Regierung kann die Hisbollah doch auch gar nicht kontrollieren, oder?
3: Es ist wahrscheinlich eine Mischung aus Können und Wollen. Einerseits ist die libanesische Armee derzeit nicht gut genug ausgestattet, vermutlich einfach zu schwach, noch zu schwach, um dieses Hisbollah wirklich zu konfrontieren. Aus der Regierung und auch vom Chef der Armee, Rudolf Heykal, heißt es immer wieder, dass dann auch die Gefahr bestehe, dass es zu innerlibanesischer Gewalt kommen könnte. Die Wiederkehr eines Bürgerkriegs, den gab es ja sehr blutig von 1975 bis 1990, die wird hier häufig als drohendes Szenario an die Wand gemalt. Wenn man mit den Menschen spricht, sagen sie, nein, das kommt nicht wieder, wir sind ein Volk. Ich weiß wirklich nicht genau, wie realistisch ein Aufflammen der innerlibanesischen Gewalt wäre. Von christlich-konservativen Politikern heißt es aber durchaus, das sei jetzt eher eine Ausrede der Regierung. Man könne durchaus härter gegen die Hisbollah vorgehen, aber es gibt andere Teile, die unterstützen die Hisbollah massiv. Vor allem Schiiten aus dem Süden des Landes, aber nicht nur. Es gibt viele, sagen, Die Hisbollah ist die einzige Kraft, die Widerstand leistet gegen die Besatzung durch Israel aktuell im Süden des Landes.
19: Also was ist gerade dann überhaupt das bestmögliche Ergebnis?
3: Optimisten würden sagen, ein langfristiges Sicherheitsabkommen, das den Menschen auf beiden Seiten der Grenze Ruhe verschafft und vielleicht sogar weitergehende Schritte ermöglicht. Aber das wird nicht in ein, zwei oder drei Verhandlungsrunden zu erreichen sein. Kurzfristig wäre es für viele Libanesen schon eine ziemliche Menge, wenn es eine Waffenruhe gibt, die diesen Namen tatsächlich auch verdient.
19: Dann pass auf dich auf, das ist der Wunsch hier von uns aus Hamburg. Informationen und Einblicke von Moritz Behrendt live aus Beirut. Im Libanon gehen die Kämpfe zwischen Israel und der Hisbollah unvermindert weiter. Parallel wird in den USA zwischen Israel und dem Libanon über eine Verlängerung der bestehenden Waffenruhe verhandelt.

0: Hinter einem Bildschirm eines Computers lässt sich Kritik leichter aushalten. Das gilt offenbar auch für manche Konzernchefs. Aber da gibt es jetzt die konkrete Forderung, dass Manager sich wieder häufiger echten Hauptversammlungen stellen sollen der Aktionäre, statt bei virtuellen Formaten mit Stummschaltung und kontrollierten Wortmeldungen. Kommen die Vorstandschefs also wieder raus aus ihrer digitalen Komfortzone? Ein Thema gleich bei uns in der Wirtschaft, auf das wir genauer schauen, in gut 10 Minuten.
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2: Um 13.30 Uhr mit Benjamin Kirsch. Das zweitägige Treffen von Chinas Staats- und Parteichef Xi Jinping und US-Präsident Trump in Peking ist beendet. Mittlerweile ist Trump auf dem Rückflug nach Washington. Aus Peking Maximilian Seib.
3: Die Bilanz des Treffens, 2 Tage Show und pompöse Bilder, konkrete Ergebnisse gibt es hingegen kaum. US-Präsident Trump erklärte, China wolle neben Öl- und landwirtschaftlichen Produkten unter anderem auch 200 Boeing-Flugzeuge kaufen. 10 chinesische Firmen dürfen derweil Hochleistungschips vom US-Unternehmen Nvidia erwerben. Eine gemeinsame Linie gibt es beim Thema Iran-Krieg. Beide Seiten erklärten, die Straße von Hormus solle offen sein und bleiben. Trump sagte zudem, man sei sich einig, dass der Iran keine Atomwaffen haben dürfe. Das größte Konfliktpotenzial bot das Thema Taiwan. Die Insel wird seit Jahrzehnten unabhängig und demokratisch regiert. China sieht sie aber als Teil des eigenen Staatsgebiets. Die USA liefern Waffen in Milliardenhöhe an Taiwan. China erklärte, das sei eine rote Linie für Peking.
2: Bundeskanzler Merz hat Schwächen der schwarz-roten Koalition eingeräumt. Beim Deutschen Katholikentag in Würzburg sagte der CDU-Chef, zur Demokratie gehöre Streit, der aber zu Ergebnissen führen müsse. Vielleicht streite die Regierung im Augenblick zu viel und bringe zu wenig Ergebnisse. Merz erklärte außerdem, er müsse seine öffentliche Kommunikation verbessern. Klimaaktivisten störten die Veranstaltung beim Katholikentag mit Zwischenrufen und Pfiffen. Die energieintensiven Industriezweige in Deutschland haben seit Ausbruch des Ukraine-Kriegs im Februar 2022 besonders unter steigenden Strom- und Gaskosten gelitten. Das hat das Statistische Bundesamt mitgeteilt. Aus Wiesbaden, Lars Hofmann.
4: Die Produktion unter anderem in der chemischen Industrie, der Papierindustrie, der Metallerzeugung und Verarbeitung und in der Herstellung von Glas und Keramik sowie Verarbeitung von Steinen und Erden ist innerhalb von 4 Jahren um über 15% zurückgegangen. Die stärksten Umsatzrückgänge von bis zu knapp 30% gab es bei der Herstellung von Glas und Keramik sowie der Produktion von Beton und Zement. Die Produktion in der Industrie insgesamt ist dagegen lediglich um knapp 10% geschrumpft. Von Februar 2022 bis März 2026 sind in energieintensiven Industriebetrieben insgesamt 53.000 Arbeitsplätze verloren gegangen. Ein Minus von gut 6%. Alleine im größten energieintensiven Industriezweig, der Chemie, sind in diesen 4 Jahren 18.000 Arbeitsplätze abgebaut worden.
2: Der Dieselpreis in Deutschland ist wieder über die Marke von 2 Euro gestiegen. Wie der ADAC mitteilte, kostete gestern der Liter im bundesweiten Schnitt knapp mehr als 2 Euro. Auch der Preis für Superbenzin der Sorte E10 legte leicht zu auf 1,99 Euro. Als Grund für den Anstieg gelten die Ölpreise. Die Nordseesorte Brent hat sich in dieser Woche um 6% verteuert. Mehrere Musikerinnen und Musiker haben sich Anfang der Woche in einem offenen Brief an die Politik gewandt. Der Grund? Sie machen sich Sorgen wegen der hohen Ticketpreise auf dem Zweitmarkt und fordern eine stärkere Regulierung. Jetzt hat Justizministerin Hubig angekündigt, schärfer gegen die hohen Ticketpreise vorzugehen. Wie Hubig das Problem angehen will, berichtet Bianca Schwarz in Berlin.
5: Aus ihrer Sicht könnte man zum Beispiel Preisaufschläge beim Weiterverkauf rechtlich begrenzen. In anderen Ländern geht es auch, sagt Hubig. Frankreich zum Beispiel hat schon lange so eine Begrenzung. Hubig sagt, ihr ist aber auch wichtig, dass der private Weiterverkauf von Tickets grundsätzlich möglich bleibt, weil kann ja immer mal was dazwischen kommen, ne? Im Laufe des Jahres könnte eine gesetzliche Regelung dazu kommen. Im Schnitt liegen die Preise auf Zweitplattformen 250% über dem Originalpreis. Das kann aber auch noch ein bisschen mehr werden. Die Band Annenmay Kantereit zum Beispiel, die hat schon erlebt, dass ihre Konzerttickets für über 2.000 Euro angeboten worden sind. Auf dem Erstmarkt kosten die weniger als 100 Euro.
2: Nachdem ein toter Wal vor der dänischen Insel Anholt gefunden worden ist, soll das Tier als nächstes untersucht werden. Fachleute wollen herausfinden, ob es der Wal ist, der zuvor mehrfach vor der deutschen Ostseeküste gestrandet war. Jana Sinram in Stockholm zufrage, wie wahrscheinlich es ist, dass es sich um denselben Wal handelt.
6: Das ist noch unklar. Es ist allerdings so, dass es schon gut sein kann, dass es genau dieser Wal ist. Denn dieser gefundene tote Wal ist sehr groß, 10 bis 15 Meter lang. Und ein Mitarbeiter der örtlichen Naturschutzbehörde hat uns gesagt, er hält es für sehr wahrscheinlich, dass es sich um einen Buckelwal handelt. Und so große Tiere, die stranden normalerweise nicht in Anholt, dieser kleinen Insel, hat er gesagt. Zumal eben diese Insel auch auf der Strecke liegt, wo dieser Waltransport entlang gefahren ist. Und insofern ist es nicht so super weit entfernt von der Stelle, wo der Buckelwal ins Wasser oder in die freie Nordsee entlassen wurde, damals am 2. Mai.
2: Das waren die Nachrichten.
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0: Also heute ist es schon mal sonniger und freundlicher als die vergangenen Tage. Von der Nordsee her gibt es noch ein paar neue Schauer- und Regenfelder, vereinzelt auch mit Gewittern, bei 12 bis 16 Grad. Dann das Wochenende, morgen auch Schauer, selten Gewitter, zum Teil auch trocken, die Höchstwerte ganz ähnlich, bis maximal 17 Grad. Und der Sonntag meist trocken, bei 14 bis 18 Grad. NDR Info mit dem Verkehrsservice. Wir starten mit der Entwarnung. Zum einen für die A7 Hannover Richtung Flensburg. Kein Falschfahrer mehr zwischen Maschener Kreuz und Elbtunnel unterwegs. Und auch eine Entwarnung auf der A261, das ist Buchholzer Dreieck Hamburg Südwest. Kein Falschfahrer mehr zwischen Buchholzer Dreieck und Dreieck Hamburg Südwest. Stau und stockenden Verkehr haben wir dennoch für Sie ab einer Länge von 3 Kilometern. Auf der A1 Bremen Richtung Osnabrück zwischen Uphusen-Bremen-Mahndorf und Arsten 5 Kilometer stockend. Und A1 Osnabrück Richtung Bremen zwischen Bremen-Brinkum und Hemeling hier 3 Kilometer stockend vor der Baustelle. Die A7 Hamburg Richtung Hannover zwischen Soltau Süd und Dorfmark Bergungsarbeiten und 8 Kilometer Stau. Und die A7 Hannover Richtung Hamburg zwischen Dorfmark und Soltau Ost auch hier 5 Kilometer Stau nach einem Unfall. Die A39 Lüneburg Richtung Hamburg, die ist zwischen Handorf und Winsen Ost wegen Reinigungsarbeiten noch gesperrt und sie werden umgeleitet über die U92. Ich wünsche Ihnen eine gute, eine sichere Fahrt. 13.36 Uhr haben wir es an diesem Freitagmittag. Vielleicht ja auch ein freier Tag, sonst begleiten wir Sie gern durch den Arbeitstag. Ich bin Nina Zimmermann.
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0: Der Vorschlag des Kreml-Chefs, Wladimir Putin, Gerhard Schröder als Vermittler im Krieg gegen die Ukraine zu benennen, ist ja, vorsichtig gesagt, krachend gescheitert. War ja aber auch ein durchaus durchsichtiger Schachzug von Putin. Aber wenn er schon Vermittler ins Spiel bringt, wie wäre es denn mit einer, die sich diplomatisch jetzt mal wirklich gut auskennt?
7: Interessanter Vorschlag. Der hat was Skurriles. Da könnte Präsident Putin auch gleich mit sich selbst verhandeln. Aber danach braucht er ja jemanden, der ihm auf die Schulter klopft. Der eitle alte Mann.
8: Also wenn Schröder wegfällt und es jemanden mit Format braucht, der auch nächtelang, wie damals in Minsk, durchhält und jeden anderen mürbe verhandelt, dann wären Sie ja wohl die nächstgelegene Wahl.
7: Die nächstgelegene Wahl? Wollen Sie damit sagen, ich wäre als Vermittlerin nur die zweite Wahl?
8: Nein, nein, Sie könnten sicher ganz erstklassig.
7: Aber ich muss eben nicht alles, was ich könnte. Das war ja früher auch nicht so.
8: Aber wenn doch. Also Ihr Verhältnis zu Putin war zwar nie besonders herzlich, aber eben auch nicht wirklich feindlich.
7: Nun ja, wir stimmen in einigen Fragen durchaus überein. Ich vertraue ihm nicht und er vertraut mir nicht. Mhm. Außerdem habe ich wirklich keine Lust, mich mit ihm an einen Tisch von der Länge einer Bundeskegelbahn zu setzen, nur um mich von ihm vorführen zu lassen.
8: Aber reden ist doch immer besser als nicht reden. Das war doch für Sie auch immer so.
7: Aber worüber und in wessen Auftrag? Rede ich für Deutschland, für Europa, für den Westen oder für den guten Willen zum Frieden im Allgemeinen? Bin ich neutral? Nein, bin ich nicht. Putin führt Cyberkrieg, auch gegen uns. Damit wäre ich quasi gleichzeitig Vermittler und Kriegspartei. Das kann gar nicht gut gehen.
8: Okay, Frau Merkel. Und was ist mit Donald Trump?
7: Das ist eine überaus berechtigte Frage, die ich mir auch immer wieder stelle.
8: Gut, ich stelle die Frage anders. Wäre dieser verhaltensauffällige Möchtegern-König wenigstens als Vermittler brauchbar?
7: Der kriegt ja noch nicht mal die Kriege beendet, die er selbst angefangen hat. Hm. Im Zweifelsfall würde er Putin wahrscheinlich die halbe Ukraine anbieten für einen Friedensnobelpreis.
8: Das klingt jetzt aber alles nicht sehr optimistisch.
7: Wenn ich Optimismus verbreiten wollte, würde ich behaupten, dass Merz und Klingbeil ihre Reformen schon hinkriegen. Aber ich fürchte, da ist ein baldiges, befriedigendes Ende des Ukraine-Krieges noch wahrscheinlicher.
8: Ja, Frau Merkel, ich danke Ihnen herzlich für Ihre Offenheit.
7: Das ist ja das Schöne. Jetzt darf ich offen sagen, was ich denke. Und vermitteln, was ich möchte.
5: Mehr Satire gibt es natürlich wie immer im Intensivstation Monatsrückblick. 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
5: In der Corona-Pandemie haben nicht nur Schülerinnen und Schüler oder Studenten die Erfahrung gemacht, hinter einem Bildschirm kann man sich viel besser verstecken als so im persönlichen Aufeinandertreffen, Mensch zu Mensch. Managern geht das anscheinend nicht anders.

0: Nur, dass die begrüßende Aufsichtsratschefin nicht in einen Saal voller Aktionärinnen und Aktionäre blickt, sondern in eine Kamera. Eine sogenannte virtuelle Hauptversammlung, bei der die Anteilseigner ausschließlich online zugeschaltet sind. Das machen aktuell beispielsweise die DAX-Konzerne BMW, die Deutsche Börse und Heidelberg Materials so. Aktionärsvertreter kritisieren das seit langem.
1: Das ist nicht das Gleiche, als wenn man sich mit Menschen auseinandersetzt in der direkten Debatte oder auch mit anderen Anlegern nebenan zu sprechen und so weiter. Also insofern ist es ein Malus.
0: Sagt Robert Perez von der Initiative Minderheitsaktionäre. Essentiell wurden virtuelle Hauptversammlungen in der Corona-Pandemie mit ihren Kontaktverboten bzw. Beschränkungen. Doch in den Jahren nach der Pandemie sind die Unternehmen eher zögerlich zur klassischen Präsenzversammlung zurückgekehrt. Robert Perez.
1: Im Moment haben wir eine Situation, wo diese virtuelle Hauptversammlung ein bisschen zurückgegangen ist, aber 33 der 40 DAX-Unternehmen haben eine Ermächtigung sich eingeholt, jederzeit das zu machen.
0: Und darunter leidet die Transparenz, der kritische Austausch. Vorstände könnten sich eher wegducken, meinen Aktionärsschützer. Wie der Dachverband Kritische Aktionäre und die Deutsche Schutzvereinigung für Wertpapierbesitz. Immerhin, nach einer Agenturauswertung veranstaltet zumindest die Mehrheit der DAX-Unternehmen ihre Hauptversammlung in diesem Jahr erstmals seit der Pandemie wieder in Präsenz. Aber virtuelle Hauptversammlungen haben auch Vorteile, kosten nur einen Bruchteil und es können Anteilseigner teilnehmen, die keine Zeit für eine lange Anreise gehabt hätten. Deshalb plädieren viele dafür, Hauptversammlungen regelhaft hybrid auszurichten, also gleichzeitig in Präsenz und virtuell. Robert Perez.
1: In über 90% der OECD-Länder ist das so, bei uns nicht. Die hybride Veranstaltung würde auch eine höhere Partizipation mit sich bringen. Also dann hat man vor Ort die Möglichkeit, dabei zu sein und kann sich zuschalten lassen.
0: Das sei sozusagen der Goldstandard, den der Gesetzgeber nach Meinung mancher Aktionärsschützer gesetzlich verankern sollte.
2: Eben diese hybriden Hauptversammlung, die es dann geben soll. Heidi Radwilas war das aus der Wirtschaft.
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2: Beim Katholikentag in Würzburg hat sich heute Bundeskanzler Friedrich Merz den Zukunftsfragen junger Menschen gestellt. Unter dem Motto, hab Mut, steh auf, ging es dort ja nicht nur um Glauben in den vergangenen Tagen und bis zum Sonntag, sondern es geht beim Katholikentag auch um gesellschaftlichen Zusammenhalt, um politische Konflikte und auch die Frage, wie viel Streit eine Demokratie aushält. Also wie hat sich Merz bei diesem Auftritt geschlagen, das besprechen wir gleich ausführlich. Ungefähr um 2:10, vorher aber erstmal kompakt der Überblick.
8: Der Auftritt von Bundeskanzler Merz beim Katholikentag in Würzburg ist von Zwischenrufern gestört worden. Demonstranten machten ihren Unmut über die Politik der Bundesregierung deutlich und hielten Protestplakate hoch. Zuvor hatten Jugendvertreter den Kanzler im Gespräch aufgefordert, junge Menschen stärker an politischen Entscheidungen zu beteiligen und sie nicht als faul zu bezeichnen. Merz betonte, das habe niemand in seiner Partei gesagt, räumte aber ein, dass er in seiner Kommunikation etwas verbessern müsse. Russland und die Ukraine haben nach übereinstimmenden Angaben jeweils 205 Kriegsgefangene ausgetauscht. Es sei der erste Schritt eines Austauschs von 1000 Gefangenen jeder Seite, teilte der ukrainische Präsident Selenskyj auf der Plattform X mit. Man werde weiter um jeden kämpfen, der noch in Gefangenschaft ist. Das Verteidigungsministerium in Moskau dankte den Vereinigten Arabischen Emiraten für die Vermittlung bei der Aktion. Nachdem ein toter Wal vor der dänischen Insel Anholt gefunden worden ist, sollen die Überreste untersucht werden. Forscher hoffen heraus,

0: herauszufinden, ob es der Wal ist, der vorher mehrfach in der Ostsee gestrandet war. Mitarbeiter der dänischen Naturschutzbehörde vermessen den toten Wal und nehmen Proben. Außerdem soll geprüft werden, ob das Tier einen Sender trägt. Ergebnisse gibt es wohl frühestens nächste Woche. Das Wetter in Norddeutschland, gebietsweise freundlich, auch Schauer, einzelne Gewitter bei 12 bis 16 Grad. Das war der kurze Überblick. Weiter geht's mit Nina Zimmermann.
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2: Und da schauen wir jetzt auf den amerikanischen Singer-Songwriter Kevin Morby. Der ist mit seinem leisen Folkrock vielleicht so etwas wie die Antithese zu einem in seiner Heimat scheinbar selbstverständlich gewordenen Größenwahn. Das wird schon bei Titel seines neuen Albums deutlich. Little Wide Open heißt es und erzählt Geschichten vom Alltag jenseits der Metropole. Es erzählt vom Leben und der Vergänglichkeit. Und tut das mit einer Einfachheit, die ebenso schlicht wie ergreifend ist, sagt Götz Steger, der kennt das Album und stellt es uns vor.
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4: Karge Vegetation, tiefe, engstehende Erosionsrinnen und verwitterte Gesteine. So wird die Landschaft in den Badlands beschrieben, where the sky expands and you and I expire. Wo der Himmel sich ausbreitet und du und ich vergehen, singt Kevin Morby im ersten Song Badlands, der die ambivalente Atmosphäre des Albums setzt. Ein Hin- und Hergerissensein zwischen Geborgenheit und Trostlosigkeit, zwischen Freiheit und Beklemmung.
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4: In the big disaster, we call home, where God could be a dog, barking in the dark. In dem großen Desaster, das wir unser Zuhause nennen, wo Gott ein Hund sein könnte, der in der Dunkelheit bellt. Kevin Morby singt von Gegenden im mittleren Westen, in denen er aufgewachsen ist und sich nach wie vor zu Hause fühlt, obwohl Trump hier seine meisten Wähler hatte.

Die Ambivalenz und Zerrissenheit kommt auch in den Songarrangements zum Tragen. Hier bei Badlands gerät die anfangs noch zerbrechliche Atmosphäre in eine dramatische Popkulisse mit knalligem Schlagzeug. Andere Songs zeigen den Mittleren Westen mit ihrem Country-Folk-Sound von seiner besten Seite mit Wiesen voller golden leuchtendem Löwenzahn im Song Dandelion.

Die zweite Stimme kommt hier von der Singer-Songwriterin Katie Gavin. Auch Lucinda Williams, Justin Vernon oder Amelia Heath von der Band Sylvan Esso sind auf Little Wide Open zu hören. Wichtigster Kollaborateur ist allerdings Aaron Dessner, Gitarrist von The National und momentan einer der angesagtesten Produzenten, dessen Expertise unter anderem schon Taylor Swift und Ed Sheeran in Anspruch genommen haben. Seine Popsensibilität ist die ideale Ergänzung für Kevin Morbys sparsame und pointierte Poesie.

Hunderttausende Menschen, die alle irgendwie mit dem Leben zurechtkommen müssen, dieselben Tränen weinen und auf denselben Highways fahren, heißt es in dem Song 100.000. Überhaupt plädiert Kevin Morby für Empathie und Hoffnung, dafür, sich auf die Gemeinsamkeiten zu besinnen.

0: Musik von Kevin Morby, das neue Album Little Wide Open, das uns Götz Steger vorgestellt hat. 2:09 an diesem Freitagnachmittag. Hab Mut, steh auf. So lautet das Motto des Katholikentages in Würzburg, der noch bis zum Sonntag geht. Heißt, an die 30.000 Menschen besuchen über 900 Veranstaltungen. Und dieser Leitgedanke, hab Mut, steh auf, das klingt fast wie ein politischer Aufruf. Und tatsächlich ist dieser Katholikentag alles andere als eine reine Glaubenssache. Der Bundespräsident Steinmeier war schon da. Klimaaktivistin Luisa Neubauer diskutiert morgen mit dem Vorsitzenden der Deutschen Bischofskonferenz, mit Georg Betzing, über gesellschaftliche Veränderung. Und heute Vormittag hat sich Bundeskanzler Friedrich Merz den Zukunftsfragen junger Menschen gestellt. Und da war unser Korrespondent Florian Breitmeier mit dabei. Mit ihm kann ich jetzt sprechen. Welche Themen, welche Botschaften standen da beim Kanzler in Würzburg heute so im Mittelpunkt?
1: Also wenn man das Motto dieses Katholikentags aufgreift, hab Mut, steh auf, da ging es schon darum, nicht nur ohnmächtig auf die Weltlage zu schauen, nicht nur pessimistisch zu agieren. Und da war zum Beispiel eine Empfehlung von Kanzler Merz an die jungen Leute, die ihm Frage gestellt haben, sich beispielsweise in der Kommunalpolitik zu engagieren. Dass man also nicht nur projektbezogen agiert, das sei bei vielen Leuten ja gefragt, dass man ein konkretes Projekt verfolgt, aber auch dieser langfristige Term, dieses langfristige Engagement, dass er eben wichtig, denn ohne Parteien sei die Demokratie tot. Das war eine Forderung von Bundeskanzler Merz. Er hat aber auch versucht, einen Kompromiss zu schmieden bei der Frage Klimaschutz, Verantwortung der Schöpfung gegenüber, dass er sagte, man müsse den Klimaschutz und den technologischen Fortschritt zusammendenken. Es würde da nicht helfen, eine Deindustrialisierung Deutschlands zu betreiben. Das Thema Klimaschutz sei ihm wichtig. Aber da versuchte er schon, so Kompromisse und Brücken zu schlagen.
0: Wie würden Sie das beschreiben? Wie ist Friedrich Merz da aufgetreten? Also war er wirklich in einem offenen Austausch mit den jungen Leuten? Weil er hat ja auch Gegenwind bekommen.
1: Ja, also man hat schon das Gefühl gehabt, er ist auch selbstkritisch aufgetreten. Er hat beispielsweise auch gesagt, er müsse bei seiner Kommunikation noch etwas ändern. Da würden manche Botschaften nicht so klar sein. Mit Blick auf die schwarz-rote Regierungskoalition in Berlin sagte er, da gibt es derzeit den Eindruck, da wird zu viel gestritten und es gibt zu wenige Ergebnisse. Also da zeigte sich schon auf Katholikentagen eine andere Atmosphäre, wenn man auch mal eine Stunde Zeit hat, auch mal mehr Minuten Zeit hat für manche Antworten, als es vielleicht in politischen Talkshows ist. Aber es gab auch Kritik an Friedrich Merz. Es gab eine Demonstration vor dem Kongresszentrum in Würzburg an der Politik des Kanzlers, aber auch im Saal gab es minutenlange Proteste von Klimaaktivisten, die mit Zwischenrufen und Trillerpfeifen versuchten, die Diskussion zu unterbrechen, es auch schafften für einige Minuten, aber dann ging es doch wieder zurück auf die Diskussion im Gespräch mit den jungen Erwachsenen, mit den jungen Menschen, und das war ganz spannend.
0: Nicht nur der Bundeskanzler, der Bundespräsident Frank-Walter Steinmeier war schon da zur Eröffnung. Ministerpräsidenten haben gesprochen. Morgen am Samstag, ich habe schon gesagt, diskutiert die Klimaaktivistin Luisa Neubauer mit. Und heute diese Runde mit Friedrich Merz. Wie politisch erleben Sie diesen Katholikentag bisher?
1: Also es ist schon eine sehr politische Veranstaltung, sowohl was jetzt die weltpolitische Lage angeht, die bundespolitische Lage, aber auch die kirchenpolitische Dimension. Denn es herrscht ja in der katholischen Kirche nach wie vor aus Sicht vieler Christinnen und Christen ein großer Reformstau. Da gibt es auch immer wieder Demonstrationen, die sich dann für die Gleichberechtigung einsetzen, beispielsweise, dass Frauen auch Weiheämter in der katholischen Kirche übernehmen können. Aber die Kirche argumentiert schon und sagt, das Evangelium, das ist eben auch eine politische Botschaft, wenn Jesus sich den Schwächsten, den Bedrängtesten, den Ausgegrenzten in dieser Gesellschaft zugewendet hat, dann kann eben die Kirche nicht schweigen. Und es gibt durchaus auch Stimmen aus der Union, beispielsweise die Bundestagspräsidentin Julia Klöckner, die hat nochmal betont, die Kirche dürfe aber nicht nur eine Nichtregierungsorganisation sein, die jetzt politische Statements bringt, sondern diese spirituelle Dimension von Kirche spielt auch eine Rolle. Aber ich finde diese Diskussion eigentlich sehr spannend, weil auch in dieser Spannung sich doch einige Funken schlagen lassen, die auch Energie bringen, um nämlich zu klären, wo ist das Engagement der Kirche tatsächlich politisch, wo muss sie an der Seite der Schwächsten, der Bedrängtesten stehen und wo ist sie vielleicht zu parteipolitisch unterwegs, und das sind auch interessante Diskussionen.
0: Also ist im Grunde in Würzburg ist ja wirklich die Frage, wie groß ist der politische Einfluss der Kirchen noch, mit immer weniger Mitgliedern ja auch, und wie groß kann und soll er in der Zukunft sein?
1: Das ist die ganz spannende Frage, vor allen Dingen auch eine selbstbewusste Position der Kirche zu definieren, dass sie sozusagen nicht nur für die Politik als ein Ort agiert, wo es um Resilienz geht, wo es um Abfederung von Depressionen, von Spannungen innerhalb der Gesellschaft geht, also die Kirche als eine Ressource, eine Kraftquelle, sondern die Kirche tatsächlich auch der Politik ins Gewissen redet, da wo es notwendig ist, beispielsweise bei den großen Fragen Krieg und Frieden. Das heißt nicht, dass man jetzt radikal pazifistisch auftreten muss innerhalb der Kirchen, aber durchaus auch nochmal diese ganze Bandbreite zu zeigen, dass eben Kirche auch nochmal ein anderer Ort ist als Politik, wo es nicht nur darum geht, sich durchzusetzen, wo es nicht nur darum geht, die eigene Klientel vielleicht auch zufriedenzustellen, sondern immer wieder daran zu feilen, möglichst viele mitzunehmen. Und das ist ja auch für die katholische Kirche selbst spannungsreich, denn sie ist ja in vielen Fragen, beispielsweise bei den Reformthemen, auch durchaus polarisiert.
2: Wir erleben ja gerade eine Zeit mit vielen nebeneinander passierenden Krisen und Kriegen. Also Menschen, die im Glauben da Halt suchen, haben vielleicht da auch noch mal einen anderen Ansatz. Welche Diskussionen ziehen denn die Menschen gerade besonders an? Also was sind die Themen, die beschäftigen?
1: Es sind vor allen Dingen Themen, und das ist ein Trend, der seit Jahren sich zeigt, dass viele Menschen schon das Bedürfnis haben, auch in konkreten Workshops, in Mitmachaktionen, beispielsweise in einer Demokratiekirche, die es hier in Würzburg gibt, auch mitzumachen, auch eigene Erfahrungen zu sammeln, also nicht nur zu konsumieren, sich jetzt in ein Kongresszentrum zu setzen und den Kanzler zu hören, das ist zwar auch spannend, aber auch Menschen zu treffen, die vielleicht gleichgesinnt sind und vielleicht auch, ja, das geistliche Angebot zu nutzen, am Abend nochmal ein Gospelkonzert in einer Kirche zu hören, eine Lesung, ein bisschen Musik zu reflektieren. Also das spielt auch eine große Rolle. Es ist jetzt nicht nur die Suche, wo ist der nächste Politiker, wo ist nochmal eine interessante Person. Also auch diese Selbstwirksamkeit, auch selber mal nachzudenken, wo will ich eigentlich hin im Leben. Das ist nochmal das gemeinsame Spannende, auch mit anderen auszuloten, weshalb eben die Kirchentage und Katholikentage nach wie vor ihren Reiz haben.
2: Das Wetter hat jetzt wirklich nicht mitgespielt. Ihr hattet auch sehr gruseliges Wetter in Würzburg, kalt, regnerisch. Vielleicht wird das ja noch jetzt bis zum Wochenende. Was ist denn noch so aus Ihrer Sicht ein Highlight bis Sonntag?
1: Ja, bislang ist es wirklich keine Veranstaltung für Schönwetterchristen. Also da muss man schon standhaft sein und den Schirm aufmachen. Also nicht nur aufstehen, sondern auch den Schirm aufmachen. Aber es gibt, wie gesagt, viele Diskussionen, die jetzt am Nachmittag noch sind bei der Thematik Krieg und Frieden beispielsweise. Der Generalinspekteur der Bundeswehr, Carsten Breuer, wird sprechen. Es geht nochmal um die Frage der Synodalität in der katholischen Kirche. Wie reformbereit ist man eigentlich in den vergangenen Jahren gewesen? Wie ist das jetzt mit dem Papst? Wie kann das Zusammenleben innerhalb der Gesellschaft organisiert werden? Welche Punkte kann das Christentum da tatsächlich auch originär einbringen? Und das sind sicherlich Fragen, die viele Menschen noch beschäftigen. Neben eben den vielen kulturellen Angeboten, Kunstaktionen, Ausstellungen, die es eben auch gibt, die viele Menschen anziehen. Und sind nicht nur die großen Podien, es sind auch die kleinen Veranstaltungen, die viele Menschen interessieren.
2: Dann vielen Dank, Florian Breitmeier, dass Sie uns das nochmal so nahe gebracht haben nach Würzburg. Dort treffen sich bis zum Sonntag tausende Menschen zum Katholikentag. Dann dauert es wieder 2 Jahre und der nächste findet dann 2028 in Paderborn statt.

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1: Um 14 Uhr mit Benjamin Kirsch. Bundeskanzler Merz hat Kommunikationsprobleme eingeräumt. Der CDU-Chef hat sich entsprechend beim Katholikentag in Würzburg geäußert. Aus der NDR-Nachrichtenredaktion Caroline Wöhlert.
2: Er beschäftige sich mit immer größerer Intensität mit der Frage, woran es liege, dass es ihm offensichtlich nicht gelinge, die Menschen im Land hinreichend zu erreichen und zu überzeugen. Der Kanzler sagte wörtlich: Ich weiß, dass ich in meiner Kommunikation etwas verbessern muss, damit diese Botschaft besser verstanden wird. Er hat auch Schwächen der schwarz-roten Koalition eingeräumt. Zur Demokratie gehöre Streit, aber der Streit müsse zu Ergebnissen führen, so der Kanzler. Laut Merz streitet die Regierung im Augenblick vielleicht zu viel und bringt zu wenig Ergebnisse. Wie beim DGB-Kongress vor 3 Tagen ist auch dieser Merz-Auftritt wieder von Zwischenrufen gestört worden. Außerdem wurden Protestplakate hochgehalten.
1: Nach dem Besuch von Präsident Trump in China hat sich Taiwan für die Unterstützung der USA bedankt. Außenminister Lin sprach von Frieden und Stabilität in der Region. Der Status von Taiwan war Thema bei Trumps Besuch in Peking. Nach chinesischer Darstellung hat Staatschef Xi die USA davor gewarnt, sich militärisch zu stark einzumischen. China betrachtet die Insel als Teil des Staatsgebiets und schließt eine militärische Eroberung nicht aus. Die USA sind der wichtigste Waffenlieferant und haben sich gesetzlich verpflichtet, Taiwan bei der Selbstverteidigung zu unterstützen. Russland und die Ukraine greifen sich aktuell massiv mit Drohnen an. Beide Länder melden, dass dabei mehrere Menschen getötet und verletzt wurden. Unterdessen haben Russland und die Ukraine Kriegsgefangene ausgetauscht. Aus Köln, Björn Blaschke.
3: Der Gefangenenaustausch habe nach der Formel 205 für 205 stattgefunden. Das teilte das russische Verteidigungsministerium in Moskau mit. Also 205 Soldaten von beiden Seiten. Die russischen Soldaten, die ausgetauscht wurden, befinden sich auf dem Territorium von Belarus. Sie würden zunächst medizinisch und psychologisch betreut, bevor sie dann in ihre Heimat zurückkehren können.
1: Die Bundesregierung erwartet einen deutlichen Dämpfer für die deutsche Wirtschaft. Als Grund nannte das Wirtschaftsministerium den Iran-Krieg, der zu steigenden Preisen und Lieferkettenproblemen führe. Vor allem bei der exportabhängigen Industrie drohe ein Einbruch. Außerdem würden Verbraucher wegen der höheren Inflation weniger Geld ausgeben. Für das 2. Quartal rechnet das Ministerium daher nur noch mit einem Mini-Wachstum von 0,5%. Zu Jahresbeginn war die deutsche Wirtschaft noch überraschend stark gewachsen. Bundesjustizministerin Hubig will schärfer gegen überhöhte Preise beim Weiterverkauf von Eintrittskarten für Kultur- oder Sportveranstaltungen vorgehen. Die SPD-Politikerin sagte der Bild-Zeitung, ein Blick in andere Länder zeige, dass man auch auf nationaler Ebene den Ticketzweitmarkt wirksam regulieren könne. Ein möglicher Schritt sei, überzogene Preisaufschläge beim Weiterverkauf der Tickets zu begrenzen. Künstler und Veranstalter hatten in einem offenen Brief strengere Regeln gefordert. Deren Angaben zu Folge werden Tickets in Massen erworben, um sie dann zu deutlich höheren Preisen weiterzuverkaufen. Das Geld fließe in diesen Fällen nicht an die Künstler oder die Veranstaltungswirtschaft, sondern an die Zwischenhändler. Die Gewerkschaft Verdi hat bundesweit zu Warnstreiks im Handel aufgerufen, um den Druck in den laufenden Tarifverhandlungen zu erhöhen. Wo in Norddeutschland mit Arbeitsniederlegungen zu rechnen ist, dazu Inken Henkel aus der NDR-Nachrichtenredaktion.
4: In Hamburg und Schleswig-Holstein hat die Gewerkschaft die Beschäftigten im Einzelhandel aufgefordert, heute und morgen die Arbeit niederzulegen. Betroffen sind zum Beispiel die Ketten H&M, Zara, Primark und IKEA. Der Handelsverband Deutschland rechnet aber nicht mit Einschränkungen für die Kunden. Es lägen keine Erkenntnisse zu Ladenschließungen vor, teilte der Verband mit. Allerdings sollen die Lager bestreikt werden, aus denen die Waren nachgeliefert werden, zum Beispiel bei Penny und Rewe. Die Gewerkschaft Verdi fordert für die Beschäftigten 7% mehr Lohn. Die Arbeitgeber bieten 3,5% in 2 Stufen. In Hamburg startet zur Stunde eine von Verdi organisierte Demonstration.
1: Das waren die Nachrichten.
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5: Gebietsweise ist es heute auch wieder freundlich mit Sonne. Ein paar kleinere Wolkenfelder begleiten uns noch mit ein paar Schauern und einzeln auch noch mit Gewittern bei 12 bis 16 Grad, aber durchaus heute schon eher trocken. Morgen auch Schauer, selten Gewitter, zum Teil bleibt es trocken bei 12 bis 17 Grad und der Sonntag dann auch trocken bei 14 bis 18 Grad. NDR Info mit dem Verkehrsservice. Stau und stockenden Verkehr haben wir für Sie etwas vorsortiert, alles ab 3 Kilometer Länge. A1 Bremen Richtung Osnabrück, zwischen Uppusen-Bremen, Mahndorf und Arsten, 5 Kilometer stockend. Und A1 Osnabrück Richtung Bremen, zwischen Bremen-Brinkum und Hemeling, vor der Baustelle 3 Kilometer stockend. Die A7 Hamburg Richtung Hannover, zwischen Soltau Süd und Dorfmark. Hier laufen Bergungsarbeiten, 8 Kilometer Stau, betroffen auch die Gegenrichtung A7 Hannover Richtung Hamburg zwischen Dorfmark und Soltau Ost, 5 Kilometer Stau nach einem Unfall. Und die A39 Lüneburg Richtung Hamburg zwischen Hamdorf und Winsen Ost, Reinigungsarbeiten, die Autobahn ist gesperrt, hier werden Sie über die U92 umgeleitet. 2:05 ist es, ich wünsche Ihnen einen guten Freitagnachmittag auch hier bei uns, ich bin Nina Zimmermann. Diesem Wochenende fiebern Fußballfans so richtig entgegen. In der ersten und zweiten Liga steht der letzte Spieltag an. Viele Entscheidungen sind noch offen. Viele Vereine, auch hier aus dem Norden, spielen noch um den Abstieg oder auch um den Aufstieg. Fußball ist Leidenschaft, ist Tradition. Fußball ist aber auch Geld, viel Geld. Wir wissen, es geht um Milliarden. Und darauf schauen wir heute genauer. Die Milliarden im Fußball. Hier kommt die neue Folge von 11KM, der Tagesschau-Podcast.
6: Stell dir vor, du bist 14 Jahre alt und Fußballfan und seitdem du Fußball schaust, wird so gut wie immer dieselbe Mannschaft deutscher Meister. Und alle sagen, ist halt so. Aber warum ist das so? Und was müsste sich ändern, damit die Liga wieder spannend wird? Robert Kempe ist Sportexperte beim WDR. Er erzählt uns heute von der Bundesliga als Milliardengeschäft und von einer einzigartigen Regel, die den deutschen Fußball schützt oder aber ausbremst, je nachdem, wie man fragt. Ihr hört 11KM, der Tagesschau-Podcast, ein Thema in aller Tiefe. Mein Name ist Elena Kuch. Herr Robert, wie schön, dass du da bist.
7: Ja, das freut mich auch, sehr bei euch zu sein.
6: Am Wochenende endet ja die Bundesliga-Saison. Nur wer deutscher Meister wird, das wissen wir ja schon seit Wochen, Bayern München. Und als ich dazu vor Wochen die Push-Mitteilung bekommen habe, habe ich die sofort so weggeswiped, weil es mich gar nicht überrascht hat, wie wahrscheinlich viele andere auch nicht.
7: Also es ist ja quasi das Monopol in Deutschland, wo sich keiner rantraut, das bleibt ewig erhalten. Und wenn man in die letzten Jahre schaut, ist es immer wieder Bayern München gewesen. Vor 2 Jahren, 2024 Leverkusen, da haben sich dann alle die Augen gewischt. Aber in der Tat kann man sich an diese Bilder immer erinnern, sowohl im Stadion, aber auch dieser Balkon in München, Marienplatz, wenn die FC Bayern-Spieler dann diesen Balkon ja immer betreten, mit dieser Meisterschale in der Hand. Dann wird ja von jedem immer diese Meisterschale, dieser Pokal nach oben gereckt. Und man sieht schon fast irgendwie so einen Automatismus bei einigen Spielern, die man da immer über die Jahre sieht. Ne?
8: Deutscher Fußballmeister, FCB, so muss es sein.
7: Und das sieht ja immer alles gleich aus.
6: Also so ein bisschen, sie werden älter, aber ansonsten ist es so ein bisschen Copy-Paste.
7: Das ist Copy-Paste, ja. Und eigentlich, wenn man sich überlegt, es ist ja wirklich eine Abo-Meisterschaft. Wenn man zurückschaut, die letzte Dekade, die letzten Jahre.
9: In der Fußball-Bundesliga hat sich der FC Bayern am letzten Spieltag durch einen 5:1-Sieg gegen Frankfurt die Meisterschaft gesichert.
10: Der FC Bayern München ist vorzeitig deutscher Fußballmeister zum 9. Mal in Folge.
11: Und dann gibt es heute Abend noch das zu vermelden, was in den vergangenen 7 Jahren nicht anders war. Der FC Bayern ist deutscher Fußballmeister.
10: Der FC Bayern München ist zum 10. Mal in Folge deutscher Fußballmeister.
6: Also der FC Bayern hat eine Abo-Meisterschaft, hast du gesagt. Wie wirkt sich das so auf die Liga insgesamt aus?
7: Das heißt, dass diese Liga sich ja zunehmend die Spannung eben aus dem Abstiegskampf quasi zieht oder um den Wettkampf um einen Champions-League-Platz oder im Zweifel dort versucht, Spannung zu erzeugen, aber eben nicht um die Meisterschaft, was ja eigentlich in dem Sinne ja das Wichtigste sein sollte, wenn es um Sport geht und um sportlichen Wettbewerb. Aber auf der anderen Seite hat man eben auch weiterhin, trotz dieser Abo-Meisterschaft des FC Bayerns, eine Bundesliga mit einer sehr aktiven Fanszene, einer Fankultur, die ja auch als Exportschlager gilt, wenn man das mal so sagen möchte. Aber es ist natürlich dieses Spannungsfeld, was da ist. Ja? Zum einen Tradition, das Bewahren des, was man hat. Vereinskultur ist ja nun auch nicht so gegeben, wenn man das jetzt im europäischen Vergleich im Fußball sich anschaut. Das ist natürlich was Besonderes, was es da in Deutschland gibt, in der deutschen Bundesliga. Aber natürlich die internationale Wettbewerbsfähigkeit, die da natürlich in Teilen auch auf der Strecke bleibt.
6: Worin zeichnet sich diese Fankultur aus und woran wird das vielleicht auch messbar? Was gibt es da noch, was das so ein bisschen greifbarer macht?
7: Du hast bezahlbare Tickets für Fans. Du hast Stehplätze in den Stadien für die Fans. Du hast Auswärtsfans. Die sucht man in anderen Ligen vergebens. Wo natürlich auch diese Bundesliga von lebt, von dieser Stimmung in diesen Stadien. Das ist ja auch ein entscheidendes Argument für die Attraktivität dieser Liga oder um diese Liga attraktiv zu halten. Aus meiner Sicht natürlich auch dementsprechend, weil es, was die sportliche Spannung betrifft, dass es da natürlich durchaus Probleme gibt.
6: Bayern beweist doch immer wieder, dass die Bundesliga wettbewerbsfähig ist. Ich meine, ja, die sind jetzt recht weit gekommen in der Champions League.
7: Na, man hat natürlich den FC Bayern München, der international bekannt ist, eine echte Exportmarke ist, der regelmäßig auch meistens weit kommt im internationalen Wettbewerb, deswegen auch natürlich bekannt ist. Und mit Abstrichen Borussia Dortmund. Ansonsten hat natürlich die Liga wenig internationale Strahlkraft. Was natürlich eben auch zurückzuführen ist auf die Dominanz der Bayern. Dass man ja gar nicht die Chance hat, dass sich ein Verein da oben irgendwie etabliert und bekannt ist. Das heißt, in Asien, was ein wichtiger Fernsehmarkt ist, oder ein wichtiger Einnahmemarkt eigentlich ist, ist es natürlich schwierig, dort Spiele wie Hoffenheim gegen Augsburg zu vermitteln. Das ist jetzt natürlich nicht unbedingt das, mit dem man dort die Leute quasi von der Straße holt, ja, wenn das im Fernsehen läuft.
6: Komisch.
7: Und die Auslandsvermarktung ist eben ein ganz, ganz wichtiger Punkt für die Finanzierung einer Liga. Die Premier League ist dort Vorreiter, was das betrifft.
6: Die Premier League, das ist ja die höchste englische Fußballliga, also vergleichbar mit der ersten deutschen Bundesliga. Und ich habe gelesen, die Premier League kassiert über 4 Milliarden Euro für Fernsehrechte. Wenn man das jetzt mit der Bundesliga vergleicht, um welche Summen geht es da?
7: Genau, also die Bundesliga kriegt quasi ein Zehntel von dem, was die Premier League in dem Sinne erzielt, in der Auslandsvermarktung. National ist es ungefähr ähnlich, aber gerade in der Auslandsvermarktung besteht halt eine Riesenlücke, was das betrifft. Und das im Sport, im Fußball, wenn wir wissen, was für Transfersummen umgesetzt wird, beziehungsweise wie teuer Spieler sind, ist das natürlich ein erheblicher Nachteil, was das betrifft.
6: Wie wirkt sich das aus?
7: Das siehst du ja vor allen Dingen immer, wenn die sogenannten Transferperioden sind, wenn eben erfolgreiche, bekannte, gute Bundesligaspieler letztendlich die Liga verlassen. Letzte Saison Florian Wirtz.
6: Ja, daran kann ich mich noch sehr gut erinnern.
7: Die große Debatte, ne, der geht dann für mehr als 100 Millionen Euro nach Liverpool zum Beispiel.
6: Genau, und Bayern hätte ihn aber auch gerne gewonnen.
7: Bayern hätte ihn auch gehabt und da sind wir eben schon in diesem Gap, dass selbst der FC Bayern München eben, der in der Bundesliga alles gewinnt, der international auch meistens weit kommt, aber auf diesem Feld eben massive Nachteile hat. Ja, das haben wir auch gesehen bei der ganzen Debatte um Nick Woltemade, den Stürmer vom VfB Stuttgart. Den hätte auch der FC Bayern gerne gehabt. Der geht dann aber für rund 80 Millionen zu Newcastle United, in Verein, der sportlich jetzt nicht so erfolgreich war in den letzten Jahren, aber natürlich mit dem saudi-arabischen Staatsfonds quasi einen Geldgeber am Rücken hat, der nicht nachdenken muss. Dinge wie Spieler für 100 Millionen, das war ja noch vor wenigen Jahren unvorstellbar. Das heißt, da hat man natürlich einen massiven Vorteil in England. Und diese traditionellen Bundesliga-Geschäftsmodelle können da natürlich auch einfach nicht mehr mithalten. Und das hat man auch in der Bundesliga schon erkannt. Axel Hellmann, der Vorstandssprecher von Eintracht Frankfurt, bringt, ich sag mal, ja, diese Resignation auch schon ein bisschen zum Ausdruck.
12: Die Premier League wird immer die Möglichkeit haben, die besten Spieler wegzukaufen. The winner takes it all.
6: Also wenn jetzt die Vereine diese Top-Spieler für so viel Geld kaufen, dann kriegen ja wiederum die deutschen Vereine von der englischen Premier League viele Millionen Euro. Damit müssten die Vereine ja was anfangen können, oder?
7: Es ist so, dass wenn du im Bundesliga-Verein bist, gibt es so relativ klare Einnahmen, die du hast. Du hast deine TV-Verträge, die sind klar, die weiß man vor der Saison. Du hast deine Sponsoring-Einnahmen, du hast Ticket-Einnahmen, du hast diese Hospitality-Programme, die es gibt.
6: Also das sind zum Beispiel teure Business-Seats, VIP-Lounges und Gastronomie.
7: Diese Einnahmen, die sind in dem Sinne klar geregelt. Du hast zwei Möglichkeiten, in dem Sinne etwas obendrauf zu setzen. Das sind die Gelder, die du aus dem internationalen Wettbewerb einwirbst. Auch ein Grund, warum Bayern München natürlich den deutschen Markt dominiert, weil man immer weit kommt in der Champions League. Das ist aber natürlich immer wieder eine Wette, weil du nicht weißt, wie weit es geht. Und das andere sind die Transfereinnahmen. Auch die kannst du natürlich nicht planen. Musst du pokern, ja? So. Das sehen wir ja vor allen Dingen bei Eintracht Frankfurt in den letzten Jahren. Ein Verein, der ja dieses preiswerte Einkaufen, dieses gute Sichten, Scouten von Spielern ja so eine Art zu so einem Geschäftsmodell auch entwickelt hat. Ja, man hat viele Spieler entwickelt in den letzten Jahren. Das sind natürlich Zusatzeinnahmen, mit denen kannst du nicht planen. Aber das ist natürlich eine wichtige Einnahme, um dann eben in dem Sinne auch zu versuchen, weiterhin konkurrenzfähig zu sein. Aber das ist in Teilen natürlich immer wieder eine Wette auf Menschen. Aber eine Sache, wo Eintracht Frankfurt in dem Sinne Vorreiter gewesen ist. Ne? Da schafft man eben dann auch schon mal so ein Highlight wie diesen Sieg in der Euroleague 2022.
13: Hier ist der Europa-League-Sieger 2022. Hier ist unsere Mannschaft von Eintracht Frankfurt.
7: Aber wenn man uns die diesjährige Champions League anschauen, wo man sich zum ersten Mal direkt qualifiziert hat. In der Champions League ist man relativ chancenlos geblieben und dann hat es eben auch in der Bundesliga nicht funktioniert. Und das ist natürlich dann immer diese andere Seite der Medaille, dass wenn man darauf angewiesen ist, ich sag mal preiswert, gute Talente zu scouten, wenn das Modell ist, damit kann man eben nicht jede Saison rechnen. Da ist ja Frankfurt so ein bisschen auch so ein gebranntes Kind, weil man eben ganz, ganz viele gute Spieler hier abgegeben hat in den letzten Jahren.
6: Also die Vereine der deutschen Bundesliga, wie zum Beispiel FC Bayern München, wie man gesehen hat bei Florian Wirtz oder eben Frankfurt, die können wirtschaftlich jetzt nicht so mithalten mit den englischen Fernsehgeldern oder mit dem Investorenkapital in der Premier League. Gerade wenn es um Investoren in der Bundesliga geht, da fällt ja oft der Begriff 50 plus 1. Was hat es damit auf sich?
7: Ja, das ist ja eine sowohl der kontroversesten, meist diskutierten Regeln, die es im deutschen Fußball gibt, weil es eben diese Regel ist, die auch diesen Fußballstandort Deutschland besonders macht. In der Bundesliga haben ja zahlreiche Clubs oder Vereine ihre Profifußballabteilungen quasi in Kapitalgesellschaften ausgelagert. Nicht alle, aber viele. Und die Anteile an diesen Kapitalgesellschaften können sie, wenn sie wollen, nahezu komplett eigentlich an Investoren verkaufen. Aber 50% der Stimmabteile plus eine weitere Stimme müssen bei Mitglieder bestimmten Muttervereinen liegen. Also 50 plus 1, das ist die Regel. Und diese Regel soll ja zum einen eben diese Tradition, diese Mitbestimmung von Fans, von Mitgliedern bewahren, diese Attraktivität auch der Bundesliga zum einen bewahren und natürlich auch so ein bisschen dem Investorenwahn, das sind ja nicht alles nur weiße Ritter, diese Investoren, soll eben auch die Liga quasi, die deutschen Vereine davor bewahren.
6: Ja, also es klingt nach einer schönen Tradition. Wo ist das Problem?
7: Es ist natürlich aber dann in dem Sinne auch so, dass wenn es eine Regel gibt, die quasi Mitbestimmung oder die Entscheidungen quasi regelt, ist es nicht unbedingt interessant für Leute, da einzusteigen. Ich kaufe mich nirgendwo ein, wenn ich danach nichts zu sagen habe oder nicht entscheiden kann, welche Richtung es geht. Und das macht natürlich die Bundesliga für internationale Geldgeber, für internationales Kapital relativ unattraktiv. Und das hat uns gegenüber auch Professor Markus Breuer, Sportökonom seines Zeichens, nochmal gut beschrieben.
14: Die Bundesliga hat gute Gründe, die 50-plus-1-Regel beizubehalten. In der derzeitigen Form ist sie aber ein Standortnachteil. Aus finanzieller Sicht ist es ein Hindernis für finanzstarke Investoren.
6: Gibt es da Leute, die da ran wollen an diese Regel?
7: Ja, in der Tat. Vor allen Dingen der FC Bayern München hätte man jetzt nicht gedacht, weil für die läuft es ja eigentlich, könnte man sagen. Aber die Verantwortlichen dort haben sich, allen voran Uli Hoeneß, haben sich zuletzt immer wieder mal für die Abschaffung der Regel 50-plus-1 ausgesprochen.
15: Über kurz oder lang muss in Deutschland die 50-plus-1-Regelung fallen. Das gilt nicht für, das ist nicht wichtig für Bayern München, denn wir können mithalten mit unseren Möglichkeiten. Ich glaube einfach, dass es für viele Vereine hilfreich wäre, wenn sie internationales Geld einnehmen könnten.
6: Wie steht denn der Rest der Liga zu einer möglichen Aufweichung dieser 50-plus-1-Regel?
7: Naja, wir hatten mit Marc Lenz gesprochen, einem der Geschäftsführer der Deutschen Fußballliga, und der hat uns gegenüber eingeräumt, dass nicht nur, aber auch wegen der Regel 50-plus-1, dass dem deutschen Fußball oder der Bundesliga gut 15 Milliarden Euro an Investitionen ausgeblieben sind. wenn man sich mit Vereinsverantwortlichen unterhält, auch mit hohen Funktionären in der DFL, also der Deutschen Fußballliga, dann hört man schon ganz klar eine Richtung, die 50-plus-1-Regel gehört zum deutschen Fußball. Auch Axel Hellmann, der Vorstandssprecher von Eintracht Frankfurt, warnt eben auch davor, vor dieser Öffnung.
12: Der Glaube allein, die Schleusentore für Investoren zu öffnen, würde uns auf der Umsatzseite enorme Zuwächse bringen, halte ich für naiv. Vielleicht können wir mal 2-3 Jahre mit externem Geld mit den Engländern am Transfermarkt mithalten. Und dann? Ja, dann brauchst du ständig wieder Frisches und noch Größeres. Und das ist der Ausverkauf der Bundesliga und den halte ich für falsch. Und deswegen glaube ich, 50-plus-1 ist ein guter Ansatz. Wir müssen einen deutschen Weg finden, wie wir investieren.
7: Aber Oliver Bierhoff, der ja jahrelang Manager der Nationalmannschaft war, hat da eine andere Meinung.
16: Ich finde Tradition enorm wichtig, aber davon kannst du jetzt erstmal kein Spiel gewinnen. Wenn sie sich diesen Investoren nicht öffnen, wird das Kapital woanders hinfließen.
7: Ich glaube, das bringt eben diese Kontroverse, diese unterschiedlichen Ansichten ganz gut auf den Punkt, weil er sagt, ja, deutscher Weg ist interessant, aber man muss natürlich trotzdem mit dem europäischen Flow so ein bisschen mitgehen. Es ist unklar, was da passiert, aber ja, die Regel steht auch im deutschen Fußball gerade natürlich zur Disposition. Gerade für die organisierten Fans ist das ein No-Go. Da würde, was das betrifft, glaube ich, einiges drohen. Das hat man ja schon mitgekriegt, auch Anfang der Saison, als das wieder losging, hat man immer wieder auch schon Plakate in den Stadien gesehen, wo es hieß, ne, DFL und Vereine, wir haben euch im Blick, wo gemahnt wurde, dass diese 50-plus-1-Regelung eben ausnahmslos umgesetzt werden muss in der Liga. Also da wird auch versucht, natürlich von Fanseite Druck aufzubauen, beziehungsweise die Verantwortlichen daran zu erinnern, dass sie in dem Sinne ihren Regeln, die sie sich an Teilen selbst gegeben haben, dass man denen eben folgen muss, weil ich glaube, dann natürlich da auch ganz, ganz lange registriert wird, dass an dieser Regel gerüttelt wird. Und wenn diese Regel fällt, würde sie natürlich den deutschen Fußball auch massiv verändern. Das muss man einfach sagen. Massiv verändern.
6: Was macht denn die deutsche Liga interessant für internationale Investoren?
7: Einfach, weil dieser europäische Fußball sich im Vergleich zu anderen Sportarten relativ in Anführungsstrichen preiswert quasi erwerben lässt. Auf dem US-Markt sind diese Sportvereine natürlich Milliarden wert. Die Atlanta Falcons, ein Footballverein, der wurde neulich taxiert auf 8 Milliarden. Ja, das kann man sich natürlich einfach nicht kaufen. Aber du kannst trotzdem mit vergleichsweise wenigen Millionen dich in Europa noch in einen Fußballverein einkaufen. Und natürlich wird auch darauf spekuliert, dass sich irgendwann die Fußball-Bundesliga in dem Sinne öffnet. Dann glaube ich, wird der Markt sich hier öffnen und da wird es durchaus, glaube ich, ein großes Interesse geben. Und das hat auch nochmal uns gegenüber Markus Breuer, der Sportökonom, bestätigt.
14: Man sieht, dass auch neue Investoren in diesen Bereich vordringen, die jetzt feststellen, Mensch, das, was wir in den USA schon seit vielen Jahren machen, nämlich Geld verdienen mit professionellem Sport, das geht offensichtlich auch im europäischen Fußball.
7: Eben weil diese Strukturen in Europa in dem Sinne noch nicht so sind, dass überall Investoren schon mit drin hängt, dass da eben immer noch was zu holen ist von dieser Seite und dass man eben immer noch darauf spekuliert.
6: Geht es internationalen Investoren da wirklich nur um die Rendite oder welche Interessen verfolgen die?
7: Ja, wir haben zum einen natürlich gerade diese Finanzkonsortien, die haben natürlich in dem Sinne Rendite auch im Blick. Ja, die wollen einen Verein entwickeln, die wollen mit dem mehr oder weniger Geld verdienen. Das ist das eine. Dann haben wir aber natürlich auch ganze Staaten, die hier einsteigen. Nehmen wir Abu Dhabi bei Manchester City, Saudi-Arabien bei Newcastle United in der Premier League, nehmen wir Katar bei Paris Saint-Germain. Die haben natürlich einen ganz, ganz anderen Ansatz. Denen ist Geld verdienen relativ egal. Das ist nicht der ihr Punkt. Die kaufen sich den und geben da auch gerne viel, viel Geld aus, weil es da eben um eine Image-Darstellung geht. Ne? Vieles, was immer unter diesem Label Sportswashing läuft, steht für die natürlich viel, viel mehr im Vordergrund. Dann gibt es natürlich einfach auch Milliardäre, die einfach sagen, ich kann mir das leisten und ich möchte es mir leisten, weil so ein Fußballclub, den hat man halt heutzutage. Der Trend geht ja nun hin eher zu so einer Art Multi-Club-Ownership. Das heißt, ich kaufe mich bei mehreren Vereinen einfach ein. Die sind dann verteilt in unterschiedlichen Ländern, die sind in Teilen verteilt auf unterschiedlichen Kontinenten. Nehmen wir mal das Beispiel von John Textor, das ist ein Amerikaner, der wohnt in Miami. Der hat eine Firma gegründet, mit der er sich eben eingekauft hat bei unterschiedlichen Vereinen.
17: We just have to run a fundamentally sound business of clubs that can collaborate with each other. Because the multi-club thing is here to stay. We're not the only one. A large percentage of clubs around this world are run that way. But we should welcome that. It's an attractive form of competition.
7: Das heißt, er hat einen Verein in Brasilien, ja, mit Botafogo in Rio. Er hat einen Verein in Belgien, in Molenbeek. Er hat sich eingekauft bei Olympique Lyon. Und er hat davor auch schon mal Anteile gehabt bei Crystal Palace. Das heißt, der hat sich eingekauft bei mehreren Vereinen, weil das ist natürlich ein Hauptanliegen für diese Investoren. Wenn ich in mehreren Clubs habe, dass ich Spieler entwickle, aufbaue, von der einen Liga in die andere Liga gehe, um sie dann irgendwann auf den Markt zu schieben und teuer zu verkaufen. Und dieses Modell ist eins, was wir jetzt beobachten können, was ungemein wächst. Die UEFA, also die Europäische Fußballkonföderation, schätzt, dass rund 350 Clubs weltweit in solchen Strukturen sind. Ja, also auch beim FC Augsburg zum Beispiel ist ein Geldgeber mit an Bord, der auch bei anderen Vereinen Anteile erhält. Das heißt, es ist so eine neue Mode, die da um sich greift, wo man noch nicht so ganz abschätzen kann, in welche Richtung es geht.
6: Ja, könnte da dann nicht auch so künstlich der Wert eines Spielers nach oben geschossen werden, wenn so sich die Clubs, die untereinander zuschachern, sage ich mal, obwohl sie dem gleichen Besitzer gehören?
7: Zumindest die Buchwerte. Aber auch steht natürlich so ein sportlicher Wettbewerb in Gefahr. Wenn ich einfach anfange, wie ich schiebe mir regelmäßig Spieler hin und her, weil da ist es sportlich gerade geboten, dass ich ein stärkeres Team habe, dann gibt es natürlich auch die Sorge, dass Clubs in anderen Ländern einfach so eine Art Farmteam werden, wo ich Talente einfach sammle, die entwickle und wenn ich sie brauche oder wenn ich glaube, dass sie eben den Sprung schaffen können in die höhere Liga, dass ich die dann einfach weiterziehe. Also da gibt es einiges an großen Problemen bis hin natürlich zu Identitätsverlusten, was Hingabe zu dem Verein betrifft. Ich glaube, dass das eben ein großes Problem ist für die Zukunft des deutschen Fußballs. Man muss sich eben international jetzt eben auch schon durchaus mit solchen Konstellationen sportlich messen. Und die Frage ist natürlich, wie lange kann man sich dagegen in dem Sinne auch erwehren? Natürlich schützt die Regel 50+1 vor dem Einstieg von solchen Investoren, die eben auch solche Mehrheitsbeteiligungen haben, solche Multi-Club-Ownership-Modelle verfolgen. Aber es ist durchaus so, dass es für diesen Fußball, so wie man ihn halt eben kannte, eine andere Zeit jetzt angefangen hat. Und da sehe ich noch keine Antworten drauf von Seiten, sagen wir, der Regelhüter, dass man damit klarkommt.
6: Aber jetzt mal ein bisschen provokant gefragt, ist denn die Entscheidung dazu überhaupt noch offen oder ist das nicht jetzt schon völlig klar, dass diese 50+1-Regel fallen wird?
7: Also ich glaube auch, dass diese Regel irgendwann mal fällt. Wann? Das kann ich nicht abschätzen. Und das wird natürlich eine große Debatte auch auslösen, wenn diese Regel fällt und massive Diskussionen, weil es ist letztendlich ja auch sowas wie der heilige Gral des deutschen Fußballs. Wenn das dann fällt, dann wird eben die Frage sein, findet man glaubwürdige, nachhaltige Investoren oder wie will man das regulieren? Wie geht man mit denen um oder sind es eben nur Leute, die dann kommen, schnelles Geld machen wollen, die Kronjuwelen verkaufen und dann weiterziehen?
6: Und was wären die Folgen, wenn die Bundesliga beim Status quo bleibt?
7: Ich glaube, dass es zum einen natürlich bedeutet, dass dieses strukturelle Kapitaldefizit, dass das so bleibt, ja, dass sich das höchstwahrscheinlich erhöht. Sportlich heißt es aus meiner Sicht auch, dass der Abstand vor allen Dingen zur Premier League noch größer wird. Aber er würde eben auch heißen, dass, ich sag mal, diese Identität erhalten bleibt im deutschen Fußball. Das Bekenntnis der Fans zum Verein. Und dass das wie so ein Schutzwall auch sich höchstwahrscheinlich auswirken könnte gegen Kapital aus dem Ausland.
5: Sagt Robert Kempe. 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

Eine schönere Haut, mehr Energie im Leben, Peptidinjektionen sind der neue Hype auf Social Media in den USA. Wissenschaftlich belegt ist rein, was die Wirkung angeht, davon kaum etwas. Und trotzdem boomt ein Schwarzmarkt mit Produkten aus China. Und was die US-Regierung jetzt überlegt, genau diese Peptidinjektion allgemein zugänglicher zu machen. Aber macht das einen riskanten Trend nur noch größer? Das ist gleich eines unserer Themen nach diesen Nachrichten um 3:30.

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1: Um 14.30 Uhr mit Benjamin Kirsch. Bundeskanzler Merz will an seiner Kommunikation arbeiten. Das hat der CDU-Chef beim Katholikentag in Würzburg gesagt. Von dort Sabine Brütting.
2: Er frage sich, woran es liege, dass er offenbar die Menschen im Land mit seiner Art der Kommunikation nicht erreiche, so der Kanzler. Diese Frage habe er aber noch nicht abschließend für sich beantwortet. Trotz aller Selbstkritik blieb Merz bei vielen Themen bei den bekannten Positionen. Klimaschutz ist gut, aber alle sollen weiterhin möglichst viel Freiheit haben, wie sie diesen umsetzen. Die soziale Marktwirtschaft funktioniert, aber junge Menschen müssen künftig deutlich mehr selbst für die Rente vorsorgen. Im Saal gab es an einigen Stellen lautstarke Zwischenrufe und Störungen mit Trillerpfeifen.
1: Das zweitägige Treffen von Chinas Staats- und Parteichef Xi Jinping und US-Präsident Trump in Peking ist beendet. Mittlerweile ist Trump auf dem Rückflug nach Washington. Aus Peking Maximilian Seib.
3: Die Bilanz des Treffens, zwei Tage Show und pompöse Bilder, konkrete Ergebnisse gibt es hingegen kaum. US-Präsident Trump erklärte, China wolle neben Öl- und landwirtschaftlichen Produkten unter anderem auch 200 Boeing-Flugzeuge kaufen. 10 chinesische Firmen dürfen derweil Hochleistungschips vom US-Unternehmen Nvidia erwerben. Eine gemeinsame Linie gibt es beim Thema Iran-Krieg. Beide Seiten erklärten, die Straße von Hormus solle offen sein und bleiben. Trump sagte zudem, man sei sich einig, dass der Iran keine Atomwaffen haben dürfe.
1: Israel baut seine Besatzung des Gazastreifens offenbar immer weiter aus. Ministerpräsident Netanyahu sagte in einer Rede wörtlich, heute beherrschen wir 60%, morgen werden wir sehen. Aus Tel Aviv, Jan-Christoph Kitzler.
4: Die vereinbarte sogenannte gelbe Linie, die den von Israel kontrollierten Teil vom Rest des Gazastreifens trennt, wurde in den letzten Monaten demnach verschoben. Auf 40% des Küstenstreifens leben rund 2 Millionen Palästinenserinnen und Palästinenser. Das Gebiet ist durch den Krieg seit dem 7. Oktober 2023 flächendeckend zerstört. Berichten zufolge hat die Hamas, die Israel zusammen mit anderen Terrororganisationen überfallen hatte, ihre Kontrolle dort inzwischen wieder ausgebaut. Seit dem 11. Oktober 2025 gilt eine Waffenruhe, die brüchig ist. Israel wird vorgeworfen, sie durch regelmäßige Angriffe zu verletzen.
1: Der Dieselpreis in Deutschland ist wieder über die Marke von 2 Euro gestiegen. Wie der ADAC mitteilte, kostete gestern der Liter im bundesweiten Schnitt knapp mehr als 2 Euro. Auch der Preis für Superbenzin der Sorte E10 legte leicht zu auf 1,99 Euro. Als Grund für den Anstieg gelten die Ölpreise. Die Nordseesorte Brent hat sich in dieser Woche um 6% verteuert. Mehrere Musikerinnen und Musiker haben sich Anfang der Woche in einem offenen Brief an die Politik gewandt. Der Grund, sie machen sich Sorgen wegen der hohen Ticketpreise auf dem Zweitmarkt und fordern eine stärkere Regulierung. Jetzt hat Justizministerin Hubig angekündigt, schärfer gegen die hohen Ticketpreise vorzugehen. Wie Hubig das Problem angehen will, berichtet Bianca Schwarz in Berlin.
5: Aus ihrer Sicht könnte man zum Beispiel Preisaufschläge beim Weiterverkauf rechtlich begrenzen. In anderen Ländern geht es auch, sagt Hubig. Frankreich zum Beispiel hat schon lange so eine Begrenzung. Hubig sagt, ihr ist aber auch wichtig, dass der private Weiterverkauf von Tickets grundsätzlich möglich bleibt, weil kann ja immer mal was dazwischen kommen, ne? Im Laufe des Jahres könnte eine gesetzliche Regelung dazu kommen. Im Schnitt liegen die Preise auf Zweitplattformen 250% über dem Originalpreis. Das kann aber auch noch ein bisschen mehr werden. Die Band Annenmay Kantereit zum Beispiel, die hat schon erlebt, dass ihre Konzerttickets für über 2000 Euro angeboten worden sind. Auf dem Erstmarkt kosten die weniger als 100 Euro.
1: Die Weltgesundheitsorganisation warnt vor Nikotinbeuteln. In einem neuen Bericht schreibt die WHO, dass der globale Markt rasant wächst. Aus Genf, Marie-Christine Werner.
6: Der weltweite Markt belief sich laut Bericht im vergangenen Jahr umgerechnet auf knapp 6 Milliarden Euro. Die Tabakkonzerne hätten gezielt junge Menschen im Blick und würden aggressiv Marketing betreiben auf Social-Media-Plattformen und durch Influencer. Die Kennzeichnung des Nikotingehalts sei nicht standardisiert und könne irreführend sein. Außerdem ähnelten einige Nikotinbeutelverpackungen beliebten Süßigkeiten oder enthielten Geschmacksrichtungen, die bei Jugendlichen beliebt seien. Die WHO ruft deshalb alle Regierungen dazu auf, umfassende Tabakkontrollen einzuführen, die auch Nikotinbeutel einschließen und regulatorische Schlupflöcher zu schließen.
1: In Deutschland ist der Handel mit Nikotinbeuteln verboten, der Besitz und die Nutzung allerdings nicht. Das waren die Nachrichten.
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7: Zeitweise scheint heute die Sonne, aber von Westen her kommt dann doch noch ein größeres Regenfeld heran. Das zieht ab 15 Uhr so über Wilhelmshaven hinweg, kommt in den Bereich Cloppenburg, Bremen und auch im späteren Verlauf über Hamburg. Und dann löst sich auch alles wieder in den Abendstunden einigermaßen auf, nur an der Küste und bei Cuxhaven, Wilhelmshaven bleibt es regnerisch. Die Temperaturen heute zwischen 12 und 16 Grad. In der Nacht im Osten und Süden meist trocken, sonst Regen bei 2 bis 8 Grad. Morgen Schauer und Gewitter. Selten allerdings die Gewitter. Es bleibt auch immer wieder trocken bei 12 bis 17 Grad, also eher noch unbeständig. Dafür am Sonntag trockenes Wetter bei 14 bis 18 Grad. NDR Info mit dem Verkehrsservice mit Stau und stockendem Verkehr ab einer Länge von 3 Kilometern. A1 Bremen Richtung Osnabrück zwischen Uphusen, Bremen, Mahndorf und Arsten 5 Kilometer stockend. Und Gegenrichtung A1 Osnabrück Richtung Bremen zwischen Bremen-Brinkung und Hemeling vor der Baustelle 3 Kilometer stockend. A7 Hannover Richtung Hamburg zwischen Dorfmark und Solte-Ost ein Unfall und 5 Kilometer Stau. Und die A39 Lüneburg Richtung Hamburg zwischen Handorf und Winsen-Ost, da laufen Reinigungsarbeiten. Die Autobahn ist noch gesperrt, sie werden hier aber umgeleitet über die U92. Wir wünschen Ihnen eine gute, eine sichere Fahrt heute Nachmittag, 14.36 Uhr im Studio für Sie, Nina Zimmermann. Schönere Haut, mehr Energie, vielleicht sogar eine schnellere Heilung, versprochen von Influencern, gespritzt von immer mehr Menschen. Peptidinjektionen, die gelten auf Social Media gerade als neues Wundermittel und sind der neue Hype in den USA. Das Problem, wissenschaftlich belegt, ist das alles kaum. Große klinische Studien fehlen. In den USA dürfen die beliebtesten Peptide deshalb auch gar nicht in den Drugstores oder Apotheken verkauft und hergestellt werden. Trotzdem boomen sie, vor allem über einen Schwarzmarkt aus China. Jetzt will die US-Regierung unter Donald Trump den Zugang zu einigen dieser umstrittenen Peptide erleichtern, auch um diesen Schwarzmarkt auszutrocknen. Aber wird ein riskanter Trend damit nicht noch größer? Aus New York berichtet Giselle Uka.
8: Es sind vor allem selbsternannte Fitness- und Beauty-Experten, die in sozialen Medien auf Peptide schwören. Influencer, teilweise mit hunderttausenden Followern.
9: My skin is tighter, my muscles feel tighter, have more energy.
10: It is time to check out peptides.
8: Sie versprechen straffere Haut, Muskelwachstum oder einen Energieschub, je nachdem, welches Peptid man sich spritzt. In den Kommentaren zu den Videos fragen viele, wo man die Substanzen herbekommt, denn die meisten der angepriesenen Peptide können in den USA eigentlich nur für Forschungszwecke gekauft werden. Sie befinden sich noch in einer Grauzone, sagt Peter Lurie, Präsident der Verbraucherschutzorganisation Center for Science in the Public Interest.
11: There really isn't adequate evidence to support.
12: Es gibt keine ausreichenden Belege für die Wirksamkeit dieser Peptide, die für seriöse Ärzte akzeptabel wären.
8: Peptide sind kurze Ketten aus Aminosäuren. Sie kommen natürlich im menschlichen Körper vor und steuern dort wichtige Prozesse. Von Wundheilung über Hormonproduktion bis hin zur Reaktion des Immunsystems. Künstlich hergestellte Peptide wie Insulin für Diabetiker oder GLP-1, was in Abnehmspritzen vorkommt, sind gut erforscht und von Gesundheitsbehörden zugelassen. Viele andere sind es allerdings nicht.
13: You could see the diversion of patients away from stuff that actually works to this stuff for which they're at the moment is generally no evidence.
8: Peter Lurie beobachtet mit Sorge, dass Patienten von wirklich wirksamen Medikamenten umsteigen auf Peptide, für deren Wirksamkeit es oft keine Belege gibt. Große klinische Studien an Menschen fehlen häufig. Deshalb hat die US-Lebens- und Arzneimittelbehörde FDA einige Trendpeptide im Jahr 2023 kategorisiert. 19 Substanzen werden als potenziell mit signifikanten Sicherheitsrisiken behaftet eingestuft. Das verbietet US-Apotheken die Herstellung. Robert F. Kennedy, der Gesundheitsminister von Donald Trump, möchte das ändern.
14: I mean, I'm a big fan of peptides. I've used them myself and used them with really good effect, on a couple of injuries.
8: Kennedy sei großer Fan von Peptiden. Er habe sie schon selbst genutzt, mit gutem Effekt nach Verletzungen. Deshalb will er eine Neueinschätzung von Experten zur Sicherheit von Peptiden durchführen. Sein Argument, wenn beliebte Peptide nicht in den USA sicher hergestellt und angeboten werden, kaufen sich die Amerikaner ihre Spritzen online auf dem Schwarzmarkt in China, teilweise verunreinigt oder anders dosiert als beschrieben.
12: Der Schwarzmarkt ist natürlich ein Argument, aber wir gehen ja auch nicht hin und sagen, wir legalisieren Heroin, weil es einen großen Schwarzmarkt dafür gibt.
8: We don't do that, sagt Peter Lurie. Der Mediziner glaubt außerdem nicht an eine objektive wissenschaftliche

0: Bis bei Menschen das Krebsrisiko erhöht oder eine ungewollte Immunreaktion hervorruft, kann nicht ausgeschlossen werden. Trotzdem wird es von Influencern im Netz empfohlen. Sie experimentieren damit am eigenen Körper und kombinieren manchmal sogar Peptide miteinander, ganz ohne medizinische Aufsicht.
1: Giselle Uecker aus unserem AD-Studio in New York über einen Trend von Social Media zu den Menschen, wie sehr dort auf Peptide-Injektionen mittlerweile gesetzt wird.
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1: Und da schauen wir auf den 15. Mai 1956. Heute vor 70 Jahren erhielt die Bundesrepublik nämlich zum ersten Mal eine erste Lieferung von US-amerikanischen Waffen. Damit begann die Wiederbewaffnung nach dem Krieg. Katharina Spätmann blickt zurück.
3: Der Zweite Weltkrieg ist gerade 11 Jahre her. Im Hafen in Bremerhaven werden an diesem Frühlingstag schwere Militärfahrzeuge und Waffen abgeladen. Salutierende Männer in Uniformen stehen vor Klappstühlen auf der Kaje. Andere in Zivil, einer hat seinen Hut abgenommen. Amerikanische und deutsche Militärvertreter und der US-Botschafter begleiten die Übergabe.
4: 10.300 Pistolen, 2.450 Maschinengewehre, 1.100 mittlere Kampfpanzer, 300 Bergepanzer.
3: Die Waffen sind als Hilfe der Amerikaner zum Wiederaufbau gedacht. Über den Umfang hatte es Diskussionen gegeben. Die Lieferung am 15. Mai ist eine der ersten, die an die noch ganz neue Bundeswehr gehen. Sie war erst Monate zuvor gegründet worden. In der Bevölkerung und auch im Parlament ist die Frage einer Wiederbewaffnung nach dem Krieg hoch umstritten. Für die neue deutsche Armee hatte Kanzler Konrad Adenauer schon früh bei den Amerikanern antichambriert. Er will ein souveränes Deutschland in den Westen und dessen Verteidigung integrieren. SPD und CDU streiten öffentlich über den richtigen Kurs, auch über Adenauers geheimes Vorgehen. Im Oktober 1950 schmeißt Innenminister Gustav Heinemann hin.
5: Wer im politischen Amt steht, soll nach seiner gewissenhaften Überzeugung handeln und nicht an einem Posten kleben.
3: Der Koreakrieg im Sommer 1950 und der wachsende Ost-West-Gegensatz spielen Adenauer in die Hände.
6: Meine Damen und Herren, die westliche Welt befindet sich in einer wahrhaft großen Gefahr.
3: Eine der ersten Waffenlieferungen aus den USA nach dem Zweiten Weltkrieg kam im Hafen von Bremerhaven am 15. Mai 1956 an. Heute vor 70 Jahren.
1: Und an diesen Stichtag erinnerte Katharina Spätmann.
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1: Ein Ende des Konfliktes an der Straße von Hormus ist nach Ansicht auch bei den Ölmärkten offenbar nicht in Sicht. Vor dem Wochenende steigen die Barrelpreise auf dem Weltmarkt wieder an. Antje Erhardt berichtet.
7: Die Nordseesorte Brent kostet zuletzt mehr als 109 US-Dollar, gut 2% mehr als gestern. Und das hat Gründe. US-Präsident Donald Trump und sein chinesischer Amtskollege Xi Jinping hatten bei ihrem Treffen keine großen Fortschritte in Sachen Iran-Krieg erreicht. Genau diese Hoffnung hatte aber am Donnerstag die Ölpreise gestützt. Investoren hatten erwartet, dass Bewegung in die Rohstoffdebatte kommt, da China ein wichtiger Importeur iranischen Öls ist und ein besonderes Interesse daran hat, dass die Straße von Hormus bald geöffnet werden würde. 80% der iranischen Ölexporte bezieht allein China. Dieser Hoffnung ist nun wieder Ernüchterung gewichen. Beim Iran-Krieg soll Peking nach Angaben Trumps ein nicht näher ausgeführtes Hilfsangebot unterbreitet haben. Aber zugleich drohte der US-Präsident dem Iran, er werde nicht mehr lange geduldig sein. An den Börsen wächst damit die Befürchtung, dass die ohnehin fragile Waffenruhe vollständig kippt.
1: Die energieintensiven Industriezweige in Deutschland haben seit Beginn des Ukraine-Krieges besonders unter steigenden Energiepreisen gelitten. Das hat das Statistische Bundesamt in Wiesbaden jetzt noch einmal mitgeteilt. Lars Hoffmann berichtet.
8: Die Produktion unter anderem in der chemischen Industrie, der Papierindustrie, der Metallerzeugung und Verarbeitung und in der Herstellung von Glas und Keramik sowie Verarbeitung von Steinen und Erden ist innerhalb von 4 Jahren um über 15% zurückgegangen. Die stärksten Umsatzrückgänge von bis zu knapp 30% gab es bei der Herstellung von Glas und Keramik sowie der Produktion von Beton und Zement. Die Produktion in der Industrie insgesamt ist dagegen lediglich um knapp 10% geschrumpft. Von Februar 2022 bis März 2026 sind in energieintensiven Industriebetrieben

0: insgesamt 53.000 Arbeitsplätze verloren gegangen, ein Minus von gut 6%. Alleine im größten energieintensiven Industriezweig, der Chemie, sind in diesen 4 Jahren 18.000 Arbeitsplätze abgebaut worden. Aktuell sind damit nur noch rund 795.000 Menschen in der energieintensiven Industrie beschäftigt. Zu Beginn des Angriffs von Russland auf die Ukraine waren es noch fast 850.000.
1: Wegen der Zerstörung kultureller Städten und wegen wirtschaftlichen Schadens ist das australische Bergbauunternehmen Fortescue zu einer Zahlung in Höhe von umgerechnet 150 Millionen Euro verurteilt worden. Der auf den Abbau von Eisenerz spezialisierte Konzern muss damit nach der Entscheidung eines Bundesgerichtes die indigene Bevölkerung der Region entschädigen. Ob die Parteien das Urteil akzeptieren, ist allerdings noch offen. Christiane Justus berichtet.
2: Vorausgegangen war ein erbitterter Rechtsstreit, der tausende Kilometer vom Gerichtssaal entfernt in der Pilbara-Region in Westaustralien begann. Die Jindabandi sind die traditionellen Eigentümer des abgelegenen Gebiets, in dem Fortescue seit 2013 sein Eisenerzbergwerk betreibt. Das Unternehmen hatte zwar mit der Genehmigung der Regierung, aber ohne eine Landnutzungsvereinbarung dort mit der Förderung begonnen, ein milliardenschweres Geschäft. Der Bundesrichter entschied, dass durch den Bergbau kulturelle Stätten zerstört worden seien. Auch ein wirtschaftlicher Schaden für die indigene Bevölkerung wurde in die Entschädigungssumme einberechnet. In Australien regelt das sogenannte Native Title Gesetz die Rechte indigener Gemeinschaften auf Land, das sie seit Jahrhunderten nutzen und besiedeln. Das Gerichtsurteil ist wegweisend, nicht nur für Australien, wo zahlreiche Minen auf offiziell anerkanntem Land der indigenen Bevölkerung betrieben werden, sondern für die weltweite Rohstoffbranche. Auch wenn die gesamte Entschädigungssumme von umgerechnet 150 Millionen Euro historisch hoch ist. Die Jindabandi hatten ursprünglich umgerechnet 1 Milliarde Euro gefordert. Ein Mitglied der Gemeinschaft kommentierte die Summe als viel zu gering.
1: 150 Millionen Euro nämlich, die das Unternehmen Fortescue als Ausgleichszahlung zahlen muss. Das waren die Berichte von unseren Kollegen aus der Wirtschaft für diese Stunde. Und wir schauen gleich auf PFAS. Sie stecken in Outdoor-Jacken, in Pfannen werden sie auch verwendet, auch in Medikamenten. PFAS, sogenannte Ewigkeitschemikalien. Das Problem ist aber, sie bauen sich in der Umwelt kaum ab und gelten auch als gesundheitlich bedenklich. Dabei gäbe es gerade für viele Medikamente offenbar längst Alternativen ohne diese Stoffe, zeigt eine neue Studie. Darauf schauen wir gleich genauer. Fassen Ihnen aber erstmal das Wichtigste gerade an diesem Freitagnachmittag zusammen. Um 14.48 Uhr der Überblick.
3: Der Auftritt von Bundeskanzler Merz beim Katholikentag in Würzburg ist von Zwischenrufern gestört worden. Demonstranten machten ihren Unmut über die Politik der Bundesregierung deutlich und hielten Protestplakate hoch. Zuvor hatten Jugendvertreter den Kanzler im Gespräch aufgefordert, junge Menschen stärker an politischen Entscheidungen zu beteiligen und sie nicht als faul zu bezeichnen. Merz betonte, das habe niemand in seiner Partei gesagt, räumte aber ein, dass er in seiner Kommunikation etwas verbessern müsse. Ein Außenministertreffen der BRICS-Staaten ist ohne eine gemeinsame Abschlusserklärung zu Ende gegangen. Gastgeber Indien teilte mit, Grund seien unterschiedliche Ansichten einzelner Mitglieder mit Blick auf die Lage im Nahen Osten. Man habe sich zu Themen wie maritime Sicherheit sowie Schutz ziviler Infrastruktur und ziviler Menschenleben im Nahen Osten ausgetauscht. Den BRICS-Verbund bilden unter anderem Brasilien, Russland, Indien, China, Südafrika, Iran und die Vereinigten Arabischen Emirate. Seit Beginn des Iran-Kriegs treten die Meinungsverschiedenheiten deutlich zutage. Aus dem Osten der Demokratischen Republik Kongo haben die Gesundheitsbehörden einen tödlichen Ebola-Ausbruch gemeldet. In der von bewaffneten Konflikten betroffenen Provinz Ituri seien 4 mit dem Virus in Verbindung stehende Todesfälle durch Labortests bestätigt worden, erklärte die Gesundheitsbehörde der Afrikanischen Union. Zudem gäbe es 246 Verdachtsfälle. Die ersten Ergebnisse deuten demnach darauf hin, dass der Ausbruch nicht auf die Virusvariante zurückgeht, gegen die es mittlerweile einen Impfstoff gibt. Das Wetter in Norddeutschland. Gebietsweise freundlich, auch Schauer, einzelne Gewitter, 12 bis 16 Grad. Das war der kurze Überblick. Weiter mit Nina Zimmermann.
1: Um 3:10. PFAS sind Chemikalien, die sich in der Umwelt kaum abbauen und Mensch wie Natur schaden können. Trotzdem stecken diese sogenannten Ewigkeitschemikalien auch immer noch in vielen Medikamenten. Dabei wäre es offenbar gar nicht nötig. Denn eine neue Studie, die dem NDR und dem WDR vorliegt, die zeigt, dass es für viele PFAS-haltige Wirkstoffe längst Alternativen ohne diese umstrittenen Stoffe gibt. Mandy Sati berichtet.
4: ganz gleich, ob Antibiotikum, Antidepressiva oder Asthma-Spray. PFAS finden sich in zahlreichen Medikamenten. Die Abkürzung steht für per- und polyfluorierte Alkylsubstanzen und bezeichnet eine Gruppe von rund 10.000 Chemikalien, die mit immensen Umweltrisiken verbunden sein können. Einige PFAS sollen zudem schwere gesundheitliche Schäden hervorrufen, sagt Martin Scheringer, Professor für Umweltsystemwissenschaften an der Eidgenössischen Technischen Hochschule in Zürich.
5: Das sind genau die PFAS, die dann dazu führen, dass man eben all die Krankheiten bekommt, die auch mittlerweile bekannt sind: Leberschädigung, Nierenschädigung, Schilddrüsenschädigung, verminderte Immunantwort, Krebs, Nierenkrebs und Hodenkrebs ist nachgewiesen, Spermienzahl bei Männern nimmt ab.
4: Deshalb arbeitet die EU schon seit Jahren an einer Regulierung, die die Verwendung von PFAS deutlich einschränken soll. Weitgehend ausgenommen von diesem Vorstoß sind Arzneimittel. Es fehle an PFAS-freien Alternativen, eine Umstellung sei langwierig und gefährde die medizinische Versorgung, heißt es. Und PFAS haben Eigenschaften, die wichtig sind für Medikamente. Wissenschaftler Scheringer beschreibt sie so.
5: PFAS haben ganz besondere Eigenschaften, nämlich, dass sie wasserabstoßend sind und dass sie fettabstoßend sind. Und es hat sonst keine Substanz, dass sie beides abstößt, Wasser und Fett. Und sie sind sehr stabil, sie sind nicht brennbar und sie sind sehr robust.
4: Das heißt, PFAS stabilisieren Medikamente und machen sie haltbarer. Aber eine deutsche Studie, die NDR und WDR vorliegt, kommt nun zu dem Schluss, viele dieser Präparate lassen sich auch ohne PFAS herstellen. Studienautor Michael Müller vom Pharmazeutischen Institut der Universität Freiburg hat die 70 in Deutschland zugelassenen PFAS-haltigen Wirkstoffe untersucht.
6: Wir haben für die allermeisten Medikamente jetzt schon Alternativen und für die wenigen, für die noch keine zugelassenen Alternativen im Markt sind, sind diese Nicht-PFAS-Alternativen in der Entwicklung oder auch kurz vor der Zulassung.
4: Konkret ließen sich die problematischen Wirkstoffe bei insgesamt fast 90% der Fälle ersetzen. Studienautor Müller fordert deshalb ein Umdenken in der Gesellschaft.
6: Wir brauchen jetzt vor allem die Aufklärung der Wissenschaftler, der Patientinnen, aber auch der Ärzte, Ärztinnen, die sich des Problems bewusst werden und dann halt entsprechend auch Alternativen angehen.
4: Denn seine Studie zeigt auch, viele der Arzneiwirkstoffe mit PFAS zerfallen zu Trifluoressigsäure, kurz TFA. Diese verteilt sich leicht im Wasser und lässt sich nur mit großem technischen Aufwand aus Trinkwasser entfernen. Müller ist überzeugt, Umweltrisiken müssen bei der Zulassung neuer Medikamente eine Rolle spielen. Ein gutes Beispiel sei da die Zulassung von Tierarzneimitteln.
6: Da können die Umweltrisiken sehr wohl bei der Zulassung eine entscheidende Rolle spielen. Wir haben, auch das ist in der Studie aufgeführt, inzwischen Beispiele, wo aus Umweltgründen auf bestimmte Arzneimittel verzichtet wird.
4: Der Forscher fordert, PFAS-haltige Medikamente sollten nur noch dann zugelassen werden, wenn sie wirklich notwendig und alternativlos sind,
1: berichtet Mandy Sati.
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1: Der inzwischen zu Ende gegangene Staatsbesuch von US-Präsident Trump in China beschäftigt heute auch die internationale Presse. Im Kommentar der niederländischen Zeitung Trouw heißt es zum Beispiel, Trumps prestigeträchtige Reise habe unter keinem guten Stern gestanden.
8: Die frühere Bewunderung der Chinesen für Amerika ist mittlerweile ihrer Verwunderung über den Kurs der USA gewichen. Bisweilen schlägt diese Verwunderung sogar in Schadenfreude um, angesichts der Probleme in den USA. Die Regierung unter Staatspräsident Xi sieht sich durch Trumps unberechenbares Gebaren immer mehr in ihrer Einschätzung bestätigt, dass die USA im Niedergang sind und bald von China überholt werden. So wird Trumps Amerika in immer mehr Teilen der Welt als ein Riese auf tönernen Füßen angesehen, der durch einen selbstgeschaffenen Sumpf aus unvollendeten geopolitischen Interventionen und Ambitionen irrt. Das Gegenteil also von dem Bild, das Trump selbst von sich hat.
1: Und wir schauen auszugsweise noch auf El Mundo aus Spanien. Da schreibt die Zeitung, China hat gezeigt, dass es keinen Konflikt mit den USA will von seinen Positionen, aber auch nicht abweicht.
8: Der Tonfall beider Staatschefs machte deutlich, dass weder Peking noch Washington derzeit einen frontalen Zusammenstoß wünschen, der die Weltwirtschaft und das geopolitische Gleichgewicht weiter destabilisieren würde. Daher ergaben sich taktische Übereinstimmungen in Bezug auf den Iran oder die Notwendigkeit, die globale wirtschaftliche Stabilität zu wahren. Doch die politische Bilanz des Gipfels wurde von Xis Machtdemonstration und der grundlegenden Botschaft an Washington geprägt. China will eine offene Konfrontation vermeiden, ist jedoch bereit, seine Interessen mit unerbittlicher Entschlossenheit zu verteidigen.
9: Soweit Auszüge aus Kommentaren der internationalen Presse, die uns Claudia Drews zusammengestellt hat. 3:04 am Freitag.
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10: Heute mit Rabbiner Julien Chaim Soussan aus Frankfurt. Es spricht Johannes Avenarius.
11: Parashat Bamidbar beginnt mit einer beeindruckenden Ordnung. Jeder Stamm hat seinen Platz, seine Aufgabe, seine Fahne. Das Lager Israels wirkt vollkommen organisiert. Alles scheint stabil und klar. Doch nur wenig später beginnt diese Ordnung zu zerbrechen. Streit entsteht, Angst breitet sich aus, Machtkämpfe beginnen. Die Tora zeigt damit eine wichtige Wahrheit. Äußere Ordnung allein garantiert noch keine innere Wahrhaftigkeit. Man kann eine Gesellschaft perfekt organisieren und trotzdem die Wahrheit verlieren. Gerade darin liegt die Aktualität dieser Parascha. Wir leben in einer Zeit, in der Informationen überall verfügbar sind und Wahrheit gleichzeitig immer schwerer zu erkennen wird. In sozialen Medien verbreiten sich Emotionen oft schneller als Fakten. Aufmerksamkeit bekommt nicht unbedingt der Wahrhaftigste, sondern häufig der Lauteste oder Empörendste. Das verändert nicht nur die politische Kultur, sondern auch den Menschen selbst. Wenn Gefühle wichtiger werden als Tatsachen, verliert man die Fähigkeit zur Unterscheidung. Komplexe Wirklichkeit wird auf einfache Parolen reduziert. Angst ersetzt Nachdenken, Empörung ersetzt Verantwortung. Und irgendwann weiß niemand mehr, wem man eigentlich noch glauben kann. Rabbi Jonathan Sacks warnte vor genau dieser Gefahr einer postfaktischen Gesellschaft. Freie Gesellschaften, sagte er, können nur bestehen, solange Menschen einander vertrauen. Doch Vertrauen entsteht nur dort, wo Wahrheit einen Wert besitzt. Wenn Ehrlichkeit verschwindet, beginnt auch Freiheit zu zerfallen. Genau das zeigt Bamidbar. Das Volk Israel besitzt Ordnung und klare Strukturen. Aber das allein reicht nicht aus. Deshalb steht der Mishkan im Zentrum des Lagers. Nicht Macht und Politik bilden die Mitte des jüdischen Volkes, sondern Gottes Gegenwart, also Wahrheit, Verantwortung und moralische Orientierung. Vielleicht ist das die eigentliche Botschaft unserer Parascha. Eine Gesellschaft wird nicht dadurch zusammengehalten, dass alles effizient organisiert ist, sondern dadurch, dass Menschen bereit sind, sich der Wahrheit zu verpflichten, auch dann, wenn sie unbequem ist. Denn Wahrheit ist nicht nur ein religiöser Wert. Sie ist Grundlage jeder gesunden Gemeinschaft, jeder Demokratie und jedes friedlichen Zusammenlebens. Shabbat Shalom.

0: Sie hörten Shabbat Shalom heute mit Rabbiner Julia Chaim Soussan aus Frankfurt. Es sprach Johannes Avenarius.
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2: Um 15 Uhr mit Sönke Peters. Bundeskanzler Merz hat Kommunikationsprobleme eingeräumt. Der CDU-Chef hat sich entsprechend beim Katholikentag in Würzburg geäußert. Aus der NDR-Nachrichtenredaktion Caroline Wöhlert.
3: Er beschäftige sich mit immer größerer Intensität mit der Frage, woran es liege, dass es ihm offensichtlich nicht gelinge, die Menschen im Land hinreichend zu erreichen und zu überzeugen. Der Kanzler sagte wörtlich: Ich weiß, dass ich in meiner Kommunikation etwas verbessern muss, damit diese Botschaft besser verstanden wird. Er hat auch Schwächen der schwarz-roten Koalition eingeräumt. Zur Demokratie gehöre Streit, aber der Streit müsse zu Ergebnissen führen, so der Kanzler. Laut Merz streitet die Regierung im Augenblick vielleicht zu viel und bringt zu wenig Ergebnisse. Wie beim DGB-Kongress vor 3 Tagen ist auch dieser Merz-Auftritt wieder von Zwischenrufen gestört worden. Außerdem wurden Protestplakate hochgehalten.
2: Nach dem Besuch von Präsident Trump in China hat sich Taiwan für die Unterstützung der USA bedankt. Außenminister Lin sprach von Frieden und Stabilität in der Region. Der Status von Taiwan war beim Thema beim Trump-Besuch in Peking. Nach chinesischer Darstellung hat Staatschef Xi die USA davor gewarnt, sich militärisch zu stark einzumischen. China betrachtet die Insel als Teil des Staatsgebiets und schließt eine militärische Eroberung nicht aus. Die USA sind der wichtigste Waffenlieferant und haben sich gesetzlich verpflichtet, Taiwan bei der Selbstverteidigung zu unterstützen. Russland und die Ukraine greifen sich aktuell massiv mit Drohnen an. Beide Länder melden, dass dabei mehrere Menschen getötet und verletzt wurden. Unterdessen haben Russland und die Ukraine Kriegsgefangene ausgetauscht. Aus Köln Björn Blaschke.
4: Der Gefangenenaustausch habe nach der Formel 205 für 205 stattgefunden. Das teilte das russische Verteidigungsministerium in Moskau mit. Also 205 Soldaten von beiden Seiten. Die russischen Soldaten, die ausgetauscht wurden, befänden sich auf dem Territorium von Belarus. Sie würden zunächst medizinisch und psychologisch betreut, bevor sie dann in ihre Heimat zurückkehren können.
2: Die Bundesregierung erwartet einen deutlichen Dämpfer für die deutsche Wirtschaft. Als Grund nannte das Wirtschaftsministerium den Iran-Krieg, der zu steigenden Preisen und Lieferkettenproblemen führe. Vor allem bei der exportabhängigen Industrie drohe ein Einbruch. Außerdem würden Verbraucher wegen der höheren Inflation weniger Geld ausgeben. Für das zweite Quartal rechnet das Ministerium daher nur noch mit einem Mini-Wachstum von 0,5%. Zu Jahresbeginn war die deutsche Wirtschaft noch überraschend stark gewachsen. Bundesjustizministerin Hubich will schärfer gegen überhöhte Preise beim Weiterverkauf von Eintrittskarten für Kultur- oder Sportveranstaltungen vorgehen. Die SPD-Politikerin sagte der Bild-Zeitung, ein Blick in andere Länder zeige, dass man auch auf nationaler Ebene den Ticket-Zweitmarkt wirksam regulieren könne. Ein möglicher Schritt sei, überzogene Preisaufschläge beim Weiterverkauf der Tickets zu begrenzen. Künstler und Veranstalter hatten in einem offenen Brief strenge Regeln gefordert. Deren Angaben zufolge werden Tickets in Massen erworben, um sie dann zu deutlich höheren Preisen weiterzuverkaufen. Das Geld fließe in diesen Fällen nicht an die Künstler oder die Veranstaltungswirtschaft, sondern an die Zwischenhändler. Die Gewerkschaft Verdi hat bundesweit zu Warnstreiks im Handel aufgerufen, um den Druck in den laufenden Tarifverhandlungen zu erhöhen. Wo in Norddeutschland mit Arbeitsniederlegungen zu rechnen ist, dazu Inken Henkel aus der NDR-Nachrichtenredaktion.
5: In Hamburg und Schleswig-Holstein hat die Gewerkschaft die Beschäftigten im Einzelhandel aufgefordert, heute und morgen die Arbeit niederzulegen. Betroffen sind zum Beispiel die Ketten H&M, Zara, Primark und IKEA. Der Handelsverband Deutschland rechnet aber nicht mit Einschränkungen für die Kunden. Es lägen keine Erkenntnisse zu Ladenschließungen vor, teilte der Verband mit. Allerdings sollen die Lager bestreikt werden, aus denen die Waren nachgeliefert werden, zum Beispiel bei Penny und Rewe. Die Gewerkschaft Verdi fordert für die Beschäftigten 7% mehr Lohn. Die Arbeitgeber bieten 3,5% in 2 Stufen. In Hamburg startet zur Stunde eine von Verdi organisierte Demonstration.
2: Das waren die Nachrichten.
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5: Es bleibt heute zeitweise heiter und sonnig, aber jetzt auch in den Nachmittagsstunden erwarten wir von Westen her neue Regengebiete, dann auch nochmal ergiebige Schauer, vereinzelt sogar auch nochmal mit Gewittern bei 12 bis 16 Grad. Nachts im Osten und Süden meist trocken, sonst weiterhin Regen bei 2 bis 8 Grad. Und dann schauen wir natürlich auf das Wochenende, für viele ja auch ein verlängertes Wochenende mit dem Feiertag und dem Brückentag heute. Morgen mit Schauern, selten Gewittern, gebietsweise trocken, 12 bis 17 Grad. Der Sonntag meist trocken dann, 14 bis 18 Grad. NDR Info mit dem Verkehrsservice, mit Stau und stockendem Verkehr ab einer Länge von 3 Kilometern. A1 Bremen Richtung Osnabrück zwischen Uphusen, Bremen, Mahndorf und Asten 5 Kilometer stockend. Und die A1 Osnabrück Richtung Bremen zwischen Dreieckstur und Bremen-Hemeling vor der Baustelle 8 Kilometer Stau. A7 Hannover Richtung Hamburg zwischen Dorfmark und Soltau Süd 4 Kilometer stockend. Die A27 Walsrode Richtung Bremen zwischen Verden Ost und Langwedel 3 Kilometer stockend. Und die A39 Lüneburg Richtung Hamburg, da ist die Sperrung zwischen Handorf und Winsen Ost jetzt aufgehoben. Wir wünschen Ihnen dementsprechend überall eine gute und sichere Fahrt. Kommen Sie gut an. 3:05 haben wir es. Peking weiß, wie man Macht inszeniert. Riesige Plätze, große Hallen, ein Empfang mit rotem Teppich, mit Militärehrung, mit jubelnden Kindern. China hat Donald Trump einen Empfang bereitet, wie er ihn selten erlebt, aber vermutlich auch gerne. Aber trotz all dem Pomp und den gegenseitigen Freundlichkeiten wurde der Ton schnell ernst. Chinas Staatschef Xi Jinping warnte die USA ungewöhnlich offen vor Konflikten rund um Taiwan. Also scharfe geopolitische Spannung auf der einen Seite, wirtschaftliche Interessen auf der anderen Seite. Über diesen Besuch von Donald Trump in China, der jetzt offiziell beendet ist, über die Ergebnisse und Folgen konnte ich mit unserem Korrespondenten in China, mit Maximilian Seib, sprechen. Ich habe ihn gefragt, diese warmen Worte am Anfang, diese schönen Bilder, die gezeigt wurden, aber was ist wirklich rausgekommen bei diesem Treffen?
6: Also da gibt es, glaube ich, zwei Aspekte. Zum einen das Inhaltliche und dann gibt es die soften Faktoren, möchte ich es mal nennen. Wenn wir darauf schauen, für Xi war das tolle Propaganda, die er in den Staatsmedien auch gut einsetzen kann. So von wegen, ich bin der große Staatsmann und diskutiere eben mit Donald Trump, dem US-Präsident, auf Augenhöhe. Und auch der kann was mitnehmen. Trump steht hier sehr unter Druck in der Heimat durch den Iran-Krieg, die gestiegenen Preise, gerade Spritpreise. Und da tun ein paar Handelsdeals, wie er sie ja angekündigt hat, auf jeden Fall auch gut. Womit wir beim Inhaltlichen wären, und da wird es dann deutlich dünner, muss man sagen, und vor allem nicht konkret. Also es gibt kein gemeinsames Abschlusspapier, es gab keine Presserunde. Und so können wir eigentlich nur auf das schauen, was Donald Trump, der US-Präsident, angekündigt hat. Er hat zum Beispiel gesagt, China wolle unter anderem 200 Boeing-Flugzeuge kaufen. Das wäre allerdings weniger, als Beobachter vorher erwartet haben. Dann ging es auch um das Thema Sojabohnen. Das ist für Trump ein sehr wichtiges, weil die Landwirte in den USA eine wichtige Wählergruppe sind. Auch da heißt es, dass China wohl die Zusagen, die man schon vorher gegeben hat, einhalten möchte. Das wäre aber immer noch deutlich weniger, als man früher aus den USA importiert hat. Man hat im Handelskonflikt sich dann immer so ein bisschen umorientiert Richtung Brasilien. Und das finden die Landwirte in den USA natürlich nicht gut. Und wenn es da keine weiteren darüber hinaus Zusagen gäbe, wäre das auch kein Gewinn für Trump. Dafür gibt es 10 chinesische Firmen, die dürfen Hochleistungschips von dem US-Unternehmen Nvidia erwerben, aber auch das nur das zweitbeste Modell. Das sind Chips für die künstliche Intelligenz und auch da gibt es dann nicht den ganz großen Durchbruch. Und als letztes gibt es noch den leichteren Zugang zum chinesischen Markt für die US-Unternehmen. Das hat Xi angekündigt. Allerdings hat er das schon mehrfach angekündigt und bisher noch nie geliefert. Also auch da muss man abwarten, was am Ende rauskommt.
5: Präsident Xi hat Trump ja auch ungewöhnlich offen vor Konflikten wegen Taiwan gewarnt. Gleich am ersten Tag quasi, kurz nach der Begrüßung. Wie alarmierend war dieser Ton?
6: Also da gibt es, glaube ich, zwei Aspekte, die Sorgen machen können. Zum einen eben Xis klare Aussage und zum anderen Trumps fehlende Antwort darauf. Also es ist sehr interessant, du hast es eben angesprochen, wie früh und prominent Xi dieses Thema auf die Agenda gesetzt hat. Also es gab diesen Pomp-Empfang, es gab den Austausch von Nettigkeiten und dann hat Xi gesagt, also das wichtigste Thema für uns in den Beziehungen mit den USA, das ist eben Taiwan, da gibt es eine rote Linie. Und wenn man das mal einordnet, Taiwan ist oder wird seit Jahrzehnten demokratisch und unabhängig regiert, aber für die kommunistische Regierung in Peking ist es Teil des Staatsgebiets. Die USA sind Partner von Taiwan, die liefern Waffen im Milliardenbereich. Ein schweres Waffenpaket ist da im Dezember geschnürt worden. Aber diese Waffen sind noch nicht geschickt worden. Und insofern ist es ganz spannend zu sehen, dass Donald Trump eben nichts gesagt hat. Also Xi macht so eine Ansage und Donald Trump, ein Mensch ist, der selten um große, klare Ansagen verlegen ist, der antwortet eben gar nicht während seines gesamten Besuchs. Und das kann man in Peking aus Sicht des kommunistischen Regimes hier schon als einen Teilerfolg werten.
7: Ja, und das alles vor dem Hintergrund, dass die Welt ja schon genug Krisen bewältigen muss. Taiwan könnte da die nächste sein. Eine ganz andere Größenordnung würde da nochmal drohen. Beim Thema Iran-Krieg, du hast es eben schon angesprochen, die Straße von Hormuz, da scheint es aber eine gemeinsame Linie zu geben. Kann China da als Vermittler auftreten?
6: Also Donald Trump sagt, Xi habe ihm genau das angeboten, als Vermittler aufzutreten. Man muss zumindest sagen, ja, da hat man sich von chinesischer Seite auf die USA zubewegt, Einigkeit demonstriert. Beide Seiten haben erklärt, also die Straße von Hormuz, die soll offen sein und bleiben. Trump hat auch gesagt, man sei sich einig, dass der Iran keine Atomwaffen haben dürfe. Also das wäre schon auch nochmal ein Statement. Klar ist, China hat Interesse und Macht einzugreifen in diesen Konflikt. Interesse deswegen, weil es sehr viel Öl aus dieser Region bezieht. Nicht nur aus dem Iran, auch aus den anderen Golfstaaten. Und die Macht eben, weil China überlebenswichtig ist für das Regime in Teheran. 80% des iranischen Öls, trotz aller Sanktionen, gehen in die Volksrepublik. Also man hat da einen großen Hebel. Aber ob Xi diesen Hebel tatsächlich in Bewegung setzt und in welcher Form, also wie der Druck auf Teheran aussehen würde, auch das ist alles noch unklar.
7: Lass uns nochmal auf dieses Thema Wirtschaft schauen, auf die fantastischen Deals, so hat es Trump kurz vor seiner Abreise ja auch nochmal genannt. Er hatte in seiner Delegation die großen Wirtschaftsbosse, die großen Tech-Bosse von Apple, Tesla und Nvidia mit dabei. Jetzt hast du schon gesagt, es blieb alles so ein bisschen unter den Erwartungen vielleicht zurück. Dennoch, wer profitiert da? Wer fliegt jetzt auch happy nach Hause?
6: Also in erster Linie könnte ich mir vorstellen, dass Jensen Huang happy nach Hause fliegt. Das ist der Chef des Chip-Unternehmens Nvidia, eben weil er Hochleistungschips verkauft hat. Auch die anderen Tech-Bosse, wenn sie tatsächlich Zugang zu diesem chinesischen Markt bekommen. Das ist das eine, aber ich habe es eben ja schon angedeutet, alle anderen Handelsfragen, alle anderen Handelsdeals, die sind eher etwas underwhelming, wie man im Englischen sagen würde, gelaufen. Also da hat man nicht so viel an die Chinesen verkaufen können, wie man vielleicht vorher gedacht hatte, zumindest soweit, wie wir das abschätzen können. Also ich könnte mir vorstellen, das breite Grinsen, was die Wirtschaftsbosse hatten, als sie nach den ersten Verhandlungen aus der großen Halle des Volkes gestern gekommen sind, das ist jetzt nicht mehr ganz so breit auf dem Rückflug.
7: Schauen wir mal nach Deutschland. Wirtschaftsministerin Reiche will ja Ende Mai auch nach China reisen. Der Bundeskanzler war schon da. Die werden diese wirtschaftliche Entspannung ja auch mitverfolgen, die sich da anbahnt. Was kann das für die deutsche Wirtschaft bedeuten?
6: Also in erster Linie ist man da durchaus positiv gestimmt. Wir haben 5000 Unternehmen hier in China, deutsche Unternehmen, die hier arbeiten, die hier Geschäfte machen, die durchaus auch Probleme hatten in den vergangenen Monaten, was diese Handelskonflikte angeht. Das ist ja ein sehr wichtiger Markt, auch für einige, zum Beispiel für die Autohersteller. Und wir haben Anfang der Woche mit Oliver Oehms gesprochen. Das ist der Geschäftsführer der deutschen Auslandshandelskammer hier in China. Und er hat gesagt, diese ständigen neuen Regularien, die es da gab, die Beschränkungen, die haben eben nicht nur chinesische oder US-amerikanische Unternehmen getroffen, sondern auch deutsche Unternehmen. Und deswegen hätte man sehr genau diesen Gipfel da im Blick und hofft eben auf die Entspannung. Auf sehr viel mehr hat man auch gerade von Seiten der deutschen Wirtschaft gar nicht gehofft. Da war klar, dass es keine riesigen Durchbrüche geben könnte. Aber dieses Signal der Entspannung, dass eben nicht weiter Regularien hochgefahren werden, sondern dass man vielleicht einfach wieder ein bisschen leichter miteinander Wirtschaft machen kann oder Geschäfte machen kann, das ist etwas, auf das man gehofft hat und auf das man natürlich jetzt auch in den kommenden Tagen und Wochen, wenn dieser Gipfel nachbereitet wird, weiter hofft.
7: Soweit unser Korrespondent in China, Maximilian Seib, zum Abschluss des zweitägigen Gipfels von Trump und Xi in Peking.
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7: Und da starten wir mit einer Gefahrenmeldung. NDR Info mit dem Verkehrsservice. Achtung bitte in beiden Richtungen auf der A1 Lübeck-Hamburg. Zwischen Kreuzbargteheide und Ahrensburg werden Gegenstände auf die Fahrbahn geworfen. Bitte fahren Sie vorsichtig auf der A1 Lübeck-Hamburg. Zwischen Kreuzbargteheide und Ahrensburg werden Gegenstände auf die Fahrbahn geworfen. Wir widmen uns immer zum Beginn der Stunde so ab 10 nach den Themen aus Norddeutschland und schauen jetzt mal auf den Bahnverkehr. Nach fast 10 Monaten kehrt in dem Bahnverkehr im Norden langsam wieder Normalität ein. Zumindest teilweise. Die Strecke von Hamburg nach Schwerin ist wieder in Betrieb genommen. Sie war von der Generalsanierung der Strecke Hamburg-Berlin ja mit betroffen. Sophie Jung mit den Einzelheiten.
8: Seit den frühen Morgenstunden gibt es wieder Direktverbindungen im Regionalverkehr zwischen Hamburg und Schwerin. Damit ist es jetzt auch wieder möglich, ohne Umstieg von Rostock nach Hamburg zu fahren. Die deutlich schnelleren Züge im Fernverkehr sind ebenfalls wieder unterwegs. Damit ist der Schienenersatzverkehr mit Bussen auf dieser Strecke, den die Deutsche Bahn im August vergangenen Jahres eingerichtet hatte, Geschichte. Die Direktverbindung zwischen Hamburg und Berlin wird erst Mitte Juni wieder in Betrieb genommen. Bis dahin müssen Reisende aus Schwerin oder Rostock in Richtung Berlin noch den Schienenersatzverkehr nehmen. Die Streckensanierung hat laut Bahn 2,2 Milliarden Euro gekostet.
7: Auf dem Mittellandkanal bei Pollhagen im Kreis Schaumburg in Niedersachsen ist ein Binnenschiff gegen eine Brücke gefahren. Der Schaden am Schiff wird auf 400.000 Euro geschätzt. Wie es zu dieser Kollision kommen konnte, berichtet Julia Willkomm.
9: Nach ersten Erkenntnissen der Polizei wurde wohl versäumt, das Führerhaus vor der Brücke rechtzeitig abzusenken. Also ist man hängen geblieben. Die Brücke hat dabei gar nicht viel abbekommen. Lediglich von Materialabrieb ist da die Rede. Anders sieht es bei dem Schiff aus. Durch den Zusammenstoß wurde das Führerhaus zerstört und ist auch noch auf ein Auto gestürzt, das an Deck abgestellt war. Verletzt wurde aber zum Glück niemand. Das Schiff war gestern Morgen von Minden aus Richtung Hannover unterwegs, als der Unfall passierte. Nach dem Notstopp war das Schiff manövrierunfähig. Ein vorbeifahrendes Binnenschiff brachte es zum nahegelegenen Hafen in Pollhagen.
7: Die Grafschaft Bentheim in Niedersachsen bereitet sich auf mögliche Krisenfälle wie einen Stromausfall zum Beispiel vor. Dazu sind Anlaufstellen für die Bevölkerung geplant. Janni Stege zu den Hintergründen.
10: In der Grafschaft Bentheim sollen sogenannte Leuchttürme die Bevölkerung bei einem Blackout versorgen, also einem langanhaltenden und flächendeckenden Stromausfall. In jeder Kommune entsteht mindestens eine dieser Anlaufstellen, zum Beispiel in einer Schule, für einen möglichen Krisenfall, heißt es vom Landkreis. Dort sollen Menschen im Ernstfall Hilfe, Informationen, Trinkwasser und Wärme bekommen. Außerdem können Handys oder medizinische Geräte geladen und Notrufe weitergeleitet werden. Auch medizinisches Personal soll vor Ort sein. Hintergrund ist ein neuer Krisenplan des Landkreises. Ziel ist, dass die Grafschaft mindestens 72 Stunden ohne externe Hilfe auskommt.
7: Soweit die Berichte aus Norddeutschland. Er gilt als reichster Mann in Afrika. Er mischt gerade den globalen Energiemarkt auf. Der nigerianische Milliardär Dangote. Er hat die größte Erdölraffinerie des Kontinents schon gebaut. Und weil Europa nach Alternativen zu Lieferungen aus der Golfregion sucht, exportiert jetzt eben Nigeria inzwischen deutlich mehr Kerosin nach Europa. Afrika als neuer Energiepartner für Europa, das ist gleich ein spannendes Thema bei uns. Davor noch der Sport, nicht weniger spannend, aber erstmal der Überblick mit Sönke Peters.
2: Dankeschön. Bundeskanzler Merz hat fehlende Fortschritte bei der Lösung politischer Probleme eingeräumt. Der CDU-Chef sagte beim Katholikentag in Würzburg, zur Demokratie gehöre zwar Streit, aber der müsse zu Ergebnissen führen. Vielleicht streite die Koalition im Augenblick zu viel und bringe zu wenig Ergebnisse. Auch in Bezug auf seinen persönlichen kommunikativen Stil zeigte Merz sich selbstkritisch. Der Regierungschef hatte sich auf dem katholischen Laientreffen der Fragen junger Menschen gestellt. Vor und während seinem Auftritt kam es zu Protesten. Bundesjustizministerin Hubich will schärfer gegen überhöhte Preise auf dem Ticket-Zweitmarkt vorgehen. Die SPD-Politikerin sagte der Bild-Zeitung, ein Blick in andere Länder zeige, dass man den Ticket-Zweitmarkt auch auf nationaler Ebene wirksam regulieren könne. Konzerte, Fußballspiele oder andere Veranstaltungen dürften nicht nur denjenigen offen stehen, die sich die horrenden Zweitmarktpreise leisten könnten. Hintergrund ist ein offener Brief von Künstlern und Veranstaltungsfirmen, die strengere Regeln fordern. Die Weltgesundheitsorganisation warnt vor Nikotinbeuteln, für die mit süßen Geschmacksrichtungen vor allem junge Leute gewonnen werden sollen. Die Industrie versuche, eine neue Generation von Konsumenten abhängig zu machen, sagt so die WHO. Das Produkt werde unter die Oberlippe gesteckt, mache schnell süchtig und habe schwere gesundheitliche Folgen. In Deutschland ist der Verkauf von Nikotinbeuteln verboten, sie sind aber im Internet bestellbar. 2025 seien damit weltweit rund 6 Milliarden Euro umgesetzt worden. Das Wetter gebietsweise freundlich, aber auch Schauer und einzelne Gewitter. 12 bis 16 Grad. Das war ein kurzer Überblick und nun weiter mit dir, Nina.
7: Danke. Gleich 20 nach 3, das heißt die Kollegen vom Sportsender.
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7: Und dann nehmen wir schon mal Fühlung auf mit morgen. In der Bundesliga kämpfen drei Teams um den Relegationsplatz. Heidenheim, St. Pauli und der VfL Wolfsburg. Jetzt ist natürlich die Frage, wer hat da die besten Chancen, Ben Wozny?
11: Ja, ich nehme auch mal Fühlung auf. Das ist gar nicht so leicht zu beantworten, denn alle drei stehen punktgleich am Ende der Tabelle. Die beste Ausgangslage aber hat der VfL, denn die Niedersachsen stehen, Klammer auf, nur Klammer zu, aufgrund des besseren Torverhältnisses bereits auf dem Relegationsrang und können den im Nordduell beim FC St. Pauli quasi verteidigen. Für uns begleitet Kevin Poveska die Wölfe und er hatte die Möglichkeit, relativ ausführlich mit dem Trainer über das Abstiegsfinale zu sprechen.
12: Dieter Hecking, es ist der Showdown der erwartet wurde. Wie haben Sie Ihre Mannschaft auf das Spiel beim FC St. Pauli vorbereitet in dieser Woche?
13: Ja, eigentlich an den normalen Abläufen festgehalten, die in den letzten Wochen sehr stabil waren, was Belastung angeht, was die Inhalte in der Woche angeht, jetzt auch vor St. Pauli nichts großartig verändert. Dann merkt man natürlich schon, dass jetzt der Fokus auf dieses Spiel kommt und natürlich merkt man auch bei mir, dass die Anspannung langsam steigt und dann soll sie dann sich hoffentlich am Samstag entladen.
12: Sie haben schon viel in Ihrer Karriere erlebt. Macht so ein Spiel auch noch mit Ihnen persönlich? Was Sie haben es gerade schon gesagt, die Anspannung steigt jetzt auch bei Ihnen, aber macht das irgendwas mit Ihnen?
13: Ja, bei mir ist es so, dass ich Vorfreude habe. Ja, wir haben am ersten Tag, wo ich angefangen habe, pass auf, jeder sagt, ihr seid tot, keiner traut uns mehr was zu, dass wir den Klassenerhalt überhaupt noch schaffen. Wenn wir es hinbekommen, dass wir am letzten Spiel ein Endspiel haben auf St. Pauli, dann sollten wir alles dafür tun. Und die Mannschaft hat es geschafft. Wir haben dieses Spiel uns jetzt erarbeitet. Es war vielleicht sogar zwischendurch ein bisschen mehr möglich von den Ergebnissen her. Wir haben aber in den 8 Spielen, wo ich jetzt in der Verantwortung bin, glaube ich, nur eine schlechte Halbzeit gespielt in Leverkusen, wo wir 4 Gegentore bekommen haben. Ansonsten war alles durchweg stabil. Das gibt uns eine gewisse Zuversicht, die natürlich nicht in der trügerischen Sicherheit ausarten darf. Wir müssen schon natürlich auch wissen, dass es am Samstag ein ganz anderes Spiel wird. Und da spielen so viele Faktoren eine Rolle, die man jetzt auch im Vorfeld gar nicht alle ausdiskutieren kann.
12: Fußballfans sagen ja, es ist eins der spannendsten Finals um den Relegationsplatz gesprochen. 326 Punkte, es ist die Tordifferenz, die aktuell alles macht. Wie nimmt man das auch sozusagen beim VfL Wolfsburg? War auch so diese Fansicht, dass viele Fans dann, die neutral sind, dann eher den anderen Teams die Daumen drücken. Wie sehen Sie das?
13: Also jedem gönne ich seine Meinung, dass wir das natürlich verständlicherweise anders sehen, ist auch normal, denke ich, ist der Sache geschuldet. Nochmal bei uns bleiben, unser Ding machen und dann können die anderen sagen, was sie wollen.
12: Dieter Hecking, vielen, vielen Dank.
11: So, da bin ich. Um 15.30 Uhr morgen, also der Abstiegs-Showdown St. Pauli gegen Wolfsburg und parallel Heidenheim gegen Mainz. Saisonfinale auch in der zweiten Fußball-Bundesliga und im Duell dieser beiden Mannschaften könnten die Gefühlslagen unterschiedlicher nicht sein. Während Schalke 04 sich auf eine große Meisterschaftsparty freut, geht es bei Eintracht Braunschweig um nichts anderes als den Klassenerhalt. Eintracht-Reporter Robert Witt blickt auf die Rechenspiele voraus.
14: So oder so ähnlich könnte das am Sonntag klingen. Das Smartphone in der Hand, der Blick kriecht in den Bildschirm und ein krampfender Daumen aktualisiert den Live-Ticker. Herzlich willkommen zum Eintracht-Braunschweig-Herzschlag-Finale.
15: Wir wollen die Mentalität, die wir zuletzt gezeigt haben, nämlich niemals aufzustecken und uns einfach auch jeden Widrigkeiten entgegenzustellen, so reinzubeißen in so ein Spiel, einfach wieder auf den Platz bringen.
14: Trainer Lars Konnetka war von 2011 bis 2013 noch Videoanalyst bei Schalke 04. Jetzt muss er zum Partycrasher werden, genauso übrigens wie 6 Ex-Schalker seine Teams. Bei aller Liebe zu Zahlen darf der Drang zum Rechnen nicht zu groß werden. Also ernsthaft, das möchte niemand in Blau und Gelb. Zur Ausgangslage. Mit einem Sieg ist die Eintracht gerettet.
16: Oder aber wenn die Eintracht einen Punkt holt und Bielefeld ohne den Spiel oder verliert. Eintracht verliert, Bielefeld verliert und Düsseldorf in Fürth punktet. Schlägt Fürth Düsseldorf, müsste das Braunschweiger Torverhältnis besser sein als von Fürth und Düsseldorf.
14: Es könnte aber auch in die Relegation gehen, wenn die Eintracht verliert, Düsseldorf gegen Fürth punktet und Bielefeld einen Zähler holt.
16: Die Eintracht unentschieden spielt und Bielefeld und Düsseldorf ihre Spiele gewinnen. Oder Bielefeld gewinnt und Düsseldorf und Fürth sich unentschieden trennen, aber die Fortuna noch aufgrund der geschossenen Tore vorbeizieht. Die Eintracht verliert, Bielefeld punktet, Fürth Düsseldorf besiegt und ein besseres Torverhältnis aufweist.
14: Oder aber es droht der direkte Abstieg, wenn die Eintracht mit 3 Toren Unterschied verliert, Bielefeld einen Punkt holt und Fürth Düsseldorf mit 2 Toren Unterschied schlägt. Es ist kompliziert.
15: Das kann alles passieren. Von daher probiere ich da wirklich bei mir zu bleiben. Alles andere regeln die anderen draußen. Die können auch Ergebnisse im Auge behalten, aber wir müssen uns auf dem Platz auf die Aufgaben konzentrieren.
14: Es ist allen Fans in Blau und Gelb zu wünschen, dass die Eintracht am letzten Spieltag ihren spielerischen Höhepunkt unter dem neuen Trainer erlebt. Andernfalls droht kollektiver Muskelkater im rechten Daumen.
11: Das Finale in der zweiten Liga beginnt am Sonntag um, Achtung, ungewohnte Uhrzeit, 15.30 Uhr. Dann geht es für Hannover 96 auch um den Aufstieg in die Bundesliga. Kümmern wir uns dann in einer Stunde drum.
7: Dann kommt Ben Watson hier wieder ins Studio. Erstmal vielen Dank für diesen Sportüberblick. 15.23 Uhr. Aliko Dangote ist Geschäftsmann, er ist Milliardär, bei Forbes der reichste Mann auf dem Kontinent gelistet und er hat Afrikas größte Erdölraffinerie gebaut, in Lagos, Nigeria. 2024 wurde sie eröffnet und sie kommt gerade genau zur richtigen Zeit. Europa könnte nämlich bereits jetzt ab Juni Kerosinengpässe drohen, weil Lieferungen aus der Golfregion ja ausbleiben. Die Dangote-Raffinerie hat ihre Kerosinexporte auf jeden Fall jetzt schon im April nach Europa fast verdoppelt. Aber es geht um mehr als nur Nigeria. Jetzt soll in Ostafrika das nächste Milliardenprojekt entstehen. Dangote setzt nämlich auch in der kenianischen Hafenstadt Mombasa auf ein neues Werk. Und zwar eine Raffinerie, die zu einem neuen Energie- und Handelsdrehkreuz werden soll. Alles als Folge des Krieges im Iran und der Straße von Hormus, der Sperrung dort. Karin Bensch berichtet über die Mega-Raffinerien.
17: Lagos, Nigeria. Hier steht Afrikas größte Erdölraffinerie. Der Mann hinter dem Megaprojekt ist Aliko Dangote, Geschäftsmann, Multimilliardär. 2024 wurde seine Raffinerie eröffnet. Derzeit verarbeitet sie rund 650.000 Barrel Rohöl pro Tag, so der Konzern. Damit exportiert Nigeria nicht nur Erdöl, sondern produziert und exportiert Benzin, Diesel und Kerosin in Nachbarstaaten und nach Europa. Nun hat Dangote ein neues Projekt ins Visier genommen. Eine riesige Erdölraffinerie in Ostafrika. Denn der Krieg zwischen Iran, den USA und Israel und die damit verbundene Lieferunsicherheit von Treibstoffen ist auch für viele ostafrikanische Länder ein Problem. Kenia ist die größte Wirtschaftsmacht in der Region. Das Land importiert derzeit Treibstoff vor allem aus den Golfstaaten, aus den Vereinigten Arabischen Emiraten, aus Saudi-Arabien, aus dem Oman. Das soll sich in Zukunft ändern, sagt der kenianische Präsident William Ruto.
18: We do not want to be held hostage anymore by the Strait of Hormuz.
17: Wir wollen nicht länger als Geiseln der Straße von Hormuz gehalten werden. Wir wollen keine Geiseln sein von Kriegen, die andere Leute angefangen haben. Wir werden unsere afrikanischen Ressourcen nutzen, um unsere Region zu industrialisieren.
18: We are going to use our African resources to industrialize our region.
17: Kenias Präsident Ruto hatte vor einiger Zeit angekündigt, dass ostafrikanische Länder Gespräche führen, um eine gemeinsame Ölraffinerie am Hafen von Tanga in Tansania zu errichten. Mit einer ähnlichen Kapazität wie Dangotes Megaprojekt in Nigeria. Unternehmer Aliko Dangote sagte nun in einem Interview mit der Financial Times, er würde es vorziehen, die neue Anlage in Kenia statt in Tansania zu errichten. Mombasa habe einen viel größeren und tieferen Hafen. Kenia sei die größere Wirtschaftsmacht. Für den kenianischen Präsidenten Ruto wäre das wohl ein Prestigeprojekt.
18: We have an infrastructure project for the development of an East African refinery.
17: Wir haben ein Infrastrukturprojekt für die Entwicklung einer ostafrikanischen Raffinerie. Der nigerianische Geschäftsmann Aliko Dangote sagte mir, dass es zwischen 16 und 20 Milliarden US-Dollar kosten wird. Diese ostafrikanische Erdölraffinerie ist eine Investition, der die Regierungen von Kenia, Uganda und Tansania zugestimmt haben. Wir wollen eine Anlage entwickeln, die uns bei unseren Kraftstoffprodukten unterstützen wird.
18: Assist us with our fuel products.
17: Kenia erzeugt rund 90% seines Stroms aus regenerativen Energien, vor allem aus Geothermie, auch aus Wasser- und Windkraft. Im Nordwesten des Landes gibt es aber auch Erdölvorkommen. Uganda dagegen verfügt über bedeutende Erdölreserven. Seit Jahren wird dort an einer rund 1400 Kilometer langen Pipeline gebaut, die in Zukunft Rohöl von zwei Ölfeldern in Uganda an die Küste des Nachbarlandes Tansania transportieren soll. Nach Tanga, einem Ort nahe der Grenze zu Kenia. Umweltschützer laufen seit Jahren Sturm gegen das Projekt. Gebaut wird diese Pipeline vom chinesischen Staatskonzern CNOOC und vom französischen Ölkonzern Total. Der französische Präsident Macron sagte beim Afrika-Frankreich-Gipfel, der in dieser Woche in Nairobi stattfand, Investitionen in Höhe von 23 Milliarden Euro zu. Davon würden 14 Milliarden Euro von französischen Investoren kommen, so Macron.
19: C'est la raison pour laquelle les entreprises françaises investissent.
17: Der Grund, warum französische Unternehmen in Kenia investieren, ist, sie glauben an das Potenzial. Das größte französische Schifffahrtsunternehmen zum Beispiel hat zugesagt, zwei Terminals im Hafen von Mombasa zu renovieren. Eine Gesamtinvestition von 700 Millionen Euro.
19: Investissement au total de 700 millions d'euros.
17: Das drittgrößte Schifffahrtsunternehmen der Welt, CGM, mit Sitz in Marseille, hat eine Partnerschaftsvereinbarung mit der kenianischen Regierung unterzeichnet. Es plant einen neuen Hafenumschlagplatz in Mombasa für noch größere Containerschiffe. Mombasa könnte damit in Zukunft das neue Tor für Ost- und Zentralafrika werden, mit einem Tiefseehafen für riesige Containerschiffe. und mit einer geplanten neuen Mega-Erdölraffinerie, die den Treibstoff liefert für Ostafrika und für die Welt.
7: Karin Bensch mit Eindrücken und Informationen zu den neuen Mega-Raffinerien, die in Nigeria bzw. dann zukünftig auch in Kenia entstehen und auch die Hafenstadt Mombasa zu einem neuen Energie- und Handelsdrehkreuz machen sollen. Schlechte Quartalszahlen, große Kritik. Hinter einem Bildschirm lässt sich die vielleicht leichter aushalten. Das gilt offenbar für manche Konzernchefs. Aber es gibt jetzt mehr und mehr die Forderung, dass Manager sich wieder häufiger echten Hauptversammlungen bei den Aktionären stellen sollen, statt bei virtuellen Formaten mit Stummschaltung oder kontrollierten Wortmeldungen. Kommen die Vorstandschefs also wieder raus aus der digitalen Komfortzone? Ein Thema, auf das wir gleich in der Wirtschaft schauen, in 8 Minuten.
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2: Um 15.30 Uhr mit Sönke Peters. Bundeskanzler Merz hat sich selbstkritisch zum Zustand der schwarz-roten Koalition geäußert. Bei einer Veranstaltung auf dem Deutschen Katholikentag in Würzburg räumte Merz wiederholte Streitigkeiten zwischen den Regierungsparteien ein, verwies aber auch auf Grundbedingungen einer demokratischen Ordnung.
20: Zur Demokratie gehört Streit. Wenn wir zu einem politischen Thema nicht mehr streiten und uns plötzlich alle einig sind, ist wahrscheinlich irgendwas falsch. Aber der Streit muss zu Ergebnissen führen. Und vielleicht streiten wir im Augenblick zu viel und bringen zu wenig Ergebnisse. Das mag sein. Wir wollen und wir müssen den Beweis erbringen, dass in der politischen Mitte unseres Landes trotz einer solchen Ausdifferenzierung unseres politischen Spektrums, das wird ja breiter, dass wir trotzdem in der Lage sind, in der politischen Mitte unseres Landes Probleme zu lösen. Den Beweis müssen wir erbringen.
2: Bundeskanzler Merz. US-Präsident Trump hat sich zufrieden mit seiner China-Reise gezeigt. Er sagte dem chinesischen Fernsehen, beide Seiten hätten mehrere Vereinbarungen getroffen. Aus der NDR-Nachrichtenredaktion Constanze Semide.
21: Er sei zuversichtlich, sagte Trump, dass die Länder ihre Beziehungen vertiefen könnten. Der Sender berichtet, beide Präsidenten hätten sich über regionale Brennpunkte ausgetauscht. Thema war demnach auch Taiwan. China warnte die USA davor, sich zu sehr bei Taiwan einzumischen. Xi, der die Insel als Teil Chinas beansprucht, sagte, beide Großmächte könnten hier in einen Konflikt geraten. Beim Irankrieg soll Xi nach Angaben Trumps ein Hilfsangebot zur Öffnung der Straße von Hormus unterbreitet haben. Das wurde aber nicht näher ausgeführt. Dafür erneuerte der chinesische Staatschef die Forderung nach einer dauerhaften Waffenruhe.
2: Der ukrainische Präsident Selenskyj hat den jüngsten russischen Luftangriff auf die Hauptstadt Kiew verurteilt. Bei der Attacke sei ein ganzer Teil eines Wohngebäudes dem Erdboden gleichgemacht worden, sagte Selenskyj bei einem Besuch des Hauses. Nach Behördenangaben kamen dabei 24 Menschen ums Leben, fast 50 Bewohner wurden verletzt. Die russischen Streitkräfte hätten in den vergangenen beiden Tagen mit mehr als 1500 Drohnen angegriffen und auch Dutzende Raketen abgefeuert, so Selenskyj. Die Ukraine griff ihrerseits Ziele in Russland mit Drohnen an. Palästinenser Präsident Abbas bleibt Chef der Fatah-Bewegung. Der 90-Jährige wurde von den Delegierten des Generalkongresses der Partei in Ramallah geschlossen im Amt bestätigt. Aus Tel Aviv, Julio Segador.
22: Zuvor hatte Abbas in seiner Bewerbungsrede verschiedene politische Zusagen gemacht. Er versprach einen Fahrplan, um möglicherweise noch in diesem Jahr Parlaments- und Präsidentschaftswahlen stattfinden zu lassen. Auch sollen die palästinensische Verfassung und ein neues Parteiengesetz ausgearbeitet werden. Die Wiederwahl von Abbas findet zu einem Zeitpunkt statt, in dem die Fatah massiv unter Druck steht. Kritikpunkte sind die Überalterung der Führungsriege, eine systematische Vetternwirtschaft, Korruption und der autoritäre Führungsstil von Abbas. Vor allem junge Palästinenser betrachten die mächtige Bewegung als Partei, die in erster Linie die israelische Besatzung des Westjordanlandes verwaltet.
2: Der gestrandete tote Wal, der rund 75 Meter vor der dänischen Insel Anholt liegt, soll untersucht werden. Fachleute hoffen so herauszufinden, ob es das Tier ist, das vorher mehrfach vor der deutschen Ostseeküste gestrandet war. Aus Stockholm, Arne Bartram.
23: Mitarbeiter der dänischen Naturschutzbehörde schauen sich den jetzt gefundenen toten Wal genauer an, vermessen ihn und nehmen Proben. Vermutlich ist er schon eine Weile tot. Außerdem soll geprüft werden, ob das Tier einen Sender trägt. Die Proben sollen von Wissenschaftlern untersucht werden. Ergebnisse gibt es wohl frühestens nächste Woche. Die Insel Enholt liegt auf der Route Richtung Nordsee, in die der Wal aus Deutschland Anfang Mai gebracht worden war, von einer privaten Initiative. Damals hatten Meeresbiologen gesagt, dass der stark geschwächte Wal kaum Überlebenschancen habe und vermutlich sterben werde.
2: Der Zoll Schleswig-Holstein hat im vergangenen Jahr Millionen Schäden durch Schwarzarbeit aufgedeckt. Zollbeamte leiteten fast 5000 Verfahren ein und verhängten dabei Geldstrafen und Bußgelder in Höhe von mehr als 2 Millionen Euro, so die Hauptzollämter im Norden in ihrer Jahresbilanz. Aus Kiel, Leslie Hoder.
0: Im März vergangenen Jahres deckten Kieler Beamte bei einer Razzia auf einer Baustelle in Neumünster einen schweren Fall von Arbeitsausbeutung auf. Ein Mann aus Rumänien hatte laut Zoll mehrere Landsleute mit falschen Versprechungen nach Deutschland gelockt und dann monatelang zur Arbeit gezwungen und in einer Fabrikhalle eingesperrt. Auch im Bereich der Schwarzarbeit meldet der Zoll Erfolge. Außerdem gab es mehrere größere Funde von Rauschgift auf Autobahnen und an den Seehäfen in Schleswig-Holstein.
2: Die Kühlbrandbrücke im Hamburger Hafen muss gewartet und repariert werden. Deshalb wird die Brücke an diesem Wochenende gesperrt. Los geht es heute Abend um 21 Uhr. Montag früh um 5 soll die Kühlbrandbrücke wieder frei sein. Am kommenden Wochenende und Mitte Juni wird sie dann nochmal gesperrt. Die Kühlbrandbrücke verbindet östliche Hamburger Hafenteile und die Elbinsel Wilhelmsburg mit dem Hafenstadtteil Waltershof und der A7. Sie wurde Anfang der 70er gebaut. Zuletzt hatten sich verstärkt Risse an Schweißnähten und im Beton gebildet. Eine neue Kühlbrandbrücke ist in Planung und soll bis Ende der 30er Jahre fertig werden. Das waren die Nachrichten.
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3: Also es gibt diese sonnigen, diese heiteren Momente heute Nachmittag, aber immer wieder auch vereinzelt Schauer, gebietsweise auch mit Gewittern. Das zieht jetzt über die nächsten Stunden bis in den Nachmittag, in die Abendstunden einmal so bis in den Hamburger Raum rein. Aber wie gesagt, dazwischen auch immer ganz große Phasen, wo kein Regen in Sicht ist, bei 12 bis 16 Grad. Nachts im Osten und Süden meist trocken, sonst regnerisch 2 bis 8 Grad. Und dann schauen wir natürlich auf das Wochenende. Morgen mit Schauern und selten Gewittern, gebietsweise auch trocken, 12 bis 17 Grad. Am Sonntag noch ein wenig wärmer, 14 bis 18 Grad und es bleibt meist trocken. NDR Info mit dem Verkehrsservice. Achtung bitte in beiden Richtungen auf der A1 Lübeck-Hamburg zwischen Kreuz Bargteheide und Ahrensburg. Hier werden Gegenstände auf die Fahrbahn geworfen. Die A1 Bremen Richtung Osnabrück zwischen Uphusen-Bremen-Mahndorf und Arsten 5 Kilometer stockend. Und die A1 Osnabrück Richtung Bremen zwischen Dreieck-Stur und Bremen-Hemelingen. Vor der Baustelle 8 Kilometer Stau. Und eine Meldung von der A23, die ist jetzt neu dabei, Heide Richtung Hamburg. Die ist zwischen Schenefeld und Itzehoe Nord nach einem Unfall gesperrt worden. Wir wünschen Ihnen eine gute, eine sichere Fahrt heute Nachmittag.
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3: Der Vorschlag des Kreml-Chefs Wladimir Putin, Gerhard Schröder als Vermittler im Krieg gegen die Ukraine zu benennen, der ist ja, vorsichtig gesagt, krachend gescheitert. War aber auch ein durchsichtiger Schachzug von Putin. Aber wenn er schon Vermittler ins Spiel bringt, wie wäre es denn mit einer, die sich diplomatisch jetzt mal wirklich gut auskennt?
4: Interessanter Vorschlag. Der hat was Skurriles. Da könnte Präsident Putin auch gleich mit sich selbst verhandeln. Aber danach braucht er ja jemanden, der ihm auf die Schulter klopft. Der eitle alte Mann.
5: Also wenn Schröder wegfällt und es jemanden mit Format braucht, der auch nächtelang, wie damals in Minsk, durchhält und jeden anderen mürbe verhandelt, dann wären Sie ja wohl die nächstgelegene Wahl.
4: Die nächstgelegene Wahl? Wollen Sie damit sagen, ich wäre als Vermittlerin nur die zweite Wahl?
5: Nein, nein, Sie könnten sicher ganz erstklassig.
4: Aber ich muss eben nicht alles, was ich könnte. Das war ja früher auch nicht so.
5: Aber wenn doch. Also Ihr Verhältnis zu Putin war zwar nie besonders herzlich, aber eben auch nicht wirklich feindlich.
4: Nun ja, wir stimmen in einigen Fragen durchaus überein. Ich vertraue ihm nicht und er vertraut mir nicht. Mhm. Außerdem habe ich wirklich keine Lust, mich mit ihm an einen Tisch von der Länge einer Bundeskegelbahn zu setzen, nur um mich von ihm vorführen zu lassen.
5: Aber reden ist doch immer besser als nicht reden. Das war doch für Sie auch immer so.
4: Aber worüber? Und in wessen Auftrag? Rede ich für Deutschland, für Europa, für den Westen oder für den guten Willen zum Frieden im Allgemeinen? Bin ich neutral? Nein, bin ich nicht. Putin führt Cyberkrieg, auch gegen uns. Damit wäre ich quasi gleichzeitig Vermittler und Kriegspartei. Das kann gar nicht gut gehen.
5: Okay, Frau Merkel. Und was ist mit Donald Trump?
4: Das ist eine überaus berechtigte Frage, die ich mir auch immer wieder stelle.
5: Gut, ich stelle die Frage anders. Wäre dieser verhaltensauffällige Möchtegernkönig wenigstens als Vermittler brauchbar?
4: Der kriegt ja noch nicht mal die Kriege beendet, die er selbst angefangen hat. Hm. Im Zweifelsfall würde er Putin wahrscheinlich die halbe Ukraine anbieten für einen Friedensnobelpreis.
5: Das klingt jetzt aber alles nicht sehr optimistisch.
4: Wenn ich Optimismus verbreiten wollte, würde ich behaupten, dass Merz und Klingbeil ihre Reformen schon hinkriegen. Aber ich fürchte, da ist ein baldiges, befriedigendes Ende des Ukraine-Krieges noch wahrscheinlicher.
5: Ja, Frau Merkel, ich danke Ihnen herzlich für Ihre Offenheit.
4: Das ist ja das Schöne. Jetzt darf ich offen sagen, was ich denke. Und vermitteln, was ich möchte.
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6: In der Corona-Pandemie-Zeit, da haben ja nicht nur Schülerinnen oder Studenten die Erfahrung gemacht, hinter einem Bildschirm kann man sich viel besser verstecken als so im persönlichen Aufeinandertreffen Mensch zu Mensch. Managern geht das nicht anders. Eine bloß virtuelle Hauptversammlung finden viele Vorstandsvorsitzende deutlich angenehmer als eine Halle voller Aktionäre. Da kann man nämlich als Chef das Wort erteilen oder eben auch mal das Mikro abdrehen. Nun fordern aber Aktionärsschützer, dass die Manager aus ihrer virtuellen Ecke rauskommen, wenigstens ein Stückchen. Heidi Radwillers berichtet.
8: Sehr verehrte Aktionäre, als Vorsitzende des Aufsichtsrats eröffne ich die diesjährige ordentliche Hauptversammlung.
9: Begrüßungsworte bei einer der zahlreichen Hauptversammlungen, die deutsche Aktiengesellschaften in diesen Tagen abhalten. Nur, dass die begrüßende Aufsichtsrat

0: Versammlungen in der Corona-Pandemie mit ihren Kontaktverboten bzw. Beschränkungen. Doch in den Jahren nach der Pandemie sind die Unternehmen eher zögerlich zur klassischen Präsenzversammlung zurückgekehrt. Robert Peres.
1: Im Moment haben wir eine Situation, wo diese virtuelle Hauptversammlung ein bisschen zurückgegangen ist. Aber 33 der 40 DAX-Unternehmen haben eine Ermächtigung sich eingeholt, jederzeit das zu machen.
0: Und darunter leidet die Transparenz, der kritische Austausch. Vorstände könnten sich eher wegducken, meinen Aktionärsschützer. Wie der Dachverband Kritische Aktionäre und die Deutsche Schutzvereinigung für Wertpapierbesitz. Immerhin, nach einer Agenturauswertung veranstaltet zumindest die Mehrheit der DAX-Unternehmen ihre Hauptversammlung in diesem Jahr erstmals seit der Pandemie wieder in Präsenz. Aber virtuelle Hauptversammlungen haben auch Vorteile, kosten nur einen Bruchteil und es können Anteilseigner teilnehmen, die keine Zeit für eine lange Anreise gehabt hätten. Deshalb plädieren viele dafür, Hauptversammlungen regelhaft hybrid auszurichten, also gleichzeitig in Präsenz und virtuell. Robert Peres.
1: In über 90% der OECD-Länder ist das so, bei uns nicht. Die hybride Veranstaltung würde auch eine höhere Partizipation mit sich bringen. Also dann hat man vor Ort die Möglichkeit, dabei zu sein und kann sich zuschalten lassen.
0: Das sei sozusagen der Goldstandard, den der Gesetzgeber nach Meinung mancher Aktionärsschützer gesetzlich verankern sollte.
2: Deshalb soll es eben auch wieder hybride Hauptversammlung geben. Heidi Radwilas war das aus der Wirtschaft. Waffenruhe, das klingt ja erst immer nach Pause, nach einem Durchatmen für die Menschen in Kriegsgebieten. Aber im Libanon ruht keine Waffe. An die 400 Menschen sind in den vergangenen 3 Wochen alleine getötet worden, obwohl eigentlich diese Waffenruhe gilt. Aber weder Israel noch die Hisbollah halten sich daran. Und trotzdem wird gerade in Washington verhandelt. Hat eine Verlängerung der Waffenruhe überhaupt eine Chance und was wäre sie wert? Unser Korrespondent ist gerade in Beirut und wir holen ihn mit einer Einschätzung gleich dazu. Aber erst einmal hat Sönke Peters den Überblick.
3: Der Auftritt von Bundeskanzler Merz beim Katholikentag in Würzburg ist von Zwischenrufern gestört worden. Demonstranten machten ihren Unmut über die Politik der Bundesregierung deutlich und hielten Protestplakate hoch. Zuvor hatten Jugendvertreter den Kanzler im Gespräch aufgefordert, junge Menschen stärker an politischen Entscheidungen zu beteiligen und sie nicht als faul zu bezeichnen. Merz betonte, das habe niemand in seiner Partei getan, räumte aber ein, er müsse seine Kommunikation verbessern. Für das 2023 stillgelegte Atomkraftwerk Grohnde liegt jetzt die endgültige Rückbaugenehmigung vor. Niedersachsens Energieministerium überreichte dem Betreiber Preußen Elektra nach eigenen Angaben die 2. und letzte Genehmigung. Damit können nun weitere zentrale Arbeiten umgesetzt werden, darunter der Abbau des Reaktordruckbehälters und der Gebäudestruktur drumherum. Der Rückbau des Atomkraftwerks im Landkreis Hameln Pyrmont läuft bereits seit Ende 2023. Am Standort sind derzeit rund 500 Personen beschäftigt. Das Forschungsschiff Polarstern hat am Mittag nach einer 6-monatigen Expeditionsreise in der Arktis wieder im Heimathafen Bremerhaven angelegt. Die Forschenden bringen nach Angaben des Alfred-Wegener-Instituts unter anderem neue Erkenntnisse über den Rückgang des Meereseises mit. Bundesforschungsministerin Beer sprach von bedeutenden Ergebnissen der Expedition. Sie zeigten, dass das Meereis vom Klimawandel betroffen ist. Die Wissenschaftler auf der Polarstern forschten auch zum Thema Artenschutz und entdeckten eine bisher unkartierte Insel in der Antarktis. Das Wetter in Norddeutschland. Gebietsweise freundlich, aber auch Schauer und einzelne Gewitter bei 12 bis 16 Grad. Das war der kurze Überblick. Nun weiter mit Nina Zimmermann.
2: Um 15.45 Uhr. Israel und der Libanon verhandeln aktuell ja in Washington über eine neue Waffenruhe, eine Verlängerung. Gleichzeitig gehen aber die Kämpfe weiter. Obwohl seit 3 Wochen die Waffenruhe in Kraft ist, starben an die 400 Menschen. Aber sowohl die Hisbollah als auch Israel halten sich nicht dran. Die israelische Armee soll zum Beispiel rund 40 Ziele im Süden und Osten des Landes in der letzten Zeit angegriffen haben. Hat die Waffenruhe von Israel und Libanon dann überhaupt eine Chance auf eine Verlängerung? Und was würde eine solche Einigung bringen, auch den Menschen? Darüber konnte ich mit Moritz Behrendt sprechen, der aktuell für uns Korrespondent in der Hauptstadt im Libanon in Beirut ist und von dort berichtet. Im Grunde ruht ja keine Waffe, wie

0: erlebt er das Land?
1: Als ein Land, das sich an diese absurde Situation gewöhnt hat, dass es zwar offiziell eine Feuerpause oder Waffenruhe gibt, aber dennoch täglich Angriffe aus Israel mit täglich Toten, mehr als 10 pro Tag im Durchschnitt, und wiederum Gegenangriffe der Hisbollah sowohl in Richtung Israel als auch vor allem gegen die israelischen Soldaten, die in den Libanon einmarschiert sind. Diese Aufrufe der israelischen Streitkräfte, dass Menschen ihre Dörfer schnell verlassen sollen, das ist für die Libanesen inzwischen Alltag. Ebenso das häufig kurz darauf folgende Bombardement und am nächsten Tag dann die Trauerfeiern. Hier in der Hauptstadt Beirut gibt es aber durchaus auch ein gewisses Maß an Normalität. Dass Krieg herrscht, bekommt man trotzdem mit. Aus den Fenstern vieler Schulen ist Wäsche zum Trocknen aufgehängt. Dort sind Flüchtlinge aus dem Süden und Osten des Landes untergebracht. Und dann gibt es auch noch dieses ständige Surren. Das klingt so ein bisschen, als würde jemand in der Nachbarschaft den ganzen Tag den Rasen mähen. Das ist immer und überall zu hören. Zuerst, mir geht es zumindest so, versuche ich dann rauszufinden, wo kommt das eigentlich her? Und dann blicke ich in den Himmel. Das sind die israelischen Drohnen, die ständig über der Stadt kreisen. Selten zu sehen, aber eigentlich immer zu hören.
0: Wie groß ist im Libanon dann die Frustration über die aktuelle Situation?
1: Viele Libanesen sehen sich als Geisel genommen von zwei Seiten, die beide aus ihrer Sicht keinen Frieden wollen, Annäherungen aktiv verhindern. Auf der einen Seite ist das Israel, auf der anderen Seite die pro-iranische Hisbollah. Wo die Verantwortung mehr gesehen wird, das hängt dann immer davon ab, mit wem man spricht. Meinungspluralität ist wirklich sehr groß im Libanon. Mir haben Leute gesagt, wenn die Hisbollah will, dass der Libanon so wird wie der Iran, dann sollen sie doch dorthin gehen. Andere dagegen unterstützen die Hisbollah ganz massiv und sagen, das ist Widerstand und sie befürchten eine länger andauernde Besatzung von Teilen ihres Landes durch Israel. Das haben sie von 1982 bis zum Jahr 2000 ja auch schon einmal erlebt.
0: Parallel dazu laufen eben erstmals seit Jahrzehnten direkte Friedensverhandlungen zwischen Libanon und Israel. Also Vertreter beider Länder kommen zu diesen Gesprächen in Washington zusammen, wobei man ja aussagen muss, der Libanon ist in diesem aktuellen Konflikt ja keine aktive Kriegspartei. Was ist also von diesen Gesprächen zu erwarten?
1: Die Erwartungshaltung hier in Beirut ist recht gering. Ich habe mit Politikern aus verschiedenen politischen Lagern, einige, die der Hisbollah eher näher stehen, einige, die klar sich gegen die Hisbollah positionieren, gesprochen. Und die sagen aber im Prinzip beide, ein Problem sei, dass die USA als Gastgeber und als Ermöglicher dieser direkten Gespräche zwar Druck auf den Libanon ausüben, die Hisbollah zu entwaffnen, aber keinen Druck auf Israel, ihre Angriffe einzustellen und sich aus dem Süden des Landes zurückzuziehen. Jetzt kursieren gerade schon erste Meldungen, vor allem in israelischen Medien, über mögliche Ergebnisse dieser Verhandlungen in Washington, alles noch nicht bestätigt, also wirklich mit Vorsicht zu genießen. Demnach könnten sich die israelischen Streitkräfte phasenweise aus dem Libanon zurückziehen, Schritt für Schritt, wenn es von libanesischer Seite zu ernsthaften Schritten kommt, die Hisbollah zu entwaffnen. Aber phasenweise und ernsthaft, das sind natürlich auch Begriffe, die noch einen gewissen Interpretationsspielraum lassen, und noch gibt es auch keine offiziellen Ergebnisse.
0: Und die libanesische Regierung kann die Hisbollah doch auch gar nicht kontrollieren, oder?
1: Es ist wahrscheinlich eine Mischung aus Können und Wollen. Einerseits ist die libanesische Armee derzeit nicht gut genug ausgestattet, vermutlich einfach zu schwach, noch zu schwach, um dieses Hisbollah wirklich zu konfrontieren. Aus der Regierung und auch vom Chef der Armee, Rudolf Heykal, heißt es immer wieder, dass dann auch die Gefahr bestehe, dass es zu innerlibanesischer Gewalt kommen könnte. Die Wiederkehr eines Bürgerkriegs, den gab es ja sehr blutig von 1975 bis 1990, die wird hier häufig als drohendes Szenario an die Wand gemalt. Wenn man mit den Menschen spricht, sagen sie, nein, das kommt nicht wieder, wir sind ein Volk. Ich weiß wirklich nicht genau, wie realistisch ein Aufflammen der innerlibanesischen Gewalt wäre. Von christlich-konservativen Politikern heißt es aber durchaus, das sei jetzt eher eine Ausrede der Regierung. Man könne durchaus härter gegen die Hisbollah vorgehen, aber es gibt andere Teile, die unterstützen die Hisbollah massiv. Vor allem Schiiten aus dem Süden des Landes, aber nicht nur. Es gibt viele, die sagen, die Hisbollah ist die einzige Kraft, die Widerstand leistet gegen die Besatzung durch Israel aktuell im Süden des Landes.
0: Also was ist gerade dann überhaupt das bestmögliche Ergebnis?
1: Optimisten würden sagen, ein langfristiges Sicherheitsabkommen, das den Menschen auf beiden Seiten der Grenze Ruhe verschafft und vielleicht sogar weitergehende Schritte ermöglicht. Aber das wird nicht in ein, zwei oder drei Verhandlungsrunden zu erreichen sein. Kurzfristig wäre es für viele Libanesen schon eine ziemliche Menge, wenn es eine Waffenruhe gibt, die diesen Namen tatsächlich auch verdient.
0: Soweit Einschätzung von Moritz Behrendt aus Beirut. Im Libanon gehen die Kämpfe zwischen Israel und der Hisbollah weiter. Parallel wird in den USA zwischen Israel und Libanon über eine Verlängerung der bestehenden Waffenruhe verhandelt. Ein Gemälde von Renoir oder Degas im Museum, für viele Besucherinnen und Besucher erst einmal schön zum Ansehen und Kunstgeschichte. Für manche Familien dagegen ist es bis heute ungeklärt, wie diese Werke überhaupt dorthin gekommen sind. Denn zahlreiche Bilder, die während der NS-Zeit jüdischen Familien und anderen Verfolgten geraubt wurden, tauchten später im Kunsthandel, bei Sammlern oder in Museen wieder auf. Das Pariser Musée d'Orsay widmet der NS-Raubkunst jetzt erstmals einen eigenen Saal. Mit einer Dauerausstellung. Mit Gemälden eben von Renoir und Degas und auch Werke weniger bekannter Künstler. Das Musée d'Orsay verwahrt davon nämlich über 225 Stück. Über die schwierige Spurensuche und bewegte Besucherinnen und Besucher berichtet Katrin Erdmann.
2: Langsam und schweigend gehen die US-amerikanischen Schwestern Marion und Catherine durch den Raum. Ich bin extra nach Paris gekommen, weil ich unbedingt diese Ausstellung sehen wollte. Unsere Großmutter und deren Mutter sind in Auschwitz ums Leben gekommen. Ihre Vorfahren waren europäische Juden, die Großmutter Künstlerin. Ihre Werke, so erzählen die Schwestern, habe damals ein Hausangestellter rechtzeitig vor den Nazis in Sicherheit bringen können. Das schafften viele andere nicht. Hunderttausende Kunstobjekte inklusive Bücher wurden geraubt oder unter fragwürdigen Bedingungen aufgekauft, auch in Frankreich. Zwar ist die Mehrheit der 100.000 kulturellen Güter inzwischen wieder in den Händen der rechtmäßigen Besitzer, doch bei etwa 15.000 sind die Eigentumsverhältnisse bis heute unklar. So wie beim Gemälde von Madame Alphonse Daudet von Renoir. Wir wissen nicht genau, wer es verkauft hat. Vielleicht der Sohn von Madame Daudet. Aber es könnte auch ein anderer Sammler gewesen sein. Vielleicht ein jüdischer. Vielleicht wurde es geraubt. Ein langwieriger Prozess, sagt François Blanchetière, Konservator am Musée d'Orsay. Woran sich die Provenienzforscher orientieren, ist anhand der Rückwand eines Bildes zu sehen. Dieses Etikett belegt, dass es zur Kollektion eines sehr bekannten Sammlers impressionistischer Kunst gehörte. Und der Aufkleber hier, dass es auf einer Cézanne-Ausstellung gezeigt wurde. Das Museum verwahrt im Auftrag der französischen Regierung 225 Werke. 13 werden jetzt ausgestellt. Darunter sind auch unbekannte Künstler. Bei der Spurensuche arbeitet das Musée d'Orsay auch mit dem französischen Kultusministerium zusammen. Einzelne Schicksale erzählt, fast wie im Krimi, ein sechsteiliger Podcast.
3: Comme de nombreux lieux de ce type, les nazis l'ont réquisitionné.
2: David Civi ist im Ministerium für Recherche und Rückgabe von Raubkunst zwischen 1933 und 1945 zuständig. Die Herkunft und seinen Besitzer ausfindig zu machen, kann Monate, manchmal Jahre dauern, ist aber durch die Digitalisierung leichter geworden. Und wir arbeiten auch ein bisschen mit künstlicher Intelligenz, versuchen Bilder und Texte erkennen zu lassen, um in den tausenden Archiven die Quelle zu finden, die wir brauchen. Leichter ist die Arbeit auch, weil inzwischen mit 400 Millionen Euro pro Jahr deutlich mehr Geld in die Provenienzforschung fließt, flankiert von einer Neustrukturierung 2018 und einem Rahmengesetz 2023. Bei der Suche nach geraubten oder aufgekauften Kulturgütern ginge es den Angehörigen oft eher um den ideellen als den materiellen Wert, hat David Civi festgestellt. Jede Geschichte ist auf ihre Art besonders. Und manchmal sind wir bis heute mit den Familien verbunden. Manchmal kennen wir ihre Geschichte sogar besser als sie selbst, weil wir uns damit befasst haben. Im Musée d'Orsay haben die beiden US-amerikanischen Schwestern Marion und Catherine inzwischen ihren Rundgang beendet. Für sie ist die Ausstellung auch eine Warnung für die Zukunft. Es gibt weltweit antisemitische Strömungen. Und hier kann man sehen, was passieren kann, wenn Antisemiten auf dem Vormarsch sind.
0: Musée d'Orsay hat eine neue Dauerausstellung und zeigt Raubkunst aus der NS-Zeit. Katrin Erdmann war dort.
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0: Iron Maiden ist eine der erfolgreichsten Rockbands aller Zeiten. Die britische Heavy-Metal-Band gibt es jetzt mittlerweile seit 50 Jahren. Und diese durchaus wechselvolle Geschichte der Band kommt jetzt in einem Dokumentarfilm ins Kino. Ein Einblick nicht nur für Fans in einen faszinierenden Musikkosmos, so beschreibt es Oke Bandixen. Er hat den Film bereits gesehen.
5: Die ist aus einer Kneipenband in London, aus einem Haufen langhaariger Deep Purple Fans, die Heavy Metal Ikone Iron Maiden geworden. Wir spielten in den Pubs in der East Lane, erinnert sich Bassist und Kopf der Band Steve Harris. Und dann wurde alles immer größer, wie bei einem Schneeball.
6: We were playing locally around East Lane in London. It started to snowball for us.
5: Was hatten Iron Maiden, was anderen fehlte? Die richtige Mischung aus eingängigen Liedern, Lautstärke und Ambition. Wie der Titel des Films es schon sagt, Burning Ambition. Sie wollten den Erfolg. Vor allem Steve Harris, der seit Jahrzehnten alles zusammenhält.
7: Steve had this vision. If you interfered with that vision, you were not going to stay with this band.
5: Und gleich mal den ersten Sänger Paul Di'Anno feuert, weil der zu viele Drogen nimmt.
8: He wasn't really looking after himself.
5: Der Punk stellte alte Posen in Frage. Da formierten sich ab 1975 gerade in den Industriestädten Nordenglands und trüben Vororten Londons Bands, die die Gitarren, die Wut und das Gefühl der Verlorenheit der Jugend aufnahmen. Und die düstere Bilderwelt der Vorgänger. Saxon, Def Leppard und eben Iron Maiden. Eskapismus in Rock. Musik wie ein Spätfilm. Nachtgestalten, Ritter der Finsternis, Songs wie Albträume. Mit doppelten Gitarrenläufen, Brettern im Schlagzeug und Sirenengesang. Iron Maiden vereinen das meisterhaft. Spätestens seit der charismatische Bruce Dickinson ihr Sänger wird.
9: Hello there, that's right, it's Bruce.
5: Die Band hebt ab und wird in den 80ern ein Stadion-Act. Und das fast ohne Präsenz in Presse und Radio. Dazu kommt ihr Maskottchen Eddie, eine Art Zombie mit blitzenden Augen, das auf jedem Cover- und Konzertplakat zu sehen ist. Geliebt von den Fans, ein Schockbild für alle anderen. Ursprünglich erfunden, weil die Bandmitglieder alle zu schüchtern waren für die großen Posen. Und da wäre es bestimmt noch interessanter geworden. Woher kommen die Musiker? Was ist ihr Hintergrund? Der Film bleibt da vage. Nur als er von Bandkrisen erzählt, kommt man näher an die Musiker heran. Zum Beispiel als Sänger Bruce Dickinson für ein paar Jahre aussteigt. Schlagzeuger Nico McBrain ist entsetzt. Das tut man den Fans nicht an.
10: I took it as an affront to the fans that he was up there, knowing full well he didn't want to be.
5: Grunge verdrängt Heavy Metal. Und Iron Maiden spielen auf einmal wieder in halbvollen, kleineren Hallen. Dazu kommen Krankheiten, Ausfälle, Druck der Plattenfirma.
11: Any long careers, you're going to have ups and downs. There's no two ways about that. And you just kind of ride with it.
5: Wie eine Achterbahn ist so eine lange Karriere, sagt Steve Harris. Iron Maiden kommen durch alle Krisen, getragen von ihren Fans. Überall auf der Welt, ob in Osteuropa oder Südamerika, im Nahen Osten oder Asien. Und das ist die zweite Geschichte, die im Film erzählt wird. Und das wirklich anrührend. Wie die Musik für so viele unterschiedliche Menschen, für Freiheit und Spaß, für Lebenslust und Verbundenheit steht. Dann geht es für die Band nicht mehr um Geld, sondern darum, die Leute froh zu machen.
12: What's it worth to make 35,000 people happy?
5: Ein Film vor allem für Fans. Aber auch, wer es nicht ist oder wird, glaubt schließlich, was jemand im Film sagt. Die Welt ist ein besserer Ort, weil es Iron Maiden gibt.
0: Iron Maiden Burning Ambition läuft jetzt in den Kinos als Dokumentarfilm. Uke Bandixen hat uns vorgestellt.
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13: Um 16 Uhr mit Sönke Peters. Bundeskanzler Merz will an seiner Kommunikation arbeiten. Das hat der CDU-Chef beim Katholikentag in Würzburg gesagt. Von dort Sabine Brütting.
14: Er frage sich, woran es liege, dass er offenbar die Menschen im Land mit seiner Art der Kommunikation nicht erreiche, so der Kanzler. Diese Frage habe er aber noch nicht abschließend für sich beantwortet. Trotz aller Selbstkritik blieb Merz bei vielen Themen bei den bekannten Positionen. Klimaschutz ist gut, aber alle sollen weiterhin möglichst viel Freiheit haben, wie sie diesen umsetzen. Die soziale Marktwirtschaft funktioniert, aber junge Menschen müssen künftig deutlich mehr selbst für die Rente vorsorgen. Im Saal gab es an einigen Stellen lautstarke Zwischenrufe und Störungen mit Trillerpfeifen.
13: Nach dem Besuch von Präsident Trump in China hat sich Taiwan für die Unterstützung der USA bedankt. Außenminister Lin sprach von Frieden und Stabilität in der Region. Der Status von Taiwan war Thema beim Bei Trumps Besuch in Peking, nach chinesischer Darstellung, hat Staatschef Xi die USA davor gewarnt, sich zu stark einzumischen. China betrachtet die Insel als Teil des Staatsgebiets und schließt eine militärische Eroberung nicht aus. Die USA sind der wichtigste Waffenlieferant und haben sich gesetzlich verpflichtet, Taiwan bei der Selbstverteidigung zu unterstützen. Das Verteidigungsministerium hat eine stärkere deutsche Beteiligung an einem Einsatz in der Straße von Hormuz in Aussicht gestellt als bisher angedacht. Es gibt aber noch kein Mandat für eine Mission, die nach dem Ende der Kampfhandlungen beginnen soll. Aus Berlin, Effi Seibert.
15: Das Verteidigungsministerium nannte autonome Minenabwehrsysteme, Minentaucher und spezialisierte Kräfte zum Schutz von Schiffen. Möglich wäre auch eine hochrangige Beteiligung deutscher Stabsoffiziere in den Führungsstäben der Mission. Bisher hat sich bereits das deutsche Minenjagdboot Fulda auf den Weg ins östliche Mittelmeer gemacht, um einen Einsatz in der Straße von Hormuz möglicherweise zu unterstützen. Auch das deutsche Versorgungsschiff Mosel könnte zur Verstärkung eingesetzt werden. Zurzeit ist es noch im Auftrag der NATO in der Ägäis unterwegs. Voraussetzung für einen deutschen Einsatz zur Sicherung der Straße von Hormuz an der Seite von Partnerländern ist allerdings, dass die Kampfhandlungen beendet werden, dass es eine klare völkerrechtliche Grundlage dafür gibt und ein Mandat des Deutschen Bundestages.
13: Die energieintensiven Industriezweige in Deutschland haben seit Ausbruch des Ukraine-Kriegs im Februar 2022 besonders unter steigenden Strom- und Gaskosten gelitten. Das hat das Statistische Bundesamt mitgeteilt. Aus Wiesbaden, Lars Hoffmann.
16: Die Produktion unter anderem in der chemischen Industrie, der Papierindustrie, der Metallerzeugung und Verarbeitung und in der Herstellung von Glas und Keramik sowie Verarbeitung von Steinen und Erden ist innerhalb von 4 Jahren um über 15% zurückgegangen. Die stärksten Umsatzrückgänge von bis zu knapp 30% gab es bei der Herstellung von Glas und Keramik sowie der Produktion von Beton und Zement. Die Produktion in der Industrie insgesamt ist dagegen lediglich um knapp 10% geschrumpft. Von Februar 2022 bis März 2026 sind in energieintensiven Industriebetrieben insgesamt 53.000 Arbeitsplätze verloren gegangen. Ein Minus von gut 6%. Alleine im größten energieintensiven Industriezweig, der Chemie, sind in diesen 4 Jahren 18.000 Arbeitsplätze abgebaut worden.
13: Die Weltgesundheitsorganisation warnt vor Nikotinbeuteln. In einem neuen Bericht schreibt die WHO, dass der globale Markt rasant wächst. Aus Genf, Marie-Christine Werner.
17: Der weltweite Markt belief sich laut Bericht im vergangenen Jahr umgerechnet auf knapp 6 Milliarden Euro. Die Tabakkonzerne hätten gezielt junge Menschen im Blick und würden aggressiv Marketing betreiben auf Social-Media-Plattformen und durch Influencer. Die Kennzeichnung des Nikotingehalts sei nicht standardisiert und könne irreführend sein. Außerdem ähnelten einige Nikotinbeutelverpackungen beliebten Süßigkeiten oder enthielten Geschmacksrichtungen, die bei Jugendlichen beliebt seien. Die WHO ruft deshalb alle Regierungen dazu auf, umfassende Tabakkontrollen einzuführen, die auch Nikotinbeutel einschließen und regulatorische Schlupflöcher zu schließen.
13: In Deutschland ist der Handel mit Nikotinbeuteln verboten, der Besitz und die Nutzung allerdings nicht. Das waren die Nachrichten.
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18: Es gibt sehr diese sonnigen, heiteren Momente heute, aber eben auch immer wieder Schauer und einzelne Gewitter, die von West nach Ost über uns hinwegziehen und in späteren Nachmittag- und Abendstunden bis in den Hamburger Raum zum Beispiel hineinkommen. Die Temperaturen 12 bis 16 Grad. Auch nachts im Osten und Süden meist trocken, sonst aber regnerisch 2 bis 8 Grad. Immer noch wirklich kühl, aber morgen dann Temperaturen zwischen 12 und 17 Grad. Dazu noch Schauer, selten Gewitter, gebietsweise schon trocken. Der Sonntag, der bleibt dann meist trocken bei 14 bis 18 Grad. Und wir starten in die neue Woche durchaus auch mit freundlichem Wetter. NDR Info mit dem Verkehrsservice, mit Stau und stockendem Verkehr auf der A1 Bremen Richtung Osnabrück zwischen Uphusen, Bremen, Mahndorf und Arsten, 5 Kilometer stockend, und A1 Osnabrück Richtung Bremen zwischen Dreieck Stur und Bremen-Hemeling, 6 Kilometer Stau vor der Baustelle. Wir wünschen Ihnen eine gute und sichere Fahrt heute Nachmittag. 4:05 ist es. Im Studio begleitet Sie noch bis 17 Uhr Nina Zimmermann. Schönen guten Tag. Donald Trump ist gerade auf dem Weg zurück nach Washington. 2 Tage Peking liegen hinter dem US-Präsidenten. Wir ziehen gleich eine Bilanz, schauen vorher noch auf eine Gefahrenmeldung.
0: Hier ist NDR Info mit dem Verkehrsservice. Achtung bitte auf der A1 Lübeck-Hamburg zwischen Kreuz Bargteheide und Ahrensburg. Hier werden Gegenstände auf die Fahrbahn geworfen. Bitte fahren Sie da besonders aufmerksam auf der A1 zwischen dem Kreuz Bargteheide und Ahrensburg. Ja, wir schauen auf den Besuch des US-Präsidenten in China. Sein Fazit? Fantastisch. Fantastische Handeldeals habe man geschlossen, Probleme gelöst, die sonst niemand hätte lösen können. So sagte es Trump kurz vor seiner Abfahrt, seinem Abflug in der Air Force One. Peking hat den Präsidenten empfangen wie ein König auf Betriebsausflug, mit einem roten Teppich, mit Ehrenformation. Aber schon am Tag 1 warnte Chinas Staatschef Xi die USA ungewöhnlich offen vor Konflikten um Taiwan. Zeit, ein Fazit zu ziehen. Mit welchen Deals zum Beispiel kommt der US-Präsident nach Hause? Eva Lambi-Schmidt berichtet aus China.
19: US-Präsident Donald Trump ist mit seinem Regierungsflieger Air Force One wieder auf dem Weg zurück in die Vereinigten Staaten. 1,5 Tage war er in China und hat viel gemeinsame Zeit mit Staats- und Parteichef Xi Jinping verbracht. Es gab offizielle Gespräche, einen Besuch im Himmelstempel, ein Staatsbankett und heute Morgen unter anderem noch eine Tour in einem alten kaiserlichen Garten im Regierungssitz der chinesischen Führung Zhongnanhai. Schau dir diesen Baum an, so Xi. Er ist aus 2 Bäumen zusammengewachsen und mehr als 100 Jahre alt. US-Präsident Trump zeigt sich beeindruckt. Ich mag diesen Ort. Von den chinesischen Rosen soll er die Samen zugeschickt bekommen, das hat Xi versprochen, ein Geschenk der chinesischen Staatsführung. Es sind vor allem solche Bilder der Harmonie und warme Worte, welche die letzten 2 Tage bestimmt haben. Wir haben eine neue Beziehung zwischen unseren beiden Ländern aufgebaut, eine konstruktive und strategische Beziehung. Man kann diesen Besuch als Meilenstein bezeichnen und wir haben uns in vielen Punkten über die Ergebnisse der Zusammenarbeit geeinigt. Sagte Xi zum Abschluss. Trump sprach von fantastischen Handelsdeals, ins Detail ging er dabei nicht. Viel wurde bislang nicht bekannt über handfeste Deals. Laut Trump soll China interessiert sein, Öl, Sojabohnen und Boeing-Flugzeuge aus den USA zu kaufen. Das sagte der US-Präsident in einem Interview mit dem US-amerikanischen Sender Fox News. Im Gespräch sind demnach 200 Flugzeuge, weniger allerdings als von Analysten erwartet. Die Aktien von Boeing sind in der Folge deutlich gefallen. Trump war mit einer hochrangigen Wirtschaftsdelegation angereist, darunter Nvidia-Chef Jensen Huang, Tesla-Boss Elon Musk und Apple-Chef Tim Cook. Xi hat den US-amerikanischen Unternehmen besseren Zugang zum chinesischen Markt in Aussicht gestellt. Ob und wie dies umgesetzt wird, bleibt abzuwarten. Seit Jahren beklagen ausländische Firmen, dass sie in China benachteiligt werden. Wie erwartet, konnte China für sich hochleistungsfähige KI-Chips von Nvidia aushandeln, wenn auch nur das zweitbeste Modell H200 und nur für 10 chinesische Firmen. Darunter Chinas Tech-Giganten Alibaba, Tencent und ByteDance. Diese Chips sind wichtig für die Rechenleistung bei der Entwicklung von künstlicher Intelligenz. Die USA hatten zuvor den Export von Hochleistungschips an China zwischenzeitlich beschränkt. Chinas Führung hat außerdem die Gelegenheit genutzt, ihr Kernthema zu setzen, Taiwan. Mit einer Warnung an die USA habe China das Verhalten der US-Regierung mit Blick auf Taiwan zur Bedingung für eine stabile Beziehung gemacht, so Wu Xinbo, Leiter des Instituts für internationale Studien an der Shanghaier Fudan-Universität. Die Volksrepublik beansprucht die demokratisch regierte Insel als eigenes Staatsgebiet. Insbesondere was Waffenverkäufe an Taiwan betrifft, müssen die USA ihre Politik ändern und solche Verkäufe einstellen. Gleichzeitig müssen sie klar ihre Ablehnung einer Unabhängigkeit Taiwans zum Ausdruck bringen. Nur so können der Frieden und die Stabilität der Beziehungen gewährleistet werden. In chinesischen Medien und Online-Netzwerken dominieren am Ende die harmonischen Bilder. Die gemeinsamen Fotos von Xi und Trump kommen in China gut an und verbreiten Optimismus. Ich glaube, dies markiert einen Wendepunkt in den chinesisch-amerikanischen Beziehungen. Von jetzt an sollte es in Zukunft immer besser werden, sagt Anwohnerin Han Jingyi in einem Pekinger Park. Auch die 53-jährige Yang Yanxia ist nach Trumps Besuch positiv gestimmt. Derzeit ist die internationale Lage äußerst angespannt. Wenn sich zwei Großmächte auf diese Weise treffen, insbesondere in China, dann ist dies ein sehr positives Signal.
20: Soweit der Bericht von unserer China-Korrespondentin Eva Lambi-Spitt mit einer Bilanz nach dem China-Besuch von US-Präsident Donald Trump.
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20: Nachdem in den vergangenen Tagen auf den Inseln Borkum, Jüst und Norderney an den Stränden erneut wachsähnliche Klumpen angespült wurden, gibt es jetzt auch erste Funde auf Baltrum. Nach Angaben der Wasserschutzpolizei in Niedersachsen könnten die Paraffinklumpen aus auf See gewaschenen Schiffstanks stammen. Thomas Stahlberg berichtet.
21: Diese Paraffinklumpen sind besonders auf Borkum ein Problem. 1500 Liter sind hier seit Dienstag angespült worden. 20 Kilometer Strand sind betroffen, laut Wasserschutzpolizei. Nach Osten hin wird es deutlich weniger, Jüst und Norderney. Auf Baltrum war es nur noch ein Liter Paraffin. Die Reinigungsarbeiten laufen per Hand für die größten Brocken bis zu 25 Zentimeter groß oder maschinell für die kleinen Körnchen. Nicht anfassen, sagen die Behörden. In vielen Fällen sei es Industrieparaffin, dem gefährliche Zusatzstoffe beigemischt sein können. Inzwischen gehen die Paraffinfunde an den Stränden aber deutlich zurück.
20: Sollte Schwarzfahren in öffentlichen Verkehrsmitteln eine Straftat bleiben oder herabgestuft werden zu einer Ordnungswidrigkeit? Darüber gibt es Streit auch in Schleswig-Holstein. Die Justizministerin und auch die Gewerkschaft der Polizei warnen vor einer Bagatellisierung und sagen, Schwarzfahren schade der Allgemeinheit. Marc Timmer von der SPD-Fraktion sagt dagegen, eine Straftat sei völlig unverhältnismäßig und überlaste vor allem auch die Staatsanwaltschaften.
22: Wenn man sich die Belastung der Staatsanwaltschaft anschaut, da gibt es bei der Staatsanwältinnen und Staatsanwälten eine Unterdeckung von 20%. Aber auch im mittleren und gehobenen Dienst gab es vor einem Monat einen Brandbrief der Personalvertretung, in der über desolate Zustände angeprangert worden sind. Und deshalb braucht es eine Entlastung. Und eine Entlastungsmöglichkeit ist, indem man den Straftatbestand herabstuft auf eine Ordnungswidrigkeit.
20: Soweit Marc Timmer von der SPD in Schleswig-Holstein, wo es eben auch die Diskussion gibt, ob man Schwarzfahren zu einer Ordnungswidrigkeit herabstufen sollte. Der Zoll in Schleswig-Holstein hat im vergangenen Jahr viel zu tun gehabt. Die beiden Hauptzollämter in Kiel und Itzehoe melden Erfolge, zum Beispiel bei der Bekämpfung von Raufschiftschmuggel, von Schwarzarbeit und Ausbeutung von Arbeitskräften. Leslie Hodam mit Einzelheiten.
23: Im März vergangenen Jahres deckten Kieler Beamte bei einer Razzia auf einer Baustelle in Neumünster einen schweren Fall von Arbeitsausbeutung auf. Ein Mann aus Rumänien hatte laut Zoll mehrere Landsleute mit falschen Versprechungen nach Deutschland gelockt und dann monatelang zur Arbeit gezwungen und in einer Fabrikhalle eingesperrt. Auch im Bereich der Schwarzarbeit meldet der Zoll Erfolge. Bei einem größeren Verfahren in der Verpackungs- und Logistikbranche zum Beispiel wurden mehr als 1200 Verstöße gegen das Mindestlohngesetz festgestellt. 5,5 Millionen Euro an Forderungen und illegal erzielten Gewinnen konnten gesichert werden. Außerdem gab es mehrere größere Funde von Rauschgift auf Autobahnen und an den Seehäfen in Schleswig-Holstein.
20: Die Grafschaft Bentheim in Niedersachsen bereitet sich auf mögliche Krisenfälle wie einen Stromausfall vor. Dazu sind Anlaufstellen für die Bevölkerung geplant. Jan Niestegge zu den Hintergründen.
24: In der Grafschaft Bentheim sollen sogenannte Leuchttürme die Bevölkerung bei einem Blackout versorgen, also einem langanhaltenden und flächendeckenden Stromausfall. In jeder Kommune entsteht mindestens eine dieser Anlaufstellen, zum Beispiel in einer Schule, für einen möglichen Krisenfall, heißt es vom Landkreis. Dort sollen Menschen im Ernstfall Hilfe, Informationen, Trinkwasser und Wärme bekommen. Außerdem können Handys oder medizinische Geräte geladen und Notrufe weitergeleitet werden. Auch medizinisches Personal soll vor Ort sein. Hintergrund ist ein neuer Krisenplan des Landkreises. Ziel ist, dass die Grafschaft mindestens 72 Stunden ohne externe Hilfe auskommt.
20: Heute endet die Bewerbungsphase für das Landespopfestival in Mecklenburg-Vorpommern. Bewerben können sich Nachwuchsmusikerinnen und Musiker aus dem ganzen Land. Das Genre spielt aber keine Rolle. Und im Oktober dürfen die Gewinnerinnen oder Gewinner dann ein Konzert in Greifswald geben. Lars Kostel.
25: Um Mitternacht endet die Frist, um sich für das diesjährige Landespopfestival zu bewerben. Aufgerufen sind alle Nachwuchskünstlerinnen und Künstler aus dem Land, die eigene Lieder schreiben und jünger als 40 Jahre sind. Bei Bands muss der Altersdurchschnitt darunter liegen. Eine Fachjury sucht 5 Bands oder Musiker aus. Über einen weiteren Act dürfen die Zuhörer von NDR1 Radio MV entscheiden. Von Juni an gibt es online ein Publikumsvoting. Die 6 Gewinner werden zu einem 2-tägigen Workshop nach Greifswald eingeladen. Dort lernen sie, wie sie sich bei einem Auftritt richtig in Szene setzen und welche Verträge es für Künstler gibt.
20: Soweit waren das die Berichte aus Norddeutschland. Online auf ndr.de sehen Sie natürlich noch mehr. Und unser Blick geht in der kommenden Viertelstunde noch nach Würzburg zum dortigen Katholikentag. Da hat sich heute der Bundeskanzler Friedrich Merz den Zukunftsfragen junger Menschen gestellt. Unter dem Motto "Hab Mut, steht auf" ging es dort ja nicht nur um Glauben in Würzburg, sondern auch um gesellschaftlichen Zusammenhalt, um politische Konflikte und die Frage, wie viel Streit eine Demokratie eigentlich aushält. Der Kanzler hat durchaus Gegenwind bekommen bei dieser Veranstaltung. Deswegen fragen wir auch gleich, wie er sich geschlagen hat. Das besprechen wir gleich. Nach dem Sport und kompakt dem Überblick.
13: Und ich spoiler schon mal. Bundeskanzler Merz hat fehlende Fortschritte bei der Lösung politischer Probleme eingeräumt. Der CDU-Chef sagte beim Katholikentag, zur Demokratie gehöre zwar Streit, aber der müsse zu Ergebnissen führen. Vielleicht streite die Koalition im Augenblick zu viel und bringe zu wenig Ergebnisse. Auch in Bezug auf seinen persönlichen kommunikativen Stil zeigte Merz sich selbstkritisch. Der Regierungschef hatte sich auf dem katholischen Laientreffen den Fragen junger Menschen gestellt. Vor und während seines Auftritts kam es zu Protesten. Die Weltgesundheitsorganisation warnt vor Nikotinbeuteln, für die mit süßen Geschmacksrichtungen vor allem junge Leute gewonnen werden sollen. Die Industrie versuche, eine neue Generation von Konsumenten abhängig zu machen, so die WHO. Das Produkt werde unter die Oberlippe gesteckt, mache schnell süchtig und habe schwere gesundheitliche Folgen. In Deutschland ist der Verkauf von Nikotinbeuteln verboten, sie sind aber im Internet bestellbar. 2025 seien damit weltweit rund 6 Milliarden Euro umgesetzt worden. Der Schauspieler Günther Maria Halmer ist tot. Wie seine Familie und das Münchner Residenztheater bestätigten, starb er bereits am Sonntag im Alter von 83 Jahren. Halmer wurde vor allem durch seine Fernsehrollen bekannt, beispielsweise als Charlie in den Münchner Geschichten, als Tatortkommissar durch verschiedene Rollen im Traumschiff und als Anwalt Abel. Außerdem spielte er auch in internationalen Filmproduktionen mit, etwa in Richard Attenboroughs Oscar-gekrönten Film Gandhi von 1982. Das Wetter gebietsweise freundlich, aber auch Schauer und einzelne Gewitter. 12 bis 16 Grad. Das war der kurze Überblick. Und weiter mit dir, Nina.
20: Danke dir, Sönke.
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20: Jetzt am Sonntag geht es für Hannover 96 um den direkten Aufstieg zurück in die Bundesliga. Es könnte aber auch ganz anders kommen, wenn Wozni.
1: Alles ist möglich. Das macht's ja wie immer so spannend. Hannover spielt zu Hause gegen Nürnberg und könnte mit einem Sieg noch Elversberg auf dem 2. Platz abfangen. Vorausgesetzt, die Saarländer holen weniger Punkte in ihrem Parallelspiel. Und hinter 96, da lauert punktgleich Paderborn. Die haben auch noch Chancen. Also direkter Aufstieg, Relegation oder Platz 4. Alles ist möglich. Tom Gernke rechnet voraus.
2: Dieses Geräusch dürfte dem ein oder anderen 96-Fan bekannt vorkommen. Der gute alte Taschenrechner. Rechnen, was das Zeug hält, denn die große Frage ist ja, Aufstieg, Relegation oder doch die große Enttäuschung?
3: Bei mir ist es ganz einfach, mich interessiert es nicht.
2: 96-Trainer Christian Tietz ist kein Freund der Rechenspielchen. Was, wenn Elversberg patzt? Was, wenn Paderborn doch früh in Führung geht? Zumindest eins ist schon vor Anpfiff klar, auf den Leinwänden im Stadion werden keine Zwischenstände von den Parallelspielen eingeblendet.
3: Das Stadion wird eine Reaktion drauf geben, was passiert, aber für uns ist doch trotzdem eines, wir spielen hier zu Hause und wir wollen dieses Spiel unbedingt gewinnen und genauso gehen wir es an.
2: Mit einem Sieg wäre die Relegation für Hannover so gut wie sicher. Für den direkten Aufstieg müsste Elversberg zu Hause gegen Münster patzen.
3: Es geht jetzt letztendlich um alles.
2: Vor dem großen Saisonfinale gab es zu Wochenbeginn nochmal 2 Tage frei. Locker bleiben, auf andere Gedanken kommen. Hannover ist seit 8 Spielen ungeschlagen, aber aus den letzten 4 Spielen gab es nur einen Sieg.
3: Ich wünsche mir und ich bin auch davon überzeugt, dass meine Spieler wirklich es schaffen, ihre Tagesform auf den Platz zu bringen. und die wird auch entscheidend sein. Die benötigen wir auch gegen das FC Nürnberg.
2: Für Nürnberg geht es um nichts mehr. Für 96 dagegen um den insgesamt 7. Bundesliga-Aufstieg nach 7 langen Jahren in der 2. Liga. Ausfallen werden definitiv Benedikt Pichler und Havard Nielsen. Hinter Mittelfeldspieler Noel Aseko und Hayate Matsuda steht ein dickes Fragezeichen. Sollte es zur Relegation reichen, dann wäre es für 96 eine Premiere. Noch nie nahm der Verein an diesen Spielen teil. Als möglicher Gegner in der Verlosung St. Pauli, Wolfsburg und auch Heidenheim. Da stellt sich natürlich die Frage, Herr Tietz, gibt es schon einen Lieblingsgegner?
3: Meine Lieblingslösung ist, dass wir am Sonntag es direkt schaffen.
2: Da haben wir es also wieder. Bloß nicht zu viel rechnen.
1: Und Anstoß in der 2. Liga ist am Sonntag um 15.30 Uhr. Vom Fußball zum Eishockey. Die deutsche Nationalmannschaft startet in diesen Minuten in das WM-Turnier in der Schweiz. Die Aufgabe zum Auftakt könnte kaum schwerer sein, denn es geht gegen den Olympiadritten Finnland. Burkhard Hupe ist für uns live in der Halle. Wie sind denn die Kräfteverhältnisse heute verteilt und insgesamt die Chancen für Deutschland bei dieser WM?
6: Ja, die Kräfteverhältnisse sind eindeutig zugunsten der Finnen zu interpretieren. Eine Mannschaft, die mit 12 Etablierten aus der NHL angereist ist. Allen voran Alexander Barkov, der mit Florida schon zweimal den Stanley Cup gewonnen hat. Ein überragender Stürmer, offensiv aber auch einer, der nach hinten hart und entschlossen arbeitet. Er ist der Kapitän der finnischen Mannschaft, war zwar lange verletzt, aber soll diese Mannschaft jetzt möglichst in Richtung 5. Titel führen. Diese finnische Mannschaft zählt für mich unbedingt zum engeren Favoritenkreis. Und die Deutschen, natürlich muss man sagen, eher nicht. Man sollte das nie ausschließen, aber die Hoffnung darauf ist doch gering, zumal es in den vergangenen Jahren nach diesem Zwischenhoch in Tampere, als man Vize-Weltmeister wurde 2023, doch kontinuierlich bergab gegangen ist. Nicht steil bergab, aber immer so ein bisschen weniger. Und diesen Trend will Deutschland hier unbedingt stoppen. Jetzt sind die ersten 2 Minuten in diesem Spiel gegen Finnland hier in Zürich vor 8000 Zuschauern vorbei. Passiert ist noch nichts, Spielstand 0:0.
1: Vielen Dank, Burkhard Hupe, live von der Eishockey-WM in der Schweiz, vom Auftaktspiel der deutschen Mannschaft gegen Finnland. Und zum Schluss noch eine Absage. Tennisprofi Alexander Zverev, der verzichtet auf eine Teilnahme an seinem Heimturnier in Hamburg. Der 29-Jährige, der ursprünglich zugesagt hatte, gab heute aufgrund von Rückenproblemen seine Absage bekannt. Er sei wirklich enttäuscht, nicht am roten Baum aufschlagen zu können, sagte er. Und ich bin mir sicher, die Fans in Hamburg sind da sicher auch.
20: Ja, das wäre schon ein Magnet gewesen. Vielen Dank erstmal für den Sportüberblick, Ben Wozny.
18: Hab Mut, steh auf, so lautet das Motto des Katholikentages in Würzburg, der noch bis zum Sonntag geht. An die 30.000 Menschen besuchen über 900 Veranstaltungen. Und dieser Leitgedanke, hab Mut, steh auf, klingt ja auch fast wie so ein politischer Aufruf. Tatsächlich ist dieser Katholikentag alles andere als eine reine Glaubenssache. Der Bundespräsident Steinmeier, der war schon da. Klimaaktivistin Luisa Neubauer diskutiert morgen mit dem Vorsitzenden der Deutschen Bischofskonferenz, mit Georg Betzing, über gesellschaftliche Veränderungen. Und heute Vormittag hat sich der Bundeskanzler Friedrich Merz mit den Zukunftsfragen junger Menschen gestellt. Und da war auch unser Korrespondent Florian Reit. Meier bei dabei. Ich konnte heute früher in der Sendung mit ihm sprechen. Welche Themen, welche Botschaften standen beim Kanzler da in Würzburg denn im Mittelpunkt?
7: Also wenn man das Motto dieses Katholikentags aufgreift, hab Mut, steh auf, da ging es schon darum, nicht nur ohnmächtig auf die Weltlage zu schauen, nicht nur pessimistisch zu agieren. Und da war zum Beispiel eine Empfehlung von Kanzler Merz an die jungen Leute, die ihm Frage gestellt haben, sich beispielsweise in der Kommunalpolitik zu engagieren. Dass man also nicht nur projektbezogen agiert, das sei bei vielen Leuten ja gefragt, dass man ein konkretes Projekt verfolgt, aber auch dieser langfristige Term, dieses langfristige Engagement, das sei eben wichtig, denn ohne Parteien sei die Demokratie tot. Das war eine Forderung von Bundeskanzler Merz. Er hat aber auch versucht, einen Kompromiss zu schmieden bei der Frage Klimaschutz, Verantwortung der Schöpfung gegenüber, dass er sagte, man müsse den Klimaschutz und den technologischen Fortschritt zusammendenken. Es würde da nicht helfen, eine Deindustrialisierung Deutschlands zu betreiben. Das Thema Klimaschutz sei ihm wichtig, aber da versuchte er schon, so Kompromisse und Brücken zu schlagen.
20: Wie würden Sie das beschreiben? Wie ist Friedrich Merz da aufgetreten? Also war er wirklich in einem offenen Austausch mit den jungen Leuten? Weil er hat ja auch Gegenwind bekommen.
7: Ja, also man hat schon das Gefühl gehabt, er ist auch selbstkritisch aufgetreten. Er hat beispielsweise auch gesagt, er müsse bei seiner Kommunikation noch etwas ändern. Da würden manche Botschaften nicht so klar sein. Mit Blick auf die schwarz-rote Regierungskoalition in Berlin, sagte er, da gibt es derzeit den Eindruck, da wird zu viel gestritten und es gibt zu wenige Ergebnisse. Also da zeigte sich schon auf Katholikentagen eine andere Atmosphäre, wenn man auch mal eine Stunde Zeit hat, auch mal mehr Minuten Zeit hat für manche Antworten, als es vielleicht in politischen Talkshows ist. Aber es gab auch Kritik an Friedrich Merz. Es gab eine Demonstration vor dem Kongresszentrum in Würzburg an der Politik des Kanzlers, aber auch im Saal gab es minutenlange Proteste von Klimaaktivisten, die mit Zwischenrufen und Trillerpfeifen versuchten, die Diskussion zu unterbrechen. Es auch schafften für einige Minuten, aber dann ging es doch wieder zurück auf die Diskussion im Gespräch mit den jungen Erwachsenen, mit den jungen Menschen. Und das war ganz spannend.
20: Nicht nur der Bundeskanzler, der Bundespräsident Frank-Walter Steinmeier war schon da zur Eröffnung. Ministerpräsidenten haben gesprochen. Morgen am Samstag, ich habe schon gesagt, diskutiert die Klimaaktivistin Luisa Neubauer mit. Und heute diese Runde mit Friedrich Merz. Wie politisch erleben Sie diesen Katholikentag bisher?
7: Also es ist schon eine sehr politische Veranstaltung, sowohl was jetzt die weltpolitische Lage angeht, die bundespolitische Lage, aber auch die kirchenpolitische Dimension. Denn es herrscht ja in der katholischen Kirche nach wie vor aus Sicht vieler Christinnen und Christen ein großer Reformstau. Da gibt es auch immer wieder Demonstrationen, die sich dann für die Gleichberechtigung einsetzen, beispielsweise, dass Frauen auch Weiheämter in der katholischen Kirche übernehmen können. Aber die Kirche argumentiert schon und sagt, das Evangelium, das ist eben auch eine politische Botschaft, wenn Jesus sich den Schwächsten, den Bedrängtesten, den Ausgegrenzten in dieser Gesellschaft zugewendet hat, dann kann eben die Kirche nicht schweigen. Und es gibt durchaus auch Stimmen aus der Union, beispielsweise die Bundestagspräsidentin Julia Klöckner, die hat nochmal betont, die Kirche dürfe aber nicht nur eine Nichtregierungsorganisation sein, die jetzt politische Statements bringt, sondern diese spirituelle Dimension von Kirche spielt auch eine Rolle. Aber ich finde diese Diskussion eigentlich sehr spannend, weil auch in dieser Spannung sich doch einige Funken schlagen lassen, die auch Energie bringen, um nämlich zu klären, wo ist das Engagement der Kirche tatsächlich politisch, wo muss sie an der Seite der Schwächsten, der Bedrängtesten stehen und wo ist sie vielleicht zu parteipolitisch unterwegs. Und das sind auch interessante Diskussionen.
20: Also ist im Grunde in Würzburg ist ja wirklich die Frage, wie groß ist der politische Einfluss der Kirchen noch mit immer weniger Mitgliedern ja auch und wie groß kann und soll er in der Zukunft sein?
7: Das ist die ganz spannende Frage, vor allen Dingen auch eine selbstbewusste Position der Kirche zu definieren, dass sie sozusagen nicht nur für die Politik als ein Ort agiert, wo es um Resilienz geht, wo es um Abfederung von Depressionen, von Spannungen innerhalb der Gesellschaft geht, also die Kirche als eine Ressource, eine Kraftquelle, sondern die Kirche tatsächlich auch der Politik ins Gewissen redet, da wo es notwendig ist, beispielsweise bei den großen Fragen Krieg und Frieden. Das heißt nicht, dass man jetzt radikal pazifistisch auftreten muss innerhalb der Kirchen, aber durchaus auch nochmal diese ganze Bandbreite zu zeigen, dass eben Kirche auch nochmal ein anderer Ort ist als Politik, wo es nicht nur darum geht, sich durchzusetzen, wo es nicht nur darum geht, die eigene Klientel vielleicht auch zufriedenzustellen, sondern immer wieder daran zu feilen, möglichst viele mitzunehmen. Und das ist ja auch für die katholische Kirche selbst spannungsreich, denn sie ist ja in vielen Fragen, beispielsweise bei den Reformthemen, auch durchaus polarisiert.
20: Wir erleben ja gerade eine Zeit mit vielen nebeneinander passierenden Krisen und Kriegen. Also Menschen, die im Glauben da Halt suchen, haben vielleicht da auch noch mal einen anderen Ansatz. Welche Diskussionen ziehen denn die Menschen gerade besonders an? Also was sind die Themen, die beschäftigen?
7: Es sind vor allen Dingen Themen, und das ist ein Trend, der seit Jahren sich zeigt, dass viele Menschen schon das Bedürfnis haben, auch in konkreten Workshops, in Mitmachaktionen, beispielsweise in einer Demokratiekirche, die es hier in Würzburg gibt, auch mitzumachen, auch eigene Erfahrungen zu sammeln, also nicht nur zu konsumieren, sich jetzt in ein Kongresszentrum zu setzen und den Kanzler zu hören, das ist zwar auch spannend, aber auch Menschen zu treffen, die vielleicht gleichgesinnt sind und vielleicht auch, ja, das geistliche Angebot zu nutzen, am Abend nochmal ein Gospelkonzert in einer Kirche zu hören, eine Lesung, ein bisschen Musik zu reflektieren. Also das spielt auch eine große Rolle. Es ist jetzt nicht nur die Suche, wo ist der nächste Politiker, wo ist nochmal eine interessante Person. Also auch diese Selbstwirksamkeit, auch selber mal nachzudenken, wo will ich eigentlich hin im Leben. Das ist nochmal das gemeinsame Spannende, auch mit anderen auszuloten, weshalb eben die Kirchentage und Katholikentage nach wie vor ihren Reiz haben.
20: Das Wetter hat jetzt wirklich nicht mitgespielt. Ihr hattet auch sehr gruseliges Wetter in Würzburg, kalt, regnerisch. Vielleicht wird das ja noch jetzt bis zum Wochenende. Was ist denn noch so aus Ihrer Sicht ein Highlight bis Sonntag?
7: Ja, bislang ist es wirklich keine Veranstaltung für Schönwetterchristen. Also da muss man schon standhaft sein und den Schirm aufmachen. Also nicht nur aufstehen, sondern auch den Schirm aufmachen. Aber es gibt, wie gesagt, viele Diskussionen, die jetzt am Nachmittag noch sind bei der Thematik Krieg und Frieden beispielsweise. Der Generalinspekteur der Bundeswehr, Carsten Breuer, wird sprechen. Es geht nochmal um die Frage der Synodalität in der katholischen Kirche. Wie reformbereit ist man eigentlich in den vergangenen Jahren gewesen? Wie ist das jetzt mit dem Papst? Wie kann das Zusammenleben innerhalb der Gesellschaft organisiert werden? Welche Punkte kann das Christentum da tatsächlich auch originär einbringen? Und das sind sicherlich Fragen, die viele Menschen noch beschäftigen. Neben eben den vielen kulturellen Angeboten, Kunstaktionen, Ausstellungen, die es eben auch gibt, die viele Menschen anziehen. Und sind nicht nur die großen Podien, es sind auch die kleinen Veranstaltungen, die viele Menschen interessieren.
20: Soweit Florian Breitmeier aus Würzburg. Vom dortigen Katholikentag, dann dauert es wieder 2 Jahre und der nächste, der findet dann 2028 übrigens in Paderborn statt.
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13: Um 16.31 Uhr mit Sönke Peters. Kanzler Merz hat erneut mit US-Präsident Trump telefoniert. Bei dem Gespräch sei es unter anderem um den Iran gegangen, teilte Merz im Internet mit. Aus Berlin, Christina Nagel.
5: Der Kanzler spricht von einem guten Telefonat, beschwört die starke Partnerschaft zwischen den USA und Deutschland in einer starken NATO. Es klingt, als ob Friedrich Merz die zuletzt deutlich zutage getretenen Spannungen im deutsch-amerikanischen Verhältnis vergessen machen will. Sie hatten sich unter anderem am Krieg gegen den Iran entzündet. Besonders verärgert hatte sich der US-Präsident über die Aussage des Kanzlers gezeigt, dass sich die USA vom Iran demütigen lasse. Man sei sich einig, betont der Kanzler nun, der Iran müsse an den Verhandlungstisch kommen, die Straße von Hormus öffnen und Teheran dürfe keine Atomwaffen besitzen.
13: Bundeskanzler Merz hat Schwächen der schwarz-roten Koalition eingeräumt. Beim Deutschen Katholikentag in Würzburg sagte der CDU-Chef, zur Demokratie gehöre Streit, der aber zu Ergebnissen führen müsse. Vielleicht streite die Regierung im Augenblick zu viel und bringe zu wenig Ergebnisse. Merz erklärte außerdem, er müsse seine öffentliche Kommunikation verbessern. Klimaaktivisten störten die Veranstaltung beim Katholikentag mit Zwischenrufen und Pfiffen. Israel baut seine Besatzung des Gazastreifens offenbar immer weiter aus. Ministerpräsident Netanyahu sagte in einer Rede wörtlich, heute beherrschen wir 60%, morgen werden wir sehen. Aus Tel Aviv, Jan-Christoph Kitzler.
8: Die vereinbarte sogenannte gelbe Linie, die den von Israel kontrollierten Teil vom Rest des Gazastreifens trennt, wurde in den letzten Monaten demnach verschoben. Auf 40% des Küstenstreifens leben rund 2 Millionen Palästinenserinnen und Palästinenser. Das Gebiet ist durch den Krieg seit dem 7. Oktober 2023 flächendeckend zerstört. Berichten zufolge hat die Hamas, die Israel zusammen mit anderen Terrororganisationen überfallen hatte, ihre Kontrolle dort inzwischen wieder ausgebaut. Seit dem 11. Oktober 2025 gilt eine Waffenruhe, die brüchig ist. Israel wird vorgeworfen, sie durch regelmäßige Angriffe zu verletzen.
13: Der Dieselpreis in Deutschland ist wieder über die Marke von 2 Euro gestiegen. Wie der ADAC mitteilte, kostete gestern der Liter im bundesweiten Schnitt knapp mehr als 2 Euro. Auch der Preis für Superbenzin der Sorte E10 legte leicht zu auf 1,99 Euro. Als Grund für den Anstieg gelten die Ölpreise. Die Nordseesorte Brent hat sich in dieser Woche um 6% verteuert. In Supermärkten und anderen Handelsunternehmen haben heute bundesweit insgesamt mehrere tausend Beschäftigte die Arbeit niedergelegt. Mit einem Warnstreik im Einzel-, Groß- und Außenhandel erhöhte die Gewerkschaft Verdi in den laufenden Tarifverhandlungen den Druck auf die Arbeitgeber. Aus der NDR-Nachrichtenredaktion Uli Petersen.
9: Auch in Schleswig-Holstein, Mecklenburg-Vorpommern und Hamburg wurde im Handel gestreikt. Betroffen waren unter anderem Supermarktfilialen von Edeka, Rewe, Kaufland und Penny sowie Unternehmen wie Douglas, Zara, H&M, Metro oder Ikea. In einer ersten Bilanz des Handelsverbands hieß es, dass Kunden von den Streiks etwa in Warenlagern nur wenig mitbekommen hätten. Über mögliche geschlossene Läden sei nichts bekannt. Laut der Gewerkschaft Verdi gab es aber teils Verzögerungen an Kassen oder bei der Leergutannahme. Bei einer großen Kundgebung in Hamburg demonstrierten mehrere hundert Beschäftigte. Verdi fordert in dem Tarifstreit unter anderem eine Lohnsteigerung um 7%. Die Streiks sollen teilweise morgen noch weitergehen.
13: Mehrere Musikerinnen und Musiker haben sich Anfang der Woche in einem offenen Brief an die Politik gewandt. Der Grund, sie machen sich Sorgen wegen der hohen Ticketpreise auf dem Zweitmarkt und fordern eine stärkere Regulierung. Jetzt hat Justizministerin Hubig angekündigt, schärfer gegen die hohen Ticketpreise vorzugehen. Wie Hubig das Problem angehen will, berichtet Bianca Schwarz aus Berlin.
10: Aus ihrer Sicht könnte man zum Beispiel Preisaufschläge beim Weiterverkauf rechtlich begrenzen. In anderen Ländern geht es auch, sagt Hubig. Frankreich zum Beispiel hat schon lange so eine Begrenzung. Hubig sagt, ihr ist aber auch wichtig, dass der private Weiterverkauf von Tickets grundsätzlich möglich bleibt, weil kann ja immer mal was dazwischen kommen, ne? Im Laufe des Jahres könnte eine gesetzliche Regelung dazu kommen. Im Schnitt liegen die Preise auf Zweitplattformen 250% über dem Originalpreis. Das kann aber auch noch ein bisschen mehr werden. Die Band Annenmay Kantereit zum Beispiel, die hat schon erlebt, dass ihre Konzerttickets für über 2000 Euro angeboten worden sind. Auf dem Erstmarkt kosten die weniger als 100 Euro.
13: Vor der dänischen Ostseeinsel Anholt ist ein Wal angespült worden. Derzeit wird untersucht, ob es der Buckelwal ist, der wochenlang in der Wismarer Bucht gestrandet war. Jan Busche aus der NDR-Nachrichtenredaktion berichtet über erste bekannt gewordene Details.
11: Die dänischen Behörden sagen, inzwischen ist eine Gewebeprobe von der Schwanzflosse genommen worden. Die soll jetzt nach Deutschland geschickt und dort untersucht werden. Und noch ein interessantes Detail, an dem Wal wurde kein GPS-Sender gefunden. Heißt, sollte es sich bei dem vor Anholt gestrandeten Wal um denjenigen aus der Wismarer Bucht handeln, hatte das Tier entweder keinen Sender oder er ist unterwegs verloren gegangen. Eine private Initiative hatte den Wal ja Richtung Nordsee geschleppt und Anfang Mai ins Meer entlassen. Die Initiative hatte damals behauptet, dem Tier einen GPS-Sender angebracht zu haben.
13: Das waren die Nachrichten.
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20: Es gibt sonnige und heitere Momente auch heute Abend noch, aber von West nach Ost ziehen auch ein paar Regengebiete wieder über uns hinweg, die noch Schauer bringen, vereinzelt sogar Gewitter bei 12 bis 16 Grad. In der Nacht im Osten und Süden meist trocken, sonst regnerisch bei 2 bis 8 Grad. Und das Wochenendwetter schauen wir uns natürlich auch kurz an. Morgen mit Schauern und selten Gewitter, gebietsweise trocken bei 12 bis 17 Grad. Der Sonntag meist trocken, 14 bis 18 Grad. 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Achtung bitte in beiden Richtungen auf der A1 Lübeck-Hamburg zwischen Kreuzberg der Heide und Ahrensburg. Hier werden Gegenstände auf die Fahrbahn geworfen. Und die A1 Bremen Richtung Osnabrück ist dabei zwischen Uphusen-Bremen, Mahndorf und Arsten, 3 Kilometer stockend. Die Gegenrichtung auch betroffen, A1 Osnabrück Richtung Bremen zwischen Dreieckstur und Bremen-Hemeling vor der Baustelle 5 Kilometer Stau. Wir wünschen Ihnen eine gute und sichere Fahrt. 16.37 Uhr, gleich 20 vor 5. Im Studio begleitet sie Nina Zimmermann. Als Alexander Fleming 1928 das Penicillin entdeckte, da schien die Menschheit den Kampf gegen gefährliche Bakterien gewonnen zu haben. Aber viele Keime sind inzwischen resistent. Heute sterben allein in Deutschland jedes Jahr rund 10.000 Menschen, weil Antibiotika nicht mehr wirken. Neue Wirkstoffe? Eine Ausnahme. Umso größer sind die Hoffnungen auf einen möglichen neuen Wirkstoff aus Jena. Aber warum ist es eigentlich so schwer geworden, neue Antibiotika zu entwickeln? Ricarda Lehler berichtet.
12: BTZ-043. So heißt der Wirkstoff, der gerade Hoffnung macht. Hoffnung auf ein neues Antibiotikum, das auch dann gegen den Tuberkuloseerreger hilft, wenn die altbewährten Antibiotika nichts mehr ausrichten können. Am Hans-Knöll-Institut in Jena arbeiten die Forschenden schon seit 15 Jahren an dem neuen Medikament. Ein Durchbruch in der Forschung. Seit 50 Jahren ist es das erste Antibiotikum, das in Deutschland entwickelt wird. Aber warum ist das so? Wo es in anderen medizinischen Bereichen doch so rasante Fortschritte gibt? Das fängt schon bei der Grundlage an, auf der die meisten Antibiotika aufbauen, bei den sogenannten Naturstoffen. Das sind Substanzen, die Mikroorganismen wie zum Beispiel Bakterien herstellen, um sich gegen andere Mikroorganismen durchsetzen zu können. Die Medizin macht sich diese Eigenschaften zunutze. Forschende haben solche Wirkstoffe schon an allen möglichen Orten gefunden. Zum Beispiel im Erdboden, aber auch in Fledermauskot oder in Zähnen von Urzeitmenschen. Es ist aber eine mühsame Aufgabe, diese Substanzen zu erforschen, sagt Heike Brötz-Österheld.
14: Das Problem bei diesen Naturstoffen ist immer, man muss sehr lange daran arbeiten, bis man die verstanden hat.
12: Die Professorin für Mikrobiologie an der Universität Tübingen ist Teil der Forschungsgruppe Neue Antibiotika am Deutschen Zentrum für Infektionsforschung. Zusammen mit Tanja Schneider, Professorin für pharmazeutische Biologie an der Universität Bonn, vernetzt sie in einem Projekt neue biologische und chemische Ansätze, mit denen Wissenschaftlerinnen und Wissenschaftler noch unbekannte Wirkstoffe entdecken wollen. Diese neuen Ansätze sind dringend nötig. Mit den klassischen Methoden finden Forschende häufig nur noch die Substanzen, die bereits bekannt sind und schon als Grundlage für Medikamente dienen. Oder die neuen Naturstoffe waren zwar bisher unbekannt, haben den Wettlauf gegen die Bakterien aber bereits verloren. Auch das ist nicht ungewöhnlich, erklärt Heike Prötz-Österheld.
14: Die Bakterien sind sehr, sehr harte Gegner. Sie sind von der Evolution dahin getragen worden, sich gegen solche Wirkstoffe zu schützen.
12: Ein anderes Problem liegt darin, dass Naturstoffe von Natur aus nicht dafür gemacht sind, im Menschen zu wirken, sagt Tanja Schneider.
0: Bestimmt 90% der antibiotisch wirksamen Substanzen, die man vielleicht im Reagenzglas testet und findet, die vielversprechend sind, dass wenn man die weiter untersucht, dass die aber eigentlich auch eine zytotoxische Aktivität dann gegen humane Zellen beispielsweise aufweisen.
12: Dass sie sich also gegen einen Erreger, aber auch gegen menschliche Zellen richten. Auch dann sind diese Stoffe nicht für Antibiotika geeignet. Nur wenn ein neuer Wirkstoffkandidat in allen Analysen vielversprechende Ergebnisse zeigt, können Forschende den nächsten Schritt machen. Dann geht es in die sogenannte klinische Phase, in der das Medikament an Menschen getestet wird. Das passiert in der ersten klinischen Phase an einer kleinen Gruppe von gesunden Menschen. Dabei geht es darum, wie verträglich der Wirkstoff ist. Erst danach kommt er bei erkrankten Personen zum Einsatz. Dabei beobachten Medizinerinnen und Mediziner, wie

0: Euro kann das über den gesamten Zeitraum kosten. Das grundlegende Problem: Für Pharmaunternehmen rechnet sich die Antibiotikaforschung nicht. Deshalb gibt es so gut wie keine privatwirtschaftlichen Initiativen mehr, um neue Antibiotika zu entwickeln. Denn Antibiotika
1: heilen die Erkrankung, während sie jetzt an Cholesterinsenker ihr ganzes Leben lang nehmen müssen. Und das ist natürlich viel rentabler als ein Antibiotikum, das im Idealfall nach 7 Tagen die Infektion heilt.
0: Das sei extrem unwirtschaftlich, sagt Tanja Schneider. Ist das also ein Fall für die Politik? Das Bundesministerium für Forschung, Technologie und Raumfahrt teilt auf Anfrage mit, dass es, Zitat, die finanzielle Unterstützung der Entwicklung neuer Antibiotika auch als staatliche Aufgabe sehe. Jährlich gebe das Ministerium 25 bis 35 Millionen Euro in die Forschung und Entwicklung neuer Medikamente gegen antimikrobielle Resistenzen. Das meiste Geld davon fließe in internationale Initiativen auf europäischer und weltweiter Ebene. Aber auch in Deutschland fördert das Forschungsministerium Projekte, zum Beispiel das neue Antibiotikum gegen Tuberkulose aus Jena. Das hat in der gesamten Entwicklung bisher 60 bis 80 Millionen Euro gekostet. Etwa die Hälfte kam vom Bund, die andere Hälfte hat das Land Thüringen beigesteuert. Der kostenintensivste Teil steht in den nächsten Jahren mit der 3. klinischen Phase aber erst noch bevor. Bis dahin heißt es, fleißig Anträge schreiben, um weitere Fördergelder zu sichern. Wenn alles gut läuft, könnte das neue Tuberkulose-Antibiotikum aus Jena in einigen Jahren auf E-Rezepten landen.
2: Soweit Ricarda Lehle. Warum es so schwer ist, neue Antibiotika zu entwickeln? 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Ein Ende des Konfliktes an der Straße von Hormuz ist nach Ansicht der Ölmärkte offenbar nicht in Sicht, denn vor dem Wochenende steigen die Barrelpreise auf dem Weltmarkt wieder an. Antje Ehr hat berichtet.
3: Die Nordseesorte Brent kostet zuletzt mehr als 109 US-Dollar, gut 2% mehr als gestern. Und das hat Gründe. US-Präsident Donald Trump und sein chinesischer Amtskollege Xi Jinping hatten bei ihrem Treffen keine großen Fortschritte in Sachen Iran-Krieg erreicht. Genau diese Hoffnung hatte aber am Donnerstag die Ölpreise gestützt. Investoren hatten erwartet, dass Bewegung in die Rohstoffdebatte kommt, da China ein wichtiger Importeur iranischen Öls ist und ein besonderes Interesse daran hat, dass die Straße von Hormuz bald geöffnet werden würde. 80% der iranischen Ölexporte bezieht allein China. Dieser Hoffnung ist nun wieder Ernüchterung gewichen. Beim Iran-Krieg soll Peking nach Angaben Trumps ein nicht näher ausgeführtes Hilfsangebot unterbreitet haben. Aber zugleich drohte der US-Präsident dem Iran, er werde nicht mehr lange geduldig sein. An den Börsen wächst damit die Befürchtung, dass die ohnehin fragile Waffenruhe vollständig kippt.
2: Ja, wir schauen auch gleich auf den aktuellen Preis bei der Sorte Brent. Vorher noch ein Blick auf die neuen Auswertungen des Statistischen Bundesamtes in Wiesbaden. Die haben nämlich mitgeteilt, dass die energieintensiven Industriezweige in Deutschland seit Beginn des Ukraine-Krieges besonders unter steigenden Energiepreisen leiden. Lars Hoffmann berichtet.
4: Die Produktion unter anderem in der chemischen Industrie, der Papierindustrie, der Metallerzeugung und Verarbeitung und in der Herstellung von Glas und Keramik sowie Verarbeitung von Steinen und Erden ist innerhalb von 4 Jahren um über 15% zurückgegangen. Die stärksten Umsatzrückgänge von bis zu knapp 30% gab es bei der Herstellung von Glas und Keramik sowie der Produktion von Beton und Zement. Die Produktion in der Industrie insgesamt ist dagegen lediglich um knapp 10% geschrumpft. Von Februar 2022 bis März 2026 sind in energieintensiven Industriebetrieben insgesamt 53.000 Arbeitsplätze verloren gegangen, ein Minus von gut 6%. Alleine im größten energieintensiven Industriezweig, der Chemie, sind in diesen 4 Jahren 18.000 Arbeitsplätze abgebaut worden. Aktuell sind damit nur noch rund 795.000 Menschen in der energieintensiven Industrie beschäftigt. Zu Beginn des Angriffs von Russland auf die Ukraine waren es noch fast 850.000.
2: Und dann gibt es natürlich noch einen Blick an die Börsen, wo der Ölpreis eben wieder nach oben geht. Ein Barrel der für Europa wichtigen Sorte Brent wird aktuell mit 108 Dollar gehandelt. Das sind 2,5% mehr als gestern. Die Aktienmärkte präsentieren sich deswegen zum Wochenausklang pessimistisch. In Frankfurt sinkt der deutsche Aktienindex erneut unter die 24.000er Marke. Der DAX verliert gut 2% und steht jetzt bei 23.955 Punkten. Auch für den Dow Jones geht es nach unten auf 49.706 Punkte. Das ist ein Minus von rund 0,7%. Und der MSCI World Index, also für alle interessant, die ETFs besitzen, verliert ebenfalls um knapp 1,1% auf 4.955.

0: und 50 Punkte. Einmal im Jahr marschieren tausende radikale und nationalistische Israelis durch das muslimische Viertel der Altstadt von Jerusalem. Für viele Palästinenser eine bewusste Provokation. Der sogenannte Jerusalem-Tag, der war gestern und fällt in diesem Jahr in eine besonders explosive Lage. Denn es gibt die Gewalt im Westjordanland, die immer zunimmt, und eine Waffenruhe im Gazastreifen, die kaum noch hält. Wir schauen gleich auf die Geschehnisse, aber vorher hat Sönke Peters für uns den Überblick.
1: Der Auftritt von Bundeskanzler Merz beim Katholikentag in Würzburg ist von Zwischenrufern gestört worden. Demonstranten machten ihren Unmut über die Politik der Bundesregierung deutlich und hielten Protestplakate hoch. Zuvor hatten Jugendvertreter den Kanzler im Gespräch aufgefordert, junge Menschen stärker an politischen Entscheidungen zu beteiligen und sie nicht als faul zu bezeichnen. Merz betonte, das habe niemand in seiner Partei getan, räumte aber ein, er müsse seine Kommunikation verbessern. Für das 2023 stillgelegte Atomkraftwerk Grohnde liegt jetzt die endgültige Rückbaugenehmigung vor. Niedersachsens Energieministerium überreichte dem Betreiber Preußen Elektra nach eigenen Angaben die zweite und letzte Genehmigung. Damit können nun weitere zentrale Arbeiten umgesetzt werden, darunter der Abbau des Reaktordruckbehälters und der Gebäudestruktur drumherum. Der Rückbau des Atomkraftwerks im Landkreis Hameln-Pyrmont läuft bereits seit Ende 2023. Am Standort sind derzeit rund 500 Personen beschäftigt. Das Forschungsschiff Polarstern hat am Mittag nach einer sechsmonatigen Expeditionsreise in der Antarktis wieder im Heimathafen Bremerhaven angelegt. Die Forschenden bringen nach Angaben des Alfred-Wegener-Instituts unter anderem neue Erkenntnisse über den Rückgang des Meereises mit. Bundesforschungsministerin Beer sprach von bedeutenden Ergebnissen der Expedition. Sie zeigten, dass das Meereis vom Klimawandel betroffen ist. Die Wissenschaftler auf der Polarstern forschten auch zum Thema Artenschutz und entdeckten eine bisher unkartierte Insel in der Antarktis. Das Wetter in Norddeutschland, gebietsweise freundlich, aber auch Schauer und einzelne Gewitter bei 12 bis 16 Grad. Das war ein kurzer Überblick und nun weiter mit Nina Zimmermann.
0: Um 10 Minuten vor 5. Einmal im Jahr ziehen tausende Nationalisten und Siedler durch die Altstadt von Jerusalem. Auch durch das muslimische Viertel, mit Flaggen bewaffnet und lautstark sind sie. Für viele Palästinenser ist dieser sogenannte Jerusalem-Tag eine bewusste Machtdemonstration und auch eine Provokation. Denn die Umzüge an diesem Tag sollen den jüdischen Anspruch auf die gesamte Stadt demonstrieren. Gestern war es wieder soweit. In diesem Jahr fällt dieser Tag in eine ohnehin angespannte Lage mit einer Gewalt im Westjordanland, die zunimmt, und einer Waffenruhe im Gazastreifen, die eben kaum noch eine ist, berichtet Jan-Christoph Kitzler aus Jerusalem.
2: Die Altstadt von Jerusalem. Gilad Zublaban, ein palästinensischer Schuhhändler, sperrt seinen Laden zu. Normalerweise würde er das um diese Zeit nicht tun, aber hier sind gewaltbereite jüdische Jugendliche unterwegs. Es ist hier nicht mehr sicher. Das war der Laden meines Großvaters, dann meines Vaters und jetzt betreibe ich ihn. Das ist nicht schön, denn das, was sie tun, ist nicht richtig. Und selbst wenn sie etwas feiern wollen, dann nicht so. Nicht, dass alles schließen muss. Kein Geschäft hat mehr geöffnet. Wer muss das denn ausbaden? Die Jugendlichen kommen auch hier bei ihm vorbei. Manche sind sehr aggressiv. Man sieht, wie eine muslimische Frau bespuckt wird. Man hört nationale und religiöse Lieder, die eher an Fangesänge erinnern. Am sogenannten Jerusalem-Tag feiern nationalreligiöse Juden, dass Jerusalem wieder ganz ihnen gehört. Seit Israel 1967 den Ostteil der Stadt besetzt hat, gilt die Stadt als vereint. Völkerrechtlich ist das nicht anerkannt. Ost-Jerusalem sollte laut den Oslo-Verträgen eigentlich die Hauptstadt eines palästinensischen Staates sein. In der Altstadt stehen auch Hunderte in lila Westen. Die Organisation Standing Together setzt sich für Verständigung ein zwischen Juden und Palästinensern. Heute stellen sie sich schützend dazwischen, wenn die Gewalt zu viel wird. Viele Tausende sind an diesem Tag aus den Siedlungen im besetzten Westjordanland gekommen. Viele wollen keine Gewalt, aber sie wollen jüdische Vorherrschaft. Kamel Una stammt aus einer Siedlung südlich von Hebron. Am Morgen war er schon auf dem Tempelberg. Der Ort mit der Al-Aqsa-Moschee gilt Muslimen nach Mekka und Medina als drittheiligster Ort. Itamar Ben-Gvir, Israels rechtsextremer Minister für nationale Sicherheit, hatte hier ebenfalls am Morgen medienwirksam die israelische Fahne geschwenkt. Kamel Una ist skeptisch. Es wäre schön, wenn das ein Tag sein könnte, an dem Leute zusammenkommen und Jerusalem feiern. Und ich glaube nicht, dass das die Mehrheit ist, aber es gibt Menschen, die Gewalt anwenden gegen Araber, ihre Läden und Linke. Das ist schade, das ist ein verschenkter Tag. Es könnte ein Tag für das gesamte Volk Israel sein. Und am Ende ist das ein Tag nur für einen Teil der Bevölkerung, die Nationalreligiösen. Einer dieser Nationalreligiösen ist Ariel aus Modi'in. Er ist 19 und mit Freunden hier. Gerade noch hat er mit einem anderen jungen Mann mit Kippa diskutiert, dem seine Ansichten zu radikal sind, der mit Blick auf die Unterdrückung von Palästinensern von Apartheid spricht. Dann sagt Ariel:
3: I'm here today to celebrate that this is our city.
2: Ich feiere hier heute, dass das unsere Stadt ist. Das ist das beste Gefühl in der Welt, durch die muslimische Straße zu gehen. Ich feiere das. Das ist unser Land. Das ist das heilige Land. Das ist Israel. Das ist Jerusalem. Und sie dürfen nicht hier sein. Sie sollen nicht hier sein, die Araber. Der 7. Oktober ist der beste Beweis, dass wir mit ihnen nicht zusammenleben können. Sie dürfen nicht hier sein. Punkt.
3: They can be here. Point. Period.
2: Vor dem Damaskustor kommen immer mehr Menschen zusammen. Unter Gesängen ziehen sie durch die Altstadt bis zur Klagemauer. Auf Plakaten ist vom heiligen Jerusalem die Rede. Dass die Stadt nicht nur Juden heilig ist, sondern auch Muslimen und Christen, hat hier keinen Platz. Mohammed Abu Humus ist ein schon älterer palästinensischer Aktivist, der nicht mehr gut laufen kann. Er wird von Sicherheitskräften recht rabiat weggeschickt. Das ist ein schwarzer Tag für das palästinensische Volk, denn sie haben Jerusalem besetzt und vereint. Und wie du siehst, Jerusalem ist besetzt, all die Verletzungen. Es gibt Soldaten, die Polizei, die Palästinensern verbieten, sich hier aufzuhalten. Sie belagern unsere Märkte und Häuser, damit der Flaggenmarsch hier stattfinden kann, auf dem Land unseres Volkes. Und zu allem Überfluss ist an diesem Freitag noch der Nakba-Tag, an dem an die Flucht und Vertreibung von Hunderttausenden Palästinensern rund um die Gründung des Staates Israel erinnert wird. Auch dieser Teil der Geschichte ist in Jerusalem gerade ziemlich gegenwärtig.
0: Jan-Christoph Kettler zum Jerusalem-Tag. Zehntausende ziehen mit einem Flaggenmarsch durch die Altstadt.
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0: Die österreichische Performance-Künstlerin Valli Export ist gestorben. Die feministische Vorreiterin und Kunstpionierin starb gestern in Wien im Alter von 85. Weltweit bekannt wurde sie durch provokative und auch wegweisende Projekte des feministischen Aktionismus. Sarah Beham mit einem Nachruf.
5: Gibt es ein selbstbestimmtes Leben? Also kann es möglich sein, auch ein selbstbestimmtes Leben zu führen?
6: Selbstbestimmung, darum kreiste das Werk von Valli Export. Ihre Kunst, provokant, politisch und radikal persönlich. Ein Leben lang kämpfte sie für Gleichstellung. Im Interview zum Wiener Frauenpreis 2011, den sie erhalten hatte, bringt sie ihr Motto auf den Punkt.
5: Man braucht auch Aggression dazu, um eben zu sagen, ja, so wie ich bestimmt werde, das lasse ich mir nicht gefallen, das möchte ich nicht, ich mache meine eigenen Regeln. Und da braucht man Ausbruch dann dazu auch, ja.
6: Export ist ausgebrochen. Mit 18 Jahren wurde sie schwanger, ließ sich schnell vom Vater ihres Kindes scheiden, der das Sorgerecht hatte. Export ist ausgebrochen aus der Klosterschule, raus aus ihrem Geburtsort Linz, raus von den Wiener Aktionisten. Da passte ihr das Frauenbild ganz und gar nicht. Also zog sie ihr eigenes Ding durch, unter neuem Namen. Nicht mehr Waltraud Lehner, sondern Valli Export. Ihr erstes Kunstobjekt. 1966. Eine Zigarettenpackung mit ihrem Porträt und der neuen Marke Export.
5: Es war insofern wichtig, weil ich eben eine eigene Identität haben wollte, weil ich einen eigenen Namen haben wollte und nicht abhängig sein von schon mir gegebenen Namen. Und drum Export. Aus dem Hafen hinaus oder was? Auf das stürmische Meer?
6: Rein in die stürmischen 60er, die sie prägte. Export hat mit ihren Fotografien und Aktionen Grenzen überschritten, bewusst provoziert, gerade auch mit ihrem eigenen nackten Körper.
7: Valli Export aus Wien, zeigt zum letzten Mal hier in München ihr Tappungstastkino.
6: 1968 steht Valli Export mitten im liberalen München-Schwabing. Vor ihrer nackten Brust ein Kasten mit Vorhang. Passanten oder besser gesagt Kinobesucher können hineingreifen. Das berühmte Tap- und Tastkino.
5: Das Wichtigste war beim Tap und das Kino eigentlich, das wusste ich vorher nicht, der Blickkontakt. Die Besucher und die Besucherinnen haben mir in die Augen geschaut, ich habe ihnen in die Augen geschaut. Und dieser Blickkontakt, das Wichtigste beim Film ist der Blick, der hat wirklich richtig funktioniert, wie man sich das wünscht im Kino. Der Blick auf das andere.
6: Mit ihrem Blick auf Gesellschaft und Machtverhältnisse wurde Wally Export zu einer Ikone der feministischen Bewegung. Bis zuletzt arbeitete sie, wie Stella Rolleck im Deutschlandfunk sagt, die Generaldirektorin des Wiener Belvedere. Im November wird die Ausstellung Feminist Futures Forever eröffnet. Export galt als Schutzpatronin dafür.
4: Und Wally Export hat uns, unsere Kuratorinnen, dann intensiv begleitet. Sie hat das Projekt sehr unterstützt und ermutigt und in ihrer Art immer gesagt, also denkt größer, macht mehr und war da voll dabei.
6: Die 85-jährige Wally Export hat groß gedacht. Eine Künstlerin, die sich selbst schuf, wie Österreichs Bundespräsident Alexander Van der Bellen jetzt in einem Nachruf schreibt. Österreich verliere mit ihr eine unbeugsame Vordenkerin und Ikone der Freiheit. Doch Wally Exports Werk bleibt als Provokation, Inspiration und als Vermächtnis einer Künstlerin, die Generationen geprägt hat.
0: Ein Nachruf auf die Kunstpionierin Wally Export von Sarah Beham. Peking weiß, wie man Macht inszeniert. Donald Trump war offenkundig begeistert. Auch Außenminister Rubio war voll der Begeisterung für die großen Hallen, die großen Säle, die ihnen gezeigt wurden. 2 Tage lang gab es Freundlichkeiten, Zeremonien, ein großes Staatsbankett. Trump nennt es fantastisch, spricht von großartigen Deals, die man erreicht hätte. Was hat dieser Gipfel wirklich gebracht? Und was bedeutet er auch für den gefährlichsten ungeklärten Konflikt der Welt, für Taiwan? Darauf schaut Liane Kossmann gleich. Sie hat nämlich um 5:15 die Themen des Tages bei uns. Ich bin Jana Zimmermann, wünsche Ihnen einen guten Abend.

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1: Um 17 Uhr mit Sönke Peters. Die Funkstille zwischen Deutschland und den USA ist wohl beendet. Kanzler Merz hat auf der Plattform X mitgeteilt, dass er mit US-Präsident Trump telefoniert hat. Aus der NDR-Nachrichtenredaktion Caroline Wöllert.
2: Es sei ein gutes Telefonat gewesen, so der CDU-Chef. Der Iran müsse an den Verhandlungstisch kommen und die Straße von Hormuz öffnen. Außerdem dürfe Teheran keine Nuklearwaffen besitzen. In den Punkten seien sich beide einig. Demnach wurde auch über eine friedliche Lösung des Russland-Ukraine-Krieges gesprochen, sowie über den NATO-Gipfel, der im Juli in Ankara stattfindet. Hier habe man Positionen abgestimmt, so Merz. Zuletzt war das Verhältnis zwischen Deutschland und den USA angespannt. US-Präsident Trump war besonders verärgert über Aussagen des Kanzlers zum Irankrieg. Merz hatte gesagt, dass die USA offensichtlich keine Strategie im Irakkrieg haben und sich das Land vom Iran demütigen lässt.
1: Die Bundesregierung erwartet einen deutlichen Dämpfer für die deutsche Wirtschaft. Als Grund nannte das Wirtschaftsministerium den Iran-Krieg, der zu steigenden Preisen und Lieferkettenproblemen führe. Vor allem bei der exportabhängigen Industrie drohe ein Einbruch. Außerdem würden Verbraucher wegen der höheren Inflation weniger Geld ausgeben. Für das zweite Quartal rechnet das Ministerium daher nur noch mit einem Mini-Wachstum von 0,5%. Zu Jahresbeginn war die deutsche Wirtschaft noch überraschend stark gewachsen. Bundeskanzler Merz hat Schwächen der schwarz-roten Koalition eingeräumt. Auf dem Katholikentag in Würzburg sagte der CDU-Chef, zur Demokratie gehöre Streit, aber der Streit müsse zu Ergebnissen führen. Die Regierung streite im Augenblick viel zu viel und bringe zu wenig Ergebnisse, so Merz. Er wolle außerdem auch seine Kommunikation verbessern.
3: Ich beschäftige mich in den letzten Wochen mit immer größerer Intensität mit der Frage, woran liegt das, dass es mir offensichtlich nicht gelingt, die Menschen im Lande hinreichend zu erreichen, auch zu überzeugen, dass der Weg, den wir versuchen, in der Regierung einzuschlagen, den ich versuche einzuschlagen, der richtige ist und der auch eine emotionale Bindung erzeugt und die Bevölkerung mitgeht.
1: Bundeskanzler Merz. Russland und die Ukraine greifen sich aktuell massiv mit Drohnen an. Beide Länder melden, dass dabei mehrere Menschen getötet und verletzt wurden. Unterdessen haben Russland und die Ukraine Kriegsgefangene ausgetauscht. Aus Köln Björn Blaschke.
4: Der Gefangenenaustausch habe nach der Formel 205 für 205 stattgefunden. Das teilte das russische Verteidigungsministerium in Moskau mit. Also 205 Soldaten von beiden Seiten. Die russischen Soldaten, die ausgetauscht wurden, befänden sich auf dem Territorium von Belarus. Sie würden zunächst medizinisch und psychologisch betreut, bevor sie dann in ihre Heimat zurückkehren können.
1: Bundesjustizministerin Hubig will schärfer gegen überhöhte Preise beim Weiterverkauf von Eintrittskarten für Kultur- oder Sportveranstaltungen vorgehen. Die SPD-Politikerin sagte der Bild-Zeitung, ein Blick in andere Länder zeige, dass man auch auf nationaler Ebene den Ticket-Zweitmarkt wirksam regulieren könne. Ein möglicher Schritt sei, überzogene Preisaufschläge beim Weiterverkauf der Tickets zu begrenzen. Künstler und Veranstalter hatten in einem offenen Brief strengere Regeln gefordert. Deren Angaben zufolge werden Tickets in Massen erworben, um sie dann zu deutlich höheren Preisen weiterzuverkaufen. Das Geld fließe in diesen Fällen nicht an die Künstler oder die Veranstaltungswirtschaft, sondern an die Zwischenhändler. Der Schauspieler Günther Maria Halmer ist im Alter von 83 Jahren gestorben. Der gebürtige Rosenheimer begann seine Karriere am Theater. Später wurde er mit Fernsehrollen einem breiten Publikum bekannt. Aus München Raimund Bacher.
5: Den Durchbruch brachte ihm die Rolle des Lebenskünstlers Charlie in Helmut Dietls Münchner Geschichten. Später wurde er als Anwalt Abel in der ZDF-Reihe Anwalt Abel einem Millionenpublikum bekannt. Es folgten zahlreiche Rollen in Fernsehfilmen und Reihen, darunter Ein Drilling kommt selten allein und Vier Drillinge sind einer zu viel. Insgesamt wirkte Halmer in über 180 Produktionen mit. 2021 erhielt er den Bayerischen Verdienstorden. Privat feierte der Schauspieler Anfang des Jahres noch goldene Hochzeit mit seiner Frau.
1: Das waren die Nachrichten.
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6: Heute Abend ist es oft trocken. Gebietsweise wird es auch Schauer geben. Vereinzelt Gewitter bei 9 bis 15 Grad. In der Nacht dann im Osten meist trocken, von der Nordsee her Schauer. Die Tiefstwerte, die liegen zwischen 8 und 2 Grad. Morgen dann häufig Schauer. Gebietsweise bleibt es noch trocken bei 12 bis 16 Grad. 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A1 Bremen Richtung Osnabrück. Zwischen Opphusen, Bremen-Mahndorf und Arsten 3 Kilometer stockender Verkehr. Und A1 Osnabrück Richtung Bremen zwischen Dreieck Stur und Bremen-Hemelingen 5 Kilometer Stau vor der Baustelle.
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6: Ein Meilenstein und fantastische Handelsabkommen. Chinas Staatschef Xi Jinping und US-Präsident Donald Trump haben heute die Ergebnisse ihres zweitägigen Gipfeltreffens gepriesen, ohne diese aber konkreter zu benennen. Ein Thema des Tages an diesem Freitag. Außerdem schauen wir nach Großbritannien. Dort kämpft Premier Keir Starmer ums politische Überleben. Und wir fragen, ist es Timmy oder ist es ein anderer Wal vor der dänischen Insel Anholt, der dort gestrandet ist? Mein Name ist Liane Kossmann. Schönen guten Tag. Es war ein Empfang, wie ihn sich Donald Trump wohl gerne immer wünschen würde. Ein Empfang mit rotem Teppich, inklusive Ehrengarde, jubelnde Kinder, die Fähnchen schwenken. Dazu schöne Fotos vom Himmelstempel etwa. Was aber hat der Besuch des US-Präsidenten in Peking gebracht? Donald Trump jedenfalls erhob dieses Treffen zum, Zitat, besten Gipfel aller Zeiten. Nina Barth, unsere USA-Korrespondentin, hat Donald Trump auf dieser Reise begleitet. Ich habe sie gefragt, was ist aus US-Sicht am Ende wirklich rausgekommen bei diesem Treffen? Ist es ein Meilenstein in den amerikanisch-chinesischen Beziehungen?
7: Also ein Meilenstein ist das auf gar keinen Fall gewesen. Es ist so, dass sie zumindest vereinbart haben, dass sie ihre Beziehung stabilisieren wollen. Sie setzen auf Deeskalation. Das ist auf jeden Fall das Signal, das von diesem Gipfel ausgeht. Aber von einem Meilenstein, das wäre aus meiner Sicht zu hoch gegriffen. Es ist aber zumindest so, dass sie vereinbart haben, dass sie miteinander arbeiten wollen, dass sie aufeinander zugehen wollen. Also insofern, das sind schon positive Signale, aber man muss jetzt einfach mal abwarten, wie die nächsten Wochen, Monate sich das Ganze entwickelt.
6: Innenpolitisch steht Donald Trump ja ganz schön unter Druck. Der US-Präsident ist bei seinen Landsleuten vor den Zwischenwahlen im Herbst so unbeliebt wie nie. Hat er denn in Sachen Wirtschaft etwas erreicht, was er zu Hause jetzt auch als Erfolg verkaufen kann?
7: Ja, also er selbst sagt, dass er fantastische Deals abgeschlossen hat. Er hat gesagt, dass China zugesagt hat, 200 Boeing-Flugzeuge zu kaufen und auch mehr Agrarprodukte aus den USA. Da sprechen wir vor allem von Sojabohnen. Und das sind tatsächlich gute Nachrichten für die Farmer in den USA. Also damit kann er dann bei den Farmern auf jeden Fall punkten. Aber da müssen wir auch erstmal abwarten, ob China das dann auch tatsächlich tut. Denn China hatte schon mal angekündigt, große Mengen an Sojabohnen von den USA zu kaufen. Und hat das dann aber gar nicht gemacht. Aber das sind so die zwei Hauptpunkte, die Agrarprodukte und die Boeing-Maschinen, was wir jetzt im Moment wissen, was an Deals tatsächlich abgeschlossen wurde.
6: Und auf der anderen Seite, was ist Donald Trump bereit dafür zu geben? Beispielsweise, wenn es um Taiwan geht, ja ein Punkt, der China besonders wichtig ist?
7: Ja, wir wissen nicht, was bei Taiwan tatsächlich rausgekommen ist, beziehungsweise Donald Trump, der ist jetzt gerade im Flugzeug auf dem Weg zurück nach Washington und er hat sich im Flugzeug geäußert zu Taiwan. Das hat er nicht gemacht, als er hier in Peking war. Donald Trump hat gesagt, er hat keine Zusagen gemacht, was Taiwan angeht. Aber er ist auch gefragt worden, was denn jetzt, wie es denn jetzt weitergeht mit dem milliardenschweren Waffenpaket der USA an Taiwan. Das ist schon beschlossen, das ist aber noch nicht umgesetzt. Und da hat Donald Trump gesagt, er wird bald entscheiden, wie es damit weitergeht. Und er ist gefragt worden, ob die USA Taiwan verteidigen würden. Und da hat Donald Trump geantwortet, dass er das jetzt nicht sagen will. Also er hat versucht, das Thema runterzuspielen, aber die Art und Weise, wie er geantwortet hat auf diese Fragen, war schon so, dass ich glaube, dass in Taiwan die Alarmglocken schrillen. Außenminister Rubio ist gestern gefragt worden nach Taiwan. Der hat gesagt, die Taiwan-Politik der USA ändert sich nicht. Aber so eindeutig hat Donald Trump das zumindest nicht gesagt.
6: Nina Barth war das, unsere USA-Korrespondentin zum Treffen Donald Trumps mit Chinas Staatschef Xi Jinping. Und die beiden, die haben auch über die Lage im Iran gesprochen. Und da hat sich nach Darstellung von Donald Trump China bereit erklärt, bei der Öffnung der vom Iran weitgehend blockierten Straße von Hormuz zu helfen. Wie genau das aussehen könnte, dazu hat Donald Trump aber nichts gesagt. Noch jedenfalls ist die Straße von Hormuz blockiert, auch wenn in den vergangenen Tagen zumindest einige Schiffe durchgefahren sind. Von normalem Schiffsverkehr, wie vor dem Iran-Krieg, kann aber nach wie vor keine Rede sein. Und so dürfte es noch lange weitergehen. Oder es kommt noch schlimmer und der Konflikt geht in eine neue militärische Phase. Für den Moment jedenfalls sieht es nach Stillstand aus, trotz des ein oder anderen fahrenden Schiffes, von denen auch in iranischen Staatsmedien die Rede ist.
8: Ein Reporter des iranischen Staatsfernsehens berichtet von der Straße von Hormuz. Allein seit Mittwochabend seien 30 Schiffe durchgefahren. Ob die Reedereien dafür Geld bezahlen mussten, ist unklar. Japan, eines der begünstigten Länder, bestreitet das. Generell könnten mehr und mehr Schiffe durch die Straße von Hormuz fahren, sagt Irans Außenminister Abbas Araghchi am Rande des Treffens der BRICS-Staaten in Indien. In den vergangenen Tagen haben sehr, sehr viele Schiffe mit Unterstützung unserer Seestreitkräfte jene Meerenge passiert. Und dies wird auch weiterhin der Fall sein. Der Angriffskrieg muss vollständig beendet werden. Und dann werden wir sicherstellen, dass jedes Schiff sicher passieren kann. Ein ums andere Mal schützt Iran so vor, allein und auch künftig die Macht über die Straße von Hormuz inne zu haben. Das ist ein weiterer Streitpunkt mit den USA. Ursprünglich sei es um das iranische Atomprogramm gegangen, so Außenminister Marco Rubio bei NBC News. Doch nun, als Reaktion darauf hat der Iran beschlossen, eine internationale Wasserstraße in Besitz zu nehmen, als sein Eigentum zu beanspruchen und dafür Gebühren zu erheben. Dies werden wir nicht zulassen. Und genau deshalb gibt es nun eine Blockade. Sie ist die direkte Folge der Handlungen des Iran. Eine Blockade eben auch für Iran durch die USA. Eine Lösung werde es nur durch Diplomatie geben, so Araghchi. Dabei hat Iran immer wieder Antworten auf Vorschläge der USA hinausgezögert, sogar vom Vermittlerstaat Pakistan vorbereitete Verhandlungen platzen lassen. Schuld daran trügen allein die USA, behauptet Araghchi. Es gäbe sehr viele Probleme mit den USA. Das größte Problem sind die widersprüchlichen Botschaften, die wir von Amerikanern erhalten, durch ihre Kommentare, Interviews und dergleichen. Iran wehre sich nur gegen einen aufgedrängten Krieg. Kein Wort von in den Jahren zuvor selbst abgefeuerten Raketensalven auf Israel und dem jahrelangen Stellvertreterkrieg über die Hisbollah, Hamas, Houthis und pro-iranische Milizen im Irak. Stattdessen malen das Regime und seine Helfer das Bild von den USA, Israel und Golfstaaten, die alle gegen Iran seien. Wie zum Beleg wird im Internet über der Revolutionsgarde nahestehende Kanäle eine Rede der republikanischen US-Senatorin Joni Ernst im Ausschuss für Streitkräfte verbreitet. Wir haben gesehen, dass Israel und Jordanien eine große Last getragen haben und wir haben Unterstützung aus Bahrain und den Vereinigten Arabischen Emiraten erhalten, die selbst erheblichen Beschuss hinnehmen mussten. Saudi-Arabien und Katar, sie waren nicht alle passive Zuschauer, sondern haben sich aktiv engagiert und so zu allen Maßnahmen beigetragen. Sollte es zu einer erneuten militärischen Eskalation kommen, dürften die genannten Staaten weiter an der Seite der USA stehen. Einige Medien und Analysten spekulieren schon über neue Angriffe.
6: Aus Istanbul berichtete Uwe Lüb und damit nach Deutschland. Da sind die Zustimmungswerte für den Kanzler und die schwarz-rote Koalition in Berlin aktuell sehr niedrig. Die Unzufriedenheit in der Bevölkerung groß. Heute nun war Friedrich Merz zu Gast auf dem Katholikentag in Würzburg. Und es war in jedem Fall kein Wohlfühltermin für den Kanzler. Sabine Brütting hat das für uns verfolgt und ist uns jetzt in Würzburg zugeschaltet. Wie ist Friedrich Merz denn empfangen worden? Wie viel Protest ist ihm entgegengeschlagen?
9: Ja, es gab schon Protest vor dem Veranstaltungsort. Da haben sich etwa 600 Demonstrierende versammelt. Dazu aufgerufen hat ein antifaschistisches Bündnis aus Würzburg. Man muss allerdings auch sagen, dass das Interesse an der Veranstaltung auch wirklich richtig groß war. Also es gab schon morgens lange Schlangen vor dem Veranstaltungsort. Es waren ungefähr 1200 Zuschauer dabei oder konnten dabei sein, sind auch viele draußen geblieben. Und der Umgang drinnen war schon respektvoll miteinander. Also es war klar, da sollen Meinungen ausgetauscht werden, da soll diskutiert werden. Und die Störungen, die es auch drinnen bei der Veranstaltung gab, die wurden auch vom Publikum als störend wahrgenommen. Weil es war ja klar, der Kanzler hat nur eine Stunde Zeit und in dieser Zeit soll er eben auch Rede und Antwort stehen.
10: Ja, was war denn die Botschaft des Kanzlers heute dann im Gespräch auch mit Jugendlichen?
9: Ja, da muss man sagen, dass er an einigen Stellen doch erstaunlich selbstkritisch war. Also er hat gesagt, er müsse seine Kommunikation verbessern, noch besser kommunizieren. Er sagte da zum Beispiel, er oder niemand aus seiner Partei habe jemals behauptet, dass irgendjemand in Deutschland faul sei. Das mag ja so richtig sein, aber im Land ist es eben völlig anders angekommen. Und da will der Kanzler auf jeden Fall noch mal drüber nachdenken, was er da verbessern könnte. Seine Botschaft an die jungen Leute war aber auch, Deutschland ist nach wie vor ein Land mit sehr vielen Möglichkeiten. Da gab es auch so einen kleinen Seitenhieb auf die USA, denn er sagte, er würde seinen eigenen Kindern gerade nicht empfehlen, dort beispielsweise zum Arbeiten hinzugehen. Also seine Botschaft war, Deutschland ist ein super Land und kann auch ganz vorne mitspielen, wenn alle miteinander die Ärmel hochkrempeln. Und diese Betonung auf diesem Alle war doch auch eher neu, denn bisher hatten ja vor allem junge Menschen den Eindruck, dass vor allem sie die Ärmel höher krempeln oder den Gürtel enger schnallen sollten.
10: Es wird ja auch gerade darüber diskutiert, wie politisch die Kirche sein soll. Hubertus Heil von der SPD etwa sagt, eine stumme Kirche, die brauchen wir nicht. Der Bundesinnenminister Alexander Dobrindt von der CSU sagt, ja, Kirche solle sich äußern, aber dann doch nicht zu allem. Wie kommt das an? Wie wird das auch diskutiert auf dem Katholikentag?
9: Ja, also das kommt tatsächlich darauf an, wen man fragt, wen man diese Frage stellt, wie politisch soll die Kirche denn sein? Also viele Besucher, die auf dem Katholikentag sind, die engagieren sich ja auch ehrenamtlich. Das hat man zum Beispiel gestern gemerkt bei dem Podium mit Bundespräsident Frank-Walter Steinmeier zum Ehrenamt. Da sind natürlich viele, die sagen, die Kirche soll sich einmischen, die Kirche soll politisch sein, soll politische Statements setzen. Und auch der Würzburger Bischof Franz Jung hat in seiner Predigt beim Eröffnungsgottesdienst dieses Motto, also hab Mut, steh auf, ganz eindeutig politisch interpretiert. Er sagte, Menschen sollen mutig aufstehen gegen Machthaber, die sich in Allmachtsfantasien ergingen und dass überall dort, wo Menschen für sich in Anspruch nehmen, in Gottes Namen zu herrschen, Blutbäder das Ergebnis seien. Also ganz eindeutig eine politische Predigt. Aber wenn man dann halt wieder mit den Politikern spricht, dann ist es so ein, ja, kommt drauf an. Also Bayerns Ministerpräsident Markus Söder, der hat sich da so ein bisschen durchlaviert, der sagt, ja, die Kirche, die mische sich ja schon ein, aber ob er das wirklich so richtig gut findet, hat er ein bisschen offen gelassen.
10: Sie haben das Motto gerade schon genannt, hab Mut, steh auf. Wie erleben Sie das denn? Wie wird diese Botschaft verstanden, auch von der Kirche selbst?
9: Ja, also es ist schon ein, ich würde sagen, politisches Motto. Also es geht schon darum, jetzt in diese Situation auch sich einzusetzen für Schwächere, sei es im Kleinen, aber auch im Großen. Wenn man die Besucher beispielsweise so fragt, wie ich schon gesagt habe, dann gibt es da ganz viele, die sich wirklich ehrenamtlich engagieren, die Gesprächskreise machen, die sich für ältere Menschen einsetzen, für Familien, für was in ihren Gemeinden gerade so anfällt. Und manche sagen aber auch, es ist oft gar nicht so einfach, sich hinzustellen und zu sagen, ich bin Christ und ich finde das gut. Und genau für die kommt dieses Motto jetzt genau zur richtigen Zeit. Also diese Tage hier in Würzburg, die sind ja für viele auch einfach eine Kraftquelle zu sehen. Ich bin nicht allein in einer Gesellschaft, wo Christen mittlerweile in der Minderheit sind.
10: Sabine Brütting war das, live aus Würzburg vom Katholikentag. Über Wochen war die deutsche Ostseeküste in aller Munde wegen eines Buckelwals, der dort gestrandet war. Auf verschiedene Rettungsversuche folgte am Ende eine Rettungsaktion. Der Wal wurde in die Nordsee geschleppt. Seitdem ist sein Schicksal ungewiss. Der gestrandete tote Wal, der jetzt rund 75 Meter vor der dänischen Insel Anholt liegt, soll jetzt untersucht werden. Fachleute hoffen so herauszufinden, ob es das Tier ist, das vorher eben mehrfach vor der deutschen Ostseeküste gestrandet war. Also ob es Timmy ist. Jana Sindram, unsere Korrespondentin in Stockholm, beobachtet das für uns. Ich habe sie gefragt, wie weit man inzwischen bei den Untersuchungen ist. Timmy, der soll ja einen Trecker gehabt haben. Ist so ein Trecker denn gefunden worden?
11: Ja, also zumindest hat die private Rettungsinitiative ja gesagt, dass ein Tracker an dem Wal an der Rückenflosse angebracht worden sei. Die örtliche Naturschutzbehörde, wo wir mit dem Mitarbeiter heute Morgen auch schon gesprochen hatten, der hatte gesagt, naja, wenn dieser gestrandete Wal dort einen solchen Tracker hätte, dann wäre es natürlich klar, dass es sich um den Wal aus Deutschland handelt. Inzwischen hat er aber gesagt, also die Untersuchungen, die heutigen, sind soweit abgeschlossen und sie haben eben keinen GPS-Sender am Tier gefunden. Dieser Mitarbeiter hat aber auch gesagt, dass er sich zumindest zu 95% sicher ist, dass dieser tote Wal dort ein Buckelwal ist. Also insofern kann es immer noch gut sein, dass es sich um den deutschen Wal sozusagen handelt. Aber 100% sicher ist es halt einfach immer noch nicht.
10: Ja, und wann wissen wir dann endgültig, ob es womöglich dann doch Timmy ist oder ein anderer Wal?
11: Also das dürfte noch eine ganze Zeit dauern, denn von diesem Wal sollten jetzt Proben genommen werden, eine Biopsie, und diese Proben, die sollen jetzt eingeschickt werden in Labore, sowohl in Dänemark als auch in Deutschland, in Hannover. Es wird aber eine ganze Weile dauern, bis die überhaupt von dieser Insel, Anholt heißt die ja, runterkommt. Die liegt mitten im Kattegat zwischen Dänemark und Schweden. Das ist die Insel, die am weitesten von der dänischen Küste entfernt ist, und da fährt überhaupt nur einmal am Tag eine Fähre, am Wochenende gar nicht. Das heißt, dieser Mitarbeiter der Naturschutzbehörde hatte uns heute Morgen auch schon gesagt, dass wahrscheinlich diese Proben überhaupt erst am Montag von der Insel runterkommen. Und dann müssen sie erstmal untersucht werden im Labor. Also bis es da definitive Ergebnisse gibt, das wird noch eine ganze Weile dauern. Und der mecklenburg-vorpommersche Umweltminister Backhaus, der hat auch schon deutlich davor gewarnt, jetzt zu spekulieren, und gesagt, es wird eine Weile dauern und man kann es nicht definitiv sagen. Also es gibt keine gesicherten Informationen. Er warnt davor, sich an Spekulationen zu beteiligen.
10: Wissen wir dann aber nach dieser Untersuchung auch, woran der Wal dann gestorben ist?
11: Also das ist zumindest die Hoffnung der dänischen Behörden und weshalb man solche Untersuchungen auch macht, rauszufinden, woran liegt es denn nun, dass ein Tier dort vor der Küste verendet ist. Denn es ist auch, also es kommt regelmäßig vor, dass Wale vor Dänemark stranden, aber solche großen Tiere, Buckelwale oder auch andere große Tiere, dass die dort stranden, das ist schon eher selten. Und da hatte uns heute Morgen dieser Mitarbeiter der örtlichen Naturschutzbehörde auch gesagt, sowas habe er auf Anholt noch nie erlebt, und das sei für ihn schon auch eine sehr besondere Situation.
10: Ja, was passiert dann auch mit dem Wal? Bleibt er auf der Insel oder wird er dann woanders hingebracht?
11: Auch das ist noch nicht ganz klar, aber im Prinzip ist jetzt erstmal der Plan, dass der dort liegen gelassen wird. Letztlich entscheidet das die dänische Umweltbehörde, aber der örtliche Mitarbeiter hat uns schon gesagt, im Moment gefährdet der Wal da, wo er ist, niemanden. Und wenn er jetzt nicht weiter Richtung Küste treiben würde, würde man erstmal nichts machen. Das ist auch das übliche Vorgehen in Dänemark. Da sagt die Umweltschutzbehörde, bei gestrandeten Meeressäugern lässt man einfach der Natur ihren freien Lauf. Und sofern die jetzt nicht eine Beeinträchtigung für den Schiffsverkehr beispielsweise darstellen, dann soll man auf jeden Fall etwaige Rettungsversuche unterlassen. Und auch wenn die Tiere tot sind, dann werden die dort einfach liegen gelassen.
10: Jana, du hast schon Mecklenburg-Vorpommerns Umweltminister Backhaus zitiert, der ja davor warnt, sich jetzt an Spekulationen zu beteiligen. Was können denn die Dänen ihrerseits tun, damit jetzt keine Verschwörungstheorien rund um diesen Wal befördert werden?
11: Tja, ich weiß gar nicht, ehrlich gesagt, ob sie so richtig viel tun können, aber das, was sie tun, nämlich offen zu kommunizieren und alles zu offen zu legen, was sie jetzt dort machen, diese einzelnen Schritte, das tun sie ja schon. Ob das dann aber wirklich Spekulationen da eindämmen kann, das weiß ich nicht. Ich habe gestern Abend geschaut, es gab so eine dänische Seite aus Anholt Anslagstavla heißt die, da wurden Bilder von diesem Wal gepostet, und ich habe gesehen, dass es da auch schon wieder deutsche Kommentare gab von Menschen, die gesagt haben, das sei doch alles fake und es sei so auf keinen Fall dieser eine Wal. Also insofern weiß ich gar nicht, wie viel die dänischen Behörden wirklich dazu beitragen können, dass es nicht wieder Verschwörungstheorien um diesen Wal gibt.
10: Jana Sinram war das, unsere Korrespondentin in Stockholm. Vor fast genau 10 Jahren, da entschieden die Briten, wir wollen den Brexit. Und seitdem kommt das Land nicht zur Ruhe. In diesen 10 Jahren gab es bereits 6 Premierminister. Und auch der 6., Keir Starmer, der wackelt bedenklich. Besonders nach dem schlechten Abschneiden bei den Kommunal- und Regionalwahlen sind die Rücktrittsforderungen lauter geworden. Noch ist Keir Starmer aber im Amt, seine Herausforderer aber, die bringen sich in Stellung, wie der gestern zurückgetretene Gesundheitsminister Wes Streeting. Und auch der Bürgermeister von Manchester, Andy Burnham, kündigte an, er werde um einen Sitz im Parlament kämpfen, um Parteivorsitzender und damit Premierminister Politiker zu werden. Aus London, Valerie Krall.
12: Er hat es auf so ziemlich jede Titelseite der britischen Zeitungen geschafft. Andy Burnham, der Bürgermeister von Manchester. Manche handeln ihn schon als nächsten Premierminister. Für Keir Starmer ist er sicherlich der gefährlichste Rivale. Gestern kündigte Burnham an, dass er sich für eine Nachwahl aufstellen lassen wolle, um einen Sitz im Unterhaus zu bekommen. Erst dann könnte Burnham Starmer offiziell herausfordern. Ein Labour-Abgeordneter aus der Nähe von Manchester tritt extra für ihn zurück. Eine Nachricht, die viele in der Labour-Partei begrüßen, so wie Simon Ofer. Ich glaube, er ist zurzeit der beliebteste Politiker in Großbritannien. Und ich bin wirklich froh, dass er die Chance bekommen hat, ins Amt zu kommen. Auch wenn es eine ziemliche Herausforderung ist. Aber ich glaube, dass er die nächste Wahl für Labour gewinnen könnte. Allerdings muss Andy Burnham erstmal von einem Komitee der Labour-Partei für die Nachwahl zugelassen werden. Damit wird noch am Wochenende gerechnet. Und dann muss er die Wahl auch erstmal gewinnen. Keine leichte Aufgabe, denn im Wahlkreis Makerfield hat bei den Kommunalwahlen vergangene Woche die Rechtsaußenpartei Reform UK enorm zugelegt. Und der Reform-Vorsitzende und Brexit-Populist Nigel Farage hat bereits angekündigt, dass seine Partei alles dafür geben werde, die Nachwahl zu gewinnen. Aber
13: Andy Burnham, I think, is gambling everything on being able to beat Reform.
12: Burnham setze alles darauf, Reform schlagen zu können, sagt die Politikjournalistin Rachel Sylvester, die für die Zeitung Observer schreibt.
13: And if he can do it in Makerfield,
12: und wenn er das in Makerfield schafft, kann er sagen, ich bin der Richtige, um es mit Nigel Farage aufzunehmen. Ich schaffe es in Makerfield, ich schaffe es überall. Das ist ein ziemlich überzeugendes Argument, aber es ist natürlich auch ein Risiko. Selbst wenn Burnham die Nachwahl verlieren sollte, Keir Starmers Tage als Premierminister dürften gezählt sein. Denn auch Wes Streeting, der gestern als Gesundheitsminister zurücktrat, könnte jederzeit den Kampf um die Parteispitze offiziell eröffnen. Auch wenn seine Strategie bisher ist, auf Andy Burnham zu warten.
13: Now you've got these big alternative figures.
12: Jetzt, wo diese großen Persönlichkeiten offen sagen, dass sie die Parteiführung übernehmen wollen, glaube ich nicht, dass Starmer das überstehen kann. Er hat einfach nicht mehr die Unterstützung seiner Partei. Und genau die braucht man letztendlich, um in 10 Downing Street zu bleiben. Bis jetzt scheint Starmer allerdings entschieden, nicht zurückzutreten und macht Business as usual. Heute Morgen besuchte er eine Polizeistation in London. Fragen von Journalisten nahm er nicht an. Ewig wird Starmer aber wohl nicht schweigen können. Zumal sich auch die Briten fragen, wer in den kommenden Wochen ihr Land regieren wird und ob ein Premierminister ohne Autorität in der eigenen Partei das überhaupt noch kann.
10: Aus London war das Valerie Krall. Glitzer und große Gefühle, das erwarten die ESC-Fans an diesem Wochenende in Wien. Dort ist ja das Finale des 70. Eurovision Song Contests komplett. United by Music, vereint durch Musik, so lautet das Motto der diesjährigen Ausgabe. Politisch aber haben es die Europäer nicht leicht, immer eine gemeinsame Linie zu finden. Und das spiegelt sich auch in diesem Wettbewerb wieder. Die Spanier fehlen, die Niederländer genauso wie die Iren und Slowenen. Aber eben nicht, weil es gesanglich nicht reicht. Sie sind nicht dabei, weil die Europäische Rundfunkunion entschieden hatte, Israel trotz des Gaza-Kriegs nicht vom Wettbewerb auszuschließen. Ich habe Oliver Schosch, unseren Korrespondenten in Wien, gefragt, welche Rolle das jetzt so kurz vor dem großen Finale morgen in Wien noch spielt.
14: Ja, also es gibt Demos, eine heute Abend und dann auch nochmal morgen unmittelbar vor dem Finale, ein Demonstrationszug mit 3000 angemeldeten Teilnehmern. Aber ich finde, man merkt es jetzt nicht so, dass es so Überhand nimmt. Auch zum Beispiel, als Israel im ersten Halbfinale aufgetreten ist. Da gab es dann einen Mann, der irgendwie Genozid, stopp den Genozid gerufen hat. Der wurde dann aus der Halle herausgetragen. Es ist präsentes Thema, es ist Polizei sichtbar, aber nicht übermäßig. Wir wissen, dass die israelische Delegation ein paar Beamte mehr hat, aber ich finde, das ist nicht, wie viele schreiben, wie so ein Schatten über der Veranstaltung. Das finde ich übertrieben.
10: Wenn wir nochmal auf das Motto schauen, United by Music, wie weit klappt es noch mit der einigenden Kraft der Musik in Europa? Ist die Magie des ESC ungebrochen?
14: Das würde ich schon sagen, auf jeden Fall. Also es ist schon eine ganz besondere Atmosphäre. Ich bin ja zum ersten Mal auch bei einem Eurovision Song Contest und ich finde es schon faszinierend, was das für eine große Familie hier ist. Also wie die Leute sich auch so kennen und sich begrüßen. Ah, ihr wart doch beim letzten Mal in Liverpool, in Malmö, in Basel. Und auch, was wir gesehen haben, zum Beispiel die Interpretin von Aserbaidschan und der Sänger von Armenien, das sind ja zwei Länder, die einen Konflikt hatten, den Bergkarabach-Konflikt, die waren im Krieg miteinander, die haben, also der, ich glaube, es war die Aserbaidschanerin, die beim Armenier auf der Jacke unterschrieben hat, also die haben so eine Freundschaft demonstriert, die undenkbar war vor einigen Jahren. Also es gibt wirklich so Begegnungen, Europa kommt zusammen, wo man auch teilweise Konflikte überwindet. Klar, also die Israel-Geschichte, das ist natürlich schon ein spezielles Thema, aber ansonsten ist es schon eine große Familie. Und wenn man sieht, wie die verschiedenen Interpreten der Länder sich in die Arme fallen, miteinander zu dem jeweiligen Song des anderen tanzen und auch wirklich Spaß zusammen haben, das ist schon schön. Das ist schon so wirklich irgendwie, Europa kommt zusammen und Europa ist hier irgendwie vereinigt.
10: Ja, das Finale morgen ist komplett. Wer wird dann im Moment am höchsten gehandelt bei den Fans und Experten? Wer könnte morgen gewinnen?
14: Also, der Favorit ist Finnland, ganz klar, bei den Buchmachern schon lange auf Platz 1 und auch mit großem Abstand. Und das ist schon bemerkenswert. Wir können mal ganz kurz reinhören, wie sich dieser Titel anhört. Also es ist wirklich eine Geigerin, die wirklich live auch geigt und zu Feuer hinrennt. Das ist schon eine beeindruckende Show. Die sind klar vorne, aber Australien wird auch hochgehandelt. Die sind auf Platz 2, eine wirklich starke Sängerin auch. Und Israel könnte beim Publikum gut punkten, also beim Televoting, das viele eben auch anrufen aus Solidarität zu Israel, weil eben Israel so viel kritisiert wird. Aber der Sänger Noam Bethan macht auch wirklich eine gute Nummer. Das sind so die drei Favoriten.
10: Und was ist mit dem deutschen Beitrag? Wie siehst du die Chancen für Sarah Engels?
14: Das Problem beim deutschen Beitrag ist, Sarah Engels wird ja immer wieder von vielen Experten bescheinigt, dass sie ein absoluter Profi ist, dass sie toll singt, toll performt. Das hat viel Power. Aber das Problem ist, der Song ist so ein klassischer ESC-Hit, nichts wirklich musikalisch Besonderes. Wir können mal ganz kurz reinhören, weil ich glaube, es gibt noch welche, die den Song gar nicht kennen. I'm on fire, fire. Also es ist schon so ein Ohrwurm, aber auch so ein ganz gewöhnlicher Pop-Hit. Und die anderen Länder, die haben halt einfach viel Ungewöhnlicheres und viel auffälligere Sachen. Und die Buchmacher, die sehen Sarah Engels im Finale auf Platz 22 von 25. Nur mit viel Glück wird es vielleicht ein ordentlicher Platz im Mittelfeld.
10: Oliver Schosch war das in Wien. Morgen Abend das große ESC-Finale. Und das waren die Themen des Tages an diesem Freitag mit Liane Kossmann.
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1: Um 17.31 Uhr mit Sönke Peters. Kanzler Merz hat erneut mit US-Präsident Trump telefoniert. Bei dem Gespräch sei es unter anderem um den Iran gegangen, teilte Merz im Internet mit. Aus Berlin, Christina Nagel.
15: Der Kanzler spricht von einem guten Telefonat, beschwört die starke Partnerschaft zwischen den USA und Deutschland in einer starken NATO. Es klingt, als ob Friedrich Merz die zuletzt deutlich zutage getretenen Spannungen im deutsch-amerikanischen Verhältnis vergessen machen will. Sie hatten sich unter anderem am Krieg gegen den Iran entzündet. Besonders verärgert hatte sich der US-Präsident über die Aussage des Kanzlers gezeigt, dass sich die USA vom Iran demütigen lasse. Man sei sich einig, betont der Kanzler nun, der Iran müsse an den Verhandlungstisch kommen, die Straße von Hormus öffnen und Teheran dürfe keine Atomwaffen besitzen.
1: Bundeskanzler Merz hat sich selbstkritisch zum Zustand der schwarz-roten Koalition geäußert. Bei einer Veranstaltung auf dem Deutschen Katholikentag in Würzburg räumte Merz wiederholte Streitigkeiten zwischen den Regierungsparteien ein, verwies aber auch auf Grundbedingungen einer demokratischen Ordnung.
16: Zur Demokratie gehört Streit. Wenn wir zu einem politischen Thema nicht mehr streiten und uns plötzlich alle einig sind, ist wahrscheinlich irgendwas falsch. Aber der Streit muss zu Ergebnissen führen. Und vielleicht streiten wir im Augenblick zu viel und bringen zu wenig Ergebnisse. Das mag sein. Wir wollen und wir müssen den Beweis erbringen, dass in der politischen Mitte unseres Landes, trotz einer solchen Ausdifferenzierung unseres politischen Spektrums, das wird ja breiter, dass wir trotzdem in der Lage sind, in der politischen Mitte unseres Landes Probleme zu lösen. Den Beweis müssen wir erbringen.
1: Bundeskanzler Merz. Die energieintensiven Industriezweige in Deutschland haben seit Ausbruch des Ukraine-Kriegs im Februar 2022 besonders unter steigenden Strom- und Gaskosten gelitten. Das hat das Statistische Bundesamt mitgeteilt. Aus Wiesbaden, Lars Hoffmann.
17: Die Produktion unter anderem in der chemischen Industrie, der Papierindustrie, der Metallerzeugung und Verarbeitung und in der Herstellung von Glas und Keramik sowie Verarbeitung von Steinen und Erden ist innerhalb von 4 Jahren um über 15% zurückgegangen. Die stärksten Umsatzrückgänge von bis zu knapp 30% gab es bei der Herstellung von Glas und Keramik sowie der Produktion von Beton und Zement. Die Produktion in der Industrie insgesamt ist dagegen lediglich um knapp 10% geschrumpft. Von Februar 2022 bis März 2026 sind in energieintensiven Industriebetrieben insgesamt 53.000 Arbeitsplätze verloren gegangen, ein Minus von gut 6%. Alleine im größten energieintensiven Industriezweig, der Chemie, sind in diesen 4 Jahren 18.000 Arbeitsplätze abgebaut worden.
1: Die Weltgesundheitsorganisation warnt vor Nikotinbeuteln. In einem neuen Bericht schreibt die WHO, dass der globale Markt rasant wächst. Aus Genf, Marie-Christine Werner.
18: Der weltweite Markt belief sich laut Bericht im vergangenen Jahr umgerechnet auf knapp 6 Milliarden Euro. Die Tabakkonzerne hätten gezielt junge Menschen im Blick und würden aggressiv Marketing betreiben auf Social-Media-Plattformen und durch Influencer. Die Kennzeichnung des Nikotingehalts sei nicht standardisiert und könne irreführend sein. Außerdem ähnelten einige Nikotinbeutelverpackungen beliebten Süßigkeiten oder enthielten Geschmacksrichtungen, die bei Jugendlichen beliebt seien. Die WHO ruft deshalb alle Regierungen dazu auf, umfassende Tabakkontrollen einzuführen, die auch Nikotinbeutel einschließen und regulatorische Schlupflöcher zu schließen.
1: In Deutschland ist der Handel mit Nikotinbeuteln verboten, der Besitz und die Nutzung allerdings nicht. In Supermärkten und anderen Handelsunternehmen haben heute bundesweit insgesamt mehrere tausend Beschäftigte die Arbeit niedergelegt. Mit einem Warnstreik im Einzel-, Groß- und Außenhandel erhöhte die Gewerkschaft Verdi in den laufenden Tarifverhandlungen den Druck auf die Arbeitgeber. Aus der NDR-Nachrichtenredaktion Uli Petersen.
19: Auch in Schleswig-Holstein, Mecklenburg-Vorpommern und Hamburg wurde im Handel gestreikt. Betroffen waren unter anderem Supermarktfilialen von Edeka, Rewe, Kaufland und Penny sowie Unternehmen wie Douglas, Zara, H&M, Metro oder Ikea. In einer ersten Bilanz des Handelsverbands hieß es, dass Kunden von den Streiks etwa in Warenlagern nur wenig mitbekommen hätten. Über mögliche geschlossene Läden sei nichts bekannt. Laut der Gewerkschaft Verdi gab es aber teils Verzögerungen an Kassen oder bei der Leergutannahme. Bei einer großen Kundgebung in Hamburg demonstrierten mehrere hundert Beschäftigte. Verdi fordert in dem Tarifstreit unter anderem eine Lohnsteigerung um 7%. Die Streiks sollen teilweise morgen noch weitergehen.
1: Die Kölbrandbrücke im Hamburger Hafen muss gewartet und repariert werden. Deshalb wird die Brücke an diesem Wochenende gesperrt. Los geht es heute Abend um 21 Uhr, Montag früh um 5 soll die Kölbrandbrücke wieder frei sein. Am kommenden Wochenende und Mitte Juni wird sie dann nochmal gesperrt. Die Kölbrandbrücke verbindet östliche Hamburger Hafenteile und die Elbinsel Wilhelmsburg mit dem Hafenstadtteil Waltershof und der A7. Sie wurde Anfang der 70er gebaut. Zuletzt hatten sich verstärkt Risse an Schweißnähten und im Beton gebildet. Eine neue Kölbrandbrücke ist in Planung und soll bis Ende der 30er Jahre fertig werden. Das waren die Nachrichten.
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6: Heute Abend ist es oft trocken, gebietsweise wird Schauer geben, vereinzelt auch Gewitter bei 9 bis 15 Grad. In der Nacht bleibt es dann im Osten meist trocken, von der Nordsee her Schauer. Die Tiefstwerte, die liegen zwischen 8 und 2 Grad. Morgen häufig Schauer, gebietsweise bleibt es noch trocken bei 12 bis 16 Grad. Am Sonntag ist es dann überwiegend trocken bei 14 bis 18 Grad und am Montag kommt von Westen her neuer Regen. Im Osten dort bleibt es länger freundlich bei 14 bis 19 Grad. NDR Info, der Verkehrsservice mit einer Meldung: A1 Osnabrück Richtung Bremen. Zwischen Dreieck Stur und Bremen-Hemelingen 5 Kilometer Stau vor der Baustelle. Am Mikrofon ist Liane Kossmann. Schönen guten Tag. Die Straße von Hormus, sie ist weiter gesperrt. Auch wenn es von iranischer Seite heißt, sie sei nur für die Feinde Teherans gesperrt. Iran-Streitkräfte hatten ja kurz nach Kriegsbeginn die Kontrolle über die für den Energiehandel so wichtige Meerenge übernommen. Und die Folge, die waren deutlich zu spüren, steigende Energie- und Kraftstoffpreise. Die Meerenge ist zudem laut Iran
10: inzwischen vermint. Die diplomatischen Bemühungen laufen, die Straße von Hormuz wieder zu öffnen, bislang allerdings erfolglos. Und auch die Bundesregierung hatte ja schon zugesagt, sich an einem Einsatz zur Sicherung der Straße von Hormuz zu beteiligen. Noch gibt es kein Mandat für eine solche Mission, die ja auch erst nach dem Ende der Kampfhandlungen beginnen soll. Das Verteidigungsministerium hat jetzt aber eine stärkere deutsche Beteiligung an einem Einsatz in Aussicht gestellt als bisher angedacht. Darüber habe ich mit Tim Aßmann gesprochen, unser Korrespondent im Hauptstadtstudio in Berlin, und ihn gefragt, wie weit soll die deutsche Beteiligung gehen?
20: Ein kleines bisschen weiter als das, was man schon wusste. Es sind ja bereits Schiffe der Bundesmarine dorthin verlegt worden. Also ein Minenjagdboot soll im östlichen Mittelmeer bereitstehen. Noch ein Versorgungsschiff ist bereits in der Region. Das wusste man. Und das, wie es jetzt vom Bundesverteidigungsministerium mitgeteilt wird, eben auch Minentaucher für diese Operation eingesetzt werden könnten, wenn es soweit kommt. Ja, das ist nicht überraschend, denn da sind auch schon welche an Bord dieses Minenjagdbootes. Und auch die Minenabwehrsysteme, die da genannt werden, jetzt vom Bundesverteidigungsministerium, über die verfügt dieses Schiff bereits. Aber was tatsächlich neu wäre, neben der Entsendung von Stabsoffizieren in ein mögliches Führungsteam der Operation, sind vor allem die sogenannten Schiffssicherungsteams, die entsandt werden könnten. Das sind also spezialisierte kleine Einheiten von Soldaten, die an Bord von Frachtschiffen mitfahren würden oder auf diesen Schiffen vom Hubschrauber aus abgesetzt werden würden. Diese Teams, die kommen dann voraussichtlich vom Seebataillon aus Eckernförde. Und das wäre natürlich eine Ausweitung des Einsatzes, die es auch noch mal gefährlicher machen könnte. Denn solche Teams könnten dann eben möglicherweise zum Einsatz kommen. Und das wäre sicherlich ein eher gefährlicher, wenn es überhaupt zu einer solchen Mission kommt.
10: Ja, warum will sich die Bundesregierung denn jetzt auch stärker beteiligen als bislang angedacht?
20: Also vor der Bekanntgabe dieser Ausweitung, nenne ich es mal, oder kleinen Ausweitung, stand offenbar eine Absprache mit den beiden Nationen, die das Ganze führen wollen. Frankreich und Großbritannien haben ja angekündigt, einer solchen internationalen, multinationalen Mission vorzustehen sozusagen. Das heißt, dort wird geguckt, wer hat welche Fähigkeiten. Und offenbar ist das nach einer Schalte mit den Franzosen und den Briten entschieden worden, dass man noch ein bisschen mehr, sage ich mal, zur Verfügung stellt. Das hat mit verschiedenen Faktoren zu tun. Es wird geschätzt, wer hat welche Fähigkeiten. Deutschland besitzt innerhalb der NATO zusammen mit den Finnen die größten Fähigkeiten zur Minenabwehr, auch die modernsten. Gerade diese Schiffe der sogenannten deutschen Frankenthal-Klasse sind da besonders geeignet. Und es wird eben auch darum gehen, möglicherweise sehr viele Schiffe zu sichern. Auch deswegen müssen eben verschiedene Nationen die gleichen Fähigkeiten stellen. Und dann wird es eben auch darum gehen können, das Ganze möglichst lange durchzuhalten. Und auch deswegen müssen hier wahrscheinlich mehrere Nationen einfach Fähigkeiten stellen.
10: Sie haben es ja gerade schon gesagt, die Vorbereitungen für einen solchen möglichen Einsatz deutscher Marineeinheiten in der Straße von Hormuz, die laufen ja bereits. Das Minenjagdboot Fulda ist auf dem Weg ins östliche Mittelmeer. Wie könnte der Einsatz dann aussehen für die deutsche Marine im Zusammenspiel mit anderen Partnerländern?
20: Also die deutschen Soldaten und Soldatinnen, insgesamt 42, sind an Bord der Fulda, sind besonders spezialisiert auf das Finden und Zerstören von Minen. Dafür ist dieses Schiff besonders geeignet und dafür sind eben auch die Mittel an Bord geeignet. Zum Beispiel Unterwasserdrohnen, die man steuern kann, die aber eben auch autonom unterwegs sein können. Allerdings ist die Fulda kein wirklich sehr, sehr starkes Kampfschiff. Das heißt, sie selber kann sich gegen Bedrohungen kaum verteidigen. Das müssten andere Nationen übernehmen. Das könnte dann der Fall sein in der Straße von Hormuz. Und das ist sicherlich auch etwas, wo man mit anderen Partnerländern dann kooperieren muss. Bei der Verteidigung in der Luft, bei der Verteidigung

0: bekommt mit ihren Fraktionen. Danach sieht es zumindest aus. Aber es gibt schon auch insgesamt Zweifel an der Mission, denn der Krieg, der dort unten geführt wird, wird von vielen als ein Krieg gesehen, an dem sich Deutschland besser nicht beteiligen sollte. Es würde ja eben auch nicht um eine Kriegsbeteiligung gehen, sondern um eine Beteiligung nach Ende der Kampfhandlungen, aber eben eine sehr gefährliche. Und dafür braucht man zwingend einen Parlamentsbeschluss. Und das Parlament legt natürlich Wert darauf, hier möglichst selbstständig und freiwillig und eben auch so entscheiden zu können, wie man selber das möchte. Und da gibt es schon Verstimmung innerhalb der Fraktionen, dass das Bundesverteidigungsministerium hier schon sehr viele Fakten schafft und sagt, also wir würden das und das und das und das machen. Ja, aber darüber will das Parlament, will der Deutsche Bundestag eben erst einmal debattieren. Und Voraussetzung dafür, dass es zu einer solchen Debatte kommt, wäre ein Ende der Kampfhandlungen am Persischen Golf.
1: Tim Aßmann war das, unser Korrespondent im Hauptstadtstudio in Berlin.
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1: Wie geht es weiter bei BioNTech? Zuletzt gab es ja Negativschlagzeilen wegen Standortschließungen. Heute legte die Führung des Pharmaunternehmens auf der Hauptversammlung ihre Pläne zum Umbau von BioNTech auf den Tisch. Nach dem Erfolg des mRNA-Impfstoffs gegen Corona gab es in den vergangenen Wochen Unruhe im Unternehmen, auch wegen der Übernahme des Tübinger Konkurrenten CureVac und des Weggangs des Gründerduos. Thorsten Weig über Gegenwart und Zukunft von BioNTech.
3: Stellenstreichungen, Werksschließungen und der angekündigte Wechsel an der Unternehmensspitze haben BioNTech zuletzt beschäftigt. Viel Unruhe beim großen deutschen Hoffnungsträger in der mRNA-Forschung. Auf der virtuellen Hauptversammlung demonstrierten die Verantwortlichen Ruhe und den Blick in eine erfolgreiche Zukunft mit Krebstherapien. Der Aufsichtsratsvorsitzende Helmut Jeckle, Zitat:
4: Die Vision von BioNTech ist klar. Forschung in greifbare Therapieerfolge übersetzen, besonders im Bereich der Onkologie. In den vergangenen Jahren hat das Unternehmen seine Pipeline systematisch ausgebaut.
3: In der Pipeline sind Dutzende Produkte. Bis 2030 soll das Produktportfolio für Krebstherapien auf mehrere Medikamente anwachsen, teilte das Unternehmen mit. Dafür ist jedoch viel Geld notwendig. Das hat BioNTech noch aus der Zeit der Pandemie, dank des Corona-Impfstoffs, rund 17 Milliarden Euro. Das Kapital ist notwendig für die weitere Entwicklung, denn die Umsätze mit dem Corona-Impfstoff sind zuletzt immer weiter eingebrochen, im vergangenen Jahr auf knapp 3 Milliarden Euro. Anleger spekulieren auf langfristige Erfolge, erklärt Anlegervertreter Andreas Schmidt von der Schutzgemeinschaft der Kapitalanleger.
5: Die vielen Verluste sind relativ zu sehen. Sie machen ein riesiges Forschungsprogramm und dann ist es normal, dass man Verluste macht. Raufgehen wird es dann, wenn sie Erfolge in der Krebstherapie haben. Das ist das Einzige, was zählt. Aber dann besteht meiner Ansicht nach sogar ein riesiges Potenzial, weil alle Produkte, die sie erforschen, sind riesengroße Märkte. Lungenkrebs, Bauchspeicheldrüsenkrebs, Gebärmutterhalskrebs, alles große Indikationen.
3: Werden die Therapien zugelassen, winken Milliardenumsätze. Bis es soweit ist, hat BioNTech zuletzt Kosten reduziert. Rund 1.900 Stellen sollen wegfallen. Betroffen sind Mitarbeitende in Idar-Oberstein, Marburg und Tübingen. Besonders tragisch ist die Situation für den früheren Konkurrenten CureVac aus Tübingen. Im Rennen um den Corona-mRNA-Impfstoff war CureVac unterlegen. Dann wurden sie aufgekauft und jetzt wurde die Schließung beschlossen. Der noch Vorstandsvorsitzende Ugo Sahin hat dieses Vorgehen auf der Hauptversammlung nur kurz gestreift. Die Entscheidung sei schweren Herzens nach sorgfältiger Analyse getroffen worden, sagte Sahin. Die Mitarbeitenden an den betroffenen Standorten hätten Herausragendes geleistet. Dafür empfinde BioNTech großen Respekt und Dankbarkeit. Die Zukunft von Wirt Sahin und seine Mitgründerin Özlem Türeci aber auch nicht mitgestalten. Sie werden das Unternehmen bis zum Jahresende verlassen und ein eigenes neues Unternehmen aufbauen, jedoch eng verwoben mit BioNTech.
1: Thorsten Weig über die Hauptversammlung bei BioNTech. Volle Konzentration auf die French Open. Deutschlands bester Tennisprofi Alexander Zverev gönnt sich vor dem Grand Slam Turnier in Paris noch ein paar Tage Ruhe. Und das heißt, er wird in der kommenden Woche nicht beim Tennisturnier in Hamburg am Roten Baum an den Start gehen. Dazu gleich mehr bei uns. Zuvor das Wichtigste in Kürze, 17.47 Uhr.
6: Bundeskanzler Merz hat fehlende Fortschritte bei der Lösung politischer Probleme eingeräumt. Der CDU-Chef sagte beim Katholikentag, zur Demokratie gehöre zwar Streit, aber der müsse zu Ergebnissen führen. Vielleicht streite die Koalition im Augenblick zu viel und bringe zu wenig Ergebnisse. Auch in Bezug auf seinen persönlichen Kommunikationsprozess.

0: kommunikativen Stil zeigte Merz sich selbstkritisch. Der Regierungschef hatte sich auf dem katholischen Laientreffen den Fragen junger Menschen gestellt. Vor und während seines Auftritts kam es zu Protesten. Ein Außenministertreffen der BRICS-Staaten ist ohne eine gemeinsame Abschlusserklärung zu Ende gegangen. Gastgeber Indien teilte mit, Grund seien unterschiedliche Ansichten einzelner Mitglieder mit Blick auf die Lage im Nahen Osten. Man habe sich zu Themen wie maritime Sicherheit sowie Schutz ziviler Menschenleben im Nahen Osten ausgetauscht. Den BRICS-Verbund bilden unter anderem Brasilien, Russland, Indien, China, der Iran und die Vereinigten Arabischen Emirate. Seit Beginn des Iran-Krieges treten die Meinungsverschiedenheiten deutlich zutage. Der Schauspieler Günther Maria Halmer ist tot. Wie das Münchner Residenztheater bestätigte, starb er bereits am Sonntag im Alter von 83 Jahren. Halmer wurde vor allem durch seine Fernsehrollen bekannt, beispielsweise als Charlie in den Münchner Geschichten, als Tatortkommissar, durch verschiedene Rollen im Traumschiff und als Anwalt Abel. Außerdem spielte er auch in internationalen Filmproduktionen, etwa in Richard Attenboroughs Oscar-gekrönten Film Gandhi von 1982. Das Wetter: nachts im Osten meist trocken, von der Nordsee her kommen Schauer auf, Tiefstwerte 8 bis 2 Grad. Das war der kurze Überblick. Nun weiter mit Liane Kossmann.
1: Schönen guten Tag.
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1: Alexander Zverev ist Deutschlands bester Tennisprofi. In der Weltrangliste steht er auf Platz 3. Und sein Heimatverein, der Club, bei dem alles angefangen hat, das ist der Uhlenhorster HC in Hamburg. Logisch also, dass Zverev auch das Aushängeschild des Turniers am Hamburger Roten Baum ist. Mit ihm wird geworben, er ist der Star. Aber Jan Möller aus der Sportredaktion: nun kommt er gar nicht erst.
3: Nee, es hatte sich ja schon abgezeichnet in den vergangenen Tagen. Nun ist es zur Gewissheit geworden. Zverev hat für das Turnier in Hamburg, das am Sonntag, also übermorgen beginnt, abgesagt. Einzelheiten von Moritz Kühn.
4: Der offizielle Grund für die Absage: Rückenprobleme. Mit diesen hatte der Hamburger Alexander Zverev schon während der gesamten Sandplatzsaison und auch schon im vergangenen Jahr zu kämpfen. Er sei wirklich enttäuscht, nicht in seiner Heimatstadt aufschlagen zu können, so Zverev. Er müsse aber auf seinen Körper hören und den Rat des Ärzteteams befolgen. Für Zverev springt nun Alex de Minaur am Hamburger Roten Baum ein. Der Australier ist die Nummer 8 der Welt und hatte im Februar die Rotterdam Open gewonnen. Die Veranstaltung in Hamburg ist ein Vorbereitungsturnier auf die French Open. Der zweite Grand Slam des Jahres beginnt am 24. Mai.
3: Also genau einen Tag nach dem Finale in Hamburg, wo neben Alex de Minaur immerhin noch zwei weitere Top-10-Spieler aufschlagen, der Kanadier Felix Auger-Aliassime und der US-Amerikaner Ben Shelton. Kanada und die USA, das sind auch zwei große Eishockey-Nationen. Heute hat in der Schweiz die Weltmeisterschaft begonnen. Das Ziel des deutschen Teams ist es wie eigentlich immer, mindestens ins Viertelfinale zu kommen. Und das Auftaktspiel der DEB-Auswahl, das läuft gerade, beziehungsweise jetzt ist gerade Drittelpause gegen den Olympiadritten von Paris, gegen Finnland. Steht's nach 2 Dritteln 0-1 aus deutscher Sicht. Burkhard Hupe ist für uns live dabei in Zürich. 0-1, knappes Ergebnis. Wie nah sind die Deutschen denn dran an einer Überraschung?
5: Also so weit weg, wie man bei einem Eintoresrückstand eigentlich nur sein kann. Gefühlt sind die Finnen 4 Treffer besser. Ein ganz merkwürdiges Auftaktspiel. Die Deutschen hatten 10 Minuten Überzahl in den ersten 40 Minuten, also unterm Strich 10 Minuten. Und haben in diesen 10 Minuten Powerplay so gut wie gar nichts zustande gekriegt. Im Gegenteil, die Finnen mit den deutlich besseren Möglichkeiten. Und warum steht es dann nur 1-0 für den vierfachen Weltmeister aus Finnland? Weil Philipp Grubauer einfach überragend hält, der deutsche Torhüter, und weil die Finnen einfach vielleicht auch ein bisschen zu lässig spielen, weil sie sich zu sicher fühlen. Die letzte Konsequenz vorm deutschen Tor fehlt dann. Und so ist die deutsche Mannschaft natürlich vom Resultat her nach wie vor im Spiel. Ein Tor ist gar nichts im Eishockey, aber ein Tor hier heute Nachmittag zu schießen, wer soll das machen? Es gab bislang kaum große Möglichkeiten für die deutsche Mannschaft. Also ich habe nicht viel Hoffnung, dass es noch was gibt, aber möglich ist es natürlich.
3: Alles drin, also zumindest was das Ergebnis angeht. Burkhard Hupe live aus Zürich von der Eishockey-Weltmeisterschaft, die heute gerade begonnen hat. Die Saison in der Fußball-Bundesliga, die geht dagegen zu Ende. Morgen der letzte Spieltag und vorher gibt's noch eine ganz interessante Personalmeldung. War allerdings schon erwartet worden, Torhüter Manuel Neuer hat seinen Vertrag beim FC Bayern bis 2027, also bis zum kommenden Sommer, dann Sommer nächsten Jahres, verlängert. Und gleichzeitig haben die Bayern auch mit Ersatzkeeper Sven Ulreich bis 2027 verlängert. Ja, morgen der letzte Spieltag und am Sonntag dann in der zweiten Liga das große Saisonfinale. In der ersten Liga, der große Abstiegs-Showdown mit dem FC St. Pauli und dem VfL Wolfsburg. Und auch in der zweiten Liga geht es für zwei Nordclubs noch um viel. Hannover 96 will aufsteigen, Eintracht Braunschweig den Klassenerhalt schaffen. Allerdings müssen die Braunschweiger bei Schalke 04 antreten. Und da wiederum freuen sich alle auf die große Meisterschaftsparty. Also die Gefühlslagen, die könnten unterschiedlicher nicht sein. Schalke feiert, Braunschweig zittert und muss vielleicht auch rechnen und sich da auf Rechenspiele verlassen. Robert Witt blickt voraus.
6: So oder so ähnlich könnte das am Sonntag klingen. Das Smartphone in der Hand, der Blick kriecht in den Bildschirm und ein Krampf in der Daumen aktualisiert den Live-Ticker. Herzlich willkommen zum Eintracht-Braunschweig-Herzschlag-Finale.
7: Wir wollen die Mentalität, die wir zuletzt gezeigt haben, nämlich niemals aufzustecken und uns einfach auch jeden Widrigkeiten entgegenzustellen, so reinzubeißen in so einen Stil, einfach wieder auf den Platz bringen.
6: Trainer Lars Konnetka war von 2011 bis 2013 noch Videoanalyst bei Schalke 04. Jetzt muss er zum Partycrasher werden, genauso übrigens wie 6 Ex-Schalker seines Teams. Bei aller Liebe zu Zahlen darf der Drang zum Rechnen nicht zu groß werden. Also ernsthaft, das möchte niemand in Blau und Gelb. Zur Ausgangslage. Mit einem Sieg ist die Eintracht gerettet.
8: Na, aber wenn die Eintracht einen Punkt holt und Bielefeld einen unentschieden spielt oder verliert, Eintracht verliert, Bielefeld verliert und Düsseldorf in Fürth punktet, schlägt Fürth Düsseldorf, müsste das Braunschweiger Torverhältnis besser sein als von Fürth und Düsseldorf.
6: Es könnte aber auch in die Relegation gehen, wenn die Eintracht verliert, Düsseldorf gegen Fürth punktet und Bielefeld einen Zähler holt.
8: Die Eintracht unentschieden spielt und Bielefeld und Düsseldorf ihre Spiele gewinnen oder Bielefeld gewinnt und Düsseldorf und Fürth sich unentschieden trennen, aber die Fortuna noch aufgrund der geschossenen Tore vorbeizieht. Die Eintracht verliert, Bielefeld punktet, Fürth Düsseldorf besiegt und ein besseres Torverhältnis aufweist.
6: Oder aber es droht der direkte Abstieg, wenn die Eintracht mit 3 Toren Unterschied verliert, Bielefeld einen Punkt holt und Fürth Düsseldorf mit 2 Toren Unterschied schlägt. Es ist kompliziert.
7: Das kann alles passieren. Von daher probiere ich da wirklich bei mir zu bleiben. Alles andere regeln die anderen draußen. Die können auch Ergebnisse im Auge behalten, aber wir müssen uns auf dem Platz auf die Aufgaben konzentrieren.
6: Es ist allen Fans in Blau und Gelb zu wünschen, dass die Eintracht am letzten Spieltag ihren spielerischen Höhepunkt unter dem neuen Trainer erlebt. Andernfalls droht kollektiver Muskelkater im rechten Daumen.
3: Ja, könnte dramatisch werden. Alle Zweitligaspiele laufen am Sonntag parallel ab 15.30 Uhr.
1: Der Sport mit Jan Möller.
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1: Iron Maiden ist eine der erfolgreichsten Rockbands aller Zeiten. Die britische Heavy-Metal-Band gibt es jetzt seit 50 Jahren. Und die durchaus wechselvolle Geschichte der Band kommt nun in einem Dokumentarfilm ins Kino. Ein Einblick nicht nur für Fans in einen faszinierenden Musikkosmos. So beschreibt es Åke Bandiksen. Er hat den Film für uns gesehen.
9: Sie ist aus einer Kneipenband in London, aus einem Haufen langhaariger Deep Purple-Fans, die Heavy-Metal-Ikone Iron Maiden geworden. Wir spielten in den Pubs in der East Lane, erinnert sich Bassist und Kopf der Band Steve Harris. Und dann wurde alles immer größer, wie bei einem Schneeball.
10: We were playing locally around East Lane in London. It started to snowball for us.
9: Was hatten Iron Maiden, was anderen fehlte? Die richtige Mischung aus eingängigen Liedern, Lautstärke und Ambition. Wie der Titel des Films es schon sagt, Burning Ambition. Sie wollten den Erfolg. Vor allem Steve Harris, der seit Jahrzehnten alles zusammenhält.
11: Steve had this vision. If you interfered with that vision, you were not going to stay with this band.
9: Und gleich mal den ersten Sänger Paul Di'Anno feuert, weil der zu viele Drogen nimmt.
12: He wasn't really looking after himself.
9: Der Punk stellte alte Posen in Frage. Da formierten sich ab 1975 gerade in den Industriestädten Nordenglands und trüben Vororten Londons Bands, die die Gitarren, die Wut und das Gefühl der Verlorenheit der Jugend aufnahmen. Und die düstere Bilderwelt der Vorgänger. Saxon, Def Leppard und eben Iron Maiden. Eskapismus in Rock. Musik wie ein Spätfilm. Nachtgestalten. Ritter der Finsternis. Songs wie Albträume. Mit doppelten Gitarrenläufen, Brettern im Schlagzeug und Sirenengesang. Iron Maiden vereinen das meisterhaft. Spätestens seit der charismatische Bruce Dickinson ihr Sänger wird.
13: Hello there, that's right, it's Bruce.
9: Die Band hebt ab und wird in den 80ern ein Stadion-Act. Und das fast ohne Präsenz in Presse und Radio. Dazu kommt ihr Maskottchen Eddie, eine Art Zombie mit blitzenden Augen, das auf jedem Cover- und Konzertplakat zu sehen ist. Geliebt von den Fans, ein Schockbild für alle anderen. Ursprünglich erfunden, weil die Bandmitglieder alle zu schüchtern waren für die großen Posen. Und da wäre es bestimmt noch interessanter geworden. Woher kommen die Musiker? Was ist ihr Hintergrund? Der Film bleibt da vage. Nur als er von Bandkrisen erzählt, kommt man näher an die Musiker heran. Zum Beispiel als Sänger Bruce Dickinson für ein paar Jahre aussteigt. Schlagzeuger Nico McBrain ist entsetzt. Das tut man den Fans nicht an.
14: I took it as an affront to the fans that he was up there, knowing full well he didn't want to be.
9: Grunge verdrängt Heavy Metal. Und Iron Maiden spielen auf einmal wieder in halbvollen, kleineren Hallen. Dazu kommen Krankheiten, Ausfälle, Druck der Plattenfirma.
15: Any long career is going to have ups and downs. There's no two ways about that. And you just kind of ride with it.
9: Wie eine Achterbahn ist so eine lange Karriere, sagt Steve Harris. Iron Maiden kommen durch alle Krisen, getragen von ihren Fans. Überall auf der Welt, ob in Osteuropa oder Südamerika, im Nahen Osten oder Asien. Und das ist die zweite Geschichte, die im Film erzählt wird, und das wirklich anrührend. Wie die Musik für so viele unterschiedliche Menschen, für Freiheit und Spaß, für Lebenslust und Verbundenheit steht. Dann geht es für die Band nicht mehr um Geld, sondern darum, die Leute froh zu machen.
16: What's it worth to make 35,000 people happy?
9: Ein Film vor allem für Fans. Aber auch, wer es nicht ist oder wird, glaubt schließlich, was jemand im Film sagt, die Welt ist ein besserer Ort, weil es Iron Maiden gibt.
1: Iron Maiden, Burning Ambition, Åke Bandiksen über den Dokumentarfilm, der jetzt in den Kinos läuft. Sie hören NDR Info, gleich bei uns die Nachrichten und danach schauen wir auf die Lage in der Ukraine in einer neuen Folge unseres Podcasts Streitkräfte und Strategien.

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1: Um 18 Uhr mit Emily Seidel. Die Funkstille zwischen Deutschland und den USA ist wohl beendet. Kanzler Merz hat auf der Plattform X mitgeteilt, dass er mit US-Präsident Trump telefoniert hat. Aus der NDR Nachrichtenredaktion Caroline Wöhlert.
2: Es sei ein gutes Telefonat gewesen, so der CDU-Chef. Der Iran müsse an den Verhandlungstisch kommen und die Straße von Hormuz öffnen. Außerdem dürfe Teheran keine Nuklearwaffen besitzen. In den Punkten seien sich beide einig. Demnach wurde auch über eine friedliche Lösung des Russland-Ukraine-Krieges gesprochen, sowie über den NATO-Gipfel, der im Juli in Ankara stattfindet. Hier habe man Positionen abgestimmt, so Merz. Zuletzt war das Verhältnis zwischen Deutschland und den USA angespannt. US-Präsident Trump war besonders verärgert über Aussagen des Kanzlers zum Irankrieg. Merz hatte gesagt, dass die USA offensichtlich keine Strategie im Irakkrieg haben und sich das Land vom Iran demütigen lässt.
1: Bundeskanzler Merz will an seiner Kommunikation arbeiten. Das hat der CDU-Chef beim Katholikentag in Würzburg gesagt. Von dort Sabine Brütting.
3: Er frage sich, woran es liege, dass er offenbar die Menschen im Land mit seiner Art der Kommunikation nicht erreiche, so der Kanzler. Diese Frage habe er aber noch nicht abschließend für sich beantwortet. Trotz aller Selbstkritik blieb Merz bei vielen Themen bei den bekannten Positionen. Klimaschutz ist gut, aber alle sollen weiterhin möglichst viel Freiheit haben, wie sie diesen umsetzen. Die soziale Marktwirtschaft funktioniert, aber junge Menschen müssen künftig deutlich mehr selbst für die Rente vorsorgen. Im Saal gab es an einigen Stellen lautstarke Zwischenrufe und Störungen mit Trillerpfeifen.
1: Der Vorsitzende der nordrhein-westfälischen FDP, Höhne, will nicht mehr Chef der Bundespartei werden. Der 39-Jährige gab seine Entscheidung in einem Interview der Frankfurter Allgemeinen Zeitung bekannt. Damit scheint der Weg für Wolfgang Kubicki als neuer FDP-Chef frei zu sein. Aus Düsseldorf, Tobias Zacher.
4: 2 Wochen vor dem entscheidenden Bundesparteitag macht Henning Höhne einen Rückzieher. Statt wie bisher geplant in einem Duell gegen Wolfgang Kubicki anzutreten, will er jetzt mit ihm ein Team bilden. Mit Kubicki als Chef, Höhne soll dessen Stellvertreter werden. 1 Jahr lang wollen die beiden die Partei so führen. Das gebe Höhne die Möglichkeit, sich auf NRW zu konzentrieren, heißt es. Denn dort ist in einem Jahr Landtagswahl und die FDP will wieder in den Landtag einziehen. In Baden-Württemberg und Rheinland-Pfalz war ihr das zuletzt nicht gelungen. Auch im Bundestag sind die Liberalen nicht mehr vertreten.
1: Der ukrainische Präsident Selenskyj hat den jüngsten russischen Luftangriff auf die Hauptstadt Kiew verurteilt. Bei der Attacke sei ein ganzer Teil eines Wohngebäudes dem Erdboden gleichgemacht worden, sagte Selenskyj bei einem Besuch des Hauses. Nach Behördenangaben kamen dabei 24 Menschen ums Leben, fast 50 Bewohner wurden verletzt. Die russischen Streitkräfte hätten in den vergangenen 2 Tagen mit mehr als 1500 Drohnen angegriffen und auch Dutzende Raketen abgefeuert, so Selenskyj. Die Ukraine griff ihrerseits Ziele in Russland mit Drohnen an. Eine erste Untersuchung des toten Wals vor Dänemark hat noch nicht klären können, ob es dasselbe Tier ist, das vorher in Deutschland war. Das hat die dänische Naturschutzbehörde der ARD mitgeteilt. Vor etwa 2 Wochen hatte eine private Initiative den Buckelwal von der Wismarer Bucht in die Nordsee gebracht. Seitdem ist unklar, ob er lebt. Anne Bartram in Stockholm berichtet, warum es zu dem Wal vor der dänischen Küste noch keine Klarheit gibt.
5: Weil der tote Wal keinen GPS-Sender dabei hatte, mit dem man ihn identifizieren könnte. Und es wurden auch an dem Kadaver keine Körpermerkmale gefunden, die halt eindeutig zeigen würden, dass es derselbe Wal ist wie in Deutschland. Also zum Beispiel eine Verletzung an gleicher Stelle. Es kann aber weiter nicht ausgeschlossen werden. Von dem toten Wal wurden Proben entnommen und Forscher hoffen jetzt, dass sie durch diese Proben klären können, ob der Wal in Dänemark und der in Deutschland identisch sind. Bis es ein Ergebnis gibt, wird es aber laut der Naturschutzbehörde noch eine ganze Weile dauern.
1: Torhüter Manuel Neuer hat seinen Vertrag beim FC Bayern München verlängert. Wie der deutsche Rekordmeister bekannt gab, wird der 40-Jährige seine Karriere noch nicht beenden, sondern ein weiteres Jahr bei den Bayern spielen. Neuer ist seit 2011 Torwart der Münchner. Auch den Vertrag des Ersatzkeepers Sven Ulreich haben die Bayern bis Juni 2027 verlängert. Das waren die Nachrichten.
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6: Heute Abend ist es oft trocken. Gebietsweise kann es Schauer geben, vereinzelt auch Gewitter. Das Ganze bei 9 bis 15 Grad. In der Nacht bleibt es dann im Osten meist trocken. Von der Nordsee her wird Schauer geben. Die Tiefstwerte, die liegen dann bei 8 bis 2 Grad. Morgen häufig Schauer. Gebietsweise bleibt es noch trocken bei 12 bis 16 Grad. Am Sonntag die Höchstwerte 14 bis 18 Grad, dazu überwiegend trocken. Am Montag kommt von Westen her dann neuer Regen auf. Im Osten, dort bleibt es noch länger freundlich bei dann 14 bis 19 Grad. NDR Info, der Verkehrsservice. Da liegen uns keine Meldungen über Störungen vor. Allen unterwegs gute Fahrt. 18.05 Uhr ist es. Am Mikrofon ist Diane Kossmann. Schönen guten Abend.
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7: It's an honor to be your friend. You're a great leader. Sometimes people don't like me saying it, but I say it anyway because it's true.
8: Sie sind ein großartiger Anführer. Es ist eine Ehre, Ihr Freund zu sein. Diese Worte richtete US-Präsident Donald Trump bei seinem Besuch in Peking an Chinas Staatschef Xi. Und das war nur die Spitze des Komplimenteberges, den Trump vor Xi auftürmte. Warum um alles in der Welt der US-Präsident vor autoritären Herrschern gern ins schwärmerische Säuseln verfällt, siehe auch Putin oder Kim, hingegen seinen eigentlichen Partnern in NATO und EU gegenüber gern tobt und droht, wollen wir heute gar nicht zu sehr vertiefen, sehr wohl aber den Trump-Besuch in China analysieren. Und die parallel zum Trump-Besuch schwersten Drohnenangriffe Russlands in der Ukraine seit langem. Und damit willkommen zu einer neuen Ausgabe von Streitkräfte und Strategien, dem Podcast von NDR Info zum russischen Krieg gegen die Ukraine. Ich bin Kai Küstner und melde mich heute aus Berlin.
9: Und mein Name ist Rebecca Barth. Ich melde mich aus Kiew.
8: Rebecca, weil wir in den letzten Folgen ja immer wieder viel über den Iran-Krieg auch berichtet hatten, freue ich mich umso mehr, dass wir uns heute mal wieder ausführlich der Ukraine widmen können, dem Land, aus dem du seit vielen Jahren berichtest. Wir schauen in dieser Sendung natürlich auch auf den Iran und ich bespreche den Trump-Besuch in Peking mit meinem Kollegen Stefan Niemann, der sich als langjähriger USA- und China-Korrespondent mit beiden Ländern hervorragend auskennt. Vorher aber, Rebecca, zur Ukraine. Noch am Dienstag hatten Anna Engelke und ich davon gesprochen, dass eine dreitägige Feuerpause über das Wochenende zwar keine hundertprozentige Feuerpause war, aber den Menschen in der Ukraine doch Kurzzeit zum Atemholen gab, weil die russischen Drohnen- und Raketenangriffe, also der Terror aus der Luft, fast komplett ausgeblieben war. Jetzt aber hat Russland einen auch in seiner Länge bislang beispiellosen Angriff gestartet. Erzähl uns, was ist genau da passiert am Mittwoch und Donnerstag dieser Woche?
9: Ja, das stimmt. Man hat das schon gemerkt, nachdem diese sogenannte Feuerpause ausgelaufen ist, haben diese Drohnenschwärme, mit denen Russland ja häufig angreift, das heißt, es sind so Gruppen aus 5 bis 10 Drohnen, schon zugenommen über Tag und richtig heftig ist es dann am Mittwoch geworden. Es ging praktisch den ganzen Tag. Den ganzen Tag waren diese Drohnengruppen irgendwo in der Ukraine unterwegs, auch in Kiew, immer wieder Luftalarm schon über Tag. Das ist verhältnismäßig außergewöhnlich, denn in der Regel kommen diese Angriffe nachts, zumindest auf die Städte fernab der Front, und so war es dann eben auch in der Nacht von Mittwoch auf Donnerstag in Kiew vor allem. Ein heftiger Drohnen- und Raketenangriff, nahezu 60 Raketen, etwas weniger, und mehr als 600 Drohnen wurden in dieser Nacht abgefeuert auf die Ukraine. Und das ist schon relativ laut gewesen, muss man sagen. Auf der anderen Seite finde ich persönlich es immer schwierig, das jetzt mit dieser sogenannten Feuerpause zu verbinden, weil ich glaube, dass man etwas zu viel Hoffnung vielleicht in dieses Wort Feuerpause gelegt hat, etwas zu viel Bedeutung, denn rein realistisch gesprochen haben wir zwischen diesen sehr heftigen Angriffen, wo wirklich hunderte Drohnen und dutzende Raketen eingesetzt werden, immer mal wieder auch ruhige Phasen gehabt, ob dann man das jetzt eine Feuerpause nennt oder nicht. Du hast vollkommen recht, im Zuge dieser sogenannten Feuerpause sind die Luftangriffe deutlich weniger geworden. Aber sie haben eben auch nicht komplett aufgehört. Und ich glaube, dass man da, wenn man dem zu viel Gewicht gibt, anfängt auch diesen Begriff zu verwässern.
8: Auf jeden Fall einer der schwersten Angriffe seit Kriegsbeginn, kann man ja sagen, auch mit mehr als 20 Toten. Wie hast du das selber erlebt? Bekommt man das auch sehr unmittelbar mit in der Hauptstadt?
9: Ja, natürlich. Also auch bei mir haben die Wände gewackelt und die Fenster gewackelt, wenn die ballistischen Raketen kommen. Das ist schon ein ordentlicher Knall. Also die sind schon laut. Ich persönlich habe immer noch Glück, weil ich sehr, sehr, sehr zentral wohne. Das heißt, in der Regel weiter weg von klassischen Einschlagsorten oder auch Orten, wo die abgefangen werden. Aber man hört auch die Flugabwehrraketen, die eingesetzt werden, um die ballistischen vor allem abzufangen. Und das sind alles große Raketen, das sind große Wellen, Schallwellen, die da ausgelöst werden. Das ist schon sehr, sehr laut. Wobei ich persönlich vielleicht nicht der beste Ansprechpartner bin, weil ich schlafe trotzdem relativ gut, auch bei solchen Angriffen.
8: Jetzt hat ja Russlands Machthaber Putin vor kurzem davon gesprochen, dass der Krieg seinem Ende entgegengehe. Aber so ein Angriff wie der in den letzten Tagen, der deutet ja dann eher in die entgegengesetzte Richtung. Oder wie würdest du das interpretieren?
9: Ich muss ehrlich sagen, ich glaube, gar nichts deutet groß in neue Richtungen. Für mich ist eigentlich alles beim Alten mit ein bisschen veränderter Rhetorik. Aber Rhetorik ist erstmal auch nur Rhetorik. Ich sehe keine Anzeichen dafür, dass sich jetzt sofort etwas wirklich bemerkenswert ändert. Auch nicht das Gerede über eine sogenannte Feuerpause und auch nicht diese heftigen Angriffe. Wie gesagt, so einen Angriff haben wir hier schon mehrmals erlebt. Man kann ihn jetzt in einen Kontext setzen. Man kann sagen, und das machen hier einige, das steht zusammen im Kontext des Besuchs von Trump in China. Das sei abgesprochen gewesen zwischen Russland und China. Und Russland möchte damit nochmal das Bündnis mit China sozusagen unterstreichen. Solche Interpretationen gibt es. Wenn wir den Kriegsverlauf betrachten, dann müssen wir ja ganz klar feststellen, solche Angriffe auf die Infrastruktur hat es vorher gegeben. Das kommt immer in Wellen. Es kommt auch in so großen Wellen, also mit so vielen Drohnen und so vielen Raketen, die da eingesetzt werden. Und am Boden geht der Kampf genauso weiter. Und in dem Zuge können wir halt feststellen, dass es da eine kleine Verschiebung gibt in die Richtung, dass es der Ukraine verhältnismäßig gut gelingt, gerade diese Vorstöße am Boden aufzuhalten oder extrem zu verlangsamen. Aber jetzt immer eine neue Richtung zu suchen und eine Wende, ich glaube, dann verkennen wir einfach die Gesamtdynamik dieses Konfliktes.
8: Über die Frontlinien sprechen wir gleich nochmal. Du hattest den Trump-Besuch in China angesprochen. Trump scheint es vor allen Dingen um neue Handelsbeziehungen zu China gegangen zu sein und auch möglicherweise um Hilfe, was den Iran angeht. Das bespreche ich gleich noch mit Stefan Niemann. Aber bleiben wir noch kurz bei Trump und den USA. Die sind ja, kann man glaube ich so sagen, kein verlässlicher Partner mehr für die Ukraine und eigentlich auch für Europa nicht. Die geplante Verlegung von 4.000 US-Soldaten nach Polen wurde jetzt etwas überraschend vom Kriegsministerium in Washington auf Eis gelegt. Das alles kommt, nachdem Trump ja angekündigt hatte, mindestens 5.000 Soldaten aus Deutschland abzuziehen. Andererseits ist irgendwie auffällig, dass sich die US-Rhetorik gegenüber der Ukraine leicht zu verändern scheint. Trump hat angeblich Putin signalisiert, dass die Ukraine den Donbass doch nicht aufgeben werde. Und Außenminister Marco Rubio ist auf einmal voll des Lobes, spricht von technologischen Erfolgen, die beeindruckend seien. Und Rubio spricht auch von der ukrainischen Armee als der stärksten Armee Europas. Wie schätzt du das ein? Tut sich da irgendetwas? Verschiebt sich da irgendetwas von US-Seite?
9: Ich glaube, da verschiebt sich etwas von ukrainischer Seite. Ich glaube, das ist wichtig zu erwähnen, denn das ist das, was wir davor beobachtet haben, dass sich zunächst einmal, so habe ich es zumindest wahrgenommen, die Rhetorik der Ukraine gegenüber den USA verändert hat. Man hat aus meiner Sicht eine um einiges selbstbewusster auftretende Ukraine gesehen in den vergangenen Wochen. Und Grund dafür ist auch unter anderem die Rüstungsindustrie der Ukraine, dass man eben gemerkt hat, wir haben hier durchaus was anzubieten. Wir haben durchaus Waffensysteme, die für andere Staaten interessant sind und wir haben auch Know-how, wir haben hier Erfahrung gesammelt. Wir schlagen uns gar nicht so schlecht, sagen wir es mal so. Und das ist etwas, was die Ukraine auch zum Teil ihrer außenpolitischen Strategie mittlerweile macht, nämlich ihre starke Armee, ihre starke Rüstungsindustrie, ihre hochinnovative Rüstungsindustrie. Und man gar nicht mehr so sehr sich auch in diese Bittstellerrolle drängen lässt. Und dann kann man natürlich, so interpretieren es einige, sagen, Trump ist jemand, dem gefällt das, so ein selbstbewusstes Auftreten. Wie nachhaltig jetzt diese neuen Äußerungen der US-Administration sind gegenüber der Ukraine, ist natürlich schwierig zu sagen. Aber ich denke, was auf jeden Fall nachhaltig ist, ist, dass die Ukraine sich so einen Plan B überlegt hat. Also man ist vor einiger Zeit schon zu der Erkenntnis gekommen, wir dürfen die USA nicht ganz verlieren, das wäre dumm. Aber wir dürfen auch nicht damit rechnen, dass sie immer zuverlässig an unserer Seite stehen. Also wir müssen selber schauen, wo wir bleiben. Und hier höre ich schon seit geraumer Zeit, die größte Sicherheitsgarantie sind wir selber. Die größte Sicherheitsgarantie ist die ukrainische Armee. Und mittlerweile hat man da in seinem Arsenal auch Systeme, die eben auch für Partner interessant sind, vor allem für europäische Partner, denn die haben ja das gleiche Problem mit den USA, dass man, was die Sicherheit angeht, eben abhängig ist von den USA und aber genau den gleichen unberechenbaren Partner an seiner Seite hat. Also auch die Europäer müssen nun schauen, wo sie bleiben. Und das ist ganz deutlich geworden, noch einmal vor einigen Tagen, als Verteidigungsminister Pistorius hier war, der auf die Ukraine auch und ausdrücklich nicht als Bittsteller schaut, sondern als Partner auf Augenhöhe und entsprechende Verträge und Absichtserklärungen hier auch unterschrieben hat.
8: Pistorius war ja zu Besuch Anfang der Woche und hat übrigens auch die Front besucht, was ihm viel Sympathien, glaube ich, eingetragen hat bei seinem ukrainischen Amtskollegen. Aber das ist tatsächlich ja der Eindruck, dass die Ukraine eben kein Almosenempfänger mehr ist, sondern mindestens Partner auf Augenhöhe, auch für die Europäer. Gewachsenes Selbstbewusstsein, hattest du auch gesagt. Würdest du denn das auch wirklich so einschätzen, dass die Ukraine da technologisch bei Drohnen, auch bei weitreichenden Waffen, auch gegenüber Russland schon die Oberhand gewinnt? Oder wäre das zu weit gegangen?
9: Ich glaube, für den Moment kann man sagen, dass es für die Ukraine gar nicht so schlecht läuft. Aber es sind immer Momentaufnahmen. Also was die technologische Entwicklung angeht, haben wir hier ja ein Katz-und-Maus-Spiel und da sind auch die Russen nicht zu unterschätzen. Und wir haben es ja in der Vergangenheit auch immer wieder erlebt, dass Russland zumindest in einigen Teilen mal die Nase vorn hatte. Was wir aber doch deutlich sehen, beispielsweise, und da schließt sich wieder der Kreis zu den Drohnenangriffen, diese Abfangdrohnen sind, so nehme ich es persönlich wahr, durchaus effektiv. Und ich muss sagen, mich überrascht es, denn ich kann mich noch daran erinnern, als diese massiven Drohnenangriffe angefangen haben, gab es eine große Debatte in der Ukraine, auch ganz laute Kritik, warum haben wir denn nicht schneller Abfangdrohnen gebaut und wieso reagieren wir immer nur? Und jetzt muss man sagen, das ging aber verhältnismäßig schnell. Und jetzt hast du wirklich viele von diesen Abfangdrohnen und die scheinen nach meinem Wissen und meinem Empfinden verdammt effektiv zu sein. Und das ist nur ein Beispiel, wo wir hier eine sehr emotionale, auch interne Debatte erleben, wo die Menschen wütend sind und sagen, Mann, hätten wir da nicht schneller reagieren können? Und dann sieht man aber doch, dass die Entwicklungen hier sehr, sehr, sehr schnell voranschreiten. Es ist nicht alles perfekt, logischerweise, weil man mit sehr vielen Herausforderungen zu kämpfen hat. Aber man kämpft immer noch gegen das größte Land der Welt mit viel weniger Ressourcen. Und dafür ist auch die Lage an der Front gar nicht so schlecht. Ich muss wirklich sagen, also ich hätte vor einem Jahr gedacht, dass die Russen heute weiter vorne stehen würden.
8: Du hast ja auch immer wieder über die ukrainischen Personalprobleme berichtet. Genau das soll ja dieser technologische Fortschritt versuchen auszugleichen. Jetzt gab's, du hattest das angedeutet, erstmals Berichte im April, dass Russland mehr Gebiete verloren hat als gewonnen hat. Kann man das schon irgendwie einordnen, einschätzen? Was bedeutet das? Heißt das, dass Russland da jetzt stecken bleibt sozusagen?
9: Ich glaube, es ist wichtig, gar nicht auf das Gebiet an sich zu schauen, sondern auf das Tempo des Vormarsches. Nach allem, was wir wissen, und man kann es natürlich nicht bis zuletzt unabhängig belegen, aber nach allem, was wir wissen und mitbekommen, erleidet Russland zum aktuellen Zeitpunkt mit die höchsten Verluste seit Beginn seiner vollumfänglichen Invasion 2022 und erobert gleichzeitig ganz langsam, noch langsamer als sonst Gebiet. Das würde über lange Zeit, gepaart auch mit wirtschaftlichem Druck, durchaus, zumindest ist so die ukrainische Rechnung, den Druck in Russland erhöhen. Und da hoffen natürlich alle drauf, dass Russland irgendwann zu der Erkenntnis kommt, dieser Krieg lohnt sich nicht mehr. Aus meiner Sicht sind wir davon noch weit entfernt. Aber es gibt zum aktuellen Zeitpunkt mehrere Faktoren, an denen man doch feststellen kann, dass die Ukraine in einer besseren Position ist, als sie es lange war. Und das nehme ich auch hier so wahr bei den Menschen, mit denen ich spreche, auch Menschen, die politische Verantwortung haben. Die sind in den letzten Wochen relativ gut gelaunt, falls ich das hier so ausplaudern darf.
8: Wir beobachten das weiter. Vielen Dank, Rebecca, für diesen ausführlichen Überblick. Und angesichts der wieder zunehmenden Luftangriffe Russlands auf Ziele ja im ganzen Land, pass weiter auf dich auf, passt weiter auf euch auf im Studio in Kiew und auch bei euren Reportagereisen. Vielen Dank.
9: Dankeschön.
8: Es gibt, bevor wir zum Thema China kommen, noch zwei Entwicklungen, die Deutschland recht unmittelbar betreffen. Zum einen ist da die Tatsache, dass ein russisches Kriegsschiff, die Severomorsk, in der Ostsee vor Fehmarn Stellung bezogen hatte in den letzten Tagen. Ein ziemlich eindrucksvoller Zerstörer von 160 Metern Länge. Solange der sich in internationalen Gewässern aufhält, ist das zunächst mal nicht rechtswidrig. Und Russland ist ja auch Ostsee-Anrainerstaat, dürfen wir bei all dem nie vergessen. Aber wir können sicher davon ausgehen, dass Moskau damit ein Zeichen setzen will, das da lauten könnte, tastet unsere Ölschattenflotte nicht an. Jedenfalls wird der Zerstörer von einem NATO-Verband und insbesondere der deutschen Fregatte Sachsen, die Teil dieses Verbandes ist, im Auge behalten. Und auch wir werden das weiter beobachten. Und wo wir schon bei der Marine sind, die Bundesregierung hatte ja für einen möglichen Einsatz zur Sicherung der Meerenge von Hormus in Nahost bereits das Minenjagdboot Fulda und den Tender Mosel in Aussicht gestellt. Nun legt sie noch etwas obendrauf. Auch autonome Minenabwehrsysteme, Minentaucher und spezialisierte Kräfte zum Schutz von Schiffen sowie eine hochrangige Beteiligung deutscher Stabsoffiziere in den Führungsstäben der Mission könnten zum Einsatz kommen, heißt es in einer Presseerklärung. Immer vorausgesetzt natürlich die Bedingungen stimmen, also es muss einen nachhaltigen Friedensschluss geben, der Bundestag muss zustimmen etc. etc. Die Zusagen kamen nach einem erneuten Treffen der multinationalen Initiative unter Vorsitz von Großbritannien und Frankreich zur Straße von Hormuz. Nahost, der Iran, das ist genau das Thema, das den US-Präsidenten Donald Trump zu Hause mehr und mehr unter Druck setzt, zumal es keine sichtbaren Fortschritte bei den Verhandlungen mit dem Iran in den letzten Tagen gab. Im Gegenteil, es gab keinerlei Anzeichen aus Teheran, dass es auf sein Atomprogramm verzichten möchte. Und mehrere US-Medien berichteten darüber hinaus, der Iran verfüge doch noch über etwa 70-75% seiner mobilen Abschussrampen sowie 70% seines Raketenarsenals. Dem widersprach jetzt ein hochrangiger Admiral. Aber diese Diskussion, haben diese massiven Angriffe der USA und Israels überhaupt irgendetwas bewirkt, außer Tod und hohe Ölpreise, ist in vollem Gange in den USA. Darüber kann ich jetzt mit meinem Kollegen Stefan Niemann sprechen. Stefan, du warst Korrespondent sowohl in Peking als auch in Washington, hast diesen Gipfel nun verfolgt. Jetzt erklärte Trump bei seinem China-Besuch, Staatschef Xi habe ihm zugesagt, bei den Iran-Verhandlungen zu helfen. Ist das alles sehr konkret schon?
10: Ja, wenn man Donald Trump glauben mag, dann greift Xi Jinping noch an diesem Tag zum Telefon, wirft den mächtigen Einfluss Chinas in die Waagschale und bewegt das iranische Regime zum Einlenken in der Straße von Hormuz und zum Aufgeben seiner Atomambitionen. Aber das Problem oder mein Problem, man kann diesem US-Präsidenten nichts glauben. Und ich habe in meinen vielen Jahren in China jedenfalls nie erlebt, dass sich die kommunistische Führung des Landes irgendwie außenpolitisch öffentlich festlegt, geschweige denn zu irgendwas verpflichtet. Insofern kann ich nicht nachvollziehen, warum das Weiße Haus so euphorisch vermeldet, die Volksrepublik werde nun im Irankrieg vermitteln. Peking hat ja eigentlich lediglich zwei bekannte Positionen bekräftigt. Teheran dürfe nicht über Atomwaffen verfügen und das iranische Regime müsse die Schifffahrtsroute durch die Straße von Hormuz freigeben und auch von Durchfahrtsgebühren absehen. Darauf drängt der Exportweltmeister China diplomatisch und das schon länger, der ja bekanntlich auf iranische Öllieferungen baut. Das bedeutet aber aus meiner Sicht nicht, Kai, dass Xi Jinping den Iran auch zu überzeugen sucht, sich einem ja von den USA irgendwie diktierten Friedensabkommen zu unterwerfen, denn eigentlich gefällt es den Chinesen ganz gut, dass sich die Trump-Regierung im Nahen Osten derartig verkämpft und so viel Pulver verschossen hat.
8: Dann gucken wir mal auf diesen von den Gastgebern sehr sorgfältig choreografierten Staatsbesuch. Xi Jinping hat Donald Trump ja einen überaus freundlichen Empfang bereitet und Bilder geliefert, die beide Präsidenten in ihrer Heimat gut verkaufen können. Der mit Gold ausgeschmückte Saal beim Staatsbankett, die US- und China-Fähnchen schwingenden Kinder und so weiter. War das die hohe chinesische Kunst, Stefan, den Gast das Gesicht wahren zu lassen, oder haben wir irgendwas übersehen in diesen zwei Tagen?
10: Na, zunächst war es eine perfekte Inszenierung und nach meinem Eindruck auch eine kühl und klug kalkulierte. Ich war vor gut 9 Jahren dabei, als der frisch gewählte US-Präsident zu seinem ersten Staatsbesuch nach Peking kam. Und damals, da wusste Chinas Führung noch nicht so recht, was sie anfangen sollte mit diesem schrillen, lauten Außenseiter mit Trumps Eitelkeit und seiner gewaltigen Geltungssucht. Aber schon 2017 habe ich in der großen Halle des Volkes in Peking mitbekommen, wie chinesische Kader sich ungewöhnlich deutlich und wenig respektvoll zuraunten. Man könne diesen Trump ja wie eine Geige spielen. Die wollten sagen, mühelos, meisterhaft manipulieren. Und das war aus meiner Sicht auch diesmal so. Xi Jinping weiß natürlich genau, dass Donald Trump Schmeicheleien braucht wie einen Energy-Drink, dass dieser US-Präsident nach Huldigungen hungert. Deshalb all der Pomp in Peking. Aber in Wahrheit hat sich doch der Amerikaner verneigt vor Chinas Staats- und Parteichef. Trump hat Xi mehrfach als großartigen Führer bezeichnet und das läuft dann in Chinas Staatsfernsehen rauf und runter, weil es wirkt ja wie eine Wachablösung. Der kraftmeiernde, aber in Wahrheit schwächelnde Präsident der absteigenden einstigen Supermacht USA, so sehen es die Chinesen, der kommt zum mächtigen Herrscher der künftig dominierenden Weltmacht China. Das Signal also eindeutig, Amerikas weltweite Vorherrschaft geht zu Ende. Die Zukunft gehört allein China.
8: Und dass sich chinesisches Selbstbewusstsein auch bedrohlich anfühlen kann, das hat Donald Trump in Peking auch erfahren, als es gerade um das Thema Taiwan ging. Da hat Xi Jinping sehr, sehr deutliche Worte gefunden. War das etwas, was dich überrascht hat?
10: Nein, eigentlich im Gegenteil. Aus Sicht der kommunistischen Führung der Volksrepublik war ja die Zeit reif und die geopolitische Lage wohl auch günstig, gerade jetzt diese rote Linie so klar zu definieren. China betrachtet Taiwan, die demokratisch regierte Insel, die nie zur Volksrepublik gehörte, bekanntlich als Teil seines Territoriums und schließt militärische Gewalt nicht aus, um zu erzwingen, was man in Peking historisch hoch umstritten Wiedervereinigung nennt. Xi hat Trump also unmissverständlich gewarnt, dass ein falscher Umgang mit der Taiwan-Frage zu Spannungen und Konflikten zwischen China und den USA gar zu einer äußerst gefährlichen Lage führen könne und gemeint ist ein Krieg. Kai, zum Hintergrund, obwohl die USA offiziell die Ein-China-Politik verfolgen, also eine formale Unabhängigkeit Taiwans gar nicht unterstützen, sind sie doch seit Jahrzehnten die entscheidende Schutzmacht der demokratisch regierten Insel und vor allem wichtigster Waffenlieferant. Das im vergangenen Herbst vom US-Kongress bewilligte jüngste Paket umfasst Waffen im Wert von mehr als 11 Milliarden US-Dollar für Taiwan. Ein Rekord.
8: Und in Taiwan war ja auch deutlich Unruhe zu spüren in diesen Tagen angesichts des Trump-Besuches und der Worte, die dort gefallen sein sollen. Was dieses Paket angeht, da sollen ja HIMARS-Raketensysteme dabei sein, Haubitzen, Panzerabwehrwaffen, Drohnen, also auch Waffen, die Taiwan deutlich besser vor einer Invasion der Volksrepublik schützen würden, ne?
10: Ja, genau. Und deshalb hat das auch so gewaltige Empörung in Peking ausgelöst. Wenn Xi also jetzt vor einem falschen Umgang mit der Taiwan-Frage warnt, dann meint er genau das. Chinas Führung hofft, dass Washington die Waffenlieferungen einstellt und akzeptiert, dass Taiwan sowas wie eine innere Angelegenheit der Volksrepublik ist. Und die rund 23 Millionen Einwohner Taiwans, die werden Trumps China-Besuch mit größter Sorge verfolgt haben. Aber ob der US-Präsident ihre Sicherheit und Eigenständigkeit tatsächlich verraten hat, etwa im Gegenzug zu Chinas Bereitschaft, den Amerikanern Sojabohnen und Boeing-Flugzeuge abzukaufen oder im Irankrieg zu vermitteln, das wissen wir nicht. Trump war offenbar vorsichtig genug und gut beraten, sich zur Taiwan-Frage in Peking jedenfalls nicht öffentlich zu äußern, also sich nicht festzulegen in Sachen Schutzmacht und US-Waffenlieferung.
8: Vielen Dank, Stefan, für diese Analyse. Und das war's für heute mit unserer Ausgabe von Streitkräfte und Strategien. Die nächste Folge gibt es wie gewohnt am kommenden Dienstag. Bis dahin freuen wir uns wie immer über Anregungen, Lob und Kritik. Alles bitte per Mail an streitkräfte@ndr.de. Und damit verabschieden sich Kai Küstner aus Berlin
10: und Stefan Niemann.
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1: Um 18.29 Uhr mit Emily Seidel. Bei der FDP ist der Streit um die künftige Führung entschieden. NRW-Landeschef Höhne hat seine Kandidatur für den Vorsitz zurückgezogen und will FDP-Vize werden. Aus Berlin, Dietrich Karl-Meurer.
11: Damit bleibt Wolfgang Kubicki der einzige Kandidat für den Parteivorsitz. Der langjährige FDP-Vize will sich Ende Mai auf dem Bundesparteitag wählen lassen. Höhne und Kubicki sagten der FAZ, sie hätten den Schritt gemeinsam vorbereitet. Beide wollten die Partei wieder stärken und die Kräfte in der FDP bündeln. Die Liberalen stecken seit Monaten in einer schweren Krise. Bei der Bundestagswahl scheiterte die FDP an der 5%-Hürde und zog nicht mehr in den Bundestag ein.
1: Kanzler Merz hat erneut mit US-Präsident Trump telefoniert. Bei dem Gespräch sei es unter anderem um den Iran gegangen, teilte Merz mit. Aus Berlin, Christina Nagel.
12: Der Kanzler spricht von einem guten Telefonat, beschwört die starke Partnerschaft zwischen den USA und Deutschland in einer starken NATO. Es klingt, als ob Friedrich Merz die zuletzt deutlich zutage getretenen Spannungen im deutsch-amerikanischen Verhältnis vergessen machen will. Sie hatten sich unter anderem am Krieg gegen den Iran entzündet. Besonders verärgert hatte sich der US-Präsident über die Aussage des Kanzlers gezeigt, dass sich die USA vom Iran demütigen lasse. Man sei sich einig, betont der Kanzler nun, der Iran müsse an den Verhandlungstisch kommen, die Straße von Hormus öffnen und Teheran dürfe keine Atomwaffen besitzen.
1: Israel baut seine Besatzung des Gazastreifens offenbar immer weiter aus. Ministerpräsident Netanyahu sagte in einer Rede wörtlich, heute beherrschen wir 60%, morgen werden wir sehen. Aus Tel Aviv, Jan-Christoph Kitzler.
13: Die vereinbarte sogenannte gelbe Linie, die den von Israel kontrollierten Teil vom Rest des Gazastreifens trennt, wurde in den letzten Monaten demnach verschoben. Auf 40% des Küstenstreifens leben rund 2 Millionen Palästinenserinnen und Palästinenser. Das Gebiet ist durch den Krieg seit dem 7. Oktober 2023 flächendeckend zerstört. Berichten zufolge hat die Hamas, die Israel zusammen mit anderen Terrororganisationen überfallen hatte, ihre Kontrolle dort inzwischen wieder ausgebaut. Seit dem 11. Oktober 2025 gilt eine Waffenruhe, die brüchig ist. Israel wird vorgeworfen, sie durch regelmäßige Angriffe zu verletzen. Mehr als 850 Menschen wurden seitdem nach palästinensischen Angaben durch die Angriffe getötet, darunter viele Frauen und Minderjährige. Verhandlungen über die Zukunft des Gazastreifens stocken, auch weil die Hamas bisher nicht bereit ist, ihre Waffen abzugeben. Deshalb wird befürchtet, die israelische Besatzung könnte zum Dauerzustand werden.
1: Aus dem Osten der Demokratischen Republik Kongo haben die Gesundheitsbehörden einen tödlichen Ebola-Ausbruch gemeldet. In der von bewaffneten Konflikten betroffenen Provinz Ituri seien 4 mit dem Virus in Verbindung stehende Todesfälle durch Labortests bestätigt worden, erklärte die Gesundheitsbehörde der Afrikanischen Union. Zudem gäbe es 246 Verdachtsfälle. Die ersten Ergebnisse deuten demnach darauf hin, dass der Ausbruch nicht auf die Virusvariante zurückgeht, gegen die es mittlerweile einen Impfstoff gibt. Die Gesundheitsbehörde setzte eine Dringlichkeitssitzung an. Der Zoll Schleswig-Holstein hat im vergangenen Jahr Millionen Schäden durch Schwarzarbeit aufgedeckt. Zollbeamte leiteten fast 5000 Verfahren ein und verhängen dabei Geldstrafen und Bußgelder in Höhe von mehr als 2 Millionen Euro, so die Hauptzollämter im Norden in ihrer Jahresbilanz. Aus Kiel, Leslie Hodam.
14: Im März vergangenen Jahres deckten Kieler Beamte bei einer Razzia auf einer Baustelle in Neumünster einen schweren Fall von Arbeitsausbeutung auf. Ein Mann aus Rumänien hatte laut Zoll mehrere Landsleute mit falschen Versprechungen nach Deutschland gelockt und dann monatelang zur Arbeit gezwungen und in einer Fabrikhalle eingesperrt. Auch im Bereich der Schwarzarbeit meldet der Zoll Erfolge. Außerdem gab es mehrere größere Funde von Rauschgift auf Autobahnen und an den Seehäfen in Schleswig-Holstein.
15: Die Schauspielerin Angelika Domröse ist tot. Das hat die DEFA-Stiftung dem RBB bestätigt. Die gebürtige Berlinerin war vor wenigen Wochen 85 Jahre alt geworden. Berühmtheit erlangte Domröse 1973 mit dem DDR-Film Die Legende von Paul und Paula. Bis zu ihrer Ausreise in den Westen im Jahr 1980 spielte sie in mehr als 50 Filmen mit. Zuletzt war Domröse 2012 in der Komödie Bis zum Horizont dann links zu sehen. Das waren die Nachrichten.
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6: Heute Abend ist es oft trocken. Gebietsweise wird Schauer geben, vereinzelt auch Gewitter. Das Ganze bei 9 bis 15 Grad. In der Nacht sinken die Temperaturwerte auf 8 bis 2 Grad. Dazu ist es im Osten meist trocken. Von der Nordsee her wird Schauer geben. Und auch morgen wird es häufig Schauer geben. Gebietsweise bleibt es noch trocken bei dann 12 bis 16 Grad. Am Sonntag 14 bis 18 Grad die Höchstwerte. Dazu ist es überwiegend trocken. Am Montag kommt dann von Westen her neuer Regen auf. Im Osten bleibt es noch länger freundlich bei 14 bis 19 Grad. NDR Info, der Verkehrsservice. Da liegen uns keine Meldungen vor. Allen unterwegs gute Fahrt.
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6: Ein Meilenstein und fantastische Handelsabkommen. Chinas Staatschef Xi Jinping und US-Präsident Donald Trump haben heute die Ergebnisse ihres zweitägigen Gipfeltreffens gepriesen, ohne diese aber konkreter zu benennen. Ein Thema des Tages an diesem Freitag. Außerdem schauen wir nach Großbritannien. Dort kämpft Premier Keir Starmer ums politische Überleben. Und wir fragen, ist es Timmy oder ist es doch ein anderer Wal, der vor der dänischen Insel Anholt gestrandet ist? Mein Name ist Diane Kossmann. Schönen guten Abend. Es war ein Empfang, wie ihn sich Donald Trump wohl gerne immer wünschen würde. Ein Empfang mit rotem Teppich, inklusive Ehrengarde, jubelnde Kinder, die Fähnchen schwenken. Dazu schöne Fotos etwa vom Himmelstempel. Was aber hat der Besuch des US-Präsidenten in Peking gebracht? Donald Trump jedenfalls erhob dieses Treffen zum, Zitat, besten Gipfel aller Zeiten. Nina Barth, unsere USA-Korrespondentin, hat Donald Trump auf dieser Reise begleitet und ich habe sie gefragt, was aus US-Sicht ist am Ende wirklich rausgekommen bei diesem Treffen? Ist es ein Meilenstein in den amerikanisch-chinesischen Beziehungen?
16: Also ein Meilenstein ist das auf gar keinen Fall gewesen. Es ist so, dass sie zumindest vereinbart haben, dass sie ihre Beziehung stabilisieren wollen. Sie setzen auf Deeskalation. Das ist auf jeden Fall das Signal, das von diesem Gipfel ausgeht. Aber von einem Meilenstein, das wäre aus meiner Sicht zu hoch gegriffen. Es ist aber zumindest so, dass sie vereinbart haben, dass sie miteinander arbeiten wollen, dass sie aufeinander zugehen wollen. Also insofern, das sind schon positive Signale, aber man muss jetzt einfach mal abwarten, wie die nächsten Wochen, Monate sich das Ganze entwickelt.
6: Innenpolitisch steht Donald Trump ja ganz schön unter Druck. Der US-Präsident ist bei seinen Landsleuten vor den Zwischenwahlen im Herbst so unbeliebt wie nie. Hat er denn in Sachen Wirtschaft etwas erreicht, was er zu Hause jetzt auch als Erfolg verkaufen kann?
16: Ja, also er selbst sagt, dass er fantastische Deals abgeschlossen hat. Er hat gesagt, dass China zugesagt hat, 200 Boeing-Flugzeuge zu kaufen und auch mehr Agrarprodukte aus den USA. Da sprechen wir vor allem von Sojabohnen. Und das sind tatsächlich gute Nachrichten für die Farmer in den USA. Also damit kann er dann bei den Farmern auf jeden Fall punkten. Aber da müssen wir auch erstmal abwarten, ob China das dann auch tatsächlich tut. Denn China hatte schon mal angekündigt, große Mengen an Sojabohnen von den USA zu kaufen. Und hat das dann aber gar nicht gemacht. Aber das sind so die zwei Hauptpunkte, die Agrarprodukte und die Boeing-Maschinen, was wir jetzt im Moment wissen, was an Deals tatsächlich abgeschlossen wurde.
6: Und auf der anderen Seite, was ist Donald Trump bereit dafür zu geben? Beispielsweise, wenn es um Taiwan geht, ja ein Punkt, der China besonders wichtig ist?
16: Ja, wir wissen nicht, was bei Taiwan tatsächlich rausgekommen ist, beziehungsweise Donald Trump, der ist jetzt gerade im Flugzeug auf dem Weg zurück nach Washington und er hat sich im Flugzeug geäußert zu Taiwan. Das hat er nicht gemacht, als er hier in Peking war. Donald Trump hat gesagt, er hat keine Zusagen gemacht, was Taiwan angeht. Aber er ist auch gefragt worden, was denn jetzt, wie es denn jetzt weitergeht mit dem milliardenschweren Waffenpaket der USA an Taiwan. Das ist schon beschlossen, das ist aber noch nicht umgesetzt. Und da hat Donald Trump gesagt, er wird bald entscheiden, wie es damit weitergeht. Und er ist gefragt worden, ob die USA Taiwan verteidigen würden. Und da hat Donald Trump geantwortet, dass er das jetzt nicht sagen will. Also er hat versucht, das Thema runterzuspielen, aber die Art und Weise, wie er geantwortet hat auf diese Fragen, war schon so, dass ich glaube, dass in Taiwan die Alarmglocken schrillen. Außenminister Rubio ist gestern gefragt worden nach Taiwan. Der hat gesagt, die Taiwan-Politik der USA ändert sich nicht. Aber so eindeutig hat Donald Trump das zumindest nicht gesagt.
6: Nina Barth war das, unsere USA-Korrespondentin zum Treffen Donald Trumps mit China-Staatschef Xi Jinping. Und die beiden, die haben auch über die Lage im Iran gesprochen. Und da hat sich nach Darstellung von Donald Trump China bereit erklärt, bei der Öffnung der vom Iran weitgehend blockierten Straße von Hormuz zu helfen. Wie genau das aussehen könnte, dazu hat Trump aber nichts gesagt. Noch jedenfalls ist die Straße von Hormuz blockiert, auch wenn in den vergangenen Tagen zumindest einige Schiffe durchgefahren sind. Von normalem Schiffsverkehr, also so wie es vor dem Iran-Krieg war, kann nach wie vor keine Rede sein. Und so dürfte es noch lange weitergehen oder es kommt noch schlimmer und der Konflikt geht in eine neue militärische Phase. Für den Moment sieht es nach Stillstand aus, trotz des ein oder anderen fahrenden Schiffes, von denen auch in iranischen Staatsmedien die Rede ist.
17: Ein Reporter des iranischen Staatsfernsehens berichtet von der Straße von Hormuz. Allein seit Mittwochabend seien 30 Schiffe durchgefahren. Ob die Reedereien dafür Geld bezahlen mussten, ist unklar. Japan, eines der begünstigten Länder, bestreitet das. Generell könnten mehr und mehr Schiffe durch die Straße von Hormuz fahren, sagt Irans Außenminister Abbas Araghchi am Rande des Treffens der BRICS-Staaten in Indien. In den vergangenen Tagen haben sehr, sehr viele Schiffe mit Unterstützung unserer Seestreitkräfte jene Meerenge passiert. Und dies wird auch weiterhin der Fall sein. Der Angriffskrieg muss vollständig beendet werden. Und dann werden wir sicherstellen, dass jedes Schiff sicher passieren kann. Ein ums andere Mal schützt Iran so vor, allein und auch künftig die Macht über die Straße von Hormuz innezuhaben. Das ist ein weiterer Streitpunkt mit den USA. Ursprünglich sei es um das iranische Atomprogramm gegangen, so Außenminister Marco Rubio bei NBC News. Doch nun, als Reaktion darauf hat der Iran beschlossen, eine internationale Wasserstraße in Besitz zu nehmen, als sein Eigentum zu beanspruchen und dafür Gebühren zu erheben. Dies werden wir nicht zulassen. Und genau deshalb gibt es nun eine Blockade. Sie ist die direkte Folge der Handlungen des Iran. Eine Blockade eben auch für Iran durch die USA. Eine Lösung werde es nur durch Diplomatie geben, so Araghchi. Dabei hat Iran immer wieder Antworten auf Vorschläge der USA hinausgezögert, sogar vom Vermittlerstaat Pakistan vorbereitete Verhandlungen platzen lassen. Schuld daran trügen allein die USA, behauptet Araghchi. Es gäbe sehr viele Probleme mit den USA. Das größte Problem sind die widersprüchlichen Botschaften, die wir von Amerikanern erhalten, durch ihre Kommentare, Interviews und dergleichen. Iran wehre sich nur gegen einen aufgedrängten Krieg. Kein Wort von in den Jahren zuvor selbst abgefeuerten Raketensalven auf Israel und dem jahrelangen Stellvertreterkrieg über die Hisbollah, Hamas, Houthis und pro-iranische Milizen im Irak. Stattdessen malen das Regime und seine Helfer das Bild von den USA, Israel und Golfstaaten, die alle gegen Iran seien. Wie zum Beleg wird im Internet über der Revolutionsgarde nahestehend

0: USA stehen. Einige Medien und Analysten spekulieren schon über neue Angriffe.
1: Aus Istanbul berichtete Uwe Lüb. Und damit nach Deutschland. Da sind die Zustimmungswerte für den Kanzler und die schwarz-rote Koalition in Berlin aktuell sehr niedrig. Die Unzufriedenheit in der Bevölkerung groß. Heute war Friedrich Merz zu Gast auf dem Katholikentag in Würzburg. Und es war in jedem Fall kein Wohlfühltermin für den Kanzler. Sabine Brütting hat das für uns verfolgt. Ich habe sie gefragt, wie Friedrich Merz empfangen worden ist. Wie viel Protest ist ihm entgegengeschlagen?
2: Ja, es gab schon Protest vor dem Veranstaltungsort. Da haben sich etwa 600 Demonstrierende versammelt. Dazu aufgerufen hat ein antifaschistisches Bündnis aus Würzburg. Man muss allerdings auch sagen, dass das Interesse an der Veranstaltung auch wirklich richtig groß war. Also es gab schon morgens lange Schlangen vor dem Veranstaltungsort. Es waren ungefähr 1200 Zuschauer dabei oder konnten dabei sein, sind auch viele draußen geblieben. Und der Umgang drinnen war schon respektvoll miteinander. Also es war klar, da sollen Meinungen ausgetauscht werden, da soll diskutiert werden und die Störungen, die es auch drinnen bei der Veranstaltung gab, die wurden auch vom Publikum als störend wahrgenommen, weil es war ja klar, der Kanzler hat nur eine Stunde Zeit und in dieser Zeit soll er eben auch Rede und Antwort stehen.
1: Ja, was war denn die Botschaft des Kanzlers heute dann im Gespräch auch mit Jugendlichen?
2: Ja, da muss man sagen, dass er an einigen Stellen doch erstaunlich selbstkritisch war. Also er hat gesagt, er müsse seine Kommunikation verbessern, noch besser kommunizieren. Er sagte da zum Beispiel, er oder niemand aus seiner Partei habe jemals behauptet, dass irgendjemand in Deutschland faul sei. Das mag ja so richtig sein, aber im Land ist es eben völlig anders angekommen. Und da will der Kanzler auf jeden Fall noch mal drüber nachdenken, was er da verbessern könnte. Seine Botschaft an die jungen Leute war aber auch, Deutschland ist nach wie vor ein Land mit sehr vielen Möglichkeiten. Da gab es auch so einen kleinen Seitenhieb auf die USA. Denn er sagte, er würde seinen eigenen Kindern gerade nicht empfehlen, dort beispielsweise zum Arbeiten hinzugehen. Also seine Botschaft war, Deutschland ist ein super Land und kann auch ganz vorne mitspielen, wenn alle miteinander die Ärmel hochkrempeln. Und diese Betonung auf diesem Alle war doch auch eher neu. Denn bisher hatten ja vor allem junge Menschen den Eindruck, dass vor allem sie die Ärmel höher krempeln oder den Gürtel enger schnallen sollten.
1: Es wird ja auch gerade darüber diskutiert, wie politisch die Kirche sein soll. Hubertus Heil von der SPD etwa sagt, eine stumme Kirche, die brauchen wir nicht. Der Bundesinnenminister Alexander Dobrindt von der CSU sagt, ja, Kirche solle sich äußern, aber dann doch nicht zu allem. Wie kommt das an? Wie wird das auch diskutiert auf dem Katholikentag?
2: Ja, also das kommt tatsächlich darauf an, wen man fragt, wen man diese Frage stellt, wie politisch soll die Kirche denn sein? Also viele Besucher, die auf dem Katholikentag sind, die engagieren sich ja auch ehrenamtlich. Das hat man zum Beispiel gestern gemerkt bei dem Podium mit Bundespräsident Frank-Walter Steinmeier zum Ehrenamt. Das sind natürlich viele, die sagen, die Kirche soll sich einmischen, die Kirche soll politisch sein, soll politische Statements setzen. Und auch der Würzburger Bischof Franz Jung hat in seiner Predigt beim Eröffnungsgottesdienst dieses Motto, also hab Mut, steh auf, ganz eindeutig politisch interpretiert. Er sagte, Menschen sollen mutig aufstehen gegen Machthaber, die sich in Allmachtsfantasien ergingen und dass überall dort, wo Menschen für sich in Anspruch nehmen, in Gottes Namen zu herrschen, Blutbäder das Ergebnis seien. Also ganz eindeutig eine politische Predigt. Aber wenn man dann halt wieder mit den Politikern spricht, dann ist es so ein, ja, kommt drauf an. Also Bayerns Ministerpräsident Markus Söder, der hat sich da so ein bisschen durchlaviert. Der sagt, ja, die Kirche, die mische sich ja schon ein. Aber ob er das wirklich so richtig gut findet, hat er ein bisschen offen gelassen.
1: Eindrücke von Sabine Brütting vom Katholikentag in Würzburg. Über Wochen war die deutsche Ostseeküste in aller Munde wegen eines Buckelwals, der dort gestrandet war. Auf verschiedene Rettungsversuche folgte eine Rettungsaktion. Der Wal wurde in die Nordsee geschleppt. Seitdem ist sein Schicksal ungewiss. Der gestrandete tote Wal, der jetzt rund 75 Meter vor der dänischen Insel Anholt liegt, soll jetzt untersucht werden. Fachleute hoffen so herauszufinden, ob es das Tier ist, das vorher eben mehrfach vor der deutschen Ostseeküste gestrandet war. Also ob es Timmy ist. Jana Sinram, unsere Korrespondentin in Stockholm, beobachtet das für uns. Ich habe sie gefragt, wie weit man inzwischen bei den Untersuchungen ist. Timmy soll ja einen Trecker gehabt haben. Ist so ein Trecker denn gefunden worden?
3: Ja, also zumindest hat die private Rettungsinitiative ja gesagt, dass ein Tracker an dem Wal an der Rückenflosse angebracht worden sei. Die örtliche Naturschutzbehörde, wo wir mit dem Mitarbeiter heute Morgen auch schon gesprochen hatten, der hatte gesagt, naja, wenn dieser gestrandete Wal dort einen solchen Tracker hätte, dann wäre es natürlich klar, dass es sich um den Wal aus Deutschland handelt. Inzwischen hat er aber gesagt, also die Untersuchungen, die heutigen, sind soweit abgeschlossen und sie haben eben keinen GPS-Sender am Tier gefunden. Dieser Mitarbeiter hat aber auch

0: auch gesagt, dass er sich zumindest zu 95% sicher ist, dass dieser tote Wal dort ein Buckelwal ist. Also insofern kann es immer noch gut sein, dass es sich um den deutschen Wal sozusagen handelt. Aber 100% sicher ist es halt einfach immer noch nicht.
1: Ja, und wann wissen wir dann endgültig, ob es womöglich dann doch Timmy ist oder ein anderer Wal?
0: Also das dürfte noch eine ganze Zeit dauern, denn von diesem Wal sollten jetzt Proben genommen werden, eine Biopsie, und diese Proben, die sollen jetzt eingeschickt werden in Labore, sowohl in Dänemark als auch in Deutschland, in Hannover. Es wird aber eine ganze Weile dauern, bis die überhaupt von dieser Insel, Anholt heißt die ja, runterkommt. Die liegt mitten im Kattegat zwischen Dänemark und Schweden. Das ist die Insel, die am weitesten von der dänischen Küste entfernt ist, und da fährt überhaupt nur einmal am Tag eine Fähre, am Wochenende gar nicht. Das heißt, dieser Mitarbeiter der Naturschutzbehörde hatte uns heute Morgen auch schon gesagt, dass wahrscheinlich diese Proben überhaupt erst am Montag von der Insel runterkommen. Und dann müssen sie erstmal untersucht werden im Labor. Also bis es da definitive Ergebnisse gibt, das wird noch eine ganze Weile dauern.
1: Wissen wir dann aber nach dieser Untersuchung auch, woran der Wal dann gestorben ist?
0: Also das ist zumindest die Hoffnung der dänischen Behörden, denn es kommt regelmäßig vor, dass Wale vor Dänemark stranden, aber solche großen Tiere, Buckelwale oder auch andere große Tiere, dass die dort stranden, das ist schon eher selten. Und da hatte uns heute Morgen dieser Mitarbeiter der örtlichen Naturschutzbehörde auch gesagt, sowas habe er auf Anholt noch nie erlebt und das sei für ihn schon auch eine sehr besondere Situation.
1: Ja, was passiert dann auch mit dem Wal? Bleibt er auf der Insel oder wird er dann woanders hingebracht?
0: Auch das ist noch nicht ganz klar, aber im Prinzip ist jetzt erstmal der Plan, dass der dort liegen gelassen wird. Letztlich entscheidet das die dänische Umweltbehörde, aber der örtliche Mitarbeiter hat uns schon gesagt, im Moment gefährdet der Wal da, wo er ist, niemanden. Und wenn er jetzt nicht weiter Richtung Küste treiben würde, würde man erstmal nichts machen. Das ist auch das übliche Vorgehen in Dänemark. Da sagt die Umweltschutzbehörde, bei gestrandeten Meeressäugern lässt man einfach der Natur ihren freien Lauf. Und sofern die jetzt nicht eine Beeinträchtigung für den Schiffsverkehr beispielsweise darstellen, dann soll man auf jeden Fall etwaige Rettungsversuche unterlassen. Und auch wenn die Tiere tot sind, dann werden die dort einfach liegen gelassen.
1: Was können denn die Dänen ihrerseits tun, damit jetzt keine Verschwörungstheorien rund um diesen Wal befördert werden?
0: Tja, ich habe gestern Abend geschaut, es gab so eine dänische Seite aus Anholt, Anholt Anslagstavla heißt die. Da wurden Bilder von diesem Wal gepostet und ich habe gesehen, dass es da auch schon wieder deutsche Kommentare gab von Menschen, die gesagt haben, das sei doch alles fake und es sei so auf keinen Fall dieser eine Wal. Also insofern weiß ich gar nicht, wie viel die dänischen Behörden wirklich dazu beitragen können, dass es nicht wieder Verschwörungstheorien um diesen Wal gibt.
1: Jana Sinram war das, unsere Korrespondentin in Stockholm. Vor fast genau 10 Jahren, da entschieden die Briten, wir wollen den Brexit. Und seitdem kommt das Land irgendwie nicht zur Ruhe. In diesen 10 Jahren gab es bereits 6 Premierminister. Und auch der 6., Keir Starmer, der wackelt bedenklich. Besonders nach dem schlechten Abschneiden bei den Kommunal- und Regionalwahlen sind die Rücktrittsforderungen lauter geworden. Noch ist Keir Starmer im Amt, aber seine Herausforderer, die bringen sich in Stellung. Wie der gestern zurückgetretene Gesundheitsminister Wes Streeting und auch der Bürgermeister von Manchester, Andy Burnham, kündigte an, er werde um einen Sitz im Parlament kämpfen, um Parteivorsitzender und damit Premierminister zu werden. Aus London, Valerie Krall.
2: Er hat es auf so ziemlich jede Titelseite der britischen Zeitungen geschafft. Andy Burnham, der Bürgermeister von Manchester. Manche handeln ihn schon als nächsten Premierminister. Für Keir Starmer ist er sicherlich der gefährlichste Rivale. Gestern kündigte Burnham an, dass er sich für eine Nachwahl aufstellen lassen wolle, um einen Sitz im Unterhaus zu bekommen. Erst dann könnte Burnham Starmer offiziell herausfordern. Ein Labour-Abgeordneter aus der Nähe von Manchester tritt extra für ihn zurück. Eine Nachricht, die viele in der Labour-Partei begrüßen, so wie Simon Ofer. Ich glaube, er ist zurzeit der beliebteste Politiker in Großbritannien. Und ich bin wirklich froh, dass er die Chance bekommen hat, ins Amt zu kommen. Auch wenn es eine ziemliche Herausforderung ist. Aber ich glaube, dass er die nächste Wahl für Labour gewinnen könnte. Allerdings muss Andy Burnham erstmal von einem Komitee der Labour-Partei für die Nachwahl zugelassen werden. Damit wird noch am Wochenende gerechnet. Und dann muss er die Wahl auch erstmal gewinnen. Keine leichte Aufgabe, denn im Wahlkreis Makerfield hat bei den Kommunalwahlen vergangene Woche die Rechtsaußenpartei Reform UK enorm zugelegt. Und der Reform-Vorsitzende und Brexit-Populist Nigel Farage hat bereits angekündigt, dass seine Partei alles dafür geben werde, die Nachwahl zu gewinnen. Aber
3: Andy Burnham, I think, is gambling everything on being able to beat reform.
2: Burnham setze alles darauf, Reform schlagen zu können, sagt die Politikjournalistin Rachel Sylvester, die für die Zeitung Observer schreibt.
3: And if he can do it in Makerfield,
2: und wenn er das in Makerfield schafft, kann er sagen, ich bin der Richtige, um es mit Nigel Farage aufzunehmen. Ich schaffe es in Makerfield, ich schaffe es überall. Das ist ein ziemlich überzeugendes Argument, aber es ist natürlich auch ein Risiko. Selbst wenn Burnham die Nachwahl verlieren sollte, Keir Starmers Tage als Premierminister dürften gezählt sein. Denn auch Wes Streeting, der gestern als Gesundheitsminister zurücktrat, könnte jederzeit den Kampf um die Parteispitze offiziell eröffnen. Auch wenn seine Strategie bisher ist, auf Andy Burnham zu warten.
3: Now you've got these big alternative figures.
2: Jetzt, wo diese großen Persönlichkeiten offen sagen, dass sie die Parteiführung übernehmen wollen, glaube ich nicht, dass Starmer das überstehen kann. Er hat einfach nicht mehr die Unterstützung seiner Partei. Und genau die braucht man letztendlich, um in 10 Downing Street zu bleiben. Bis jetzt scheint Starmer allerdings entschieden, nicht zurückzutreten und macht Business as usual. Heute Morgen besuchte er eine Polizeistation in London. Fragen von Journalisten nahm er nicht an. Ewig wird Starmer aber wohl nicht schweigen können. Zumal sich auch die Briten fragen, wer in den kommenden Wochen ihr Land regieren wird und ob ein Premierminister ohne Autorität in der eigenen Partei das überhaupt noch kann.
1: Aus London, Valerie Krall. Glitzer und große Gefühle, das erwarten die ESC-Fans an diesem Wochenende in Wien. Dort ist ja das Finale des 70. Eurovision Song Contests komplett. United by Music, vereint durch Musik, so lautet das Motto der diesjährigen Ausgabe. Politisch aber haben es die Europäer ja nicht so leicht, eine gemeinsame Linie zu finden. Und das spiegelt sich auch in diesem Wettbewerb wieder. Die Spanier fehlen, die Niederländer genauso wie die Iren und Slowenen. Aber eben nicht, weil es gesanglich nicht reicht. Sie sind nicht dabei, weil die Europäische Rundfunkunion entschieden hatte, Israel trotz des Gaza-Kriegs nicht vom Wettbewerb auszuschließen. Ich habe Oliver Schosch, unseren Korrespondenten in Wien, gefragt, welche Rolle das jetzt so kurz vor dem großen Finale morgen in Wien noch spielt.
4: Ja, also es gibt Demos, eine heute Abend und dann auch nochmal morgen unmittelbar vor dem Finale, ein Demonstrationszug mit 3000 angemeldeten Teilnehmern. Aber ich finde, man merkt es jetzt nicht so, dass es so Überhand nimmt. Auch zum Beispiel, als Israel im ersten Halbfinale aufgetreten ist. Da gab es dann einen Mann, der irgendwie Genozid, stopp den Genozid gerufen hat. Der wurde dann aus der Halle herausgetragen. Es ist präsentes Thema, es ist Polizei sichtbar, aber nicht übermäßig. Wir wissen, dass die israelische Delegation ein paar Beamte mehr hat, aber ich finde, das ist nicht, wie viele schreiben, wie so ein Schatten über der Veranstaltung. Das finde ich übertrieben.
1: Wenn wir nochmal auf das Motto schauen, United by Music, wie weit klappt es noch mit der einigenden Kraft der Musik in Europa? Ist die Magie des ESC ungebrochen?
4: Das würde ich schon sagen, auf jeden Fall. Also es ist schon eine ganz besondere Atmosphäre. Ich bin ja zum ersten Mal auch bei einem Eurovision Song Contest und ich finde es schon faszinierend, was das für eine große Familie hier ist. Also wie die Leute sich auch so kennen und sich begrüßen. Ah, ihr wart doch beim letzten Mal in Liverpool, in Malmö, in Basel. Und auch, was wir gesehen haben, zum Beispiel die Interpretin von Aserbaidschan und der Sänger von Armenien. Das sind ja zwei Länder, die einen Konflikt hatten, den Bergkarabach-Konflikt. Die waren im Krieg miteinander. Die haben, also der, ich glaube, es war die Aserbaidschanerin, die beim Armenier auf der Jacke unterschrieben hat. Also die haben so eine Freundschaft demonstriert, die undenkbar war vor einigen Jahren. Also es gibt wirklich so Begegnungen, Europa kommt zusammen, wo man auch teilweise Konflikte überwindet. Klar, also die Israel-Geschichte, das ist natürlich schon ein spezielles Thema, aber ansonsten ist es schon eine große Familie. Und wenn man sieht, wie die verschiedenen Interpreten der Länder sich in die Arme fallen, miteinander zu dem jeweiligen Song des anderen tanzen und auch wirklich Spaß zusammen haben, das ist schon schön. Das ist schon so wirklich irgendwie, Europa kommt zusammen und Europa ist hier irgendwie vereinigt.
1: Ja, das Finale morgen ist komplett. Wer wird dann im Moment am höchsten gehandelt bei den Fans und Experten? Wer könnte morgen gewinnen?
4: Also, der Favorit ist Finnland, ganz klar, bei den Buchmachern schon lange auf Platz 1 und auch mit großem Abstand. Und das ist schon bemerkenswert. Wir können mal ganz kurz reinhören, wie sich dieser Titel anhört. Sa-oh, sa-oh. Also es ist wirklich eine Geigerin, die wirklich live auch geigt und zu Feuer hinrennt. Es ist schon eine beeindruckende Show. Die sind klar vorne, aber Australien wird auch hochgehandelt. Die sind auf Platz 2, eine wirklich starke Sängerin auch. Und Israel könnte beim Publikum gut punkten, also beim Televoting, das viele eben auch anrufen aus Solidarität zu Israel, weil eben Israel so viel kritisiert wird. Aber der Sänger Noam Bethan macht auch wirklich eine gute Nummer. Das sind so die drei Favoriten.
1: Und was ist mit dem deutschen Beitrag? Wie siehst du die Chancen für Sarah Engels?
4: Das Problem beim deutschen Beitrag ist, Sarah Engels wird ja immer wieder von vielen Experten bescheinigt, dass sie ein absoluter Profi ist, dass sie toll singt, toll performt, das hat viel Power. Aber das Problem ist, der Song ist so ein klassischer ESC-Hit, nichts wirklich musikalisch Besonderes. Wir können mal ganz kurz reinhören, weil ich glaube, es gibt noch welche, die den Song gar nicht kennen. I'm on fire, fire. Also es ist schon so ein Ohrwurm, aber auch so ein ganz gewöhnlicher Pop-Hit. Und die anderen Länder, die haben halt einfach viel ungewöhnlicheres und viel auffälligere Sachen. Und die Buchmacher, die sehen Sarah Engels im Finale auf Platz 22 von 25. Nur mit viel Glück wird es vielleicht ein ordentlicher Platz im Mittelfeld.
1: Unser Korrespondent Oliver Schosch in Wien, morgen Abend das große ESC-Finale. Und das waren die Themen des Tages an diesem Freitag mit Liane Kossmann.

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1: Um 19 Uhr mit Emily Seidel. Der Vorsitzende der nordrhein-westfälischen FDP, Höhne, will nicht mehr Chef der Bundespartei werden. Der 39-Jährige gab seine Entscheidung in einem Interview der Frankfurter Allgemeinen Zeitung bekannt. Damit scheint der Weg für Wolfgang Kubicki als neuer FDP-Chef frei zu sein. Aus Düsseldorf, Tobias Zacher.
2: Zwei Wochen vor dem entscheidenden Bundesparteitag macht Henning Höhne einen Rückzieher. Statt wie bisher geplant in einem Duell gegen Wolfgang Kubicki anzutreten, will er jetzt mit ihm ein Team bilden. Mit Kubicki als Chef, Höhne soll dessen Stellvertreter werden. Ein Jahr lang wollen die beiden die Partei so führen. Das gebe Höhne die Möglichkeit, sich auf NRW zu konzentrieren, heißt es. Denn dort ist in einem Jahr Landtagswahl und die FDP will wieder in den Landtag einziehen. In Baden-Württemberg und Rheinland-Pfalz war ihr das zuletzt nicht gelungen. Auch im Bundestag sind die Liberalen nicht mehr vertreten.
1: Bundeskanzler Merz und US-Präsident Trump haben den Iran gemeinsam aufgefordert, zu verhandeln. Außerdem müsse Teheran die Straße von Hormuz öffnen, teilte Merz nach einem Telefonat mit dem US-Präsidenten auf der Plattform X mit. Bei dem Gespräch sei es auch um die Lage in der Ukraine und um den für Juli geplanten NATO-Gipfel gegangen. Der Kanzler zeigte sich nach dem Telefonat zufrieden. Zuletzt hatten Äußerungen von Merz zu Spannungen im deutsch-amerikanischen Verhältnis geführt. Wer heute einkaufen gegangen ist, musste in manchen Städten viel Geduld mitbringen. Denn im Einzel- und Großhandel haben etwa 5000 Beschäftigte gestreikt, auch in Hamburg. Davon betroffen waren rund 200 Betriebe, darunter Filialen von Edeka, Kaufland, H&M und Ikea. Hintergrund sind die laufenden Tarifverhandlungen. Die Schauspielerin Angelika Domröse ist tot. Wie die DEFA-Stiftung dem RBB bestätigt hat, starb die gebürtige Berlinerin im Alter von 85 Jahren. Aus Berlin Axel Hoffmann.
3: Im DDR-Kultfilm Die Legende von Paul und Paula spielte sie 1973 die Rolle ihres Lebens. Später verkörperte Domröse unter anderem die Kommissarin Vera Bilewski im Polizeiruf 110. In den 90er Jahren entdeckte sie auch die Regie für sich und inszenierte Theaterstücke. Zuletzt war sie 2012 in der Kinokomödie Bis zum Horizont, dann links zu sehen. Seitdem wurde es still um sie.
1: Die deutsche Eishockey-Nationalmannschaft ist mit einer Niederlage in die Weltmeisterschaft in der Schweiz gestartet. Die Mannschaft verlor ihr erstes Vorrundenspiel gegen Finnland mit 1:3. Das waren die Nachrichten.
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4: Heute Abend ist es oft trocken, gebietsweise wird Schauer geben, vereinzelt auch Gewitter bei 9 bis 15 Grad. In der Nacht dann bleibt es im Osten meist trocken, von der Nordsee her wird Schauer geben. Die Tiefstwerte liegen zwischen 8 und 2 Grad. Morgen 12 bis 16 Grad, die Höchstwerte, dazu häufig Schauer, gebietsweise bleibt es noch trocken. Und am Sonntag ist es dann auch überwiegend trocken bei 14 bis 18 Grad. Am Montag kommt von Westen her neuer Regen auf, im Osten bleibt es noch länger freundlich bei dann 14 bis 19 Grad. 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Da liegen uns keine Meldungen über Störungen vor. Wir wünschen gute Fahrt. Am Mikrofon ist Liane Kossmann. Schönen guten Abend. Aliko Dangote ist Geschäftsmann, Milliardär, bei Forbes der reichste Mann auf dem Kontinent. Und er hat Afrikas größte Erdölraffinerie gebaut, nämlich in Lagos, Nigeria. 2024 wurde sie eröffnet. Und sie kommt gerade genau zur richtigen Zeit. Denn Europa könnten bereits ab Juni Kerosinengpässe drohen, weil Lieferungen aus der Golfregion ausbleiben. Die Dangote-Raffinerie hat ihre Kerosinexporte nach Europa im April deshalb fast verdoppelt. Aber es geht um mehr als nur Nigeria. Jetzt soll in Ostafrika das nächste Milliardenprojekt entstehen. Dangote setzt jetzt nämlich auch auf die kenianische Hafenstadt Mombasa, die zu einem neuen Energie- und Handelsdrehkreuz werden soll. Alles als Folge des Kriegs im Iran. Karin Bensch berichtet über die Mega-Raffinerien.
5: Lagos, Nigeria. Hier steht Afrikas größte Erdölraffinerie. Der Mann hinter dem Megaprojekt ist Aliko Dangote, Geschäftsmann, Multimilliardär. 2024 wurde seine Raffinerie eröffnet. Derzeit verarbeitet sie rund 650.000 Barrel Rohöl pro Tag, so der Konzern. Damit exportiert Nigeria nicht nur Erdöl, sondern produziert und exportiert Benzin, Diesel und Kerosin in Nachbarstaaten und nach Europa. Nun hat Dangote ein neues Projekt ins Visier genommen. eine riesige Erdölraffinerie in Ostafrika. Denn der Krieg zwischen Iran, den USA und Israel und die damit verbundene Lieferunsicherheit von Treibstoffen ist auch für viele ostafrikanische Länder ein Problem. Kenia ist die größte Wirtschaftsmacht in der Region. Das Land importiert derzeit Treibstoff vor allem aus den Golfstaaten, aus den Vereinigten Arabischen Emiraten, aus Saudi-Arabien, aus dem Oman. Das soll sich in Zukunft ändern, sagt der kenianische Präsident William Ruto.
6: We do not want to be held hostage anymore by the Strait of Hormuz.
5: Wir wollen nicht länger als Geiseln der Straße von Hormuz gehalten werden. Wir wollen keine Geiseln sein von Kriegen, die andere Leute angefangen haben. Wir werden unsere afrikanischen Ressourcen nutzen, um unsere Region zu industrialisieren.
6: We are going to use our African resources to industrialize our region.
5: Kenias Präsident Ruto hatte vor einiger Zeit angekündigt, dass ostafrikanische Länder Gespräche führen, um eine gemeinsame Ölraffinerie am Hafen von Tanga in Tansania zu errichten. Mit einer ähnlichen Kapazität wie Dangotes Megaprojekt in Nigeria. Unternehmer Aliko Dangote sagte nun in einem Interview mit der Financial Times, er würde es vorziehen, die neue Anlage in Kenia statt in Tansania zu errichten. Mombasa habe einen viel größeren und tieferen Hafen. Kenia sei die größere Wirtschaftsmacht. Für den kenianischen Präsidenten Ruto wäre das wohl ein Prestigeprojekt.
6: We have an infrastructure project for the development of an East African refinery.
5: Wir haben ein Infrastrukturprojekt für die Entwicklung einer ostafrikanischen Raffinerie. Der nigerianische Geschäftsmann Aliko Dangote sagte mir, dass es zwischen 16 und 20 Milliarden US-Dollar kosten wird. Diese ostafrikanische Erdölraffinerie ist eine Investition, der die Regierungen von Kenia, Uganda und Tansania zugestimmt haben. Wir wollen eine Anlage entwickeln, die uns bei unseren Kraftstoffprodukten unterstützen wird.
6: Assist us with our fuel products.
5: Kenia erzeugt rund 90% seines Stroms aus regenerativen Energien, vor allem aus Geothermie, auch aus Wasser- und Windkraft. Im Nordwesten des Landes gibt es aber auch Erdölvorkommen. Uganda dagegen verfügt über bedeutende Erdölreserven. Seit Jahren wird dort an einer rund 1400 Kilometer langen Pipeline gebaut, die in Zukunft Rohöl von zwei Ölfeldern in Uganda an die Küste des Nachbarlandes Tansania transportieren soll. Nach Tanga, einem Ort nahe der Grenze zu Kenia. Umweltschützer laufen seit Jahren Sturm gegen das Projekt. Gebaut wird diese Pipeline vom chinesischen Staatskonzern CNOOC und vom französischen Ölkonzern Total. Der französische Präsident Macron sagte beim Afrika-Frankreich-Gipfel, der in dieser Woche in Nairobi stattfand, Investitionen in Höhe von 23 Milliarden Euro zu. Davon würden 14 Milliarden Euro von französischen Investoren kommen, so Macron.
7: C'est la raison pour laquelle les entreprises françaises investissent.
5: Der Grund, warum französische Unternehmen in Kenia investieren, ist, sie glauben an das Potenzial. Das größte französische Schifffahrtsunternehmen zum Beispiel hat zugesagt, zwei Terminals im Hafen von Mombasa zu renovieren. Eine Gesamtinvestition von 700 Millionen Euro.
7: Investissement au total de 700 millions d'euros.
5: Das drittgrößte Schifffahrtsunternehmen der Welt, CGM, mit Sitz in Marseille, hat eine Partnerschaftsvereinbarung mit der kenianischen Regierung unterzeichnet. Es plant einen neuen Hafenumschlagplatz in Mombasa für noch größere Containerschiffe. Mombasa könnte damit in Zukunft das neue Tor für Ost- und Zentralafrika werden, mit einem Tiefseehafen für riesige Containerschiffe. Und mit einer geplanten neuen Mega-Erdölraffinerie, die den Treibstoff liefert für Ostafrika und für die Welt.
4: Aus Kenia berichtete Karin Bentsch.
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4: 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Jetzt ist es 7:11.
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4: Nach fast 10 Monaten kehrt in den Bahnverkehr im Norden so langsam wieder Normalität ein. Zumindest teilweise. Die Strecke von Hamburg nach Schwerin ist wieder in Betrieb genommen. Sie war von der Generalsanierung der Strecke Hamburg-Berlin mit betroffen. Sophie Jung.
16: Seit den frühen Morgenstunden gibt es wieder Direktverbindungen im Regionalverkehr zwischen Hamburg und Schwerin. Damit ist es jetzt auch wieder möglich, ohne Umstieg von Rostock nach Hamburg zu fahren. Die deutlich schnelleren Züge im Fernverkehr sind ebenfalls wieder unterwegs. Damit ist der Schienenersatzverkehr mit Bussen auf dieser Strecke, den die Deutsche Bahn im August vergangenen Jahres eingerichtet hatte, Geschichte. Die Direktverbindung zwischen Hamburg und Berlin wird erst Mitte Juni wieder in Betrieb genommen. Bis dahin müssen Reisende aus Schwerin oder Rostock in Richtung Berlin noch den Schienenersatzverkehr nehmen. Die Streckensanierung hat laut Bahn 2,2 Milliarden Euro gekostet.
4: Auf dem Mittellandkanal bei Pollhagen im Kreis Schaumburg in Niedersachsen ist ein Binnenschiff gegen eine Brücke gefahren. Der Schaden am Schiff wird auf 400.000 Euro geschätzt. Wie es zu dieser Kollision kam, berichtet Julia Willkomm.
17: Nach ersten Erkenntnissen der Polizei wurde wohl versäumt, das Führerhaus vor der Brücke rechtzeitig abzusenken. Also ist man hängen geblieben. Die Brücke hat dabei gar nicht viel abbekommen. Lediglich von Materialabrieb ist da die Rede. Anders sieht es bei dem Schiff aus. Durch den Zusammenstoß wurde das Führerhaus zerstört und ist auch noch auf ein Auto gestürzt, das an Deck abgestellt war. Verletzt wurde aber zum Glück niemand. Das Schiff war gestern Morgen von Minden aus Richtung Hannover unterwegs, als der Unfall passierte. Nach dem Notstopp war das Schiff manövrierunfähig. Ein vorbeifahrendes Binnenschiff brachte es zum nahegelegenen Hafen in Pollhagen.
4: Die Grafschaft Bentheim in Niedersachsen bereitet sich auf mögliche Krisenfälle wie einen Stromausfall vor. Dazu sind Anlaufstellen für die Bevölkerung geplant. Jan Niestegge zu den Hintergründen.
18: In der Grafschaft Bentheim sollen sogenannte Leuchttürme die Bevölkerung bei einem Blackout versorgen, also einem langanhaltenden und flächendeckenden Stromausfall. In jeder Kommune entsteht mindestens eine dieser Anlaufstellen, zum Beispiel in einer Schule, für einen möglichen Krisenfall, heißt es vom Landkreis. Dort sollen Menschen im Ernstfall Hilfe, Informationen, Trinkwasser und Wärme bekommen. Außerdem können Handys oder medizinische Geräte geladen und Notrufe weitergeleitet werden. Auch medizinisches Personal soll vor Ort sein. Hintergrund ist ein neuer Krisenplan des Landkreises. Ziel ist, dass die Grafschaft mindestens 72 Stunden ohne externe Hilfe auskommt.
4: Sie sind Betriebsleiterinnen, Herdenmanagerinnen oder auch Geschäftsführerinnen. Frauen spielen eine wichtige Rolle in der Landwirtschaft. Sie sind aber nicht nur das, sondern eben auch Mütter oft und tragen einen großen Teil der Care-Arbeit. So ist es auch bei Jennifer Löbel-Lewke. Sie leitet den Betrieb Bolzer Agrarprodukte in Mustin in Mecklenburg-Vorpommern. Das liegt im Landkreis Ludwigslust-Parchim. Wiebke Heiden, unsere Reporterin, hat die junge Landwirtin und Mutter getroffen, heute am Internationalen Tag der Familie.
19: Seit 5 Uhr ist Jennifer Löbel-Lewke auf den Beinen. Die 34-Jährige muss sich um ihre zwei kleinen Töchter kümmern. Wickeln, anziehen, Frühstück vorbereiten, in den Kindergarten fahren. Danach startet ihr Arbeitsalltag.
20: Man muss den Kindern irgendwie gerecht werden, muss sich selber eigentlich gerecht werden, dem Mann aber auch noch. Und ich glaube, das ist hier auch im Familienbetrieb sehr schwer, aufgrund dessen, dass wir gerade noch sehr viel operativ arbeiten.
19: Seit 2015 führt Löbel-Lewke den Betrieb. 120 Rinder, dazu Ackerbau und Grünland. Alles ökologisch. Ihr Mann arbeitet in Vollzeit mit. Sie selbst übernimmt Organisation, Marketing und Verkauf. Oft mehr als 10 Stunden täglich. Dazu kommen Haushalt und Kinderbetreuung.
20: Die Kinder gehen vor, das andere bleibt liegen, muss aber auch gemacht werden. Und dann kommt der Druck. Natürlich, ist ganz klar. Wann mache ich das also?
19: Deswegen arbeitet die Landwirtin dann weiter, wenn die Kinder schon schlafen. Bis spät abends.
20: Also ich kann an einer Hand abzählen, wie oft ich in den letzten 1,5 Jahren Fernsehen geguckt habe abends. Wir sitzen können abends, sitzen wir nicht mehr auf der Couch. Wir haben keine Zeit mehr dafür.
19: Deswegen arbeitet die Landwirtin dann weiter, wenn die Kinder schlafen, bis spät abends.
2: Dann kommt, wenn man selbstständig ist, ja oftmals noch diese Belastung dazu. Schaffe ich das auf dem Betrieb? Wie geht es meinem Betrieb finanziell? Die Verantwortung für die Mitarbeiter und. Man ist ja nicht auf sich alleine gestellt.
19: Unterstützung bekommt Jennifer Löbe-Lefke von Eltern und Schwiegereltern. Ohne sie wäre der Alltag nicht zu bewältigen. Gleichzeitig wünscht sie sich mehr Entlastung.
20: Wenn ich es mir nochmal aussuchen könnte, würde ich den Weg nochmal gehen. Vielleicht mit ein bisschen weniger Druck, aber doch seine wunderbare Voraussetzung, den Kindern eigentlich den Start ins Leben zu ermöglichen.
19: Um mehr für ihre Kinder da sein zu können, will die 34-Jährige ihren Betrieb umstrukturieren und Aufgaben abgeben.
4: Für einen möglichen deutschen Einsatz in der Straße von Hormus stellt das Verteidigungsministerium jetzt mehr Gerät und auch mehr Personal in Aussicht. Warum und wie der Einsatz dann genau aussehen könnte, fragen wir gleich nach dem Sport unseren Korrespondenten in Berlin. Zuvor das Wichtigste in Kürze, 19.16 Uhr.
21: Der nordrhein-westfälische FDP-Landeschef Höhner wird auf dem Bundesparteitag in 2 Wochen nicht gegen Wolfgang Kubicki antreten. Wie Höhne der Frankfurter Allgemeinen Zeitung sagte, will er stattdessen mit einem künftigen Vorsitzenden Kubicki zusammen als dessen Vize ein Team bilden. Ende Mai wählt die FDP eine neue Führung. Parteichef Dürr tritt nach nur einem Jahr an der Spitze nicht wieder an. Bundeskanzler Merz und US-Präsident Trump haben den Iran gemeinsam aufgefordert zu verhandeln. Außerdem müsse Teheran die Straße von Hormus öffnen, teilte Merz nach einem Telefonat mit dem US-Präsidenten auf der Plattform X mit. Bei dem Gespräch sei es auch um die Lage in der Ukraine und um den für Juli geplanten NATO-Gipfel gegangen. Der Kanzler zeigte sich nach dem Telefonat zufrieden. Zuletzt hatten Äußerungen von Merz zu Spannungen im deutsch-amerikanischen Verhältnis geführt. Die Schauspielerin Angelika Domröse ist tot. Das hat die DEFA-Stiftung dem RBB bestätigt. Die gebürtige Berlinerin war vor wenigen Wochen 85 Jahre alt geworden. Berühmtheit erlangte Domröse 1973 mit dem DDR-Film Die Legende von Paul und Paula. Bis zu ihrer Ausreise in den Westen im Jahr 1980 spielte sie in mehr als 50 Filmen mit. Und das Wetter in Norddeutschland, nachts im Osten meist trocken, von der Nordsee her Schauer, Tiefstwerte 8 bis 2 Grad. Das war der kurze Überblick und jetzt geht's zurück zu Liane Kossmann.
4: Guten Abend.
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4: Ja, und am Freitagabend sind ja üblicherweise Flutlicht und Rasen eigentlich die bestimmenden Elemente im Sport. Heute aber wagen wir uns erstmal aufs glattes Parkett. Die Eishockey-WM in der Schweiz ist nämlich gestartet. Stefan Grothoff hat mehr dazu.
22: Jo, und das deutsche Team hatte zum Auftakt gleich einen maximal schweren Gegner. Finnland holte vor 2 Monaten Olympia-Bronze und war daher der haushohe Favorit. 1:3 hieß es daher auch am Ende aus deutscher Sicht. Burkhard Hupe fasst zusammen.
23: Das Ergebnis war in Ordnung, das Spiel allerdings nur bedingt, denn die Finnen dominierten in jeder Hinsicht und stellten den deutschen Torhüter Philipp Grubauer immer wieder auf die Belastungsprobe und der hielt diesen Proben auch fast durchgehend stand. Bei 2 Überzahltoren war er machtlos, da führte Finnland also mit 2:0. Deutschland hatte auch viele, viele Powerplay-Möglichkeiten, aber wenig große Chancen. Immerhin Stefan Leubel aus Straubing gelang 12 Minuten vor dem Ende der Anschlusstreffer, aber nachdem Finnland dann erneut auf 2 Tore davongezogen war, war alle Liebesmühe vergeblich und so unterliegt Deutschland fast erwartungsgemäß gegen Finnland mit 1:3.
22: Nächster deutscher Gegner bei der Eishockey-WM ist am Sonntag Lettland. Am Montag folgt dann das Duell gegen Gastgeber Schweiz. Es gibt 2 Gruppen. Die besten 4 Teams jeder Gruppe ziehen dann ins WM-Viertelfinale ein. So, und jetzt Taschenrechner gezückt. Nix Klassenarbeit. Hannover 96 kann am Sonntag in die Fußball-Bundesliga aufsteigen, wenn, tja, da wird's leider etwas komplexer. Aber wir haben ja Tom Gerntke. Der kalkuliert das mal durch für uns.
24: Die große Frage ist ja, Aufstieg, Relegation oder doch die große Enttäuschung?
25: Bei mir ist es ganz einfach, mich interessiert es nicht.
24: 96-Trainer Christian Tietz ist kein Freund der Rechenspielchen. Was, wenn Elversberg patzt? Was, wenn Paderborn doch früh in Führung geht? Zumindest eins ist schon vor Anpfiff klar, auf den Leinwänden im Stadion werden keine Zwischenstände von den Parallelspielen eingeblendet.
25: Das Stadion wird eine Reaktion drauf geben, was passiert, aber für uns ist doch trotzdem eines, wir spielen hier zu Hause und wir wollen dieses Spiel unbedingt gewinnen. Und genauso gehen wir es an.
24: Mit einem Sieg wäre die Relegation für Hannover so gut wie sicher. Für den direkten Aufstieg müsste Elversberg zu Hause gegen Münster patzen.
25: Es geht jetzt letztendlich um alles.
24: Vor dem großen Saisonfinale gab es zu Wochenbeginn noch mal 2 Tage frei. Locker bleiben, auf andere Gedanken kommen. Hannover ist seit 8 Spielen ungeschlagen, aber aus den letzten 4 Spielen gab es nur einen Sieg.
25: Ich wünsche mir und ich bin auch davon überzeugt, dass meine Spieler wirklich es schaffen, ihre Tagesform auf den Platz zu bringen. Und die wird auch entscheidend sein. Die benötigen wir auch gegen das FC Nürnberg.
24: Für Nürnberg geht es um nichts mehr. Für 96 dagegen um den insgesamt 7. Bundesliga-Aufstieg nach 7 langen Jahren in der 2. Liga. Sollte es zur Relegation reichen, dann wäre es für 96 eine Premiere. Noch nie nahm der Verein an diesen Spielen teil. Als möglicher Gegner in der Verlosung St. Pauli, Wolfsburg und auch Heidenheim. Da stellt sich natürlich die Frage, Herr Tietz, gibt es schon einen Lieblingsgegner?
25: Meine Lieblingslösung ist, dass wir am Sonntag es direkt schaffen.
24: Da haben wir es also wieder. Bloß nicht zu viel rechnen.
22: Hannover kann aufsteigen. 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Beim deutschen Spring- und Dressur-Derby stand heute die 2. Qualifikationsrunde an. Jörg Tegelhütter.
1: Das 95. deutsche Springderby könnte eins der spannendsten der letzten Jahre werden. Denn neben dem Sieger der 2. Qualifikation, David Simpson aus Irland, blieben noch 14 weitere Paare bei der Derby-Generalprobe fehlerlos und meldeten somit Ansprüche an. Darunter auch eine ganze Reihe deutscher Reiterinnen und Reiter. Bestplatzierte war Clara Blau als 4. Frederik Tillmann, schon 2x 2. in Kleinflottbek, wurde 5. Und der 2-malige Champion Marvin Jüngel kam nach einer nie gefährdeten Nullrunde auf seiner Stute Balus Erbin auf Rang 6.
3: Ich bin super glücklich. Heute, das war fantastisch. Schon draußen super Gefühl gegeben und sie fühlt sich hier einfach wohl. Ich kann es immer wieder nur bestätigen und es fühlt sich auf jeden Fall unheimlich gut an für Sonntag.
1: Dann reitet auch der Titelverteidiger wieder in den Parcours. André Thieme hatte sich bereits in der 1. Qualifikation seine Derby-Teilnahme gesichert und deshalb auf einen Start verzichtet. Im Dressur-Grand Prix dominierte, wie erwartet, Isabel Wert. Die 8-malige Olympiasiegerin gewann mit ihrem Spitzenpferd Wendy klar mit über 81% und geht damit als Topfavoritin in das Derby.
22: Triumphe, Tränen und Trophäen dann beim großen Finale am Sonntag. Trauer schon jetzt bei den Tennisfans. Alexander Zverev hat aktuell Rückenprobleme und verzichtet auf sein Heimturnier am Hamburger Rotenbaum. Moritz Kühn.
5: Mit diesen hatte der Hamburger schon während der gesamten Sandplatzsaison und auch schon im vergangenen Jahr zu kämpfen. Er sei wirklich enttäuscht, nicht in seiner Heimatstadt aufschlagen zu können, so Zverev. Er müsse aber auf seinen Körper hören und den Rat des Ärzteteams befolgen. Für Zverev springt nun Alex de Minaur am Hamburger Roten Baum ein. Der Australier ist die Nummer 8 der Welt und hatte im Februar die Rotterdam Open gewonnen. Die Veranstaltung in Hamburg ist ein Vorbereitungsturnier auf die French Open. Der 2. Grand Slam des Jahres beginnt am 24. Mai.
22: Und eben da in Paris will der aktuell Weltranglisten-Dritte Zverev natürlich topfit sein, um sich endlich seinen großen Traum zu erfüllen, den 1. Grand-Slam-Titel seiner Karriere.
4: Der Sport mit Stefan Grothoff. Die Straße von Hormuz, sie ist weiter weitgehend gesperrt, auch wenn es von iranischer Seite heute auch wieder heißt, sie sei ja nur für die Feinde Teherans blockiert. Irans Streitkräfte hatten ja kurz nach Kriegsbeginn die Kontrolle über die für den Energiehandel so wichtige Meerenge übernommen. Und die Folge, die war deutlich zu spüren weltweit, steigende Energie- und Kraftstoffpreise. Die Meerenge ist zudem laut Iran inzwischen vermint. Die diplomatischen Bemühungen, die Straße von Hormuz wieder zu öffnen, die laufen bislang allerdings erfolglos. Die Bundesregierung hatte ja bereits zugesagt, sich an einem Einsatz zur Sicherung der Straße von Hormuz zu beteiligen. Noch gibt es kein Mandat für eine Mission, die ja auch erst nach dem Ende der Kampfhandlungen beginnen soll. Das Verteidigungsministerium hat jetzt aber eine stärkere deutsche Beteiligung an einem Einsatz in Aussicht gestellt als bislang angedacht. Ich habe darüber mit Tim Aßmann, unserem Korrespondenten im Hauptstadtstudio in Berlin, gesprochen und ihn gefragt, wie weit soll die deutsche Beteiligung gehen?
6: Ein kleines bisschen weiter als das, was man schon wusste. Es sind ja bereits Schiffe der Bundesmarine dorthin verlegt worden. Also ein Minenjagdboot soll im östlichen Mittelmeer bereitstehen. Noch ein Versorgungsschiff ist bereits in der Region. Das wusste man. Und das, wie es jetzt vom Bundesverteidigungsministerium mitgeteilt wird, eben auch Minentaucher für diese Operation eingesetzt werden könnten, wenn es soweit kommt. Ja, das ist nicht überraschend, denn da sind auch schon welche an Bord dieses Minenjagdbootes. Und auch die Minenabwehrsysteme, die da genannt werden, jetzt vom Bundesverteidigungsministerium, über die verfügt dieses Schiff bereits. Aber was tatsächlich neu wäre, neben der Entsendung von Stabsoffizieren in ein mögliches Führungsteam der Operation, sind vor allem die sogenannten Schiffssicherungsteams, die entsandt werden könnten. Das sind also spezialisierte kleine Einheiten von Soldaten, die an Bord von Frachtschiffen mitfahren würden oder auf diesen Schiffen vom Hubschrauber aus abgesetzt werden würden. Diese Teams, die kommen dann voraussichtlich vom Seebataillon aus Eckernförde. Und das wäre natürlich eine Ausweitung des Einsatzes, die es auch noch mal gefährlicher machen könnte. Denn solche Teams könnten dann eben möglicherweise zum Einsatz kommen. Und das wäre sicherlich ein eher gefährlicher, wenn es überhaupt zu einer solchen Mission kommt.
4: Ja, warum will sich die Bundesregierung denn jetzt auch stärker beteiligen als bislang angedacht?
6: Also vor der Bekanntgabe dieser Ausweitung, nenne ich es mal, oder kleinen Ausweitung, stand offenbar eine Absprache mit den beiden Nationen, die das Ganze führen wollen. Frankreich und Großbritannien haben ja angekündigt, einer solchen internationalen, multinationalen Mission vorzustehen sozusagen. Das heißt, dort wird geguckt, wer hat welche Fähigkeiten. Und offenbar ist das nach einer Schalte mit den Franzosen und den Briten entschieden worden, dass man noch ein bisschen mehr, sage ich mal, zur Verfügung stellt. Das hat mit verschiedenen Faktoren zu tun. Es wird geschätzt, wer hat welche Fähigkeiten. Deutschland besitzt innerhalb der NATO zusammen mit den Finnen die größten Fähigkeiten zur Minenabwehr, auch die modernsten. Gerade diese Schiffe der sogenannten deutschen Frankenthal-Klasse sind da besonders geeignet. Und es wird eben auch darum gehen, möglicherweise sehr viele Schiffe zu sichern. Auch deswegen müssen eben verschiedene Nationen die gleichen Fähigkeiten stellen. Und dann wird es eben auch darum gehen können, das Ganze möglichst lange durchzuhalten. Und auch deswegen müssen hier wahrscheinlich mehrere Nationen einfach Fähigkeiten stellen.
4: Sie haben es ja gerade schon gesagt, die Vorbereitungen für einen solchen möglichen Einsatz deutscher Marineeinheiten in der Straße von Hormus, die laufen ja bereits. Das Minenjagdboot Fulda ist auf dem Weg ins östliche Mittelmeer. Wie könnte der Einsatz dann aussehen für die deutsche Marine im Zusammenspiel mit anderen Partnerländern?
6: Also die deutschen Soldaten und Soldatinnen, insgesamt 42, sind an Bord der Fulda, sind besonders spezialisiert auf das Finden und Zerstören von Minen. Dafür ist dieses Schiff besonders geeignet und dafür sind eben auch die Mittel an Bord geeignet, zum Beispiel Unterwasserdrohnen, die man steuern kann, die aber eben auch autonom unterwegs sein können. Allerdings ist die Fulda kein wirklich sehr, sehr starkes Kampfschiff. Das heißt, sie selber kann sich gegen Bedrohungen kaum verteidigen. Das müssten andere Nationen übernehmen. Das könnte dann der Fall sein in der Straße von Hormus. Und das ist sicherlich auch etwas, wo man mit anderen Partnerländern dann kooperieren muss. Bei der Verteidigung in der Luft, bei der Verteidigung zur See und natürlich auch sicherlich am Ende im Gesamtverbund. Minen finden, orten, zerstören und das alles dann in Abstimmung mit den anderen Nationen. Es wird ja auch darum gehen, den Schifffahrtsverkehr zu koordinieren dort.
4: Wir sprechen ja heute noch sehr viel im Konjunktiv, denn Voraussetzung für einen solchen Einsatz wäre ja zunächst mal, dass die Kampfhandlungen beendet werden und darüber hinaus braucht es ja dann auch noch eine klare völkerrechtliche Grundlage und eben auch ein Mandat des Deutschen Bundestages. Steht denn das Parlament hinter einem solchen Einsatz in der Straße von Hormus oder wird das noch diskutiert in Berlin?
6: Also die Regierung kann sicherlich darauf setzen, dass sie hier eine eigene Mehrheit zustande bekommt mit ihren Fraktionen. Danach sieht es zumindest aus. Aber es gibt schon auch insgesamt Zweifel an der Mission, denn der Krieg, der dort unten geführt wird, wird von vielen als ein Krieg gesehen, an dem sich Deutschland besser nicht beteiligen sollte. Es würde ja eben auch nicht um eine Kriegsbeteiligung gehen, sondern um eine Beteiligung nach Ende der Kampfhandlungen, aber eben eine sehr gefährliche. Und dafür braucht man zwingend einen Parlamentsbeschluss. Und das Parlament legt natürlich Wert darauf, hier möglichst selbstständig und freiwillig und eben auch so entscheiden zu können, wie man selber das möchte. Und da gibt es schon Verstimmung innerhalb der Fraktionen, dass das Bundesverteidigungsministerium hier schon sehr viele Fakten schafft und sagt, also wir würden das und das und das und das machen. Ja, aber darüber will das Parlament, will der Deutsche Bundestag eben erst einmal debattieren. Und Voraussetzung dafür, dass es zu einer solchen Debatte kommt, wäre ein Ende der Kampfhandlungen am Persischen Golf.
4: Tim Osman war das, unser Korrespondent im Hauptstadtstudio in Berlin.
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1: Um 19.30 Uhr mit Emily Seidel. Bei der FDP ist der Streit um die künftige Führung entschieden. NRW-Landeschef Höhner hat seine Kandidatur für den Bundesvorsitz zurückgezogen und will FDP-Vize werden. Aus Berlin Dietrich Karl Meurer.
2: Damit bleibt Wolfgang Kubicki der einzige Kandidat für den Parteivorsitz. Der langjährige FDP-Vize will sich Ende Mai auf dem Bundesparteitag wählen lassen. Höhne und Kubicki sagten der FAZ, sie hätten den Schritt gemeinsam vorbereitet. Beide wollten die Partei wieder stärken und die Kräfte in der FDP bündeln. Die Liberalen stecken seit Monaten in einer schweren Krise. Bei der Bundestagswahl scheiterte die FDP an der 5%-Hürde und zog nicht mehr in den Bundestag ein.
1: Kanzler Merz hat erneut mit US-Präsident Trump telefoniert. Bei dem Gespräch sei es unter anderem um den Iran gegangen, teilte Merz im Internet mit. Aus Berlin Christina Nagel.
3: Der Kanzler spricht von einem guten Telefonat, beschwört die starke Partnerschaft zwischen den USA und Deutschland in einer starken NATO. Es klingt, als ob Friedrich Merz die zuletzt deutlich zutage getretenen Spannungen im deutsch-amerikanischen Verhältnis vergessen machen will. Sie hatten sich unter anderem am Krieg gegen den Iran entzündet. Besonders verärgert hatte sich der US-Präsident über die Aussage des Kanzlers gezeigt, dass sich die USA vom Iran demütigen lasse. Man sei sich einig, betont der Kanzler nun, der Iran müsse an den Verhandlungstisch kommen, die Straße von Hormus öffnen und Teheran dürfe keine Atomwaffen besitzen.
1: Der ukrainische Präsident Selenskyj hat den jüngsten russischen Luftangriff auf die Hauptstadt Kiew verurteilt. Nach Behördenangaben kamen 24 Menschen ums Leben, fast 50 Bewohner wurden verletzt. Die russischen Streitkräfte hätten in den vergangenen beiden Tagen mit mehr als 1500 Drohnen angegriffen und auch Dutzende Raketen abgefeuert, so Selenskyj. Die Ukraine griff ihrerseits Ziele in Russland mit Drohnen an. Die Kühlbrandbrücke im Hamburger Hafen muss gewartet und repariert werden. Deshalb wird sie von heute Abend 21 Uhr bis Montag früh um 5 Uhr gesperrt. Die Brücke verbindet östliche Teile des Hamburger Hafens und die Elbinsel Wilhelmsburg mit dem Stadtteil Waltershof und der A7. Zuletzt hatten sich verstärkt Risse an Schweißnähten und im Beton der Kühlbrandbrücke gebildet. Der Film- und Theaterschauspieler Günther Maria Halmer ist tot. Er starb nach Angaben des Münchner Residenztheaters im Alter von 83 Jahren nach kurzer, schwerer Krankheit. Einem breiten Publikum wurde Halmer in den 1970er Jahren mit der Rolle des Charlie Häusler in der Fernsehserie Münchner Geschichten bekannt. Der gebürtige Rosenheimer spielte zahlreiche Rollen in Film und Fernsehen und stand im vergangenen Jahr wieder auf der Bühne des Münchner Residenztheaters. Das waren die Nachrichten.
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4: Heute Abend ist es oft trocken. Gebietsweise wird Schauer geben, vereinzelt auch Gewitter. Das Ganze bei 9 bis 15 Grad. In der Nacht sinken die Werte auf 8 bis 2 Grad. Dazu ist es im Osten meist trocken. Von der Nordsee her kommen Schauer. Und auch morgen wird es dann häufig Schauer geben. Gebietsweise bleibt es noch trocken bei dann 12 bis 16 Grad. Am Sonntag die Höchstwerte 14 bis 18 Grad. Dazu bleibt es überwiegend trocken. Am Montag dann von Westen her kommt neuer Regen. Im Osten bleibt es noch länger freundlich bei dann 14 bis 19 Grad. 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Die A2 Hannover Richtung Berlin ist zwischen Lostau und Burgzentrum nach einem Unfall gesperrt. Weitere Meldungen liegen uns nicht vor. Allen unterwegs gute Fahrt. 19.34 Uhr ist es. 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Am Mikrofon ist Liane Kossmann. Schönen guten Abend.
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5: Und dazu begrüßt Sie Almut Engelin. Herzlich willkommen. Um 14 Uhr an diesem Freitagnachmittag, dem 15. Mai, hat sie begonnen, die Eurovision, der größte jüdische Musik- und Tanzwettbewerb in Deutschland und Europa. Ja, Sie haben richtig gehört, Eurovision. Darin steckt das englische Wort Jew, Jude, und das Wort Eurovision, denn der ESC, der Eurovision Song Contest, ist das große Vorbild der Juro, wie sie in der jüdischen Community genannt wird. In diesem Jahr steigt sie erstmals am selben Wochenende wie ihr europaweit gefeiertes Vorbild. Nicht internationale Stars, sondern 150 jüdische Kinder und Jugendliche aus mehr als 20 bundesdeutschen Städten werden auf der großen Bühne des Internationalen Kongresszentrums in Stuttgart performen. Sie sind zwischen 10 und 19 Jahre alt und bereiten sich unterstützt von Profis teilweise ein ganzes Jahr auf ihren großen Auftritt vor. In jüdischen Jugendzentren covern sie eingängige Hits mit ihren eigenen Texten. Sie bauen Kulissen, entwerfen Kostüme, studieren Choreografien ein, singen, spielen und tanzen, solistisch und als Gruppe. Für viele von ihnen ist es der Höhepunkt des Jahres. 13 Acts gibt es auf der Stuttgarter Bühne und wenn der Schabbat mit Sonnenuntergang beginnt, in Stuttgart am Freitag genau um 20.58 Uhr, wird das Siegerteam feststehen. Danach feiern rund 1200 Fans und aktive junge jüdische KünstlerInnen gemeinsam den Beginn des Feiertages, singen, beten, essen und trinken zusammen. Am Samstagabend schauen dann alle gemeinsam den ESC in einem Public Viewing. Mein Kollege Peter Helling hat das Team vom jüdischen Jugendzentrum Chazak in Hamburg bei einer Probe besucht.

0: Hamburg und Bremen. 12 Points. Was für eine Energie. Da weht ein Hauch ESC-Glamour durch die Aula der Talmud-Tora-Schule in Hamburg. 30 Jugendliche und Kinder zwischen 11 und 17 Jahren werfen synchron ihre Arme in die Luft, bewegen sich im Rhythmus durch den Saal, bilden Reihen, Kreise, Formationen. Sie zeigen, was sie drauf haben.
1: Es macht sehr viel Spaß und man fühlt sich einfach wie in so einem Zuhause, so einem zweiten.
2: Also es ist schon mein Ding, ich mag es so zu singen und zu tanzen.
3: Also ich nehme mir immer ganz viel Mut zusammen und sag mir, du schaffst das.
4: Ich freue mich an sich auf Stuttgart, da mit meinen Freunden zu sein. Ich denke mal, das wird wieder cool, wie die letzten 3 Jahre, wo ich auch da war.
0: Endspurt. Die Probe findet statt 3 Tage vor dem Auftritt in Stuttgart. Alles passiert unter den aufmerksamen Blicken der 24-jährigen Tänzerin Florentina.
5: Erste Position. Wo stehen die Sänger?
6: Jetzt ist gerade eine aufregende Phase, dass wir wirklich alles versuchen zu putzen, Spannung reinzubekommen, damit die Kinder auch richtig schreien können. Und ich glaube, das wird alles.
0: Zusammen mit Tanzcoach Veronika studiert sie mit den Jugendlichen die Choreografien ein.
7: Das Tempo ist du.
8: Unser Ziel war es, dass es cool ausschaut. Natürlich auch, um eine Message rüberzubringen. Das Thema ist ja Voices of Hope. Und das Publikum wird auch Spaß haben zuzugucken sozusagen. Und die Jury, die wollen wir überzeugen.
0: Bei der Jurovision können jüdische Jugendliche einen eigenen Song performen und im Wettbewerb präsentieren. Eine Fachjury bewertet die 13 Performances aus ganz Deutschland. Hier in der Schulaula kommen sie aus Hamburg und Bremen. Marina Cornea leitet das Jugendzentrum in Bremen. Mit spürbarem Stolz blickt sie auf die Gruppe.
9: Das ist die Zukunft, also die starke Zukunft der jüdischen Gesellschaft in Deutschland vor allem. Ich wünsche, dass sie auch noch stärker werden, damit sie auch in ihrem Leben auch erreichen können, was sie sich wünschen.
0: Große dramatische Gesten, klarer Blick nach vorne. Die Jugendlichen spielen pantomimisch Geige, greifen zum Mikrofon und schmettern leidenschaftlich eine Strophe. Mit I Will Survive von Gloria Gaynor haben sie sich einen Hit ausgesucht mit Botschaft. Ich werde überleben, werde leben, egal was Leute zu mir sagen. Die 17-jährige Maria findet...
1: Also für mich bedeutet das auf jeden Fall Zusammenhalt. In dieser Situation ist es sehr wichtig, auch zu zeigen, wer man ist, auch anderen jüdischen Jugendlichen auch Halt zu geben und der Welt einfach zu zeigen, wer wir sind.
0: Ilya Zinziper ist der Leiter des Jugendzentrums der jüdischen Gemeinde in Hamburg, Chazak. Das bedeutet auf Hebräisch, sei stark. Der Name ist Programm, sagt der 28-Jährige.
10: Am Ende des Tages müssen wir die Kinder mutig und mit Selbstwirksamkeit erziehen, sozusagen, dass sie rausgehen und das machen, worauf die Lust haben. Und es ist aktuell einfach schwierig für sie, da wo Antisemitismus definitiv auch mit reinspielt und Israel-Hass definitiv auch mit reinspielt und wo Kinder und Jugendliche halt verantwortlich gemacht werden für Dinge, die irgendwie auf der Welt passieren, im Nahen Osten oder sonst wo.
0: Und damit ist Jurovision gerade jetzt eine Möglichkeit für junge Jüdinnen und Juden, sich selbst zu vergewissern.
11: Dass man nicht aufgeben sollte.
1: Ja, besonders auch neue Freundschaften zu schließen, andere in meinem Alter zu sehen, mit denen zu sprechen, mit ihren Erfahrungen sich auch auszutauschen.
0: Wie auch immer die Jury kurz vor dem Schabbat entscheidet, gewonnen haben sie jetzt schon alle, sagt Ilya Zinziper.
10: Und die Eurovision wird halt dann bei der Aftershow-Party nochmal geschaut am Samstagabend. Da werden die Daumen gedrückt für Deutschland und für Israel auf jeden Fall. Und dann gucken wir mal, wer am Samstag gewinnt.
12: Hamburger und Bremer Jugendliche stehen bei der Jurovision in Stuttgart gemeinsam auf der Bühne. Veranstaltet wird der jährliche große SängerInnen-Wettstreit vom Zentralrat der Juden und das schon seit über 20 Jahren. Peter Helling durfte bei einer Probe in Hamburg dabei sein. Heute Abend ab spätestens 20 Uhr wird das Siegerteam bei YouTube zu hören sein. Und auch das Moderatorenteam in Stuttgart ist jung, jüdisch und spannend. Die Rapperin und Songwriterin Sharon ist dabei, der jüdische Aktivist Aviel aus Wien, der hauptberuflich Koch ist, und eine dritte, die man aus ganz anderen Kontexten kennt, Hannah Weiler, Präsidentin der European Union of Jewish Students, der Europäischen Union jüdischer Studierender und ehemalige langjährige Präsidentin der Jüdischen Studierendenunion Deutschland. Hanna Weiler, Sie sind bekannt aus Ihrer politischen Arbeit für jüdische Studierende. Sie haben es überwiegend mit sehr ernsten Themen zu tun. Was bringt Sie dazu, die Jurovision zu moderieren?
13: Tatsächlich begann mein Weg in der jüdischen Jugendarbeit auf der Jurovision 2014. Da fand die Jurovision in Hamburg statt. Ich wurde von meinem Vater dafür angemeldet. Und dann bin ich dahin gefahren, ohne zu wissen, was die Jurovision ist, ohne irgendjemanden zu kennen. Und wir lachen heute sehr oft darüber, weil ich zurückkam als völlig veränderter Mensch mit einem völlig neuen Weg, den ich einschlug. Und seitdem verfolge ich diesen Weg.
12: Was hat Sie denn damals so angefixt?
13: Ich war schon als Jugendliche und als Kind sehr an Musik interessiert. Ich hatte Tanzunterricht, seit ich klein war. Ich hatte Gesangsunterricht, seit ich klein war. Und Musik war für mich einfach schon immer sehr, sehr wichtig und zentral. Und dann erinnere ich mich ganz genau, wie ich in diesen Raum reinlief. Das war während des Schabbatgebets. Und plötzlich Tausende von jungen Menschen sah, die gesungen haben, die getanzt haben zusammen. Und das war das erste Mal, dass ich in meinem Leben einen Schabbat-Gottesdienst miterlebt habe, geschweige denn einen Schabbat-Gottesdienst mit über Tausenden von jungen Menschen in meinem Alter. Ich wurde absolut abgeholt von dieser unglaublichen Community, die ich in diesem Moment zum ersten Mal sah und bei der ich sofort gespürt habe, ich will nicht einfach nur nächstes Jahr selber zur Eurovision kommen. Ich möchte, dass es so etwas auch in meiner Heimatgemeinde gibt. Und so ging das dann los, dass ich in Baden-Baden ein jüdisches Jugendzentrum mitgegründet habe, dass ich anfing, auf jüdische Ferienlager zu fahren. Und seitdem hat mich das nicht mehr losgelassen.
12: Sie sind sehr aktiv in den sozialen Medien und neulich hörte ich auf Instagram eine sehr bestürzte und alarmierte Rede von Ihnen nach einem weiteren furchtbaren Anschlag in London. Zwei jüdische Männer wurden mit einem Messer angegriffen, schwer verletzt. Welche Erfahrungen machen Sie persönlich auf diesem Gebiet?
13: Ganz, ganz viele Jüdinnen und Juden in Europa sind aufgewachsen mit einem Verständnis von, ja, wir sind jüdisch, aber wir gehören auch zu den Gesellschaften, in denen

0: hast, dass wir damit aufgewachsen sind, zu glauben, wir sind ein Teil dieser Gesellschaft.
1: Sprechen wir auch kurz über den ESC, den Eurovision Song Contest. Der steigt morgen Abend und Israel ist dabei, während 5 Staaten, darunter Spanien und die Niederlande, aus Protest dagegen auf ihre Teilnahme verzichten. Kritiker der israelischen Teilnahme sagen, Russland, dem Menschenrechtsverletzungen vorgeworfen werden, Ukraine-Krieg, darf nicht teilnehmen, aber Israel, dem das Gleiche vorgeworfen wird, darf dabei sein. Das sei zweierlei Maß. Was sagen Sie dazu?
0: Ich denke, man muss da einen wirklich ganz klaren Unterschied machen. Und dazu muss ich auch sagen, ich komme aus Belarus. Ich bin lange Zeit mit russischen Medien aufgewachsen, gerade seit der russischen Vollinvasion der Ukraine seit 2022. Sind die russischen Medien wirklich vollkommen von der Regierung kontrolliert? Das heißt, in Russland ist die Situation eine ganz andere, weil die Regierung entscheidet oder entscheiden würde, wäre Russland zugelassen zum Contest, wer auftritt. Und würde natürlich auch dementsprechend eine ganz klare Linie vorgeben, ganz klare Äußerungen, ganz klare Propaganda vorgeben. Die Situation in Israel ist eine völlig andere. In Israel wird das Ganze vom Radio Kan, also dem öffentlich-rechtlichen Sender in Israel, organisiert. Es wird per öffentliche Abstimmung abgestimmt, wen Israel zum Eurovision Song Contest entsendet. Und gerade Radio Kan, wir vergessen ja auch immer, die Eurovision ist kein Wettbewerb zwischen Ländern, das ist ein Wettbewerb zwischen Rundfunkanstalten. Und gerade in Israel ist diese Rundfunkanstalt unabhängig und regierungskritisch. So sehr, dass sie unter kontinuierlichem Druck von der Regierung Netanyahus, die durchaus die rechteste ist, die Israel jemals hatte, unter kontinuierlichem Druck von dieser Regierung steht. Und gerade weil sie eben kein Blatt vor den Mund nehmen, wenn es darum geht, die Regierung zu kritisieren. Und deswegen funktioniert das Argument, man messe mit zweierlei Maß, in diesem Falle einfach nicht, weil wir von zwei völlig unterschiedlichen Ländern und zwei völlig unterschiedlichen Situationen, was Pressefreiheit im Land angeht, sprechen.
1: Herzlichen Dank, Hanna Weiler, Präsidentin der European Union of Jewish Students und Moderatorin bei der Eurovision, dem großen jüdischen Song Contest in Stuttgart. Frau Weiler, als Musik haben Sie sich den diesjährigen israelischen Beitrag beim ESC gewünscht, Michelle, gesungen von Noam Beton. Was gefällt Ihnen besonders an dem Song?
0: Tatsächlich finde ich den einfach musikalisch sehr schön. Ich finde, da kann man super mittanzen. Ich finde super, dass ein Teil auf Französisch ist. Es ist nicht politischer Natur. Ich finde den Song einfach, der bleibt im Ohr.

0: Michel, das war Noam Beton mit dem israelischen Beitrag zum Eurovision Song Contest morgen in Wien. Der 28 Jahre alte israelische Sänger und Songwriter wuchs als Sohn französisch-jüdischer Einwanderer in Israel und Frankreich auf. Er singt auf Hebräisch, Französisch und Englisch, hat in Israel schon einige Songs in den Hitparaden platziert und den jüngsten israelischen Song Contest gewonnen, womit er sich für den ESC qualifizierte. Und nun der Nachrichtenüberblick.
1: Die von Bundesfamilienministerin Karin Prien geplanten Einsparungen in der Demokratieförderung stehen weiterhin in der Kritik. Allein in Sachsen, Sachsen-Anhalt und Thüringen gelten 41 Projekte als gefährdet, wie aus einer Liste des Bundesfamilienministeriums hervorgeht. Die Ostbeauftragte der Bundesregierung Elisabeth Kaiser warnt vor den Konsequenzen eines Förderstopps. Seien Strukturen, die mit Hilfe von Steuergeldern und viel ehrenamtlichen Engagement geschaffen wurden, erst einmal weg, ließen sie sich nur schwer wieder aufbauen, sagte sie der Leipziger Volkszeitung. Dies könne man sich in der aktuellen Situation nicht leisten. Der Verein Aktion Zivilcourage, der in Sachsen Kommunen

0: Behörden und Ehrenamtliche bei lokalen Konflikten berät, wie zum Beispiel Drohungen gegen Bürgermeister, erklärte, man dürfe Kommunen und Engagierte nicht allein lassen. Dies führe zu Rückzug und Resignation. Bundesfamilienministerin Prien hatte im März angekündigt, die Förderung von rund 200 der Demokratieleben-Projekte zum Jahresende auslaufen zu lassen. Das Programm fördert seit 2014 Projekte gegen Extremismus, Rassismus und Antisemitismus. Bis Ende Juni sollen neue Förderrichtlinien vorliegen. Auf dieser Grundlage könnten sich alle Projekte erneut bewerben, teilte das Familienministerium mit. Die Bischöfe Kirsten Fehrs und Bertram Mayer haben auf dem Katholikentag in Würzburg mehr Anstrengungen im interreligiösen Dialog gefordert. Religionen hätten Ressourcen für Verständigung und Resilienz, sagte die Ratsvorsitzende der Evangelischen Kirche in Deutschland Fehrs am Donnerstag auf einem Podium hinsichtlich einer zunehmenden Verrohung der Gesellschaft und internationaler Konflikte. Der Augsburger Bischof Mayer warnte vor Formen der Abschottung zwischen den Religionen. Der andere sei kein Fremder, sondern ein Gegenüber. An dem Forum nahm unter anderem auch der Rabbiner Andreas Nachama teil. In Würzburg war am Mittwochabend der 104. Deutsche Katholikentag eröffnet worden. Kurz vor dem Finale des Eurovision Song Contest ESC am Samstag in Wien dauern die Debatten über die Teilnahme Israels unvermindert an. Für den Finaltag haben pro-palästinensische Aktivisten eine Demonstration angekündigt. Israels Fangemeinde beim ESC forderte einen unpolitischen Wettbewerb. Sie kämen als Fans, nicht als Repräsentanten für die Politik ihres Staates, sagte der Präsident des offiziellen israelischen Fanclubs der österreichischen Tageszeitung Kurier. Die frühere Kulturstaatsministerin Claudia Roth sagte der Rheinischen Post, sie halte den Boykott einiger Länder wegen der Teilnahme Israels für falsch. Die bisher beim ESC aufgetretenen israelischen Künstlerinnen und Künstler hätten stets für das progressive Israel gestanden. Trotz Protest aus der jüdischen Gemeinde findet auf der Hamburger Moorweide noch bis zum 16. Mai ein pro-palästinensisches Protestcamp statt. Zu dem Camp, das auch von einer Arbeitsgruppe der Linkspartei unterstützt wird, ruft unter anderem die Gruppe Tavra Hamburg auf. Die Vereinigung wird seit 2025 vom Landesamt für Verfassungsschutz als extremistisch beobachtet. Das Verwaltungsgericht hatte erklärt, dass vieles dafür spreche, dass die Vereinigung den Gedanken der Völkerverständigung verletze, indem sie militärische Aktionen von Hamas und Hisbollah gegen Israel unterstütze. Die jüdische Gemeinde Hamburg hatte dagegen protestiert, dass ein solches Protestcamp an einem Ort der Deportationen zugelassen wird. Es solle geprüft werden, die gesamte Moorweide dauerhaft als geschützten Gedenkort anzuerkennen und politische Kundgebungen dort künftig generell auszuschließen, hieß es in einer Erklärung der Gemeinde. Holocaust-Überlebende in aller Welt haben mit bewegenden Worten Abschied von Albrecht Weinberg genommen. Das internationale Auschwitz-Komitee danke Albrecht Weinberg für die Klarheit seines Blicks, seinen Mut, seine Menschenliebe und seinen Humor, sagte der Vizepräsident der Organisation Christoph Häubner in Berlin. Weinberg war am Dienstag im Alter von 101 Jahren im ostfriesischen Leer gestorben. Weinberg überlebte die drei Konzentrationslager Auschwitz, Mittelbau-Dora im Harz und Bergen-Belsen bei Celle sowie mehrere Todesmärsche. Seit seiner Rückkehr aus den USA 2012 ging er in Schulen und berichtete dort von den Verbrechen der Nationalsozialisten. Auch Bundeskanzler Friedrich Merz, Bundespräsident Frank-Walter Steinmeier und der israelische Botschafter Ron Prosor würdigten Weinbergs Verdienste. Soweit die Meldungen.
1: Und das war unsere Sendung Shabbat Shalom mit Almut Engelin am Mikrofon. Hören Sie nun die Auslegung des Wochenabschnitts der Tora, der fünf Bücher Mose, von Rabbiner Jonathan Magonet aus London.
2: An diesem Shabbat beginnen wir mit der Lektüre des vierten Buches der hebräischen Bibel. Der hebräische Name lautet Bemidbar, in der Wüste. Aufgrund des ersten Satzes, der Herr sprach zu Mose in der Wüste Sinai. In der jüdischen Tradition verwenden wir ein Wort aus diesem ersten Satz als Titel für das gesamte Buch. Die griechische Bibelübersetzung, die Septuaginta, folgt jedoch einem anderen Prinzip. Die Übersetzer stellten fest, dass im Buch zweimal eine Volkszählung stattfindet, um die Zahl der Israeliten zu ermitteln. Die erste findet sich in Kapitel 1, ein Jahr nach dem Auszug aus Ägypten. Die zweite in Kapitel 26, 40 Jahre später, nachdem die vorherige Generation abgelöst worden war. Daher benannten sie das Buch mit dem griechischen Wort für Zahlen. Diesem Beispiel folgte die lateinische Übersetzung, wodurch Numeri zum gebräuchlichen Namen des Buches wurde. Die meisten der 54 Verse des ersten Kapitels enthalten die Namen der männlichen Nachkommen der Stämme, die mit Mose Ägypten verlassen hatten. Der Zweck der Volkszählung wird deutlich. Es geht darum, die Männer ab 20 Jahren zu erfassen, die ein Heer zur Verteidigung des neuen Volkes bilden sollten. Dies ist Teil des von Moses angestrebten Prozesses der Staatsbildung. Er will aus einem Haufen ehemaliger Sklaven, gebrochen, demoralisiert und verängstigt, ein selbstständiges und selbstverwaltendes Volk formen, das Verantwortung für sich selbst übernehmen kann. Es ist ein Schritt auf ihrem Weg von Sklaverei in die Freiheit. Die Namensliste mag Außenstehenden langweilig erscheinen, doch sie half den Menschen, ihre Geschichte kennenzulernen und ein Gefühl der Identität und der gegenseitigen Verantwortung für ihre eigene und ihre erweiterte Familie zu entwickeln. Im Buch Exodus findet sich eine weitere kurze Erwähnung einer Volksseelung, die jedoch einen ganz anderen Schwerpunkt hat. Die Vorstellung, dass das Zählen von Menschen ihrem Gott missfallen könnte, war Teil der Kultur des alten Orients. In der biblischen Version sollte jedermann Gott einen halben Silberscheckel als Lösegeld zahlen, um sein Leben zu retten. Die eigentliche Volkszählung erfolgte durch das Zählen der Scheckel und nicht der einzelnen Personen. Das Silber der Scheckel wurde für den Bau des Heiligtums für den Gott Israels verwendet. Da jeder gleichermaßen einen halben Scheckel zahlen musste, bedeutete dies, dass jeder Mensch, unabhängig von seinem Status oder Vermögen, als gleichwertig galt. Hinter dieser Sorge um die Anzahl der Menschen stehen tiefgründige Gedanken. Laut der hebräischen Bibel ist jeder Mensch nach dem Bild Gottes geschaffen. Daher ist jeder Mensch von unendlichem Wert. Wir können und sollten niemals auf eine bloße Zahl reduziert werden. Besonders gefällt mir jedoch der Gedanke, dass Gott seine Menschen nicht zählt. Gott wiegt sie.
1: Das war die Auslegung des Wochenabschnitts der Tora, der 5 Bücher Mose, von Rabbiner Jonathan Magonet aus London. Zum Schluss hören Sie das Ata Echad. Übersetzt lautet der Text: Du bist einzig. Es singt Kantor Zvi Sofer, begleitet vom Synagogalchor Berlin unter der Leitung von Harry Voss.

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1: 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Heute im Studio Thorsten Schröder.
2: Guten Abend, ich begrüße Sie zur Tagesschau. US-Präsident Trump ist wieder zurück von seinem Staatsbesuch in China. Er sprach zwar von fantastischen Handelsabkommen, doch was bislang bekannt wurde, blieb hinter den Erwartungen zurück. Und auch bei den politischen Streitthemen gab es keine Annäherung. Trump wurde in Peking zwar mit großem Pomp empfangen, aber er bekam keine Unterstützung für seinen Krieg gegen Iran. Und auch beim Anspruch auf Taiwan gab China nicht nach.
3: Noch nie habe er so schöne Rosen gesehen, lässt Donald Trump wissen, als er von Xi Jinping durch die Gärten von Zhongnanhai geführt wird. Chinas Machtzentrale, Regierungs- und auch Wohnsitz des Präsidenten. Der schenkt Trump prompt Rosensamen für den eigenen Garten. Dazu gibt es warme Worte bei der Teezeremonie. Dieser Besuch ist ein Meilenstein. Wir haben zahlreiche Vereinbarungen zu unserer künftigen Zusammenarbeit getroffen. Wie die allerdings konkret aussehen soll, bleibt unklar. Nur China wolle 200 Flugzeuge bei Boeing kaufen, mit der Option auf mehr. Doch schon allein die Bilder, die Harmonie und Gemeinsamkeiten betonen, seien nach den Spannungen und dem langen Handelsstreit ein Erfolg, insbesondere für China. Für Xi war es enorm wichtig zu zeigen, dass die USA und China Partner sind. Und zwar nicht nur Partner, sondern gleichberechtigt und auf Augenhöhe. Trump verabschiedet sich so, wie er vor 2 Tagen empfangen wurde, begleitet von fähnchenschwenkenden Chinesinnen und Chinesen. Auf dem Rückflug dann allerdings dieser überraschende Kommentar.
4: Ich muss mit der Person, die gerade jetzt ist, wer ist, die Taiwan.
3: Er werde mit dem Regierungschef Taiwans über ein vereinbartes US-Waffenpaket sprechen. Ein diplomatischer Tabubruch. Noch nie hat ein amtierender US-Präsident direkten Kontakt mit Offiziellen aus Taiwan gehabt. Für China wäre das ein Affront. Es betrachtet Taiwan als eigenen Landesteil. Beim Treffen mit Trump gestern hatte Xi die Taiwan-Frage noch mal klar zu einer roten Linie erklärt. Von Harmonie und Annäherung zu Verwunderung und Irritation in nicht mal 4 Stunden. Trumps Äußerung hat das Potenzial, die Beziehung der beiden Supermächte direkt wieder zu beschädigen. Je nachdem, ob Trump wirklich zum Telefonhörer greift, muss China sich eine Reaktion überlegen.
2: Nach dem russischen Angriff gestern auf ein Wohnhaus in Kiew ist die Zahl der Toten auf 24 gestiegen. Für die ukrainische Hauptstadt wurde ein Trauertag ausgerufen. Präsident Zelensky, der den Unglücksort besuchte, wies das Militär an, Vergeltung für den Angriff zu planen. Auch Russland meldete heute Zerstörungen. Bei einem ukrainischen Drohnenangriff auf die Stadt Riasan und eine Ölraffinerie sollen 4 Menschen getötet worden sein. Die Kriege auf der Welt beschäftigen auch die Teilnehmer des diesjährigen Katholikentags. Der findet seit Mittwoch in Würzburg statt. Etwa 30.000 Gläubige werden bis Sonntag erwartet. Heute wurde in mehreren Foren über die zunehmende militärische Gewalt und Aufrüstung diskutiert und was dagegen getan werden kann.
5: Dieser Katholikentag mit seinem Motto »Hab Mut, steh auf« ist so politisch wie nur wenige zuvor. Die Frage, wie Krieg verhindert und Frieden geschaffen werden kann, wird auch rund um eine Kunstaktion diskutiert, bei der Besucher Panzer aus Rettungsdecken falten, gerade nach den letzten Äußerungen von Papst Leo XIV.
6: Ich finde, in letzter Zeit hat er sich klar gegenüber Trump positioniert und mich als Katholikin macht das unfassbar stolz.
7: Und klar wünscht man sich den Weltfrieden, aber ich denke, wir dürfen halt auch nicht zu hohe Erwartungen jetzt an die Kirche haben oder auch an den Papst.
8: Wir brauchen keine Waffen, um Frieden zu schaffen.
5: Krieg sei immer eine Niederlage der Diplomatie, sagte der ehemalige UN-Botschafter Christoph Heusgen auf einem Podium. Der Militärexperte Carlo Masala entgegnet, auch die Kirche müsse erkennen, dass es manchmal nichts bringe, nur zu verhandeln.
9: Die Kirche muss an den Frieden appellieren, die muss an die Akteure appellieren, Frieden zu schließen. Aber gleichzeitig muss die Kirche natürlich auch realisieren, dass es Situationen gibt, in denen friedlicher Konfliktausgleich nicht möglich ist. Und dann sozusagen ist es auch eine Aufgabe der Kirche, angegriffene Staaten, Völker zu unterstützen.
5: Ein anderer Schwerpunkt, der Besuch von Bundeskanzler Merz. Er diskutierte am Vormittag mit Jugendlichen.
10: Mich interessiert vor allem, ob Sie den Frust vieler junger Menschen nachvollziehen können, den Sie verspüren, wenn Sie immer wieder unter anderem von Ihnen oder Ihrer Partei als teilweise faul oder eher arbeitsscheu dargestellt werden?
11: In meiner Partei hat noch niemand gesagt, dass die Menschen in Deutschland faul sind. Ich auch nicht. Nein. Ich habe darauf hingewiesen, dass zum Beispiel ein Land wie die Schweiz 200 Stunden im Jahr längere Arbeitszeiten hat als Deutschland. Und der Schweiz geht's erkennbar besser als uns.
5: Die Debatte musste nach lauten Zwischenrufen von Klimaaktivisten kurz unterbrochen werden. Störungsfrei und friedlich verlief der Rundgang des Kanzlers über die Kirchenmeile. Der Katholikentag läuft noch bis Sonntag.
2: Dieser Impfstoff von BioNTech war für viele ein Hoffnungsschimmer während der Corona-Pandemie. Und er machte das Mainzer Unternehmen in kürzester Zeit weltbekannt und milliardenschwer. Doch nach Corona sank die Nachfrage immer weiter und das hat jetzt Auswirkungen. Die BioNTech-Werke in Idar-Oberstein mit rund 440 Arbeitsplätzen und Marburg mit 540 Beschäftigten werden geschlossen. Und das gilt auch für die Standorte des übernommenen Konkurrenten CureVac in Tübingen und Wiesbaden mit etwa 820 Stellen.
12: In der Corona-Pandemie war diese Adresse in Mainz Garant für Milliardeneinnahmen. Eigentlich zur Erforschung von Krebstherapien gegründet, entwickelte BioNTech einen Corona-Impfstoff. 5 Jahre später Ernüchterung und ein massiver Umbau des Unternehmens.
13: BioNTech stellt sich gerade als Unternehmen an sich komplett neu auf. Man sieht, die kommen aus der Pandemie, haben im Grunde nur ein Produkt gehabt über den Großteil ihres Lebenszyklus und wollen sich jetzt neu aufstellen als Unternehmen, das in der Krebstherapie neue Produkte an den Markt bringt. Die sind aber noch nicht so weit und bis das soweit ist, müssen sie eben noch ein bisschen Zeit überbrücken.
12: Und das bedeutet, mehrere Standorte sollen geschlossen werden, etwa wie hier das Werk in Idar-Oberstein. Und auch für das erst Ende 2025 übernommene Pharmaunternehmen CureVac aus Tübingen bedeutet es das aus. Insgesamt sollen fast 1.900 Stellen weg. Betriebsrat und Gewerkschaften kritisieren das stark. Anleger halten hingegen weiterhin an BioNTech fest.
14: Die vielen Verluste sind relativ zu sehen. Sie machen ein riesiges Forschungsprogramm und dann ist es normal, dass man Verluste macht, solange man kein Produkt im Markt hat, kein wesentliches Produkt macht. Und raufgehen wird es dann, wenn sie Erfolge in der Krebstherapie haben.
12: Vom Covid-Impfstoff zurück zur Krebsforschung. Bis 2030 will BioNTech in dem Bereich mehrere neue Produkte auf den Markt bringen, so Gründer Uğur Şahin heute auf der virtuellen Hauptversammlung. Dann werden er und seine Frau Özlem Türeci nicht mehr dabei sein. Im März hatte das Gründerpaar bekannt gegeben, aus dem Unternehmen ausscheiden zu wollen.
2: Die FDP steckt momentan in einer schweren Krise. Ende Mai wollen sich die Liberalen auf einem Parteitag neu aufstellen. Der langjährige Vizevorsitzende Kubicki hat jetzt seine Aussichten auf den Parteivorsitz verbessern können. Sein bisheriger Konkurrent, der nordrhein-westfälische FDP-Landeschef Höhne, zog sich heute zurück und will nun als Stellvertreter kandidieren. Die FDP war im vergangenen Jahr aus dem Bundestag und im März aus den Landtagen in Baden-Württemberg und Rheinland-Pfalz ausgeschieden. Morgen findet in Wien das Finale des Eurovision Song Contest statt. Und eigentlich will der Musikwettbewerb ja Menschen und Länder vereinen, doch in diesem Jahr ist vieles anders. Der ESC ist geprägt vom Streit um die Teilnahme Israels. 5 Länder boykottieren die Veranstaltung und auch heute kommt es am Austragungsort zu Protesten. Die Polizei setzt daher auf erhöhte Präsenz und der Veranstalter auf strengere Kontrollen.
15: Die Wiener Stadthalle als Hochsicherheitszone. Die ESC-Fans, die ein Ticket haben, müssen durch eine Sicherheitskontrolle wie am Flughafen. Statt in der Tasche müssen die Wertsachen per Box reingebracht werden. Verständnis bei den Fans.
16: Man weiß ja nie, was passiert. Man hat ja auch hier Terroranschläge schon gehabt in Wien. Und von daher ist schon okay.
15: Sicherheit ist uns wichtig. Aber eine Tasche wäre trotzdem toll gewesen. Der Veranstaltungsort ist hermetisch abgeriegelt. Schon im Vorfeld hatten Sprengstoffhunde jeden Winkel der Halle abgesucht. Die Terrorwarnstufe ist seit den Anschlägen vom 7. Oktober 2023 die zweithöchste. Laut Polizei gebe es keine konkreten Hinweise, aber eine abstrakte Gefährdungslage.
17: Wir haben auch Spezialeinheiten überall im Einsatz, verdeckt, die in Sekundenschnelle einschreiten können. Also die Vorbereitungen sind sehr dicht und sehr gut.
15: Ein Team der Spezialeinsatzkräfte Cobra schützt die Veranstaltung im Hintergrund, inklusive Drohnenabwehr, Roboter zur Bombenentschärfung und Scharfschützen rund um Halle und Fanzone. Bereits im Vorfeld gab es Streit um den ESC. 5 Länder, darunter Spanien und die Niederlande, boykottieren den Wettbewerb. Der Grund ist die Teilnahme Israels und Kritik am militärischen Vorgehen im Gazakrieg. Das führt heute auch zu Protesten in der Wiener Innenstadt.
18: Wir haben 5 europäische Länder gesehen, die sich aus diesem Song Contest, der eine Propagandashow für Israel ist, zurückgezogen haben. Das finden wir gut und richtig.
15: Das Argument der ESC-Veranstalter? Nicht die israelische Regierung entscheidet, wer teilnimmt, sondern der öffentlich-rechtliche Rundfunk, der unabhängig und oft regierungskritisch sei. Trotz Politik und Protesten, für die Fans geht es ums Feiern. Ganz nach dem Motto United by Music.
2: Sie hatte als Schauspielerin Erfolg in Ost und West, Angelika Domröse. Jetzt ist sie im Alter von 85 Jahren gestorben. In der DDR wurde sie 1973 berühmt mit dem Film Die Legende von Paul und Paula. 3 Jahre später protestierte sie gegen die Ausbürgerung von Wolf Biermann und siedelte dann über in die Bundesrepublik. Danach spielte sie vor allem am Westberliner Schiller Theater.
19: Sie hat schöne Frauen gespielt, starke und sehnsuchtsvolle. Unverwechselbar, dafür lieben die Zuschauer die Domröse.
20: Ich bin Paula.
21: Paul.
19: 1973 wird sie Paula. Die junge Frau auf der Suche nach Liebe in Heiner Karos Kultfilm Die Legende von Paul und Paula wird für Angelika Domröse zur Rolle ihres Lebens.
22: Ich habe einen einzigen Kultfilm gemacht, Die Legende von Paul und Paula. Und Kultfilm sage ich erst, wenn es, sagen wir mal, die erste oder zweite Generation nach meiner annimmt, den Film. Und nicht, wenn 1 Million Zuschauer reingegangen sind.
19: 1959, mit 17, beginnt ihre Filmkarriere. Nach dem Schauspielstudium holt Helene Weigel sie ans weltberühmte Berliner Ensemble. Später spielt sie an der Volksbühne. Auch auf der Leinwand und im Fernsehen schafft sie den Durchbruch. Sie ist eine berühmte Schauspielerin in der DDR, vielfach ausgezeichnet. 1976, der Bruch. Zusammen mit ihrem Mann, dem Schauspieler Hilmar Tate, unterzeichnet sie den Protest gegen die Ausbürgerung Wolf Biermanns. Das Paar fällt bei den SED-Oberen in Ungnade und reist aus in den Westen. Hier kann Angelika Domröse ihre Schauspielkarriere nahtlos fortsetzen. Sie steht auf der Bühne in Hamburg, Wien und in Berlin, oft zusammen mit ihrem Mann. Sie führt selbst Regie, gibt Unterricht und dreht Filme. Unverwechselbar bis zum Schluss die Domröse eben.
2: Und noch eine Todesmeldung. Wie erst heute bekannt wurde, ist der Schauspieler Günther Maria Halmer am Sonntag im Alter von 83 Jahren gestorben. Er stand mehr als 50 Jahre lang vor der Kamera. Berühmt wurde er 1974 als Charlie in der Fernsehserie Münchner Geschichten. Danach spielte er immer wieder in TV-Filmen und Serien, aber auch eine Nebenrolle im Kino-Epos Gandhi. Und Filme mit beiden verstorbenen Schauspielern finden Sie ab sofort in der ARD-Mediathek. Zum Sport. In der Schweiz hat heute die Eishockey-Weltmeisterschaft begonnen. Deutschland verlor sein Auftaktspiel. Gegen Finnland kassierte das DEB-Team in Zürich eine 1:3-Niederlage.
23: Nach dem bitteren Viertelfinalaus bei Olympia in Mailand hofft Bundestrainer Harold Kreis auf eine bessere WM. Kapitän Moritz Seider von den Detroit Red Wings aus der nordamerikanischen Profiliga NHL führt das Team gegen Finnland an. Die Kontrolle übernimmt aber sofort der vierfache Weltmeister mit seinem knappen Dutzend NHL-Stars. Anton Lundell perfekt in den Torknick. Offensiv wie defensiv ist es ein deutsches Fehlerfestival. Nur Torwart Grubauer und Seider halten mit starken Aktionen den Rückstand knapp. Nach torlosem zweiten Drittel schlägt Finnland im Powerplay erneut zu. Superstar Alexander Barkov bedient Puljujärvi, top gespielt 2:0. Dann ein deutscher Lichtblick. Stefan Leubel von den Straubing Tigers verkürzt. Neue Hoffnung? Nein. Ein Tempo-Gegenstoß und Fehler von Hüttl sorgen für die Entscheidung. Arto Räti, 3:1 Finnland, das war's. Deutschland braucht am Sonntag gegen Lettland eine deutliche Leistungssteigerung.
2: Heute enden die Tage der Eisheiligen mit der kalten Sophie. Und kalt war es vielerorts noch vergangene Nacht, wie hier im alten Land in Niedersachsen, wo Frost und Frühnebel bei Sonnenaufgang für glitzernde Landschaften gesorgt haben. Ob es jetzt nach den Eisheiligen wärmer wird, hier die Aussichten fürs Wochenende.
24: Der Keil des Hochs über dem Atlantik beruhigt das Wetter am Wochenende. Im Laufe der Nacht weniger Schauer, am längsten halten sie sich im Nordwesten und Süden. An den Alpen regnet es länger, dort in den Höhenlagen Schnee. Am Tag neben weiteren Schauern auch häufiger trockene Phasen. Regional scheint die Sonne öfter. Richtung Alpen bleibt es bei Regen und Schnee. In der Nacht 9 Grad auf den Nordseeinseln, 0 Grad auf der Schwäbischen Alb. Am Tag 8 Grad an den Alpen, 17 Grad im Osten. Am Sonntag erst mehr Sonne als Wolken, später von Westen mehr Wolken, vor allem am Nachmittag Schauer. Am Montag Sonne, teilweise dichte Wolken mit Regen, Schauern und einzelnen Gewittern. Sonniger Start in den Dienstag. Im Osten bilden sich Wolken mit Schauern und von Westen ziehen dichte Wolken auf. Gebietsweise regnet es.
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3: Herzlich willkommen zu Sportschau Live, sagt Nikolaus Hillmann aus den Studios in Berlin. Für Sie bis 22 Uhr sind wir heute Abend da und wir haben ein tolles Programm, finde ich. Denn wir bringen Sie auf den neuesten Stand, was den Abstieg in der Fußball-Bundesliga angeht. Das ist ja so dramatisch wie kaum in den vergangenen Jahren. Und ebenso spannend geht es zu in der zweiten und dritten Liga. Da sind die Aufstiegsfragen noch nicht komplett geklärt. Und da wird es morgen und am Sonntag auch ein sehr enges Rennen zwischen 3-4 Kandidaten jeweils in jeder Liga geben. Wir kümmern uns außerdem um Golf. Wir schauen voraus auf die Fußball-Weltmeisterschaft, die in knapp 4 Wochen beginnt mit dem Eröffnungsspiel in Mexiko. Und wir sind natürlich dabei bei der Eishockey-Weltmeisterschaft. Das erste Spiel ist durch der deutschen Nationalmannschaft gegen Finnland. Und wir sprechen mit unserem Eishockey-Reporter Burkhard Hupe. Schönen guten Abend.
4: Guten Abend nach Berlin.
3: Dieses 1:3 gegen Finnland, kann man ja sagen, war erwartbar, dass man gegen die Finnen verliert. Die gehören ja, glaube ich, mit zum erweiterten Favoritenkreis bei dieser Weltmeisterschaft. Aber wie war das Spiel denn so an sich?
4: Ich kann dir das gar nicht mehr seriös beantworten, glaube ich, Nick, weil ich war eben in der Mixzone, also da, wo sich Journalisten und Spieler treffen, und hatte den Eindruck, die Spieler haben ganz anderes Spiel erlebt als ich als Reporter. Also die Spieler haben viele, viele gute Dinge erlebt. Und ich habe viele, viele unschöne Dinge gesehen auf dem Eis, die einfach nicht funktioniert haben. Also man muss natürlich sagen, dass Finnland mit 12 NHL-Profis total zu den Favoriten zählt und wirklich sehr gutes Spiel abgeliefert hat. Aber man hat eben auch gemerkt, dass Deutschland in Sachen Tempo einfach in diesem Turnier die Grenzen aufgezeigt bekommt. Und das war für mich schon so ein bisschen ernüchternd zu sehen, dass Deutschland da der Weltspitze ziemlich weit hinterherläuft.
3: Woher kann das kommen, dass die Saison in Deutschland so lang war, dass die Profis alle müde und ausgepowert sind, schlechte Vorbereitung? Welche Gründe gibt es dafür?
4: Also da gibt es sicherlich eine ganze Reihe von Gründen. Ich glaube, Grund Nummer eins ist, dass die Finnen einfach eine sehr viel bessere Ausbildung haben und per se besser Schlittschuh laufen können. Und Deutschland hat, und da muss man dann den Bundestrainer auch mal fragen, ob die Auswahl der Spieler so glücklich ist, auch einige ältere Spieler mitgenommen, die nicht mehr so den Top-Speed, die Top-Geschwindigkeit aufs Eis kriegen und die einfach zu lange brauchen, bis sie die Top-Geschwindigkeit erreichen, die auch bei der Entscheidungsfindung an der Scheibe zu langsam sind, einfach auf diesem Niveau nicht mitspielen können. Da ist dann die DEL schon noch mal eine eigene Liga, eine tolle Liga, die viel Spaß macht. Aber auf diesem Niveau hier gegen so einen Gegner reicht's dann halt nicht.
3: Grundsätzlich hätte die deutsche Nationalmannschaft ja auch einige Top-Leute aus der NHL, also aus der nordamerikanischen Profiliga, zu bieten. Aber von denen ist kaum jemand da. Ich habe gerade gelesen, dass Nico Sturm jetzt auch noch abgesagt hat. Ja. Warum sind so wenige dabei?
4: Ja, die Saison war lang. Es war zwischendurch Olympia und Olympia war sehr ernüchternd für Leon Dreiseitel und Co. Und dann haben eben er, JJ Peterka und Tim Stützle, das sind die drei prominentesten und besten deutschen Angreifer, gesagt, okay, das reicht uns jetzt. Und außerdem sagt unser Körper auch, mach mal eine Pause. Und das respektiert man natürlich beim Deutschen Eishockeybund und drängt dann nicht darauf, komm doch bitte und hilf uns bitte, wir können nicht ohne dich, sondern man sagt einfach, ja, wenn es nicht geht, dann geht's halt nicht. Es sind ja schon noch ein paar da. Philipp Grubauer beispielsweise im Tor hat einen großartigen Eindruck hinterlassen, war mit Abstand der beste Deutsche in diesem Auftaktspiel gegen Finnland, wurde auch als bester Akteur der deutschen Mannschaft ausgezeichnet nach dem Spiel. Josh Szymanski, junger Kerl noch, der jetzt in Edmonton langsam Fuß fasst, ist auch hier mit dabei. Lukas Reichel, der ehemalige Berliner, ist gestern eingetroffen. Aus Boston ist er gekommen, hat heute noch nicht gespielt, aber wird dann am Sonntag gegen Lettland sicherlich eine Rolle spielen. Und Moritz Seider natürlich, einer der besten Verteidiger der Welt aus Detroit. Aber bei dem Nick hat man zum Beispiel gemerkt, wenn der eine Idee hat, dann ist die meistens so gut, dass sie die deutschen Verteidiger nicht teilen können, weil sie auf dieselbe Idee nicht kommen können.
3: Ach so. Na gut, so ist das dann halt manchmal. Aber dennoch, auch in einem olympischen Jahr eine Weltmeisterschaft auszurichten, kann ja was Spektakuläres haben. Es gab ja, glaube ich, heute schon ein schönes Eishockeyspiel. Kanada gegen Schweden, 5:3 ist das ausgegangen. Zumindest klingt das nach einem sehr schönen Spiel. Und ich glaube, du hast jetzt auch noch ein interessantes Spiel vor dir. USA gegen Schweiz. Die Schweizer sind ja der Gastgeber. Und ich glaube, im Hintergrund hört man ja auch schon ein bisschen, dass die Stimmung in der Halle ganz gut ist. Ist sie das auch wirklich?
4: Der DJ ist gut gelaunt. Ach so. Also die Stimmung ist eher mau. Oh. Ja, also du kannst ja alles zukleistern mit genügend Dezibel. Und so war das im deutschen Spiel auch. Jetzt gibt es so ein paar zarte Anfeuerungsrufe. Also ich habe mir schon ein bisschen mehr versprochen. Es waren noch nicht viele deutsche Fans in der Halle. Das muss noch besser werden im Laufe des Turniers. Natürlich ist die Erwartungshaltung hier in der Schweiz enorm. Die Mannschaft soll endlich zum ersten Mal Weltmeister werden. Hat ein großes personelles Problem zu lösen gehabt, weil Patrick Fischer rausgeschmissen wurde, der Trainer, der viele, viele Jahre lang sehr erfolgreich mit der Nationalmannschaft gearbeitet hat, der dafür Sorge getragen hat, dass man ganz oben angekommen ist in der Weltspitze, 4-mal Vize-Weltmeister in den vergangenen 13 Jahren, aber nachträglich ist rausgekommen, dass er bei Olympia in Peking mit einem gefälschten Impfzertifikat unterwegs gewesen ist. Und da hat der Schweizer Verband keinen Spaß verstanden, hat gesagt, das geht gar nicht. Vorbildfunktion, sofort raus mit dem. Und da müssen sie jetzt irgendwie drüber wegkommen und müssen gleichzeitig die große Erwartungshaltung hier in der Schweiz bedienen. Und habe ich eben von schlechter Stimmung gesprochen. Ich nehme alles zurück. Der Schweizer steht und springt. Wer nicht hüpft, der ist kein Schweizer. Ich bleib erstmal sitzen.
3: Und übrigens, diese beiden Mannschaften, Schweiz und USA, sind ja auch noch Gegner des deutschen Teams in der Vorrundengruppe. Was meinst du denn, wie wird die deutsche Mannschaft nach dieser Vorrunde dastehen?
4: Also alle hoffen natürlich, dass es Platz 4 wird, mit ein bisschen guten Willen vielleicht auch Platz 3. Schweiz gegen die USA übrigens, die Neuauflage des Finals vom vergangenen Jahr, als die Schweizer dramatisch in der Verlängerung den Amerikanern unterlegen war. Das nur am Rande. Die Amerikaner haben in der Vorbereitung gegen die Deutschen in Mannheim sehr gut gespielt und haben das Spiel ähnlich souverän gewonnen wie die Finnen heute. Die Schweizer, da muss man abwarten, ob die wirklich mit dieser enormen Erwartungshaltung, mit diesem großen Druck, der aufgebaut wird, umgehen können. Haben jetzt eine Riesenchance hier zum 1:0. Sind 2 Minuten vorbei und tatsächlich, da ist der Führungstreffer für die Schweizer Mannschaft. Also so klingt dann der Schweizer, wenn er richtig Bock auf Eishockey hat und wenn er richtig Spaß in den Backen kriegt, weil seine Mannschaft mit 1:0 in Führung geht.
3: Herzlichen Dank an Burkhard Hupe. Perfektes Timing, haben wir das 1:0 der Schweizer auch noch mitgenommen. Und wechseln vom Eishockey zu einer anderen Sportart, in der Schläger auch nicht ganz unwichtig sind. Es geht um Golf. In den USA, in der Nähe von Philadelphia, sind gerade die Männer unterwegs auf der PGA Championship Tour. Und da waren am ersten Tag die deutschen Starter ganz erfolgreich. Das hat sich heute ein bisschen geändert. Wir wollen aber reden über das German Masters der Frauen in Winsen an der Luhe. Das hat mich auch schon begonnen. Und für uns beobachtet die ganze Geschichte Matthias Kammern. Guten Abend.
6: Ja, hallo nach Berlin.
3: Wie ist es denn bislang bei dieser 5. Auflage des German Masters der Frauen in Winsen an der Luhe in diesem Jahr wieder? 350.000 Euro Preisgeld. Das heißt, ich würde mal vermuten, da sind ziemlich viele gute Golferinnen mit dabei am Start.
6: Ja, da sind tatsächlich sehr viele gute Golferinnen am Start. Vor allem die europäische Spitze ist fast komplett vertreten, bis auf die, die in den USA spielen. Denn da wird deutlich mehr Preisgeld ausgelobt als in Europa. Deshalb sind die allerbesten europäischen Spielerinnen spielen in den USA und sind auch gerade zeitgleich bei einem Turnier. Da sind sogar auch 4 deutsche Teilnehmerinnen dabei in den USA. Aber die besten Deutschen, die sind im Moment in Winsen an der Luhe, 40 Kilometer von Hamburg entfernt. Das ist vielleicht vielen anderen noch bekannt, dieser Platz, weil da jahrelang ein großes Herrenturnier stattgefunden hat. Und auf dem gleichen unglaublich schwierigen Platz spielen jetzt die Frauen, zwar etwas verkürzt die Löcher, aber die haben große, große Schwierigkeiten da zeitweise, weil es auch noch windig war. Gestern hat es auch noch geregnet. Heute war es ein bisschen besser von den Bedingungen, aber je länger der Tag dauerte, umso windiger wurde es und dann merkt man das nicht nur früher den Männern, sondern jetzt auch den Frauen an, dass es dann sehr harte Bedingungen sind.
3: Darauf wollte ich gerade eingehen. Die ersten drei Ausgaben dieser German Masters der Frauen, die wurden am Sediner See ausgetragen, das ist in der Nähe von Berlin. Jetzt ist man nach Winsen an der Luhe gegangen, schon zum zweiten Mal. Dieser Platz, von dem du da gesprochen hast, der gilt unter vielen als einer der schwierigsten, vielleicht sogar der schwierigste Platz in Deutschland. Warum eigentlich?
6: Ja, das hat mehrere Gründe. Einerseits ist er sehr, sehr lang, obwohl man das ja auch immer verändern kann. Man hat alle Möglichkeiten, Abschläge nach vorn zu verlegen. Und damit kann man natürlich die Länge bestimmen. Aber was kaum zu verändern ist, dass an 17 von 18 Bahnen Wasserhindernisse lauern. Dazu Unmengen von Bunkern, also diese Sandhindernisse. Und allein das macht es natürlich schon schwierig. Und dann versuchen die Veranstalter, die Plätze eben auch ganz abhängig vom Wetter, was natürlich in Norddeutschland im Mai auch nicht gerade hervorragend ist, erleben wir gerade mit 12 bis 15 Grad maximal, dazu Wind. Das macht es natürlich auch besonders schwierig. Und dann gibt es immer noch das Letzte, was einen Platz sehr schwierig machen kann. Das ist die Graslänge abseits der Spielbahn. Denn nicht jede Spielerin, nicht jeder Spieler erreicht mit jedem Schlag die Spielbahn, sondern manchmal wird der Ball auch ein bisschen nach links oder nach rechts abdriften. Und dann kann man eben das Gras abseits der Spielbahn von der Länge her unterschiedlich schneiden. Und je länger das Gras an den Seiten ist, desto schwieriger ist es. Und im Moment ist das Rough, wie man das dann nennt, schon ziemlich dick. Und deshalb haben natürlich viele Spielerinnen es auch sehr schwer an diesen Tagen. Und das wiederhole ich vor allem, wenn es windig ist.
3: Du hast von Wind gesprochen, du hast teilweise von Regen gesprochen. Das bedeutet, ist das Zuschauerinteresse eher übersichtlich oder ist es eher größer als normalerweise bei dieser Veranstaltung?
6: Also letztes Jahr bei der Premiere hier in Winsen, nachdem es ja am Sediner See war vorher, waren 12.500 Zuschauer da. Das war eine richtig große Menge an Zuschauern. Das sind die Frauen gar nicht unbedingt auf der europäischen Tour gewöhnt. Damals war es aber auch im Juni, das Wetter war besser. Es gab kaum parallele Veranstaltungen. Das ist in diesem Jahr ganz anders. Es ist gleichzeitig, natürlich wissen wir alle, Fußball, Bundesliga und Zweitligafinale, auch Dritte Liga. Und das hat natürlich ein Einzugsgebiet von ganz Norddeutschland. Da sind so viele Vereine Norddeutschlands beteiligt, dass die natürlich schon mal woanders hingucken. Dazu findet in Hamburg ein großes, wenn nicht das größte Reitturnier außer dem CHIO in Aachen statt. Und auch da werden natürlich andere Zuschauer hingehen. Dazu beginnt morgen das Tennisturnier am Roten Baum. Und das ist vielleicht noch am schlimmsten. Gleichzeitig findet in der Golfszene ein Spieltag der Deutschen Golfliga, also der Bundesliga, der Zweiten Liga statt. Und da gibt es auch einige Vereine hier rund um Hamburg, die da spielen. Damit sind potenzielle Zuschauer schon mal nicht da. Und das ist schon relativ bitter für das Turnier. Deshalb erwarten Sie nicht ganz so viele Zuschauer wie im vergangenen Jahr.
3: Herzlichen Dank an Matthias Kamann für die Informationen. Also wer Lust hat, noch hinzugehen, morgen und übermorgen noch German Masters der Frauen in Winsen an der Luhe. Etwas südlich von Hamburg gelegen, kann man mit dem Zug oder mit der Autobahn über die Autobahn sehr schön erreichen. Und wir haben jetzt gleich die Nachrichten für Sie, aber vorher will ich Sie noch ein bisschen heiß machen. Und zwar auf das, was dann kommt. Wir berichten natürlich ausführlich und alles Wissenswerte über den Abstiegskampf in der Fußball-Bundesliga.
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1: Um 20.30 Uhr mit Jasmin Becker. Wolfgang Kubicki geht als einziger Kandidat ins Rennen um den FDP-Vorsitz. Kurz vor dem Bundesparteitag hat der nordrhein-westfälische FDP-Chef Henning Höhne seine Bewerbung zurückgezogen. Aus dem Hauptstadtstudio Dietrich Kallmeurer.
2: Höhne will nun als erster stellvertretender Bundesvorsitzender antreten. Damit bleibt Wolfgang Kubicki der einzige Kandidat für den Parteivorsitz. Höhne und Kubicki sagten der FAZ, sie hätten den Schritt gemeinsam vorbereitet. Beide wollten die Partei wieder stärken und die Kräfte in der FDP bündeln. Kubicki kündigte an, eng mit Höhne zusammenzuarbeiten. Die Liberalen stecken seit Monaten in einer schweren Krise.
1: Die US-Regierung stoppt die Entsendung von 4.000 Soldaten aus den USA nach Polen. Ein Vertreter des Militärs erklärte, dass das nicht sinnvoll sei. Die Truppen könnten aber von woanders kommen, ergänzte ein Vertreter der US-Regierung. US-Präsident Trump hatte zuletzt angekündigt, 5.000 Soldaten aus Deutschland abzuziehen. Hintergrund ist sein Ärger über die fehlende Unterstützung der Europäer im Krieg gegen den Iran. Bundeskanzler Merz hatte junge Menschen aufgefordert, sich stärker in politischen Parteien zu engagieren. Der CDU-Vorsitzende sagte in einer Diskussionsrunde beim Katholikentag in Würzburg, zwar sei die Bereitschaft gewachsen, sich punktuell für ein bestimmtes Thema einzusetzen, für das Funktionieren der Demokratie sei aber ein Engagement in Parteien der Mitte nötig. Vor allem auf kommunaler Ebene, betonte Merz. In der Demokratischen Republik Kongo ist die Seuche Ebola ausgebrochen. Nach Behördenangaben sind bereits 65 Menschen daran gestorben. Demnach werde die Bekämpfung dadurch erschwert, dass es sich offenbar um eine Ebola-Variante handelt, gegen die es noch keine Impfstoffe oder Medikamente gibt. Das Auswärtige Amt in Berlin ergänzte seine aufgrund der Sicherheitslage ohnehin bestehende Teilreisewarnung für Kongo. Angelika Domröse ist tot. Das hat die DEFA-Stiftung unter Berufung auf das persönliche Umfeld der Schauspielerin mitgeteilt. Die gebürtige Berlinerin wurde 85 Jahre alt. Im DDR-Kultfilm Die Legende von Paul und Paula spielte Domröse 1973 die Rolle ihres Lebens. Später verkörperte sie unter anderem die Kommissarin Vera Bilewski im Polizeiruf 110. Die deutsche Eishockey-Nationalmannschaft ist mit einer Niederlage in die Weltmeisterschaft in der Schweiz gestartet. Gegen Finnland verlor das deutsche Team 1:3. Soweit die Nachrichten. Das Wetter. In der Nacht lockert es immer mehr auf, gebietsweise klart es sogar ganz auf und es wird sternenklar. Im Nordwesten und Süden Deutschlands kann es noch ein bisschen regnen. Tiefstwerte von 9 Grad auf den nordfriesischen Inseln bis 0 Grad auf der Schwäbischen Alb. Morgen wechseln sich Sonne und Wolken ab. Örtlich kann es Schauer und Gewitter geben. Höchstwerte von 13 Grad in München und Hannover bis 15 Grad in Berlin und Köln. Die Zeit 20.33 Uhr.
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3: Mit Nikolaus Hillmann im Studio. Schönen guten Abend wünsche ich Ihnen. Spannender kann es eigentlich kaum werden in der Fußball-Bundesliga. 3 Kandidaten gibt es morgen Nachmittag, die um den Abstieg bzw. gegen den Abstieg kämpfen. 3 Mannschaften, die punktgleich sind und die nur 3 Treffer in der Tordifferenz trennen. Und um dem Ganzen noch das Häubchen aus Sahne aufzusetzen, 2 dieser Mannschaften spielen morgen gegeneinander, nämlich der letzte, der FC St. Pauli, und der drittletzte, der VfL Wolfsburg. Und in Hamburg, da ist man vor dem Saisonfinale, das eventuell den Abstieg bedeuten könnte, sagen wir mal so, etwas zurückhaltend.
4: Der Druck vor dem letzten Spieltag ist groß, die Nervosität bei den St. Pauli-Fans auch.
5: Der letzte Spieltag, Blutdruck von 200.
6: Natürlich bin ich am Sonnabend dabei. Dann habe ich keine Stimme mehr, das ist mir auch klar.
7: Sie soll einfach nur draufgehen, die Mannschaft, und alles auf dem Platz lassen, wie man so schön sagt.
4: St. Pauli geht als Tabellenletzter von der ungünstigsten Position in ein verrücktes Saisonfinale. Wolfsburg, Heidenheim, St. Pauli. Alle 3 Teams im Tabellenkeller haben jeweils 26 Punkte. Um noch die Relegation zu erreichen, muss St. Pauli gegen Wolfsburg gewinnen. Und das möglichst hoch, um auch Heidenheim bei der Tordifferenz sicher hinter sich zu lassen. Also volle Attacke, Auf keinen Fall, sagt Trainer Alexander Blessin.
8: Klar, wenn ich jetzt sage, es ist schön, mal 1-0 in Führung zu gehen, aber es ist, glaube ich, auch trotzdem weiterhin sehr, sehr wichtig, dass die Null steht und dass wir dafür alles tun.
4: St. Pauli, das Team, das in der Liga mit Abstand die wenigsten Tore geschossen hat, will auf keinen Fall in Rückstand geraten. In einem Spiel, das vermutlich ein Krimi, aber kein Leckerbissen wird.
8: Beide Mannschaften werden nervös sein. Also da werden viele Fehler passieren. Die Frage ist nur, wie gehe ich mit solchen Fehlern dann um? Da kann es natürlich auch sehr, sehr helfen, dass die Fans dann uns unterstützen.
4: Vorteil Heimspiel. Knapp 30.000 Fans wollen das ausverkaufte Millantor-Stadion zum Hexenkessel machen. Auch wenn es nach schwachen Leistungen zuletzt Kritik und sogar Pfiffe für das Team und den Trainer gab, gegen Wolfsburg sollen nochmal alle Kräfte mobilisiert werden. Sogar Fans des bereits geretteten Stadtnachbarn hoffen auf ein Happy End für St. Pauli.
9: Ich bin HSV-Fan, aber trotzdem drücke ich Pauli die Daumen, dass sie auch in der ersten Liga bleiben.
10: Wäre schon cool, wenn sie in der Liga bleiben, damit es vielleicht auch mehr Derbys gibt.
4: Wolfsburg, Heidenheim oder St. Pauli. Zwei steigen sicher ab. Nur einem Team bleibt der Rettungsanker Relegation.
8: Wir werden alles reinschmeißen und werden alles versuchen. Und wenn wir danach in den Spiegel schauen können und sagen, wir haben alles dafür getan, dann akzeptiere ich dann auch, wenn es jemand anders schafft. Der dann am 34. Spieltag auf dieser Position dann ist, der hat es dann auch irgendwie verdient. Aber wir wollen es sein.
3: Jörg Nowoska berichtete. Bleiben wir nochmal in Hamburg beim FC St. Pauli. Die Fans sind ja mal sehr speziell auf dem Kiez in der Nähe des Hafens und wissen nicht so richtig, sollen sie optimistisch sein oder wollen sie sich doch eher in ihr Schicksal ergeben. Ina Kast hat sich mal umgehört.
1: Nieselregen zu Beginn des St. Pauli-Trainings an der Kollaustraße. Und trotzdem sind rund 50 St. Pauli-Fans gekommen.
11: Damit ich denen viel Glück noch wünschen kann für das nächste Spiel gegen Wolfsburg, weil das ja auch sehr wichtig ist.
12: Ja, letzte Training, ne? Deswegen. Und dann mal gucken, was denn ab nächster Saison passiert. Aber Hoffnung habe ich nicht mehr.
13: Bin schon aufgeregt, weil ich bin mir nicht ganz sicher, ob sie gewinnen oder nicht.
1: Die Fans zwischen Hoffnung und Zweifel. Im Lauf des Trainings wird das Wetter besser. Trainer Alexander Blessin lässt die Spieler im Kleinfeld auf Minitore schießen. Mit Abwehrboss Hauke Wahl oder David Nemeth fehlen einige Spieler. Immer noch platt von einem Magen-Darm-Infekt. Immerhin, Torwart Nikola Vasil fühlt sich bereit für Wolfsburg.
14: Ja, I'm fit, feeling good.
15: Ich bin fit, mir geht es gut. Ich huste nur noch ein bisschen. Ich hatte das schon länger. Aber ich bin sehr motiviert fürs Wochenende.
16: Ready and motivated for the weekend.
1: So mancher neutrale Fußballfan sagt, Heidenheim hätte nach dieser sportlichen Auferstehung die Relegation am meisten verdient. Vasils Antwort darauf:
16: This last game is gonna show us who deserves it.
15: Dieser letzte Spieltag wird uns zeigen, wer es am meisten verdient hat. Der Druck ist für alle drei Teams groß. Wir sitzen im selben Boot. Das Positive für uns, wir haben unsere Zukunft selbst in der Hand.
16: Our future, so that's the main thing for us.
1: Aber das Selbstvertrauen ist nach 9 Spielen in Serie ohne Sieg nicht gerade groß. Trotzdem glaubt Vasil noch an die Rettung über die Relegation.
16: I'm positive guy.
15: Ich bin ein positiver Typ. Wir haben noch eine große Chance. Und solange die Chance da ist, ist die Grundstimmung bei mir positiv.
16: As long as there is a chance, for me it's only positive vibes.
1: Optimismus ist wichtig beim Tabellenletzten. St. Pauli geht mit der schlechtesten Ausgangslage in diesen letzten Spieltag. Aber Vasil ist sich sicher, auch Gegner Wolfsburg spürt den Druck.
16: It's also on Wolfsburg, you know.
15: Auch Wolfsburg muss liefern. Die spielen hier am Millerntor und müssen wohl auch gewinnen. Unser Vorteil für dieses Spiel, wir spielen zu Hause.
16: But yeah, for us, I think our biggest advantage for this game is home ground.
1: Und erwarten am Millerntor Fans, von denen einige noch an die Rettung glauben.
17: Wir hoffen einfach, dass alles gut geht jetzt.
18: Ja, und dass die Fans auch gut mithalten und die gut motivieren.
19: Sie haben es selber in der Hand. Sie können die 3 Punkte holen und wenn sie das machen, dann ist gut.
3: Der VfL Wolfsburg ist Drittletzter seit 1997 in der Bundesliga und seitdem noch nie abgestiegen. Meister geworden, Pokalsieger und das ist eine ganz knifflige Situation. Müsste man tatsächlich nach einer Niederlage morgen in Hamburg die Bundesliga verlassen? Kevin Poveska.
20: Fast 30 Jahre ist der VfL Wolfsburg nun Mitglied in der ersten Fußball-Bundesliga. Doch am letzten Spieltag geht es nun morgen um alles. Relegation oder direkter Abstieg. VfL-Trainer Dieter Hecking hat die Trainingseinheiten in dieser Woche nicht anders gestaltet. Im Rücken haben die Wölfe die aus Heckings Sicht guten Leistungen der letzten Wochen.
21: Das gibt uns eine gewisse Zuversicht, dass wir uns dieses Spiel jetzt auf St. Pauli auch genauso verdient haben, wie es jetzt ist in der Konstellation. Wir wussten, dass es so ein Spiel geben kann. Jetzt haben wir es und jetzt freuen wir uns auch drauf, dass wir das Spiel spielen können.
20: Verlieren verboten. So viel steht vor der Partie beim FC St. Pauli auf jeden Fall fest. Dadurch, dass jetzt auch noch Heidenheim punktgleich mit beiden Nordclubs ist, reicht dem VfL jetzt auch nicht ein Unentschieden, falls Heidenheim dann parallel gewinnen sollte.
21: Ich will auch nicht locker wirken, ich bin auch angespannt. Ja, aber deshalb ist dieser Scheiß-Fußball so toll für alle. Ja. Und für uns, wir sind die Hauptprotagonisten, die drei Vereine, für die es da um sehr, sehr viel geht am Wochenende. Und ich glaube, jeder für sich wird versuchen, das alles auf Normalmaß runterzudampfen, um dann trotzdem gut zu spielen und möglichst zu gewinnen.
20: Gewinnen. Allein das ist in so einem Endspiel natürlich schon eine Herausforderung für sich. Gerade was das Nervenkostüm angeht. Und dann auch noch auswärts am Millerntor bei St. Pauli.
21: Millerntor steht für Begeisterung, steht für Atmosphäre. St. Pauli hat Tugenden, die einem richtig wehtun können. Ja, hat man jetzt auch gesehen. Sie ist die Mannschaft, die zwischen den Linien am besten verteidigt in der ersten Liga. Ja, und sie haben auch ihre Umschaltmomente in jedem Spiel gehabt, wo sie gefährlich werden können.
20: Und doch, in so einem Spiel, wo es um so viel geht, ist alles möglich, weiß auch der noch so erfahrene Dieter Hecking. Er vertraut auf seine Mannschaft.
21: Die wollen dieses Spiel spielen, die wollen losgelassen werden. Und hoffentlich bringen sie es dann auch genauso rüber, wie es jetzt in den letzten 3-4 Wochen war. Dann können wir da auch mit Selbstbewusstsein hinfahren. Immer natürlich unter der Voraussetzung, dass wir wissen, das ist ein K.O.-Spiel.
20: Ein K.O.-Spiel in der Fußball-Bundesliga am letzten Spieltag gegen den direkten Konkurrenten. Spannender geht's wohl kaum.
3: Eine Mannschaft haben wir noch nicht gehabt, um die geht's jetzt, nämlich den 1. FC Heidenheim. In der vergangenen Saison hat man sich in der Relegation noch mal retten können, in der 5. Minute der Nachspielzeit gegen Elversberg. Morgen geht's zu Hause gegen Mainz und ein Sieg ist Pflicht, um zumindest sich die Chance noch zu erhalten, die Relegation wieder zu erreichen. Michael Spindler.
0: Die Ausgangspositionen könnten für beide Mannschaften kaum unterschiedlicher sein. Mainz ist seit 2 Wochen aus allen Abstiegsnöten raus. Heidenheim steckt bis zum Schluss mittendrin. Hochmotivierte Heidenheimer treffen also auf entspannte Mainzer. Das ist Fakt und das bestreitet auch der Mainzer Trainer Urs Fischer nicht.
2: Es ist für mich wirklich menschlich, nach einer wirklich tollen Aufholjagd, dass du da einen Spannungsabfall hast. Und ich glaube, es kann uns auch niemand vorwerfen.
0: Bereits in der vergangenen Woche war zu erkennen, dass bei den Mainzern die Luft raus war. Das 1:3 im Heimspiel gegen Union Berlin war die Folge. Aber allzu groß sollte die Hoffnung der Heidenheimer auf einen Gegner im Schongang nicht sein. Urs Fischer gibt ein Versprechen ab.
2: Wir versuchen, bestmögliche Mannschaft auf den Platz zu bekommen und natürlich auch versuchen, bestmögliche Leistung abzurufen.
0: In Mainz ist man sich der sportlichen Situation im Tabellenkeller mit 3 punktgleichen Mannschaften durchaus bewusst und will sich nicht dem Vorwurf der Wettbewerbsverzerrung aussetzen. Dass dieser Vorsatz ernst zu nehmen ist, haben die Mainzer vor 3 Jahren eindrucksvoll bewiesen. Damals wurden sie in einem für sie selbst bedeutungslosen Spiel zum Partycrasher für Borussia Dortmund. Der BVB gab die Meisterschaft am letzten Spieltag noch aus den Händen. Heidenheims Trainer Frank Schmidt rechnet auch diesmal nicht mit Geschenken der Mainzer.
22: Das sind Profifußballer, das sind keine Hobbyfußballer, die hier anreisen werden auf der Hinfahrt, sich ein paar Dosenbier reinkippen, sondern die werden alles dafür tun, um die bestmögliche Leistung zu bringen.
0: Das Spiel der Mainzer gegen Heidenheim in Konferenz mit dem direkten Duell der beiden Abstiegskandidaten St. Pauli und Wolfsburg könnte ein echter Fußballkrimi werden. Die Frage ist, ob Mainz 05 dabei eine Haupt- oder nur eine Nebenrolle spielen wird.
3: Um nichts mehr, in Anführungsstrichen, geht es morgen in der Fußball-Bundesliga zum Beispiel beim Saisonabschluss für den 1. FC Union aus Berlin zu Hause gegen den FC Augsburg. Das sind zwei Mannschaften aus dem Mittelfeld der Tabelle. Aber eine Besonderheit hat diese Partie doch, denn Unionstrainerin Marie-Louise Ether wird ihr letztes Spiel für die Köpenicker als Coach bestreiten und wechselt dann zu den Frauen des 1. FC Union, die ebenfalls in der Bundesliga spielen. Lars Becker.
23: Natürlich ist Marie-Louise Ether bei der Medienrunde vor dem Augsburg-Spiel mit Fragen zu ihrem Abschied konfrontiert worden. Tenor, wie geht's Ihnen damit? Und wie immer hat Ether eine konkrete

0: So kommen wir nicht wirklich weiter. Dann bitte eine Einschätzung zum Gegner Augsburg, der noch um Tabellenplatz 7 und die mögliche, aber eher unwahrscheinliche Qualifikation für die Conference League kämpft.
1: Augsburg eine Mannschaft, die gerade jetzt auch unter Manuel Baum extrem stabil ist, sehr gute Ergebnisse erzielt haben, zuletzt 6 Spiele ohne Niederlage. Und klar, sie kommen jetzt hierher, sie haben den Glauben daran, haben den Willen, natürlich Europa zu erreichen. Das ist immer was ganz Besonderes und deswegen wissen wir, dass eine Mannschaft hier auf uns zukommt, die uns nichts schenken wird, aber wir haben auch nichts zu verschenken.
0: Augsburg muss gewinnen und ist zudem auf Patzer von Freiburg und Frankfurt angewiesen. Emotionale Momente wird es vor Anpfiff geben. Neben dem langjährigen Torwarttrainer Michael Spurning und Alex Kral werden auch die beiden über Jahre herausragenden Innenverteidiger Diogo Leite und Danilo Duki verabschiedet. Beide werden Union nach Vertragsende ablösefrei verlassen.
1: Dux und Diogo haben jetzt gezeigt über die ganzen Jahre, dass sie ein extrem wichtiger Faktor waren für die Erfolge der Mannschaft. Hinten in der Kette sehr konstant in ihren Leistungen, wichtige Spieler, hat sich jetzt auch wieder in den letzten Wochen gezeigt, auch im tagtäglichen Training sind es Jungs, die vorangehen, haben ja sehr, sehr viel für den Verein geleistet.
0: Duki hat seit Februar 2024, also fast 2,5 Spielzeiten, nicht eine einzige Bundesliga-Minute verpasst, war weder verletzt noch gesperrt. Einen erfolgreichen, einen versöhnlichen Abschluss einer schwierigen, in der Rückrunde, was Leistung und Ergebnisse angeht, über Monate beängstigenden Saison wünschen sich alle beim ersten FC Union. Fans, Verantwortliche und Spieler.
2: Dass es so nicht weitergehen konnte, ist jedem bewusst gewesen. Von dem her haben wir es einfach versucht, jetzt in den letzten Wochen noch mal besser zu machen und zusammenzuraufen, inhaltlich klar zu bleiben. Und dann versuchen wir jetzt natürlich auch mal wieder einen Heimsieg. Ich glaube, das war auch im Februar das letzte Mal, unseren Fans die Saison dann noch schön zu machen.
0: Vizekapitän Rani Khedira, ein weiterer unumstrittener Stammspieler, der den Verein im Sommer möglicherweise verlassen wird. Für Marie-Louise Ether, die historisch erste Cheftrainerin eines Männerbundesligisten, gilt das nicht. Nach ihrem letzten Spiel übernimmt Ether zur kommenden Saison Unions Bundesliga-Frauenteam.
3: Apropos Rani Khedira, der eventuell den 1. FC Union verlassen wird im Sommer. Der steht im vorläufigen Kader Tunesiens für die Fußball-Weltmeisterschaft. Das wurde heute bekannt. Ob er dann auch endgültig mit dabei ist, das wird sich dann in den kommenden Tagen klären, spätestens bis zum Beginn des Turnieres. Khedira hat er in der Juniorenzeit schon 13 Mal für den DFB gespielt und will jetzt halt bei den Herren Tunesiens zumindest einmal bei einer WM mitmachen. So, wir bleiben in der ersten Liga, gehen zum FC Bayern München. Der spielt morgen zu Hause gegen Köln, ist deutscher Meister, kann alles relativ entspannt angehen. Und heute kam folgende Meldung aus München. Der Torhüter hat seinen Vertrag verlängert um ein Jahr. Edgar Endres.
4: Überraschend kommen die Vertragsverlängerungen nicht. Klar, morgen können dann die Fans beim Saisonfinale ihren 40-jährigen Torhüter beim Heimspiel gegen Köln so richtig hochleben lassen. Hier wird der Kapitän dann seine 13. Meisterschaft feiern. 2011 kam Neuer vom FC Schalke 04 und hat mittlerweile 544 Bundesligaspiele auf dem Tacho. Für ein Jahr verlängert der Routinier bis zum Saisonende 2027 und soll dann in der kommenden Saison als Mentor für Nachfolger Jonas Urbich mit geringerem Spielanteil fungieren. Vor allem seine Leistungen in der Fußball-Champions League haben die Bayern-Bosse überzeugt und natürlich auch seine immense Erfahrung. Neben Neuer hat auch die Nummer 3, Sven Ulreich, um ein Jahr verlängert.
3: Also Manuel Neuer bleibt uns erhalten im Tor, vielleicht auch in der Nationalmannschaft. Da gibt es ja auch viele Gerüchte, ob er nicht doch bei dem Turnier im Sommer mit dabei ist. Wir schauen in die zweite Liga. Da ist es auch super spannend, was den Auf- und Abstieg angeht. Die SV Elversberg zum Beispiel, die ist momentan auf dem zweiten Platz hinter dem schon sicher feststehenden Aufsteiger Schalke 04. Am Sonntag um 15.30 Uhr geht es los mit dem letzten Spiel zu Hause gegen Absteiger Preußen Münster. Darüber habe ich mit Sportdirektor Christian Weber von der SV Elversberg heute sprechen können und habe ihn zunächst gefragt, wie es ihm denn persönlich geht mit so einem Spiel, das am Sonntag bevorsteht.
5: Ja, mir geht's sehr, sehr gut. Ich freue mich auf die Partie, die am Wochenende ansteht. Ich glaube, es ist ein absolutes Privileg für uns aus SV Elversberg, am Wochenende als Zweiter in den Spieltag zu starten, mit der Gewissheit, eine sehr, sehr attraktive Ausgangslage zu haben, nämlich die, dass wir mit einem Heimsieg mit einer sehr, sehr hohen Wahrscheinlichkeit die Möglichkeit haben werden, aufzusteigen. Und dementsprechend ist eine Mischung aus Anspannung und Vorfreude, würde ich es beschreiben.
3: Was ist denn jetzt so für Sie zu tun bis Sonntag eigentlich?
5: Ehrlicherweise ist es gar nicht so viel. Also natürlich ist es so, dass wir einige Gespräche führen innerhalb der sportlichen Leitung und auch mit dem Trainerteam.

0: dass wir uns austauschen, wie die Marschroute für das Wochenende sein wird. Und ansonsten ist es überwiegend Daily Business, sprich die üblichen Dinge, die zu dieser Saisonphase anstehen, nochmal mit dem einen oder anderen Spieler ein Gespräch führen und dann natürlich auch schon die Planung für die kommende Saison vorantreiben. Aber der volle Fokus liegt natürlich hauptsächlich auf dieser Woche, auf dem Spiel am Sonntag.
1: Wie war das denn grundsätzlich für Sie? Sie sind ja vor ein paar Wochen als Sportdirektor zur SV Elversberg gekommen. Sie waren vorher in Düsseldorf bis zum Ende des Jahres. War das eine lange Eingewöhnungszeit, sich innerhalb des Vereins zu orientieren und zu gucken, wie sind da die Abläufe, wer macht was, welche Rolle kann ich da spielen in so einer wichtigen Saisonphase?
0: Das ging ehrlicherweise relativ schnell. Zum einen, weil ich natürlich einen Bezug zur SV Elversberg habe als gebürtiger Saarländer und zum anderen, weil ich einige der handelnden Personen auch schon persönlich gekannt habe, sodass mir der Einstieg relativ leicht gefallen ist. Nichtsdestotrotz ist es natürlich so, dass jeder Verein ein bisschen anders strukturiert ist, jeder Verein ein Stück weit anders arbeitet. Und dementsprechend waren die ersten Wochen natürlich hauptsächlich dazu da, ja, zuzuhören, zu verstehen, zu beobachten und dann natürlich für mich, mich auch einzuarbeiten, um dann nach der Saison auch die richtigen Schlüsse ziehen zu können. Aber ganz grundsätzlich ist die Eingewöhnungsphase, insbesondere deswegen, weil es während der Saison war und dann auch zu einer heiklen Saisonphase schon, da gab es leider nicht so viel Zeit, sich in Ruhe einzugewöhnen, sondern da war direkt der Einstieg ins tägliche Business eigentlich gegeben.
1: Wie wird denn das am Sonntag eigentlich in Elversberg alles organisiert rund um das Spiel? Das Stadion ist ja mehr oder weniger noch eine Baustelle. Es gibt nicht viele Zufahrten in Richtung Stadion hoch. Womit rechnen Sie denn am Sonntag, vor allen Dingen nach dem Spiel, wenn das eintreten sollte, wovon ja alle träumen im Saarland, nämlich der Aufstieg in die erste Liga?
0: Da kann ich Ihnen ehrlicherweise gar nicht so viele Einblicke geben, weil das weniger in meinem Einflussbereich liegt. Wir freuen uns natürlich auf ein ausverkauftes Haus, wie es bei uns immer der Fall ist bei der SV Elversberg, und freuen uns natürlich auf einen sehr, sehr schönen Tag, der hoffentlich dann geschichtsträchtig werden wird für die SV Elversberg. Aber um das Organisatorische habe ich mir ehrlicherweise relativ wenig Gedanken gemacht, sondern unser Fokus lag jetzt unter der Woche ganz klar darauf, die Mannschaft optimal vorzubereiten, auf den Gegner, sie emotional in die richtige Verfassung zu bringen, um dann am Sonntag im optimalen Leistungszustand zu sein, um unser Spiel zu gewinnen.
1: Sie haben ja vorhin gesagt, Sie sind ja gebürtiger Saarländer. Was würde ein Aufstieg der SV Elversberg bedeuten, nicht nur für den Ort Elversberg selber, sondern für das gesamte Bundesland?
0: Ja, ich glaube, es würde der SV Elversberg, eine Mannschaft in die Bundesliga aufsteigen, die mittlerweile bundesweit, glaube ich, für einen sehr, sehr attraktiven Offensivfußball steht und die über die vergangenen Jahre eine sehr, sehr gute Arbeit gemacht hat in einem sehr ruhigen Umfeld, aber immer wieder mit sehr guten und sportlich nachvollziehbaren Entscheidungen dann auch den Weg geebnet hat, um jetzt an der Stelle anzukommen, wo wir heute sind, nämlich am 33. oder respektive 34. Spieltag mit der Möglichkeit, in die Bundesliga aufzusteigen. Und ich glaube, es wäre, wie man immer so schön sagt, ein kleines Fußballmärchen, mit so einem kleinen Dorf wirklich in die Fußball-Bundesliga aufzusteigen. Aber da liegen noch mindestens 90, eher 95 oder 100 sehr, sehr intensive und schwierige Minuten vor uns, weil wir wissen, dass mit Preußen Münster ein Gegner kommt, der de facto nichts mehr zu verlieren hat, aber natürlich im bundesweiten Fokus steht. Und da wird jeder nochmal versuchen, sich in positives Licht zu rücken und die Saison mit einem Sieg ausklingen zu lassen. Und dementsprechend wissen wir, was uns erwarten wird, nämlich ein hochmotivierter Gegner, der in den letzten beiden Spielen auch gezeigt hat, dass sie über eine sehr, sehr gute Moral verfügen. Und dass sie auch in der Lage sind, jedem Zweitligisten das Leben schwer zu machen.
1: Über eine gute Moral, finde ich, hat auch die SV Elversberg verfügt in dieser Saison. Man muss sich das ja mal noch vor Augen halten. In der vergangenen Saison ist Elversberg sozusagen in der Relegation gescheitert. Ich glaube, in der 5. Minute der Nachspielzeit, als die Heidenheimer das 2:1 erzielten und damit in der ersten Liga blieben und Elversberg in der zweiten Liga bleiben musste. Wie hat der Verein das geschafft, trotz eines Riesenumbruches, was Spieler angeht, was den Trainer angeht, was Menschen im Umfeld angeht und im Präsidium, wieder so erfolgreich und so gut zu sein? Wie macht man sowas?
0: Ja, ich denke, da ist in erster Linie sind da die beiden Namen Nils Ole Burg und auch Dominik Holzer zu nennen, die das in den vergangenen Jahren auf ein sehr, sehr solides Fundament gestellt haben und alle Widrigkeiten zum Trotz immer wieder geschafft haben, mit klugen und kreativen sportlichen Entscheidungen den Weg der SV Elversberg immer wieder auch neu zu schreiben. Und ich glaube, vor der Saison wurde die SV Elversberg von vielen vermeintlichen Experten dann auch als einer der Abstiegskandidaten genannt. Und man muss konstatieren, dass die SV Elversberg diesen ja, emotional sehr harten Rückschlag mit der verlorenen Relegation nahezu perfekt dann auch aufgearbeitet hat. Und wir haben mit einem neuen Trainer Vincent Wagner mit Sicherheit dann jemanden dazugeholt, der auch unvorbelastet in diese Saison reingegangen ist, der neue Ideen wieder mitgebracht hat und unseren Spielstil nochmal ein Stück weit weiterentwickelt hat. Und haben dann mit ganz vielen jungen Leuten, die wir dieses Jahr wieder dazugeholt haben, die sich prächtig entwickelt haben und die SV Elversberg als Plattform genutzt haben, einen sehr schlagkräftigen Kader zusammengestellt und konnten dadurch die Abgänge, die wir vor der Saison zu verzeichnen hatten, dann auch überwiegend kompensieren und haben durch eine sehr geschlossene Mannschaftsleistung und einen guten Teamgeist wieder einen Spirit innerhalb der Gruppe entwickelt, der dazu geführt hat, dass wir wieder wie in der vergangenen Saison eine sehr, sehr gute Saison gespielt haben. Und jetzt gilt es für uns natürlich, dem Ganzen die Krone aufzusetzen und am Wochenende dann den letzten Schritt zu machen. Das ist eine sehr schwierige Aufgabe und eine sehr große Herausforderung, aber wir gehen das mit voller Überzeugung und vor allen Dingen auch mit sehr großer Zuversicht an.
1: Christian Weber war das, der neue Sportdirektor der SV Elversberg. Die Elversberger also am Sonntag zu Hause gegen Preußen Münster. Die sind der eine Kandidat, was den zweiten direkten Aufstiegsplatz in die erste Liga angeht. Und ein anderer Kandidat ist Hannover 96 auf dem dritten Platz. Punktgleich mit den Elversbergern. Die Hannoveraner spielen zu Hause gegen den ersten FC Nürnberg. Tom Gernke.
2: Dieses Geräusch dürfte dem ein oder anderen 96-Fan bekannt vorkommen. Der gute alte Taschenrechner. Rechnen, was das Zeug hält, denn die große Frage ist ja, Aufstieg, Relegation oder doch die große Enttäuschung?
3: Bei mir ist es ganz einfach, mich interessiert es nicht.
2: 96-Trainer Christian Tietz ist kein Freund der Rechenspielchen. Was, wenn Elversberg patzt? Was, wenn Paderborn doch früh in Führung geht? Zumindest eins ist schon vor Anpfiff klar, auf den Leinwänden im Stadion werden keine Zwischenstände von den Parallelspielen eingeblendet.
3: Das Stadion wird eine Reaktion drauf geben, was passiert, aber für uns ist doch trotzdem eines, wir spielen hier zu Hause und wir wollen dieses Spiel unbedingt gewinnen und genauso gehen wir es an.
2: Mit einem Sieg wäre die Relegation für Hannover so gut wie sicher. Für den direkten Aufstieg müsste Elversberg zu Hause gegen Münster patzen.
3: Es geht jetzt letztendlich um alles.
2: Vor dem großen Saisonfinale gab es zu Wochenbeginn nochmal 2 Tage frei. Locker bleiben, auf andere Gedanken kommen. Hannover ist seit 8 Spielen ungeschlagen, aber aus den letzten 4 Spielen gab es nur einen Sieg.
3: Ich wünsche mir und ich bin auch davon überzeugt, dass meine Spieler wirklich es schaffen, ihre Tagesform auf den Platz zu bringen. Und die wird auch entscheidend sein. Die benötigen wir auch gegen das FC Nürnberg.
2: Für Nürnberg geht es um nichts mehr. Für 96 dagegen um den insgesamt 7. Bundesliga-Aufstieg nach 7 langen Jahren in der 2. Liga. Ausfallen werden definitiv Benedikt Pichler und Harvard Nielsen. Hinter Mittelfeldspieler Noel Aseko und Hayate Matsuda steht ein dickes Fragezeichen. Sollte es zur Relegation reichen, dann wäre es für 96 eine Premiere. Noch nie nahm der Verein an diesen Spielen teil. Als möglicher Gegner in der Verlosung St. Pauli, Wolfsburg und auch Heidenheim. Da stellt sich natürlich die Frage, Herr Tietz, gibt es schon einen Lieblingsgegner?
3: Meine Lieblingslösung ist, dass wir am Sonntag es direkt schaffen.
2: Da haben wir es also wieder. Bloß nicht zu viel rechnen.
1: Bringt sowieso nichts. Entscheidend ist wie immer auf dem Platz. Aber ich kann Ihnen das ja nochmal vortragen, wie es in der 2. Liga ausschaut. Erster ist Schalke, die sind aufgestiegen. 2. Elversberg mit 59 Punkten, Tordifferenz plus 22. 3. Hannover, 59 Punkte, Tordifferenz plus 16. Und auf dem 4. Platz Paderborn, 59 Punkte, Tordifferenz plus 12. Die Paderborner spielen übrigens am Sonntag beim SV Darmstadt 98. So sieht's in der 2. Liga oben aus, was den direkten Aufstiegsplatz und den Relegationsplatz angeht. Und wenn man mal nach unten schaut in der 2. Liga, da gibt es noch so einige Vereine, die absteigen können. Münster ist definitiv schon abgestiegen, aber der vorletzte, Greuther Fürth, kann noch auf den Relegationsplatz hochklettern oder sich sogar direkt retten. Bielefeld ist noch in der Verlosung als 16. Düsseldorf als 15. Selbst Eintracht Braunschweig und Dynamo Dresden als 13. können alle noch zumindest runterrutschen auf den Relegationsplatz. Wird also ein eminent spannendes Finale in der 2. Liga, zumal Mannschaften wie Greuther Fürth und Fortuna Düsseldorf, die beide noch vom Abstieg vom Direkten bedroht sind, direkt auch gegeneinander spielen. So, wir machen jetzt weiter mit Nachrichten und dann geht es anschließend weiter mit Sportschau live.

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1: Um 21 Uhr mit Emily Seidel. Bei der FDP ist der Streit um die künftige Führung entschieden. NRW-Landeschef Höhne hat seine Kandidatur für den Bundesvorsitz zurückgezogen und will FDP-Vize werden. Aus Berlin, Dietrich Karl-Meurer.
2: Damit bleibt Wolfgang Kubicki der einzige Kandidat für den Parteivorsitz. Der langjährige FDP-Vize will sich Ende Mai auf dem Bundesparteitag wählen lassen. Höhne und Kubicki sagten der FAZ, sie hätten den Schritt gemeinsam vorbereitet. Beide wollten die Partei wieder stärken und die Kräfte in der FDP bündeln. Die Liberalen stecken seit Monaten in einer schweren Krise. Bei der Bundestagswahl scheiterte die FDP an der 5%-Hürde und zog nicht mehr in den Bundestag ein.
1: Die aktuell geltende Waffenruhe zwischen dem Libanon und Israel wird möglicherweise verlängert. Nach Angaben des US-Außenministeriums soll sie für weitere 45 Tage gelten. Das teilte ein Sprecher nach zweitägigen Verhandlungen der beiden Länder in Washington mit. Eine Bestätigung der pro-iranischen Hisbollah-Miliz gibt es nicht. Am Sonntag wäre die bestehende Waffenruhe offiziell ausgelaufen. Sie erwies sich als sehr brüchig, denn trotz Vereinbarung war der gegenseitige Beschuss zwischen Israel und der Hisbollah weitergegangen. Wer heute einkaufen gegangen ist, musste in manchen Städten viel Geduld mitbringen. Denn im Einzel- und Großhandel haben etwa 5000 Beschäftigte gestreikt, auch in Hamburg. Davon betroffen waren rund 200 Betriebe, darunter Filialen von Edeka, Kaufland, H&M und Ikea. Hintergrund sind die laufenden Tarifverhandlungen. Die Schauspielerin Angelika Domröse ist tot. Wie die DEFA-Stiftung dem RBB bestätigt hat, starb die gebürtige Berlinerin im Alter von 85 Jahren. Aus Berlin, Axel Hofmann.
3: Im DDR-Kultfilm Die Legende von Paul und Paula spielte sie 1973 die Rolle ihres Lebens. Später verkörperte Domröse unter anderem die Kommissarin Vera Bilewski im Polizeiruf 110. In den 90er Jahren entdeckte sie auch die Regie für sich und inszenierte Theaterstücke. Zuletzt war sie 2012 in der Kinokomödie Bis zum Horizont dann links zu sehen. Seitdem wurde es still um sie.
1: Torhüter Manuel Neuer hat seinen Vertrag beim FC Bayern München verlängert. Wie der deutsche Rekordmeister bekannt gab, wird der 40-Jährige seine Karriere noch nicht beenden, sondern ein weiteres Jahr bei den Bayern spielen. Neuer ist seit 2011 Torwart der Münchner. Auch den Vertrag des Ersatzkeepers Sven Ulreich haben die Bayern bis Juni 2027 verlängert. Das waren die Nachrichten. Das Wetter in Norddeutschland heute Nacht im Osten meist trocken, von der Nordsee her Schauer, Tiefstwerte 8 bis 2 Grad, morgen häufig Schauer, gebietsweise noch trocken 12 bis 16 Grad und am Sonntag überwiegend trocken bei 14 bis maximal 18 Grad. Es ist 21.03 Uhr.
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4: Wie immer am Freitagabend vom RBB aus Berlin, heute im Studio Nikolaus Hillmann. Hallo, sag ich noch einmal. Wir haben schon ausführlich beleuchtet die Situation in der Fußball-Bundesliga und in der zweiten Liga, was Abstieg und Aufstiegsmöglichkeiten angeht. Es ist so spannend wie kaum in den vergangenen Jahren und das setzt sich fort, auch in der dritten Liga. Da können neben dem schon feststehenden Aufsteiger Osnabrück noch 4 Mannschaften direkt aufsteigen bzw. in die Relegation kommen. Mit dabei auch der FC Energie Cottbus, der morgen Mittag bei Jahn Regensburg antreten muss. Ich hatte Gelegenheit, mit Cottbus-Präsident Sebastian Lemke zu sprechen und habe ihn zunächst gefragt, wie sehr er eigentlich selber schon aufgeregt ist vor diesem so eminent wichtigen Saisonfinale für die Cottbusser.
5: Die Anspannung ist schon ziemlich hoch. Also bin gestern schon nach Regensburg gereist, mit der Familie hier heute ein bisschen in Regensburg unterwegs gewesen. Aber man merkt, die Menschen sind schon hier, die Cottbusser sind hier. Und da steigt die Anspannung natürlich noch mal ein Stück weit näher. Und morgen 13:30 gilt natürlich eine jetzt sehr, sehr gute Saison, dann mit dem I-Punkt zu beenden, ja.
4: Das heißt, wenn Sie heute schon in Regensburg unterwegs sind, 6.000 Fans sollen aus Cottbus mitkommen. Wie viele meinen Sie denn, sind jetzt schon auch da?
5: Also ich glaube, es füllt sich langsam. Die Autobahn war auch gestern schon voll gewesen. Ich glaube jetzt schon, dass es 2.000, glaube, dass die 6.000 nicht reichen werden, dass es wahrscheinlich sogar 7.000, 8.000 werden. Und das ist natürlich eine unfassbare Unterstützung für uns als Verein und für die Mannschaft.
4: Sie sind ja seit 2020 Präsident des FC Energie. Was bedeutet dann dieser letzte Spieltag und diese Möglichkeit als Tabellenzweiter, ja, alle Karten in der Hand zu haben, um in die zweite Liga aufzusteigen für den Verein?
5: ich glaube, jeder weiß, hey, Cottbus für die Lausitz extrem wichtig ist. Wir haben den Verein vor 5 Jahren übernommen, wo er, glaube ich, schon mal ganz am Boden lag, war finanziell sehr, sehr angeschlagen, war sportlich sehr angeschlagen. Und man kann jetzt morgen eine 5-jährige Reise mit einer unfassbaren Chance zu Ende bringen. Und ich glaube, damals, ich habe mal Mittelmeister zierten Liga und nach 5 Jahren kann man in die 2. Bundesliga abstellen. Das ist eigentlich nur unglaubliche Reise und worauf wir auch sehr stolz sein können, glaube ich auch sollten. Aber jetzt, wenn man natürlich, wenn man diese hervorragende Ausgangssituation hat, auf Platz 2 steht, natürlich auch zu Ende bringen. Dafür gilt es morgen nochmal 90 Minuten, volle Konzentration, vollen Fokus, volle Intensität, wie der Trainer mal sagt, und dann sollten wir vom Sieger vom Platz gehen.
4: Wie haben Sie die neue Saison sozusagen als Präsident verfolgt und mit moderiert, um neue Motivation und neuen Optimismus zu schöpfen, damit diese Saison jetzt so läuft, wie sie bislang gelaufen ist?
5: Also ich glaube, Optimismus muss man nicht schöpfen. Wir hatten einen riesen Respekt vor dieser Saison, vor dieser zweiten Saison der dritten Liga, weil die meisten natürlich eine schwierigere Saison ist, sind aber sehr stark reingestartet, hatten aus der letzten Saison uns Lehren gezogen, haben auch für uns reflektiert, was wir vielleicht selber auch falsch gemacht haben, wo wir selber hätten anders reagieren oder auch agieren sollten, haben, glaube ich, die richtigen Schlüsse gezogen und haben jetzt eine unfassbar gute Saison gespielt, haben ein tolles Spiel abgeliefert. Ich glaube, wenn man 8-mal in Spiel dreht in der Saison, meines Wissens ist man Bayern München besser, dann sind das spektakuläre Spiele. Wenn man nur das erste Spiel zurückdenkt, wo man eigentlich gegen Essen schon abgeschlagen war, 7 Punkte Rückstand hatte, Essen an den Tag eigentlich ausgestiegen war und dreht das Spiel mit einem Punkt 9 Minuten auf dem 5-3, dann ist das natürlich eine riesige Mentalität auch und die wollen wir jetzt auf den Platz bauen. Und ich glaube, da haben wir den ganzen Verein, die Mannschaft, vor allem viele als Trainer mit dem Staff und auch der ganze Verein eine tolle Entwicklung genommen in dieser Saison nochmal. Und jetzt kann man sich morgen belohnen, ja.
4: Ein Schlüssel war, würde ich mal behaupten, Klaus-Dieter Wollitz im Jahr 2021 als Trainer zurückzuholen. Das war sozusagen seine dritte Amtszeit, die er in Cottbus begonnen hat. Was hat Sie damals dazu bewogen zu sagen, ja, den will ich unbedingt haben, den hole ich jetzt wieder zurück zum Verein?
5: Also ich glaube, Pele ist jemand, der auch in 2 anderen Amtszeiten gesagt hat, wie es in diesem Verein steht, wofür er auch steht. Für sehr mutigen Fußball, für sehr ehrlichen Fußball, auch er als Mensch, ein sehr ehrlicher Mensch, ein charakterstolzer Mensch. Das passt zu uns in den Lausitz. Und wie ich vorhin schon gesagt, wir sind damals reingestartet in eine schwierige Zeit. Und aber viele Experten haben mir gesagt, wenn Cottbus die Chance haben möchte, schnell wieder hochzugehen, der wäre Klaus in der Rolle die richtige Person und der Wahrscheinlichkeiten erhöhen kann. Und ich glaube, das war ein perfect Match, was wir da gefunden haben. Und gemeinsam haben wir dann in den letzten 5 Jahren Unfassbares aufgebaut. Und wie Sie schon sagen, er ist das Gesicht dieser Mannschaft. Er ist auch das Gesicht dieses Vereins. Hat da unfassbare Kennzahlen für den Fußball erreicht, für uns, für sich. Und ich gönne vor allem ihm morgen diesen Erfolg, wenn es klappen sollte, dass wir in die 2. Liga aufsteigen. Dass er erst einmal allen zeigen kann, dass es mindestens ein 2. Liga-Trainer ist.
4: Sie müssen ja als Präsident auch strategisch denken, also weit in die Zukunft vorausblicken. Eine ganz wichtige Frage dabei ist das Stadion in Cottbus. Wir gehen jetzt mal davon aus, der FC Energie schafft das morgen und wird in Regensburg entweder 1 Punkt holen oder gewinnen. Man hat ja 2 Punkte Vorsprung vor dem 3. Duisburg und vor dem 4. Essen. Wie geht's dann weiter? Wie ist denn überhaupt der Stand der Dinge, was das Stadion angeht?
5: Ich glaube, es war in den letzten Monaten viel Zimmer gewesen. Waren da viele im Austausch gewesen, viel in der Kommunikation gewesen. Viel wurde auch in der Presse geschummelt, das Stadion. Die Wahrheit gehört dazu, dass das Stadion nicht mehr zweitligatauglich ist. Das ist nicht ein Stadion wie damals vor 15, 20 Jahren, wo man erst in 2. Liga gespielt hat. Da hat sich die Zeit einfach verändert und die Uhr drehte sich weiter. Wir werden es schaffen, das Stadion kurzfristig zu erweitern, dass es zweitligatauglich ist. Aber das ist dann ein Cluster-Problem, ehrlich muss man sein. Wenn man sich es schaffen sollte, nicht lange Zwischenspruch oder mittelfristig in 2. Liga zu etablieren, dann muss da wesentlich mehr passieren. Und das gilt es jetzt auch anzupacken und weiterzumachen, ja.
4: Morgen in Regensburg spielt der FC Energie Cottbus um den Aufstieg in die 2. Liga. Sie haben 2 Punkte Vorsprung vor Duisburg, die spielen zu Hause gegen Viktoria Köln. Und 2 Punkte vor Rot-Weiß Essen, die müssen in Ulm antreten. Was meinen Sie, wie wird das morgen ausgehen? Es hängt ja alles an den Cottbusern. Sagen Sie, das wird ein Sieg in Regensburg oder meinen Sie, vielleicht ein Unentschieden könnte auch reichen?
5: Also der Trainer hat in der Pressekonferenz schon gesagt, dass damit hat er auch 100% recht. Wir können nicht auf Ergebnis spielen, das ist nicht unsere DNA, das ist auch nicht unsere Mannschaft. Er hat das Spektakel versprochen in der Pressekonferenz, ich glaube, das wird es morgen noch werden, dass es ein Spiel mit Spektakelcharakter werden wird. Und wir tun gut daran, nur auf uns zu gucken, nicht auf Essen zu gucken, nicht auf Duisburg zu gucken, nur auf uns zu gucken. Und wie jetzt schon mal gesagt, mit dem Sieg sind wir sicher weiter und darum werden wir auch morgen voll auf Sieg spielen.
4: Sagt Sebastian Lemke, Präsident des FC Energie Cottbus, der bei der Aufzeichnung des Gesprächs in Regensburg unterwegs war. Deswegen bitten wir, die teilweise nicht ganz optimale Qualität dieses Gesprächs zu entschuldigen. Wir bleiben bei den Cottbusern, die seit 2014 auf die Rückkehr in die 2. Liga warten. Wir wollen sprechen oder haben gesprochen mit unserem Cottbus-Experten Andreas Friebel, der sich, was die sportliche Situation der Cottbusser angeht, sehr gut auskennt. auskennt. Und ihn habe ich zunächst gefragt, wie sieht's denn sportlich jetzt aus bei Energie Cottbus am Abend vor diesem Spiel morgen in Regensburg?
6: Naja, die Ausgangslage ist ja doch schon sehr hervorragend. Cottbus hat 2 Punkte Vorsprung auf die ärgsten Konkurrenten Duisburg und Essen. Und wenn man morgen in Regensburg gewinnt, dann ist man durch. Also man hat alles selber in der eigenen Hand. Das ist auch wichtig, gerade, dass es hoffentlich nicht darauf ankommt, dass es übers Torverhältnis geht. Cottbus weiß, was auf dem Spiel steht. Und ich glaube, es könnte alles viel unentspannter sein, wenn man am vergangenen Wochenende nicht dieses 2:1 geschossen hätte. Dann müsste man wirklich rechnen, was passiert wann, müsste gucken, was ist auf den Nachbarplätzen oder nicht Nachbarplätzen, aber auf den anderen Plätzen halt los. Und so weiß im Grunde genommen jeder in Cottbus, wenn du gewinnst, bist du durch und dann kannst du feiern.
4: Was ist denn Regensburg für ein Gegner? Können die nochmal ein bisschen unangenehm sein und ein bisschen Stress machen morgen?
6: Ja, davon gehe ich aus. Also die werden sich nicht den Vorwurf gefallen lassen, dass sie hier Cottbus den Aufstieg zur zweiten Liga schenken. Ist ja ein Absteiger aus der zweiten Liga, der sicherlich auch mit anderen Ambitionen gestartet ist in diese Saison hinein. Aber man darf natürlich auch nicht vergessen, Regensburg ist im Moment auf Tabellenplatz 12, hat knapp 20 Punkte, glaube ich, weniger als der FC Energie Cottbus, ungefähr auch 20 Tore weniger geschossen. Also wenn man diese beiden Mannschaften gegenüberstellt, dann erkennt man schon, dass der FC Energie Cottbus im Vorteil ist und natürlich auch den Vorteil hat, dass die Cottbusser ja morgen von vielen, vielen Fans begleitet werden. Präsident Sebastian Lemke hat ja schon gesagt, 6.000, 7.000, 8.000, mal gucken, wie viel es dann wirklich sind. Aber die können natürlich dieses Stadion in Regensburg zum Heimspiel machen und das wird auch nicht unwichtig sein auf dem Weg hin zu einem Sieg. Also ich denke, Regensburg wird sich wehren, es wird nicht einfach werden, aber Cottbus sollte eigentlich die Qualität haben, um dieses Spiel tatsächlich für sich zu entscheiden.
4: Die Mannschaft hat sich auch schon auf den Weg gemacht nach Regensburg. Sind denn alle fit? Sind denn alle dabei?
6: Naja, es sind tatsächlich alle mitgefahren. Also alle Spieler, die bei Energie Cottbus unter Vertrag stehen, sind mitgereist. Allerdings gab es heute Mittag 2 Busse. Da gibt es den A-Bus, wo also alle die drin sitzen, die zum Kader gehören. Und dann gibt es den B-Bus, wo alle die drin sitzen, die also morgen nicht auf den Spielberichtsbogen auftauchen. Man will also die ganze Mannschaft mitnehmen. Allerdings fahren die ein bisschen getrennt. Denn die Spieler, die morgen nicht auflaufen werden, werden auch in einem anderen Hotel schlafen, als jetzt die Stammkräfte, die morgen dann auflaufen werden. Also es sind alle da, aber es gibt hier und da vielleicht kleine Ausfälle. Wackler, Butler zum Beispiel ist einer, der die Woche nicht so gut trainiert hat, obwohl er jetzt auf der Pressekonferenz auch angedeutet hat, dass der eventuell nicht spielen könnte. Aber im Kern alles, was wichtig ist, alles, was so in den letzten Wochen zur Stammelf gehört hat, ist morgen tatsächlich fit oder wird so fit gemacht, dass sie fit sind.
4: Und 2 Spieler werden auch zumindest wieder spielberechtigt sein, die in der vergangenen Woche nicht durften, weil sie gelb gesperrt waren. Die Rede ist von Tolcay Ciyarci und vom Kapitän. Werden die morgen in der Startelf stehen? Ich gehe mal davon aus, ja, ne?
6: Ja, na klar. Also ich glaube, da gibt's auch gar keine Frage. Ein Tolcay Ciyarci, der jetzt ja ausgezeichnet worden ist in dieser Woche als bester Spieler der dritten Liga, den lässt man natürlich nicht draußen. Der hat sich ja, wenn man sagen, geschont jetzt am vergangenen Wochenende und musste von der Tribüne aus dieses 2:1 gegen Wien Wiesbaden anschauen. Also der bleibt nicht draußen. Der hat ja an der Hälfte aller Cottbuser Tore seinen Anteil und Axel Borgmann als Kapitän, als Leader, als Kopf der Mannschaft, der ist natürlich auch dabei. Die sind beide heiß. Ich hatte mit beiden im Laufe der Woche sprechen können. Man hat es gesehen, dieses Funkeln in den Augen und die Freude auf die große Chance jetzt für die beiden. Wäre es ja dann die erste Chance in der zweiten Liga dann zu spielen. Also die will man schon nutzen und die wird auch Wollitz bringen. Also da führt kein Weg vorbei. Das sind ganz wichtige Säulen und die muss er und die wird er auch morgen in der Startelf haben.
4: Du kennst und begleitest den Verein seit Jahren, seit Jahrzehnten eigentlich. Welche Stimmung nimmst du momentan wahr? Ist das schon etwas sehr Besonderes und Spezielles, auch im Vergleich zu den frühen 2000er Jahren, als Aufstieg in die erste Liga 2-mal gelang und so weiter und so weiter? Wie ist das momentan?
6: Also es herrscht eine unglaubliche Euphorie, nicht nur in Cottbus, sondern auch in der Region ringsherum, in der ganzen Lausitz. Und das ist nochmal eine andere Euphorie, als wir sie vor 2 Jahren zum Beispiel erlebt haben, als Cottbus dann von der Regionalliga in die dritte Liga aufgestiegen ist. Das war ja immer das Ziel, dass man raus aus dieser Viertklassigkeit kommt und in die dritte geht. Und jeder hatte erwartet, dass sie das packen. Und irgendwann nach 5 Jahren war es dann tatsächlich soweit. Aber jetzt diese Chance, in der zweiten Liga zu spielen, dass man die nochmal bekommt, damit hatte ja gar keiner gerechnet. Das sah ja letztes Jahr so ein bisschen aus wie so ein Betriebsunfall, dass man da vorne mitgespielt hat und am letzten Spieltag dann leider diese Chance nicht nutzen konnte. Und als es dann plötzlich reifte in den Fans und auch in der Mannschaft, Mensch, wir können tatsächlich jetzt wieder vorne mitmischen. Cottbus ist ja seit dem 8. Spieltag wieder auf einem Aufstiegsplatz durchgehend gestanden. Es war nur mal Mitte, Ende März so eine Phase, wo man einmal runtergerutscht war auf Platz 5. Ansonsten immer in den Top 3 gewesen. Also da reifte auch bei den Fans die Begeisterung und der Gedanke, Mensch, wir können es tatsächlich wieder schaffen. Und wenn man jetzt Cottbus sieht, wer da mit Trikot unterwegs war, auch die letzten Heimspiele gegen Essen, dieses Jahrhundertspiel, wo es einem 1:3 ein 5:3 wurde, oder vergangene Woche durch das späte Tor von Tolga Ciaci, das 2:1. Wahnsinn, die Lausitz explodiert gerade fußballmäßig und das ist ja eine andere Begeisterung, als wir sie vielleicht vor einigen Jahren noch erlebt haben, auch weil Energie eben ganz schön tief abgesunken war. Und wenn man mal so guckt auf 2018, 2019, 2020, also das war ja, bevor Wolitz kam, echt eine Zeit, die will eigentlich keiner haben. Da sind ja die Fans weggelaufen und jetzt laufen sie wieder ins Stadion.
4: 2014 ist Energie Cottbus aus der zweiten Liga abgestiegen, seitdem dritt- oder viertklassig gewesen. Wie sehr braucht der Verein und Sie, wie sehr braucht diese Region die zweite Liga?
6: Naja, die zweite Liga ergibt ja automatisch dann mit den Fernsehgeldern die Möglichkeit, das, was man wirtschaftlich an Nachteil hat, ein bisschen auszugleichen. Ich glaube, 7,5 Millionen gibt es mindestens. Das ist für Energie Cottbus natürlich ein Riesenfund. Wenn wir jetzt mal schauen auf die aktuelle Saison, Wolitz sprach am Donnerstag davon, dass das von den 18 Mannschaften eher die Mannschaft hat, die den ja auf Platz 16 steht, was den Etat angeht. Ob das jetzt so stimmt, hundertprozentig weiß ich nicht. Aber sie haben halt kein großes Budget, weil die strukturschwach einfach ist und das Geld da fehlt. Natürlich haben die Fans geholfen, dass der Zuschauerschnitt bei 13.000 liegt. Das hat natürlich Geld in die Kasse gebracht. Und der Aufstieg, das wäre eine Riesennummer, weil man damit natürlich auch Möglichkeiten hat, diese ganze Infrastruktur in Cottbus weiter auf Vordermann zu bringen, ein Stück Nachhaltigkeit weiter reinzubringen. Parallel läuft ja die Untersuchung, was den Stadionausbau oder die mögliche Sanierung oder einen komplett neuen Stadionbau angeht. Bis Ende des Jahres sollen die Untersuchungen abgeschlossen sein. Dann wird auf den Trainingsplätzen viel passieren. Und natürlich hat Cottbus als Zweitligist eine ganz andere Strahlkraft bundesweit als jetzt in der dritten Liga. Das sind schon viele Dinge, die Cottbus helfen würden, wahrgenommen zu werden und auch zu wirtschaften. Also es wäre ein Riesensprung, ein Quantensprung für den FC Energie.
4: Dann kommen wir zum Schluss nochmal zu dem Menschen, der vielleicht mit oder hauptsächlich mitgeholfen hat, dass das alles jetzt wieder so ist, wie es ist. Klaus-Dieter Wollitz heißt er, ist Trainer in Cottbus. Es ist seine dritte Amtszeit beim FC Energie. Die ersten beiden endeten auf unterschiedliche Art und Weise, manchmal ein bisschen merkwürdig. Jetzt ist er seit knapp 5 Jahren wieder da. Was ist das für ein Typ und wie hat der sich selber entwickelt und auch diesen Verein entwickelt in den vergangenen Jahren?
6: Ja, also Klaus-Dieter Wollitz, wenn wir nur mal auf die nüchternen Zahlen schauen, als er zurückkam 2021, hat er komplett die Mannschaft auf links gedreht, war im ersten Jahr dann Dritter mit dem FC Energie in der Regionalliga, im Jahr darauf dann schon Meister, aber war am Aufstieg gescheitert. Das Jahr darauf nochmal Meister und jetzt die letzten 2 Jahre dritte Liga, jeweils um den Aufstieg mitgespielt. Also ich glaube, sportlich ist er über alle Dinge erhaben. Und es ist auch ganz, ganz wichtig für Cottbus, dass man ihn machen lässt. Also ihm wird nicht reingequatscht, wie noch in früheren Zeiten, wo er dann wegging. Er kann seinen Stiefel durchziehen, er kann die Spieler holen, die er will, die bei anderen vielleicht auch so ein bisschen unterm Radar gewesen sind, die er entwickelt hat. Ciaci ist ja nur ein Beispiel von vielen, die anderswo gar nicht zum Zug kamen und die jetzt diese herausragende Rolle in dieser Aufstiegsmannschaft spielen. Also der ist als Typ schon ganz besonders, der sich vor die Mannschaft stellt, der viel abfängt, der natürlich auch polarisiert. Also ich kenne jetzt keinen, mit dem sich Wollitz noch nicht angelegt hat in den letzten 5 Jahren. Landesregierung, DFB, Schiedsrichter, andere Vereine. Also die Liste ist ja wirklich ganz, ganz lang. Aber er macht das halt gut, hält von der Mannschaft viel weg und er hat so eine verschworene Gemeinschaft erzeugt. Wir gegen den Rest ist so ein bisschen diese Philosophie und das funktioniert halt glänzend und den Rest hat halt dann Präsident Lemke mit seinem Stab ringsrum gemacht, dass man Cottbus wieder wirtschaftlich auf solide Beine gestellt hat und dann war das Arbeiten natürlich auch leichter, weil mit den steigenden Zuschauerzahlen mehr Geld kam und man den und den Spieler vielleicht noch mehr holen konnte. Also das ist eine tolle Entwicklung, die Cottbus genommen hat und das war wirklich existenziell für den FC Energie zu sagen, 2021, wir holen Wolle zurück, denn Cottbus lag in Trümmern, die waren eigentlich Pleite und kurz vorm Untergang. Und dann haben Lemke als Präsident und er als Trainer den Club wachgeküsst. Und jetzt zum 60-jährigen Vereinsjubiläum geht es vielleicht rauf in die zweite Liga.
4: Sagt Andreas Friebel. Morgen ab 13.30 Uhr eine Konferenz auf sportschau.de mit den Spielen Essen in Ulm, Cottbus in Regensburg, Duisburg gegen Viktoria Köln. Und Hansa Rostock ist auch noch mit dabei. in Saarbrücken. Jetzt krasser Wechsel. Wir bleiben beim Fußball, aber es geht zur WM, die in rund 4 Wochen beginnt und auch in Kanada ausgetragen wird. Und darüber wollten wir sprechen mit unserem Korrespondenten, mit Martin Ganselmeier. Und das habe ich getan unter der Woche und habe ihn gefragt, wie denn so grundsätzlich die Stimmung im Land ist in Kanada.
7: Ja, das ist, du hast es gesagt, Kanada ist natürlich Eishockeyland und das ist die Volkssportart Nummer 1. Soccer, wie es ja auch in Kanada heißt, ist traditionell eher ein Frauen- und Kindersport. Aber in den vergangenen Jahren ist Soccer tatsächlich die Sportart, die am schnellsten gewachsen ist. Und dafür gibt es ein paar Gründe. Zum einen, Kanada ist ein Einwandererland. Die Einwanderer bringen ihre Begeisterung für Fußball aus den Heimatländern mit. Und Fußball kostet eben so gut wie nichts. Man braucht ein paar Fußballschuhe, man braucht einen Lederball, das ist es. Beim Eishockey ist die Ausrüstung richtig, richtig teuer. Und das ist natürlich schon ein Vorteil für Fußball. Was ein Problem ist, das hat mir mal ein Coach aus Calgary, der ist dort an der Uni Trainer, der hat gesagt, diese riesigen Entfernungen, man muss sich vorstellen, Kanada ist das zweitgrößte Land der Welt und hat gerade mal 40 Millionen Menschen. Das heißt, viele Eltern, die müssen übernachten, wenn sie ihre Kinder irgendwie zu einem Spiel bringen. Das heißt, man reist mit der Mannschaft weite Strecken, spielt dann dort einmal und muss dann dort übernachten, weil eben die Teams so weit auseinander liegen. Und es gibt nur wenige Rasenplätze in Kanada, muss man auch sagen. 7 Monate im Jahr ist da Eis und Schnee. Das heißt, die Kinder und die Jugendlichen spielen fast immer im Hallenfußball.
4: Jetzt wird draußen gespielt im Sommer, weil das Wetter dann ein bisschen angenehmer sein wird. Welche anderen Gründe gibt es eigentlich, außer dass Fußball vielleicht ein prosperierender Sport ist in Kanada? Welche anderen Gründe gibt es, dass dieses Turnier eine gewisse Bedeutung und eine gewisse Wichtigkeit für das Land hat?
7: Also der Fußball erlebt gerade so eine Aufschwungphase in Kanada. Das hat übrigens auch viel mit Thomas Müller zu tun in Vancouver. Die Vancouver Whitecaps waren in der vergangenen Saison ja sogar im Finale der nordamerikanischen Profiliga MLS und haben dann eigentlich erst im Finale gegen Messis Club Inter Miami verloren. Darüber waren die Kanadier sehr, sehr stolz. Und vor 2 Jahren, 2024, da gab es den ersten großen Erfolg für die kanadische Nationalmannschaft. Les Rouges heißen die, The Reds für die Englischsprachigen in Kanada. Und da haben die tatsächlich das Halbfinale der Amerikameisterschaft Copa America erreicht. Das war ein großer Erfolg. Das wurde Jesse Marsch, dem Trainer, zugerechnet. Den kennt man ja in Deutschland. Der war mal bei Leipzig Trainer. Der hat wirklich da eine gute Truppe geformt. Und insofern ist jetzt gerade so ein Moment, wo die Kanadier das Gefühl haben, jetzt können wir es endlich mal schaffen. Bisher, man hat 2-mal an Weltmeisterschaften teilgenommen, 1986, das erste Mal vor 4 Jahren in Katar, das zweite Mal. Da gab es bei 6 Spielen 6 Niederlagen. Diesmal hat man das Gefühl, vielleicht schaffen wir es über die Vorrunde hinaus.
4: Wie wird denn eigentlich diese Fußball-Weltmeisterschaft in den kanadischen Medien abgebildet?
7: Also ich vergleiche das ja immer so ein bisschen. Ich sitze ja hier in New York und sehe, wie das in den US-Medien so berichtet wird, viel positiver als in den USA. Natürlich gibt es auch in Kanada diese Kritik an den hohen Ticketpreisen. Es gibt Kritik an der FIFA und ihrer Gewinnmaximierungsstrategie. Aber grundsätzlich freuen sich die Kanadier richtig, Gastgeber zu sein. Also ich würde mal sagen, wenn man in Deutschland viel liest über die Probleme mit Kriminalität in Mexiko, die Probleme bei der Einreise hier in den USA, Trump nicht sehr beliebt, dann würde ich sagen, in Kanada, also da kann man wirklich sich freuen, da kommt man gut rein. Die Kanadier freuen sich richtig auf dieses Ereignis. Natürlich bedauern die Kanadier auch so ein bisschen, dass ausgerechnet jetzt, wo man gemeinsam mit USA Veranstalter dieser WM ist und Mexiko, dass ausgerechnet jetzt politisch das Verhältnis zum großen Nachbarn im Süden wirklich auf einem Tiefpunkt angelangt ist. Das liegt natürlich an Donald Trump und seiner Forderung, dass Kanada doch gefälligst der 51. Bundesstaat werden soll, der USA. Also das finden die Kanadier natürlich alles andere als cool.
4: Wo wird eigentlich gespielt werden? Wenn ich das richtig gesehen habe, gibt es 2 Spielorte. Und nach welchen Kriterien sind die eigentlich ausgesucht worden?
7: Ja, also bei einer Stadt war es ganz leicht, eindeutig Toronto. Der Toronto FC ist der Rekordmeister in Kanada, hat einen sehr aktiven Fanclub. Das ist fast wie in einem europäischen Fußballstadion. Da ist auch richtig Stimmung im Stadion. Toronto ist natürlich auch mit Abstand die größte Stadt in Kanada. Mehr als 3 Millionen Einwohner, 6 Millionen sogar, wenn man die Vorstädte, den Ring um Toronto hinzuzählt. Eigentlich wäre dann Montreal als zweitgrößte Stadt der ideale zweite Host City gewesen. Aber da hat die Provinzregierung von Quebec gesagt, nee, und sind diese Kosten, die nötig wären, um das Stadion auf WM-Niveau zu heben, um den Nahverkehr auszubauen, das war denen zu teuer. Und insofern hat dann Vancouver den Zuschlag bekommen. Und das passt im Moment einfach, weil Vancouver ist im Moment der beste kanadische Club und da herrscht im Moment große Soccerbegeisterung.
4: Apropos große Begeisterung, herrscht die nur in Vancouver oder kann man das auch fürs ganze Land schon sagen, 4 Wochen bevor es dann losgeht mit dem Turnier, dass man so eine Art WM-Stimmung merkt, so wie man das ja zum Beispiel aus Europa kennt?
7: Das kann man nicht mit Europa vergleichen. Das ist natürlich eine große Herausforderung in diesem riesigen Land. Immerhin, die kanadische Regierung, der kanadische Soccerverband, die versuchen so ein bisschen von der Begeisterung durch dieses riesengroße Land zu transportieren. Es gibt in 34 kanadischen Städten Veranstaltungen für die WM, auch Public Viewing Events. Das ist nicht selbstverständlich, denn das ist ja auch mit Kosten verbunden. Und gerade wenn ich das jetzt mal so vergleiche hier mit den US-Städten, also in New York ist beispielsweise noch gar nichts zu merken von der WM, obwohl es jetzt gerade mal, also in 4 Wochen geht's los, aber man sieht noch wenig Plakate, noch wenig geschaltete Werbespots und so. Da ist versucht Kanada doch auch in Gegenden in der Mitte Kanadas, wo nun wirklich Soccer nicht so eine große Bedeutung hat, so ein bisschen WM-Stimmung zu erzeugen.
4: Du hattest es vorhin schon angedeutet. Kanada ist ein riesengroßes Land. Das sind weite Entfernungen, auch zwischen Vancouver und Toronto zum Beispiel. Wie sieht denn das Verkehrskonzept aus? Kann man da nur fliegen? Fährt man mit der Bahn? Wie ist das angebunden auch an das Nachbarland USA, wenn man als Fan von einem Spielort zum anderen möchte?
7: Ja, die Entfernungen sind riesig. Also von einer Stadt zu, also die weiteste Entfernung ist 4000 Kilometer. Das muss man sich mal vorstellen, wenn man jetzt Mexiko und Vancouver zum Beispiel nimmt. Das sind riesige Entfernungen. Also die Fans, wenn sie sich mehrere Spiele in mehreren Orten anschauen müssen, die müssen fliegen. Allenfalls hier an der Ostküste der USA kann man das mit dem Auto zurücklegen. Ansonsten, gerade in Kanada von Toronto nach Vancouver, da fährt man ja doch mehrere Tage mit dem Auto. Insofern muss man da fliegen. Aber in der Stadt selbst, Toronto, hat ein Verkehrskonzept, das ist fast wie in Europa. Also die Fans können dort den öffentlichen Nahverkehr nutzen. Und auch in Vancouver ist das eigentlich kein Problem. Anders, ich vergleiche es wieder mit New York, wo es ja im Moment eine riesige Diskussion gibt, dass der Nahverkehrszug zum Stadion einen Wucherpreis genommen hat, was normalerweise $13 kostet, soll zur WM $105 kosten. Solche Schlagzeilen kennt man jetzt aus Kanada nicht.
4: Zum Abschluss die sportliche Frage. Wie gut ist denn eigentlich die kanadische Elf? Du hast es angedeutet, zweimal war man bei einer WM-Endrunde dabei, hat noch kein einziges Spiel gewinnen können. Wie gut sind die denn jetzt? Gibt es eine Chance, zumindest ein Spiel zu gewinnen oder weiterzukommen? Es kommen ja eigentlich, glaube ich, fast alle weiter nach der Gruppenphase. Also könnten die Kanadier da vielleicht auch ein bisschen noch mitmischen, oder?
7: Das ist die große Hoffnung. Also als die Auslosung war, da waren sich die kanadischen Medien eigentlich einig, das ist eine machbare Aufgabe. Man hat Katar als Gegner, man hat die Schweiz. Und dann hatte man ja eigentlich gedacht, das Auftaktspiel in Toronto, also das erste WM-Spiel auf kanadischem Boden, das wird Kanada gegen Italien sein. Und jetzt wissen wir alle, Italien hat es nicht geschafft. Es ist Bosnien-Herzegowina. Da sagen die Kanadier, das ist eine sehr unangenehme, sehr gute, sehr gefährliche Mannschaft. Aber zumindest haben die Kanadier das Gefühl, wir könnten Gruppenzweiter oder Gruppendritter werden. Und als Gruppendritter hat man ja auch noch eine Chance. Also insofern, ja, und man setzt große Hoffnung. Jesse Marsh ist sehr beliebt als Coach, obwohl er ja Amerikaner ist. Aber er hat wirklich aus dieser Mannschaft etwas gemacht. Es gibt zwei große Stars, die man auch in Europa kennt. Bayern-Star Alfonso Davies, leider im Moment wieder verletzt. Da hoffen und drücken die Kanadier die Daumen, dass er wieder fit ist bis zum WM-Spiel. Und Jonathan David, ein sehr guter Stürmer, der im Moment bei Juventus spielt.
4: Unser Nordamerika-Korrespondent Martin Ganselmeier war das über das WM-Ausrichterland Kanada. Nach den Nachrichten geht's weiter. Da kümmern wir uns um die Stimmung vor allen Dingen in Südamerika, speziell Brasilien und Argentinien.

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1: Um 21.30 Uhr mit Emily Seidel. Der Vorsitzende der nordrhein-westfälischen FDP, Höhne, will nicht mehr Chef der Bundespartei werden. Der 39-Jährige gab seine Entscheidung in einem Interview der Frankfurter Allgemeinen Zeitung bekannt. Damit scheint der Weg für Wolfgang Kubicki als neuer FDP-Chef frei zu sein. Aus Düsseldorf, Tobias Zacher.
2: Zwei Wochen vor dem entscheidenden Bundesparteitag macht Henning Höhne einen Rückzieher. Statt wie bisher geplant in einem Duell gegen Wolfgang Kubicki anzutreten, will er jetzt mit ihm ein Team bilden. Mit Kubicki als Chef, Höhne soll dessen Stellvertreter werden. Ein Jahr lang wollen die beiden die Partei so führen. Das gebe Höhne die Möglichkeit, sich auf NRW zu konzentrieren, heißt es. Denn dort ist in einem Jahr Landtagswahl und die FDP will wieder in den Landtag einziehen. In Baden-Württemberg und Rheinland-Pfalz war ihr das zuletzt nicht gelungen. Auch im Bundestag sind die Liberalen nicht mehr vertreten.
1: Die USA haben die geplante Entsendung von 4000 Soldaten nach Polen gestoppt. Der Generalstabschef der US-Armee, Leniev, nannte die Entscheidung bei einer Anhörung im Kongress sinnvoll, ohne Einzelheiten oder Gründe zu nennen. Sowohl Demokraten als auch Republikaner kritisierten den Schritt und zeigten sich verärgert, dass der Kongress nicht informiert oder zu Beratungen hinzugezogen wurde. Die russische Zentralbank hat erfolgreich gegen die Blockade von russischem Vermögen in der Europäischen Union geklagt. Ein Gericht in Moskau entschied in erster Instanz, dass der belgische Finanzdienstleister Euroclear umgerechnet etwa 200 Milliarden Euro zahlen muss. Er verwaltet einen Großteil des festgesetzten Vermögens. Das Urteil war allgemein erwartet worden. Experten gehen davon aus, dass es den Weg dafür freimachen soll, europäisches Kapital, das in Russland liegt, zu beschlagnahmen. Der Schauspieler Günther Maria Halmer ist im Alter von 83 Jahren gestorben. Der gebürtige Rosenheimer begann seine Karriere am Theater. Später wurde er mit Fernsehrollen einem breiten Publikum bekannt. Aus München, Raimund Bacher.
3: Den Durchbruch brachte ihm die Rolle des Lebenskünstlers Charlie in Helmut Dietls Münchner Geschichten. Später wurde er als Anwalt Abel in der ZDF-Reihe Anwalt Abel einem Millionenpublikum bekannt. Es folgten zahlreiche Rollen in Fernsehfilmen und Reihen, darunter Ein Drilling kommt selten allein und Vier Drillinge sind einer zu viel. Insgesamt wirkte Halmer in über 180 Produktionen mit. 2021 erhielt er den Bayerischen Verdienstorden. Privat feierte der Schauspieler Anfang des Jahres noch goldene Hochzeit mit seiner Frau.
1: Und das Wetter in Norddeutschland. Heute Nacht im Osten meist trocken, von der Nordsee her Schauer, Tiefstwerte 8 bis 2 Grad. Morgen dann häufig Schauer, gebietsweise noch trocken, 12 bis 16 Grad. Am Sonntag überwiegend trocken bei 14 bis 18 Grad und Montag von Westen neuer Regen, im Osten länger freundlich, 14 bis 19 Grad. Das waren die Nachrichten.
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4: Mit Nikolaus Himmern im Studio. Schönen guten Abend wünsche ich Ihnen. In gut 4 Wochen geht's los mit der Fußball-Weltmeisterschaft in Kanada, den USA und Mexiko. Argentinien ist Titelverteidiger und zu den Favoriten gehört normalerweise Brasilien auch immer mit dazu. Das werden aber wahrscheinlich nicht die einzigen guten Mannschaften sein, die aus Südamerika an diesem Turnier teilnehmen. Ich habe mit unserer Südamerika-Korrespondentin Anne Herberg sprechen können und habe sie natürlich zunächst mal gefragt, wie groß denn das Interesse ist und wie positiv die Stimmung an der Weltmeisterschaft in Südamerika momentan ist.
5: Also ich spüre die Vorfreude schon extrem. Also die Brasilianer lieben Weltmeisterschaften, die Argentinier sowieso, die sind ja irgendwie dabei zu gucken, ob sie den Erfolg von 22 wiederholen können. Wir waren gerade in Argentinien unterwegs, dort bereiten sich halt verschiedene Fans bereits vor, auch wirklich hinzureisen in die USA. Natürlich das Panini-Fieber ist sowieso ausgebrochen. In Brasilien geht es jetzt langsam los, gerade in Rio, das in der Rocinha, also in der größten Favela in der Tradition anfängt. Da wird immer die Straße bunt angemalt. Also es geht los. Auf der anderen Seite noch ein bisschen Ball flach halten, aber das ist auch normal. Ich meine, wir haben noch fast einen Monat.
4: Wie kann man denn in Südamerika die Weltmeisterschaft überhaupt verfolgen? In Deutschland zum Beispiel ist es ja so, ein paar Spiele im Free-TV, viele andere Spiele im Pay-TV, im Radio wird es Übertragungen geben und so weiter und so weiter. Public Viewing ist natürlich auch ein Stichwort. Wie ist das in Südamerika? Wer kann sich das leisten, zum Beispiel per Streaming oder Pay-TV solche Spiele anzugucken?
5: Ja, das ist hier ganz genauso. Es gibt genau all das, was es bei uns gibt, das gibt es hier auch. Grundsätzlich ist die Tradition natürlich, dass man sich mit Freunden und Familie zusammentut, auch wie bei uns, um das gemeinsam anzuschauen. Public Viewing wird, gerade in Brasilien ist das eine Tradition, dass das aufgebaut wird. Es gibt hier ganze Viertel in Rio de Janeiro, wo eine Bar neben der nächsten ist mit riesengroßen Bildschirmen. Also da findet dann auch ein Private Public Viewing statt. Natürlich ist es immer ein Thema, welche Spiele wann übertragen werden. Die Brasilianer Spiele werden in Brasilien auf jeden Fall so übertragen, dass sie auch jeder sehen kann. Und wenn dann nicht, dann in einer Bar. In Argentinien ist das genauso. In Brasilien gibt es dann teilweise sogar schulfrei. Das größere Problem ist hier bei uns teilweise die Uhrzeiten. Also das wird viert, weil das recht spät stattfindet und natürlich am nächsten Tag man dann irgendwie arbeiten gehen muss. Also das ist eher so ein bisschen die Herausforderung. Und dann besteht natürlich, das ist einfach so, hier in Südamerika auch immer die Tradition, in Anführungszeichen, wenn man was nicht gucken kann, dann holt man sich's über irgendeinen Piraten-Streaming. Das kriegen die dann auch noch hin zur Not. Also niemand bleibt am Schluss da und kann das Spiel, das er sehen will, nicht sehen.
4: Viele Aktivitäten also während der Weltmeisterschaft. Wird sich das auch im alltäglichen Leben bemerkbar machen, dass da irgendwas anders ist? Wird es zum Beispiel freigeben? Du hattest das ja eben schon erwähnt, dass man, wenn es zu spät wird, die Leute am nächsten Tag arbeiten gehen müssen, dass man, dass da ein Auge zugedrückt wird, dass man sagt, okay, wenn Brasilien, Argentinien, Kolumbien, Ecuador, wer auch immer spielt, dass man dann am nächsten Tag frei hat?
5: Das ist von Land zu Land natürlich unterschiedlich. Ich kann es jetzt wirklich für Brasilien sagen, die wirklich da großen Wert drauf legen, dass die Kinder das auch sehen können. Und da ist dann, wenn Brasilien spielt, ist frei. Da steht dann alles still. Also das guckt jeder. Auch schulfrei ist dann da. Und auch in Argentinien geht, wenn ein Spiel ist, gar nichts mehr. Das ist einfach so. Das ist bei uns ja teilweise auch nicht anders. Grundsätzlich ist es ja in Brasilien so, dass die Leidenschaft für die Nationalmannschaft, dass die erst mit der WM eigentlich im Grunde anfängt zu kochen. Weil die Brasilianer seit Jahren enttäuscht sind von ihrer Nationalmannschaft. Es läuft nicht mehr so rund. Es gab eine Reihe von Korruptionsskandalen im Fußballverband, schwache Ergebnisse etc. Die Brasilianer brennen eher für ihre Clubs als für die Seleção. Und das merkte man auch in der Quali-Runde. Also da hielt sich das Interesse in den Bars in Grenzen, im Gegensatz zu Spielen der eigenen Clubs oder auch der Champions League, wo hier wirklich der Kessel am Dampfen ist. Das ist in Argentinien ganz anders. Da brennt das ganze Land für die Scaloneta, also für die Weltmeister von 22 auch jetzt noch. Aber man steht natürlich unter einem großen Druck. Man fragt sich, können sie das nochmal machen? Und besonders kritisch wird da in Argentinien gesehen, dass sie im Grunde sich jetzt gar nicht mehr starken Gegnern gestellt haben in den letzten Monaten vor der WM. Und auch das Spiel gegen Spanien, also wirklich ein ganz, ganz Hochklasse-Spiel, im Endeffekt ausgefallen ist.
4: Die Skepsis gegenüber der brasilianischen Nationalmannschaft kann man vielleicht nachvollziehen, aber die haben ja einen Trainer, der zumindest in Europa ein exzellentes Standing hat, Carlo Ancelotti. Wie sieht man den denn in Brasilien? Ist er vielleicht so ein bisschen so ein Hoffnungsträger, von dem man sagt, Mensch, wenn der Coach ist bei der WM für die Brasilianer, dann kann das auch was werden?
5: Ja, auf jeden Fall. Er ist der riesengroße Hoffnungsträger für einen Neuanfang. Nach den ganzen Jahren, wo es jetzt ja eher Enttäuschung gab. Alle Augen liegen da eben drauf, wie er das Team auch aufbauen wird. Um Vinicius Junior, das war ja sein ehemaliger Schlüsselspieler bei Real Madrid. Und man hofft eben, dass diese Dupla, dass das irgendwie auch bei der Selektion gut funktioniert. Ein großes Thema für ihn bleibt Neymar. Es ist noch gar nicht raus, wird er wirklich antreten. Er ist im Panini-Album drin. Aber die große Frage ist natürlich, wie ist er? Ist er fit? Wie ist körperlicher Zustand? Wie ist sein? Die Kinder hoffen natürlich, dass er dabei ist. Das muss man ganz klar sagen. Auf der anderen Seite gibt es natürlich auch geteilte Meinungen über Ancelotti, denn er ist jetzt auch nicht besonders stark gestartet. Sein Eröffnungsspiel, damals sein erstes Spiel mit der Selección gegen Ecuador, das ging 0-0 aus. Er hat jetzt eine, gemischte Bilanz. 5 Siege, 2 Unentschieden, 3 Niederlagen in den letzten 10 Spielen. Nichtsdestotrotz hat der brasilianische Fußballverband seinen Vertrag jetzt nochmal verlängert. Bis 2030. Da steht eine ganz klare Strategie dahinter. Man will jetzt nach Jahr des Ups and Downs wirklich auch signalisieren, wir wollen da Stabilität reinbringen. Wir wollen wirklich jemand haben, der jetzt da ist. Wir wollen den nicht die ganze Zeit kritisieren, sondern da soll eine klare Linie reingebracht werden. Und das liest man ganz deutlich raus. Und das ist schon was Besonderes auch für Brasilien, weil ja seit Mitte der 90er Jahre ist ja Ancelotti im Grunde der erste ausländische Trainer, der wieder bei der Brasilien trainiert.
4: Argentinien macht immer so ein bisschen Geheimnis daraus, wie stark ist die Mannschaft, wie gut ist der Titelverteidiger. Lionel Messi hat selber gesagt, ich will so lange spielen, wie ich noch irgendwie kann. Wie gut ist er denn als sozusagen die Galionsfigur immer noch der argentinischen Nationalmannschaft?
5: Das ist die große Frage und da gibt es ganz unterschiedliche Meinungen dazu. Also die einen sagen, wir haben jetzt zwei Schlüsselspieler, also natürlich Messi, ne, aber Messi ist der absolute Heilige, das ist der Nationalheilige, den wird man auch nicht kritisieren. Aber auch De Pol, der da jetzt in Miami spielt und man sagt, ja, ich meine, das ist ja kein Turnier, wo man sich in irgendeiner Weise gut vorbereitet auf eine harte WM. Und genauso geht es eben auch mit der Selektion, also mit dem Team, dass man sagt, sie haben nicht mehr gegen starke Mannschaften gespielt jetzt in den letzten Monaten. Ganz anders als Brasilien, ne, das gegen Frankreich gespielt hat und verloren hat. Aber die Gegner von Argentinien waren nicht auf dem Niveau eines WM-Siegers. Und das Spiel, das eigentlich gegen Spanien stattfinden sollte, das wurde wegen dem Krieg im Nahost abgesagt, dieses Spiel. Auf der anderen Seite muss man sagen, Scaloni, der Trainer, hat ja wirklich ein Team aufgebaut, was ich sagen würde, es ist jetzt wirklich das Allerbeste, was wir seit Jahrzehnten gesehen haben in Argentinien. Und es dreht sich eben nicht mehr alles nur um Messi. Wir haben wahnsinnig dynamische junge Spieler, Julian Alvarez, McAllister, Lautaro Martinez, Fernandes, die wirklich bereitstehen, das hat man ja auch schon bei der letzten WM gemerkt, Messi sozusagen da nochmal zum Sieg zu tragen. Und wie er dann selber spielen wird, das muss man sehen, wie oft er tatsächlich auf dem Platz steht. Er spielt eine ganz zentrale Rolle, aber noch so als die Führungsfigur, als der, der wirklich der Mannschaft auch den Power gibt, an sich selbst zu glauben und dieses Team zusammenzuhalten.
4: Dann spielt bei der Fußballweltmeisterschaft eine Mannschaft aus Ecuador mit und die spielt in der deutschen Gruppe und wird damit in der Vorrunde auch gegen Deutschland spielen. Für mich waren die eine Riesenüberraschung. Die sind, glaube ich, Zweiter geworden in der Qualifikationsrunde in Südamerika. Da viele Fans in Europa sagen, naja, die sind ja nicht so doll und da müssen sich die Deutschen keine großen Gedanken machen. Wie sieht man das denn in Ecuador selber?
5: Ja, Vorsicht, sagt Ecuador. Also die sind absolut überzeugt. Da ist gerade die stärkste Generation der Vereinsgeschichte am Zuge. Und Achtung, Ecuador spielt auch hier nicht, das hatte ich nämlich mal von Kollegen gehört, oh, Ecuador, das ist ja der totale Outsider. Nö, die sind schon seit 2002 bei der Weltmeisterschaft dabei und seitdem relativ konstant. Das hat mit einem ganz klaren Wechsel in Ecuador zu tun. Dort wurde die Art und Weise, wie trainiert wurde, ändert. Es gibt einen Spitzenclub, der wirklich auch auf Grundförderung von klein auf setzt, Independiente del Valle, aus dem, ja, ich sag mal, mehr als die Hälfte der gesamten Mannschaft stammt. Auch Caicedo, ja, also das absolute Spitzentalent der ecuadorianischen Mannschaft. Und da muss man sagen, natürlich haben sie auch nochmal einen Trainingsvorteil. Sie trainieren da ja eben hoch oben in den Anden über 3000 Meter. Aber das ist eben nicht nur allein. Ecuador hat sich gemausert, hat sich sehr, sehr stark gemacht. Jetzt unter dem Argentinier, der die Mannschaft trainiert, er setzt auch ganz viel darauf, dass die Mannschaft rumkommt. Er hat besonders auf die Defensive gesetzt. Er setzt darauf, dass das ein Team ist mit einem großen Selbstvertrauen, das sehr stark an sich selber glaubt und das ganze Land steht hinter dieser Mannschaft. Also ich glaube, da muss sich Deutschland wirklich warm anziehen oder frisch anziehen. Das ist kein einfacher Gegner.
4: Das meinte unsere Südamerika-Korrespondentin Anne Herberg. Apropos Gegner der deutschen Nationalmannschaft in der Vorrunde, die Elfenbeinküste gehört auch mit dazu und hat heute ihren WM-Kader bekannt gegeben. Nicole Seifert.
6: DFB-Gruppengegner Elfenbeinküste hat seinen WM-Kader bekannt gegeben. Mit dabei ist Bundesliga-Shootingstar Jan Diomande, der 19-Jährige von RB Leipzig, gehört zum 26-köpfigen Aufgebot, genauso wie Basomana Touré von der TSG Hoffenheim. Bei der WM dabei ist außerdem Gela Doué, der ältere Bruder des französischen Nationalspielers Désiré Doué von Paris Saint-Germain. Zum ersten Mal nominiert wurde der ehemalige französische U21-Nationalspieler Ange Bonny von Inter Mailand. Er hatte seine Spielberechtigung für die Afrikaner erst vor einer Woche erhalten. Nicht im Kader steht dagegen der Ex-Dortmunder Sebastian Haller. Er spielt inzwischen beim niederländischen Club FC Utrecht und gehört zu den 5 Reservisten. Deutschland und die Elfenbeinküste spielen bei der WM in den USA, Mexiko und Kanada am 2. Gruppenspieltag gegeneinander, am 20. Juni in Toronto. Ihre Auftaktpartie bestreitet die DFB-Auswahl am 14. Juni gegen Curaçao.
4: Und auch die Nationalmannschaft des Iran ist schon unterwegs in Richtung USA. Zumindest wurde die Mannschaft heute verabschiedet. Marc Eschweiler.
7: Der Iran hat seine Fußballnationalmannschaft in Richtung WM verabschiedet. Auf dem Revolutionsplatz in Teheran gab es eine große Feier, die auch live im Staatsfernsehen übertragen wurde. Bei der staatlichen Zeremonie mit ausgewählten Fans ging es weniger um Fußball als um den Widerstand gegen den Kriegsgegner USA. Die derzeitige Waffenruhe in dem militärischen Konflikt gilt als fragil. So stand auf einem Plakat: Für das Blut der Märtyrer singt die Nationalmannschaft.

0: Jeder, der mit ihnen in Verbindung gebracht wird, könnte abgewiesen werden. Verbandschef Tadj war selbst Mitglied der Revolutionsgarden. Dem FIFA-Kongress in Kanada war die iranische Delegation zuletzt ferngeblieben, nachdem Vertreter des Verbandes die Einreise verweigert worden war. Der Iran kokettierte auch öffentlich mit einem WM-Boykott, versicherte zuletzt aber genauso wie FIFA-Präsident Infantino immer wieder, dass das Team mitspielen werde. Die Mannschaft des Iran bezieht jetzt ein Trainingslager im türkischen Antalya. Dort soll es kommende Woche auch ein Testspiel gegen Gambia geben, denn wegen des Krieges konnte das Team im Trainingslager in Teheran kein einziges Testspiel bestreiten.
1: Am 11. Juni beginnt diese Fußball-Weltmeisterschaft mit dem Eröffnungsspiel in Mexiko-Stadt. Im legendären Aztekenstadion antreten werden dort der Co-Gastgeber Mexiko und Südafrika. Gut 2 Jahre hat die Renovierung dieses berühmten Stadions gedauert. Nun ist es fertig und in gewisser Weise ist das Aztekenstadion ein Rekordhalter. In keinem anderen wurden bislang 3-mal eine Weltmeisterschaft eröffnet. Es ist nicht der einzige Superlativ, mit dem es in seiner gut 60-jährigen Geschichte aufwarten kann. Hier stemmte Pelé 1970 den alten Weltpokal hoch. Hier schoss Maradona 1986 nach Einsatz der Hand Gottes sein sogenanntes Jahrhunderttor. Nebenbei ist das Aztekenstadion auch noch die Grabstätte eines Mammuts gewesen. Unsere Korrespondentin Jenny Barke über die bewegte Geschichte einer Stadion-Ikone.
2: Jubelnde Fans im Aztekenstadion in Mexiko. Der brasilianische Superstar Pelé wird von ihnen getragen. Triumphierend hält er den Pokal in der Hand. Sein krönender Abschluss. Nach 1958 und 1962 galt er verletzungsbedingt als abgeschlagen, kehrte in Mexiko in Topform zurück und ist damit bis heute der einzige Spieler, der 3 Weltmeisterschaften gewonnen hat.
3: Sería recordado como uno de los juegos más emotivos en la historia de las Copas del Mundo.
2: Das Turnier 1970 in Mexiko, das erste, das in Farbe übertragen wurde, wird oft als beste WM aller Zeiten bezeichnet. Und es war das erste Turnier, in dem gelbe und rote Karten zum Einsatz kamen. Das Aztekenstadion war von Beginn an eine Legende. Man hätte schon beim Bau ahnen können, dass es nicht irgendein Stadion wird. Denn Anlass für Anekdoten gab es schon da, zahlreiche. 2 Millionen Tonnen Lavastein wurden von 800 Arbeitern abgetragen. Die stießen dabei auf Vorzeitliches, berichtet der baubegleitende Architekt Luis Martínez del Campo heute. Ich erinnere mich, dass es schon spät nachts war und ich Helm und Regenjacke trug, weil ein furchtbarer Sturm tobte. Da hielt plötzlich der Baggerführer an und sagte mir, dass etwas nicht stimmte. Am nächsten Tag bei Licht trugen 3 Arbeiter etwas furchtbar Schweres vom Platz. Ein monumentaler Knochen. Ich glaube, sie dachten, damit haben sie ein Jahr lang Knochenmarkbrühe. Scherzt der heute 96-Jährige. Ein Stadion, gebaut auf Mammutknochen, der kann nur Ort legendärer, monumentaler Geschichten werden. Unvergessen auch die WM 1986. Erst lenkt der Argentinier Diego Maradona im Viertelfinale mit der linken Hand den Ball über den englischen Torwart ins Netz und der Schiedsrichter erkennt das Foul nicht an und gibt das Tor. Die Hand Gottes, wie Maradona es selbst später bezeichnete, ist die berühmteste Fehlentscheidung der Fußballgeschichte. Und dann das Finale. Ein episches Duell. Argentinien liegt 2-0 vorn. Deutschland wirkt zunächst chancenlos. Bis Rummenigge und Völler innerhalb weniger Minuten zum 2-2 ausgleichen. Die dramatische Aufholjagd sorgte für maximale Spannung bis zum Schluss. Bis die Mannschaft um Maradona mit einem 3. Tor Geschichte schreibt. Argentinien ist Weltmeister. Der majestätische Fußballtempel fasste 110.000 Zuschauer. Nach der Renovierung wird er rund 90.000 Zuschauern Platz bieten und gehört damit weiter zu einem der größten Fußballstadien der Welt. Es ist der ganze Stolz der Mexikaner vom Einweihungsspiel 1966 an, sagt Architekt Martínez del Campo. Damals sollte unser mexikanischer Präsident den ersten Anstoß machen. Er nahm 10 Meter Anlauf. Dann machte er eine Pirouette, bei der er sich fast umgebracht hätte. Und dann traf er doch den Ball. Hunderttausende Menschen sprangen gleichzeitig auf und

0: Da erwachte das Aztekenstadion zum Leben. Von da an wurde es Teil des mexikanischen Nationalgefühls. Es ist eine Ikone, eine Erweiterung unseres Zuhauses. Es ist eine
1: Extension de su casa. Así nos sentimos todos con el Estadio Azteca.
0: Mit dem 11. Juni, der Eröffnung der WM, wird ein neues Kapitel geschrieben. Vielleicht gibt es dann weitere Rekorde, Superlative und Anekdoten für die Geschichtsbücher.
2: Lassen wir uns mal überraschen. Ein schönes Stadion ist auch das Olympiastadion in Rom. Dort gibt es am Sonntag in der Serie A wieder ein Derby zwischen AS Roma und Lazio. Und die Lazio-Fans haben jetzt schon angekündigt, dass sie dieses Spiel am Sonntag boykottieren wollen. Lisa Weiß.
3: Es dürfte ein ganz besonderes Derby zwischen den Stadtrivalen Roma und Lazio werden. Die Lazio-Fans haben schon angekündigt, die Nordkurve bleibt leer. Es dürften dann so gut wie ausschließlich Roma-Fans im Stadion sein. Die Fußballfans von Lazio Rom boykottieren schon seit einiger Zeit fast alle Spiele ihres Clubs. Der Grund? Unzufriedenheit mit dem Clubpräsidenten Claudio Lotito. Ihr Vorwurf? Lotito investiere nicht, hole keine Topspieler und lasse Leistungsträger ziehen. Mit dem Tabellenplatz im Mittelfeld sind die Lazio-Fans auch nicht glücklich. Der Konflikt zwischen Fans und Präsidenten schwelt aber schon seit Jahren. Jetzt überlegt auch noch der bei den Fans beliebte Lazio-Trainer Maurizio Sarri, dem Spiel fernzubleiben. Hintergrund dafür ist in seinem Fall kein Streit mit dem Clubpräsidenten, sondern das Chaos bei der Terminierung des Derbys. Das Finale der Internazionale d'Italia, das ist ein großes Tennisturnier, findet am gleichen Tag wie das Derby, nur wenige Meter entfernt vom Stadio Olimpico statt. Daher wurde das Derby erst aus Sicherheitsgründen auf Montagabend und dann doch wieder zurück auf den Sonntag verlegt. Die Roma-Fans hatten damit gedroht, bei einer Austragung am Montagabend das Spiel zu boykottieren. Der Lazio-Trainer hatte gesagt, er komme nur, wenn das Spiel am Montag stattfinde.
2: Ein Derby gibt es momentan auch in Hamburg, allerdings nicht im Fußball, sondern im Reitsport. Genau gesagt in Kleinflottbek. Über die Ereignisse von heute unterrichtet sie jetzt Jörg Tegelhütter.
4: Für David Simpson hätte die Generalprobe für das 95. deutsche Springderby nicht besser laufen können. Erst blieb der Ire mit seinem Hengst Piotr in der zweiten Qualifikation fehlerfrei und am Ende sicherte er sich mit der schnellsten Zeit auch noch den Sieg vor dem Briten Guy Williams. Dafür kassierte Simpson jede Menge Pferdestärken, ein amerikanisches Motorrad. Insgesamt 47 Paare ritten in dem mit einigen Derby-Hindernissen bestückten Parcours. 15 kamen vor den rund 15.000 Zuschauern fehlerlos wieder raus. Als beste Deutsche belegte Clara Blau Rang 4. Der zweimalige Derby-Champion Marvin Jüngel kam fehlerlos auf Rang 6 und untermauerte damit seine Ambitionen auf den dritten Sieg. Im Dressur-Grand Prix dominierte, wie erwartet, Isabel Wert. Die achtmalige Olympiasiegerin ging mit zwei Pferden an den Start und feierte prompt einen Doppelsieg. Mit ihrer Stute Wendy geht Wert nun als Topfavoritin in das Derby.
2: Die Formel 1 pausiert an diesem Wochenende. Nächstes Rennen am kommenden Wochenende, also vom 22. bis zum 24. Mai beim Großen Preis von Kanada. Und da hat man sich an diesem Wochenende gedacht, naja, wenn keine Formel 1 ist, dann fahren wir auf dem Nürburgring 24-Stunden-Rennen und mit dabei ein ganz prominenter Formel 1-Rennfahrer, nämlich Max Verstappen, Martin Thiel.
5: Max Verstappen verspürt das Kribbeln. Nach vier Formel-1-Weltmeistertiteln wagt sich der Niederländer in die grüne Hölle, das 24-Stunden-Rennen auf dem Nürburgring. Verstappen teilt sich einen über 500 PS starken Mercedes AMG GT3 mit drei Teamkollegen. Ungewohnt sind für Verstappen die Nachtstunden, auf die sich der Formel-1-Pilot besonders freut. Da bist du völlig auf dich allein gestellt und pusht in der Dunkelheit. Das wird wohl das beste Gefühl sein, so Verstappen. Eine Runde ist 25,4 Kilometer lang und rund 160 Fahrzeuge starten in verschiedenen Klassen. Für Verstappen passt das Rennen perfekt in den Terminkalender. Nach dem Formel-1-Grand Prix von Miami und vor Kanada ist das Wochenende frei. Auch für die Motorsportfans ist der Auftritt des Formel-1-Piloten etwas Besonderes. Über 280.000 Zuschauer werden am Nürburgring erwartet.
2: Pushen in der Dunkelheit, das machen die Radsportler nicht, denn die sind nur tagsüber unterwegs. Momentan beim Giro d'Italia, heute die siebente Etappe, zusammengefasst von Holger Gerska.
6: Mit einer extrem starken Kletterleistung hat der zweimalige Tour de France-Gesamtsieger die Weichen Richtung Giro-Triumph gestellt. Jonas Vingegaard feierte den ersten Giro d'Italia-Etappensieg seiner Karriere im Ziel der mit Abstand längsten Etappe. Fast 250 Kilometer waren es, die letzten 14 führten steil bergauf. Knapp 6 Kilometer vor dem Ziel erhöhte der Däne peu à peu das Tempo. Für 1-2 Kilometer konnte ihm noch der junge Italiener Giulio Pellizzari folgen. Doch der Kapitän der deutschen Red Bull-Mannschaft überschätzte sich dabei und verlor bis zum Ziel noch über eine Minute auf den Dänen. Zweiter, nur 13 Sekunden hinter Jonas Vingegaard, wurde der Österreicher Felix Gall, vor 3 Jahren Sieger der Königsetappe der Tour de France. Im rosa Trikot des Spitzenreiters bleibt allerdings Afonso Olalho. Der Portugiese profitierte von seinem großen Vorsprung. Er liegt weiter über 3 Minuten vor Vingegaard und vor Gall. Der Däne allerdings ist mit seiner Vorstellung auf dem Weg zum Blockhaus nun noch eindeutigerer Favorit auf den Rundfahrtsieg.
2: Apropos Dänen, die deutsche Handballnationalmannschaft hat das erste von 2 Testspielen gegen Dänemark verloren, und zwar in Herning gegen den amtierenden Europameister mit 28-36, am Sonntag das 2. Spiel dann in Köln. Und bei der Eishockey-Weltmeisterschaft hat das deutsche Nationalteam das Auftaktspiel in der Schweiz gegen Finnland mit 1-3 verloren. Ingo Hane sprach hinterher mit Bundestrainer Harold Kreis.
7: Erstes Spiel, Auftaktspiel gegen den Olympiadritten ist Geschichte in 1-3. Was nehmen Sie mit an positiven und vielleicht auch an negativen Eindrücken?
8: Ja, positiv ist natürlich, wie wir denn das Turnier begonnen haben. Wir wussten, dass die Finnen läuferisch und physisch auch sehr stark spielen. Wir haben ja Parole gebieten, wir haben die läuferisch unter Druck gesetzt, wir haben unsere Checks zu Ende geführt, auch in der Defensivzone physisch gut gespielt. Die Finnen haben es natürlich verstanden, im Powerplay dann eben die ersten 2 Tore zu schießen und haben es uns unglaublich schwierig gemacht, als wir im Powerplay waren, also deren Unterzahl, schon im Forechecking sehr effektiv. Und das ist ein Bereich, den wir genau anschauen werden.
7: Warum war es so schwer, in diesen vielen Powerplay-Situationen mehr zu kreieren, auch Nektar zu ziehen?
8: Ja, wie gesagt, die Finnen spielen sehr aggressiv. Die haben immer einen guten Schläger, gute Position, setzen das Powerplay sofort unter Druck, und da hatten wir ein wenig Mühe damit.
7: Ist es möglicherweise, wir sind noch ganz früh im Turnier, ne? Ist es möglicherweise auch so, dass der ein oder andere vielleicht noch nicht das komplette Zutrauen in seine Fähigkeiten hat?
8: Das glaube ich nicht, nein.
7: Nächstes Spiel, Lettland. Die Mannschaft hat noch eine Rechnung offen von den Olympischen Spielen. Was wird wichtig?
8: Ja, wichtig ist, dass eben wir unsere Tugende aufs Eis bringen, dass wir auch läuferisch körperlich aggressiv spielen, die Scheibe schnell nach vorne. Wenn wir schnell spielen und die Scheibe tief bringen, kontrolliert oder auch mit einem Chip und das Vorchecken machen, dann können wir auch den Gegner unter Druck setzen, Scheiben für uns gewinnen. Wir werden sicher thematisieren, dass wir schon mehr Scheiben zum Tor bringen mit einem Mann vor dem Tor. Wir müssen genauso weiterspielen wie heute, nur mit einem anderen Ausgang.
7: Sie haben ein paar Weltmeisterschaften erlebt. Da waren sicherlich auch welche dabei, wo mehr Stimmung in der Halle war. Wie haben Sie die Stimmung in der Halle erlebt?
8: Ich hatte überhaupt keine Mühe mit der Stimmung. Ich fand es gut. Ja, ich fand die Stimmung gut. Wieso? War es nicht gut?
7: Ich fand es mau.
8: Ich überhaupt nicht. Also ich fand das Spiel unterhaltsam, ich fand die Stimmung gut. Also für mich war es bis auf das Ergebnis ein guter Auftakt.
7: Aber das liegt wahrscheinlich dann auch daran, dass Sie eher den Blick und den ganzen Fokus aufs Eis haben und weniger auf die Ränge.
8: Ja, also die Zuschauer interessieren mich nicht so sehr, aber nochmals, ich hatte nicht einmal den Eindruck, dass die irgendwie gelangweilt waren.
2: Eishockey-Bundestrainer Harold Kreis war das im Gespräch mit Ingo Hane nach der 1-3 Auftaktniederlage der deutschen Eishockey-Nationalmannschaft bei der Weltmeisterschaft in der Schweiz. In einem anderen Spiel schlugen die Kanadier die Schweden mit 5-3. Das war's mit Sportschau live am Freitagabend. Heute mal mit relativ wenig Live-Sport, was daran liegt, dass die ganzen Entscheidungen im Fußball in der ersten Liga, in der zweiten Liga und in der dritten Liga morgen und am Sonntag fallen. Dabei wünsche ich Ihnen viel Spaß. Im Studio verabschiedet sich Nikolaus Hillmann. Bis zum nächsten Mal.

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1: Um 22 Uhr mit Emily Seidel. Bei der FDP ist der Streit um die künftige Führung entschieden. NRW-Landeschef Höhner hat seine Kandidatur für den Bundesvorsitz zurückgezogen und will FDP-Vize werden. Aus Berlin Dietrich Karl-Meurer.
2: Damit bleibt Wolfgang Kubicki der einzige Kandidat für den Parteivorsitz. Der langjährige FDP-Vize will sich Ende Mai auf dem Bundesparteitag wählen lassen. Höhne und Kubicki sagten der FAZ, sie hätten den Schritt gemeinsam vorbereitet. Beide wollten die Partei wieder stärken und die Kräfte in der FDP bündeln. Die Liberalen stecken seit Monaten in einer schweren Krise. Bei der Bundestagswahl scheiterte die FDP an der 5%-Hürde und zog nicht mehr in den Bundestag ein.
1: Die aktuell geltende Waffenruhe zwischen dem Libanon und Israel wird möglicherweise verlängert. Nach Angaben des US-Außenministeriums soll sie für weitere 45 Tage gelten. Das teilte ein Sprecher nach zweitägigen Verhandlungen der beiden Länder in Washington mit. Eine Bestätigung der pro-iranischen Hisbollah-Miliz gibt es nicht. Am Sonntag wäre die bestehende Waffenruhe offiziell ausgelaufen. Sie erwies sich als sehr brüchig, denn trotz Vereinbarung war der gegenseitige Beschuss zwischen Israel und der Hisbollah weitergegangen. Einen Tag nach dem Tod von 24 Menschen in Kiew bei massiven russischen Angriffen hat der ukrainische Präsident Selenskyj Moskau mit Vergeltung gedroht. Die Ukraine werde keine Attacke ungestraft lassen, erklärte Selenskyj im Online-Dienst X. Außerdem warnte er Belarus davor, sich von Russland in den Krieg hineinziehen zu lassen. Selenskyj wies die Armee an, die Verteidigung im Norden der Ukraine zu stärken. Die Schauspielerin Angelika Domröse ist tot. Wie die DEFA-Stiftung dem RBB bestätigt hat, starb die gebürtige Berlinerin im Alter von 85 Jahren. Aus Berlin Axel Hoffmann.
3: Im DDR-Kultfilm Die Legende von Paul und Paula spielte sie 1973 die Rolle ihres Lebens. Später verkörperte Domröse unter anderem die Kommissarin Vera Bilewski im Polizeiruf 110. In den 90er Jahren entdeckte sie auch die Regie für sich und inszenierte Theaterstücke. Zuletzt war sie 2012 in der Kinokomödie Bis zum Horizont dann links zu sehen. Seitdem wurde es still um sie.
1: Die deutsche Eishockey-Nationalmannschaft ist mit einer Niederlage in die Weltmeisterschaft in der Schweiz gestartet. Die Mannschaft verlor ihr erstes Vorrundenspiel gegen Finnland mit 1:3. Das waren die Nachrichten. Das Wetter in Deutschland. In der Nacht häufig trocken, später im Südwesten Schauer, Tiefstwerte 8 bis 0 Grad. Morgen zeitweise heiter, vermehrt Schauer und vereinzelt Gewitter, Höchstwerte 10 Grad an den Alpen bis 17 Grad in der Lausitz. Am Sonntag dann überwiegend trocken, im Westen später Schauer bei Temperaturen zwischen 13 bis 19 Grad. Es ist 22.03 Uhr.
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4: Und es geht los auf der A5 Basel Richtung Karlsruhe zwischen Lahr und Offenburg. 4 Kilometer Stau. Die A38 Göttingen-Leipzig ist zwischen Bad Lauchstädt und Merseburg Süd wegen Bergungsarbeiten noch bis etwa 0 Uhr gesperrt. Die A40 Essen Richtung Duisburg ist zwischen dem Kreuz Kaiserberg und dem Kreuz Duisburg wegen Brückenarbeiten noch bis Dienstagmorgen gesperrt. Die A44 Aachen Richtung Mönchengladbach ist zwischen Aachen-Brand und dem Kreuz Aachen nach einem Unfall gesperrt, dadurch 2 Kilometer Stau. Die A61 Mönchengladbach-Venlo ist zwischen dem Kreuz Mönchengladbach und Mackenstein in beiden Richtungen noch bis Montagmorgen 5 Uhr gesperrt. Die A480 Wetzlar-Wetzlar-Blasbach ist zwischen Aßler und dem Wetzlarer Kreuz wegen einer Baustelle noch bis 5 Uhr in beiden Richtungen gesperrt. Eine Umleitung ist dort aber eingerichtet. Und die B6 Dresden-Meißen ist zwischen Scharfenberg und Meißen nach einem Unfall gesperrt. Ihnen eine gute Fahrt heute Nacht.
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4: Und die kommt aus Hamburg von NDR Info. Mein Name ist Alex Franz. Ihnen einen schönen guten Abend. Willkommen hier bei uns. Ein Besuch in großer Eintracht. So hatte es US-Präsident Trump schon vor seiner Abreise nach China versprochen. Und so kam es dann auch. Nun liegen 2 Tage Peking hinter Trump. Sein Fazit? Fantastische Handelsdeals habe man abgeschlossen, Probleme gelöst, die sonst niemand hätte lösen können. So hat der US-Präsident. Peking hat den Präsidenten empfangen wie einen König auf Betriebsausflug. Roter Teppich, Ehrenformation, aber schon an Tag 1 warnte Chinas Staatschef Xi die USA ungewöhnlich offen vor Konflikten rund um Taiwan. Zeit, ein Fazit zu ziehen. Eva Lambi-Schmidt berichtet aus China.
5: US-Präsident Donald Trump ist mit seinem Regierungsflieger Air Force One wieder zurück in die Vereinigten Staaten. 1,5 Tage war er in China und hat viel gemeinsame Zeit mit Staats- und Parteichef Xi Jinping verbracht. Es gab offizielle Gespräche, einen Besuch im Himmelstempel, ein Staatsbankett und eine Tour in einem alten kaiserlichen Garten im Regierungssitz der chinesischen Führung Zhongnanhai. Schau dir diesen Baum an, so Xi. Er ist aus zwei Bäumen zusammengewachsen und mehr als 100 Jahre alt. US-Präsident Trump zeigt sich beeindruckt. Ich mag diesen Ort. Von den chinesischen Rosen soll er die Samen zugeschickt bekommen, das hat Xi versprochen, ein Geschenk der chinesischen Staatsführung. Es sind vor allem solche Bilder der Harmonie und warme Worte, welche die letzten 2 Tage bestimmt haben. Wir haben eine neue Beziehung zwischen unseren beiden Ländern aufgebaut, eine konstruktive und strategische Beziehung. Man kann diesen Besuch als Meilenstein bezeichnen und wir haben uns in vielen Punkten über die Ergebnisse der Zusammenarbeit geeinigt. Sagte Xi zum Abschluss. Trump sprach von fantastischen Handelsdeals, ins Detail ging er dabei nicht. Viel wurde bislang nicht bekannt über handfeste Deals. Laut Trump soll China interessiert sein, Öl, Sojabohnen und Boeing-Flugzeuge aus den USA zu kaufen. Das sagte der US-Präsident in einem Interview mit dem US-amerikanischen Sender Fox News. Im Gespräch sind demnach 200 Flugzeuge, weniger allerdings als von Analysten erwartet. Die Aktien von Boeing sind in der Folge deutlich gefallen. Trump war mit einer hochrangigen Wirtschaftsdelegation angereist, darunter Nvidia-Chef Jensen Huang, Tesla-Boss Elon Musk und Apple-Chef Tim Cook. Xi hat den US-amerikanischen Unternehmen besseren Zugang zum chinesischen Markt in Aussicht gestellt. Ob und wie dies umgesetzt wird, bleibt abzuwarten. Seit Jahren beklagen ausländische Firmen, dass sie in China benachteiligt werden. Wie erwartet, konnte China für sich hochleistungsfähige KI-Chips von Nvidia aushandeln, wenn auch nur das zweitbeste Modell H200 und nur für 10 chinesische Firmen. Darunter Chinas Tech-Giganten Alibaba, Tencent und ByteDance. Diese Chips sind wichtig für die Rechenleistung bei der Entwicklung von künstlicher Intelligenz. Die USA hatten zuvor den Export von Hochleistungschips an China zwischenzeitlich beschränkt. Chinas Führung hat außerdem die Gelegenheit genutzt, ihr Kernthema zu setzen, Taiwan. Mit einer Warnung an die USA habe China das Verhalten der US-Regierung mit Blick auf Taiwan zur Bedingung für eine stabile Beziehung gemacht, so Wu Xinbo, Leiter des Instituts für internationale Studien an der Shanghaier Fudan-Universität. Die Volksrepublik beansprucht die demokratisch regierte Insel als eigenes Staatsgebiet. Insbesondere was Waffenverkäufe an Taiwan betrifft, müssen die USA ihre Politik ändern und solche Verkäufe einstellen. Gleichzeitig müssen sie klar ihre Ablehnung einer Unabhängigkeit Taiwans zum Ausdruck bringen. Nur so können der Frieden und die Stabilität der Beziehungen gewährleistet werden.
4: Eva Lambi-Schmidt berichtete aus Peking. Trump in China, ein Besuch, der natürlich auf der ganzen Welt beobachtet wurde. Auch der grünen Politiker Omid Nuripur hat das Treffen von Trump und Xi verfolgt. Nuripur ist nicht nur Vizepräsident des Bundestages, sondern auch Mitglied der deutsch-chinesischen Parlamentariergruppe. Mein Kollege Tim Krohn hat mit ihm gesprochen und ihn zunächst gefragt, ob er angesichts der langen Liste von Handelsthemen, die da bilateral verhandelt werden, besorgt ist, dass das alles auf Kosten Europas gehen könnte.
6: Doch, natürlich muss man drauf schauen, wie wir dort vorkommen, ob deutsche und europäische Interessen dort berührt sind und ob sie verletzt werden. Wir sind ja wieder ein Stückchen zurück in die Zeit, in der Großmächte versuchen, einfach jenseits der Regeln alles zu entscheiden. Und die beiden, die sich jetzt getroffen haben, stehen mehr als alle anderen dafür. Deshalb, ja, da muss man natürlich schauen, erstens, wie man solche Situationen vermeidet, dass wir unter die Räder kommen können. Zweitens aber natürlich auch immer wieder drauf gucken in der Zeit dazwischen, bis wir geschafft haben, unabhängig zu sein, wo wir denn eigentlich gerade stehen.
7: Was ich ganz erstaunlich fand, für so richtige Fortschritte und richtige Abschlüsse, was all diese Zukunftstechnologien gibt, hätte es da bislang offenbar gar nicht gegeben. Machen wir uns da vielleicht was vor und die beiden Supermächte treten doch auf der Stelle?
6: Ich glaube, dass es ein Stückchen um die Bilder geht. Bei den Bildern ist es relativ offensichtlich, dass das eine sehr, sehr große Show ist für China und für Xi Jinping. Diese Show, muss man sagen, die gelingt gerade. Wenn man mich fragte, wer sieht denn eigentlich bei dieser ganzen Veranstaltung als der Gewinner aus, dann würde ich sagen, das ist eher die chinesische Seite. Trump sieht eher aus wie einer, der in einer Notsituation auch wegen der Straße von Hormuz und dem Krieg im Iran in Not geraten jetzt tatsächlich als Bittsteller hinkommt. Wenn man sich die Ergebnisse bisher anschaut, gibt es relativ wenig. Die amerikanische Seite sagt, Trump hat einen großen Erfolg errungen, weil die chinesische Seite jetzt 200 Boeing kauft. Aber jenseits von einem einzelnen Geschäft ist das eher wenig. Ist die KP dabei, ihre Punkte zu machen. Wir werden natürlich Taiwan wieder einverleiben und die amerikanische Seite steht eigentlich daneben und Trump ist einfach nur nett und freundlich zu Xi Jinping.
7: Für wie gefährlich halten Sie denn im Moment die Taiwan-Frage, Herr Nuripur? Das war ja schon auffallend, wie offen und klar Xi Jinping dieses Thema auf die Agenda gesetzt hat.
6: Das ist, fand ich nicht so überraschend. Das ist ehrlich gesagt seit Jahren mittlerweile so, dass die KP da sehr, sehr offen drüber redet. Der Volkskongress entscheidet ja auch alle 5 Jahre nicht mehr, dass man friedlich die Wiedervereinigung will, sondern nur noch die Wiedervereinigung. Also die Unterschiede sind deutlich und natürlich besorgniserregend. Aber ja, wenn man sich anschaut, wie auch militärisch die chinesische Seite sich vorbereitet, und zwar schon länger, dann muss man davon ausgehen, dass es nicht zwingend friedlich bleibt. Und das wiederum hätte ganz andere Konsequenzen als andere Abhängigkeiten. Als der Krieg in der Ukraine 2022 eskalierte, hatten wir eine Energienotlage verglichen mit dem, was uns drohte, wenn die Straße von Taiwan zu ist, was es für Halbleiter, für unsere Halbleiterabhängigkeiten beispielsweise bedeutet, was es bedeutet für die Frage von Elektrotechnologie in unserem Land und vieles andere. Das wäre mindestens so graviert.
7: Schauen wir doch noch mal ganz kurz auf Deutschland. Der Chef der deutschen Außenhandelskammer in China, der spricht ja von so einer Art Sandwich-Position für uns. Und um mal im Bild zu bleiben, bei solchen gewaltigen Brötchen drumherum, kann man da nicht auch schnell zerquetscht werden?
6: Oh doch, das kann man. Und deshalb ist es ja umso notwendiger, dass wir nicht in erster Linie schauen, wer hat denn eigentlich was getwittert und wie viel Uhr hat Trump was gesagt und wann hat er den Papst beleidigt, sondern uns auf uns selbst konzentrieren und auf unsere eigenen Interessen und vor allem, wie wir souverän bleiben und wie wir Abhängigkeiten dafür abbauen. Wir sehen das an Russland, wir sehen das an China, gerade zurzeit auch bei den seltenen Erden und bei vielen anderen Themen. Wir leben in Zeiten, in denen viele, viele bereit sind, Abhängigkeiten im wirtschaftlichen Sinne auch politisch auszuschlachten. Und das ist das Ende einer Souveränität, wenn man das zulässt. Deshalb müssen wir auf uns schauen und schauen, dass wir als europäische Staaten diese Abhängigkeiten abbauen, wo es nur geht.
8: Der Trump-Besuch in Peking, das war der Grünen-Politiker Omid Nuripur, Vize des Bundestags und Mitglied der deutsch-chinesischen Parlamentariergruppe.
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0: Freitagabend, die Zeit 22.15 Uhr.
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0: Der Eurovision Song Contest geht morgen Abend ins Finale und so politisiert wie der ESC, wie dieses in diesem Jahr ist, war er wohl noch nie. United by Music. Nein, nicht wirklich, wie es scheint. Wie politisch ist der Eurovision Song Contest? Spanien, Irland, Slowenien und Island boykottieren die diesjährige Veranstaltung aus Protest gegen die Teilnahme Israels. Ihre Kritik richtet sich vorrangig an das Vorgehen des Landes im Gazastreifen. Und auch unsere Nachbarn aus den Niederlanden sind nicht mit dabei. Oder, naja, hintenrum vielleicht dann schon. Auf die Einschaltquoten will man offenbar dann doch nicht verzichten. Die zuständige Rundfunkanstalt schickt zwar keine Künstler nach Wien, aber ausstrahlen wird sie die Show trotzdem. Wie passt das zusammen? Katrin Schmidt berichtet.
2: Den ESC boykottieren, weil Israel dabei ist, das spaltet.
3: I think the Eurovision is a very political event, so it's a good statement of the Netherlands to don't.
4: Yeah, I do agree with it, because I don't agree what Israel is doing right now.
2: Der ESC also könne sich nicht vom Politischen abkoppeln, daher sei es ein gutes Statement der Niederlande, sagen manche. Andere sehen es so.
5: Ich finde es nicht gut, omdat je singen en zoals met Olympische Spelen.
2: Ich finde das nicht gut. Es ist eine Leistung der Künstler, die hart dafür gearbeitet haben. Ein Boykott ist da nicht angemessen.
5: Da bin ich es dus nicht mehr eens, diese Keuze.
2: Laut aktuellen Umfragen steht ungefähr die Hälfte der Niederländer hinter der Entscheidung der Rundfunkorganisation NPO. Afrotos ist der Teil davon, der den ESC normalerweise organisiert und überträgt. Afrotos-Direktor Taco Zimmermann hat sich die Entscheidung nicht leicht gemacht.
6: Ja, das ist natürlich unzählend verdrietig. Wir haben hier vanmiddag natürlich allein mal mit Verlierern zu machen, weil wir wollen natürlich.
7: Das ist natürlich furchtbar traurig. Wir sind alle Verlierer. Wir möchten natürlich mit Europa den Frieden feiern und ein prächtiges Fest genießen. Das aber wird sabotiert. So entspricht die Veranstaltung nicht mehr unseren Werten. Und dann kann ich einfach nicht anders.
2: Genauer gesagt gibt es zwei Gründe für den Boykott. Generell die Ablehnung des Vorgehens der israelischen Regierung im Gazastreifen. Und dann stehen die Vorwürfe im Raum, die israelische Regierung habe beim vergangenen Eurovision Song Contest Kampagnen zur Wahl der eigenen Künstlerin mitfinanziert. Ein als unfair empfundener Schritt, woraufhin der ESC-Veranstalter, die EBU, die Regeln für dieses Jahr angepasst hat. Ebenso begründen auch Spanien, Slowenien, Island und Irland ihren diesjährigen Boykott der Veranstaltung. 35 andere Nationen hingegen nehmen aber weiterhin teil und äußern auch ihr Unverständnis, sowie Bundeskanzler Friedrich Merz.
8: Ich halte es für einen Skandal, dass darüber überhaupt diskutiert wird. Israel gehört dazu.
2: Das Ganze steht also ganz offensichtlich sinnbildlich für den europäischen Zankapfel Israel-Politik. So erklärt es Nahost-Experte Daniel Gerlach im ARD-Europa-Podcast.eu.
9: Was natürlich insofern ein bisschen widersinnig ist, als die EU ja eigentlich eine gemeinsame Politik gegenüber dem Nahen Osten fahren möchte. Und alle Staaten der Europäischen Union sagen von sich her, dass sie die Zwei-Staaten-Lösung zur Grundlage einer Friedenslösung für den Nahen Osten vorschlagen. Alle EU-Staaten sind eigentlich der Ansicht, dass es eine palästinensische Eigenstaatlichkeit geben sollte. Aber wenn man sich dann die Details anschaut, dann ist das doch ein sehr disparates Bild.
2: Nach langem Ringen erst konnte sich die EU gerade auf gemeinsame Sanktionen gegen einige gewaltbereite israelische Siedler verständigen. Doch vielen ist das längst zu wenig. Belgien etwa treibt einen Importstopp von Produkten aus israelischen Siedlungen voran. Die Niederlande und Italien zum Beispiel haben zuletzt militärische Kooperationen mit Israel ausgesetzt. Und Spanien, Irland und Slowenien fordern die Aussetzung des EU-Israel-Assoziierungsabkommens, welches Israel bisher relativ freien Marktzugang ermöglicht und dazu führt, dass die EU der wichtigste Handelspartner ist. Aber wie viele andere Pläne der EU-Kommission, um die Gangart gegenüber der israelischen Regierung zu verschärfen, scheitert es bislang an der Uneinigkeit unter den 27 EU-Mitgliedstaaten. Und so verlaufen die Fronten in der großen Politik ähnlich wie im Showgeschäft, so Nahost-Experte Gerlach.
9: Weil die Staaten, die teilnehmen, das ja auch sehr stark politisch nutzen. Insgesamt finde ich wirklich faszinierend und auch erschütternd, alle europäischen Staaten haben ihre eigene Logik, ihre eigene Staatsräson, ihre eigenen Dämonen und ihre eigenen Rechtfertigungen, warum sie dies oder das tun müssen. Und sie begründen das meistens mit ihrer Geschichte, sehr oft auch mit der Geschichte des Zweiten Weltkriegs. Und das ist wirklich kurios zu sehen, wie jeder da seine eigene Argumentation zu dem Thema hat und davon entsprechende Politik auch ableitet.
2: Insgesamt schwächt dies die Rolle der EU bei den zahlreichen Konflikten im Nahen Osten, so Gerlach. Und dies gilt, eine weitere Parallele, auch für den Eurovision Song Contest. Denn gerade der Boykott eines großen Geldgebers, wie allen voran Spanien, könnte zum großen Schaden des ESC-Veranstalters werden, der Europäischen Rundfunkunion.
0: Katrin Schmidt berichtete. ESC als Politikum. Wie gespalten ist die EU gegenüber Israel? Das war auch Thema im Podcast .eu aus unserem Studio in Brüssel. Und die Folge vom vergangenen Freitag, die finden Sie auch immer noch in der ARD Sounds App. Und wir bleiben noch weiter beim Thema. Der Eurovision Song Contest will unpolitisch sein, er ist es aber nicht. Mein Kollege Andreas Bönisch sprach darüber mit Maria Karnitz. Sie ist Antisemitismusforscherin und befasst sich insbesondere mit Judenfeindlichkeit in der Musikszene. Wenn es um den Boykott des ESC mehrerer Länder wegen der Teilnahme Israels geht, ist das aus Ihrer Sicht noch Ausdruck einer kritischen Haltung gegenüber der Politik Israels oder ist das Antisemitismus?
10: Also wenn ein Teilnehmer, der quasi stellvertretend für die Politik seines Landes in Kollektivhaft genommen wird, nicht mehr an öffentlichen Veranstaltungen, an Netzwerktreffen, an Abendessen teilnehmen kann rund um den ESC, sein Hotelzimmer geheim gehalten wird, er damit einer massiven Sicherheitsentourage hinkommen muss, dann ist das für mich kein Ausdruck von irgendwie einer Art von Boykott oder solidarischem Protest, sondern dann hat es schon was mit israelbezogenem Antisemitismus zu tun.
11: Wie konnte es so weit kommen?
10: Das ist eine gute Frage. Natürlich steht auf der einen Seite erstmal diese vermeintliche Solidarisierung mit palästinensischem Leid im Gazastreifen, das aufmerksam machen, was da irgendwie passiert. Das ist auch erstmal legitim. Aber die Ausmaße, die das angenommen hat, eben nicht nur die israelische Regierung bzw. die israelische Politik zu kritisieren, sondern tatsächlich israelische KünstlerInnen, jüdische KünstlerInnen in der Diaspora, Jüdinnen und Juden weltweit in Kollektivhaft zu nehmen. Das ist definitiv eine Form von einem globalen Antisemitismus, der Aufwind bekommen hat, massiv nach dem 7. Oktober und sich eben auch in der Musikszene widerspiegelt.
11: Die Sängerinnen und Sänger vertreten beim ESC ihre Länder, werden aber von den jeweiligen Rundfunkanstalten geschickt. Im Falle Israels ist das der öffentlich-rechtliche Fernsehsender Kan. Der müsste vom ESC ausgeschlossen werden. Das haben 1100 Musiker aus der ganzen Welt gefordert. Obwohl Kan ja durchaus kritisch über die israelische Politik berichtet. Warum spielt das bei dem Protest keine Rolle?
10: Auch da haben wir wieder das Thema Antisemitismus, würde ich behaupten. Also genau wie Sie richtig gesagt haben, es treten keine Stimmen gegeneinander an. Und auch das diesjährige Motto des ESC ist United by Music. Das scheint für israelische KünstlerInnen nicht zu gelten. Es scheint für Jüdinnen und Juden nicht zu gelten, dass man eben United in Music ist. Kan wurde auch in den letzten Jahren, also der Sender, massiv angegriffen von Netanyahu, da er eben als zu regierungskritisch galt. Es ist immer noch ein öffentlich-rechtlicher Sender, der die Standards der EBU, also der Broadcast Union, erfüllt. Und das spielt aber in diesem Konflikt sozusagen gar keine Rolle, sondern da geht es ja nicht um real existierende Fakten, sondern es geht um Israel als Projektionsfläche.
11: Sie haben das Massaker der radikal-islamistischen Hamas am 7. Oktober 2023 in Israel schon angesprochen. Beim ESC im vergangenen Jahr ist die Sängerin Yuval Raphael für Israel angetreten, eine Überlebende dieses Massakers. Statt Solidarität gab es Anfeindungen. Wieso spielt es keine Rolle, dass dieser Hamas-Überfall der schlimmste Terroranschlag auf Juden war seit dem Holocaust?
10: Weil das in dieser Logik, also auch in so einer gesellschaftlich linken, solidarischen Logik von Unterdrücker versus Unterdrückte, ergibt es keinen Sinn. Also es ist quasi zu komplex. Da hat man auf der einen Seite die Terrororganisation Hamas und auf der anderen Seite hat man aber in dieser Denkweise die unterdrückten PalästinenserInnen, die man ja aus dem Gazastreifen und aus dieser Unterdrückung befreien muss. Aber diese Unterdrückung wird eben Israel in die Schuhe geschoben. Und deswegen klammert man die Hamas sozusagen aus. Und es ist alles ein bisschen komplexer, wie wir sehen. Also auch wenn man sagt, man kann die israelische Kriegsführung kritisieren, muss man auch, sollte man auch. Aber dieses Ausklammern von, es ist ja nicht nur ein Ausklammern, sondern teilweise wurde ja auch gesagt, dass es legitimer Freiheitskampf ist. Und da kann man sich dann schon mal die Frage stellen, wie legitim es ist, Menschen brutal zu ermorden, zu verschleppen und so weiter.
0: Sagt Maria Karnitz, Antisemitismusforscherin. Und sie befasst sich insbesondere mit Judenfeindlichkeit in der Musikszene.
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0: Mindestens ins Viertelfinale zu kommen, das ist das Ziel der deutschen Eishockey-Nationalmannschaft bei der Weltmeisterschaft in der Schweiz. Aber Jan Möller aus der Sportredaktion, zum Auftakt gab es dann heute doch erstmal eine Niederlage.
12: Tja, wobei die nicht so überraschend kam. Es ging nämlich gegen den Olympiadritten Finnland. 1:3 stand es am Ende aus deutscher Sicht. Aus Zürich berichtet Burkhard Hupe.
13: 1:3 gegen Finnland und damit einen der WM-Top-Favoriten verloren. Und dabei eine Leistung gezeigt, auf der sich etwas aufbauen lässt. Die deutschen Nationalspieler und ihr Bundestrainer waren sich in der Analyse einig. Und mit einer großen Portion Wohlwollen kann man diese Sicht auch teilen. Zwar war Finnland fast über die gesamte Spielzeit hinweg die klar bessere Mannschaft, aber letztlich entschied das bessere Powerplay die Partie. Die Finnen nutzten 2 von 3 Überzahlspielen, die Deutschen keines von insgesamt 5. Bis zur 49. Minute führte Finnland so sicher und fast unangefochten mit 2:0. Doch nach dem überraschenden Anschlusstreffer durch Stefan Leubel keimte auf der deutschen Bank wieder Hoffnung auf. Die allerdings nur wenige Minuten hielt, als Finnland den alten Abstand wiederherstellte und aus kurzer Distanz den verdienten 3:1 Endstand erzielte.
12: Im zweiten Spiel geht es nun am Sonntag gegen Lettland. Die besten 4 Teams der beiden Achtergruppen kommen jeweils ins Viertelfinale dieser WM. Und im zweiten Spiel des Abends in der deutschen Gruppe führt der Gastgeber, die Schweiz, immerhin Vize-Weltmeister, gegen den Topfavoriten, die USA, mit 3:1 wenige Minuten vor Schluss. Vom Eishockey zum Fußball. Jetzt ist es offiziell. Torwart Manuel Neuer hat seinen Vertrag beim FC Bayern nochmal um ein Jahr verlängert bis Mitte 2027. Genau wie übrigens auch Bayerns dritter Torwart Sven Ulreich. Am letzten Bundesligaspieltag rund ums Spiel gegen Köln gibt's noch mal eine schöne Meisterfeier, aber im Mittelpunkt natürlich morgen der Showdown im Kampf um den Klassenerhalt. Wolfsburg auf dem Relegationsplatz, Heidenheim auf Rang 17 und der Tabellenletzte St. Pauli. Alle sind punktgleich, das heißt, jedes Tor kann das Entscheidende sein. St. Pauli trifft im direkten Duell auf Wolfsburg. Die Heidenheimer spielen zu Hause gegen Mainz und sind auf jeden Fall selbstbewusst. Das Team von Trainer Frank Schmidt hatten ja vor ein paar Wochen schon fast alle abgeschrieben.
14: Wir können nur gewinnen. Wir können nichts mehr verlieren. Allein die Tatsache, dass unsere Fans und wir alle ins Stadion kommen können und es geht noch für uns also um was Positives. Das ist ein Umstand, der dazu führt, dass man Lust auf die Situation hat und Druck lassen wir uns jetzt nicht mehr einreden.
12: Den hat aber auf jeden Fall St. Pauli. Das ist so, sagt auch Trainer Alexander Blessin. Es muss gegen Wolfsburg ein Sieg her, damit es vielleicht noch klappt mit der Relegation.
15: Beide Mannschaften werden nervös sein. Also da werden viele Fehler passieren. Die Frage ist nur, wie gehe ich mit solchen Fehlern dann um? Da kann es natürlich auch sehr, sehr helfen, dass die Fans dann uns unterstützen.
12: Tja, und der VfL Wolfsburg, na klar, sind auch da alle nervös, sagt auch Trainer Dieter Hecking.
16: Ich will auch nicht locker wirken, ich bin auch angespannt. Ja, aber deshalb ist dieser Scheißfußball so toll für alle. Ja. Und für uns, wir sind die Hauptprotagonisten, die drei Vereine, für die es da um sehr, sehr viel geht am Wochenende. Und ich glaube, jeder für sich wird versuchen, das alles auf Normalmaß runterzudampfen, um dann trotzdem gut zu spielen und möglichst zu gewinnen.
12: Das könnte dramatisch werden. Um 15.30 Uhr ist Anpfiff bei allen Partien des letzten Bundesligaspieltags. Stuttgart, Hoffenheim und Leverkusen spielen auch noch um den letzten freien Champions-League-Platz. Also da wird was los sein in der Radiokonferenz. Und Sie können auch alle Spiele live in voller Länge oder in der Konferenz hören auf sportschau.de und in der Sportschau-App. In der Handball-Bundesliga ist an diesem Wochenende Pause wegen 2 Testspiele der Nationalmannschaft gegen Dänemark. Und im ersten gab es gegen den Weltmeister und Olympiasieger gegen das beste Team der Welt schon mal eine klare Pleite. 28:36 in Kopenhagen. Ein rasantes Spiel. Nicole Seifert hat es für uns beobachtet.
17: Beide Teams mit viel Tempo. Nach rund 20 Minuten wurde das deutsche Spiel allerdings fehleranfälliger, vor allem im Angriff. Das nutzten die Gastgeber und bauten den Vorsprung aus. Herausragend wieder mal Dänemarks Torwart Emil Nielsen. Er brillierte im ersten Durchgang mit satten 11 Paraden. Dazu der treffsichere Welthandballer Matthias Gitzel. Deutschland ging mit 8 Toren Rückstand in die Pause. In der zweiten Hälfte kamen die deutschen Handballer wieder besser ins Spiel, verkürzten sogar bis auf 3 Tore. Die Dänen ließen sich davon aber nicht aus der Ruhe bringen und brachten den 36:28 Sieg sicher über die Zeit.
12: Tja, hinten raus haben sie nochmal richtig ernst gemacht, die Dänen. Am Sonntag treffen beide Teams erneut aufeinander, dann in Köln. Und in Hamburg beginnt an diesem Wochenende das Tennisturnier am Roten Baum. Ohne Alexander Zverev, der Weltranglistendritte, verzichtet auf sein Heimturnier, hat auf den letzten Drücker abgesagt. Die Begründung: Rückenprobleme. Am Sonntag kommender Woche geht es dann ja auch schon in Paris los mit den French Open, dem 2. Grand Slam Turnier des Jahres. Und Hamburg ist für viele das letzte Vorbereitungsturnier. Aus den Top 10 der Weltrangliste schlagen jetzt immerhin noch 3 Profis auf. Der Australier Alex de Minaur, der Kanadier Felix Auger-Aliassime und der US-Amerikaner Ben Shelton.
0: Und soweit der Sport hier in der ARD Infonachts mit Jan Möller. Vielen Dank.

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1: Um 22.30 Uhr mit Emily Seidel. Der Vorsitzende der nordrhein-westfälischen FDP, Höhne, will nicht mehr Chef der Bundespartei werden. Der 39-Jährige gab seine Entscheidung in einem Interview der Frankfurter Allgemeinen Zeitung bekannt. Damit scheint der Weg für Wolfgang Kubicki als neuer FDP-Chef frei zu sein. Aus Düsseldorf, Tobias Zacher.
2: Zwei Wochen vor dem entscheidenden Bundesparteitag macht Henning Höhne einen Rückzieher. Statt wie bisher geplant in einem Duell gegen Wolfgang Kubicki anzutreten, will er jetzt mit ihm ein Team bilden. Mit Kubicki als Chef, Höhne soll dessen Stellvertreter werden. Ein Jahr lang wollen die beiden die Partei so führen. Das gebe Höhne die Möglichkeit, sich auf NRW zu konzentrieren, heißt es. Denn dort ist in einem Jahr Landtagswahl und die FDP will wieder in den Landtag einziehen. In Baden-Württemberg und Rheinland-Pfalz war ihr das zuletzt nicht gelungen. Auch im Bundestag sind die Liberalen nicht mehr vertreten.
1: Kanzler Merz hat nach Unstimmigkeiten wieder mit US-Präsident Trump telefoniert. Bei dem Gespräch sei es unter anderem um den Iran gegangen, teilte Merz danach mit. Aus Berlin, Christina Nagel.
3: Der Kanzler spricht von einem guten Telefonat, beschwört die starke Partnerschaft zwischen den USA und Deutschland in einer starken NATO. Man sei sich einig, betont der Kanzler nun, der Iran müsse an den Verhandlungstisch kommen, die Straße von Hormus öffnen und Teheran dürfe keine Atomwaffen besitzen. Gesprochen haben beide Merz zufolge auch über eine friedliche Lösung des Krieges, den Russland gegen die Ukraine führt, und über den NATO-Gipfel, der im Juli in Ankara stattfindet.
1: Die russische Zentralbank hat erfolgreich gegen die Blockade von russischem Vermögen in der Europäischen Union geklagt. Ein Gericht in Moskau entschied in erster Instanz, dass der belgische Finanzdienstleister Euroclear umgerechnet etwa 200 Milliarden Euro zahlen muss. Er verwaltet einen Großteil des festgesetzten Vermögens. Experten gehen davon aus, dass das Urteil den Weg dafür freimachen soll, europäisches Kapital, das in Russland liegt, zu beschlagnahmen. Der Deutsche Ärztetag fordert ein Verkaufsverbot für Medikamente in Drogerien. Sie stellten für Patienten ein Risiko dar, heißt es in einer Erklärung der Ärztinnen und Ärzte, die seit Dienstag in Hannover beraten. Zu einer verantwortungsvollen Diagnostik gehörten Anamnese, eine körperliche Untersuchung sowie gegebenenfalls die gemeinsame Entscheidung über therapeutische Maßnahmen. Der 130. Deutsche Ärztetag ist heute in Hannover zu Ende gegangen. Und das Wetter in Deutschland: in der Nacht häufig trocken, später im Südwesten Schauer, Tiefstwerte 8 bis 0 Grad. Morgen zeitweise heiter, vermehrt Schauer und vereinzelt Gewitter, Höchstwerte 10 Grad an den Alpen bis 17 Grad in der Lausitz. Am Sonntag überwiegend trocken im Westen, später Schauer, bei Temperaturen dann zwischen 13 bis maximal 19 Grad. Das waren die Nachrichten.
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4: Und es ist noch einiges los auf den Autobahnen. A5 Basel Richtung Karlsruhe zwischen Lahr und Offenburg. 3 Kilometer stockend, dort ist wegen Bauarbeiten nur eine Spur frei. Die A38 Göttingen-Leipzig ist zwischen Bad Lauchstädt und Merseburg Süd wegen Bergungsarbeiten noch bis etwa 0 Uhr gesperrt. Die A40 Essen Richtung Duisburg ist zwischen dem Kreuz Kaiserberg und dem Kreuz Duisburg wegen Brückenarbeiten bis Dienstag früh gesperrt. Die A44 Aachen Richtung Mönchengladbach ist zwischen Aachen-Brand und dem Kreuz Aachen nach einem Unfall gesperrt. Die A61 Mönchengladbach-Venlo ist zwischen dem Kreuz Mönchengladbach und Mackenstein in beiden Richtungen bis Montagmorgen 5 Uhr gesperrt. Die A480 Wetzlar-Wetzlar-Blasbach ist zwischen Aslar und dem Wetzlarer Kreuz wegen einer Baustelle bis 5 Uhr in beiden Richtungen gesperrt. Eine Umleitung ist dort eingerichtet. Die B6 Dresden-Meißen ist zwischen Scharfenberg und Meißen nach einem Unfall gesperrt. Und in dieser Sekunde kommt noch eine aktuelle Gefahrenmeldung rein. Achtung, ein Falschfahrer auf der A20 Rostock-Kreuz-Uckermark zwischen Stralsund und Greifswald kommt Ihnen ein Falschfahrer entgegen. Fahren Sie äußerst rechts und überholen Sie nicht auf der A20 Rostock-Kreuz-Uckermark. Zwischen Stralsund und Greifswald ist ein Falschfahrer unterwegs. Vorsicht dort bitte in beiden Richtungen.
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4: An diesem Freitagabend mit Alex Franz. Hallo. Nach einer turbulenten Woche ist der britische Premierminister Keir Starmer immer noch im Amt. Aber seine Herausforderer positionieren sich. Gestern trat erst der Gesundheitsminister Wes Streeting zurück. Heute kündigte der Bürgermeister von Manchester, Andy Burnham, an, er werde um einen Sitz im Parlament kämpfen, um Parteivorsitzender und damit Premierminister zu werden. Die Regierungskrise geht also in die nächste Runde. Valerie Krall berichtet über den neuen Hoffnungsträger der britischen Labour-Partei.
5: Er hat es auf so ziemlich jede Titelseite der britischen Zeitungen geschafft. Andy Burnham, der Bürgermeister von Manchester. Manche handeln ihn schon als nächsten Premierminister. Für Keir Starmer ist er sicherlich der gefährlichste Rivale. Gestern kündigte Burnham an, dass er sich für eine Nachwahl aufstellen lassen wolle, um einen Sitz im Unterhaus zu bekommen. Erst dann könnte Burnham Starmer offiziell herausfordern. Ein Labour-Abgeordneter aus der Nähe von Manchester tritt extra für ihn zurück. Eine Nachricht, die viele in der Labour-Partei begrüßen, so wie Simon Ofer. Ich glaube, er ist zurzeit der beliebteste Politiker in Großbritannien. Und ich bin wirklich froh, dass er die Chance bekommen hat, ins Amt zu kommen. Auch wenn es eine ziemliche Herausforderung ist. Aber ich glaube, dass er die nächste Wahl für Labour gewinnen könnte. Allerdings muss Andy Burnham erstmal von einem Komitee der Labour-Partei für die Nachwahl zugelassen werden. Damit wird noch am Wochenende gerechnet. Und dann muss er die Wahl auch erstmal gewinnen. Keine leichte Aufgabe, denn im Wahlkreis Makerfield hat bei den Kommunalwahlen vergangene Woche die Rechtsaußenpartei Reform UK enorm zugelegt. Und der Reform-Vorsitzende und Brexit-Populist Nigel Farage hat bereits angekündigt, dass seine Partei alles dafür geben werde, die Nachwahl zu gewinnen. Aber
6: Andy Burnham, I think, is gambling everything on being able to beat Reform.
5: Burnham setze alles darauf, Reform schlagen zu können, sagt die Politikjournalistin Rachel Sylvester, die für die Zeitung Observer schreibt.
6: And if he can do it in Makerfield,
5: und wenn er das in Makerfield schafft, kann er sagen, ich bin der Richtige, um es mit Nigel Farage aufzunehmen. Ich schaffe es in Makerfield, ich schaffe es überall. Das ist ein ziemlich überzeugendes Argument, aber es ist natürlich auch ein Risiko. Selbst wenn Burnham die Nachwahl verlieren sollte, Keir Starmers Tage als Premierminister dürften gezählt sein. Denn auch Wes Streeting, der gestern als Gesundheitsminister zurücktrat, könnte jederzeit den Kampf um die Parteispitze offiziell eröffnen. Auch wenn seine Strategie bisher ist, auf Andy Burnham zu warten.
6: Now you've got these big alternative figures.
5: Jetzt, wo diese großen Persönlichkeiten offen sagen, dass sie die Parteiführung übernehmen wollen, glaube ich nicht, dass Starmer das überstehen kann. Er hat einfach nicht mehr die Unterstützung seiner Partei. Und genau die braucht man letztendlich, um in 10 Downing Street zu bleiben. Bis jetzt scheint Starmer allerdings entschieden, nicht zurückzutreten und macht Business as usual. Ewig wird Starmer aber wohl nicht schweigen können. Zumal sich auch die Briten fragen, wer in den kommenden Wochen ihr Land regieren wird und ob ein Premierminister ohne Autorität in der eigenen Partei das überhaupt noch kann.
4: Andy Burnham positioniert sich also. Valerie Krall war das über die aktuelle britische Regierungskrise.
0: Wirtschaft.
4: An der Spitze der US-Notenbank steht jetzt ein Mann, den Donald Trump ausgesucht hat, nämlich Kevin Warsh. Und man wird sehen, ob der Neue, wie von Trump gewünscht, die Zinsen in den USA senken wird. Leicht dürfte ihm das nicht fallen, denn sein Vorgänger, Zinssenkungsgegner Jerome Powell, geht nicht in Ruhestand, sondern bleibt der Notenbank erhalten. Durchaus ungewöhnlich. Aus Washington, Anne Schneider.
7: I call him too late, you know, too late Powell, that's his nickname.
8: Zu spät, Paul, so nennt Donald Trump seit Monaten den Notenbankchef, den er in seiner ersten Amtszeit selbst eingesetzt hatte. Der Präsident macht damit regelmäßig klar, er hätte sich deutlich schneller, deutlich niedrigere Zinsen gewünscht. Billigere Kredite würden aus seiner Sicht zu mehr Investitionen führen und den schwächelnden Häusermarkt ankurbeln. Zudem müssten die USA dann auch weniger Zinsen für ihre hohen Staatsschulden zahlen. Heute verlässt Jerome Powell den Chefposten der Fed turnusgemäß. Er macht Platz für seinen Nachfolger Kevin Warsh, doch der Konflikt dürfte damit nicht enden, denn Powell geht nicht ganz, er bleibt im Führungsgremium der Notenbank. Ein historisch ungewöhnlicher Schritt, den zuletzt ein Fed-Chef im Jahr 1948 gegangen ist. Powell selbst kündigt das so an.
9: Ich werde dem Vorstand noch für unbestimmte Zeit angehören.
10: To be determined.
8: und begründet den ungewöhnlichen Schritt mit dem politischen Druck. Und zwar nicht durch Trumps Beschimpfungen. Sie gehören für Powell zur normalen und oft geäußerten Kritik der Politik an der Notenbank. Der noch FED-Chef kritisiert die inzwischen eingestellten strafrechtlichen Ermittlungen gegen ihn, den juristischen Druck auf die FED und Trumps Versuch, eine Notenbankgouverneurin aus dem Amt zu drängen und den Posten mit einem loyaleren Kandidaten zu besetzen.
9: These legal actions by the administration are unprecedented in our 113-year history.
10: Diese rechtlichen Schritte sind beispiellos. Ich fürchte, dass die Angriffe der Institution schaden.
8: Auch mit diesen Angriffen wollte Trump die Fed auf Linie bringen, hin zu niedrigeren Zinsen. Doch die Notenbanker sind ihrem Auftrag treu geblieben. Sie sollen für stabile Preise sorgen und gleichzeitig die Wirtschaft und den Arbeitsmarkt im Blick behalten. Und aus der Sicht der Fed bedeutet das aktuell, die Inflation liegt noch immer über dem Ziel von 2%. Zu frühe Zinssenkungen könnten den Preisdruck wieder verstärken und die Glaubwürdigkeit der Notenbank gefährden. Also politischer Druck gegen geldpolitische Vorsicht. Bleibt das so, auch unter dem neuen Chef Kevin Warsh? Der gibt darauf eine klare Antwort.
11: So let me be very clear.
12: Lassen Sie mich das ganz klar sagen. Die Unabhängigkeit der Geldpolitik ist von entscheidender Bedeutung. Die geldpolitischen Entscheidungsträger müssen im Interesse des Landes handeln.
8: Doch der Druck ist da. Der Präsident erwartet sinkende Zinsen und das schnell. Das hatte er kurz vor Warshs Ernennung nochmal deutlich gemacht. Und gleichzeitig bleibt Powell im System. Ein ehemaliger Chef im selben Gremium wie sein Nachfolger. Der Machtwechsel dürfte den Konflikt zwischen der Fed und dem Präsidenten also erstmal nicht entschärfen, zumindest solange Powell sich nicht ganz zurückzieht.
4: Fed-Chef Jerome Powell geht, aber nicht so ganz, Anne Schneider berichtete. Und damit zu einem vollkommen anderen Thema. Das Terrassenschwimmbad im unterfränkischen Bad Kissingen ist auch für Touristen immer einen Besuch wert. Allein schon wegen seiner Lage und dem tollen Ausblick. Nach einer zweijährigen Sanierungsphase, in der das Bad geschlossen war, wurde es jetzt wieder eröffnet. Norbert Streiche hat sich das neue Terrassenschwimmbad schon mal angeschaut und zahlreiche Fans getroffen.
13: Das Terrassenschwimmbad liegt fantastisch über Bad Kissingen mit einem fantastischen Blick. Es gibt ganz viele Wiesen. Es war schon eine lange Zeit jetzt. Also wir haben schon vermisst, dass es geschlossen war.
14: Sagt Anita Morchhut. Alle Becken sind jetzt mit Edelstahl ausgekleidet. Das 50 Meter Schwimmbecken und das Becken unter dem ebenfalls sanierten Sprungturm mit 10 Meter Brett. Und Waltraud Schnabel freut sich schon jetzt wieder auf einen Besuch. Sie schätzt?
15: Einfach der Flair, die Aussicht, die Lage. Wirklich wunderschön. Wir sind jetzt 80, war schon als Kind dort schwimmen.
14: Max Keiling, der neue Bademeister, probiert schon mal mit einem Schmunzeln seine Pfeife aus.
16: Ich freue mich. Also ich würde sagen, das ist mit Abstand einer der schönsten Schwimmbäder, in denen ich je war. Also ich freue mich sehr.
14: 1954, also vor 72 Jahren, ist das Bad Kissinger Terrassenschwimmbad eröffnet worden. Der sogenannte Weizenturm steht sogar unter Denkmalschutz. Bad Kissingens Oberbürgermeister Dirk Vogel hofft jetzt, dass die Menschen richtig strömen. Denn die Millionen Euro teure Sanierung soll so ein bisschen wieder reinkommen. Dafür hat die Stadt jetzt unter anderem besondere Wertkarten aufgelegt.
17: Wenn man beispielsweise für 200 Euro Karten kauft, einen Gegenwert von 300 Euro tatsächlich hat. Also alles darauf ausgelegt, dass man öfter und länger hierher kommt.
14: Und die Besucherzahlen sollen auch wieder steigen. Vor der Sanierung lagen sie bei 70.000 bis 80.000 pro Jahr. Vor über 20 Jahren sind allerdings pro Jahr zwischen 140.000 und 150.000 Leute ins Bad Kissinger Freibad gekommen.
17: Jeder Kissinger, der hier groß geworden ist, erinnert sich an seine Schulzeit. Hier war ganz viel Sonne, ganz viel Pommes, ganz viel Schwimmen, ganz viel Freunde.
14: Sagt Dirk Vogel. Und sein Baureferatsleiter Michael Schlembach meint,
18: hier sind Erinnerungen drin und das hoffe ich, dass die Kissinger wiederbekommen, die neue Generation, die Jugendlichen, die Kinder, dass sie herkommen, das einfach genauso wie wir in Beschlag nehmen und ihre Freude haben.
14: Genau so soll sich das ab heute tausendfach anhören.
19: Ja, wenn wir wollen, können wir auch eine Arschbombe machen, genau. Ich bin Berliner, aber das Terrassenschwimmbad kenne ich. Also es war schon vor dem Umbau von der Landschaft her sehr schön. Wenn man da so ein bisschen ins Grüne gucken kann, ist schon eine nette Sache, ja.
20: Immer kann ich da relaxen.
21: Dass es so ein schönes Schwimmbad ist.
22: Besonderes Flair. Man liegt ruhig und hat eben den Blick dann auch oben bei den Terrassen.
14: Bis zum Wittelsbacher Turm und in Richtung Rhön.
4: Norbert Steiche über die Wiedereröffnung des Terrassenschwimmbads in Bad Kissingen.

0: Freitagabend und die Zeit, es ist 22.45 Uhr.
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0: Jetzt Mitte Mai beginnt langsam wieder die Festivalsaison. Da denkt man natürlich direkt an die ganz großen Events wie Rock am Ring oder das Hurricane Festival. Aber überall in Deutschland finden jeden Sommer auch viele kleinere Musikfestivals statt. In Wesel, in Nordrhein-Westfalen.

0: rosig halt einfach dann irgendwo sind.
1: Der Kostendruck steigt, speziell bei Veranstaltungen. Jens von Haie leitet die Organisation von Kultur pur aus dem Siegerland. Zum 34. Mal wird hier nicht nach dem Motto umsonst und draußen gefeiert, sondern in Zelten und gegen Eintritt. Der Manager sagt, Musiker sind inzwischen viel mehr auf Einkünfte aus Bühnenauftritten angewiesen.
2: Ein Punkt sind vielleicht auch die erhöhten Gagen. Die Bands verdienen ja heutzutage nicht mehr ihr Geld mit Plattenverkäufen, sondern eigentlich durch Live-Auftritte. Spotify bringt da ja nur wenig Erträge.
1: Dann das Drumherum. Veranstalter von Hein sagt, seit der Katastrophe bei der Love Parade ist im ganzen Veranstaltungsgewerbe nichts mehr, wie es war.
2: Die Auflagen, die es mittlerweile gibt, sind ja so hoch geworden und die ganze Organisationskosten, die dort entstehen, das ist nicht mehr allein zu stemmen. Von daher ist da eigentlich von welcher Seite auch immer Unterstützung notwendig.
1: Viele Veranstaltungen mussten erheblich verändert werden, andere gibt es nicht mehr. Jahrelang hatte die damalige Welle WDR 4 auf dem Dortmunder Weihnachtsmarkt ein kleines Schlagerfestival veranstaltet. Da auch nach aufwendigsten Verhandlungen mit der Feuerwehr kein für beide Seiten akzeptables Sicherheitskonzept verhandelbar war, wurde die Reihe beendet. Sicherheitsanforderungen sind teuer. Es müssen viel mehr Servicekräfte bezahlt werden. Jede Eventualität kann teuer werden. Nicht überall kann gleich viel Publikum hin und. Trotzdem lohnt es den Spaß und die Tradition. Jens von Haie hat das Glück, dass hinter Kultur pur gleich mehrere Kommunen stehen. Das macht die Finanzierung leichter.
2: Wir haben eine breite Unterstützung von vielen Mitpartnern, die dabei sind, Städten und Kommunen. Und einen großen Teil vom Sponsoren, die uns unterstützen. Und dazu kommt noch eine Landesunterstützung.
1: Bundes- und Landesgelder sowie Spezialförderungen füttern auch den Esel, machen das Festival in Wesel erst möglich. Solche Gelder werden aber in jedem Jahr aufs Neue bewilligt. Da kann man von der Zukunft nur träumen, sie aber nicht solide planen, sagt Simon Blickmann vom Eselrock.
0: Gerade wenn man so kurz vorher erst weiß, ey, da kommt jetzt nochmal ein riesiges Geld, ist dann auch eine Entlastung. Aber ohne Fördermittel wäre Ende. Wir wirtschaften recht gut, so dass man immer sagen kann, okay, ey, wir kriegen es halt irgendwie hin, zumindest alle Rechnungen zu bezahlen. Wir wissen dann schon immer, dass wir es irgendwie durchziehen können, aber die Frage ist immer das Jahr danach.
3: Probleme bei Musikfestivals, Franz Altrogge berichtete. Ja, das Eselrock-Festival ist etwas Besonderes, weil es keinen Eintritt nimmt, umsonst und draußen stattfindet. Aber auch die Festivals, bei denen Besucher oft mehrere hundert Euro für ein Ticket bezahlen, sprechen davon, dass die Hürden höher werden. Mein Kollege Robert Meyer vom WDR hat darüber mit Rembert Stieve gesprochen. Er ist seit vielen Jahren Veranstalter des Orange Blossom Festival in Beverungen im Kreis Höxter und er ist Mitglied im Club- und Veranstalterverband NRW. Und er hat ihn gefragt, wie spät es denn sei für Festivals. 5 vor 12 oder schon 5 nach 12 oder doch noch 15 vor 12?
4: 5 vor 12 trifft es, glaube ich, ganz gut, weil man sieht ja an der Tatsache, dass es einige Festivals schon vom Markt gefegt hat, die leider, egal ob klein oder groß, aufgeben mussten oder im nächsten Jahr vielleicht aufgeben oder in diesem Jahr zumindest erstmal ausfallen oder verkleinert stattfinden, dass es nicht mehr 15 vor 12 ist. Also die Lage ist da.
5: Verschiedene Organisationen und Künstlervertretungen, mit denen wir auch für dieses Morgenecho sprechen, würden Ihnen dazu stimmen und sagen, der Kostendruck steigt einfach. Können Sie uns aufschlüsseln, wie genau und warum?
4: Ja, die Kosten sind im Veranstaltungsbereich stärker gestiegen als in anderen Lebensbereichen tatsächlich.
5: Und woran
4: wir kennen
5: liegt
4: das alle, die Mieten. Das hat tatsächlich mehrere Gründe, denke ich. Einmal sind es noch wirklich Pandemienachwirkungen, weil während der Pandemie gerade so die technischen Gewerke vom Markt gefegt wurden. Das heißt, es gibt auch nicht mehr so viele Anbietende. Das heißt, da werden jetzt ganz andere Preise aufgerufen. Dann gibt es so spezielle Kosten. Ein Festival hat viele Energiekosten zum Beispiel. Und das ist ganz klar, dass das natürlich dann ins Kontor haut. Mhm. Bauzäune, Toilettenwagen, Security, Hotelübernachtungen für auftretende KünstlerInnen, Verpflegung, die Gagen sind auch hochgegangen. Das heißt, in fast allen Gewerken haben wir mit einem Preissprung seit 2022 von um die 30% zu kämpfen und teilweise auch mehr. Aber wir können die Ticketpreise natürlich nicht um 30% erhöhen.
5: Gagen fand ich übrigens interessant. Da haben wir heute auch eine Kette kennengelernt, auf die die Musikbranche aufmerksam macht. Also vor allem die nicht ganz so großen Bands verdienen heute nicht mehr so viel in Zeiten von Spotify.

0: Spotify oder anderen Streamingdiensten. Und es führt dazu, dass diese Künstler mehr Geld mit Auftritten verdienen müssen. Und deswegen verlangen sie auch auf Festivals höhere Gagen. Und dann stehen die Festivals vor der Frage, ob sie sich das leisten können. Ist das eine Kette, die sie erleben?
1: Ja, durchaus. Ich würde das jetzt aber nicht nur auf den Punkt zurückspiegeln, dass es den KünstlerInnen an Einnahmen durch mangelnde Tonträgerverkäufe zum Beispiel wie früher mangelt.
0: Ja.
1: Weil das Problem gibt es ja schon länger. Aber ganz aktuell sind natürlich auch für die Bands hohe Kostensteigerungen dazugekommen. Das heißt, die Mieten für Übungsräume sind hochgegangen, wenn man es mal so weit runter berechnen will. Oder wenn eine Band auf Tournee ist, die muss natürlich auch tanken. All diese Kosten drumherum, die das Publikum während des Konzertes nicht wahrnimmt, die sind auch für die Bands gestiegen. Das heißt, ich mache den Bands überhaupt keinen Vorwurf, dass jetzt die Gagen gestiegen sind. Das ist aber eben Teil des Bildes.
0: Ja, und ich habe Sie so verstanden und am Ende sagen das auch viele, die in Ihrem Feld tätig sind, dass es eben dann vielleicht Unterstützung aus der Politik braucht, also im Rahmen von Kulturförderung eventuell. Nur wenn wir über finanzielle Hilfe aus der Politik reden, dann finden wir sehr viele Branchen, die da gerade in Berlin oder bei ihren Landesregierungen anklopfen.
1: Ja, ganz genau. Und da geht es dann natürlich auch um Lobbyarbeit. Und da sind wir an einem Punkt. Die freien Veranstaltenden haben tatsächlich bis zur Pandemie sich eigentlich nie dahingehend organisiert. Mittlerweile gibt es Strukturen. Es gibt verschiedene Organisationen, die sich auch für Veranstaltende und für die ganze Musikbranche in NRW einsetzen. Die finden meiner Meinung nach nur noch nicht genügend Gehör. Denn man muss ja auch sagen, Kultur ist eigentlich Ländersache. Das heißt, in diesem föderalen System sind die Bundesländer dafür verantwortlich, Kultur aufrechtzuerhalten, zu gewährleisten und vielleicht durch eine verstetigte Förderung auch präsent zu halten.
2: Soweit Rembert Stieve vom Festivalveranstalterverband NRW.
3: Kultur.
2: Günther Maria Halmer war seit den 1970er Jahren einer der prägenden Schauspieler des deutschen Fernsehens. Als Charlie in den Münchner Geschichten wurde er bekannt, hatte aber auch Auftritte in Hollywood. Bis zuletzt spielte er am Münchner Residenztheater. Wie das Theater heute mitteilt, starb Halmer bereits Anfang der Woche nach längerer schwerer Krankheit. Simon Emmerlich mit einem Nachruf.
4: Den Charlie könnte ich immer noch spielen, sofort, von der inneren Haltung her. Leichter als ein Bundeskanzler, meinetwegen.
5: Der Charlie aus Helmut Dietls Münchner Geschichten war der Durchbruch. Mit der Rolle dieses bayerischen Lebenskünstlers und Vorstadt-Cowboys, der noch bei seiner Großmutter wohnt, wird Günther Maria Halmer Mitte der 70er bekannt. Seitdem wirkte er in über 180 Fernseh- und Filmproduktionen mit. Geboren wird Halmer 1943 im oberbayerischen Rosenheim. Er wächst unter einem strengen Vater auf, bricht das Gymnasium ab, wandert kurzzeitig sogar nach Kanada aus. Nach dem Schauspielstudium bekommt er 1969 das erste Theaterengagement an den Münchner Kammerspielen. Anfang der 80er Jahre wird Hollywood auf ihn aufmerksam. Er bekommt eine Nebenrolle im Historienepos Gandhi. In Sophies Entscheidung spielt er an der Seite von Meryl Streep, den Auschwitz-Kommandanten Rudolf Höss. Günther Maria Halmer war ein Unangepasster, der es weit gebracht hat. Einer, für den die Schauspielerei nicht nur Berufung, sondern auch eine Suche nach Freiheit war.
4: Das Leben ist ein Abenteuer. Jetzt schauen wir mal, was mit mir das Leben vorhat. Es gibt einen Spruch, den mag ich sehr gerne. Das ist ein arabisches Sprichwort. Das heißt, wenn dein Ross ist gescheiter als du selber, der Reiter, so lasse dem Rosse die Zügel und halte dich nur im Bügel. Und so ähnlich habe ich das fürs Leben empfunden.
5: Seine letzte Theaterrolle am Münchner Residenztheater war die des Brandner Kasper, der den Tod beim Kartenspielen betrügt. Das Haus teilte mit, dass Günther Maria Halmer in der Nacht zum Montag im Alter von 83 Jahren einer Krebserkrankung erlegen ist.
2: Simon Emmerlich mit einem Nachruf. Iron Maiden, das ist eine der erfolgreichsten Rockbands der Welt. Die britische Heavy-Metal-Band gibt es jetzt seit 50 Jahren und die durchaus wechselvolle Geschichte der Band kommt nun in einem Dokumentarfilm ins Kino. Ein Einblick, nicht nur für Fans, in einen faszinierenden Musikkosmos. So beschreibt es Oke Bandixen, er hat den Film bereits gesehen.
6: Sie ist aus einer Kneipenband in London, aus einem Haufen langhaariger Deep Purple-Fans, die Heavy-Metal-Ikone Iron Maiden geworden. Wir spielten in den Pubs in der East Lane, erinnert sich Bassist und Kopf der Band Steve Harris. Und dann wurde alles immer größer, wie bei einem Schneeball.
7: We were playing locally around East Lane in London.
3: started to snowball for it.
6: Was hatten Iron Maiden, was anderen fehlte? Die richtige Mischung aus eingängigen Liedern, Lautstärke und Ambition. Wie der Titel des Films es schon sagt, Burning Ambition. Sie wollten den Erfolg. Vor allem Steve Harris, der seit Jahrzehnten alles zusammenhält.
7: Steve had this vision. If you interfered with that vision, you are not going to stay with this band.
6: Und gleich mal den ersten Sänger Paul Di'Anno feuert, weil der zu viele Drogen nimmt.
8: He wasn't really looking after himself.
6: Der Punk stellte alte Posen in Frage. Da formierten sich ab 1975 gerade in den Industriestädten Nordenglands und trüben Vororten Londons Bands, die die Gitarren, die Wut und das Gefühl der Verlorenheit der Jugend aufnahmen. Und die düstere Bilderwelt der Vorgänger. Saxon, Def Leppard und eben Iron Maiden. Eskapismus in Rock. Musik wie ein Spätfilm. Nachtgestalten, Ritter der Finsternis, Songs wie Albträume. Mit doppelten Gitarrenläufen, Brettern im Schlagzeug und Sirenengesang. Iron Maiden vereinen das meisterhaft. Spätestens seit der charismatische Bruce Dickinson ihr Sänger wird.
9: Hello there. That's right, it's Bruce.
6: Die Band hebt ab und wird in den 80ern ein Stadion-Act. Und das fast ohne Präsenz in Presse und Radio. Dazu kommt ihr Maskottchen Eddie. Eine Art Zombie mit blitzenden Augen, das auf jedem Cover- und Konzertplakat zu sehen ist. Geliebt von den Fans, ein Schockbild für alle anderen. Ursprünglich erfunden, weil die Bandmitglieder alle zu schüchtern waren für die großen Posen. Und da wäre es bestimmt noch interessanter geworden. Woher kommen die Musiker? Was ist ihr Hintergrund? Der Film bleibt da vage. Nur als er von Bandkrisen erzählt, kommt man näher an die Musiker heran. Zum Beispiel als Sänger Bruce Dickinson für ein paar Jahre aussteigt. Schlagzeuger Nico McBrain ist entsetzt. Das tut man den Fans nicht an.
10: I took it as an affront to the fans that he was up there, knowing full well he didn't want to be.
6: Grunge verdrängt Heavy Metal und Iron Maiden spielen auf einmal wieder in halbvollen kleineren Hallen. Dazu kommen Krankheiten, Ausfälle, Druck der Plattenfirma.
11: Any long careers, you're gonna have ups and downs. There's no two ways about that. And you just kind of ride with it.
6: Wie eine Achterbahn ist so eine lange Karriere, sagt Steve Harris. Iron Maiden kommen durch alle Krisen, getragen von ihren Fans. Überall auf der Welt, ob in Osteuropa oder Südamerika, im Nahen Osten oder Asien. Und das ist die zweite Geschichte, die im Film erzählt wird. Und das wirklich anrührend. Wie die Musik für so viele unterschiedliche Menschen, für Freiheit und Spaß, für Lebenslust und Verbundenheit steht. Dann geht es für die Band nicht mehr um Geld, sondern darum, die Leute froh zu machen.
12: What's it worth to make 35,000 people? Happy.
6: Ein Film vor allem für Fans. Aber auch, wer es nicht ist oder wird, glaubt schließlich, was jemand im Film sagt. Die Welt ist ein besserer Ort, weil es Iron Maiden gibt.
2: Uke Bandixen über den Dokumentarfilm Iron Maiden Burning Ambition, der jetzt in den Kinos läuft.

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1: Um 23 Uhr mit Emily Seidel. Bei der FDP ist der Streit um die künftige Führung entschieden. NRW-Landeschef Höhner hat seine Kandidatur für den Bundesvorsitz zurückgezogen und will FDP-Vize werden. Aus Berlin Dietrich Karl-Meurer.
2: Damit bleibt Wolfgang Kubicki der einzige Kandidat für den Parteivorsitz. Der langjährige FDP-Vize will sich Ende Mai auf dem Bundesparteitag wählen lassen. Höhne und Kubicki sagten der FAZ, sie hätten den Schritt gemeinsam vorbereitet. Beide wollten die Partei wieder stärken und die Kräfte in der FDP bündeln. Die Liberalen stecken seit Monaten in einer schweren Krise. Bei der Bundestagswahl scheiterte die FDP an der 5%-Hürde und zog nicht mehr in den Bundestag ein.
1: Die aktuell geltende Waffenruhe zwischen dem Libanon und Israel wird möglicherweise verlängert. Nach Angaben des US-Außenministeriums soll sie für weitere 45 Tage gelten. Das teilte ein Sprecher nach zweitägigen Verhandlungen der beiden Länder in Washington mit. Eine Bestätigung der pro-iranischen Hisbollah gibt es nicht. Trotz der Waffenruhe war der gegenseitige Beschuss zwischen der Miliz und Israel weitergegangen. Eine erste Untersuchung des toten Wals vor Dänemark hat noch nicht klären können, ob es dasselbe Tier ist, das vorher in der Ostsee gestrandet war. Das hat die dänische Naturschutzbehörde der ARD mitgeteilt. Arne Bartram in Stockholm erklärt, warum es zu dem Wal vor der dänischen Küste noch keine Klarheit gibt.
3: Weil der tote Wal keinen GPS-Sender dabei hatte, mit dem man ihn identifizieren könnte. Und es wurden auch an dem Kadaver keine Körpermerkmale gefunden, die halt eindeutig zeigen würden, dass es derselbe Wal ist wie in Deutschland. Also zum Beispiel eine Verletzung an gleicher Stelle. Es kann aber weiter nicht ausgeschlossen werden. Von dem toten Wal wurden Proben entnommen. Und Forscher hoffen jetzt, dass sie durch diese Proben klären können, ob der Wal in Dänemark und der in Deutschland identisch sind.
1: Bei den Filmfestspielen in Cannes ist der Schauspieler John Travolta mit der Ehrenpalme für sein Lebenswerk ausgezeichnet worden. Der Preis sei größer als ein Oscar, sagte der 72-Jährige, der von der Ehrung überrascht wurde. Er war Ende der 1970er Jahre mit Filmen wie Saturday Night Fever und Grease zum Weltstar geworden. In Cannes wurde am Abend Travoltas Regiedebüt Nachtflug nach L.A. gezeigt. Das waren die Nachrichten. Das Wetter in Deutschland. In der Nacht häufig trocken, später im Südwesten Schauer, Tiefstwerte 8 bis 0 Grad. Morgen dann zeitweise heiter, vermehrt Schauer und vereinzelt Gewitter, Höchstwerte 10 Grad an den Alpen bis 17 Grad in der Lausitz. Am Sonntag überwiegend trocken, im Westen später Schauer, 13 bis 19 Grad. Und am Montag dann im Osten freundlich, im Westen Schauer und Gewitter möglich, dann bei Temperaturen zwischen 13 bis maximal 21 Grad. Es ist 23.03 Uhr.
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4: Zunächst eine Entwarnung auf der A20 Rostock-Kreuz-Uckermark. Kein Falschfahrer mehr zwischen Stralsund und Greifswald. Die Staus A1 Lübeck-Hamburg vor der Norderelbbrücke jeweils 2 Kilometer Stau wegen eines Schwertransports. Die A38 Göttingen-Leipzig ist zwischen Bad Lauchstädt und Merseburg-Süd wegen Bergungsarbeiten noch bis Mitternacht gesperrt. Die A40 Essen Richtung Duisburg ist zwischen dem Kreuz Kaiserberg und dem Kreuz Duisburg wegen Brückenarbeiten noch bis Dienstagmorgen gesperrt. Die A61 Mönchengladbach-Venlo ist zwischen dem Kreuz Mönchengladbach und Mackenstein in beiden Richtungen bis Montagmorgen etwa 5 Uhr gesperrt. Die A81 Stuttgart Richtung Singen ist zwischen Rottweil und Villingen-Schwenningen nach einem Unfall gesperrt. Und die A480 Wetzlar-Wetzlar-Blasbach ist zwischen Aslar und dem Wetzlarer Kreuz wegen einer Baustelle bis 5 Uhr in beiden Richtungen gesperrt. Eine Umleitung ist dort eingerichtet. Ihnen eine gute Fahrt.
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4: Und die kommt wie immer aus Hamburg von NDR Info. Mein Name ist Alex Franz. Ihnen einen schönen guten Abend. Das Verhältnis zwischen Deutschland und den USA oder besser gesagt auch zwischen Friedrich Merz und Donald Trump war ja zuletzt doch angespannter. Jetzt haben der Bundeskanzler und der US-Präsident aber miteinander telefoniert. Es ging dabei um die Situation in Iran. Merz betonte hinterher, man sei sich beim weiteren Vorgehen in Iran einig und sprach von einem guten Telefonat. Christina Nagel berichtet.
5: Der Kanzler spricht von einem guten Telefonat, beschwört die starke Partnerschaft zwischen den USA und Deutschland in einer starken NATO. Es klingt, als ob Friedrich Merz die zuletzt deutlich zutage getretenen Spannungen im deutsch-amerikanischen Verhältnis vergessen machen will. Sie hatten sich unter anderem am Krieg gegen den Iran entzündet. Besonders verärgert hatte sich der US-Präsident über die Aussage des Kanzlers gezeigt, dass sich die USA vom Iran demütigen lasse. Man sei sich einig, betont der Kanzler nun, der Iran müsse an den Verhandlungstisch kommen, die Straße von Hormus öffnen und Teheran dürfe keine Atomwaffen besitzen. Gesprochen haben beide Merz zufolge auch über eine friedliche Lösung des Krieges, den Russland gegen die Ukraine führt, und über den NATO-Gipfel, der im Juli in Ankara stattfindet. Hier habe man Positionen abgestimmt.
4: Informationen von Christina Nagel. Trotz aller Appelle, wie es weitergeht im Iran-Krieg, ist weiter unklar. Aber es gibt offenbar Schlupflöcher in der Straße von Hormus. Zumindest sind in den vergangenen Tagen einige Schiffe durchgefahren. Von normalem Schiffsverkehr wie vor dem Krieg kann aber nach wie vor keine Rede sein. Und so dürfte es noch lange weitergehen. Oder es kommt noch schlimmer und der Konflikt geht in eine neue militärische Phase. Trotz des ein oder anderen fahrenden Schiffes, für den Moment sieht es nach Stillstand aus. Uwe Lüb berichtet sofort, nachdem wir folgende Eilmeldung verkündet haben, die gerade reinkommt. Achtung, ein Falschfahrer auf der B28 Straßburg-Freudenstadt. Zwischen Kehl und der A5 Appenweier kommt Ihnen ein Falschfahrer entgegen. Fahren Sie äußerst rechts und überholen Sie nicht. Auf der B28 Straßburg-Freudenstadt zwischen Kehl und der A5 Appenweier ist ein Falschfahrer unterwegs. Vorsicht dort in beiden Richtungen. Und nun der Bericht von Uwe Lüb.
6: Ein Reporter des iranischen Staatsfernsehens berichtet von der Straße von Hormus. Allein seit Mittwochabend seien 30 Schiffe durchgefahren. Ob die Reedereien dafür Geld bezahlen mussten, ist unklar. Japan, eines der begünstigten Länder, bestreitet das. Generell könnten mehr und mehr Schiffe durch die Straße von Hormus fahren, sagt Irans Außenminister Abbas Araghchi am Rande des Treffens der BRICS-Staaten in Indien. In den vergangenen Tagen haben sehr, sehr viele Schiffe mit Unterstützung unserer Seestreitkräfte jene Meerenge passiert. Und dies wird auch weiterhin der Fall sein. Der Angriffskrieg muss vollständig beendet werden. Und dann werden wir sicherstellen, dass jedes Schiff sicher passieren kann. Ein ums andere Mal schützt Iran so vor, allein und auch künftig die Macht über die Straße von Hormus inne zu haben. Das ist ein weiterer Streitpunkt mit den USA. Ursprünglich sei es um das iranische Atomprogramm gegangen, so Außenminister Marco Rubio bei NBC News. Doch nun, als Reaktion darauf hat der Iran beschlossen, eine internationale Wasserstraße in Besitz zu nehmen, als sein Eigentum zu beanspruchen und dafür Gebühren zu erheben. Dies werden wir nicht zulassen. Und genau deshalb gibt es nun eine Blockade. Sie ist die direkte Folge der Handlungen des Iran. Eine Blockade eben auch für Iran durch die USA. Eine Lösung werde es nur durch Diplomatie geben, so Araghchi. Dabei hat Iran immer wieder Antworten auf Vorschläge der USA hinausgezögert, sogar vom Vermittlerstaat Pakistan vorbereitete Verhandlungen platzen lassen. Schuld daran trügen allein die USA, behauptet Araghchi. Es gäbe sehr viele Probleme mit den USA. Das größte Problem sind die widersprüchlichen Botschaften, die wir von Amerikanern erhalten, durch ihre Kommentare, Interviews und dergleichen. Iran wehre sich nur gegen einen aufgedrängten Krieg. Kein Wort von in den Jahren zuvor selbst abgefeuerten Raketensalven auf Israel und dem jahrelangen Stellvertreterkrieg über die Hisbollah, Hamas, Houthis und pro-iranische Milizen im Irak. Stattdessen malen das Regime und seine Helfer das Bild von den USA, Israel und Golfstaaten, die alle gegen Iran seien. Wie zum Beleg wird im Internet über der Revolutionsgarde nahestehende Kanäle eine Rede der republikanischen US-Senatorin Joni Ernst im Ausschuss für Streitkräfte verbreitet. Wir haben gesehen, dass Israel und Jordanien eine große Last getragen haben und wir haben Unterstützung aus Bahrain und den Vereinigten Arabischen Emiraten erhalten. gehalten, die selbst erheblichen Beschuss hinnehmen mussten. Saudi-Arabien und Katar, sie waren nicht alle passive Zuschauer, sondern haben sich aktiv engagiert und so zu allen Maßnahmen beigetragen. Sollte es zu einer erneuten militärischen Eskalation kommen, dürften die genannten Staaten weiter an der Seite der USA stehen. Einige Medien und Analysten spekulieren schon über neue Angriffe. US-Präsident Donald Trump hatte vor seiner China-Reise damit gedroht, Iran in Grund und Boden zu bombardieren. Wehren werde sich der Iran kaum mehr, zumindest nicht sehr lange, sagt Brad Cooper, Chef des US-Militärkommandos für den Nahen Osten, CENTCOM. Dass Iran noch einmal hunderte Raketen abfeuere, sei unwahrscheinlich.
7: Today.
6: Heute kann der Iran nicht mehr in diesem Ausmaß angreifen und da zudem 90% seiner Verteidigungsindustrie zerstört sind, wird der Iran diese Waffen über Jahre hinweg nicht wiederherstellen können. Militärisch könnten die USA und Israel Iran demnach stark zusetzen. Auf lange Sicht. Denn noch hat Iran nach Informationen von US-Medien unter Berufung auf einen Geheimdienstbericht erst rund 30% seiner Bestände verschossen. Am Problem mit der Straße von Hormus ändert sich kurzfristig also wohl nichts.
4: Informationen von Uwe Lüb. In Frankfurt hat sich Anfang März die Gruppe Aktion 451 gegründet. Sie verteilen Flyer an der Uni und werben für ihren Lesekreis. Hinter der Aktion 451 steckt eine rechte Organisation, die auch mit der neu gegründeten AfD-Jugendorganisation verknüpft ist. Olga Eisenmann über die neue rechte Gruppe in Frankfurt.
8: Auf einem Flyer steht vor dem Hintergrund aus roten Flammen in weißen Buchstaben: Ich bin stolz auf meine Kultur und Multikulti ist gescheitert. Die Flyer wurden von der Aktion 451 auf dem Campus der Universität Frankfurt verteilt. Rechte Gruppen an Unis ist nicht neu, sagt Alice Blum. Sie ist Professorin für soziale Arbeit an der Internationalen Hochschule in Frankfurt. Sie forscht schon lange zu neuen Rechten in Deutschland.
9: Wenn wir jetzt diese Gruppe anschauen, hat es ähnliche Vorläufer schon ein paar Mal gegeben. Ist eigentlich nie gut gegangen, weil ihnen gerade an Hochschulen doch sehr viel Gegenwind entgegengetreten ist. Letztlich trägt aber genau das auch für die Grunderzählung dieses Opfernarrativs dieser Gruppen bei.
8: Das erklärte Feindbild der Gruppe: der sogenannte linke Mainstream an Hochschulen, der ihre rechten Meinungen ausschließen würde. Mit den Flyern wirbt die Gruppe für Stammtischabende, Kampfsporttraining und Lesekreise, in denen konservative und rechte Autoren gelesen werden. Auch Martin Sellner von der Identitären Bewegung und Götz Kubitschek, der Inhaber des neurechten Antaios Verlags, stehen auf der bundesweiten Lektüreliste. Aber nicht nur diese Autoren und ihre Werke deuten auf eine Nähe zur rechtsextremen Gruppierung Identitäre Bewegung hin, meint Alice Blum.
9: Ich bin der festen Überzeugung, dass diese neue Formierung dieser Gruppe Aktion 451 das Gleiche ist, wie es die Identitäre Bewegung auch schon war. Wir also nur ein Reframing der gleichen Ideologien und Praktiken sehen.
8: Die AfD grenzt sich immer wieder von der Identitären Bewegung ab. Es gilt ein Unvereinbarkeitsbeschluss. Die AfD Hessen verfasste ein Rundschreiben an ihre Mitglieder, in dem vor der Aktion 451 gewarnt wird.
10: Es liegen jedoch deutliche Hinweise vor, dass die Aktion 451 eine Tarnorganisation der Identitären Bewegung ist, die auf der Unvereinbarkeitsliste der AfD steht.
8: Doch Ende März deckt das linke Recherchenetzwerk Rhein-Main-Rechts-Außen eine Verbindung zwischen AfD und Identitärer Bewegung auf. Der Schatzmeister der neu gegründeten AfD-Jugendorganisation Generation Deutschland, Thomas Janicek, nahm demnach an einer Veranstaltung der Aktion 451 teil. Bisher hat die Generation Deutschland aus der Teilnahme von Janicek jedoch keine Konsequenzen gezogen. Er ist weiterhin Schatzmeister. Die Leitung der Goethe-Universität stellt sich gegen die Aktivitäten der Gruppe Aktion 451 an der Hochschule.
11: Die Goethe-Universität versteht sich als weltoffene Werkstatt der Zukunft und wendet sich entschlossen gegen jede Form von Rassismus, Nationalismus und Antisemitismus.
8: Auch der Allgemeine Studierendenausschuss stellt sich gegen die Aktion 451 und hat klare Forderungen an die Leitung.
12: Wir erwarten, dass Beratungsangebote ausreichend finanziert werden und unmissverständlich klargestellt wird, dass Studierende, die sich in solchen Netzwerken bewegen und tätig werden, an einem Goethe-Uni-Campus nichts zu suchen haben.
8: Vielen Studierenden der Goethe-Uni ist die Gruppe nicht bekannt, auch der 20-jährigen Studentin Felina nicht.
7: Ich habe von der Gruppe bis jetzt noch nichts gehört, sehe das Ganze aber sehr kritisch und finde es auch sehr besorgniserregend, dass sich sowas an einem Campus, an der Uni ausdehnen kann.
8: Die Flyer der Aktion 451 wirken auf den ersten Blick vom Stil her wie die Einladung zu einer gewöhnlichen Uni-Veranstaltung. Alle Anzeichen deuten aber darauf hin, dahinter steckt eine Tarnorganisation der identitären Bewegung.
13: Olga Eisenmann über die neue rechte Gruppe Aktion 451 in Frankfurt.

0: Freitagabend und die Zeit, es ist jetzt 23.15 Uhr.
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0: Schönere Haut, mehr Energie, schnellere Heilung. Versprochen von Influencern, gespritzt von immer mehr Menschen. Peptidinjektionen gelten auf Social Media gerade als neues Wundermittel und sind der Hype in den USA. Das Problem, wissenschaftlich belegt, ist das alles kaum. Große klinische Studien fehlen. In den USA dürfen die beliebten Peptide deshalb gar nicht in Apotheken hergestellt werden. Trotzdem boomen sie, vor allem über einen Schwarzmarkt aus China. Jetzt will die US-Regierung unter Donald Trump den Zugang zu einigen dieser umstrittenen Peptide erleichtern, auch um den Markt auszutrocknen. Aber wird ein riskanter Trend damit nur noch größer? Aus New York berichtet Giselle Uka.
2: Es sind vor allem selbsternannte Fitness- und Beauty-Experten, die in sozialen Medien auf Peptide schwören. Influencer, teilweise mit hunderttausenden Followern.
3: My skin is tighter, my muscles feel tighter, have more energy.
4: It is time to check out peptides.
2: Sie versprechen straffere Haut, Muskelwachstum oder einen Energieschub, je nachdem, welches Peptid man sich spritzt. In den Kommentaren zu den Videos fragen viele, wo man die Substanzen herbekommt, denn die meisten der angepriesenen Peptide können in den USA eigentlich nur für Forschungszwecke gekauft werden. Sie befinden sich noch in einer Grauzone, sagt Peter Lurie, Präsident der Verbraucherschutzorganisation Center for Science in the Public Interest.
5: There really isn't adequate evidence to support.
6: Es gibt keine ausreichenden Belege für die Wirksamkeit dieser Peptide, die für seriöse Ärzte akzeptabel wären.
2: Peptide sind kurze Ketten aus Aminosäuren. Sie kommen natürlich im menschlichen Körper vor und steuern dort wichtige Prozesse. Von Wundheilung über Hormonproduktion bis hin zur Reaktion des Immunsystems. Künstlich hergestellte Peptide wie Insulin für Diabetiker oder GLP-1, was in Abnehmspritzen vorkommt, sind gut erforscht und von Gesundheitsbehörden zugelassen. Viele andere sind es allerdings nicht.
7: You could see the diversion of patients away from stuff that actually works to this stuff for which they're at the moment is generally no evidence.
2: Peter Lurie beobachtet mit Sorge, dass Patienten von wirklich wirksamen Medikamenten umsteigen auf Peptide, für deren Wirksamkeit es oft keine Belege gibt. Große klinische Studien an Menschen fehlen häufig. Deshalb hat die US-Lebens- und Arzneimittelbehörde FDA einige Trendpeptide im Jahr 2023 kategorisiert. 19 Substanzen werden als potenziell mit signifikanten Sicherheitsrisiken behaftet eingestuft. Das verbietet US-Apotheken die Herstellung. Robert F. Kennedy, der Gesundheitsminister von Donald Trump, möchte das ändern.
8: I mean, I'm a big fan of peptides. I've used them myself and used them with really good effect, with a couple of injuries.
2: Kennedy sei großer Fan von Peptiden. Er habe sie schon selbst genutzt, mit gutem Effekt nach Verletzungen. Deshalb will er eine Neueinschätzung von Experten zur Sicherheit von Peptiden durchführen. Sein Argument, wenn beliebte Peptide nicht in den USA sicher hergestellt und angeboten werden, kaufen sich die Amerikaner ihre Spritzen online auf dem Schwarzmarkt in China, teilweise verunreinigt oder anders dosiert als beschrieben.
6: Der Schwarzmarkt ist natürlich ein Argument, aber wir gehen ja auch nicht hin und sagen, wir legalisieren Heroin, weil es einen großen Schwarzmarkt dafür gibt.
2: Sagt Peter Lurie. Der Mediziner glaubt außerdem nicht an eine objektive wissenschaftliche Neubewertung der Peptide. Robert F. Kennedy suche sich die Experten genau aus, die seine Behörde beraten sollen.
6: RFK hat eindeutig Beratungsgremien als Machtinstrumente erkannt. Er hat bestimmte Gremien aufgelöst und sie dann ersetzt mit Leuten, die seiner Meinung sind.
2: Unter den Peptiden, die der Minister neu bewerten lassen will, sind umstrittene Substanzen wie BPC-157. Es wird in der Bodybuilding-Szene zur schnelleren Geweberegeneration genutzt. Bisher wurde das Mittel nur an Nagetieren wissenschaftlich getestet. Ob es bei Menschen das Krebsrisiko erhöht oder eine ungewollte Immunreaktion hervorruft, kann nicht ausgeschlossen werden. Trotzdem wird es von Influencern im Netz empfohlen. Sie experimentieren damit am eigenen Körper und kombinieren manchmal sogar Peptide miteinander. Ganz ohne medizinische Aufsicht.
0: Giselle Uka über den gefährlichen Hype um Peptide in den USA. Zwanzig Minuten nach elf. Einfach mal achtlos eine Zigarettenkippe auf den Boden werfen, das kann mancherorts teuer werden, zum Beispiel im baden-württembergischen Heilbronn. Dort werden immerhin um die 100 Euro fällig, Bußgeld und Verwaltungsgebühr zusammengenommen. Und die Wahrscheinlichkeit, in Heilbronn erwischt zu werden, ist durchaus auch ein wenig höher als in anderen Städten. Denn in Heilbronn sind die Waste Watchers unterwegs. Das sind speziell ausgebildete Müllpolizistinnen und Polizisten in städtischen Diensten. Ein Projekt der Stadt, um dem zunehmenden Müllfrevel etwas entgegenzusetzen. Thomas Wagner hat sie vor dem Heilbronner Rathaus getroffen und begleitet.
9: Vom Heilbronner Rathaus geht es einmal rum ums Eck. Dann stehen Daniela und Stefania, zwei der insgesamt drei Heilbronner Waste Watchers, in einer engen Gasse. Sie tragen eine dunkle polizeiähnliche Uniform, Schildmütze mit Landeswappen inklusive. Ihre Nachnamen wollen sie deshalb nicht nennen, weil sie in ihrem früheren Berufsleben in städtischen Diensten Strafzettel an falschparkende Autofahrer verteilt haben. Und wer weiß, ob nicht einer der betroffenen Parksünder noch ein bisschen Groll gegen sie hegt. Stefania deutet mit dem Finger auf die Rückwand eines Altstadtgebäudes.
10: Und an der Wand, da haben wir immer wieder extreme Ablagerungen. Da haben wir da 3-4 Scherben. Und ansonsten sind wir hier mit dem Bild zufrieden.
9: Sehr oft aber, ergänzt Daniela, sieht es hier ziemlich furchterregend aus.
11: Eigentlich sind da täglich Ablagerungen. Angefangen von kleinen Hausmüllsäcken, die Passanten beim Vorbeilaufen des Festsportes parat oder der Burgertüte, die wird dann abgestellt. Auch Gegenstände, da stehen manchmal ganze Tische, auch mal eine Waschmaschine zwischendurch oder Mülltüte, Hausmüll.
9: Hin und wieder lupft Daniela auch den Deckel einer Mülltonne hoch.
11: Da haben wir unsere Handschuhe dabei, am Mann, an der Frau, und gucken schon aus, sind die befüllt, sind die schon geleert oder stehen die dauerhaft auf öffentlicher Fläche.
9: Was ebenso rechtswidrig wäre wie die ausrangierte Waschmaschine oder der alte Küchentisch, den irgendwer im öffentlichen Raum abgestellt hat. Geht gar nicht. In solchen Fällen zücken Daniela und Stefania ihre Handys, machen Fotos von dem, was ist, aber eigentlich nicht sein darf. Müll illegal entsorgt in der Heilbronner Innenstadt.
10: Wir sichern die Beweise mit Fotos, mit Angabe vom Ausmaß und so weiter.
9: Und gar nicht so selten lassen sich diejenigen schnell ermitteln, die die Müllberge aufgetürmt haben.
11: Und wenn man dann Hinweise findet, dann denken wir, Mann, wie kann man tatsächlich in Anführungszeichen so naiv sein, noch Spuren zu hinterlassen, Kontoauszüge, Schreibutensilien. Man findet sogar Personalausweise, Kreditkarte, EC-Karte.
9: In solchen Fällen ist es einfach, den Abfallübeltätern auf die Schliche zu kommen, und dann drohen Bußgelder in der Regel zwischen 100 und 1000 Euro.
12: Also wir haben ja auch Teilorte, die ländlicher geprägt sind. Auch da ist natürlich so, dass oft Sachen einfach irgendwo abgelagert werden, die dann auch umweltgefährlich einfach sind. Alte Autoreifen, Schlachtabfälle, Autobatterien, halbvolle Ölkanister oder Fässer.
9: Sebastian Zickler leitet das Ordnungsamt der Stadt Heilbronn und ist damit Kraft Amtes Chef der Waste Watchers, die gerade mal seit einem halben Jahr regelmäßig auf Müllpatrouille unterwegs sind.
12: Es gab auch vorher schon Müllablagerung. Neu ist die Idee zu sagen, wir stellen extra Personen ab, die das hauptamtlich sozusagen nur sich darum kümmern.
9: Nämlich zum einen zu schauen, wo sich illegale Abfallberge auftürmen und wer die Übeltäter sein können, und zum anderen mit den Bürgerinnen und Bürgern ins Gespräch kommen. Was bei widrigem Wetter und kühlem Wind an diesem Nachmittag allerdings schwierig ist. Aber eigentlich besteht die Aufgabe auch darin,
11: tatsächlich auch die Leute aufzuklären. Das hat ja auch was mit Prävention zu tun. Aufzuklären darüber, dass es Recyclinghöfe gibt, welche Materialien man abgeben kann dort.
9: Daniela und Stefania sind täglich auf Fußstreife in der Innenstadt unterwegs, mit geschärftem Blick.
11: Nur ein Beispiel, wenn wir jetzt hier jemanden sehen, der eine Zigarettenkippe wegschmeißt auf der Straße oder auf den Boden, dann halten wir den natürlich auch an. Eine weggeworfene Zigarettenkippe kostet 70 Euro plus Verwaltungsgebühr 28,50. Also roundabout ein 100er. Jetzt gehen wir in unseren Hotspot, nennt sich Franziskanerhof. Naja, hier liegen Mütze rum, Dose, auch Tempotaschentücher. Da entdeckten wir neuerlich auch Spuren von Rattenlöchern. Also da haben sich wohl das Ungeziefer schon eingenistet, die Nagetiere eingenistet. Und das wird natürlich immer angelockt durch diese Nahrungsreste.
9: Daniela zückt die Handykamera.
11: Wir nehmen das auf jeden Fall auf, dokumentiere das per Foto und würde einen Reinigungsauftrag ans Betriebsamt schicken.
9: Sehen und schnuppern, wo überall ist in Heilbronn, buchstäblich bis zum Himmel stinkt. Die Waste Watchers haben einiges zu tun, damit die Stadt sauber bleibt und noch sauberer wird. Das ist das Ziel. Und wenn dieses Ziel irgendwann mal erreicht sein wird, hätten sich die Wastewatchers durch ihre eigene Arbeit überflüssig gemacht. Da allerdings müssen Stefania und Daniela schmunzeln.
11: Das wird mit Sicherheit niemals passieren. Niemals, nie, nie, nie.
10: Überflüssig auf gar keinen Fall. Sauber liegt da immer im Auge des Betrachters. Also wir haben einen guten Sauberkeitsblick, von daher werden wir immer irgendwas zu beanstanden haben.
11: Es nimmt immer eher mehr zu, die Art der Ablagerungen. Es wird nie zu 100%ig sauber sein. Keine Stadt, das gibt's nicht.
0: Ein Bericht von Thomas Wagner. Und an dieser Stelle eine Gefahrenmeldung. Vorsicht bitte auf der B6 Nienburg-Hannover zwischen Fössestraße und dem Kreisverkehr Deisterplatz. Dort werden Gegenstände auf die Fahrbahn geworfen. Bitte fahren Sie besonders vorsichtig auf der B6 Nienburg-Hannover zwischen Fössestraße und dem Kreisverkehr Deisterplatz. Dort werden Gegenstände auf die Fahrbahn geworfen.
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13: Mit Stefan Grothoff. Hochspannung vom letzten Spieltag der Fußball-Bundesliga. Noch 3 Kellerkinder haben die Chance, sich in der höchsten deutschen Spielklasse zu retten. Marc Eschweiler über einen wirklich dramatischen Saisonabschluss.
14: So eine Konstellation gab es noch nie.
15: Wolfsburg, Heidenheim, St. Pauli sind punktgleich.
14: 3 Mannschaften, ein Ziel, Platz 16, die Relegation. Der VfL Wolfsburg in der Pole-Position. Ein Sieg bei St. Pauli und Platz 16 ist so gut wie sicher.
16: Wir wollen das Spiel gewinnen, alles andere hat uns dann nicht zu interessieren.
14: Das um 3 Treffer bessere Torverhältnis spielt den Wölfen in die Karten. Der erste FC Heidenheim hofft auf ein Unentschieden zwischen St. Pauli und Wolfsburg.
17: Wir wollen alles dafür tun, dass der Schlossberg einen weiteren magischen Moment erlebt.
14: Dann würde ein Sieg gegen Mainz, egal wie hoch, reichen, um die Rettungsspiele zu bekommen. Der FC St. Pauli braucht so oder so einen Sieg.
18: Den Druck können wir nicht wegreden oder sonst irgendwie.
14: Gewinnt St. Pauli tatsächlich gegen Wolfsburg, kommt es darauf an, wer wie hoch gewinnt. Dann entscheidet zwischen St. Pauli und Heidenheim die Tordifferenz.
15: Anschnallen für den letzten Bundesligaspieltag.
14: 2 Spiele, 3 Möglichkeiten. Ein Tor kann alles verändern.
13: Spannung auch oben in der Tabelle. Stuttgart, Hoffenheim und Leverkusen wollen alle Platz 4 und damit das Startrecht in der UEFA Champions League. Einen maximal schweren Gegner hatte Deutschland zum Start der Eishockey-WM. Finnland holte vor 2 Monaten Olympia-Bronze und war damit der haushohe Favorit im Auftaktspiel. 1:3 am Ende die erwartbare Niederlage. Eishockey-Bundestrainer Harald Kreis über Licht und Schatten dieser Partie.
19: Wir wussten, dass die Finnen läuferisch und physisch auch sehr stark spielen. Wir haben die läuferisch unter Druck gesetzt. Wir haben unsere Checks zu Ende geführt, auch in der Defensivzone physisch gut gespielt. Die Finnen haben es natürlich verstanden, im Powerplay dann eben die ersten 2 Tore zu schießen und haben es uns unglaublich schwierig gemacht, als wir im Powerplay waren, also deren Unterzahl, schon im Forechecking sehr effektiv. Wir werden sicher thematisieren, dass wir schon mehr Scheiben zum Tor bringen mit einem Mann vor dem Tor. Also ich fand das Spiel unterhaltsam, ich fand die Stimmung gut. Bis auf das Ergebnis ein guter Auftakt.
13: Nächster deutscher Gegner bei der Eishockey-WM ist am Sonntag Lettland. Am Montag folgt dann das Duell gegen Gastgeber Schweiz. Es gibt 2 Gruppen, die besten 4 Teams jeder Gruppe ziehen ins Viertelfinale ein. Sattelfest zeigte sich Radprofi Jonas Vingegaard bei der ersten Bergankunft des 109. Giro d'Italia. Auf der anspruchsvollen Strecke feierte der Däne seinen ersten Etappensieg bei dieser Rundfahrt. Holger Gerska über Vingegaards Husarenstück.
20: Mit einer extrem starken Kletterleistung hat der zweimalige Tour de France-Gesamtsieger die Weichen Richtung Giro-Triumph gestellt. Fast 250 Kilometer waren es, die letzten 14 führten steil bergauf. Knapp 6 Kilometer vor dem Ziel erhöhte der Däne peu à peu das Tempo. Für 1-2 Kilometer konnte ihm noch der junge Italiener Giulio Pellizzari folgen. Doch der Kapitän der deutschen Red Bull-Mannschaft überschätzte sich dabei und verlor bis zum Ziel noch über eine Minute auf den Dänen. Zweiter, nur 13 Sekunden hinter Jonas Vingegaard, wurde der Österreicher Felix Gall, vor 3 Jahren Sieger der Königsetappe der Tour de France. Im rosa Trikot des Spitzenreiters bleibt allerdings Afonso Olalio. Der Portugiese profitierte von seinem großen Vorsprung. Er liegt weiter über 3 Minuten vor Vingegaard und vor Gall. Der Däne allerdings ist mit seiner Vorstellung auf dem Weg zum Blockhaus nun noch eindeutigerer Favorit auf den Rundfahrtsieg.
13: Und noch das, im Testspiel gegen Dänemark kassierte die deutsche Handballnationalmannschaft eine derbe Klatsche. Beim 36:28 Sieg unterstrichen die Dänen deutlich, weshalb sie aktuell Weltmeister, Europameister und Olympiasieger sind.
0: Und das war der Sport mit Stefan Grothoff.
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3: Um 23.30 Uhr mit Gabriela Kühne. Der Vorsitzende der nordrhein-westfälischen FDP Höhne will nicht mehr Chef der Bundespartei werden. Der 39-Jährige gab seine Entscheidung in einem Interview der Frankfurter Allgemeinen Zeitung bekannt. Damit scheint der Weg für Wolfgang Kubicki als neuer FDP-Chef frei zu sein. Aus Düsseldorf Tobias Zacher.
21: Zwei Wochen vor dem entscheidenden Bundesparteitag macht Henning Höhne einen Rückzieher. Statt wie bisher geplant in einem Duell gegen Wolfgang Kubicki anzutreten, will er jetzt mit ihm ein Team bilden. Mit Kubicki als Chef, Höhne soll dessen Stellvertreter werden. Ein Jahr lang wollen die beiden die Partei so führen. Das gebe Höhne die Möglichkeit, sich auf NRW zu konzentrieren, heißt es. Denn dort ist in einem Jahr Landtagswahl und die FDP will wieder in den Landtag einziehen. In Baden-Württemberg und Rheinland-Pfalz war ihr das zuletzt nicht gelungen. Auch im Bundestag sind die Liberalen nicht mehr vertreten.
3: Einen Tag nach dem Tod von 24 Menschen in Kiew bei massiven russischen Angriffen hat der ukrainische Präsident Selenskyj Moskau mit Vergeltung gedroht. Die Ukraine werde keine Attacke ungestraft lassen, erklärte Selenskyj im Online-Dienst X. Außerdem warnte er Belarus davor, sich von Russland in den Krieg hineinziehen zu lassen. Selenskyj wies die Armee an, die Verteidigung im Norden der Ukraine zu stärken. Wer heute einkaufen gegangen ist, musste in manchen Städten viel Geduld mitbringen. Denn im Einzel- und Großhandel haben etwa 5000 Beschäftigte gestreikt, auch in Hamburg. Davon betroffen waren rund 200 Betriebe, darunter Filialen von Edeka, Kaufland, H&M und Ikea. Hintergrund sind die laufenden Tarifverhandlungen im Einzel- und Großhandel. Mit den Warnstreiks versucht die Gewerkschaft Verdi, die Arbeitgeber unter Druck zu setzen, ihr ein besseres Angebot zu machen. Die Schauspielerin Angelika Domröß ist tot. Wie die DEFA-Stiftung dem RBB bestätigt hat, starb die gebürtige Berlinerin im Alter von 85 Jahren. Aus Berlin, Axel Hoffmann.
22: Im DDR-Kultfilm Die Legende von Paul und Paula spielte sie 1973 die Rolle ihres Lebens. Später verkörperte Domröse unter anderem die Kommissarin Vera Bilewski im Polizeiruf 110. In den 90er Jahren entdeckte sie auch die Regie für sich und inszenierte Theaterstücke. Zuletzt war sie 2012 in der Kinokomödie Bis zum Horizont dann links zu sehen. Seitdem wurde es still um sie.
3: Das Wetter in Deutschland. In der Nacht häufig trocken, später im Südwesten Schauer, Tiefstwerte 8 bis 0 Grad. Morgen zeitweise heiter, vermehrt Schauer und vereinzelt Gewitter, Höchstwerte 10 Grad an den Alpen bis 17 Grad in der Lausitz. Am Sonntag überwiegend trocken, im Westen später Schauer 13 bis 19 Grad und am Montag im Osten freundlich, im Westen Schauer und Gewitter bei 13 bis 21 Grad. Das waren die Nachrichten.
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0: Und zunächst nochmal die Gefahrenmeldung. Vorsicht bitte weiterhin auf der B6 in Nienburg-Hannover. Zwischen Vössestraße und dem Kreisverkehr Deisterplatz werden Gegenstände auf die Fahrbahn geworfen. Bitte fahren Sie dort besonders vorsichtig. Dann eine Entwarnung auf der B28 Straßburg-Freudenstadt. Kein Falschfahrer mehr zwischen Kehl und der A5 Appenweier. Die A33 Osnabrück Richtung Bielefeld ist zwischen dem Kreuz Osnabrück Süd und Haderberg momentan gesperrt. Die A38 Göttingen-Leipzig ist zwischen Bad Lauchstädt und Merseburg Süd wegen Bergungsarbeiten noch bis Mitternacht gesperrt. Die A40 Essen Richtung Duisburg ist zwischen dem Kreuz Kaiserberg und dem Kreuz Duisburg wegen Brückenarbeiten bis Dienstagmorgen gesperrt. Die A61 Mönchengladbach-Venlo ist zwischen dem Kreuz Mönchengladbach und Mackenstein in beiden Richtungen bis Montagmorgen 5 Uhr gesperrt. Die A81 Stuttgart Richtung Singen ist zwischen Rottweil und Villingen-Schwenningen nach einem Unfall gesperrt. Und die A480 Wetzlar-Blasbach ist zwischen Asla und dem Wetzlarer Kreuz wegen einer Baustelle noch bis 5 Uhr in beiden Richtungen gesperrt. Eine Umleitung ist dort aber eingerichtet. Wo es geht Ihnen heute Nacht? Eine gute Fahrt.
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0: Und weiterhin im Studio Alex Franz, einen schönen guten Abend. PFAS sind Chemikalien, die sich in der Umwelt kaum abbauen und Mensch wie Natur schaden können. Trotzdem stecken diese sogenannten Ewigkeitschemikalien auch immer noch in vielen Medikamenten. Dabei wäre das offenbar gar nicht nötig. Eine neue Studie, die NDR und WDR vorliegt, zeigt, dass es für viele PFAS-haltige Wirkstoffe längst Alternativen ohne diesen umstrittenen Stoff gibt. Mandy Sati berichtet.
4: Ganz gleich, ob Antibiotikum, Antidepressiva oder Asthma-Spray. PFAS finden sich in zahlreichen Medikamenten. Die Abkürzung steht für per- und polyfluorierte Alkylsubstanzen und bezeichnet eine Gruppe von rund 10.000 Chemikalien, die mit immensen Umweltrisiken verbunden sein können. Einige PFAS sollen zudem schwere gesundheitliche Schäden hervorrufen, sagt Martin Scheringer, Professor für Umweltsystemwissenschaften an der Eidgenössischen Technischen Hochschule in Zürich.
5: Das sind genau die PFAS, die dann dazu führen, dass man eben all die Krankheiten bekommt, die auch mittlerweile bekannt sind: Leberschädigung, Nierenschädigung, Schilddrüsenschädigung, verminderte Immunantwort, Krebs, Nierenkrebs und Hodenkrebs ist nachgewiesen, Spermienzahl bei Männern nimmt ab.
4: Deshalb arbeitet die EU schon seit Jahren an einer Regulierung, die die Verwendung von PFAS deutlich einschränken soll. Weitgehend ausgenommen von diesem Vorstoß sind Arzneimittel. Es fehle an PFAS-freien Alternativen, eine Umstellung sei langwierig und gefährde die medizinische Versorgung, heißt es. Und PFAS haben Eigenschaften, die wichtig sind für Medikamente. Wissenschaftler Scheringer beschreibt sie so.
5: PFAS haben ganz besondere Eigenschaften, nämlich, dass sie wasserabstoßend sind und dass sie fettabstoßend sind. Und es hat sonst keine Substanz, dass sie beides abstößt, Wasser und Fett. Und sie sind sehr stabil, sie sind nicht brennbar und sie sind sehr robust.
4: Das heißt, PFAS stabilisieren Medikamente und machen sie haltbarer. Aber eine deutsche Studie, die NDR und WDR vorliegt, kommt nun zu dem Schluss, viele dieser Präparate lassen sich auch ohne PFAS herstellen. Studienautor Michael Müller vom Pharmazeutischen Institut der Universität Freiburg hat die 70 in Deutschland zugelassenen PFAS-haltigen Wirkstoffe untersucht.
7: Wir haben für die allermeisten Medikamente jetzt schon Alternativen und für die wenigen, für die noch keine zugelassenen Alternativen im Markt sind, sind diese Nicht-PFAS-Alternativen in der Entwicklung oder auch kurz vor der Zulassung.
4: Konkret ließen sich die problematischen Wirkstoffe bei insgesamt fast 90% der Fälle ersetzen. Studienautor Müller fordert deshalb ein Umdenken in der Gesellschaft.
7: Wir brauchen jetzt vor allem die Aufklärung der Wissenschaftler, der Patientinnen, aber auch der Ärzte, Ärztinnen, die sich des Problems bewusst werden und dann halt entsprechend auch Alternativen angehen.
4: Denn seine Studie zeigt auch, viele der Arzneiwirkstoffe mit PFAS zerfallen zu Trifluoressigsäure, kurz TFA. Diese verteilt sich leicht im Wasser und lässt sich nur mit großem technischen Aufwand aus Trinkwasser entfernen. Müller ist überzeugt, Umweltrisiken müssen bei der Zulassung neuer Medikamente eine Rolle spielen. Ein gutes Beispiel sei da die Zulassung von Tierarzneimitteln.
7: Da können die Umweltrisiken sehr wohl bei der Zulassung eine entscheidende Rolle spielen. Wir haben, auch das ist in der Studie aufgeführt, inzwischen Beispiele, wo aus Umweltgründen auf bestimmte Arzneimittel verzichtet wird.
4: Der Forscher fordert, PFAS-haltige Medikamente sollten nur noch dann zugelassen werden, wenn sie wirklich notwendig und alternativlos sind.
0: Mandy Sati berichtete hier in der ARD-Infonacht. Um 23.38 Uhr gibt es eine Gefahrenmeldung. Achtung, ein Falschfahrer auf der A3 Nürnberg-Passau zwischen dem Kreuz Regensburg und Neutraubling kommt Ihnen ein Falschfahrer entgegen. Fahren Sie äußerst rechts und überholen Sie nicht. Auf der A3 Nürnberg-Passau zwischen dem Kreuz Regensburg und Neutraubling ist ein Falschfahrer unterwegs. Vorsicht dort bitte in beiden Richtungen.
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0: Trotz des vor mittlerweile 2 Wochen eingeführten Tankrabatts gibt es nach wie vor Klagen an der Zapfsäule. Dabei wird der Tankrabatt von knapp 17 Cent inzwischen fast vollständig weitergegeben. Das bestätigt die Monopolkommission. Und eine neue Studie des IFO-Instituts Dresden zeigt Überraschendes im historischen Vergleich. Ann-Britt Backenbühl berichtet.
23: Schon am frühen Morgen herrscht an einer freien Tankstelle in Hamburg-Wandsbek ein reges Kommen und Gehen. Während einige für 15 Euro nachlegen, machen andere den Tank noch einmal voll. Ein Liter Super kostet gerade knapp 2,02 Euro, trotz Tankrabatt. Ein Preis, bei dem die Meinungen auseinandergehen.
2: Ich pendel bis hin nach Bremen, aber wenn wir ehrlich sind, ein paar Cent mehr kann man schon bezahlen.
6: Wir fahren heute in Urlaub und das merkt man richtig in der Kasse, ne, im Portemonnaie.
8: Am Ende des Monats, man merkt, das bleibt ein bisschen mehr, ja.
12: Es ist halt die Frage, inwieweit die Unternehmen das dann auch wirklich den Endkunden weiterreichen.
23: Dabei zeigt der Tankrabatt inzwischen offenbar Wirkung. Nach Angaben des ADAC kommt die steuerliche Entlastung inzwischen größtenteils bei den Autofahrern an, jedoch noch nicht vollständig. Die Mineralölbranche hält dagegen. Alexander von Gersdorf vom Wirtschaftsverband Fuels und Energie spricht inzwischen sogar von einer doppelten Entlastung für Verbraucher.
24: Zum einen durch den Tankrabatt, der in voller Höhe weitergegeben wird, und durch eine gewisse Entspannung am globalen Markt für Rohöl und für Produkte. Das macht sich jetzt doppelt bemerkbar. Die Preise für Benzin und Diesel sind im Durchschnitt unter 2 Euro. Wo die Reise hingeht, das haben wir in Deutschland nicht in der Hand. Entscheidend ist aktuell der Nahostkonflikt und welche Richtung dort vorgegeben wird.
23: Obwohl viele die aktuellen Spritpreise als hoch empfinden, kommt das IFO-Institut Dresden nun in einer Studie zu einem neuen Ergebnis. So sei die Belastung historisch betrachtet derzeit offenbar nicht außergewöhnlich hoch. Gemessen an der Arbeitszeit müssen Beschäftigte für einen Liter Kraftstoff momentan im Schnitt rund 5 Minuten arbeiten. Ähnlich viel wie in den vergangenen Jahrzehnten. Selbst für Joachim Ragnitz, stellvertretender Leiter des IFO-Instituts Dresden, ein unerwartetes Resultat.
25: Das Überraschende war, dass die aktuellen Preise zwar hoch sind, absolut sicherlich höher sind, als es früher immer der Fall war, aber umgerechnet eben in Arbeitszeit, die man dafür aufwenden muss, liegt man immer noch deutlich niedriger als in den Jahren 2010 bis 2012. Damals waren es ungefähr 6 Minuten, die man arbeiten musste, um 1 Liter Benzin bezahlen zu können. Derzeit sind es eigentlich sogar nur 5 Minuten, also sogar noch etwas weniger.
23: Der Grund dafür, während die Nettolöhne seit 2012 im Schnitt um rund 65% gestiegen sind, legten die Benzinpreise seitdem nur um etwa 45% zu. Der Forscher betont allerdings, Durchschnittswerte sagen nicht alles. So würden Menschen mit geringem Einkommen die höheren Spritpreise oft deutlich stärker spüren. Und nicht nur die.
25: Menschen, die halt sehr weite Pendelwege haben oder auf dem Land wohnen und deswegen aufs Auto angewiesen sind und relativ viel Benzin zahlen müssen, die werden natürlich trotzdem belastet.
23: Zwischen Durchschnittswerten und eigenem Geldbeutel liegt also oft ein Unterschied. Und auch wenn statistisch betrachtet Tanken heutzutage genauso bezahlbar ist wie vor einigen Jahren, für viele Autofahrer fühlt es sich dennoch teurer an.
0: Und wir bleiben noch beim Thema Autofahren. Mit Autos ist es ja wie mit Teppichen, wollen wir in der Regel nicht von unten sehen, aber manchmal muss man halt mal drunter gucken. Doch es ist offenbar gerade recht schwierig, einen Werkstatttermin zu finden und die Wartezeiten können sich stark ziehen. Ein Grund scheint Personalmangel zu sein. Mein Kollege Robert Meyer vom WDR sprach darüber mit Daniel Penders. Er ist Vizechef der Innung des Kraftfahrzeuggewerbes Mönchengladbach. Er betreibt auch selbst ein Autohaus in der Stadt. Wie lange warten Kundinnen und Kunden denn gerade so auf einen Werkstatttermin?
26: Also im Durchschnitt würde ich behaupten, bei uns ist es so ungefähr 4 Wochen für planbare Termine, also Inspektionen, Wartungen oder kleinere Reparaturen, die nicht zwingend direkt notwendig ist. Und für Notfälle versuchen wir immer noch kleinere Puffer einzuplanen. Das muss man immer situationsabhängig machen, weil manchmal auch Fahrzeuge einfach nicht fertig werden, weil man ja erst den Fehler finden muss, bevor man den dann irgendwann reparieren kann.
27: Also es kann aber sein, wenn jetzt jemand kommt und alle Kontrollleuchten leuchten, also es sieht eben nach Notfall aus, dass sie dann auch sagen müssen, geht jetzt nicht?
26: Ja.
27: Und dann fährt derjenige zur nächsten Werkstatt und passiert eben dort das Gleiche?
26: Das kann sehr gut sein. Wir erleben tatsächlich einen kleinen Tourismus von Kunden, dass Kunden dann auch bei uns anfragen, die sagen, hier, ich war bei der und der Werkstatt, bei dem und dem Autohaus, die kamen nicht weiter oder haben aktuell keine Kapazitäten.
27: Ja.
26: Habt ihr vielleicht Kapazitäten? Und ja, dementsprechend muss man dann immer schauen, was man da machen kann, wie man den Kunden weiterhelfen kann.
27: Ist das mit dem Personal ein größeres Thema gerade und mit den Fachkräften?
26: Ich glaube, es hat 2 Hauptgründe. Einmal ist das die gesamte Marktsituation. Also bis 2019 hatten wir Neuzulassungszahlen in der Größenordnung von ungefähr 2,6 Millionen Autos im Jahr. Und seit 2020 pendelt die sich so knapp unter 3 Millionen ein. Und natürlich haben wir gleichzeitig auch in diesem Zeitraum den Bestand von 47 Millionen auf fast über 49 Millionen Pkw in Deutschland erhöht. Und auch der Altersdurchschnitt der Fahrzeuge erhöht sich. Also von 2019 bis 2025 hat sich das Durchschnittsalter des Fahrzeugs in Deutschland, des zugelassenen Fahrzeugs in Deutschland von 9,6 auf 10,5 Jahre erhöht. Und das erhöht natürlich auch den Wartungs- und Instandsetzungsaufwand.
27: Also Sie sagen, es gibt zu viele Autos und zu alte Autos.
26: Nee, es gibt einfach mehr Autos. Und die individuelle Mobilität ist einfach gefragter denn je. Und natürlich kommt dazu, dass politische Krisen, Corona und so weiter einfach auch ganz, ganz viele Kunden von uns verunsichern, was vielleicht Neuanschaffungen angeht. Und dementsprechend werden die Fahrzeuge einfach älter.
27: Ach, wir sind auch wieder, das ist ja das Interessante, dass wir bei so vielen Themen immer wieder auch die wirtschaftliche Gesamtlage streifen. Also, dass Menschen eben länger Autos fahren müssen, weil sie sich keine neuen leisten können und dann eben auch öfter bei ihnen in der Werkstatt stehen.
26: Genau, das ist eine Sache. Und natürlich das Zweite, was Sie gerade eben schon angesprochen haben, ist natürlich der Personalmangel. Also der Fachkräftemangel ist nicht nur in Pflegebranchen erkennbar, sondern definitiv auch bei uns im Handwerk. Und es gibt einfach effektiv zu wenig Kfz-Mechatroniker. Also auch wir sind da immer händeringend auf der Suche und würden auch sofort zwei Leute einstellen, wenn wir könnten. Und dementsprechend versuchen wir eigentlich immer mit der Ausbildung dagegen zu wirken.
0: Sagt Daniel Penders, Vizechef der Innung des Kraftfahrzeuggewerbes Mönchengladbach. Es ist jetzt 23:46 Uhr.

0: Szenen gewesen sein, die sich in dem nördlichen Vorort von Nantes abgespielt haben. Aus dem Nichts heraus sollen zwei vermummte Personen das Feuer auf eine Gruppe Jugendlicher eröffnet haben. Ein 15-Jähriger wird noch in der Eingangshalle eines Hochhauses erschossen, zwei weitere Jugendliche schwer verletzt. Dabei sollen die Täter einen der Jungen bis in die 13. Etage verfolgt haben. Eine Anwohnerin wird erst später durch die Klagerufe einer Mutter auf das Drama aufmerksam. Sie hat einfach nicht aufgehört zu schreien. Man hat mein Baby getötet. Man hat mir mein Kind genommen, mein Kind ist tot. Dann kamen der Vater, der Bruder, die ganze Familie. Das macht alles keinen Sinn, das sind Kinder. Er hatte doch noch sein ganzes Leben vor sich. Auch Joanna Roland, sozialistische Bürgermeisterin von Nantes, reagiert bestürzt auf das Geschehen und spricht den Angehörigen ihre Anteilnahme aus. Es gibt kaum Worte, um zu beschreiben, wie unerträglich eine solche Situation ist und dass sie jeden Bürger, jeden Politiker und natürlich auch mich als Bürgermeisterin aufwühlt. Wenngleich sie zunächst keine voreiligen Schlüsse ziehen will, sagt die Bürgermeisterin, es ist noch zu früh, um etwas Konkretes zu den Vorfällen zu sagen, aber es sieht aus wie eine Abrechnung in unserer Nachbarschaft, Drogenhandel. Wir wissen genau, wie sehr dieses Übel unser Land durchzieht. Das sieht auch Innenminister Laurent Nunez so, der extra nach Nantes gekommen ist. Das heißt aber nicht, und das ist mir wirklich wichtig zu betonen, dass der Getötete oder die Verwundeten zwangsläufig darin verwickelt waren. Die Gegend allerdings sei bekannt als Drogenumschlagplatz, an dem es bereits in der Vergangenheit Festnahmen gegeben habe. Anders als früher, als sich der Drogenkrieg vor allem in Paris und Marseille abspielte, sind in den letzten Jahren immer häufiger kleine und mittlere Städte Spielorte von zum Teil tödlichen Auseinandersetzungen geworden. Das hängt auch mit der Kokainschwemme zusammen. Dieses Ereignis zeigt einmal mehr der Regierung und auch mir als Innenminister, dass wir den Kampf gegen den Drogenhandel unvermindert fortsetzen müssen, der viel Unglück mit sich bringt. Das haben wir hier in Nantes gesehen, aber auch in Nizza vor einigen Tagen, wo bei einer Auseinandersetzung der Drogenmafia zwei Menschen ums Leben gekommen sind. Der Innenminister unterstreicht seine Entschlossenheit, die Polizei um 700 Mitarbeiter aufzustocken. 300 davon sollen sich künftig ausschließlich um die organisierte Kriminalität kümmern. Parallel dazu sollen Gesetze verschärft werden. Wie genau, will Nunez kommenden Montag präsentieren. Für Jeanne, eine Anwohnerin aus dem betroffenen Viertel in Nantes, sind die Ankündigungen des Ministers nichts mehr als schöne Worte. Niemand interessiert sich für uns. Alle sind jetzt hier, machen Fotos, der Minister. Großartig. Die Journalisten stellen uns Fragen. Aber in 5-6 Stunden werden sie uns schon wieder vergessen haben. Sie selbst habe inzwischen jedes Mal Angst, wenn ihr Sohn vor die Tür gehe, ob er abends auch heimkomme. Jeanne meint aber auch, ein sicheres Frankreich zu schaffen, gehe alle an. Ich denke, das ist eine fundamentale Frage. Es ist eine Verantwortung der französischen Gesellschaft. Wir alle sind dafür verantwortlich, was hier passiert. Und damit spricht die Bewohnerin ausdrücklich auch die Drogenkonsumenten an. Auch sie seien für den Anstieg der Gewalt im Land verantwortlich.
1: Katrin Erdmann berichtete aus Frankreich.
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1: Wenn von Angelika Domröse die Rede ist, dann geht es ohne Umwege auch sofort um Paula, um diese starke, selbstbewusste Frau aus dem DEFA-Spielfilm von 1973, die Legende von Paul und Paula. Doch es ist bei weitem nicht nur dieser Film. Wer sich die Karriere der Schauspielerin anschaut, entdeckt eine ungemein vielseitige Künstlerin zwischen Film und Theater, die sowohl in der DDR als auch in der Bundesrepublik Erfolge feierte. Jetzt ist Angelika Domröse im Alter von 85 Jahren gestorben. Ein Nachruf von Axel Seitz.
3: Als 17-jähriges Mädchen stand Angelika Domröse das erste Mal vor einer Filmkamera 1958 in der DEFA-Produktion Verwirrung der Liebe.
4: Bin ich die Falsche?
3: Nein, nein. Was danach folgte, glich einer Bilderbuchkarriere. So sah es auch die Schauspielerin selbst.
5: Bilderbuch ist doch das ohne Komplikationen. Ein 17-jähriges Mädchen als Laien einen Film macht, studieren darf, zum Berliner Ensemble kommt, dann an der Volksbühne Theater macht und kontinuierlich oder nebenbei, in Anführungsstrichen natürlich, ihre Filme macht. Da ist schon auch eine Portion Glück dabei.
3: Und Glück hatte sie nicht zuletzt 1973 mit Die Legende von Paul und Paula.
5: Das ist so ein mir eigener Kampf, dass ich mit einer großen Selbsteinschätzung behauptet habe, das ist meine Rolle, obwohl ich schon älter war, als die Rolle das verlangt hat. Andererseits

0: braucht diese Paula, sie so zu spielen, auch ein gewisses Handwerk. Und das hatte ich, behaupte ich mal, ein wenig beherrscht.
1: Diese unangepasste Liebesgeschichte im real existierenden Sozialismus nach dem wunderbaren Drehbuch von Ulrich Plenzdorf war unbestritten die bekannteste Filmrolle für Angelika Domröse. Bei ihrer Lieblingsrolle hatte die gebürtige Berlinerin allerdings einen anderen Film im Sinn.
0: Mein Lieblingsfilm, der heißt Hanna von 8 bis 8. Der ist von Klaus Poche geschrieben und den hat Egon Günther gemacht. Ist ein Fernsehfilm und der ist so gar nicht zu seiner Würdigung gekommen. Aber das ist auch ein außergewöhnlich guter Film und der würde auch auf der großen Filmleinwand bestehen.
2: Ich meine, eigentlich wäre ich ja nicht fürs Reden bezahlt, sondern fürs Zuhören. Manchmal fühlt man sich als King. Manchmal als das ganz genaue Gegenteil und noch drunter, aber das steckt man weg.
1: In Hanna von 8 bis 8 spielte Angelika Domröse eine Barfrau, die sich um ihre Gäste und deren Sorgen kümmert. Ein westdeutscher Film von 1983. 3 Jahre zuvor hatte die Schauspielerin mit ihrem Ehemann Hilmar Tate die DDR verlassen, wie so viele andere Künstler nach der Biermann-Affäre. Im Westen kamen zwar nicht mehr die ganz großen Filmrollen, aber an den Theatern, beispielsweise in Hamburg, Bochum, Stuttgart und Wien, konnte die Domröse überzeugen. Vor allem erinnerte sie sich an eine Zusammenarbeit mit Georges Tabori.
0: Mit dem ich den Stalin von Gaston Salvatore in Wien gearbeitet habe, ein Zwei-Personen-Stück. Eine unheimlich tolle und dichte Geschichte, ja, von Macht und Kunst. Das habe ich übrigens mit Hilmar Tate gespielt. Georges Tabori bot uns dieses Stück an, ging davon aus, dass wir es nicht kennen und wir kannten es aber. Und da sagt er immer, ja, George, ja, aber wieso wir beide? Wie denkst du dir das? Naja, habt ihr zusammen Virginia Woolf gespielt, dann könnt ihr auch Stalin spielen. Ich sage gerne dazu, da sind mir noch Türen aufgegangen, von denen ich gar nicht wusste, dass sie noch aufgehen können, dass ich überhaupt noch Türen habe.
1: Ein letztes Mal war Angelika Domröse 2012 im Kino zu erleben, in der Filmkomödie Bis zum Horizont. Dann links.
3: Natürlich beginnt für Sie mit Ihrem Eintritt in unsere Seniorenresidenz ein vollkommen neuer Lebensabschnitt. Und wir möchten Ihnen helfen,
4: der letzte. Dass Sie...
3: Bitte?
4: Es beginnt kein neuer. Es beginnt der letzte Lebensabschnitt.
1: In den vergangenen Jahren hatte sich die Schauspielerin vom Film und vom Theater zurückgezogen, erst recht nach dem Tod ihres Mannes Hilmar Tate 2016. Angelika Domröse bleibt in Erinnerung, nicht zuletzt durch ihre Paula von 1973.
5: Wir wollen Folgendes machen. Wir lassen es dauern, solange es dauert. Wir machen nichts dagegen und nichts dafür. Wir fragen uns nicht allerlei blödes Zeug, nur den Namen. Ich bin Paula.
6: Angelika Domröse ist mit 85 Jahren gestorben. Das war ein Nachruf von Axel Seitz.
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6: Das Gipfeltreffen von US-Präsident Trump und Chinas Staatschef Xi war geprägt von freundlichen Zeremonien und schönen Bildern. Über konkrete Einigungen bei den Streitthemen wurde aber erstmal nichts bekannt. Und zeitweise klang es sogar so, als nähmen Trump und Xi an unterschiedlichen Treffen teil. So unterschiedlich waren ihre Aussagen. Zum Beispiel sagte Trump, China habe Interesse daran, mehr amerikanisches Öl zu kaufen. In der chinesischen Darstellung war von möglichen Ölkäufen dann aber keine Rede mehr. Und während China das Thema Taiwan sehr deutlich in den Vordergrund gestellt hat, sagte Trump zu der Frage, ob die USA Taiwan bei einem chinesischen Angriff verteidigen würden, er wolle über diese Dinge nicht sprechen. Wie bewerten verschiedene Medien das Treffen in Peking? Darauf blicken wir jetzt in diesen Standpunkten. Wir beginnen mit einem Kommentar von Anne Reit im Deutschlandfunk. Ihr zufolge gab es viel Glitzerstaub und wenig Substanz.
8: Fantastisch, historisch sei das Treffen gewesen. Es werde, zeigte sich der US-Präsident sicher, als entscheidender Moment in die Geschichte eingehen. Fragt sich nur, für wen? Denn all der in Peking verstreute Glitzerstaub kann die tiefliegenden Differenzen der beiden mächtigsten Länder der Welt nur schwer verbergen. Wirtschaftlich rühmt sich der US-Präsident damit, fantastische Deals abgeschlossen zu haben. Deals, die allerdings hinter den Erwartungen zurückgeblieben oder noch vage sind. Dafür hat die Warnung von Staats- und Parteichef Xi gleich zu Beginn sehr deutlich gemacht, wie zentral für die chinesische Führung Taiwan ist. Für den Moment sind weder Donald Trump noch Xi Jinping daran interessiert, die derzeitige Entspannungspolitik offiziell in Frage zu stellen. Bleibt also abzuwarten, wie lange die Phase der Entspannung dauert.
6: Auch die Allgemeine Zeitung aus Mainz blickt auf Taiwan. Jahrzehntelang sei das Schutzversprechen der USA gegenüber Taiwan eine Konstante gewesen. Das sei aber Geschichte.
7: So wenig wie die Europäer sich noch auf den Beistand der USA verlassen können, so prekär stellt sich die Lage für Taiwan dar. In provokanter Schärfe hat Chinas Staatschef Xi Jinping seinen Gast davor gewarnt, auch nur einen Finger für Taiwan krumm zu machen. Und Donald Trump, der sonst zu allem seinen Kommentar abgibt, ließ die Drohung einfach so stehen. Es sieht danach aus, als habe Trump die Freiheit Taiwans zur Verhandlungsmasse im Umgang mit China erkoren.
6: Das Handelsblatt aus Düsseldorf bezeichnet die Bedrohung Taiwans durch die chinesische Führung als eine der größten geopolitischen Gefahren für die Welt.
7: Experten glauben, es folgt eine Weltwirtschaftskrise, falls Peking den Inselstaat angreift. China und Taiwans Schutzmacht USA würden sich erstmals direkt in einem militärischen Konflikt befinden. Während Trump dem Gastgeber unentwegt schmeichelte, dominierte China das Treffen. Der Besuch hat sehr deutlich gezeigt, Trump fehlt eine Strategie im Umgang mit China. Entsprechend wenig hatte er erreicht. Trump will Xis Freund sein. Auch das zeigte das Treffen einmal mehr. Es ist grundsätzlich nicht schlecht, wenn sich die Führer zweier Weltmächte gut verstehen. Die Frage ist nur, wie hoch der Preis ist, den die USA dafür zahlen.
6: Und die Augsburger Allgemeine bezweifelt, dass die USA und China langfristig friedlich miteinander umgehen.
7: Auch wenn Xi Jinping nun Rosensamen an Trump schicken will, weil der den Garten des Regierungssitzes gelobt hat, sollte sich niemand etwas vormachen. Die beiden Supermächte werden sicher nicht dauerhaft friedlich nebeneinander gedeihen. Zu groß ist die Rivalität, zu groß sind die Interessensunterschiede. Blütenhelle Inszenierung, dahinter die graue Machtpolitik. Besser bestellt, das kann man nach dem Gipfeltreffen sagen, hat ganz sicher Xi seine Machtpflanzungen. Klare Ansage in Sachen Taiwan, wenig bis keine Zugeständnisse für Trump in Sachen Iran. Und dazu die Aura eines Herrschers, der einen langen Plan hat.
6: Und das waren die Standpunkte für heute. Zusammengestellt hat sie Pascal Küpper. Und gleich nach den Nachrichten blicken wir dann auch noch mal ganz ausführlich auf den China-Besuch von Donald Trump hier in der ARD-Infonacht.

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1: Um 0 Uhr mit Gabriela Kühne. Bei der FDP ist der Streit um die künftige Führung entschieden. NRW-Landeschef Höhne hat seine Kandidatur für den Bundesvorsitz zurückgezogen und will FDP-Vize werden. Aus Berlin Dietrich Karlmeurer.
2: Damit bleibt Wolfgang Kubicki der einzige Kandidat für den Parteivorsitz. Der langjährige FDP-Vize will sich Ende Mai auf dem Bundesparteitag wählen lassen. Höhne und Kubicki sagten der FAZ, sie hätten den Schritt gemeinsam vorbereitet. Beide wollten die Partei wieder stärken und die Kräfte in der FDP bündeln. Die Liberalen stecken seit Monaten in einer schweren Krise. Bei der Bundestagswahl scheiterte die FDP an der 5%-Hürde und zog nicht mehr in den Bundestag ein.
1: Kanzler Merz hat nach Unstimmigkeiten wieder mit US-Präsident Trump telefoniert. Bei dem Gespräch sei es unter anderem um den Iran gegangen, teilte Merz danach mit. Aus Berlin Christina Nagel.
3: Der Kanzler spricht von einem guten Telefonat, beschwört die starke Partnerschaft zwischen den USA und Deutschland in einer starken NATO. Man sei sich einig, betont der Kanzler nun, der Iran müsse an den Verhandlungstisch kommen, die Straße von Hormus öffnen und Teheran dürfe keine Atomwaffen besitzen. Gesprochen haben beide Merz zufolge auch über eine friedliche Lösung des Krieges, den Russland gegen die Ukraine führt, und über den NATO-Gipfel, der im Juli in Ankara stattfindet.
1: Die aktuell geltende Waffenruhe zwischen dem Libanon und Israel wird möglicherweise verlängert. Nach Angaben des US-Außenministeriums soll sie für weitere 45 Tage gelten. Das teilte ein Sprecher nach zweitägigen Verhandlungen der beiden Länder in Washington mit. Eine Bestätigung der pro-iranischen Hisbollah gibt es nicht. Trotz der Waffenruhe war der gegenseitige Beschuss zwischen der Miliz und Israel weitergegangen. Der Deutsche Ärztetag fordert ein Verkaufsverbot für Medikamente in Drogerien. Sie stellten für Patienten ein Risiko dar, heißt es in einer Erklärung der Ärztinnen und Ärzte, die seit Dienstag in Hannover beraten. Zu einer verantwortungsvollen Diagnostik gehörten Anamnese, eine körperliche Untersuchung sowie gegebenenfalls die gemeinsame Entscheidung über therapeutische Maßnahmen. Der 130. Deutsche Ärztetag ist gestern in Hannover zu Ende gegangen. Die deutsche Eishockey-Nationalmannschaft ist mit einer Niederlage in die Weltmeisterschaft in der Schweiz gestartet. Die Mannschaft verlor ihr erstes Vorrundenspiel gegen Finnland mit 1:3. Das waren die Nachrichten. Das Wetter in Deutschland. Oft trocken, später im Südwesten Schauer, Tiefstwerte 8 bis 0 Grad. Tagsüber zeitweise heiter, vermehrt Schauer und vereinzelt Gewitter. Höchstwerte 10 Grad an den Alpen bis 17 Grad in der Lausitz. Die Zeit, es ist 0:03 Uhr.
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4: Zunächst die Entwarnung auf der A3 in Nürnberg-Passau. Kein Falschfahrer mehr zwischen dem Kreuz Regensburg und Kirchroth. Die A33 Osnabrück Richtung Bielefeld ist zwischen dem Kreuz Osnabrück Süd und Haderberg gesperrt. Die A40 Essen Richtung Duisburg ist zwischen dem Kreuz Kaiserberg und dem Kreuz Duisburg wegen Brückenarbeiten noch bis Dienstagmorgen gesperrt. Die A61 Mönchengladbach-Venlo ist zwischen dem Kreuz Mönchengladbach und Mackenstein in beiden Richtungen bis Montagmorgen 5 Uhr gesperrt. Die A81 Stuttgart Richtung Singen ist zwischen Rottweil und Villingen-Schwenningen nach einem Unfall gesperrt. Und die A480 Wetzlar-Wetzlar-Blasbach ist zwischen Aslar und dem Wetzlarer Kreuz wegen einer Baustelle bis 5 Uhr in beiden Richtungen gesperrt. Eine Umleitung ist dort eingerichtet.
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4: Und die kommt aus Hamburg von NDR Info. Mein Name ist Alex Franz. Seien Sie willkommen. Hallo. Ein Besuch in großer Eintracht. So hatte es US-Präsident Trump schon vor seiner Abreise nach China versprochen. Und so kam es dann auch. Nun liegen 2 Tage Peking hinter Trump. Sein Fazit? Fantastische Handelsdeals habe man abgeschlossen, Probleme gelöst, die sonst niemand hätte lösen können, so die Worte des US-Präsidenten. Peking hat den Präsidenten empfangen wie einen König auf Betriebsausflug. Roter Teppich, Ehrenformation, aber schon am Tag 1 warnte Chinas Staatschef Xi die USA ungewöhnlich offen vor Konflikten um Taiwan. Zeit, ein Fazit zu ziehen. Und das macht Eva Lambi-Schmidt.
5: US-Präsident Donald Trump ist mit seinem Regierungsflieger Air Force One wieder zurück in die Vereinigten Staaten. 1,5 Tage war er in China und hat viel gemeinsame Zeit mit Staats- und Parteichef Xi Jinping verbracht. Es gab offizielle Gespräche, einen Besuch im Himmelstempel, ein Staatsbankett und eine Tour in einem alten kaiserlichen Garten im Regierungssitz der chinesischen Führung Zhongnanhai. Schau dir diesen Baum an, so Xi. Er ist aus zwei Bäumen zusammengewachsen und mehr als 100 Jahre alt. US-Präsident Trump zeigt sich beeindruckt. Ich mag diesen Ort. Von den chinesischen Rosen soll er die Samen zugeschickt bekommen, das hat Xi versprochen, ein Geschenk der chinesischen Staatsführung. Es sind vor allem solche Bilder der Harmonie und warme Worte, welche die letzten 2 Tage bestimmt haben. Wir haben eine neue Beziehung zwischen unseren beiden Ländern aufgebaut, eine konstruktive und strategische Beziehung. Man kann diesen Besuch als Meilenstein bezeichnen und wir haben uns in vielen Punkten über die Ergebnisse der Zusammenarbeit geeinigt. Sagte Xi zum Abschluss. Trump sprach von fantastischen Handelsdeals, ins Detail ging er dabei nicht. Viel wurde bislang nicht bekannt über handfeste Deals. Laut Trump soll China interessiert sein, Öl, Sojabohnen und Boeing-Flugzeuge aus den USA zu kaufen. Das sagte der US-Präsident in einem Interview mit dem US-amerikanischen Sender Fox News. Im Gespräch sind demnach 200 Flugzeuge, weniger allerdings als von Analysten erwartet. Die Aktien von Boeing sind in der Folge deutlich gefallen. Trump war mit einer hochrangigen Wirtschaftsdelegation angereist, darunter Nvidia-Chef Jensen Huang, Tesla-Boss Elon Musk und Apple-Chef Tim Cook. Xi hat den US-amerikanischen Unternehmen besseren Zugang zum chinesischen Markt in Aussicht gestellt. Ob und wie dies umgesetzt wird, bleibt abzuwarten. Seit Jahren beklagen ausländische Firmen, dass sie in China benachteiligt werden. Wie erwartet, konnte China für sich hochleistungsfähige KI-Chips von Nvidia aushandeln, wenn auch nur das zweitbeste Modell H200 und nur für 10 chinesische Firmen. Darunter Chinas Tech-Giganten Alibaba, Tencent und ByteDance. Diese Chips sind wichtig für die Rechenleistung bei der Entwicklung von künstlicher Intelligenz. Die USA hatten zuvor den Export von Hochleistungschips an China zwischenzeitlich beschränkt. Chinas Führung hat außerdem die Gelegenheit genutzt, ihr Kernthema zu setzen, Taiwan. Mit einer Warnung an die USA habe China das Verhalten der US-Regierung mit Blick auf Taiwan zur Bedingung für eine stabile Beziehung gemacht, so Wu Xinbo, Leiter des Instituts für internationale Studien an der Shanghaier Fudan-Universität. Die Volksrepublik beansprucht die demokratisch regierte Insel als eigenes Staatsgebiet. Insbesondere was Waffenverkäufer an Taiwan betrifft, müssen die USA ihre Politik ändern und solche Verkäufe einstellen. Gleichzeitig müssen sie klar ihre Ablehnung einer Unabhängigkeit Taiwans zum Ausdruck bringen. Nur so können der Frieden und die Stabilität der Beziehungen gewährleistet werden.
4: Ein Bericht von Eva Lambi-Schmidt. Und auch wenn die Bilder dieses Treffens zwischen Trump und Putin Harmonie zeigen, natürlich standen da in Peking die Vertreter dieser zwei Großmächte nebeneinander, die ja auch immer Systemrivalen sind. Wer war da gerade in der stärkeren Position? Diese Frage hat mein Kollege Robert Mayer vom WDR dem Politologen Clemens Fischer von der Uni Köln gestellt.
6: Also das hat man auf den Bildern gesehen, das ist eindeutig derzeit Xi Jinping, der auch dann gestern ganz klar zeigt, wo China in seiner Meinung steht, indem er sagt, wir beide, diese bilateralen Beziehungen, die bestimmen das Schicksal von 1,8 Milliarden direkt und von 8 Milliarden indirekt. Und er zeigt ihm auch, dass er sagt, wo es lang geht, indem er die Agenda vorgibt. Und Trump hat das erste Mal nahezu für Trumps Verhältnisse schüchtern, weniger polternd, hält sich ans Manuskript und zeigte sich sehr beeindruckt.
7: Ja, Trump hat zum Beispiel gesagt, wir haben ein gutes Verhältnis und wann immer es Probleme gab zwischen uns und China, dann haben wir uns gegenseitig angerufen und die Probleme gelöst. Ich wusste gar nicht, dass das so einfach ist. Sie?
6: Doch Regierungschefs telefonieren miteinander. Das einzige Problem ist, Trump glaubt, dass es damit gelöst ist. Und das ist auch Ihre Frage. Trump hat bis dato eigentlich Gegner um sich gehabt, die er einschüchtern konnte mit seiner Zollkeule, mit militärischem Protzgehabe teilweise. Und das gelingt dem bei China nicht. Und das ist das neue Verhältnis zwischen China und dem Rest der Welt und vor allem auch in den USA, zeigt eben ein gleichwertiges China, das sich auf dieser Ebene sieht. Und da muss auch Trump auf die alte Diplomatie zurückgreifen und eben weniger poltern, sondern mehr denken und dann reden.
7: Wo ist denn gerade das größte Konfliktpotenzial zwischen den beiden Nationen oder vielleicht auch die realen Konflikte?
6: Gut, das ist und bleibt Taiwan, solange die USA eben nicht offen sagen, dass sie die Unabhängigkeit Taiwans unterstützen, wird China sich halbwegs ruhig halten. Die USA hat dieses Thema offiziell auch nicht bei diesen Treffen besprochen. Und dann löst sich eben auch der Handelskonflikt als nächster Teil direkt in die Bildfläche hinein. Da gab es keine direkte Lösung derzeit, aber es wird eben weiter diskutiert. Was aber auch gezeigt hat, ist der Ankauf von nur 200 Boeing-Flugzeugen. Erwartet hat der Handel und auch die Börse 500. Das heißt, Boeing sackt um 4 Prozentpunkte ab. Und China zeigt damit, wir könnten, wenn wir wollten, aber derzeit wollen wir eben nicht. Und das ist etwas völlig Neues für die USA, dass auch die Handelsbeziehungen nicht mehr auf Druck der USA gelingen, sondern ein gleichwertiger Gegner.
7: Ja, und eine große Wirtschaftsgruppe ist ja auch dabei, also ist aus Washington mitgereist. Allen voran auch einige Silicon Valley Tech-Bosse. Und ich frage mich da schon, was möchte denn Elon Musk von Peking?
6: Nun, hier geht es einfach auch den Zugang zu seltenen Erden. Und das ist die große Keule, die China schwingen kann. Die Zollkeule der USA wird aber eigentlich unterminiert durch die Exportsperre für so seltenen Erden durch China. Und das ist der Grund, warum die ganzen Silicon Valley-Bosse mitgefahren sind. Hier geht es im Endeffekt um Transferleistungen. Die USA liefern ein noch wirklich sehr, sehr gutes Know-how mit gewissem Vorsprung an China. Und dafür gibt es eben dann das Material, das sie benötigen, um es umsetzen zu können. Also hier ist ein Geben und Nehmen plötzlich und nicht mehr das Diktat von vorher.
7: Ich möchte aber mal das Bild, was die beiden versuchen auszustrahlen, ernst nehmen. Kann es denn nicht auch einfach sein, dass in Zukunft mehr Harmonie zwischen den USA und China herrscht?
6: Doch, da gebe ich mir völlig recht, Herr Mayer. Wir müssen das auch mal positiv sehen. Es war ein Gipfel, der nicht eskaliert ist. Es ist ein Gipfel, der gezeigt hat, dass sich beide als gleichwertig ansehen. Das ist der erste Schritt hin zur Partnerschaft. Und das muss auch Trump klar sein, dass er ohne China in weiten Bereichen der Weltpolitik nichts mehr machen kann. Und China sieht keinen Grund, die USA zum Feind hochzustilisieren. So gesehen ist es auch ein guter Tag gewesen für die Weltpolitik und die Geopolitik. Das Einzige zeigt halt, auch da sind die Europäer allenfalls Figuren am Schachbrett von zwei Großen. Vorher war es die Russen und die Amerikaner im Kalten Krieg, jetzt ist es Amerika und China.
7: Wo Sie über Europa reden, das wäre noch meine Frage. Was heißt das eigentlich alles für uns? Also warum sollten wir mit europäischen Interessen uns überhaupt fragen, wie es zwischen China und den USA aussieht?
6: Nun, ganz einfach. Wenn ein Handelskrieg zwischen USA und China wirklich ein echter Handelskrieg losgebrochen wäre, dann wären die Europäer mit hineingerissen worden, ohne ihn gestalten zu können. Das heißt auch, der Zugang zu seltenen Erden wird ja auch für Europa dadurch leichter, wenn die USA diese Erleichterung bekommen. Denn hier gibt es diese quasi Maisbegünstigungsklausel. Und das heißt, ein Abkommen zwischen China und den USA ist auch hilfreich für die Europäer. So gesehen war es für die Europäer wichtig, dass Trump hier einmal gut aufgetreten ist und er hat in dem Sinn für viele einen Türöffner gemacht. Daher müsste man auch aus europäischer Sicht auch sehr zufrieden sein mit dem Auftreten Trumps und mit den Ergebnissen. Das heißt, dass es eben nicht zu einer Eskalation kommt, sondern eher in die andere Richtung. Ein Aufweichen, denn Xi sagte auch, er wird den Markt weiter öffnen für ausländische Firmen und das ist ein gutes Zeichen.
4: Soweit der Politologe Clemens Fischer von der Universität Köln. 0:14.
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4: Der Eurovision Song Contest geht heute Abend ins Finale und so politisiert war der ESC wohl noch nie. United by Music? Nicht wirklich, wie es scheint. Spanien, Irland, Slowenien und Island boykottieren die diesjährige Veranstaltung aus Protest gegen die Teilnahme Israels. Ihre Kritik richtet sich vorrangig an das Vorgehen des Landes im Gazastreifen. Und auch unsere Nachbarn aus den Niederlanden sind nicht dabei. Oder
8: Naja, hintenrum vielleicht dann doch schon. Auf die Einschaltquoten will man offenbar dann doch nicht verzichten. Die zuständige Rundfunkanstalt schickt zwar keine Künstler nach Wien, aber ausstrahlen wird sie die Show trotzdem. Wie passt das zusammen? Katrin Schmidt berichtet.
9: Den ESC boykottieren, weil Israel dabei ist, das spaltet.
10: I think the Eurovision is a very political event, so it's a good statement of the Netherlands to do it.
11: Yeah, I do agree with it, because I don't agree what Israel is doing right now.
9: Der ESC also könne sich nicht vom Politischen abkoppeln, daher sei es ein gutes Statement der Niederlande, sagen manche. Andere sehen es so. Ich finde das nicht gut. Es ist eine Leistung der Künstler, die hart dafür gearbeitet haben. Ein Boykott ist da nicht angemessen. Laut aktuellen Umfragen steht ungefähr die Hälfte der Niederländer hinter der Entscheidung der Rundfunkorganisation NPO. Afrotos ist der Teil davon, der den ESC normalerweise organisiert und überträgt. Afrotos-Direktor Taco Zimmermann hat sich die Entscheidung nicht leicht gemacht.
12: Ja, das ist natürlich unglaublich verdrietig. Wir haben hier vanmiddag natürlich allein mal mit Verlierern zu machen, weil wir wollen natürlich.
13: Das ist natürlich furchtbar traurig. Wir sind alle Verlierer. Wir möchten natürlich mit Europa den Frieden feiern und ein prächtiges Fest genießen. Das aber wird sabotiert. So entspricht die Veranstaltung nicht mehr unseren Werten. Und dann kann ich einfach nicht anders.
9: Genauer gesagt gibt es zwei Gründe für den Boykott. Generell die Ablehnung des Vorgehens der israelischen Regierung im Gazastreifen. Und dann stehen die Vorwürfe im Raum, die israelische Regierung habe beim vergangenen Eurovision Song Contest Kampagnen zur Wahl der eigenen Künstlerin mitfinanziert. Ein als unfair empfundener Schritt, woraufhin der ESC-Veranstalter, die EBU, die Regeln für dieses Jahr angepasst hat. Ebenso begründen auch Spanien, Slowenien, Island und Irland ihren diesjährigen Boykott der Veranstaltung. 35 andere Nationen hingegen nehmen aber weiterhin teil und äußern auch ihr Unverständnis, sowie Bundeskanzler Friedrich Merz.
14: Ich halte es für einen Skandal, dass darüber überhaupt diskutiert wird. Israel gehört dazu.
9: Das Ganze steht also ganz offensichtlich sinnbildlich für den europäischen Zankapfel Israel-Politik. So erklärt es Nahost-Experte Daniel Gerlach im ARD-Europa-Podcast.eu.
15: Was natürlich insofern ein bisschen widersinnig ist, als die EU ja eigentlich eine gemeinsame Politik gegenüber dem Nahen Osten fahren möchte. Und alle Staaten der Europäischen Union sagen von sich her, dass sie die Zwei-Staaten-Lösung zur Grundlage einer Friedenslösung für den Nahen Osten vorschlagen. Alle EU-Staaten sind eigentlich der Ansicht, dass es eine palästinensische Eigenstaatlichkeit geben sollte. Aber wenn man sich dann die Details anschaut, dann ist das doch ein sehr disparates Bild.
9: Nach langem Ringen erst konnte sich die EU gerade auf gemeinsame Sanktionen gegen einige gewaltbereite israelische Siedler verständigen. Doch vielen ist das längst zu wenig. Belgien etwa treibt einen Importstopp von Produkten aus israelischen Siedlungen voran. Die Niederlande und Italien zum Beispiel haben zuletzt militärische Kooperationen mit Israel ausgesetzt. Und Spanien, Irland und Slowenien fordern die Aussetzung des EU-Israel-Assoziierungsabkommens, welches Israel bisher relativ freien Marktzugang ermöglicht und dazu führt, dass die EU der wichtigste Handelspartner ist. Aber wie viele andere Pläne der EU-Kommission, um die Gangart gegenüber der israelischen Regierung zu verschärfen, scheitert es bislang an der Uneinigkeit unter den 27 EU-Mitgliedstaaten. Und so verlaufen die Fronten in der großen Politik ähnlich wie im Showgeschäft, so Nahost-Experte Gerlach.
15: Weil die Staaten, die teilnehmen, das ja auch sehr stark politisch nutzen. Insgesamt finde ich wirklich faszinierend und auch erschütternd. Alle europäischen Staaten haben ihre eigene Logik, ihre eigene Staatsräson, ihre eigenen Dämonen und ihre eigenen Rechtfertigungen, warum sie dies oder das tun müssen. Und sie begründen das meistens mit ihrer Geschichte, sehr oft auch mit der Geschichte des Zweiten Weltkriegs. Und das ist wirklich kurios zu sehen, wie jeder da seine eigene Argumentation zu dem Thema hat und davon entsprechende Politik noch ableitet.
9: Insgesamt schwächt dies die Rolle der EU bei den zahlreichen Konflikten im Nahen Osten, so Gerlach. Und dies gilt, eine weitere Parallele, auch für den Eurovision Song Contest. Denn gerade der Boykott eines großen Geldgebers, wie allen voran Spanien, könnte zum großen Schaden des ESC-Veranstalters werden, der Europäischen Rundfunkunion.
8: Der ESC als Politikum. Wie gespalten ist die EU gegenüber Israel? Das war auch Thema im Podcast.eu aus unserem Studio in Brüssel. Die Folge vom vergangenen Freitag finden Sie auch noch in der ARD Sounds App. Und wir bleiben auch noch beim Thema. Der Eurovision Song Contest will also unpolitisch sein, ist es aber nicht. Mein Kollege Andreas Bönisch hat darüber mit Maria Karnitz gesprochen. Sie ist Antisemitismusforscherin und befasst sich insbesondere mit Judenfeindlichkeit in der Musikszene. Wenn es um den Boykott des ESC mehrerer Länder wegen der Teilnahme Israels geht, ist das aus Ihrer Sicht noch Ausdruck einer kritischen Haltung gegenüber der Politik Israels oder ist das Antisemitismus?
16: Also wenn ein Teilnehmer, der quasi stellvertretend für die Politik seines Landes in Kollektivhaft genommen wird, nicht mehr an öffentlichen Veranstaltungen, an Netzwerktreffen, an Abendessen teilnehmen kann rund um den ESC, sein Hotelzimmer geheim gehalten wird, er damit einer massiven Sicherheitsentourage hinkommen muss, dann ist das für mich kein Ausdruck von irgendwie einer Art von Boykott oder solidarischem Protest, sondern dann hat es schon was mit israelbezogenem Antisemitismus zu tun.
17: Wie konnte es so weit kommen?
16: Das ist eine gute Frage. Natürlich steht auf der einen Seite erstmal diese vermeintliche Solidarisierung mit palästinensischem Leid im Gazastreifen, das aufmerksam machen, was da irgendwie passiert. Das ist auch erstmal legitim. Aber die Ausmaße, die das angenommen hat, eben nicht nur die israelische Regierung bzw. die israelische Politik zu kritisieren, sondern tatsächlich israelische KünstlerInnen, jüdische KünstlerInnen in der Diaspora, Jüdinnen und Juden weltweit in Kollektivhaft zu nehmen. Das ist definitiv eine Form von einem globalen Antisemitismus, der Aufwind bekommen hat, massiv nach dem 7. Oktober und sich eben auch in der Musikszene widerspiegelt.
17: Die Sängerinnen und Sänger vertreten beim ESC ihre Länder, werden aber von den jeweiligen Rundfunkanstalten geschickt. Im Falle Israels ist das der öffentlich-rechtliche Fernsehsender Kan. Der müsste vom ESC ausgeschlossen werden. Das haben 1100 Musiker aus der ganzen Welt gefordert. Obwohl Kan ja durchaus kritisch über die israelische Politik berichtet. Warum spielt das bei dem Protest keine Rolle?
16: Auch da haben wir wieder das Thema Antisemitismus, würde ich behaupten. Also genau wie Sie richtig gesagt haben, es treten keine Stimmen gegeneinander an. Und auch das diesjährige Motto des ESC ist United by Music. Das scheint für israelische KünstlerInnen nicht zu gelten. Es scheint für Jüdinnen und Juden nicht zu gelten, dass man eben United in Music ist. Kan wurde auch in den letzten Jahren, also der Sender, massiv angegriffen von Netanyahu, da er eben als zu regierungskritisch galt. Es ist immer noch ein öffentlich-rechtlicher Sender, der die Standards der EBU, also der Broadcast Union, erfüllt. Und das spielt aber in diesem Konflikt sozusagen gar keine Rolle, sondern da geht es ja nicht um real existierende Fakten, sondern es geht um Israel als Projektionsfläche.
17: Sie haben das Massaker der radikal-islamistischen Hamas am 7. Oktober 2023 in Israel schon angesprochen. Beim ESC im vergangenen Jahr ist die Sängerin Yuval Raphael für Israel angetreten, eine Überlebende dieses Massakers. Statt Solidarität gab es Anfeindungen. Wieso spielt es keine Rolle, dass dieser Hamas-Überfall der schlimmste Terroranschlag auf Juden war seit dem Holocaust?
16: Weil das in dieser Logik, also auch in so einer gesellschaftlich linken, solidarischen Logik von Unterdrücker versus Unterdrückte, ergibt es keinen Sinn. Also es ist quasi zu komplex. Da hat man auf der einen Seite die Terrororganisation Hamas und auf der anderen Seite hat man aber in dieser Denkweise die unterdrückten PalästinenserInnen, die man ja aus dem Gazastreifen und aus dieser Unterdrückung befreien muss. Aber diese Unterdrückung wird eben Israel in die Schuhe geschoben. Und deswegen klammert man die Hamas sozusagen aus. Und es ist alles ein bisschen komplexer, wie wir sehen. Also auch wenn man sagt, ne, man kann die israelische Kriegsführung kritisieren, muss man auch, sollte man auch. Aber dieses Ausklammern von, es ist ja nicht nur ein Ausklammern, sondern teilweise wurde ja auch gesagt, dass es legitimer Freiheitskampf ist. Und da kann man sich dann schon mal die Frage stellen, wie legitim es ist, Menschen brutal zu ermorden, zu verschleppen und so weiter.
8: Sagt Maria Karnitz, Antisemitismusforscherin, und sie befasst sich insbesondere mit Judenfeindlichkeit in der Musikszene.
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19: Mit Jan Möller mindestens ins Viertelfinale zu kommen, das ist das Ziel der deutschen Eishockey-Nationalmannschaft bei der Weltmeisterschaft in der Schweiz. Den Auftakt hat das Team allerdings wenig überraschend in den Sand gesetzt. 1:3 gegen den Olympiadritten Finnland und Burkhard Hupe in Zürich. Das Ergebnis hätte durchaus noch höher ausfallen können, oder?
20: Ja, das habe ich auch so gesehen. Die Finnen haben wirklich richtig gut gespielt. Sie waren fast immer in ihrer taktischen Grundordnung, sehr stark im Zweikampf, unglaublich effizient im Powerplay, läuferisch eine Klasse besser. Und man kann schon sagen, das 1:3 spiegelt die Kräfteverhältnisse auf dem Eis eigentlich nur ansatzweise wider. Und trotzdem war es irgendwie auch spannend bis zum Schluss, weil der deutsche Torhüter Philipp Grubauer wirklich sehr gut gehalten hat und die Finnen sich dann ergebnistechnisch jedenfalls nicht absetzen konnten. Und als dann 11 Minuten vor dem Ende der deutsche Anschlusstreffer zum 1:2 fiel, da gab es schon auch Hoffnung, dass Deutschland sich etwas Zählbares ergaunern könnte, wenn ich das mal so sagen darf. Aber diese Hoffnung war dann nach dem schnellen 3:1 der Finnen auch gleich wieder verflogen.
19: Im zweiten Gruppenspiel geht es nun am Sonntag gegen Lettland. Die besten 4 Teams der beiden Achtergruppen kommen jeweils ins Viertelfinale dieser WM. Im zweiten Spiel des Abends in der deutschen Gruppe hat der Gastgeber, die Schweiz, gegen einen der Top-Favoriten gewonnen, 3:1 gegen die USA. Vom Eishockey zum Fußball, jetzt ist es offiziell, Torwart Manuel Neuer hat seinen Vertrag beim FC Bayern nochmal um ein Jahr verlängert, bis Mitte 2027, genau wie übrigens auch Bayerns dritter Torwart Sven Ulreich. Am letzten Bundesligaspieltag rund ums Spiel gegen Köln gibt es nochmal eine schöne Meisterfeier, aber im Mittelpunkt natürlich der Showdown im Kampf um den Klassenerhalt. Wolfsburg auf dem Relegationsplatz, Heidenheim auf Rang 17 und der tabellenletzte St. Pauli, alle sind punktgleich. Das heißt, jedes Tor kann das Entscheidende sein. St. Pauli trifft im direkten Duell auf Wolfsburg, die Heidenheimer spielen zu Hause gegen Mainz und sind auf jeden Fall selbstbewusst. Das Team von Trainer Frank Schmidt hatten ja vor ein paar Wochen schon fast alle abgeschrieben.
18: Wir können nur gewinnen, wir können nichts mehr verlieren. Allein die Tatsache, dass unsere Fans und wir alle ins Stadion kommen können, und es geht noch für uns also um was Positives. Das ist ein Umstand, der dazu führt, dass man Lust auf die Situation hat. Und Druck lassen wir uns jetzt nicht mehr einreden.
19: Den hat aber auf jeden Fall St. Pauli. Das ist so, sagt auch Trainer Alexander Blessin. Es muss gegen Wolfsburg ein Sieg her, damit es vielleicht noch klappt mit der Relegation.
21: Beide Mannschaften werden nervös sein. Also da werden viele Fehler passieren. Die Frage ist nur, wie gehe ich mit solchen Fehlern dann um? Da kann es natürlich auch sehr, sehr helfen, dass die Fans dann uns unterstützen.
19: Tja, und der VfL Wolfsburg, na klar sind alle nervös, sagt auch Trainer Dieter Hecking.
22: Ich will auch nicht locker wirken, ich bin auch angespannt. Ja, aber deshalb ist dieser scheiß Fußball so toll für alle. Ja. Und für uns, wir sind die Hauptprotagonisten, die drei Vereine, für die es da um sehr, sehr viel geht am Wochenende. Und ich glaube, jeder für sich wird versuchen, das alles auf Normalmaß runterzudampfen, um dann trotzdem gut zu spielen und möglichst zu gewinnen.
19: Das könnte dramatisch werden. Um 15.30 Uhr ist Anpfiff bei allen Partien des letzten Spieltags. Stuttgart, Hoffenheim und Leverkusen spielen auch noch um den letzten freien Champions-League-Platz. 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Und im ersten gab es gegen den Weltmeister und Olympiasieger schon mal eine klare Pleite. 28:36 in Kopenhagen. Ein rasantes Spiel. Nicole Seifert hat es für uns beobachtet.
23: Beide Teams mit viel Tempo. Nach rund 20 Minuten wurde das deutsche Spiel allerdings fehleranfälliger, vor allem im Angriff. Das nutzten die Gastgeber und bauten den Vorsprung aus. Herausragend wieder mal Dänemarks Torwart Emil Nielsen. Er brillierte im ersten Durchgang mit satten 11 Paraden. Dazu der treffsichere Welthandballer Matthias Gitzel. Deutschland ging mit 8 Toren Rückstand in die Pause. In der zweiten Hälfte kamen die deutschen Handballer wieder besser ins Spiel, verkürzten sogar bis auf 3 Tore. Die Dänen ließen sich davon aber nicht aus der Ruhe bringen und brachten den 36:28 Sieg sicher über die Zeit.
19: Ja, hinten raus haben sie nochmal ernst gemacht, die Dänen. Am Sonntag treffen beide Teams erneut aufeinander, dann in Köln. Und in Hamburg beginnt an diesem Wochenende das Tennisturnier am Roten Baum ohne Alexander Zverev. Der Weltranglisten-Dritte verzichtet auf sein Heimturnier, hat auf den letzten Drücker abgesagt. Die Begründung: Rückenprobleme. Am Sonntag kommender Woche geht es dann ja auch schon in Paris los mit den French Open, dem zweiten Grand Slam Turnier des Jahres.
8: Und das war das Wichtigste vom Sport hier in der ARD Infonacht. Zusammengefasst von Jan Möller.

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1: Um 0.29 Uhr mit Gabriela Kühne. Der Vorsitzende der nordrhein-westfälischen FDP Höhne will nicht mehr Chef der Bundespartei werden. Der 39-Jährige gab seine Entscheidung in einem Interview der Frankfurter Allgemeinen Zeitung bekannt. Damit scheint der Weg für Wolfgang Kubicki als neuer FDP-Chef frei zu sein. Aus Düsseldorf Tobias Zacher.
2: Zwei Wochen vor dem entscheidenden Bundesparteitag macht Henning Höhne einen Rückzieher. Statt wie bisher geplant in einem Duell gegen Wolfgang Kubicki anzutreten, will er jetzt mit ihm ein Team bilden. Mit Kubicki als Chef, Höhne soll dessen Stellvertreter werden. Ein Jahr lang wollen die beiden die Partei so führen. Das gebe Höhne die Möglichkeit, sich auf NRW zu konzentrieren, heißt es. Denn dort ist in einem Jahr Landtagswahl und die FDP will wieder in den Landtag einziehen. In Baden-Württemberg und Rheinland-Pfalz war ihr das zuletzt nicht gelungen. Auch im Bundestag sind die Liberalen nicht mehr vertreten.
1: Einen Tag nach dem Tod von 24 Menschen in Kiew bei massiven russischen Angriffen hat der ukrainische Präsident Selenskyj Moskau mit Vergeltung gedroht. Die Ukraine werde keine Attacke ungestraft lassen, erklärte Selenskyj. Außerdem warnte er Belarus davor, sich von Russland in den Krieg hineinziehen zu lassen. Selenskyj wies die Armee an, die Verteidigung im Norden der Ukraine zu stärken. Eine erste Untersuchung des toten Wals vor Dänemark hat noch nicht klären können, ob es dasselbe Tier ist, das vorher in der Ostsee gestrandet war. Das hat die dänische Naturschutzbehörde der ARD mitgeteilt. Arne Bartram in Stockholm erklärt, warum es noch keine Klarheit gibt.
3: Weil der tote Wal keinen GPS-Sender dabei hatte, mit dem man ihn identifizieren könnte. Und es wurden auch an dem Kadaver keine Körpermerkmale gefunden, die halt eindeutig zeigen würden, dass es derselbe Wal ist wie in Deutschland. Also zum Beispiel eine Verletzung an gleicher Stelle. Es kann aber weiter nicht ausgeschlossen werden. Von dem toten Wal wurden Proben entnommen. Und Forscher hoffen jetzt, dass sie durch diese Proben klären können, ob der Wal in Dänemark und der in Deutschland identisch sind.
1: Der deutsche Extremsportler Ada Sachi ist nach seinem 600-Kilometer-Lauf in Kalifornien in seine Heimatstadt Berlin zurückgekehrt. Am Flughafen BER wurde der 28-Jährige von hunderten Fans empfangen und bejubelt. Sachi war in gut 123 Stunden vom Death Valley nach Los Angeles gelaufen, teils bei großer Hitze. Das Wetter in Deutschland. Oft trocken, später im Südwesten Schauer, Tiefstwerte 8 bis 0 Grad. Tagsüber zeitweise heiter, vermehrt Schauer und vereinzelt Gewitter, Höchstwerte 10 Grad an den Alpen bis 17 Grad in der Lausitz. Am Sonntag überwiegend trocken, im Westen später Schauer, 13 bis 19 Grad. Am Montag im Osten freundlich, im Westen Schauer und Gewitter bei 13 bis 21 Grad. Das waren die Nachrichten.
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4: Und es geht los auf der A33. Die ist Ich fange nochmal von vorne an. Die A33 Osnabrück Richtung Bielefeld ist zwischen dem Kreuz Osnabrück Süd und Haderberg momentan gesperrt. Die A40 Essen Richtung Duisburg ist zwischen dem Kreuz Kaiserberg und dem Kreuz Duisburg wegen Brückenarbeiten noch bis Dienstagmorgen gesperrt. Die A61 Mönchengladbach-Venlo ist zwischen dem Kreuz Mönchengladbach und Mackenstein in beiden Richtungen bis Montagmorgen 5 Uhr gesperrt. Die A81 Stuttgart Richtung Singen ist zwischen Rottweil und Villingen-Schwenningen nach einem Unfall gesperrt. Und die A480 Wetzlar-Blasbach ist zwischen Asla und dem Wetzlarer Kreuz wegen einer Baustelle noch bis 5 Uhr in beiden Richtungen gesperrt. Eine Umleitung ist eingerichtet.
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4: Weiterhin in dieser Nacht mit Alex Franz. Hallo und willkommen. Einmal im Jahr ziehen tausende Nationalisten und Siedler durch die Altstadt von Jerusalem, auch durch das muslimische Viertel, mit Flaggen und lautstarker Musik. Für viele Palästinenser ist dieser sogenannte Jerusalem-Tag eine bewusste Machtdemonstration und Provokation. Denn die Umzüge an diesem Tag sollen den jüdischen Anspruch auf die gesamte Stadt demonstrieren. In diesem Jahr fiel das in eine ohnehin ja hoch angespannte Lage. Mit Gewalt im Westjordanland und einer Waffenruhe im Gazastreifen, die kaum noch eine ist. Jan-Christoph Kitzler berichtet aus Jerusalem. Die Altstadt von Jerusalem. Gilad Zublaban, ein palästinensischer Schuhhändler, sperrt seinen Laden zu. Normalerweise würde er das um diese Zeit nicht tun, aber hier sind gewaltbereite jüdische Jugendliche unterwegs. Es ist hier nicht mehr sicher. Das war der Laden meines Großvaters, dann meines Vaters und jetzt betreibe ich ihn. Das ist nicht schön, denn das, was sie tun, ist nicht richtig. Und selbst wenn sie etwas feiern wollen, dann nicht so. Nicht, dass alles schließen muss. Kein Geschäft hat mehr geöffnet. Wer muss das denn ausbaden? Die Jugendlichen kommen auch hier bei ihm vorbei. Manche sind sehr aggressiv. Man sieht, wie eine muslimische Frau bespuckt wird. Man hört nationale und religiöse Lieder, die eher an Fangesänge erinnern. Am sogenannten Jerusalem-Tag feiern nationalreligiöse Juden, dass Jerusalem wieder ganz ihnen gehört. Seit Israel 1967 den Ostteil der Stadt besetzt hat, gilt die Stadt als vereint. Völkerrechtlich ist das nicht anerkannt. Ost-Jerusalem sollte laut den Oslo-Verträgen eigentlich die Hauptstadt eines palästinensischen Staates sein. In der Altstadt stehen auch Hunderte in lila Westen. Die Organisation Standing Together setzt sich für Verständigung ein zwischen Juden und Palästinensern. Heute stellen sie sich schützend dazwischen, wenn die Gewalt zu viel wird. Viele Tausende sind an diesem Tag aus den Siedlungen im besetzten Westjordanland gekommen. Viele wollen keine Gewalt, aber sie wollen jüdische Vorherrschaft. Kamel Una stammt aus einer Siedlung südlich von Hebron. Am Morgen war er schon auf dem Tempelberg. Der Ort mit der Al-Aqsa-Moschee gilt Muslimen nach Mekka und Medina als drittheiligster Ort. Itamar Ben-Gvir, Israels rechtsextremer Minister für nationale Sicherheit, hatte hier ebenfalls am Morgen medienwirksam die israelische Fahne geschwenkt. Kamel Una ist skeptisch. Es wäre schön, wenn das ein Tag sein könnte, an dem Leute zusammenkommen und Jerusalem feiern. Und ich glaube nicht, dass das die Mehrheit ist, aber es gibt Menschen, die Gewalt anwenden gegen Araber, ihre Läden und Linke. Das ist schade, das ist ein verschenkter Tag. Es könnte ein Tag für das gesamte Volk Israel sein. Und am Ende ist das ein Tag nur für einen Teil der Bevölkerung, die Nationalreligiösen. Einer dieser Nationalreligiösen ist Ariel aus Modi'in. Er ist 19 und mit Freunden hier. Gerade noch hat er mit einem anderen jungen Mann mit Kippa diskutiert, dem seine Ansichten zu radikal sind, der mit Blick auf die Unterdrückung von Palästinensern von Apartheid spricht. Dann sagt Ariel:
5: I'm here today to celebrate that this is our city.
4: Ich feiere hier heute, dass das unsere Stadt ist. Das ist das beste Gefühl in der Welt, durch die muslimische Straße zu gehen. Ich feiere das. Das ist unser Land. Das ist das heilige Land. Das ist Israel. Das ist Jerusalem. Und sie dürfen nicht hier sein. Sie sollen nicht hier sein, die Araber. Der 7. Oktober ist der beste Beweis, dass wir mit ihnen nicht zusammenleben können. Sie dürfen nicht hier sein. Punkt.
5: They can be here. Point. Period.
4: Vor dem Damaskustor kommen immer mehr Menschen zusammen. Unter Gesängen ziehen sie durch die Altstadt bis zur Klagemauer. Auf Plakaten ist vom heiligen Jerusalem die Rede. Dass die Stadt nicht nur Juden heilig ist, sondern auch Muslimen und Christen, hat hier keinen Platz. Mohammed Abu Humus ist ein schon älterer palästinensischer Aktivist, der nicht mehr gut laufen kann. Er wird von Sicherheitskräften recht rabiat weggeschickt. Das ist ein schwarzer Tag für das palästinensische Volk, denn sie haben Jerusalem besetzt und vereint. Und wie du siehst, Jerusalem ist besetzt, all die Verletzungen. Es gibt Soldaten, die Polizei, die Palästinensern verbieten, sich hier aufzuhalten. Sie belagern unsere Märkte und Häuser, damit der Flaggenmarsch hier stattfinden kann, auf dem Land unseres Volkes. Und zu allem Überfluss ist an diesem Freitag noch der Nakba-Tag, an dem an die Flucht und Vertreibung von Hunderttausenden Palästinensern rund um die Gründung des Staates Israel erinnert wird. Auch dieser Teil der Geschichte ist in Jerusalem gerade ziemlich gegenwärtig. Jan-Christoph Kitzler berichtete aus Jerusalem.
0: Wirtschaft.
6: An der Spitze der US-Notenbank steht jetzt ein Mann, den Donald Trump ausgesucht hat, Kevin Warsh. Und man wird sehen, ob der Neue, wie von Trump gewünscht, die Zinsen in den USA senken wird. Leicht dürfte ihm das aber nicht fallen, denn sein Vorgänger, Zinssenkungsgegner Jerome Powell, geht nicht in Ruhestand, sondern bleibt der Notenbank erhalten. Durchaus ungewöhnlich. Aus Washington berichtet Anne Schneider.
7: I call him too late, you know, too late, Powell, that's his nickname. Zu spät, Powell, so nennt Donald Trump seit Monaten den Notenbankchef, den er in seiner ersten Amtszeit selbst eingesetzt hatte. Der Präsident macht damit regelmäßig klar, er hätte sich deutlich schneller, deutlich niedrigere Zinsen gewünscht. Billigere Kredite würden aus seiner Sicht zu mehr Investitionen führen und den schwächelnden Häusermarkt ankurbeln. Zudem müssten die USA dann auch weniger Zinsen für ihre hohen Staatsschulden zahlen. Heute verlässt Jerome Powell den Chefposten der Fed turnusgemäß. Er macht Platz für seinen Nachfolger Kevin Warsh, doch der Konflikt dürfte damit nicht enden, denn Powell geht nicht ganz, er bleibt im Führungsgremium der Notenbank. Ein historisch ungewöhnlicher Schritt, den zuletzt ein Fed-Chef im Jahr 1948 gegangen ist. Powell selbst kündigt das so an.
8: Ich werde dem Vorstand noch für unbestimmte Zeit angehören.
9: To be determined.
7: Und begründet den ungewöhnlichen Schritt mit dem politischen Druck. Und zwar nicht durch Trumps Beschimpfungen. Sie gehören für Powell zur normalen und oft geäußerten Kritik der Politik an der Notenbank. Der noch Fed-Chef kritisiert die inzwischen eingestellten strafrechtlichen Ermittlungen gegen ihn, den juristischen Druck auf die Fed und Trumps Versuch, eine Notenbankgouverneurin aus dem Amt zu drängen und den Posten mit einem loyaleren Kandidaten zu besetzen.
9: These legal actions by the administration are unprecedented in our 113-year history.
8: Diese rechtlichen Schritte sind beispiellos. Ich fürchte, dass die Angriffe der Institution schaden.
7: Auch mit diesen Angriffen wollte Trump die Fed auf Linie bringen, hin zu niedrigeren Zinsen. Doch die Notenbanker sind ihrem Auftrag treu geblieben. Sie sollen für stabile Preise sorgen und gleichzeitig die Wirtschaft und den Arbeitsmarkt im Blick behalten. Und aus der Sicht der Fed bedeutet das aktuell, die Inflation liegt noch immer über dem Ziel von 2%. Zu frühe Zinssenkungen könnten den Preisdruck wieder verstärken und die Glaubwürdigkeit der Notenbank gefährden. Also politischer Druck gegen geldpolitische Vorsicht. Bleibt das so, auch unter dem neuen Chef Kevin Warsh? Der gibt darauf eine klare Antwort.
10: So let me be very clear.
11: Lassen Sie mich das ganz klar sagen. Die Unabhängigkeit der Geldpolitik ist von entscheidender Bedeutung. Die geldpolitischen Entscheidungsträger müssen im Interesse des Landes handeln.
7: Doch der Druck ist da. Der Präsident erwartet sinkende Zinsen und das schnell. Das hatte er kurz vor Warshs Ernennung nochmal deutlich gemacht. Und gleichzeitig bleibt Powell im System. Ein ehemaliger Chef im selben Gremium wie sein Nachfolger. Der Machtwechsel dürfte den Konflikt zwischen der Fed und dem Präsidenten also erstmal nicht entschärfen, zumindest solange Powell sich nicht ganz zurückzieht.
6: Fed-Chef Jerome Powell geht, aber nicht so ganz, Anne Schneider berichtete. Und jetzt zu einem vollkommen anderen Thema. Das Terrassenschwimmbad im unterfränkischen Bad Kissingen ist auch für Touristen immer einen Besuch wert. Allein schon wegen seiner Lage und dem tollen Ausblick. Nach einer zweijährigen Sanierungsphase, in der das Bad geschlossen war, wurde es jetzt wieder eröffnet. Norbert Steiche hat sich das neue Terrassenschwimmbad schon mal angeschaut und zahlreiche Fans getroffen.
12: Das Terrassenschwimmbad liegt fantastisch über Bad Kissingen mit einem fantastischen Blick. Es gibt ganz viele Wiesen. Es war schon eine lange Zeit jetzt. Also wir haben schon vermisst, dass es geschlossen war.
13: Sagt Anita Morchoth. Alle Becken sind jetzt mit Edelstahl ausgekleidet. Das 50 Meter Schwimmbecken und das Becken unter dem ebenfalls sanierten Sprungturm mit 10 Meter Brett. Und Waltraud Schnabel freut sich schon jetzt wieder auf einen Besuch. Sie schätzt?
14: Einfach der Flair, die Aussicht, die Lage. Wirklich wunderschön. Wir sind jetzt 80, war schon als Kind dort schwimmen.
13: Max Keiling, der neue Bademeister, probiert schon mal mit einem Schmunzeln seine Pfeife aus.
15: Ich freue mich. Also ich würde sagen, das ist mit Abstand einer der schönsten Schwimmbäder, in denen ich je war. Also ich freue mich sehr.
13: 1954, also vor 72 Jahren, ist das Bad Kissinger Terrassenschwimmbad eröffnet worden. Der sogenannte Weizenturm steht sogar unter Denkmalschutz. Bad Kissingens Oberbürgermeister Dirk Vogel hofft jetzt, dass die Menschen richtig strömen. Denn die Millionen Euro teure Sanierung soll so ein bisschen wieder reinkommen. Dafür hat die Stadt jetzt unter anderem besondere Wertkarten aufgelegt.
16: Wenn man beispielsweise für 200 Euro Karten kauft, einen Gegenwert von 300 Euro tatsächlich hat. Also alles darauf ausgelegt, dass man öfter und länger hierher kommt.
13: Und die Besucherzahlen sollen auch wieder steigen. Vor der Sanierung lagen sie bei 70.000 bis 80.000 pro Jahr. Vor über 20 Jahren sind allerdings pro Jahr zwischen 140 und 150.000 Leute ins Bad Kissinger Freibad gekommen.
16: Jeder Kissinger, der hier groß geworden ist, erinnert sich an seine Schulzeit. Hier war ganz viel Sonne, ganz viel Pommes, ganz viel Schwimmen, ganz viel Freunde.
13: Sagt Dirk Vogel. Und sein Baureferatsleiter Michael Schlembach meint:
17: Hier sind Erinnerungen drin und das hoffe ich, dass die Kissinger wiederbekommen, die neue Generation, die Jugendlichen, die Kinder, dass sie herkommen, das einfach genauso wie wir in Beschlag nehmen und ihre Freude haben.
13: Genau so soll sich das ab heute tausendfach anhören.
18: Ja, wenn wir wollen, können wir auch eine Arschbombe machen, genau. Ich bin Berliner, aber das Terrassenschwimmer kenne ich. Also es war schon vor dem Umbau von der Landschaft her sehr schön. Wenn man da so ein bisschen ins Grüne gucken kann, ist schon eine nette Sache, ja.
14: Immer kann ich da relaxen.
19: Dass es so ein schönes Schwimmbad ist.
20: Besonderes Flair, man liegt ruhig und hat eben den Blick dann auch oben bei den Terrassen.
13: Bis zum Wittelsbacher Turm und in Richtung Rhön.
6: Ein Bericht von Norbert Steiche. Und an dieser Stelle gibt es eine Gefahrenmeldung. Achtung, ein Falschfahrer auf der A60 Rüsselsheim-Bingen zwischen Mainz-Spitz-Dreieck und dem Dreieck Mainz kommt Ihnen ein Falschfahrer entgegen. Fahren Sie äußerst rechts und überholen Sie nicht. Auf der A60 Rüsselsheim-Bingen zwischen Mainz-Spitz-Dreieck und dem Dreieck Mainz ist ein Falschfahrer unterwegs. Vorsicht dort in beiden Richtungen. Ja, es ist mittlerweile Samstag, der 16. Mai, gleich 1:15.
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6: Und heute Abend ist er dann, ihr großer Auftritt. Sarah Engels, die deutsche Kandidatin für den ESC in diesem Jahr. Der Wettbewerb feiert dieses Jahr sein 70-jähriges Jubiläum und steckt in diesem Jubiläumsjahr wohl in seiner größten Krise. Denn mehrere Staaten boykottieren den Wettbewerb wegen der Teilnahme Israels. Und das, obwohl die Veranstalter immer wieder sagen, der ESC sei unpolitisch. Mein WDR-Kollege Sascha Wandhöfer hat darüber mit unserem Reporter Marspet Movsisian gesprochen. Er ist in Wien und begleitet den ESC dort für uns. Die erste Frage an ihn war: Wird der ESC immer politischer oder täuscht dieser Eindruck?
21: Nee, der täuscht tatsächlich nicht. Es gibt immer mehr politische Themen, die auf der Bühne, aber auch unter den Fans, in den sozialen Netzwerken immer mehr thematisiert werden. Zum einen natürlich haben wir mehr politische Themen, die dort stattfinden, aber zum anderen haben wir natürlich jetzt auch immer mehr Möglichkeiten, das öffentlich zu diskutieren. Wenn ich jetzt mal überlege, vor 15, 20 Jahren, da hat niemand über Social Media oder sonst wie viel darüber diskutiert. Das passiert jetzt halt viel mehr und deswegen bekommt man das eben einfach auch viel mehr mit. Aber klar, so gerade in den letzten 3 bis 4 Jahren gab es einfach große Konflikte an Europa angrenzend, die dort eben auch, ja, Platz finden beim Song Contest und eben thematisiert werden.
22: Und trotzdem betonen die Veranstalter ja immer noch, der ESC ist nicht politisch. Das ist doch aber Quatsch, oder? Und das war doch auch schon immer Quatsch.
21: Ja, es ist irgendwie, ja, das ist so ein bisschen das ganz Schwierige daran, weil natürlich die Idee vom Song Contest ist schon politisch. Nämlich nach dem Zweiten Weltkrieg wollte man Europa, man wollte was schaffen, was Europa ein bisschen mehr zusammenbringt. Und da kam der ESC. Das ist also schon eine politische Entstehungsgeschichte. Und natürlich ist es nicht so, dass wir in Europa erst seit ein paar Jahren Konflikte haben. Die gab es schon immer. Es gab schon immer Acts, es gab schon immer Songs, die irgendwie Politik auf die Bühne gebracht haben. Nur ist das jetzt natürlich eine andere Form vom Ausmaß her, wo eben wirklich Ausschlussrufe kommen und nicht mehr eben nur noch Acts, die über bestimmte politische Themen singen.

0: dicht auf der A60 Mainz-Rüsselsheim zwischen Mainz-Laubenheim und Mainz-Spitz-Dreieck ist ein Falschfahrer unterwegs vor sich dort in beiden Richtungen. Und nun weiter mit dem Gespräch zum ESC.
1: Kann man eben darüber streiten, ist das Song Contest an sich als Idee politisch oder eben was daraus gemacht wird. Es sind so zwei unterschiedliche Dinge, aber im Grunde kann man nicht sagen, das sei an sich das Event unpolitisch. Das ist eigentlich nicht der Fall.
2: Jetzt sind 5 Länder nicht dabei. Wie sehr schadet das dem ESC?
1: Also es merkt keiner vor dem Bildschirm, aber es merkt eigentlich, merken viele hier vor Ort. Also sprechen wir jetzt mal über Wien als Stadt. Hier sind viele Hotels nicht ausgelastet. Die Halbfinals, die es jetzt gab, Dienstag und Donnerstag, waren nicht ausverkauft. Das habe ich jetzt, seitdem ich jetzt, das ist jetzt mein 9. ESC vor Ort, habe ich noch nie erlebt. Eigentlich sind die Tickets immer schon 1 bis 2 Monate vorher weg. Dann eben an, ja, bei ganz vielen Fanveranstaltungen, die es hier gibt, auf irgendwelchen Partys, es fehlen super viele Fans. Und gerade die Spanier und die Niederländer, das sind so die zwei größten Fangruppen, die es beim Song Contest immer gibt, die natürlich auch ganz viel Spaß mitbringen, verrückte Outfits, Partysongs und so weiter. Das fehlt alles. Und insgesamt die Stimmung hier ist einfach ganz, ganz anders. Und das ist natürlich sehr, sehr schade.
2: Auf die Stimmung vor Ort gucken wir gleich auch noch ein bisschen. Erstmal schauen wir auf die Rolle Israels. Israel hat ja sogar einige seiner Botschafter damit beauftragt, dass die sich dafür einsetzen, dass Israel eben nicht ausgeschlossen wird. Warum ist das für Israel offenbar so politisch wichtig, beim ESC dabei zu sein?
1: Ja, das stimmt. Also das ist natürlich für Israel eine wichtige, große Bühne, eben auch sich zu zeigen. Ich meine, letztes Jahr die Teilnehmerin, das war eine Überlebende vom 7. Oktober, die eben dann ihre persönliche Story so ein bisschen auch da auf der Bühne zeigen konnte, um eben auch viele Israelis zu zeigen, wir lassen uns hier nicht, sage ich mal, mundtot machen. Wir sind da, wir wollen hier auftreten. Wir haben auch bei uns, weiß ich eben von uns, vom Studio ID, Studio Tel Aviv, eben, dass es für die Israelis in Israel sehr wichtig ist, beim Song Contest mitzumachen, zu feiern und sich eben nicht, sage ich mal, ausfaden zu lassen, sage ich mal, von diesem Event, obwohl sie ja laut IBU teilnehmen dürfen. Das ist schon ein riesen Ding und ja, dass es eben diese Versuche gab, das ist natürlich nicht erlaubt. Der Sender hat eben auch dazu aufgerufen, dass es diese 10 Stimmen, die man hat, unbedingt an Israel geben soll. Das ist zum Beispiel nicht erlaubt. Da haben sie auch eine Verwarnung bekommen von der IBU. Die Regeln dahingehend sind jetzt auch verschärft worden. Ja, da passiert jetzt gerade echt sehr, sehr viel, was das natürlich diese Frage nach Politik wieder so ein bisschen verstärkt.
2: Wie ist denn die Stimmung so insgesamt in der Stadt? Du hast gerade schon gesagt, dadurch, dass eben die großen Spanien, Niederlande zum Beispiel fehlen, ist es jetzt nicht mehr überall ausverkauft, nicht so rammelvoll. Mhm. Und ansonsten, ist es denn trotzdem noch Partystimmung oder ist das teilweise dann auch eher so Gefühl Hochsicherheitstrakt?
1: Man merkt immer, dass irgendwie diese Lockerheit einfach nicht ganz da ist. Viele wollen Spaß haben, aber sind irgendwie immer gleichzeitig, sollte ich gerade hier sein? Ist das überhaupt richtig? Ich habe auch Leute gesehen mit Palästina-Flaggen im Gesicht zum Beispiel angemalt, die habe ich dann angesprochen, die dann erzählt haben, ja, Israel soll nicht mitmachen. Da habe ich gesagt, ja, du bist ja irgendwie ja Teil des Events, so ist das irgendwie für dich ein Kontrast, ein Widerspruch? Und dann hieß es, nein, ich möchte trotzdem irgendwie Spaß haben, aber gleichzeitig eben zeigen, ich unterstütze das nicht. Natürlich sind aber viele, die das eben gar nicht unterstützen, gar nicht erst hier. Das darf man auch nicht vergessen, ne? Und dadurch kommt es eben, dass viele Hotels nicht ausgebucht sind, die Tickets nicht komplett ausverkauft sind. Ich habe jetzt auch teilweise mitbekommen, auch Leute in meinem Umfeld und so weiter, die auch hier sind, die richtig krasse Nachrichten bekommen teilweise von Leuten, die halt sagen, das geht gar nicht, dass du da bist. Also die haben wirklich so richtige Hate-Nachrichten bekommen von Leuten, mit denen man eigentlich auch befreundet ist teilweise, die irgendwie sagen, das ist unmöglich, dass du dort bist. Entweder oder. Entweder bist du in dem Lager oder in dem Lager. Und das ist schon sehr auffällig hier.
0: Soweit Informationen von Maspet Movsisian. Er ist Reporter für die ARD beim Eurovision Song Contest, der ja heute Abend in Wien ins Finale geht. Auch wir hier in der ARD Infonacht halten Sie natürlich in der kommenden Nacht dann über den Ausgang und den Verlauf des Wettbewerbs auf dem Laufenden. 0:52 Uhr.
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0: Iron Maiden ist eine der erfolgreichsten Rockbands der Welt. Die britische Heavy-Metal-Band gibt es jetzt seit 50 Jahren und die durchaus wechselvolle Geschichte dieser Band kommt nun in einem Dokumentarfilm ins Kino. Ein Einblick nicht nur für Fans in einen faszinierenden Musik-

0: Kosmos. So beschreibt es Åke Bandiksen. Er hat den Film bereits gesehen.
1: Sie ist aus einer Kneipenband in London, aus einem Haufen langhaariger Deep Purple-Fans, die Heavy-Metal-Ikone Iron Maiden geworden. Wir spielten in den Pubs in der East Lane, erinnert sich Bassist und Kopf der Band Steve Harris. Und dann wurde alles immer größer, wie bei einem Schneeball.
2: We were playing locally around East Lane in London. It started to snowball for us.
1: Was hatten Iron Maiden, was anderen fehlte? Die richtige Mischung aus eingängigen Liedern, Lautstärke und Ambition. Wie der Titel des Films es schon sagt, Burning Ambition. Sie wollten den Erfolg. Vor allem Steve Harris, der seit Jahrzehnten alles zusammenhält.
3: Steve had this vision. If you interfered with that vision, you were not going to stay with this band.
1: Und gleich mal den ersten Sänger Paul Di'Anno feuert, weil der zu viele Drogen nimmt.
2: He wasn't really looking after himself.
1: Der Punk stellte alte Posen in Frage. Da formierten sich ab 1975 gerade in den Industriestädten Nordenglands und trüben Vororten Londons Bands, die die Gitarren, die Wut und das Gefühl der Verlorenheit der Jugend aufnahmen. Und die düstere Bilderwelt der Vorgänger. Saxon, Def Leppard und eben Iron Maiden. Eskapismus in Rock. Musik wie ein Spätfilm. Nachtgestalten. Ritter der Finsternis. Songs wie Albträume. Mit doppelten Gitarrenläufen, Brettern im Schlagzeug und Sirenengesang. Iron Maiden vereinen das meisterhaft. Spätestens seit der charismatische Bruce Dickinson ihr Sänger wird.
4: Hello there. That's right, it's Bruce.
1: Die Band hebt ab und wird in den 80ern ein Stadion-Act. Und das fast ohne Präsenz in Presse und Radio. Dazu kommt ihr Maskottchen Eddie, eine Art Zombie mit blitzenden Augen, das auf jedem Cover und Konzertplakat zu sehen ist. Geliebt von den Fans, ein Schockbild für alle anderen. Ursprünglich erfunden, weil die Bandmitglieder alle zu schüchtern waren für die großen Posen. Und da wäre es bestimmt noch interessanter geworden. Woher kommen die Musiker? Was ist ihr Hintergrund? Der Film bleibt da vage. Nur als er von Bandkrisen erzählt, kommt man näher an die Musiker heran. Zum Beispiel als Sänger Bruce Dickinson für ein paar Jahre aussteigt. Schlagzeuger Nico McBrain ist entsetzt. Das tut man den Fans nicht an.
5: I took it as an affront to the fans that he was up there, knowing full well he didn't want to be.
1: Grunge verdrängt Heavy Metal. Und Iron Maiden spielen auf einmal wieder in halbvollen, kleineren Hallen. Dazu kommen Krankheiten, Ausfälle, Druck der Plattenfirma.
6: Any long careers, you're going to have ups and downs. There's no two ways about that. And you just kind of ride with it.
1: Wie eine Achterbahn ist so eine lange Karriere, sagt Steve Harris. Iron Maiden kommen durch alle Krisen, getragen von ihren Fans. Überall auf der Welt, ob in Osteuropa oder Südamerika, im Nahen Osten oder Asien. Und das ist die zweite Geschichte, die im Film erzählt wird. Und das wirklich anrührend. Wie die Musik für so viele unterschiedliche Menschen, für Freiheit und Spaß, für Lebenslust und Verbundenheit steht. Dann geht es für die Band nicht mehr um Geld, sondern darum, die Leute froh zu machen.
7: What's it worth to make 35,000 people happy?
1: Ein Film vor allem für Fans. Aber auch, wer es nicht ist oder wird, glaubt schließlich, was jemand im Film sagt. Die Welt ist ein besserer Ort, weil es Iron Maiden ist.
0: Åke Bandiksen über den Dokumentarfilm Iron Maiden Burning Ambition, der jetzt in den Kinos läuft.
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0: Das Gipfeltreffen von US-Präsident Trump und Chinas Staatschef Xi war geprägt von freundlichen Zeremonien und schönen Bildern. Über konkrete Einigungen bei den Streitthemen wurde aber erstmal nichts bekannt. Und zeitweise klang es sogar so, als nähmen Trump und Xi an unterschiedlichen Treffen teil. So unterschiedlich waren ihre Aussagen. Zum Beispiel hat Trump gesagt, China habe Interesse daran, mehr amerikanisches Öl zu kaufen. In der chinesischen Darstellung war von möglichen Ölkäufen dann aber keine Rede. Und während China das Thema Taiwan sehr deutlich in den Vordergrund gestellt hat, sagte Trump zu der Frage, ob die USA Taiwan bei einem chinesischen Angriff verteidigen würden, er wolle über diese Dinge nicht sprechen. Wie bewerten verschiedene Medien das Treffen in Peking? Darauf blicken wir jetzt in den Standpunkten und wir beginnen mit einem Kommentar von Anne Reit im Deutschlandfunk. Ihr zufolge gab es viel Glitzerstaub und wenig Substanz.
9: Fantastisch, historisch sei das Treffen gewesen. Es werde, zeigte sich der US-Präsident sicher, als entscheidender Moment in die Geschichte eingehen. fragt sich nur, für wen. Denn all der in Peking verstreute Glitzerstaub kann die tiefliegenden Differenzen der beiden mächtigsten Länder der Welt nur schwer verbergen. Wirtschaftlich rühmt sich der US-Präsident damit, fantastische Deals abgeschlossen zu haben. Deals, die allerdings hinter den Erwartungen zurückgeblieben oder noch vage sind. Dafür hat die Warnung von Staats- und Parteichef Xi gleich zu Beginn sehr deutlich gemacht, wie zentral für die chinesische Führung Taiwan ist. Für den Moment sind weder Donald Trump noch Xi Jinping daran interessiert, die derzeitige Entspannungspolitik offiziell in Frage zu stellen. Bleibt also abzuwarten, wie lange die Phase der Entspannung dauert.
0: Auch die Allgemeine Zeitung aus Mainz blickt auf Taiwan. Jahrzehntelang sei das Schutzversprechen der USA gegenüber Taiwan eine Konstante gewesen. Das sei aber Geschichte.
8: So wenig wie die Europäer sich noch auf den Beistand der USA verlassen können, so prekär stellt sich die Lage für Taiwan dar. In provokanter Schärfe hat Chinas Staatschef Xi Jinping seinen Gast davor gewarnt, auch nur einen Finger für Taiwan krumm zu machen. Und Donald Trump, der sonst zu allem seinen Kommentar abgibt, ließ die Drohung einfach so stehen. Es sieht danach aus, als habe Trump die Freiheit Taiwans zur Verhandlungsmasse im Umgang mit China erkoren.
0: Und die Augsburger Allgemeine bezweifelt, dass die USA und China langfristig friedlich miteinander umgehen.
8: Auch wenn Xi Jinping nun Rosensamen an Trump schicken will, weil der den Garten des Regierungssitzes gelobt hat, sollte sich niemand etwas vormachen. Die beiden Supermächte werden sicher nicht dauerhaft friedlich nebeneinander gedeihen. Zu groß ist die Rivalität, zu groß sind die Interessensunterschiede. Blütenhelle Inszenierung, dahinter die graue Machtpolitik. Besser bestellt, das kann man nach dem Gipfeltreffen sagen, hat ganz sicher Xi seine Machtpflanzungen. Klare Ansage in Sachen Taiwan, wenig bis keine Zugeständnisse für Trump in Sachen Iran. Und dazu die Aura eines Herrschers, der einen langen Plan hat.
0: Und soweit die Standpunkte für heute, zusammengestellt von Pascal Küpper.

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1: Um 1 Uhr mit Gabriela Kühne. Bei der FDP ist der Streit um die künftige Führung entschieden. NRW-Landeschef Höhne hat seine Kandidatur für den Bundesvorsitz zurückgezogen und will FDP-Vize werden. Aus Berlin Dietrich Karl-Meurer.
2: Damit bleibt Wolfgang Kubicki der einzige Kandidat für den Parteivorsitz. Der langjährige FDP-Vize will sich Ende Mai auf dem Bundesparteitag wählen lassen. Höhne und Kubicki sagten der FAZ, sie hätten den Schritt gemeinsam vorbereitet. Beide wollten die Partei wieder stärken und die Kräfte in der FDP bündeln. Die Liberalen stecken seit Monaten in einer schweren Krise. Bei der Bundestagswahl scheiterte die FDP an der 5%-Hürde und zog nicht mehr in den Bundestag ein.
1: Die aktuell geltende Waffenruhe zwischen dem Libanon und Israel wird möglicherweise verlängert. Nach Angaben des US-Außenministeriums soll sie für weitere 45 Tage gelten. Das teilte ein Sprecher nach zweitägigen Verhandlungen der beiden Länder in Washington mit. Eine Bestätigung der pro-iranischen Hisbollah-Miliz gibt es nicht. Am Sonntag wäre die bestehende Waffenruhe offiziell ausgelaufen. Sie erwies sich als sehr brüchig, denn trotz Vereinbarung war der gegenseitige Beschuss zwischen Israel und der Hisbollah weitergegangen. Die russische Zentralbank hat erfolgreich gegen die Blockade von russischem Vermögen in der Europäischen Union geklagt. Ein Gericht in Moskau entschied in erster Instanz, dass der belgische Finanzdienstleister Euroclear umgerechnet etwa 200 Milliarden Euro zahlen muss. Er verwaltet einen Großteil des festgesetzten Vermögens. Das Urteil war allgemein erwartet worden. Experten gehen davon aus, dass es den Weg dafür freimachen soll, europäisches Kapital, das in Russland liegt, zu beschlagnahmen. Die Schauspielerin Angelika Domröse ist tot. Wie die DEFA-Stiftung dem RBB bestätigt hat, starb die gebürtige Berlinerin im Alter von 85 Jahren. Aus Berlin, Axel Hoffmann.
3: Im DDR-Kultfilm Die Legende von Paul und Paula spielte sie 1973 die Rolle ihres Lebens. Später verkörperte Domröse unter anderem die Kommissarin Vera Bilewski im Polizeiruf 110. In den 90er Jahren entdeckte sie auch die Regie für sich und inszenierte Theaterstücke. Zuletzt war sie 2012 in der Kinokomödie Bis zum Horizont dann links zu sehen. Seitdem wurde es still um sie.
1: Das waren die Nachrichten. Das Wetter in Deutschland. Oft trocken, später im Südwesten Schauer, Tiefstwerte 8 bis 0 Grad. Tagsüber zeitweise heiter, vermehrt Schauer und vereinzelt Gewitter. Höchstwerte 10 Grad an den Alpen bis 17 Grad in der Lausitz. Am Sonntag überwiegend trocken, im Westen später Schauer, 13 bis 19 Grad. Und am Montag im Osten freundlich, im Westen Schauer und Gewitter. Es ist 1.03 Uhr.
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4: Zunächst eine Entwarnung auf der A60 Mainz-Rüsselsheim. Jetzt kein Falschfahrer mehr zwischen Mainz-Laubenheim und Mainz-Spitz-Dreieck. Die A40 Essen Richtung Duisburg ist zwischen dem Kreuz Kaiserberg und Kreuz Duisburg wegen Brückenarbeiten noch bis Dienstagmorgen gesperrt. Die A61 Mönchengladbach-Venlo ist zwischen dem Kreuz Mönchengladbach und Mackenstein in beiden Richtungen bis Montagmorgen 5 Uhr gesperrt. Und die A480 Wetzlar-Wetzlar-Blasbach ist zwischen Aslar und dem Wetzlarer Kreuz wegen einer Baustelle noch bis 5 Uhr in beiden Richtungen gesperrt. Eine Umleitung ist eingerichtet.
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4: Und die kommt aus Hamburg von NDR Info. Mein Name ist Alex Franz. Willkommen, hallo. Das Verhältnis zwischen Deutschland und den USA, oder besser gesagt zwischen Friedrich Merz und Donald Trump, war zuletzt ja doch angespannter. Jetzt haben der Bundeskanzler und der US-Präsident aber miteinander telefoniert. Es ging dabei um die Situation in Iran. Merz betonte hinterher, man sei sich einig beim weiteren Vorgehen in Iran. Christina Nagel berichtet.
5: Der Kanzler spricht von einem guten Telefonat, beschwört die starke Partnerschaft zwischen den USA und Deutschland in einer starken NATO. Es klingt, als ob Friedrich Merz die zuletzt deutlich zutage getretenen Spannungen im deutsch-amerikanischen Verhältnis vergessen machen will. Sie hatten sich unter anderem am Krieg gegen den Iran entzündet. Besonders verärgert hatte sich der US-Präsident über die Aussage des Kanzlers gezeigt, dass sich die USA vom Iran demütigen lasse. Man sei sich einig, betont der Kanzler nun, der Iran müsse an den Verhandlungstisch kommen, die Straße von Hormus öffnen und Teheran dürfe keine Atomwaffen besitzen. Gesprochen haben beide März zufolge auch über eine friedliche Lösung des Krieges, den Russland gegen die Ukraine führt, und über den NATO-Gipfel, der im Juli in Ankara stattfindet. Hier habe man Positionen abgestimmt.
4: Und trotz aller Appelle, wie es weitergeht im Iran-Krieg, ist weiter unklar. Aber es gibt offenbar Schlupflöcher in der Straße von Hormus. Zumindest sind in den vergangenen Tagen einige Schiffe durchgefahren. Von normalem Schiffsverkehr wie vor dem Krieg kann aber nach wie vor keine Rede sein. Und so dürfte es noch lange weitergehen. Oder es kommt noch schlimmer und der Konflikt geht in eine neue militärische Phase. Trotz des ein oder anderen fahrenden Schiffes, für den Moment sieht es nach Stillstand aus, Uwe Lüb berichtet.
6: Ein Reporter des iranischen Staatsfernsehens berichtet von der Straße von Hormus. Allein seit Mittwochabend seien 30 Schiffe durchgefahren. Ob die Reedereien dafür Geld bezahlen mussten, ist unklar. Japan, eines der begünstigten Länder, bestreitet das. Generell könnten mehr und mehr Schiffe durch die Straße von Hormus fahren, sagt Irans Außenminister Abbas Araghchi am Rande des Treffens der BRICS-Staaten in Indien. In den vergangenen Tagen haben sehr, sehr viele Schiffe mit Unterstützung unserer Seestreitkräfte jene Meerenge passiert. Und dies wird auch weiterhin der Fall sein. Der Angriffskrieg muss vollständig beendet werden. Und dann werden wir sicherstellen, dass jedes Schiff sicher passieren kann. Ein ums andere Mal schützt Iran so vor, allein und auch künftig die Macht über die Straße von Hormus innezuhaben. Das ist ein weiterer Streitpunkt mit den USA. Ursprünglich sei es um das iranische Atomprogramm gegangen, so Außenminister Marco Rubio bei NBC News. Doch nun, als Reaktion darauf hat der Iran beschlossen, eine internationale Wasserstraße in Besitz zu nehmen, als sein Eigentum zu beanspruchen und dafür Gebühren zu erheben. Dies werden wir nicht zulassen. Und genau deshalb gibt es nun eine Blockade. Sie ist die direkte Folge der Handlungen des Iran. Eine Blockade eben auch für Iran durch die USA. Eine Lösung werde es nur durch Diplomatie geben, so Araghchi. Dabei hat Iran immer wieder Antworten auf Vorschläge der USA hinausgezögert, sogar vom Vermittlerstaat Pakistan vorbereitete Verhandlungen platzen lassen. Schuld daran trügen allein die USA, behauptet Araghchi. Es gäbe sehr viele Probleme mit den USA. Das größte Problem sind die widersprüchlichen Botschaften, die wir von Amerikanern erhalten, durch ihre Kommentare, Interviews und dergleichen. Iran wehre sich nur gegen einen aufgedrängten Krieg. Kein Wort von in den Jahren zuvor selbst abgefeuerten Raketensalven auf Israel und dem jahrelangen Stellvertreterkrieg über die Hisbollah, Hamas, Houthis und pro-iranische Milizen im Irak. Stattdessen malen das Regime und seine Helfer das Bild von den USA, Israel und Golfstaaten, die alle gegen Iran seien. Wie zum Beleg wird im Internet über der Revolutionsgarde nahestehende Kanäle eine Rede der republikanischen US-Senatorin Joni Ernst im Ausschuss für Streitkräfte verbreitet. Wir haben gesehen, dass Israel und Jordanien eine große Last getragen haben und wir haben Unterstützung aus Bahrain und den Vereinigten Arabischen Emiraten erhalten, die selbst erheblichen Beschuss hinnehmen mussten. Saudi-Arabien und Katar, sie waren nicht alle passive Zuschauer, sondern haben sich aktiv engagiert und so zu allen Maßnahmen beigetragen. Sollte es zu einer erneuten militärischen Eskalation kommen, dürften die genannten Staaten weiter an der Seite der USA stehen. Einige Medien und Analysten spekulieren schon über neue Angriffe. US-Präsident Donald Trump hatte vor seiner China-Reise damit gedroht, Iran in Grund und Boden zu bombardieren. Wehren werde sich der Iran kaum mehr, zumindest nicht sehr lange, sagt Brad Cooper, Chef des US-Militärkommandos für den Nahen Osten, CENTCOM. Dass Iran noch einmal hunderte Raketen abfeuere, sei unwahrscheinlich. Today, Iran can no longer attack with that. Heute kann der Iran nicht mehr in diesem Ausmaß angreifen. Und da zudem 90% seiner Verteidigungsindustrie zerstört sind, wird der Iran diese Waffen über Jahre hinweg nicht wiederherstellen können. Militärisch könnten die USA und Israel Iran demnach stark zusetzen. Auf lange Sicht. Denn noch hat Iran nach Informationen von US-Medien unter Berufung auf einen Geheimdienstbericht erst rund 30% seiner Bestände verschossen. Am Problem mit der Straße von Hormus ändert sich kurzfristig also wohl nichts.
4: Uwe Lüb berichtete.
7: Nach einer turbulenten Woche ist der britische Premierminister Keir Starmer immer noch im Amt, aber seine Herausforderer positionieren sich. Am Donnerstag trat erst der Gesundheitsminister Wes Streeting zurück. Gestern kündigte dann der Bürgermeister von Manchester, Andy Burnham, an. Er werde um einen Sitz im Parlament kämpfen, um Parteivorsitzender und damit Premierminister zu werden. Die Regierungskrise geht also in die nächste Runde. Valerie Krall berichtet über den neuen Hoffnungsträger der britischen Labour-Partei.
8: Er hat es auf so ziemlich jede Titelseite der britischen Zeitungen geschafft. Andy Burnham, der Bürgermeister von Manchester. Manche handeln ihn schon als nächsten Premierminister. Für Keir Starmer ist er sicherlich der gefährlichste Rivale. Gestern kündigte Burnham an, dass er sich für eine Nachwahl aufstellen lassen wolle, um einen Sitz im Unterhaus zu bekommen. Erst dann könnte Burnham Starmer offiziell herausfordern. Ein Labour-Abgeordneter aus der Nähe von Manchester tritt extra für ihn zurück. Eine Nachricht, die viele in der Labour-Partei begrüßen, so wie Simon Ofer. Ich glaube, er ist zurzeit der beliebteste Politiker in Großbritannien. Und ich bin wirklich froh, dass er die Chance bekommen hat, ins Amt zu kommen. Auch wenn es eine ziemliche Herausforderung ist. Aber ich glaube, dass er die nächste Wahl für Labour gewinnen könnte. Allerdings muss Andy Burnham erstmal von einem Komitee der Labour-Partei für die Nachwahl zugelassen werden. Damit wird noch am Wochenende gerechnet. Und dann muss er die Wahl auch erstmal gewinnen. Keine leichte Aufgabe, denn im Wahlkreis Makerfield hat bei den Kommunalwahlen vergangene Woche die Rechtsaußenpartei Reform UK enorm zugelegt. Und der Reform-Vorsitzende und Brexit-Populist Nigel Farage hat bereits angekündigt, dass seine Partei alles dafür geben werde, die Nachwahl zu gewinnen. Aber
9: Andy Burnham, I think, is gambling everything on being able to beat Reform.
8: Burnham setze alles darauf, Reform schlagen zu können, sagt die Politikjournalistin Rachel Sylvester, die für die Zeitung Observer schreibt.
9: And if he can do it in Makerfield,
8: und wenn er das in Makerfield schafft, kann er sagen, ich bin der Richtige, um es mit Nigel Farage aufzunehmen. Ich schaffe es in Makerfield, ich schaffe es überall. Das ist ein ziemlich überzeugendes Argument, aber es ist natürlich auch ein Risiko. Selbst wenn Burnham die Nachwahl verlieren sollte, Keir Starmers Tage als Premierminister dürften gezählt sein. Denn auch Wes Streeting, der gestern als Gesundheitsminister zurücktrat, könnte jederzeit den Kampf um die Parteispitze offiziell eröffnen. Auch wenn seine Strategie bisher ist, auf Andy Burnham zu warten.
9: Now you've got these big alternative figures.
8: Jetzt, wo diese großen Persönlichkeiten offen sagen, dass sie die Parteiführung übernehmen wollen, glaube ich nicht, dass Starmer das überstehen kann. Er hat einfach nicht mehr die Unterstützung seiner Partei. Und genau die braucht man letztendlich, um in 10 Downing Street zu bleiben. Bis jetzt scheint Starmer allerdings entschieden, nicht zurückzutreten und macht Business as usual. Ewig wird Starmer aber wohl nicht schweigen können. Zumal sich auch die Briten fragen, wer in den kommenden Wochen ihr Land regieren wird und ob ein Premierminister ohne Autorität in der eigenen Partei das überhaupt noch kann.
7: Valerie Krall mit den Entwicklungen in der aktuellen britischen Regierungskrise. 1.13 Uhr ist es.
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7: Jetzt, Mitte Mai, beginnt langsam wieder die Festivalsaison. Da denkt man natürlich direkt an die ganz großen Events wie Rock am Ring oder das Hurricane Festival. Aber überall in Deutschland finden jeden Sommer auch viele kleinere Musikfestivals statt. In Wesel in Nordrhein-Westfalen steigt an diesem Wochenende wieder das Eselrock Festival. Und auch die Organisatoren dieses Festivals stehen vor immer größeren Problemen, besonders mit der Finanzierung. Franz Altrogge berichtet.
10: Die Party sollte klappen, aber finanziell wird es wie immer ein Abenteuer sein. So ein Festival zusammenzustellen macht zwar Spaß, aber der eigentliche Sport ist die Finanzierung, sagt Simon Bleckmann. Vielleicht nicht der Oberesel, aber in der Organisation für einiges verantwortlich.
11: Die Kosten steigen und dadurch steigt auch einfach der Finanzierungsdruck. Gerade wenn auch bei Sponsoren halt eben auch die Lagen nicht mehr so rosig halt einfach dann irgendwo sind.
10: Der Kostendruck steigt, speziell bei Veranstaltungen. Jens von Haie leitet die Organisation von Kultur pur aus dem Siegerland. Zum 34. Mal wird hier nicht nach dem Motto umsonst und draußen gefeiert, sondern in Zelten und gegen Eintritt. Der Manager sagt, Musiker sind inzwischen viel mehr auf Einkünfte aus Bühnenauftritten angewiesen.
12: Ein Punkt sind vielleicht auch die erhöhten Gagen. Die Bands verdienen ja heutzutage nicht mehr ihr Geld mit Plattenverkäufen, sondern eigentlich durch Live-Auftritte. Spotify bringt da ja nur wenig Erträge.
10: Dann das Drumherum. Veranstalter von Hein sagt, seit der Katastrophe bei der Love Parade ist im ganzen Veranstaltungsgewerbe nichts mehr, wie es war.
12: Die Auflagen, die es mittlerweile gibt, sind ja so hoch geworden und die ganze Organisationskosten, die dort entstehen, das ist nicht mehr allein zu stemmen. Von daher ist da eigentlich von welcher Seite auch immer Unterstützung notwendig.
10: Viele Veranstaltungen mussten erheblich verändert werden, andere gibt es nicht mehr. Jahrelang hatte die damalige Welle WDR4 auf dem Dortmunder Weihnachtsmarkt ein kleines Schlagerfestival veranstaltet. Da auch nach aufwendigsten Verhandlungen mit der Feuerwehr kein für beide Seiten akzeptables Sicherheitskonzept verhandelbar war, wurde die Reihe beendet. Sicherheitsanforderungen sind teuer. Es müssen viel mehr Servicekräfte bezahlt werden. Jede Eventualität kann teuer werden. Nicht überall kann gleich viel Publikum hin und. Trotzdem lohnt es den Spaß und die Tradition. Jens von Heyer hat das Glück, dass hinter Kultur pur gleich mehrere Kommunen stehen. Das macht die Finanzierung leichter.
12: Wir haben eine breite Unterstützung von vielen Mitpartnern, die dabei sind, Städten und Kommunen. Und einen großen Teil von Sponsoren, die uns unterstützen. Und dazu kommt noch eine Landesunterstützung.
10: Bundes- und Landesgelder sowie Spezialförderungen füttern auch den Esel, machen das Festival in Wesel erst möglich. Solche Gelder werden aber in jedem Jahr aufs Neue bewilligt. Da kann man von der Zukunft nur träumen, sie aber nicht solide planen, sagt Simon Blickmann vom Eselrock.
13: Gerade wenn man so kurz vorher erst weiß, ey, da kommt jetzt nochmal ein riesiges Geld, ist dann auch eine Entlastung. Aber ohne Fördermittel wäre Ende. Wir wirtschaften recht gut, so dass man immer sagen kann, okay, ey, wir kriegen es halt irgendwie hin, zumindest alle Rechnungen zu bezahlen. Wir wissen dann schon immer, dass wir es irgendwie durchziehen können, aber die Frage ist immer das Jahr danach.
7: Probleme bei Musikfestivals. Franz Altrogge berichtete, das Eselrock Festival ist etwas Besonderes, weil es keinen Eintritt nimmt, umsonst und draußen stattfindet. Aber auch die Festivals, bei denen Besucher oft mehrere hundert Euro für ein Ticket bezahlen, sprechen davon, dass die Hürden höher werden. Mein Kollege Robert Meyer vom WDR hat darüber mit Rembert Stieve gesprochen. Er ist seit vielen Jahren Veranstalter des Orange Blossom Festival in Beverungen im Kreis Höxter. Und er ist Mitglied im Club- und Veranstalterverband NRW. Er hat ihn gefragt, wie spät es denn sei für die Festivals. 5 vor 12 oder schon 5 nach 12 oder doch noch 15 vor 12?
14: 5 vor 12 trifft es, glaube ich, ganz gut. Weil man sieht ja an der Tatsache, dass es einige Festivals schon vom Markt gefegt hat, die leider, egal ob klein oder groß, aufgeben mussten oder im nächsten Jahr vielleicht aufgeben oder in diesem Jahr zumindest erstmal ausfallen oder verkleinert stattfinden, dass es nicht mehr 15 vor 12 ist. Also die Lage ist da.
15: Verschiedene Organisationen und Künstlervertretungen, mit denen wir auch sprechen, würden Ihnen dazu stimmen und sagen, der Kostendruck steigt einfach. Können Sie uns aufschlüsseln, wie genau und warum?
14: Ja, die Kosten sind im Veranstaltungsbereich stärker gestiegen als in anderen Lebensbereichen tatsächlich. Und
15: woran
14: wir kennen
15: liegt
14: das alle, die Mieten. Das hat tatsächlich mehrere Gründe, denke ich. Einmal sind es noch wirklich Pandemienachwirkungen, weil während der Pandemie gerade so die technischen Gewerke vom Markt gefegt wurden. Das heißt, es gibt auch nicht mehr so viele Anbietende. Das heißt, da werden jetzt ganz andere Preise aufgerufen. Dann gibt es so spezielle Kosten. Ein Festival hat viele Energiekosten zum Beispiel. Und das ist ganz klar, dass das dann natürlich dann ins Kontor haut. Mhm. Bauzäune, Toilettenwagen, Security, Hotelübernachtung für auftretende KünstlerInnen, Verpflegung, die Gagen sind auch hochgegangen. Das heißt, in fast allen Gewerken haben wir mit einem Preissprung seit 2022 von um die 30% zu kämpfen und teilweise auch mehr. Aber wir können die Ticketpreise natürlich nicht um 30% erhöhen.
15: Gagen fand ich übrigens interessant. Da haben wir heute auch eine Kette kennengelernt, auf die Musikbranche aufmerksam macht. Also vor allem die nicht ganz so großen Bands verdienen heute nicht mehr so viel in Zeiten von Spotify oder anderen Streamingdiensten. Und es führt dazu, dass diese Künstler mehr Geld mit Auftritten verdienen müssen. Und deswegen verlangen sie auch auf Festivals höhere Gagen. Und dann stehen die Festivals vor der Frage, ob sie sich das leisten können. Ist das eine Kette, die Sie erleben?
14: Ja, durchaus. Ich würde das jetzt aber nicht nur auf den Punkt zurückspiegeln, dass es den KünstlerInnen an Einnahmen durch mangelnde Tonträgerverkäufe zum Beispiel wie früher mangelt.
15: Ja.
14: Weil das Problem gibt es ja schon länger. Aber ganz aktuell sind natürlich auch für die Bands hohe Kostensteigerungen dazugekommen. Das heißt, die Mieten für Übungsräume sind hochgegangen, wenn man es mal so weit runter berechnen will. Oder wenn eine Band auf Tournee ist, die muss natürlich auch tanken. All diese Kosten drumherum, die das Publikum während des Konzertes nicht wahrnimmt, die sind auch für die Bands gestiegen. Das heißt, ich mache den Bands überhaupt keinen Vorwurf, dass jetzt die Gagen gestiegen sind. Das ist aber eben Teil des Bildes.
15: Ja, und ich habe Sie so verstanden und am Ende sagen das auch viele, die in Ihrem Feld tätig sind, dass es eben dann vielleicht Unterstützung aus der Politik braucht, also im Rahmen von Kulturförderung eventuell. Nur wenn wir über finanzielle Hilfe aus der Politik reden, dann finden wir sehr viele Branchen, die da gerade in Berlin oder bei ihren Landesregierungen anklopfen.
14: Ja, ganz genau. Und da geht es dann natürlich auch um Lobbyarbeit. Und da sind wir an einem Punkt. Die freien Veranstaltenden haben tatsächlich bis zur Pandemie sich eigentlich nie dahingehend organisiert. Mittlerweile gibt es Strukturen. Es gibt verschiedene Organisationen, die sich auch für Veranstaltende und für die ganze Musikbranche in NRW einsetzen. Die finden meiner Meinung nach nur noch nicht genügend Gehör. Denn man muss ja auch sagen, Kultur ist eigentlich Ländersache. Das heißt, in diesem föderalen System sind die Bundesländer dafür verantwortlich, Kultur aufrechtzuerhalten, zu gewährleisten und vielleicht durch eine verstetigte Förderung auch präsent zu halten.
7: Sagt Rembert Stieve vom Festivalveranstalterverband NRW.
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7: Die Sängerin Janet Jackson feiert heute Geburtstag. Vor 60 Jahren kam sie als sechstes Kind der berühmten Jackson-Familie zur Welt. Michelle Brückner mit einem Porträt.
16: Meet a beautiful, talented and charming young lady, my sister Janet Jackson.
17: 1975. Michael Jackson bittet seine 8-jährige Schwester bei den American Music Awards auf die Bühne. Sie kommt mit Federboa und im Abendkleid. Man könnte sagen, a star is born. Und sie ist schlagfertig. Das stellt sie schon als Kind in der Carol Burnett Show unter Beweis, wo die Moderatorin einen Auftritt mit Randy plant, einem weiteren Jackson-Bruder.
18: I'll be Cher and you be Sunny, okay?
19: That's my part. And the beat goes on.
20: The beat goes on.
17: Während ihre Brüder längst Musikkarriere als The Jackson 5 machen, zieht die junge Janet mit Parodien bekannter Stars die Aufmerksamkeit auf sich und wechselt dann erstmal ins Genre Schauspiel.
21: Valona?
22: Penny.
21: I'm here to stay.
17: Bis 1979 spielt Janet Jackson unter anderem in der Familienserie Good Times. Dann versucht sie es doch noch als Musikerin. Ihr Debütalbum Janet Jackson folgt 1982. Ein mäßiger Erfolg.
23: Es war nie einfach, weil alle von mir erwarten, dass ich genauso gut bin wie meine Brüder und genauso talentiert. Aber ich bin ich und nicht sie.
17: Ihr Manager ist seit ihrer Kindheit ihr Vater, wie bei der gesamten Familie Jackson. Erst als sie sich 1985 beruflich von ihm trennt und auf das Produzententeam Jimmy Jam und Terry Lewis setzt, die zuvor bereits mit Prince gearbeitet haben, platzt der Knoten.
24: No, my first name ain't baby, it's Janet, Miss Jackson if you're nasty.
17: Das Album Control wird ihr Durchbruch. Dann kommt Rhythm Nation 1814, das einzige Album in der Geschichte, das 7 Singles in den amerikanischen Top 5 platzieren kann. Nicht weniger erfolgreich ist Janet Jackson mit ihren Live-Shows.
23: Es ist viel und harte Arbeit, vom Kostüm über das Bühnenbild bis zur Setlist. Und die ganzen Proben mit Band und Tänzern. Ich bin bei allem eingebunden, weil ich es nicht einfach anderen überlassen will.
17: Janet hat außer Michael ihre Geschwister allesamt abgehängt. Doch 2004 landet sie dann einen Mega-Skandal. Tatort, Super Bowl in Houston, das größte Sportevent der Welt. In der Halbzeitshow tritt Janet gemeinsam mit Justin Timberlake auf. Am Ende der Performance reißt er einen Teil ihres Kostüms ab und plötzlich steht sie oben ohne da. Nipplegate gilt bis heute als einer der größten TV-Skandale der USA. Zumal der Vorfall als Publicity-Stunt diskutiert wird. Janets Image stark beschädigt. 2015 gelingt ihr mit dem Album Unbreakable wieder ein großer Erfolg. Mittlerweile ist Janet Jackson in die Rock'n'Roll Hall of Fame aufgenommen worden. Damit wird ihr Einfluss auf die Pop- und R&B-Musik offiziell gewürdigt. Geboren wurde Janet Jackson am 16. Mai 1966. Das war heute vor 60 Jahren.
7: Der Stichtag von Michelle Brückner.
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1: Mit Stefan Grothoff. Hochspannung vorm letzten Spieltag der Fußball-Bundesliga. Noch drei Kellerkinder haben die Chance, sich in der höchsten deutschen Spielklasse zu retten. Marc Eschweiler über einen wirklich dramatischen Saisonabschluss.
2: So eine Konstellation gab es noch nie.
3: Wolfsburg, Heidenheim, St. Pauli sind punktgleich.
2: Drei Mannschaften, ein Ziel, Platz 16, die Relegation. Der VfL Wolfsburg in der Pole Position. Ein Sieg bei St. Pauli und Platz 16 ist so gut wie sicher.
20: Wir wollen das Spiel gewinnen, alles andere hat uns dann nicht zu interessieren.
2: Das um drei Treffer bessere Torverhältnis spielt den Wölfen in die Karten. Der erste FC Heidenheim hofft auf ein Unentschieden zwischen St. Pauli und Wolfsburg.
22: Wir wollen alles dafür tun, dass der Schlossberg einen weiteren magischen Moment erlebt.
2: Dann würde ein Sieg gegen Mainz, egal wie hoch, reichen, um die Rettungsspiele zu bekommen. Der FC St. Pauli braucht so oder so einen Sieg.
25: Den Druck können wir nicht wegreden oder sonst irgendwie.
2: Gewinnt St. Pauli tatsächlich gegen Wolfsburg, kommt es darauf an, wer wie hoch gewinnt. Dann entscheidet zwischen St. Pauli und Heidenheim die Tordifferenz.
3: Anschnallen für den letzten Bundesligaspieltag.
2: Zwei Spiele, drei Möglichkeiten. Ein Tor kann alles verändern.
1: Spannung auch oben in der Tabelle. Stuttgart, Hoffenheim und Leverkusen wollen alle Platz 4 und damit das Startrecht in der UEFA Champions League. Einen maximal schweren Gegner hatte Deutschland zum Start der Eishockey-WM. Finnland holte vor 2 Monaten Olympia-Bronze und war damit der haushohe Favorit im Auftaktspiel. 1:3 am Ende die erwartbare Niederlage. Eishockey-Bundestrainer Harald Kreis über Licht und Schatten dieser Partie.
26: Wir wussten, dass die Finnen läuferisch und physisch auch sehr stark spielen. Wir haben die läuferisch unter Druck gesetzt. Wir haben unsere Checks zu Ende geführt, auch in der Defensivzone physisch gut gespielt. Die Finnen haben es natürlich verstanden, im Powerplay dann eben die ersten 2 Tore zu schießen und haben es uns unglaublich schwierig gemacht, als wir im Powerplay waren, also deren Unterzahl, schon im Forechecking sehr effektiv. Wir werden sicher thematisieren, dass wir schon mehr Scheiben zum Tor bringen mit einem Mann vor dem Tor. Also ich fand das Spiel unterhaltsam, ich fand die Stimmung gut. Bis auf das Ergebnis ein guter Auftakt.
1: Nächster deutscher Gegner bei der Eishockey-WM ist am Sonntag Lettland. Am Montag folgt dann das Duell gegen Gastgeber Schweiz. Es gibt 2 Gruppen. Die besten 4 Teams jeder Gruppe ziehen ins Viertelfinale ein. Sattelfest zeigte sich Radprofi Jonas Vingegaard bei der ersten Bergankunft des 109. Giro d'Italia. Auf der anspruchsvollen Strecke feierte der Däne seinen ersten Etappensieg bei dieser Rundfahrt. Holger Gerska über Vingegaards Husarenstück.
27: Mit einer extrem starken Kletterleistung hat der 2-malige Tour de France-Gesamtsieger die Weichen Richtung Giro-Triumph gestellt. Fast 250 Kilometer waren es, die letzten 14 führten steil bergauf. Knapp 6 Kilometer vor dem Ziel erhöhte der Däne peu à peu das Tempo. Für 1-2 Kilometer konnte ihm noch der junge Italiener Giulio Pellizzari folgen. Doch der Kapitän der deutschen Red Bull-Mannschaft überschätzte sich dabei und verlor bis zum Ziel noch über 1 Minute auf den Dänen. Zweiter, nur 13 Sekunden hinter Jonas Vingegaard, wurde der Österreicher Felix Gall, vor 3 Jahren Sieger der Königsetappe der Tour de France. Im rosa Trikot des Spitzenreiters bleibt allerdings Afonso Olalio. Der Portugiese profitierte von seinem großen Vorsprung. Er liegt weiter über 3 Minuten vor Vingegaard und vor Gall. Der Däne allerdings ist mit seiner Vorstellung auf dem Weg zum Blockhaus nun noch eindeutigerer Favorit auf den Rundfahrtsieg.
1: Und noch das, im Testspiel gegen Dänemark kassierte die deutsche Handballnationalmannschaft eine derbe Klatsche. Beim 36:28 Sieg unterstrichen die Dänen deutlich, weshalb sie aktuell Weltmeister, Europameister und Olympiasieger sind.
7: Und soweit der Sport hier in der ARD Infonachts mit Stefan Grothoff.

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1: Um 1.30 Uhr mit Gabriela Kühne. Der Vorsitzende der nordrhein-westfälischen FDP, Höhne, will nicht mehr Chef der Bundespartei werden. Der 39-Jährige gab seine Entscheidung in einem Interview der Frankfurter Allgemeinen Zeitung bekannt. Damit scheint der Weg für Wolfgang Kubicki als neuer FDP-Chef frei zu sein. Aus Düsseldorf, Tobias Zacher.
2: 2 Wochen vor dem entscheidenden Bundesparteitag macht Henning Höhne einen Rückzieher. Statt wie bisher geplant in einem Duell gegen Wolfgang Kubicki anzutreten, will er jetzt mit ihm ein Team bilden. Mit Kubicki als Chef, Höhne soll dessen Stellvertreter werden. 1 Jahr lang wollen die beiden die Partei so führen. Das gebe Höhne die Möglichkeit, sich auf NRW zu konzentrieren, heißt es. Denn dort ist in einem Jahr Landtagswahl und die FDP will wieder in den Landtag einziehen. In Baden-Württemberg und Rheinland-Pfalz war ihr das zuletzt nicht gelungen. Auch im Bundestag sind die Liberalen nicht mehr vertreten.
1: Kanzler Merz hat nach Unstimmigkeiten wieder mit US-Präsident Trump telefoniert. Bei dem Gespräch sei es unter anderem um den Iran gegangen, teilte Merz danach mit. Aus Berlin, Christina Nagel.
3: Der Kanzler spricht von einem guten Telefonat, beschwört die starke Partnerschaft zwischen den USA und Deutschland in einer starken NATO. Man sei sich einig, betont der Kanzler nun, der Iran müsse an den Verhandlungstisch kommen, die Straße von Hormus öffnen und Teheran dürfe keine Atomwaffen besitzen. Gesprochen haben beide Merz zufolge auch über eine friedliche Lösung des Krieges, den Russland gegen die Ukraine führt, und über den NATO-Gipfel, der im Juli in Ankara stattfindet.
1: Der Deutsche Ärztetag fordert ein Verkaufsverbot für Medikamente in Drogerien. Sie stellten für Patienten ein Risiko dar, heißt es in einer Erklärung der Ärztinnen und Ärzte, die seit Dienstag in Hannover beraten. Zu einer verantwortungsvollen Diagnostik gehörten Anamnese, eine körperliche Untersuchung, sowie gegebenenfalls die gemeinsame Entscheidung über therapeutische Maßnahmen. Der 130. Deutsche Ärztetag ist gestern in Hannover zu Ende gegangen. Bei den Filmfestspielen in Cannes ist der Schauspieler John Travolta mit der Ehrenpalme für sein Lebenswerk ausgezeichnet worden. Der Preis sei größer als ein Oscar, sagte der 72-Jährige, der von der Ehrung überrascht wurde. Er war Ende der 1970er Jahre mit Filmen wie Saturday Night Fever und Grease zum Weltstar geworden. In Cannes wurde am Abend Travoltas Regiedebüt Nachtflug nach L.A. gezeigt. Das Wetter in Deutschland. Oft trocken, später im Südwesten Schauer, Tiefstwerte 8 bis 0 Grad. Tagsüber zeitweise heiter, vermehrt Schauer und vereinzelt Gewitter, Höchstwerte 10 Grad an den Alpen bis 17 Grad in der Lausitz. Am Sonntag überwiegend trocken, im Westen später Schauer, 13 bis 19 Grad. Das waren die Nachrichten.
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4: Die A33 Osnabrück Richtung Bielefeld ist im Kreuz Osnabrück Süd gesperrt. Die A40 Essen Richtung Duisburg ist zwischen dem Kreuz Kaiserberg und dem Kreuz Duisburg wegen Brückenarbeiten noch bis Dienstagmorgen gesperrt. Die A61 Mönchengladbach-Venlo ist zwischen dem Kreuz Mönchengladbach und Mackenstein in beiden Richtungen bis Montagmorgen 5 Uhr gesperrt. Und die A480 Wetzlar-Wetzlar-Blasbach ist zwischen Aslar und dem Wetzlarer Kreuz wegen einer Baustelle bis 5 Uhr in beiden Richtungen gesperrt. Eine Umleitung ist dort eingerichtet.
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4: Weiterhin mit Alex Franz. Willkommen, hallo. Schönere Haut, mehr Energie und auch eine schnellere Heilung. Versprochen von Influencern, gespritzt von immer mehr Menschen. Peptidinjektionen gelten auf Social Media gerade als neues Wundermittel und sind der neue Hype in den USA. Das Problem, wissenschaftlich belegt ist das alles kaum. Große klinische Studien fehlen. In den USA dürfen die beliebtesten Peptide deshalb gar nicht in Apotheken hergestellt werden. Trotzdem boomen sie, vor allem über einen Schwarzmarkt aus China. Jetzt will die US-Regierung unter Donald Trump den Zugang zu einigen dieser umstrittenen Peptide erleichtern, auch um den Markt auszutrocknen. Aber wird ein riskanter Trend damit noch größer? Aus New York berichtet Giselle Uccar.
5: Es sind vor allem selbsternannte Fitness- und Beauty-Experten, die in sozialen Medien auf Peptide schwören. Influencer, teilweise mit hunderttausenden Followern.
6: My skin is tighter, my muscles feel tighter, have more energy.
7: It is time to check out peptides.
5: Sie versprechen straffere Haut, Muskelwachstum oder einen Energieschub, je nachdem, welches Peptid man sich spritzt. In den Kommentaren zu den Videos fragen viele, wo man die Substanzen herbekommt, denn die meisten der angepriesenen Peptide können in den USA eigentlich nur für Forschungszwecke gekauft werden. Sie befinden sich noch in einer Grauzone, sagt Peter Lurie, Präsident der Verbraucherschutzorganisation Center for Science in the Public Interest.
8: There really isn't adequate evidence to support.
9: Es gibt keine ausreichenden Belege für die Wirksamkeit dieser Peptide, die für seriöse Ärzte akzeptabel wären.
5: Peptide sind kurze Ketten aus Aminosäuren. Sie kommen natürlich im menschlichen Körper vor und steuern dort wichtige Prozesse. Von Wundheilung über Hormonproduktion bis hin zur Reaktion des Immunsystems. Künstlich hergestellte Peptide wie Insulin für Diabetiker oder GLP-1, was in Abnehmspritzen vorkommt, sind gut erforscht und von Gesundheitsbehörden zugelassen. Viele andere sind es allerdings nicht.
8: You could see the diversion of patients away from stuff that actually works to this stuff for which they're at the moment is generally no evidence.
5: Peter Lurie beobachtet mit Sorge, dass Patienten von wirklich wirksamen Medikamenten umsteigen auf Peptide, für deren Wirksamkeit es oft keine Belege gibt. Große klinische Studien an Menschen fehlen häufig. Deshalb hat die US-Lebens- und Arzneimittelbehörde FDA einige Trendpeptide im Jahr 2023 kategorisiert. 19 Substanzen werden als potenziell mit signifikanten Sicherheitsrisiken behaftet eingestuft. Das verbietet US-Apotheken die Herstellung. Robert F. Kennedy, der Gesundheitsminister von Donald Trump, möchte das ändern.
10: I mean, I'm a big fan of peptides. I've used them myself and used them with really good effect, on a couple of injuries.
5: Kennedy sei großer Fan von Peptiden. Er habe sie schon selbst genutzt, mit gutem Effekt nach Verletzungen. Deshalb will er eine Neueinschätzung von Experten zur Sicherheit von Peptiden durchführen. Unter den Peptiden, die der Minister neu bewerten lassen will, sind umstrittene Substanzen wie BPC-157. Es wird in der Bodybuilding-Szene zur schnelleren Geweberegeneration genutzt. Bisher wurde das Mittel nur an Nagetieren wissenschaftlich getestet. Ob es bei Menschen das Krebsrisiko erhöht oder eine ungewollte Immunreaktion hervorruft, kann nicht ausgeschlossen werden.
0: Wirtschaft.
4: Wie geht es weiter bei BioNTech? Zuletzt gab es Negativschlagzeilen wegen Standortschließungen. Gestern legte die Führung des Pharmaunternehmens auf der Hauptversammlung ihre Pläne zum Umbau von BioNTech auf den Tisch. Nach dem Erfolg des mRNA-Impfstoffs gegen Corona gab es in den vergangenen Wochen Unruhe im Unternehmen, auch wegen der Übernahme des Tübinger Konkurrenten CureVac und des Weggang des Gründerduos. Thorsten Weick über Gegenwart und Zukunft von BioNTech.
11: Stellenstreichungen, Werksschließungen und der angekündigte Wechsel an der Unternehmensspitze haben BioNTech zuletzt beschäftigt. Viel Unruhe beim großen deutschen Hoffnungsträger in der mRNA-Forschung. Auf der virtuellen Hauptversammlung demonstrierten die Verantwortlichen Ruhe und den Blick in eine erfolgreiche Zukunft mit Krebstherapien. Der Aufsichtsratsvorsitzende Helmut Jeckle, Zitat:
12: Die Vision von BioNTech ist klar: Forschung in greifbare Therapieerfolge übersetzen, besonders im Bereich der Onkologie. In den vergangenen Jahren hat das Unternehmen seine Pipeline systematisch ausgebaut.
11: In der Pipeline sind Dutzende Produkte. Bis 2030 soll das Produktportfolio für Krebstherapien auf mehrere Medikamente anwachsen, teilte das Unternehmen mit. Dafür ist jedoch viel Geld notwendig. Das hat BioNTech noch aus der Zeit der Pandemie, dank des Corona-Impfstoffs, rund 17 Milliarden Euro. Das Kapital ist notwendig für die weitere Entwicklung, denn die Umsätze mit dem Corona-Impfstoff sind zuletzt immer weiter eingebrochen, im vergangenen Jahr auf knapp 3 Milliarden Euro. Anleger spekulieren auf langfristige Erfolge, erklärt Anlegervertreter Andreas Schmidt von der Schutzgemeinschaft der Kapitalanleger.
13: Die vielen Verluste sind relativ zu sehen. Sie machen ein riesiges Forschungsprogramm und dann ist es normal, dass man Verluste macht. Raufgehen wird es dann, wenn sie Erfolge in der Krebstherapie haben. Das ist das Einzige, was zählt. Aber dann besteht meiner Ansicht nach sogar ein riesiges Potenzial, weil alle Produkte, die sie erforschen, sind riesengroße Märkte. Lungenkrebs, Bauchspeicheldrüsenkrebs, Gebärmutterhalskrebs, alles große Indikationen.
11: Werden die Therapien zugelassen, winken Milliardenumsätze. Bis es soweit ist, hat BioNTech zuletzt Kosten reduziert. Rund 1.900 Stellen sollen wegfallen. Betroffen sind Mitarbeitende in Idar-Oberstein, Marburg und Tübingen. Besonders tragisch ist die Situation für den früheren Konkurrenten CureVac aus Tübingen. Im Rennen um den Corona-mRNA-Impfstoff war CureVac unterlegen. Dann wurden sie aufgekauft und jetzt wurde die Schließung beschlossen. Der noch Vorstandsvorsitzende Ugo Sahin hat dieses Vorgehen auf der Hauptversammlung nur kurz gestreift. Die Entscheidung sei schweren Herzens nach sorgfältiger Analyse getroffen worden, sagte Sahin. Die Mitarbeitenden an den betroffenen Standorten hätten Herausragendes geleistet. Dafür empfinde BioNTech großen Respekt und Dankbarkeit. Die Zukunft von Ugo Sahin und seine Mitgründerin Özlem Türeci aber auch nicht mitgestalten. Sie werden das Unternehmen bis zum Jahresende verlassen und ein eigenes neues Unternehmen aufbauen, jedoch eng verwoben mit BioNTech.
4: Thorsten Weik über die BioNTech-Hauptversammlung gestern. Einfach mal achtlos eine Zigarettenkippe auf den Boden werfen, das kann mancherorts teuer werden, zum Beispiel im baden-württembergischen Heilbronn. Dort werden immerhin um die 100 Euro fällig, Bußgeld und Verwaltungsgebühr zusammengenommen. Und die Wahrscheinlichkeit, in Heilbronn erwischt zu werden, ist durchaus auch ein bisschen höher als in anderen Städten. Denn in Heilbronn sind die Waste Watchers unterwegs. Das sind speziell ausgebildete Müllpolizistinnen und Polizisten in städtischen Diensten. Ein Projekt der Stadt, um dem zunehmenden Müllfrevel etwas entgegenzusetzen. Thomas Wagner hat sie vor dem Heilbronner Rathaus getroffen und begleitet.
14: Vom Heilbronner Rathaus geht es einmal rum ums Eck. Dann stehen Daniela und Stefania, zwei der insgesamt drei Heilbronner Waste Watchers, in einer engen Gasse. Sie tragen eine dunkle polizeiähnliche Uniform, Schildmütze mit Landeswappen inklusive. Ihre Nachnamen wollen sie deshalb nicht nennen, weil sie in ihrem früheren Berufsleben in städtischen Diensten Strafzettel an falsch parkende Autofahrer verteilt haben. Und wer weiß, ob nicht einer der betroffenen Parksünder noch ein bisschen Groll gegen sie hegt. Stefania deutet mit dem Finger auf die Rückwand eines Altstadtgebäudes.
15: Und an der Wand, da haben wir immer wieder extreme Ablagerungen. Da haben wir da 3-4 Scherben. Und ansonsten sind wir hier mit dem Bild zufrieden.
14: Sehr oft aber, ergänzt Daniela, sieht es hier ziemlich furchterregend aus.
16: Eigentlich sind da täglich Ablagerungen. Angefangen von kleinen Hausmüllsäcken, die Passanten beim Vorbeilaufen des Vespertes beraten oder der Burgertüte, die wird dann abgestellt. Auch Gegenstände, da stehen manchmal ganze Tische, auch mal eine Waschmaschine zwischendurch oder Mülltüte, Hausmüll.
14: Hin und wieder lupft Daniela auch den Deckel einer Mülltonne hoch.
16: Da haben wir unsere Handschuhe dabei, am Mann, an der Frau, und gucken schon aus, sind die befüllt, sind die schon geleert oder stehen die dauerhaft auf öffentlicher Fläche.
14: Was ebenso rechtswidrig wäre wie die ausrangierte Waschmaschine oder der alte Küchentisch, den irgendwer im öffentlichen Raum abgestellt hat. Geht gar nicht. In solchen Fällen zücken Daniela und Stefania ihre Handys, machen Fotos von dem, was ist, aber eigentlich nicht sein darf. Müll illegal entsorgt in der Heilbronner Innenstadt.
15: Wir sichern die Beweise mit Fotos, mit Angabe vom Ausmaß und so weiter.
14: Und gar nicht so selten lassen sich diejenigen schnell ermitteln, die die Müllberge aufgetürmt haben.
16: Und wenn man dann Hinweise findet, dann denken wir, Mann, wie kann man tatsächlich in Anführungszeichen so naiv sein, noch Spuren zu hinterlassen, Kontoauszüge, Schreibutensilien. Man findet sogar Personalausweise, Kreditkarte, EC-Karte.
14: In solchen Fällen ist es einfach, den Abfallübeltätern auf die Schliche zu kommen, und dann drohen Bußgelder in der Regel zwischen 100 und 1.000 Euro.
17: Also wir haben ja auch Teilorte, die ländlicher geprägt sind. Auch da ist natürlich so, dass oft Sachen einfach irgendwo abgelagert werden, die dann auch umweltgefährlich einfach sind. Alte Autoreifen, Schlachtabfälle, Autobatterien, halbvolle Ölkanister oder Fässer.
14: Sebastian Zickler leitet das Ordnungsamt der Stadt Heilbronn und ist damit Kraft Amtes Chef der Waste Watchers, die gerade mal seit einem halben Jahr regelmäßig auf Müllpatrouille unterwegs sind.
17: Es gab auch vorher schon Müllablagerung. Neu ist die Idee zu sagen, wir stellen extra Personen ab, die das hauptamtlich sozusagen nur sich darum kümmern.
14: Nämlich zum einen zu schauen, wo sich illegale Abfallberge auftürmen und wer die Übeltäter sein können, und zum anderen mit den Bürgerinnen und Bürgern ins Gespräch kommen. Was bei widrigem Wetter und kühlem Wind an diesem Nachmittag allerdings schwierig ist. Aber eigentlich besteht die Aufgabe auch darin,
18: tatsächlich auch die Leute aufzuklären. Das hat ja auch was mit Prävention zu tun. Aufzuklären darüber, dass es Recyclinghöfe gibt, welche Materialien man abgeben kann dort.
14: Daniela und Stefania sind täglich auf Fußstreife in der Innenstadt unterwegs, mit geschärftem Blick.
16: Nur ein Beispiel, wenn wir jetzt hier jemanden sehen, der eine Zigarettenkippe wegschmeißt auf der Straße oder auf den Boden, dann halten wir den natürlich auch an. Eine weggeworfene Zigarettenkippe kostet 70 Euro plus Verwaltungsgebühr 28,50. Also roundabout ein Hunderter. Jetzt gehen wir in unseren Hotspot, nennt sich Franziskanerhof. Naja, hier liegen Mütze rum, Dose, auch Tempotaschentücher. Da entdeckten wir neuerlich auch Spuren von Rattenlöchern. Also da haben sich wohl das Ungeziefer schon eingenistet, die Nagetiere eingenistet. Und das wird natürlich immer angelockt durch diese Nahrungsreste.
14: Daniela zückt die Handykamera.
16: Wir nehmen das auf jeden Fall auf, dokumentiere das per Foto und würde einen Reinigungsauftrag ans Betriebsamt schicken.
14: Sehen und schnuppern, wo über alles in Heilbronn buchstäblich bis zum Himmel stinkt. Die Waste Watchers haben einiges zu tun, damit die Stadt sauber bleibt und noch sauberer wird. Das ist das Ziel. Und wenn dieses Ziel irgendwann mal erreicht sein wird, hätten sich die Waste Watchers durch ihre eigene Arbeit überflüssig gemacht. Da allerdings müssen Stefania und Daniela schmunzeln.
16: Das wird mit Sicherheit niemals passieren. Niemals. Nie, nie, nie.
15: Überflüssig auf gar keinen Fall. Sauber liegt da immer im Auge des Betrachters. Also wir haben einen guten Sauberkeitsblick. Von daher werden wir immer irgendwas zu beanstanden haben.
16: Es nimmt immer eher mehr zu. Die Art der Ablagerungen. Es wird nie zu 100%ig sauber sein. Keine Stadt, das gibt's nicht.
4: Ein Beitrag von Thomas Wagner um 1.46 Uhr.
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4: PFAS, das sind ja Chemikalien, die sich in der Umwelt kaum abbauen und Mensch wie Natur schaden können. Trotzdem stecken diese sogenannten Ewigkeitschemikalien auch immer noch in vielen Medikamenten. Dabei wäre das offenbar gar nicht nötig. Eine neue Studie, die NDR und WDR vorliegt, zeigt, dass es für viele PFAS-haltige Wirkstoffe längst Alternativen ohne diese umstrittenen Stoffe gibt. Mandy Sati berichtet.
19: Ganz gleich, ob Antibiotikum, Antidepressiva oder Asthma-Spray. PFAS finden sich in zahlreichen Medikamenten. Die Abkürzung steht für per- und polyfluorierte Alkylsubstanzen und bezeichnet eine Gruppe von rund 10.000 Chemikalien, die mit immensen Umweltrisiken verbunden sein können. Einige PFAS,

0: Von diesem Vorstoß sind Arzneimittel. Es fehle an PFAS-freien Alternativen, eine Umstellung sei langwierig und gefährde die medizinische Versorgung, heißt es. Und PFAS haben Eigenschaften, die wichtig sind für Medikamente. Wissenschaftler Scheringer beschreibt sie so.
1: PFAS haben ganz besondere Eigenschaften, nämlich, dass sie wasserabstoßend sind und dass sie fettabstoßend sind. Und es hat sonst keine Substanz, dass sie beides abstößt, Wasser und Fett. Und sie sind sehr stabil, sie sind nicht brennbar und sie sind sehr robust.
0: Das heißt, PFAS stabilisieren Medikamente und machen sie haltbarer. Aber eine deutsche Studie, die NDR und WDR vorliegt, kommt nun zu dem Schluss, viele dieser Präparate lassen sich auch ohne PFAS herstellen. Studienautor Michael Müller vom Pharmazeutischen Institut der Universität Freiburg hat die 70 in Deutschland zugelassenen PFAS-haltigen Wirkstoffe untersucht.
2: Wir haben für die allermeisten Medikamente jetzt schon Alternativen und für die wenigen, für die noch keine zugelassenen Alternativen im Markt sind, sind diese Nicht-PFAS-Alternativen in der Entwicklung oder auch kurz vor der Zulassung.
0: Konkret ließen sich die problematischen Wirkstoffe bei insgesamt fast 90% der Fälle ersetzen. Studienautor Müller fordert deshalb ein Umdenken in der Gesellschaft.
2: Wir brauchen jetzt vor allem die Aufklärung der Wissenschaftler, der Patientinnen, aber auch der Ärzte, Ärztinnen, die sich des Problems bewusst werden und dann halt entsprechend auch Alternativen angehen.
0: Denn seine Studie zeigt auch, viele der Arzneiwirkstoffe mit PFAS zerfallen zu Trifluoressigsäure, kurz TFA. Diese verteilt sich leicht im Wasser und lässt sich nur mit großem technischen Aufwand aus Trinkwasser entfernen. Müller ist überzeugt, Umweltrisiken müssen bei der Zulassung neuer Medikamente eine Rolle spielen. Ein gutes Beispiel sei da die Zulassung von Tierarzneimitteln.
2: Da können die Umweltrisiken sehr wohl bei der Zulassung eine entscheidende Rolle spielen. Wir haben, auch das ist in der Studie aufgeführt, inzwischen Beispiele, wo aus Umweltgründen auf bestimmte Arzneimittel verzichtet wird.
0: Der Forscher fordert, PFAS-haltige Medikamente sollten nur noch dann zugelassen werden, wenn sie wirklich notwendig und alternativlos sind.
3: Kultur. Wenn von Angelika Domröse die Rede ist, dann geht es ohne Umwege auch sofort um Paula, die starke, selbstbewusste Frau aus dem DEFA-Spielfilm von 1973, Die Legende von Paul und Paula. Doch es ist bei weitem nicht nur dieser Film. Wer sich die Karriere der Schauspielerin anschaut, entdeckt eine ungemein vielseitige Künstlerin zwischen Film und Theater, die sowohl in der DDR als auch in der Bundesrepublik Erfolge feierte. Jetzt ist Angelika Domröse im Alter von 85 Jahren gestorben. Ein Nachruf von Axel Seitz.
4: Als 17-jähriges Mädchen stand Angelika Domröse das erste Mal vor einer Filmkamera 1958 in der DEFA-Produktion Verwirrung der Liebe.
5: Bin ich die Falsche?
4: Nein, nein. Was danach folgte, glich einer Bilderbuchkarriere. So sah es auch die Schauspielerin selbst.
6: Bilderbuch ist doch das ohne Komplikationen. Ein 17-jähriges Mädchen als Laien einen Film macht, studieren darf, zum Berliner Ensemble kommt, dann an der Volksbühne Theater macht und kontinuierlich oder nebenbei, in Anführungsstrichen natürlich, ihre Filme macht. Da ist schon auch eine Portion Glück dabei.
4: Und Glück hatte sie nicht zuletzt 1973 mit Die Legende von Paul und Paula.
6: Das ist so ein mir eigener Kampf, dass ich mit einer großen Selbsteinschätzung behauptet habe, das ist meine Rolle, obwohl ich schon älter war, als die Rolle das verlangt hat. Andererseits braucht diese Paula, sie so zu spielen, auch ein gewisses Handwerk. Und das hatte ich, behaupte ich mal, ein wenig beherrscht.
4: Diese unangepasste Liebesgeschichte im real existierenden Sozialismus nach dem wunderbaren Drehbuch von Ulrich Plenzdorf war unbestritten die bekannteste Filmrolle für Angelika Domröse. Bei ihrer Lieblingsrolle hatte die gebürtige Berlinerin allerdings einen anderen Film im Sinn.
6: Mein Lieblingsfilm, der heißt Hanna von 8 bis 8. Der ist von Klaus Poche geschrieben und den hat Egon Günther gemacht. Ist ein Fernsehfilm und der ist so gar nicht zu seiner Würdigung gekommen. Aber das ist auch ein außergewöhnlich guter Film und der würde auch auf der großen Filmleinwand bestehen.
7: Ich meine, eigentlich werde ich ja nicht fürs Reden bezahlt, sondern fürs Zuhören. Manchmal fühlt man sich als King. Manchmal als das ganz genaue Gegenteil und noch drunter, aber das steckt man weg.
4: In Hanna von 8 bis 8 spielte Angelika Domröse eine Barfrau, die sich um ihre Gäste und deren Sorgen kümmert. Ein westdeutscher Film von 1983.

0: 3 Jahre zuvor hatte die Schauspielerin mit ihrem Ehemann Hilmar Tate die DDR verlassen, wie so viele andere Künstler nach der Biermann-Affäre. Im Westen kamen zwar nicht mehr die ganz großen Filmrollen, aber an den Theatern, beispielsweise in Hamburg, Bochum, Stuttgart und Wien, konnte die Domröse überzeugen. Vor allem erinnerte sie sich an eine Zusammenarbeit mit Georges Tabori.
1: Mit dem ich den Stalin von Gaston Salvatore in Wien gearbeitet habe, ein Zwei-Personen-Stück. Eine unheimlich tolle und dichte Geschichte, ja, von Macht und Kunst. Das habe ich übrigens mit Hilmar Tate gespielt. Georges Tabori bot uns dieses Stück an, ging davon aus, dass wir es nicht kennen und wir kannten es aber. Und da sagt er immer, ja, George, ja, aber wieso wir beide? Wie denkst du dir das? Naja, habt ihr zusammen Virginia Woolf gespielt, dann könnt ihr auch Stalin spielen. Ich sage gerne dazu, da sind mir noch Türen aufgegangen, von denen ich gar nicht wusste, dass sie noch aufgehen können, dass ich überhaupt noch Türen habe.
0: Ein letztes Mal war Angelika Domröse 2012 im Kino zu erleben, in der Filmkomödie Bis zum Horizont. Dann links.
2: Natürlich beginnt für Sie mit Ihrem Eintritt in unsere Seniorenresidenz ein vollkommen neuer Lebensabschnitt. Und wir möchten Ihnen helfen,
3: dass... Der letzte.
2: Bitte?
3: Es beginnt kein neuer. Es beginnt der letzte Lebensabschnitt.
0: In den vergangenen Jahren hatte sich die Schauspielerin vom Film und vom Theater zurückgezogen. Erst recht nach dem Tod ihres Mannes Hilmar Tate 2016. Angelika Domröse bleibt in Erinnerung. Nicht zuletzt durch ihre Paula von 1973.
4: Wir wollen Folgendes machen. Wir lassen es dauern, solange es dauert. Wir machen nichts dagegen und nichts dafür. Wir fragen uns nicht allerlei blödes Zeug. Nur die Namen. Ich bin Paula.
5: Ein Nachruf auf Angelika Domröse von Axel Seitz.
6: Standpunkte.
5: Das Gipfeltreffen von US-Präsident Trump und Chinas Staatschef Xi war geprägt von freundlichen Zeremonien und schönen Bildern. Über konkrete Einigungen bei den Streitthemen wurde aber erstmal nichts bekannt. Und zeitweise klang es sogar so, als nähmen Trump und Xi an unterschiedlichen Treffen teil, so unterschiedlich waren die Aussagen. Zum Beispiel sagte Trump, China habe Interesse daran, mehr amerikanisches Öl zu kaufen. In der chinesischen Darstellung war von möglichen Ölkäufen dann aber keine Rede. Und während China das Thema Taiwan sehr deutlich in den Vordergrund gestellt hat, sagte Trump zu der Frage, ob die USA Taiwan bei einem chinesischen Angriff verteidigen würden, er wolle über diese Dinge nicht sprechen. Wie bewerten verschiedene Medien das Treffen in Peking? Darauf blicken wir jetzt in diesen Standpunkten. Wir beginnen mit einem Kommentar von Anne Reit im Deutschlandfunk. Ihr zufolge gab es viel Glitzerstaub und wenig Substanz.
7: Fantastisch, historisch sei das Treffen gewesen. Es werde, zeigte sich der US-Präsident sicher, als entscheidender Moment in die Geschichte eingehen. Fragt sich nur, für wen? Denn all der in Peking verstreute Glitzerstaub kann die tiefliegenden Differenzen der beiden mächtigsten Länder der Welt nur schwer verbergen. Wirtschaftlich rühmt sich der US-Präsident damit, fantastische Deals abgeschlossen zu haben. Deals, die allerdings hinter den Erwartungen zurückgeblieben oder noch vage sind. Dafür hat die Warnung von Staats- und Parteichef Xi gleich zu Beginn sehr deutlich gemacht, wie zentral für die chinesische Führung Taiwan ist. Für den Moment sind weder Donald Trump noch Xi Jinping daran interessiert, die derzeitige Entspannungspolitik offiziell in Frage zu stellen. Bleibt also abzuwarten, wie lange die Phase der Entspannung dauert.
5: Auch die Allgemeine Zeitung aus Mainz blickt auf Taiwan. Jahrzehntelang sei das Schutzversprechen der USA gegenüber Taiwan eine Konstante gewesen. Das sei aber Geschichte.
8: So wenig wie die Europäer sich noch auf den Beistand der USA verlassen können, so prekär stellt sich die Lage für Taiwan dar. In provokanter Schärfe hat Chinas Staatschef Xi Jinping seinen Gast davor gewarnt, auch nur einen Finger für Taiwan krumm zu machen. Und Donald Trump, der sonst zu allem seinen Kommentar abgibt, ließ die Drohung einfach so stehen. Es sieht danach aus, als habe Trump die Freiheit Taiwans zur Verhandlungsmasse im Umgang mit China erkoren.
5: Das Handelsblatt aus Düsseldorf bezeichnet die Bedrohung Taiwans durch die chinesische Führung als eine der größten geopolitischen Gefahren für die Welt.
8: Experten glauben, es folgt eine Weltwirtschaftskrise, falls Peking den Inselstaat angreift. China und Taiwans Schutzmacht USA würden sich erstmals direkt in einem militärischen Konflikt befinden. Während Trump dem Gastgeber unentwegt schmeichelte, dominierte China das Treffen. Der Besuch hat sehr deutlich gezeigt, Trump fehlt eine Strategie im Umgang mit China. Entsprechend wenig hatte er erreicht. Trump will Xis Freund sein. Auch das zeigte das Treffen einmal mehr. Es ist grundsätzlich nicht schlecht, wenn sich die Führer zweier Weltmächte gut verstehen. Die Frage ist nur, wie hoch der Preis ist, den die USA dafür zahlen.
5: Und die Augsburger Allgemeine bezweifelt, dass die USA und China langfristig friedlich miteinander umgehen.
8: Auch wenn Xi Jinping nun Rosensamen an Trump schicken will, weil der den Garten des Regierungssitzes gelobt hat, sollte sich niemand etwas vormachen. Die beiden Supermächte werden sicher nicht dauerhaft friedlich nebeneinander gedeihen. Zu groß ist die Rivalität, zu groß sind die Interessensunterschiede. Blütenhelle Inszenierung, dahinter die graue Machtpolitik. Besser bestellt, das kann man nach dem Gipfeltreffen sagen, hat ganz sicher Xi seine Machtpflanzungen. Klare Ansage in Sachen Taiwan, wenig bis keine Zugeständnisse für Trump in Sachen Iran. Und dazu die Aura eines Herrschers, der einen langen Plan hat.
5: Und das waren die Standpunkte zusammengestellt von Pascal Küpper. Und hier in der ARD-Infonacht geht es gleich nach zwei weiter mit Klaas Christoffersen. Mein Name ist Alex Franz. Ihnen vielen Dank fürs Zuhören und noch eine gute Nacht. Ciao.

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1: Um 2 Uhr mit Gabriela Kühne. Bei der FDP ist der Streit um die künftige Führung entschieden. NRW-Landeschef Höhne hat seine Kandidatur für den Bundesvorsitz zurückgezogen und will FDP-Vize werden. Aus Berlin Dietrich Karl-Meurer.
2: Damit bleibt Wolfgang Kubicki der einzige Kandidat für den Parteivorsitz. Der langjährige FDP-Vize will sich Ende Mai auf dem Bundesparteitag wählen lassen. Höhne und Kubicki sagten der FAZ, sie hätten den Schritt gemeinsam vorbereitet. Beide wollten die Partei wieder stärken und die Kräfte in der FDP bündeln. Die Liberalen stecken seit Monaten in einer schweren Krise. Bei der Bundestagswahl scheiterte die FDP an der 5%-Hürde und zog nicht mehr in den Bundestag ein.
1: Im Libanon sind laut Medienberichten 6 Menschen bei einem mutmaßlich israelischen Angriff getötet worden. 3 der Opfer seien Sanitäter gewesen, meldet die libanesische Nachrichtenagentur NNA. Eigentlich gilt zwischen Israel und der libanesischen Hisbollah eine Waffenruhe. Erst gestern ist bekannt geworden, dass diese um 45 Tage verlängert werden soll. Allerdings ist die Feuerpause schon vorher von beiden Seiten immer wieder gebrochen worden. Einen Tag nach dem Tod von 24 Menschen in Kiew bei massiven russischen Angriffen hat der ukrainische Präsident Selenskyj Moskau mit Vergeltung gedroht. Die Ukraine werde keine Attacke ungestraft lassen, erklärte Selenskyj. Außerdem warnte er Belarus davor, sich von Russland in den Krieg hineinziehen zu lassen. Selenskyj wies die Armee an, die Verteidigung im Norden der Ukraine zu stärken. Eine erste Untersuchung des toten Wals vor Dänemark hat noch nicht klären können, ob es dasselbe Tier ist, das vorher in der Ostsee gestrandet war. Das hat die dänische Naturschutzbehörde der ARD mitgeteilt. Arne Bartram in Stockholm erklärt, warum es zu dem Wal vor der dänischen Küste noch keine Klarheit gibt.
3: Weil der tote Wal keinen GPS-Sender dabei hatte, mit dem man ihn identifizieren könnte. Und es wurden auch an dem Kadaver keine Körpermerkmale gefunden, die halt eindeutig zeigen würden, dass es derselbe Wal ist wie in Deutschland. Also zum Beispiel eine Verletzung an gleicher Stelle. Es kann aber weiter nicht ausgeschlossen werden. Von dem toten Wal wurden Proben entnommen und Forscher hoffen jetzt, dass sie durch diese Proben klären können, ob der Wal in Dänemark und der in Deutschland identisch sind.
1: Das waren die Nachrichten. Das Wetter in Deutschland. Oft trocken, später im Südwesten Schauer, Tiefstwerte 8 bis 0 Grad. Tagsüber zeitweise heiter, vermehrt Schauer und vereinzelt Gewitter, Höchstwerte 10 Grad an den Alpen bis 17 Grad in der Lausitz. Am Sonntag überwiegend trocken, im Westen später.